0: Am Frankfurter Flughafen sind mehrere Mitarbeiter verletzt worden. Nach Angaben der Fluggesellschaft klappte bei einer Boeing 787 vor dem Boarding plötzlich das Bugfahrwerk ein und der vordere Teil der Maschine sackte auf den Boden. Laut Lufthansa befanden sich zu dem Zeitpunkt ausschließlich Beschäftigte an Bord. Warum die Boeing wegsackte, ist noch unklar. Auf der dänischen Insel Anholt ist der Buckelwal obduziert worden, der immer wieder an der deutschen Ostseeküste gestrandet ist. Fachleute haben den Kadaver zerlegt und untersucht. Warum der Wal verendet ist, konnten sie aber noch nicht feststellen. Verletzungen seien nicht zu erkennen gewesen. Gewebeproben sollen jetzt im Labor untersucht werden. Das waren die Nachrichten. Und hier noch das Wetter in Deutschland. Tagsüber länger trocken, zwischendurch aber auch Schauer und später von Westen Gewitter, 18 bis 21 Grad. Am Samstag vor allem im Osten Sonne, ansonsten auch Wolken und kurze Schauer, aber meistens trocken, 19 bis 24 Grad. Und am Sonntag gibt es dann Sonne und Wolken im Wechsel, im Norden selten Schauer. Das Ganze bei 16 bis 23 Grad. Es ist jetzt 2.03 Uhr.
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2: Die A96 Lindau-München ist zwischen München-Leim und Sendling wegen Brückenarbeiten in beiden Richtungen bis Montag gesperrt. Dann Berlin, die A111 Charlottenburg-Dreieck Oranienburg ist zwischen Festplatz und Seidelstraße wegen Tunnelwartungsarbeiten in beiden Richtungen bis 5 Uhr früh gesperrt. Und Berlin, die A113 Schönefeld-Neukölln ist zwischen Schönefeld-Nord und Spätstraße in beiden Richtungen wegen Wartungsarbeiten auch bis 5 Uhr gesperrt. Und eine Meldung für Bonn, die A565 Bonn-Meckenheim ist zwischen dem Dreieck Bonn-Nord-Ost und Kreuz Bonn-Nord gesperrt. Die Bonner Nordbrücke ist bis auf Weiteres gesperrt. Soweit der Verkehr. Ihnen eine gute Fahrt.
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2: Und die kommt wie immer vom Norddeutschen Rundfunk in Hamburg, heute mit Detlef Karg im Studio, hier noch bis 6 Uhr. Die Bundesregierung setzt schrittweise die angestrebten Sozialreformen um. Einsparungen stehen auf dem Programm, so wie etwa bei der jüngst vom Kabinett beschlossenen Krankenkassenreform, die allerdings eher ein Sparpaket ist und wenig bei strukturellen Problemen wie Ineffizienz und Verwaltungsaufwand ansetzt. Nun gab es gestern also den Auftakt zur sogenannten Pflegereform. Auch das eher ein Sparansatz als ein Reformansatz. Handlungsbedarf besteht aber wegen des drohenden Defizits, wie es Unionsfraktionschef Jens Spahn formulierte.
3: Die Pflegeversicherung, wie übrigens auch die Krankenversicherung, die sind schlicht und ergreifend pleite. Und zwar nicht ein bisschen, die sind richtig pleite im Milliardendefizit. Das Geld, das wir nicht durch mehr Wachstum eingenommen haben, das ist jetzt nicht da. Bei gleichzeitig alternder Gesellschaft. Vor gut 20 Jahren gab es 2 Millionen Pflegebedürftige in Deutschland. Mittlerweile haben wir 6 Millionen Menschen, die aus der Pflegeversicherung unterstützt werden in Deutschland.
2: Unionsfraktionschef Jens Spahn zur drohenden Pleite in der Pflegeversicherung. Gestern nun hat also Bundesgesundheitsministerin Wagen einen Entwurf vorgelegt für Sparmaßnahmen in der Pflege. Wie schon beim Krankenkassensparpaket, so kommt Kritik von vielen Seiten. Was eigentlich nur zeigt, dass auch vielen Seiten etwas abverlangt wird. Unser Korrespondent in Berlin, Uwe Berndt, über den Entwurf der Ministerin.
4: Ina Wagen will weniger Geld ausgeben und gleichzeitig die Situation der Pflegebedürftigen verbessern. Wie soll das gehen? Sie meint, am besten, indem man rechtzeitig dafür sorgt, dass die Menschen so lange wie möglich ohne Pflege zurechtkommen.
5: Wir wollen einen stärkeren Fokus auch auf Prävention legen, also die Vermeidung von Pflegebedürftigkeit, den Erhalt eines längeren, gesunden Lebens, also Prävention und Rehabilitation vor Pflege.
4: Doch in ihrem Gesetzentwurf geht es zwangsläufig hauptsächlich um die schwierige Finanzlage. Mehr Geld muss reinkommen, weniger soll ausgegeben werden. Denn ein weiterer Anstieg der Beiträge für alle ist tabu. Ausnahmen sind nur die Gutverdiener mit mehr als 5.800 Euro im Monat und Kinderlose. Die zahlen auch heute schon einen Zuschlag zur Pflegeversicherung, der soll weiter steigen. Doch diese Maßnahmen reichen bei Weitem nicht, um die Löcher zu stopfen. Deshalb muss auch gespart werden. In der Pflegestufe 1 zum Beispiel steht der Entlastungsbeitrag von 131 Euro auf der Streichliste, mit dem man heute zum Beispiel eine Putzhilfe bezahlen kann. Und der Wechsel

0: In eine höhere Pflegestufe soll künftig strenger geprüft werden als bisher.
1: Natürlich wird der Einstieg in einen Pflegegrad etwas erschwert. Das hat finanzielle Auswirkungen. Da rechnen wir im nächsten Jahr etwa von Einsparungen von 1,3 Milliarden Euro.
0: Dass gespart werden muss, bestreitet niemand. Aber ist es fair verteilt? Hier beginnt die Diskussion. Oliver Blatt, Vorstandsvorsitzender des GKV-Spitzenverbandes, gibt sich erleichtert, dass nun ein Konzept vorliegt. Sein erster Eindruck?
2: Also ich glaube, der Fokus lag darauf, dass es kurzfristig hilft. Deshalb eine Reparaturmaßnahme, weil wir eben zu lange uns keine Reform gegönnt haben. Deshalb ist die Reparatur auch so groß jetzt.
0: Ähnlich sind die Reaktionen anderer Verbände. Der Sozialverband Deutschland bewertet den Entwurf vor allem als reines Spargesetz. Auch der Arbeitgeberverband Pflege sieht darin eine einseitige Belastung von Beitragszahlern und Pflegebedürftigen. Bisher zum Beispiel übernimmt die Pflegeversicherung die Rentenbeiträge für pflegende Angehörige. Doch Nina Wagen kündigt an.
1: Bei den Rentenversicherungsbeiträgen gibt es jetzt eine Absenkung. Die können nicht mehr in voller Höhe durch das System finanziert werden.
0: Eine Sparmaßnahme, die vor allem viele Frauen treffen würde. Sie müssten eine niedrigere Rente in Kauf nehmen, wenn sie nicht mehr arbeiten, weil sie ihre Angehörigen pflegen. Dabei ist die Pflege zu Hause viel günstiger als im Heim. Die stationäre Pflege wird immer teurer. Viele können sich den Eigenanteil im Heim nicht mehr leisten. Der Caritasverband kritisiert, dass die Zuschüsse zum Eigenanteil künftig erst deutlich später gezahlt werden sollen und langsamer steigen als bisher. Auch dieser Punkt bringt Oliver Blatt vom GKV-Spitzenverband zu seinem Urteil.
2: Das Paket, das auf dem Tisch liegt, ist so nicht ausgewogen und nicht fair. Die Belastung ist zu stark für die Beitragszahlen und die Pflegebedürftigen und muss hin zu Bund und Ländern auf jeden Fall ausgewogener gestaltet werden.
0: Und dazu bleibt auch noch Zeit. Der Gesetzentwurf wird jetzt erst mit den anderen Ministerien abgestimmt, bevor er im Kabinett verabschiedet und dann dem Bundestag verhandelt wird. Dann können auch die Verbände nochmal ihre Kritik vortragen.
3: Uwe Berndt informierte. Was werden die Pläne von Bundesgesundheitsministerin Wagen zumindest in der jetzigen Form bringen? Mein NDR-Kollege Markus Schubert hat dazu mit Birte Sönnigsen aus dem ARD-Hauptstadtstudio gesprochen und das Ganze noch einmal vertieft. Die erste Frage an Sie war, ob Pflegebedürftige zu Hause oder in Heimen diese Reform spüren werden.
4: Ja, eine Idee ist es, dass es Änderungen geben soll in der Frage, wer hat denn eigentlich einen Anspruch auf welchen Pflegegrad? Und das betrifft alle, egal ob sie im Heim versorgt werden oder zu Hause gepflegt. Es gibt ja 5 Pflegegrade, vom Pflegegrad 1, leichte Beeinträchtigung, bis zum Pflegegrad 5. Das sind die schwersten Pflegefälle. Und Fachleute schätzen ja jeweils ein, wer hat Anspruch auf welchen Pflegegrad? Wie viel Hilfe benötigt jemand? Und dahinter steckt natürlich ein Beurteilungssystem. Das ist entstanden bei der letzten großen Pflegereform, fast schon 10 Jahre her. Und damals haben Fachleute einen Vorschlag gemacht, eine Empfehlung abgegeben. Die damalige Regierung hat aber gesagt, ach, wir gestalten das noch großzügiger, als die Fachleute das vorschlagen, weil damals waren die Pflegekassen noch gut gefüllt. Und jetzt sagt die Gesundheitsministerin Nina Wagen, jetzt sind die Pflegekassen ganz schön leer, deswegen machen wir das rückgängig. Wir machen jetzt das, was die Fachleute damals empfohlen haben. Das bedeutet aber, dass es etwas schwerer werden wird, überhaupt in einen Pflegegrad zu kommen. Oder eben schwerer wird, einen höheren Pflegegrad zu bekommen.
5: Ins Visier geraten ist auch der Entlastungsbetrag, den man etwa für Haushaltshilfe einsetzen kann, wenn es einem zum Beispiel schwerfällt, die Wohnung zu putzen oder einkaufen zu gehen. Und das ja auch schon mit Pflegegrad 1. Das soll weg?
4: Ja, zumindest im Pflegegrad 1 soll dieser Entlastungsbeitrag, das sind 131 Euro im Monat, gestrichen werden. Das Geld, was man dadurch spart, das soll für was anderes eingesetzt werden, nämlich für mehr Prävention. Das Wort Prävention, das findet sich an vielen Stellen im Gesetzentwurf. Das ist auch ein zentrales Ziel, nämlich dafür zu sorgen, dass Menschen erst möglichst spät pflegebedürftig werden, möglichst lange fit bleiben. Auch das würde natürlich Pflegekassen entlasten. Also statt Entlastungsbeitrag soll es mehr Unterstützung geben, eben Beratung, wie man fit bleiben kann. Im Pflegegrad 1 soll auch noch mehr geguckt werden. Wie kann so eine Wohnung umgebaut werden? Ist ja jetzt auch schon so, damit Menschen eben auch möglichst lange fit zu Hause bleiben können.
5: Minijobber werden die Reform auch bemerken und generell Arbeitnehmer, aber nur die, die keine eigenen Kinder haben.
4: Ja, es gibt Gruppen, die unterschiedlich betroffen sind. Eine Gruppe könnte doppelt betroffen sein von dieser Reform, nämlich Menschen, die gut verdienen und keine Kinder haben. Denn Menschen, die mehr verdienen, die sollen auch höhere Beiträge für die Pflegeversicherung bezahlen. Dafür soll die sogenannte Beitragsbemessungsgrenze einmalig angehoben werden. Das kennen wir schon. Was Ähnliches ist geplant bei der Reform der Krankenversicherung. Gleiches gilt auch für die kostenlose oder beitragsfreie Mitversicherung von Ehepartnern. Da sind Änderungen geplant bei der Reform der Krankenkassen. Soll sich jetzt auch bei dieser Pflegereform wiederfinden. Und schon jetzt ist es so, dass Menschen ohne Kinder höhere Beiträge für die Pflegeversicherung bezahlen. Dazu gab es Urteile des Bundesverfassungsgerichts, was genau das eingefordert hat. Ist auch abgestuft, je nachdem, wie viele Kinder man hat. Und diese Beiträge von kinderlosen Versicherten, die sollen jetzt mit dieser Reform, das ist der Plan, nochmal steigen um 0,1 Prozentpunkte.
5: Was nennt die Ministerin als Ziel all dieser Maßnahmen? Schafft man es so, die drohende Lücke zu schließen?
4: Ja, die Ministerin hat sich natürlich mit ihren Leuten über die ganzen Zahlen und Daten gebeugt und auch gesehen, das Loch in der Pflegeversicherung, das ist riesig, das ist größer, als das noch zuletzt vorausgesagt wurde. Allein im kommenden Jahr wird aktuell geschätzt, dass rund 7,5 Milliarden Euro fehlen. Im Jahr drauf dann bereits 15 Milliarden Euro. Also schon jetzt ein Riesenproblem. Und die Wirtschaftsweisen, die haben ja zuletzt darauf hingewiesen, die Babyboomer, die jetzt erst nach und nach in Rente gehen, erst in ein paar Jahren vielleicht pflegebedürftig werden, die sind da noch gar nicht drin. Also das Problem wird ein größeres. Das weiß natürlich auch die Ministerin, die jetzt eben den Job hat, dieses Problem zu beheben. Eine letzte große Pflegereform, bei der auch gespart wurde, die ist schon eine ganze Weile her. Und von daher versucht sie jetzt eben diese Lücke zu schließen und dieses Sozialversicherungssystem fit für die Zukunft zu machen, eine Riesenaufgabe.
5: Wann kommt der Entwurf ins Kabinett und wann in den Bundestag?
4: Ja, ich wage da eigentlich keine Prognose mehr, weil eigentlich habe ich schon so oft gehört, dass der da schon längst hätte sein sollen. Die Ministerin hat jetzt als Ziel nochmal vorgegeben, vor der Sommerpause soll die Bundesregierung, also das Kabinett, einen Haken dran machen, sich auf einen Entwurf einigen, sodass es noch vor der Sommerpause im Bundestag landet. Ich halte es so ziemlich für ausgeschlossen, dass der Bundestag das noch irgendwie vor der Sommerpause verabschiedet, aber sicher möglichst bald dann nach der Sommerpause. Am Ende ist es die Pflege vielleicht aber auch Teil des großen Reformpaketes, was die Bundesregierung ja versucht zu schnüren. Wir reden da ja nicht nur von einer Reform der Pflege, wir reden über die Reform der Rentenversicherung, Einkommenssteuer, BAföG, viele andere Sachen. Da will die Regierung ja eigentlich ein Gesamtpaket jetzt vorlegen.
3: Einschätzungen waren das von Birte Sönnigsen im Gespräch mit meinem Kollegen Markus Schubert.
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3: In St. Petersburg findet derzeit das internationale Wirtschaftsforum statt. Trotz oder gerade wegen des russisch-ukrainischen Krieges findet die Veranstaltung weiter internationale Beachtung und es zeigt sich erneut, dass Russland weltweit keinesfalls so isoliert ist, wie das etwa die EU-Staaten immer wieder betonen. Vertreter der USA und Chinas sind ebenso anwesend wie etwa Delegationen aus den Golfstaaten und auch deutsche Unternehmen sind dort. Sie haben weiter Interessen in Russland und hoffen auf die Zeit nach dem Krieg. Eine Nachricht von Russlands Präsident Putin ließ dabei aufhorchen. Russland sei durchaus bereit, wieder Gas über die Nord Stream Pipeline zu liefern. Zudem gab es eine Pressekonferenz, bei der unser Korrespondent Björn Blaschke mit dabei war.
7: Anchorage, jener Ort in Alaska, in dem US-Präsident Donald Trump Kreml-Chef Wladimir Putin vor fast einem Jahr empfangen hat. Mit rotem Teppich am Flughafen, herzlicher Umarmung und einer zweisamen Autofahrt. Anchorage, immer wieder fiel am Abend das Stichwort und immer wieder nahm Putin auf Anchorage Bezug und auf die Abmachungen, die er und Trump dort seinerzeit angeblich getroffen haben, die aber nie veröffentlicht wurden. Im Gespräch mit den Medienschaffenden beharrte der Kreml-Chef am Abend auf seiner Forderung nach einer vollständigen russischen Kontrolle über die völkerrechtlich zur Ukraine gehörenden Gebiete Donetsk und Luhansk als Voraussetzung für einen Frieden mit Kiew. Die russische Armee hat jetzt das gesamte Gebiet der Republik Luhansk unter ihre Kontrolle gebracht, 100%. Und sie hat 85% des Territoriums der Donetsker Volksrepublik unter ihrer Kontrolle, 80% des Gebiets von Saporischschja. Dieser Prozess findet täglich statt. Nicht nur, dass Donetsk und Luhansk laut Abmachung von Anchorage an Russland gehen sollen, nein, die Fakten an der Front sprechen ohnehin für sich. Das russische Militär, das auf ganzer Front angreife, verzeichne ständig Gebietsgewinne. Es gibt keinen Ort, an dem die russischen Truppen nicht vorrücken würden. Das Hauptproblem der Ukraine ist derzeit ein katastrophaler Mangel an Personal. In letzter Zeit ist die Stärke der ukrainischen Streitkräfte um 100.000 Mann geschrumpft. Die monatlichen Verluste liegen bei etwa 40.000. Infolgedessen werden Menschen, wie Sie wissen, auf der Straße wie herrenlose Hunde eingefangen und mit Gewalt in die Armee gesteckt. Kurz, der Ukraine fehlten Soldaten. Selbstverständlich verlor Putin kein Wort über die Verluste seiner, der russischen Armee. Dabei übersteige die Zahl der Soldaten, die fallen, nach Angaben der Ukraine und westlicher Verbündeter, längst die Zahl derer, die der russischen Armee neu beitreten. Die Art ihrer Rekrutierung soll in Russland bisweilen auch sehr fragwürdig sein. Und angeblich hat die Ukraine in Wirklichkeit Gelände zurückgewonnen. Immerhin erkannte Putin Schwierigkeiten an, mit denen seine Streitkräfte konfrontiert sind. Drohnenangriffe, die zum Beispiel St. Petersburg trafen, bevor das Wirtschaftsforum, auf dem Putin am Abend mit den Medienschaffenden sprach, begann. Ja, westliche Sponsoren liefern an die Ukraine eine große Menge an Drohnen unterschiedlicher Art, einschließlich der Langstreckendrohnen. Einige von ihnen kommen durch. Aber Russland hat ein funktionierendes Luftabwehrsystem. Ja, wir müssen es modernisieren. Ja, wir müssen es stärken. Und wir werden es tun. Klar, dass Putin sich auch, wie immer, friedensliebend gab und gesprächsbereit. Wir sind natürlich dazu bereit. Und wir wollen mit der Ukraine zu einer Übereinkunft mit friedlichen Mitteln gelangen. Und zwar auf den Grundlagen, über die Präsident Trump und ich in Anchorage sprachen.
3: Björn Blaschke informierte, und der ukrainische Präsident Selenskyj hat nun zeitgleich Putin in einem offenen Brief zu Friedensgesprächen aufgefordert. Menschen, die vor dem Krieg aus der Ukraine fliehen, finden in der EU vorübergehend Schutz, ohne ein Asylverfahren durchlaufen zu haben. Im kommenden Frühjahr soll diese besondere Regelung verlängert werden. Darum ging es gestern unter anderem beim Treffen der EU-Innenminister in Luxemburg. Viele EU-Staaten fragen aber mittlerweile, warum sie die ukrainische Armee unterstützen, aber wehrfähige Männer aus der Ukraine in sicherer Entfernung das Geschehen abwarten. Schweden etwa verweist deutlich darauf, dass Kiew mehr wehrfähige Männer im Abwehrkampf gegen Russland brauche. Männer zwischen 23 und 60 Jahren könnten also künftig von der Schutzregel ausgenommen werden. Aus Brüssel mehr dazu von Katrin Schmidt.
8: Sollen wehrfähige Männer aus der Ukraine künftig noch besonderen Schutz in der EU genießen? Darüber ist eine große Diskussion entbrannt.
9: Ich bin sehr stark dafür, dass vor allem um Männer im wehrfähigen Alter geht, für die es keinen Automatismus geben sollen wir in Zukunft, damit die Akzeptanz in den europäischen Mitgliedsländern auch weiterhin gegeben ist, Menschen zu helfen.
8: Sagt Österreichs Innenminister Gerhard Kahner. Denn in den nächsten Wochen muss über die Verlängerung der sogenannten Massenzustromrichtlinie beraten werden, die ab Frühjahr 2027 greifen soll. Nach dann bereits 5 Jahren, also seit kurz nach Beginn der russischen Vollinvasion, in denen die EU-Richtlinie quasi allen Ukrainerinnen und Ukrainern auf der Flucht automatisch Schutz ermöglicht hat. Verschiedene Optionen liegen nun auf dem Tisch. Denkbar wäre laut EU-Kommission, den Schutz zu begrenzen auf Menschen, die aus besonders gefährlichen Regionen der Ukraine stammen, oder eben Männer im Alter von 23 bis 60 Jahren auszuschließen. Dafür spricht sich auch der deutsche Innenminister Alexander Dobrindt aus.
10: Wir haben festgestellt, dass genau in den vergangenen Monaten auch der Zuzug von Personen im wehrpflichtigen Alter gestiegen ist. Damit muss man umgehen.
8: In der Ukraine unterliegen Männer zwischen 18 und 60 Jahren der Wehrpflicht. Für Männer im Alter von 23 bis 60 gibt es daher ein Ausreiseverbot, wobei es auch Ausnahmen etwa für alleinerziehende Väter gibt. Für den Kriegsdienst werden in der Ukraine aktuell Wehrpflichtige ab 25 Jahren eingezogen. Und das müsse auch verstärkt möglich sein, so Schwedens Innenminister Johan Forssell. Klar ist es für uns von entscheidender Bedeutung, den Ukrainern jene Art von Schutz zu gewähren. Doch zugleich muss der Krieg geführt werden und er muss gewonnen werden. Und damit dies gelingt, ist es unerlässlich, dass mehr Männer in der Ukraine bleiben und kämpfen. Aus persönlichen Gründen könnten aber auch wehrfähige Männer weiter Schutz in der EU finden, so Innenminister Dobrindt.
10: Das schließt natürlich nicht aus, dass dann für diese Fälle das normale Asylverfahren gilt. Und ich glaube, auf den Weg kann man sich begeben, dass man bei Personen im wehrpflichtigen Alter zumindest dann auf eine individuelle Prüfung geht und nicht mehr auf den Fall der Massenzustromrichtlinie, der genau diese Individualprüfung ja ausschließt.
8: Manche Staaten, etwa Luxemburg, warnen jetzt, zu viele Einzelprüfungen könnten aber auch zu einem hohen bürokratischen Aufwand führen. Dennoch geht EU-Innenkommissar Magnus Brunner davon aus, dass es schnell Konsens unter den EU-Staaten geben kann.
11: Ich glaube, wir müssen ganz genau vor allem den Mitgliedstaaten zuhören, die besonders betroffen sind. Das ist Polen, das ist Tschechien, das ist Deutschland, das ist Österreich, die baltischen Staaten natürlich auch. Und wir werden dann auf Grundlage dieser Diskussion heute einen Vorschlag als Kommission auch vorlegen.
8: Allein Deutschland hat seit Beginn des russischen Angriffskriegs in der Ukraine mehr als 1,1 Millionen Menschen aus der Ukraine aufgenommen. Und sie hatten auf Basis der EU-Massenzustromrichtlinie von Anfang an Zugang zum Arbeitsmarkt und zu Wohnraum, zu medizinischer Versorgung und zur Bildung, also zur Schule und Kita für ihre Kinder.
3: Katrin Schmidt informierte. Zu einem ganz anderen Thema. Wenn man etwa im Internet in Deutschland nach Wohnungsnot googelt, dann taucht die Stadt Berlin sicher weit oben in der Liste auf. Denn dort fehlen ungefähr 50.000 Wohnungen. Klar, bei der Größe der Stadt, die bald 4 Millionen Einwohner haben wird. Ein Bauprojekt im Berliner Südwesten soll dagegen ein wenig helfen. Das neue Stadtquartier Neulichterfelde, 2500 Wohnungen sollen entstehen. Jetzt ist der Startschuss gefallen. Unser Reporter Thorsten Gabriel zeigt, wie lang der Weg bis hierhin war.
12: Man schrieb das Jahr 2012, als Bauunternehmer Thomas Groth das ehemalige Bundesgelände in Lichterfelde kaufte, um es zu entwickeln. Doch das, was folgte, war ein zähes Ringen um die rund 36 Hektar. Und was daraus einmal werden wird, liegt nicht mehr in seiner Hand. Hat er die Lust verloren?
13: Ach, nach Lust, glaube ich, danach geht das nicht. Es war mühsam. Es war wirklich mühsam und manchmal hat man gesagt, dann auch so Mist und muss man sich das noch antun tatsächlich. Aber ja Gott, wenn es einfach wäre, würde es ja jeder machen.
12: Den größten Teil des Geländes hat die Groth-Gruppe verkauft an die landeseigene DGWO und Wöhr und Bauer, einen privaten Projektentwickler. Sie werden dort rund 2300 Wohnungen bauen, rund 500 davon Sozialwohnungen. Groth selbst ist derzeit noch mit rund 400 Reihenhäusern beteiligt, aber die will er auch noch loswerden. Die Gesellschafter, die das Projekt vorangetrieben hätten, Thomas Groths Vater Klaus und ein Geschäftspartner, seien mittlerweile über 80 und hätten es gern noch zu Lebzeiten realisiert gesehen, lautet die Begründung für den Rückzug. Davon profitiert nun die landeseigene DGWO. Deren Vorstand Kai-Marten Mark sagt bei der symbolischen Projektübergabe:
14: Wir als DGWO sind bereits seit 2018 mit der Groth-Gruppe in engem Kontakt und haben uns sehr früh committed für den Anteil des geförderten Wohnungsbaus. Und nach der Entscheidung der Groth-Gruppe, das Vorhaben als Ganzes zu verkaufen, sind wir natürlich nur sehr froh, dass wir unseren kommunalen Anteil deutlich erhöhen können auf 1000 Wohnungen in Summe.
12: Neben den Wohnungen wird auch Infrastruktur neu entstehen. Eine Grundschule, drei Kitas, dazu Gewerbe und Läden zur Nahversorgung. Es ist ein bedeutsames Projekt für die Hauptstadt. Das macht Stadtentwicklungssenator Christian Gäbler klar.
15: Das ist ein wichtiger Meilenstein, nicht nur für das Projekt selbst, sondern auch für Berlin insgesamt und auch für den Südwesten unserer Stadt, der eben tatsächlich auch mehr Wohnen, vor allen Dingen auch mehr bezahlbares Wohnen, auch von landeseigenen Gesellschaften braucht.
12: Lob kommt auch von ungewohnter Seite, vom Bund für Umwelt und Naturschutz. BUND-Vorstand Andreas Fensen-Tiebes sagt:
16: Es ist ein Vorzeigeprojekt, was die Verbindung von Naturschutz und Bauen anbelangt, weil es gelungen ist, im Rahmen dieses Bauprojektes die Lichterfelde Weidelandschaft als ein wertvolles, naturschutzwürdiges Gebiet zu erhalten und noch zusätzlich die neue Lichterfelde Weidelandschaft dazu zu gewinnen als ebenfalls sehr attraktives und wichtiges Gebiet.
12: Fast 60 Hektar Weideland schließen sich so ans neue Quartier an. Kritik übt der Bund nur an den geplanten Reihenhäusern, denn die fressen mehr Natur als Geschosswohnungsbau. Bis die ersten einziehen, wird es allerdings noch dauern. Mit Erschließungsarbeiten soll es im Herbst losgehen. Der Baubeginn ist in 2 Jahren geplant. 2035 soll neue Lichterfelde fertig sein.
3: Das wird noch ein wenig dauern. Thorsten Gabriel war das aus Berlin.
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17: Mit Moritz Kasserlet und einem Märchen im Tennis. Die Polin Maja Chwalinska ist zum ersten Mal im Hauptfeld der French Open. Sie ist über die Qualifikation da reingekommen und die 114. der Tennis-Weltrangliste. Und diese Maja Chwalinska steht sensationell im Finale. Aus Paris berichtet Guido Ringel.
18: Mit Superlativen muss man ja immer vorsichtig sein, aber Chwalinska im Finale ist der Wahnsinn, eine Sensation. Die Qualifikantin aus Polen schnappt sich in den Tagen von Paris Sieg nach Sieg und war auch im Halbfinale erfolgreich. Zweisatzsieg gegen die favorisierte Russin Schneider. Wieder war der Spielwitz entscheidend. Flink unterwegs, erläuft sie fast jeden Ball, macht keine Fehler und hat immer wieder Ideen, den Rhythmus auch von Diana Schneider aus der Balance zu bringen. Zum dritten Mal überhaupt, erst im Hauptfeld eines Grand-Slam-Turniers, erreicht die Polin jetzt als erste Qualifikantin in der Geschichte der French Open das Endspiel. Ihre Gegnerin am Samstag dort ist die Russin Andreeva, die sich schnell durchsetzen konnte gegen die am Donnerstag zu fehlerhafte Marta Kostyuk aus der Ukraine.
17: Und heute sind dann die Männer im Halbfinale dran. Ab 14.30 Uhr spielt der Hamburger Alexander Zverev um den Einzug ins Endspiel. Sommerpause im deutschen Profifußball, da kommt Bewegung in den Trainermarkt. Bayer Leverkusen hat den Spanier Carles Martinez verpflichtet. Der 42-Jährige kommt aus Toulouse und ist in Leverkusen Nachfolger des Dänen Kasper Juhlmann. Bundesliga-Absteiger FC St. Pauli hat sich von Trainer Alexander Blessin getrennt. Und der VfL Wolfsburg, ebenfalls Absteiger, hat einen neuen Trainer vorgestellt. Tobias Strobel kommt aus der dritten Liga vom SC Verl, ein noch junger Trainer, der Wolfsburg schnell zurückführen soll in die Bundesliga.
19: Für mich ist immer das Spannende, junger Trainer, weil im Alltag fühle ich mich nicht mehr so jung. Ja, also es gibt schon auch Momente, oder wenn ich mal ein bisschen Sport gemacht habe und am nächsten Tag aufstehe, ich weiß nicht, was ist jung. Ja, ich bin 38, ich habe auch Probleme mit Zahlen und bald ist die 40 da. Also dann freut es mich sogar mal, wenn ich als junger Trainer tituliert werde.
17: Sagt der neue Trainer des VfL Wolfsburg, Tobias Strobel. Die Nationalmannschaft geht in die heiße WM-Vorbereitung. Am Sonntag hat sie in Chicago ihren letzten Test vor dem Turnier gegen Co-Gastgeber USA. Und noch immer ist unklar, ob Torwart Manuel Neuer spielen kann. Und während die Männer kurz vor der WM stehen, wollen sich die Frauen für die nächste qualifizieren. Die findet kommendes Jahr in Brasilien statt. Und heute hat die DFB-Elf in Köln gegen Norwegen die große Chance. Christopher Klein berichtet aus Köln.
20: Es wird ein Spiel der Premieren. Erstmals in dieser WM-Qualifikation haben die DFB-Frauen einen Matchball, könnten mit einem Sieg gegen den schärfsten Rivalen Norwegen alles klar machen. Erstmals wird Mittelfeldspielerin Sjoke Nüsken vom FC Chelsea ihr Team als Kapitänin auf den Platz führen. Als Ersatz für die verletzte Julia Gwin und ihre gesperrte Stellvertreterin Janina Minge. Nüsken sprach bei der Pressekonferenz von einem Traum, der in Erfüllung gehe, und von großem Stolz. Auch der Spielort ist eine Premiere. Erstmals findet ein Länderspiel der Frauen im Stadion des 1. FC Köln statt, vor wohl rund 30.000 Fans. Zum Personal wollte Bundestrainer Christian Wück im Vorfeld nicht viel sagen. Angesprochen auf seine angeschlagene Stammtorhüterin Ann-Kathrin Berger antwortete er: Wir gehen davon aus, dass sie spielen kann.
17: Das klingt doch ganz gut. Anpfiff in Köln ist heute Abend um 20.35 Uhr. Die Basketballer von Bayern München stehen wieder im Finale um die deutsche Meisterschaft. Sie haben am Abend auch ihr drittes Halbfinalspiel gegen Bonn gewonnen. Ihr Finalgegner steht überraschend noch nicht fest. Alba Berlin hat den Matchball in Bamberg vergeben und verloren, führt nach Siegen nur noch mit 2:1. Und drei Erfolge sind nötig, um weiterzukommen ins Finale um die deutsche Basketballmeisterschaft. Und in der Handball-Bundesliga haben die Füchse Berlin einen entscheidenden Schritt Richtung Champions League gemacht. Durch einen Sieg in Melsungen ist ihm Platz 2 hinter Meister Magdeburg praktisch nicht mehr zu nehmen. Und im Tabellenkeller hat Wetzlar durch eine Niederlage in Hamburg den vorzeitigen Klassenerhalt verpasst.
3: Und das war der Sport mit Moritz Kasalet.
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21: Um 2.30 Uhr mit Wolfgang Berger. Der in Norddeutschland als Maskenmann bekannt gewordene Serienmörder ist jetzt auch in Frankreich verurteilt worden. Der Mann hatte 2004 in der Bretagne einen Jungen aus einem Schullandheim entführt und ermordet. Er wurde im französischen Nantes zu einer lebenslangen Haftstrafe verurteilt. Der heute 55-jährige Täter stammt aus Bremen. Der Pädagoge hatte fast 20 Jahre lang kleine Jungen missbraucht, vor allem in den 90ern. In Niedersachsen und Schleswig-Holstein entführte er drei Kinder aus Einrichtungen und ermordete sie. Der ukrainische Präsident Selenskyj hat in einem offenen Brief ein Treffen mit Russlands Staatschef Putin vorgeschlagen. US-Präsident Trump lobte die Initiative. Er forderte Russland und die Ukraine zu Kompromissen auf. Über den Brief Selenskyjs berichtet aus Kiew Florian Kellermann.
22: Das Treffen solle in einem Land stattfinden, das traditionell Friedensverhandlungen ausrichte, so Selenskyj. Der ukrainische Präsident nannte hier als Beispiele die Schweiz, die Türkei und Staaten der arabischen Welt. Er schlug Putin vor, ein genaues Datum für ein Treffen zu vereinbaren. Die Ukraine sei bereit zu einer vollständigen Waffenruhe für die Zeit der Verhandlungen. Die USA könnten die Einhaltung der Waffenruhe von beiden Seiten überwachen, so Selenskyj.
21: Bundesgesundheitsministerin Waken bekommt für ihre Pflegereformpläne Kritik von mehreren Seiten. Städtetagpräsident Jung sprach von einem Schlag ins Gesicht der Kommunen. Städte und Gemeinden müssten mit Milliardenlasten rechnen, so Jung in den Funke-Zeitungen. Der Deutsche Pflegerat bezeichnete die Pläne als reines Sparprogramm. Vereinspräsidentin Vogler sagte dem Redaktionsnetzwerk Deutschland, es würden vor allem pflegebedürftige Angehörige und professionell Pflegende belastet. Die Gesundheitsministerin will mit ihrer Reform Milliardenlücken in der Pflegeversicherung schließen. So sollen Heimbewohner, Besserverdienende und Menschen ohne Kinder stärker belastet werden. Eine Woche vor dem Start der Fußball-Weltmeisterschaft in Mexiko eskalieren dort Proteste von Lehrern. Die Gewerkschaft fordert deutlich höhere Gehälter. Aus Mexiko-Stadt Anne Dämmer.
0: Demonstranten rannten mit abgebrochenen Laternenstangen gegen die Eingänge des Bildungsministeriums in Mexiko-Stadt, warfen Fensterscheiben ein und schossen Feuerwerkskörper auf die Einsatzkräfte ab, wie lokale Medien berichteten. Die Polizei reagierte mit Tränengas. Die mexikanische Präsidentin Claudia Sheinbaum lehnt ein hartes Vorgehen gegen die Protestierenden ab. Die Lehrer drohen nun mit Massenprotesten rund um die Eröffnung der WM am 11. Juni, darunter beim Auftaktspiel Mexiko gegen Südafrika im Aztekenstadion.
21: Das Wetter in Deutschland. Tagsüber länger trocken, zwischendurch aber auch Schauer und später von Westen her Gewitter, 18 bis 21 Grad. Am Samstag vor allem im Osten Sonne, ansonsten auch Wolken und kurze Schauer, aber meistens trocken, 19 bis 24 Grad. Und am Sonntag Sonne und Wolken, im Norden selten Schauer, 16 bis 23 Grad. Das waren die Nachrichten.
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3: Und aktuell die A46 Heinsberg Richtung Düsseldorf ist zwischen Neuss-Holzheim und dem Kreuz Neuss-West nach einem Unfall gesperrt. Das war's aktuell vom Verkehr. Ihnen eine gute und freie Fahrt.
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3: Mit Detlef Karg im Studio. Willkommen. 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
1: Wir leben in politisch angespannten Zeiten. Viele wünschen sich von der Politik, dass sie geräuschlos Probleme löst, Reformen auf den Weg bringt. Doch geräuschlos ist derzeit wenig bei der schwarz-roten Koalition.
2: Die Stimmung innerhalb der Koalition ist schlecht. Zu viel Streit, zu viel Scharmützel.
1: Streit, Zank, Zoff, Krise. Mit solchen Worten beschreiben Journalistinnen und Journalisten die aktuelle Performance von CDU, CSU und SPD in Berlin. Aber wie schlimm ist es wirklich? Lea Eichhorn aus der NDR Medienredaktion ZAP hat sich im Berliner Politik- und Medienbetrieb umgehört und hat versucht herauszufinden, wer streitet hier, wie wird darüber berichtet, wer profitiert und gibt es einen Weg heraus aus der Politik-Streitspirale. 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Ein Thema in aller Tiefe. Mein Name ist Nadja Mitzkat. Hallo Lea.
23: Hallo Nadja.
1: Lea, die Regierung steht ja vor großen politischen Herausforderungen. Eigentlich wären sehr dringend politische Lösungen gefragt. Aber was in der Öffentlichkeit hängen bleibt, was dominiert, ist vor allem Streit, Streit in der Koalition. Woran liegt das?
23: Diese Frage haben wir uns auch gestellt. Das war quasi der Ausgangspunkt für die Recherche zu diesem Film, den wir ja für ZAP gemacht haben. Und dafür haben wir erstmal mit ganz vielen Journalistinnen und Journalisten gesprochen, die in Berlin Hauptstadtpolitik beobachten und ja diejenigen sind, die dafür sorgen, dass das politische Geschehen bei uns ankommt, indem sie darüber berichten. Und im April habe ich dann auch den Spiegel-Hauptstadtkorrespondenten Christian Tews begleitet bei so einem klassischen Arbeitstag von ihm.
4: Wegen der Leute, die man da trifft und die Infos, die man entweder am Rande einsammelt oder wo man sich schon mal verabreden kann, auch mit den Leuten.
23: Das war Plenarwoche, das heißt, der Bundestag hatte Sitzungen. Und am Dienstag treffen sich dann auf der Fraktionsebene immer ganz viele Journalistinnen und Journalisten, weil die Vorsitzenden der Fraktionen im Bundestag da ihre Statements abhalten. Also überall waren Kameras aufgebaut, es wuselten Journalisten und Journalistinnen herum. Mitarbeitende der Fraktionen laufen dann da herum und man sieht dann so kleine Grüppchen, die zusammenstehen und Infos austauschen. Und es ging relativ viel darum, wie ist gerade die Stimmung in der Koalition, wie ist das miteinander. Da haben die beide, also die Vorsitzenden beider Fraktionen in ihren Statements erstmal quasi aufräumen oder nachbereiten müssen, was der Kanzler am Abend vorher beim Bankenverband in seiner Rede gesagt hat.
5: Worum ging es da? Was hat Merz gesagt?
23: Das war eine Veranstaltung, ein Jubiläum des Deutschen Bankenverbands. Und in seiner Rede ist er dann auch auf die Koalition eingegangen.
7: Ich erwarte von den Sozialdemokraten, dass sie auch manche Blockade auflösen, die wir in den letzten Wochen und Monaten leider immer wieder gehabt haben.
23: Und das hat man dann am nächsten Tag ja auch gesehen. Medien sind darauf angesprungen, die Fraktionsvorsitzenden mussten sich damit auseinandersetzen und haben dazu Stellung bezogen oder das dann auch kommentiert.
5: Wir reden ja jetzt über Streit und wie er durch Politik, durch Medien aufgenommen wird, befeuert wird vielleicht auch manchmal. Wie hat denn der Journalist, den ihr da begleitet habt in dem Moment, Christian Tews, wie hat er denn diese Situation, die du gerade geschildert hast, wahrgenommen? Was hat er dir dazu gesagt?
23: Also ich war ja die Beobachterin, die ihn beobachtet und habe dann im Nachgang mit ihm darüber gesprochen. Und obwohl beide Fraktionen, sowohl Union als auch SPD, in ihren Statements so ein bisschen gute Miene zum bösen Spiel gemacht haben und deutlich gemacht haben, wir sind hier am Zusammenarbeiten, wir leisten, hat Christian Tews das Ganze so eingeschätzt.
4: Sehr große Anspannung, gerade bei der SPD spürbar. Und man hat genau gemerkt, auch wie Spahn versucht hat, das Ganze so klein zu reden.
23: Und mit das Ganze meinte er eben die Streitigkeiten oder die Auseinandersetzungen in der schwarz-roten Koalition.
5: Das heißt, Streit gibt's und an sich ist das ja in der Demokratie auch erstmal nichts Verwerfliches. Ne? Problematisch, glaube ich, wird's ja dann, wenn man das Gefühl hat, dass der Streit im Vordergrund steht, dass das irgendwie auch die öffentliche Wahrnehmung von der Politik dominiert. Gibt's eigentlich in solchen Streitsituationen auch Profiteure oder leiden da sozusagen alle drunter, weil es eigentlich negativ auf sie einzahlt?
23: Ich denke ja. Also es gibt auf unterschiedlichen Ebenen Profiteure. Also für Medien ist Streit natürlich eine Art und Weise, komplizierte inhaltliche Themen emotional zu vermitteln und zu erklären. In gewisser Weise ist Streit auch eine sehr bequeme Schablone, die man immer anlegen kann. Es gibt die Position und dazwischen kracht's. Und es hilft, sich nicht zu tief in komplizierte inhaltliche Details reinzustürzen. Und was man auch nicht vergessen darf, ist, dass natürlich auch auf der politischen Ebene Menschen von Streit profitieren. Also Politikerinnen und Politiker können sich ganz klar profilieren, indem sie sich als Kritiker positionieren oder indem sie laut und öffentlich Widerstand leisten, dass man dann gute Chancen hat, auch sein Profil zu schärfen, mehr Aufmerksamkeit zu bekommen. Und in vielen Fällen wird das von Medien ja auch dankbar angenommen. Also auch da ist es natürlich ein Zusammenspiel.
5: Ein heftiger Streit, der bei mir sehr hängen geblieben ist, ist diese Auseinandersetzung zwischen Katharina Reiche und Lars Klingbeil gewesen, also zwischen der Wirtschaftsministerin und dem Vizekanzler und Finanzminister.
9: Der Krach in der Regierungskoalition darum, wie die Bürgerinnen und Bürger in der aktuellen Lage entlastet werden könnten. In den vergangenen Tagen flog da ja ein Vorschlag nach dem anderen durch den Raum, aber eine gemeinsame Linie hat diese Regierung, haben die zuständigen Ressortchefs, also Finanzminister Lars Klingbeil von der SPD und Wirtschaftsministerin Katharina Reiche von der CDU, nicht gefunden.
5: Vielleicht kannst du uns das ein bisschen aufdröseln, wie sich das abgespielt hat und ob einer von den beiden eigentlich von diesem Streit profitiert hat.
23: Bei Reiche und Klingbeil, da gab es ja rund um das Osterwochenende nochmal so eine Welle von Berichterstattung, wo der Streit massiv in den Mittelpunkt gestellt wurde.
8: Die SPD reagiert empört. Auch der Kanzler sei befremdet über den öffentlichen Schlagabtausch.
9: Seit Tagen brodelt es. Heute gab es einen Affront in aller Öffentlichkeit.
23: Und vor allen Dingen eben diese Auseinandersetzung zwischen Klingbeil und Reiche. Das fand statt vor der Folie, dass wir hier die hohen Spritpreise und Energiepreise sehr stark gespürt haben. Und die schwarz-rote Koalition sehr darum bemüht war, Entlastungen für Bürgerinnen und Bürger auszuhandeln und zu beschließen. Und grundsätzlich war das ja eigentlich auch erstmal eine inhaltliche Auseinandersetzung. Aber in der Berichterstattung wurden die beiden relativ dramatisch, drastisch dann als Streithähne bezeichnet, als sie gehen miteinander in den Clinch. Also die Berichterstattung über den Streit hat relativ doll den Fokus auf diese persönlichen Auseinandersetzungen gelegt. Und zum Beispiel auch Christian Theves vom Spiegel hatte auch einen Artikel dazu geschrieben. Und als ich mich mit ihm getroffen habe und ihn interviewt habe, habe ich ihn auch dazu befragt, inwiefern er das für gerechtfertigt hält, da so auf diese persönliche Ebene zu gucken und das so als persönliche Auseinandersetzung auch zu erzählen. Und es gibt dann ja auch durchaus immer wieder die Kritik, dass da inhaltliche Punkte zu kurz kommen, wenn man sich so sehr auf diese persönliche Auseinandersetzung stürzt. Und Theves sagt, aus seiner Sicht war das absolut gerechtfertigt, weil er durchaus Anhaltspunkte dafür gesehen hat in dieser Situation, dass es eben nicht nur inhaltlich hakt, sondern dass da zwei zentrale Akteure der Koalition nicht mehr konstruktiv miteinander arbeiten können. Es gab da ja unter anderem auch diesen Auftritt von Katharina Reiche im WDR-Interview, in dem sie Lars Klingbeil also wirklich sehr deutlich oder die Vorschläge von Lars Klingbeil sehr deutlich abgewertet hat.
10: Der Koalitionspartner ist in den letzten Wochen damit aufgefallen, Vorschläge zu unterbreiten, die teuer, wirkungsschwach und verfassungsrechtlich fragwürdig sind. Das führt zu Verwirrung und hilft den Verbrauchern nicht.
23: Lars Klingbeil hatte eine Übergewinnsteuer in den Raum gestellt, die die Gewinne der Mineralölkonzerne in dieser Zeit der hohen Energiepreise abmildern sollte. Das ist ein Vorschlag, klar, da kann man eine andere Position zu haben, da kann man drüber diskutieren, aber innerhalb einer Koalition sich dann in die Öffentlichkeit zu stellen und zu sagen, der Koalitionspartner macht Vorschläge, die verfassungsrechtlich fragwürdig sind, das ist schon eine ganz schöne Hausnummer. Und solche Hinweise hat Christian Theves eben gesehen, um zu der Einschätzung zu kommen, dass es da nicht nur inhaltlich hakt, sondern auch zwischenmenschlich oder auf persönlicher Ebene zwischen Klingbeil und Reiche Unstimmigkeiten gibt. Weswegen er es aus journalistischer Perspektive absolut gerechtfertigt findet, dann auch eben diese Unstimmigkeiten als Gegenstand seiner Berichterstattung zu nehmen und genauer hinzuschauen und eben diesen Streit auch zu thematisieren.
11: Wir kriegen es natürlich mit, dass gerade auch Politiker versuchen, uns damit so ein bisschen ein schlechtes Gewissen einzureden, von denen, ihr nützt den Falschen damit. Und da würde ich doch immer sagen, so geht das Credo für uns, wir berichten, was ist.
5: Das heißt, es gibt viel Streit in dieser Koalition. Eigentlich hieß es ja immer, die Vorgängerregierung, die Ampelkoalition, SPD, Grüne, FDP, die wären das Negativbeispiel. Da hätte es wahnsinnig viel Streit gegeben, hat es ja auch gegeben. Und Merz ist angetreten und wollte das anders machen. Warum sind wir nach etwas mehr als einem Jahr wieder an einem ja vielleicht ähnlichen Punkt, wo wir wieder über so viel Streit sprechen?
23: Gute Frage. Es ist auf jeden Fall interessant zu sehen, weil es stimmt, die Ampel gilt so als das absolute Parade-Negativbeispiel für so die dauerstreitende Koalition, die ja auch am Ende daran zerbrochen ist, unter anderem. Deswegen ist es auf jeden Fall nicht gut für die schwarz-rote Koalition, dass sie jetzt schon mit der Ampel verglichen wird. Genau darüber haben wir für die NDR-Medienredaktion ZAP auch mit dem ehemaligen Regierungssprecher der Ampel, Steffen Hebestreit, gesprochen. Und er sagt, er guckt sich das jetzt ja von der Seitenlinie an, er ist aus der aktiven Politik ausgeschieden. Er sagt, man merkt jetzt einfach, dass gemeinsames politisches Handeln in einer Koalition mit unterschiedlichen Parteien, eben es ist kompliziert, das merken jetzt alle, die auch in dieser Koalition sind.
13: Weil wir ja zwischenzeitlich auch so als die schrecklichste, schlimmste Regierung aller Zeiten galten. Und ich glaube, das differenziert sich jetzt gerade so ein bisschen. Es ist kompliziert und das merken alle.
23: Und er beobachtet auch, dass Politikberichterstattung immer mehr wie Sportberichterstattung ablaufen soll. Also, dass da politische Akteure und Akteurinnen wie so Spieler oder Spielerin behandelt werden, dass eine Taktik, eine Strategie kommentiert wird und es am Ende eben auch darum geht, wer gewinnt, wer hat sich durchgesetzt und dass das Ringen um politische Inhalte in der Erzählung der Politikberichterstattung häufig zu so einer Art Wettkampf wird.
5: Wer trägt denn mit Blick auf eure Recherche da mehr Verantwortung für solche Streits? Ist das eher die Politik oder sind das eher die Medien?
23: Das finde ich ist schwierig zu beantworten, würde ich auch nach der Recherche sagen, weil ich ganz klar den Eindruck habe, dass beide Ebenen ihren Teil dazu beitragen. Wir haben darüber auch mit unseren Gesprächspartnern gesprochen, unter anderem auch mit dem ehemaligen Regierungssprecher Steffen Hebestreit.
12: Das ist die berühmte Henne-Ei-Frage. Also ich habe das Gefühl, beides stimmt. Ich habe das Gefühl, dass sich die Medien natürlich auf den Streit konzentrieren. Und wo es keinen Streit gibt, kann man durch kluge Nachfragen, Interviewfragen oder auch die richtigen Gesprächspartner vors Mikrofon locken, schon auch den Streit produzieren. Und gleichzeitig, und das glaube ich ist ein Zeichen der aktuellen politischen Lage und Zeit, sind die Streitigkeiten innerhalb der Parteien und auch zwischen den Parteien gewachsen.
23: Trotzdem hat er im Interview relativ deutlich gesagt, dass er sich wünschen würde, dass Medien mehr Fokus auf die inhaltlichen Auseinandersetzungen legen. Ähnlich, aber noch mit einem etwas anderen Schwerpunkt hat sich auch Ricarda Lang im Interview geäußert.
5: Ricarda Lang war ja Bundesvorsitzende der Grünen und in der Ampelkoalition auch mit einer wichtigen Rolle, ne, weil sie so vermittelt hat zwischen ihrer Partei und der Regierungskoalition.
23: Und ihr Eindruck ist, dass dieser Fokus auf das Gewinnen und Verlieren und also dieser Fokus auf diese Art der Berichterstattung, dass das durchaus etwas ist, was Politik und Medien gegenseitig verstärken.
14: Ich glaube, es ist ein sich selbst verstärkendes System. Es ist ein Ping-Pong zwischen den Medien und der Politik.
23: Sie hat uns dann auch ein Beispiel genannt. Also wenn Sie in Koalitionsverhandlungen waren, dann haben Sie teilweise schon während diese Verhandlungen noch liefen 25 Presseanfragen bekommen, in denen gefragt wurde, wer hat sich denn jetzt durchgesetzt? Waren es die Grünen, war es die FDP, war es die SPD? Und aus Ihrer Sicht ist das gar nicht unbedingt die Frage, die Bürgerinnen und Bürger so unbedingt interessiert, ist das jetzt ein grüner Erfolg oder ein gelber Erfolg, sondern die interessiert eher, was ist denn dabei rausgekommen, wie betrifft mich das?
5: Konntet ihr denn auch mit Journalistinnen oder Journalisten sprechen, deren Berichterstattung vom Streit in der Politik direkt profitiert?
23: Wir haben für diese Recherche auch mit einem der, ich würde sagen, bekanntesten Politikjournalisten Deutschlands gesprochen, Robin Alexander. Er war stellvertretender Chefredakteur der Zeitung Die Welt und ist seit einigen Monaten hauptberuflich Podcaster. Er und seine Kollegin gehen zweimal die Woche ganz tief in das politische Geschehen rein und sie analysieren, was dort in Berlin im Bundestag, aber natürlich auch an anderen Orten besprochen und entwickelt wird, diskutiert er bis ins kleinste Detail und zerpflückt das. Dieses politische Geschehen ist einfach sein Beruf, sein Geschäft. Er ist auch darauf angewiesen. Und seine Folgen, in denen er sich auch mit der Koalition beschäftigt, machen teilweise schon eine große Dramatik auf. Also als es um die Reformen ging, hieß eine Folge zum Beispiel Kanzler auf der Kippe, scheitert Merz an den Reformen. Da merkt man ja auch schon, dass diese inhaltliche Auseinandersetzung mit der Person Merz verknüpft wird und das zu so einer persönlichen Frage wird. Und wir haben ihn gefragt, ob er diese Dramatik für gerechtfertigt hält in diesem Zusammenhang und wenn es um diese Fragen geht. Und er sagt, nicht er sorgt für diese Dramatik, sondern die aktuelle Lage und die politischen Mehrheitsverhältnisse sorgen für die Dramatik.
15: Beispiel: Friedrich Merz lässt sich zum Kanzler wählen, erster Wahlgang, er fällt überraschend durch. Und die Idee als Journalist zu sagen, ist ja gar nichts passiert, der Kanzler ist durchgefallen, was soll's, das wäre doch nicht Journalismus. Journalismus muss sagen, da ist etwas Spektakuläres passiert, wenn es so war.
5: Das sind Dinge, die kann man nicht unter den Tisch fallen lassen. Und gleichzeitig verstehe ich das so, dass er sich ein bisschen auf die Position zurückzieht, okay, die Politik macht und wir sind im Prinzip neutrale Beobachter, die einfach nur abbilden, was ist. Findest du diese Argumentationslinie, die er da aufmacht, stichhaltig?
23: Also einerseits ja, natürlich. Ich finde, es kommt aber natürlich sehr darauf an, auch mit was für einer Sprache und mit welchen Worten man über solche Dinge berichtet. Robin Alexander hatte, als er für die Welt einen Artikel geschrieben hat, als Überschrift: Scheitert der Kanzler, droht das Ende der Republik, wie wir sie kennen. Auch das begründet er und hält es für angemessen, in dieser Form über diese Auseinandersetzung zu berichten.
15: Wenn die Regierung jetzt die Reformen nicht auf die Kette bringt, dann ist es die Frage, ob es nochmal eine Mehrheit in der politischen Mitte gibt oder nicht. Und wenn nicht, hat sich die Republik verändert. Tut mir leid, kleiner habe ich es nicht.
23: Und aus meiner Sicht ist das schwierig, bei jeder politischen Auseinandersetzung gleich das Ende der Demokratie, das Ende der Republik in den Raum zu stellen. Das ist so, als wenn man bei jedem Beziehungsstreit gleich die Trennung in den Raum stellt. Das sorgt nicht unbedingt dafür, dass konstruktiv bearbeitet werden kann. Wenn man immer gleich dieses Endzeitszenario in den Raum stellt, dann spielt man damit ehrlicherweise auch Feinden der Demokratie in die Karten, die normale politische Auseinandersetzungen nutzen und zum Anlass nehmen, um das ganze politische System, in dem wir uns befinden, in Frage zu stellen. Wie guckt denn der Spiegeljournalist Tews auf diesen Aspekt? Christian Tews sagt auch, wenn da Streit ist, muss ich darüber berichten.
11: Auf der rein analytischen Ebene, sag ich mal, können wir nicht weniger über einen Streit in der Regierung berichten, nur weil die AfD versucht, daraus irgendeinen Vorteil zu ziehen.
23: Ich glaube, da sind wir uns ja auch alle einig, ne? Also wenn es Auseinandersetzungen gibt, die zwischen zentralen politischen Akteuren ausgetragen werden, ist das natürlich für einen Hauptstadtjournalisten, der über Hauptstadtpolitik berichtet, interessant. Für Christian Tews ist es auf jeden Fall auch keine Option, über den Streit nicht zu berichten, weil die Gefahr besteht, dass dadurch Bürgerinnen und Bürger genervt oder frustriert sind. Er sagt, wenn da ein Streit ist, muss er darüber berichten, aber er macht sich schon auch Gedanken darüber, dass er das eben in einer angemessenen Weise tut.
5: Politiker, Politikerinnen bekommen Aufmerksamkeit durch das öffentliche Streiten. Die Medien springen auf, berichten, generieren Interesse, hoffen auf hohe Abrufzahlen. Beide Seiten können von Streit auf eine gewisse Art und Weise profitieren. Und wir hatten das ja vorhin auch schon, Streit gehört auch in der Demokratie dazu, das Ringen um die Sache. Aber eure Recherche zeigt ja auch, so ganz so simpel ist das nicht. Wo liegt das Problem? Wer verliert?
23: In gewisser Weise würde ich sagen, verlieren wir, also die Wählerinnen und Wähler, die Bürgerinnen und Bürger. Das ist ja so ganz klassische Medienwirkungsforschung. Seit 20 Jahren ist das relativ gut belegt, dass die Art und Weise, wie Politik in Medien, in Massenmedien dargestellt wird, auch eine Auswirkung darauf hat, welche Meinung Menschen von Politik oder von politischen Ereignissen haben. Und gleichzeitig beobachten wir eine Nachrichtenmüdigkeit, dass Menschen bewusst entscheiden, Nachrichten zu vermeiden und sich eben nicht mehr mit Politik zu beschäftigen. Und meiner Ansicht nach tragen Medien da schon eine Verantwortung, bewusst damit umzugehen, wie sie Politik darstellen, weil sie sind nun mal diejenigen, die das politische Geschehen an das Publikum vermitteln. Der Streit an sich hat für mich keinen Nachrichtenwert. Die Auseinandersetzung an sich hat für mich keinen Nachrichtenwert. Ich muss benennen, warum diese Auseinandersetzung jetzt einen Nachrichtenwert oder berichtenswert ist. Medien wählen ja auch aus, welche Aspekte von Politik, welche Ereignisse setzen sie in den Fokus und über welche berichten sie. Und damit beeinflussen sie schon das Bild, was wir von Politik haben.
5: Und wie kommt man denn aus so einer streitfokussierten Berichterstattung wieder raus?
23: Da gibt es, glaube ich, mehrere Wege. Einerseits, und das machen ja auch Journalistinnen und Journalisten, genau überlegen, präzise benennen, was an einem Streit ist relevant, warum berichten wir da jetzt drüber. Andererseits gibt es auch Journalistinnen und Journalisten, die versuchen, Politik unpolitisch zu erzählen. Dafür haben wir mit Viktoria Reichelt für den Film gesprochen, die vor allen Dingen für junge Menschen über Politik berichtet in sozialen Medien. Also sie arbeitet unter anderem für einen Funk-Account auf Instagram und TikTok. Und sie hat eine Community, die relativ stark betroffen ist von dieser Nachrichtenmüdigkeit, auch von der Nachrichtenvermeidung. Und Viktoria Reichelt sagt, sobald sie auf ihrem Kanal ein Foto aus dem Bundestag einblendet oder auch von Politikern und Politikern,
16: dann schalten die Menschen ab. Das ist natürlich für mich als politische Journalistin extrem ungünstig. Das ist aber die Realität, mit der ich mich auseinandersetzen muss und auch möchte, weil ich möchte, dass diese Inhalte von möglichst vielen Menschen gesehen werden. Das heißt, wir versuchen ganz oft, hochpolitische Themen möglichst unpolitisch zu erzählen.
23: dass sie gar nicht mehr über Streitigkeiten, Auseinandersetzungen in der Koalition berichtet, sondern dann wirklich direkt auf die Inhalte geht. Was kommt bei den Menschen an, was von der Politik betrifft, ihre Community tatsächlich?
17: Leute, Aufreger. Die Bundesregierung hat euer Geld für andere Sachen ausgegeben, als sie euch versprochen hat. Zocken die euch ab.
23: Also was davon, von diesen komplizierten Gesetzen, von den politischen Vorgängen, die dahinter stehen, was bedeutet das für die Menschen? Was genau kommt bei denen an? Und wie kriegt sie das in Alltagssprache übersetzt? Gleichzeitig merkt sie, dass gerade die sozialen Medien diese emotionale Erzählung über Politik ja belohnen. Also sie sagt, die ersten Sekunden eines Reels bei Instagram sind entscheidend, da muss sie die Leute reinziehen. Und wenn da ein Aufreger oder ein emotionaler Punkt gesetzt werden kann, ist es natürlich sehr viel einfacher, dass ein Video erfolgreich wird.
5: Und siehst du uns eigentlich selbst, das Publikum, auch in der Verantwortung an der Stelle?
23: Das wäre natürlich eine Lösung, dass man solche Inhalte nicht mit Klicks belohnt. Ich finde aber, es könnte auch ein Vorhaben sein, wenn einem mal auffällt, dass ein Medium besonders dramatisierend über einen politischen Streit berichtet hat und man merkt, hier geht's doch eigentlich um was Inhaltliches und ich möchte das sachlich aufgedröselt bekommen, kann man das einem Medium natürlich auch mal zurückmelden. Also es ist ja keine Einbahnstraße, sondern Menschen aus Communities oder Leserinnen und Leser können das ja auch den journalistischen Medien mal zurückmelden, was sie an der Berichterstattung stört.
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3: Die Pflegeversicherung könnte im kommenden Jahr ein Milliardendefizit verursachen. Bundesgesundheitsministerin Wagen will mit einer Reform gegensteuern, deren Eckpunkte sie nun vorgestellt hat. Das Nachrichtenportal T-Online sieht in dem Entwurf keinen Fortschritt.
18: Diese Reform wird zwar Druck aus den Pflegekassen nehmen, dafür aber andere Probleme verschärfen. Denn sie steht konträr zu anderen Reformvorhaben der Regierung. Eine Pflegereform, die vor allem auf die Betreuung zu Hause setzt, zwingt mehr Menschen aus dem Job, weil der Heimplatz für die Mutter oder für den Bruder mit Behinderung schlicht nicht mehr finanzierbar ist. Das betrifft dann auch dringend benötigte Fachkräfte.
3: Das Magazin Spiegel kritisiert, dass die Pflegekassen künftig weniger Rentenbeiträge für pflegende Angehörige zahlen sollen.
18: Die Pflege daheim spart dem Staat Milliarden. Wieso tut die Bundesregierung nicht alles, um diese Ressource zu erhalten? Bezahlt etwa die Rentenzahlungen pflegender Angehöriger aus Steuermitteln oder zahlt ihnen eine Lohnersatzleistung analog zum Elterngeld? Die traurige Antwort auf diese Fragen: Sorgearbeit wird immer noch als Gratisleistung vorausgesetzt. Mit diesem Kurs mag viel Geld gespart werden. Zukunftsfähig wird die Pflegeversicherung dadurch trotzdem nicht.
3: Nach Ansicht des Kölner Stadtanzeigers wird Pflege durch den Gesetzentwurf zur Armutsfalle.
18: So führen die gekürzten Zuschüsse für die massiv steigenden Eigenanteile dazu, dass immer mehr Heimbewohner in die Sozialhilfe rutschen. Dann bleibt den Betroffenen nur noch ein kleines Taschengeld, wovon aber noch die Zuzahlungen für Medikamente bezahlt werden müssen. Aber nicht nur bei den Pflegebedürftigen selbst steigt das Armutsrisiko, sondern perfiderweise auch bei denjenigen, die sogar ihren Job einschränken oder ganz aufgeben, um ihre Angehörigen zu pflegen. Das alles ist nicht nur unsozial, sondern auch höchst widersinnig. Denn die Pflegeversicherung war 1995 mit dem ausdrücklichen Ziel eingeführt worden, Pflegebedürftige aus der Sozialhilfe zu holen.
3: Das waren die Standpunkte, heute zusammengestellt von Torben Müller.

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1: Um 3 Uhr mit Wolfgang Berger. Der in Norddeutschland als Maskenmann bekannt gewordene Serienmörder ist jetzt auch in Frankreich verurteilt worden. Der Mann hatte 2004 auch in der Bretagne einen Jungen aus einem Schullandheim entführt und ermordet. Er wurde im französischen Nantes zu einer lebenslangen Haftstrafe verurteilt. Aus der Nachrichtenredaktion Jan Busche.
2: Die Leiche des Jungen ist damals nach mehreren Wochen in einem Teich in der Bretagne entdeckt worden. Der heute 55-jährige Täter stammt aus Bremen. Der Pädagoge hatte fast 20 Jahre lang kleine Jungen missbraucht, vor allem in den 90ern. 3 von ihnen entführte er aus einem Schullandheim, Internat bzw. Zeltlager in Niedersachsen und Schleswig-Holstein und ermordete sie. 2011 wurde der sogenannte Maskenmann in Hamburg festgenommen, ein Jahr später vom Landgericht Stade verurteilt.
1: Der ukrainische Präsident Selenskyj schlägt Kreml-Chef Putin ein direktes Treffen vor. In einem offenen Brief regt er Verhandlungen über ein Ende des Kriegs in der Ukraine vor, und zwar in einem neutralen Land, etwa der Schweiz, der Türkei oder in einem arabischen Land. Zunächst schlägt Selenskyj eine Waffenruhe entlang der aktuellen Frontlinie vor. Dann soll ein direktes Treffen mit Putin folgen. Die Verhandlungen über den EU-Beitritt der 6 Westbalkanstaaten und mit Moldau sollen beschleunigt werden. Dafür setzt sich Bundeskanzler Merz ein. Auch die französische Regierung trägt den Vorstoß mit. Die 6 Westbalkanstaaten sollen auch schon vor dem Beitritt enger in die Europäische Union eingebunden werden. Das ist das wichtigste Thema beim EU-Westbalkan-Gipfel, heute in der Küstenstadt Tivat in Montenegro. Auf der dänischen Insel Anholt ist der verendete Buckelwal obduziert worden. Fachleute haben den

0: geworden. Eine private Initiative hatte den Wal schließlich in einer umstrittenen Aktion Richtung Nordsee geschleppt und freigelassen.
1: Das waren die Nachrichten. Das Wetter in Deutschland: tagsüber länger trocken, zwischendurch aber auch Schauer und später von Westen her Gewitter, 18 bis 21 Grad. Am Samstag vor allem im Osten Sonne, ansonsten auch Wolken und kurze Schauer möglich, aber meistens ist es trocken, 19 bis 24 Grad. Und am Sonntag gibt es Sonne und Wolken, im Norden selten Schauer, bei 16 bis 23 Grad. Es ist jetzt 3.03 Uhr.
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3: Die A96 Lindau-München ist zwischen München-Laim und Sendling wegen Brückenarbeiten in beiden Richtungen bis Montag gesperrt. Berlin, die A111 Charlottenburg-Dreieck-Oranienburg, ist zwischen Festplatz und Seidelstraße wegen Tunnelwartungsarbeiten in beiden Richtungen bis 5 Uhr gesperrt. Und die A113 Schönefeld-Neukölln ist zwischen Schönefeld-Nord und Spätstraße in beiden Richtungen wegen Wartungsarbeiten ebenfalls bis 5 Uhr gesperrt. Und dann noch Bonn, die A565 Bonn-Meckenheim ist zwischen dem Dreieck Bonn-Nordost und Kreuz Bonn-Nord gesperrt. Das ist die Bonner Nordbrücke, die ist bis auf Weiteres gesperrt. Ihnen eine gute und sichere Fahrt.
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3: Aus dem Studio von NDR Info in Hamburg, heute mit Detlef Karg. Gut informiert in dieser Nacht, hier noch bis 6 Uhr. Die Innenminister der EU-Staaten haben sich gestern in Luxemburg getroffen. Nach über 10 Jahren einer weitgehend unkontrollierten Migration in Richtung Europa scheint sich nun so etwas wie Handlungsfähigkeit zu zeigen. Die Minister demonstrierten Einigkeit auch beim Thema Abschiebezentren, für die rechtlichen Voraussetzungen geschaffen worden sind. Diese könnten dann auch außerhalb der EU eingerichtet werden. Ob das Ganze einmal richtig funktioniert, bleibt aber abzuwarten. Jonas Hanst fasst zusammen, was in Brüssel beschlossen worden ist.
4: Der EU-Migrationspakt soll reformiert werden. Beschlossen ist das schon lange. In Kraft treten sollen die neuen Regelungen nächste Woche am 12. Juni. Kernelement dieser Reform ist es, dass die meisten Migranten schon in Küstenregionen, also da, wo sie die EU zum ersten Mal betreten, kontrolliert werden. So soll ein schnelles Asylverfahren gewährleistet werden. Zudem einigten sich Parlament und EU-Länder in dieser Woche auf eine sogenannte Rückführungsverordnung, die Abschiebungen auch in Drittländer erleichtern soll. Für diese EU-Pläne werden jetzt etliche Kapazitäten benötigt, um eben diese Asylverfahren schnell durchführen zu können. Die EU-Kommission hat aber kürzlich nochmal deutlich gemacht, dass diese Kapazitäten bislang nicht vollständig aufgebracht werden konnten. Ein weiterer Baustein des neuen EU-Migrationspakts sind auch sogenannte Abschiebezentren. Abgelehnte Asylbewerber sollen in diese sogenannten Return Hubs außerhalb Europas gebracht werden können. Etwa dann, wenn sie nicht direkt in ihre Herkunftsländer abgeschoben werden können, weil sich das Heimatland beispielsweise weigert, sie zurückzunehmen oder die europäischen Staaten keine diplomatischen Beziehungen zu dem betreffenden Land pflegen. Wo solche Zentren außerhalb der EU errichtet werden könnten, ist noch unklar. Und sie sorgen für Kritik, aus dem Norden zum Beispiel. So spricht sich der Flüchtlingsrat in Schleswig-Holstein gegen die Pläne der EU aus. Es handle sich bei den Drittstaaten um Länder, zu denen die Asylbewerber keine Verbindung hätten und in denen sie ohne effektiven Rechtsschutz auf sich allein gestellt wären. Bundesinnenminister Alexander Dobrindt von der CSU sieht die Migrationspolitik dagegen auf dem richtigen Weg. Heute sagte er auf dem Treffen in Luxemburg, die Migrationswende in Deutschland und auch in der restlichen EU wirke. Für ihn aber auch wichtig ein weiteres Festhalten an den deutschen Grenzkontrollen. Dobrindt sagte, die Kontrollen hätten eine deutlich positive Wirkung auf das gesamte Migrationsgeschehen in Deutschland gehabt.
3: Soweit dieser Bericht von Jonas Hanst. Was bringt der neue EU-Migrationspakt? Das wollte mein NDR-Kollege Markus Schubert vom Sozialwissenschaftler Markus Engler vom Deutschen Zentrum für Integrations- und Migrationsforschung wissen. Die erste Frage an ihn war, ob man jetzt anders als vor über 10 Jahren ein solidarisches System habe mit gut kontrollierten Außengrenzen, das eine starke Migration gut managen kann.

0: Das werden wir, glaube ich, erst herausfinden, wenn wir wieder eine größere Fluchtbewegung erleben werden. Im Moment sind ja die Ankunftszahlen extrem rückläufig. Ich war selber gerade vor ein paar Tagen in einem Ankunftszentrum hier in Berlin und da ist es wirklich total leer. Da sieht man mehr Sicherheitspersonal als wirklich neu ankommende Flüchtlinge. Ich selbst bin mehr Beobachter diese Debatten um die Reform der Asylpolitik in Deutschland und Europa seit vielen Jahren. Und ich bin einigermaßen skeptisch, dass wir jetzt ein besseres System haben, ein System, das dann den politischen Erwartungen, die ja sehr, sehr hoch sind, auch gerecht werden kann. Ja, es ist ungeheuer komplex, sehr kleinteilig, sehr viele Änderungen. Aber Sie haben mir auch nachgefragt, ob wir ein solidarisches System haben. Das würde ich ganz klar sagen, haben wir nicht. Wir haben so im Ansatz einen Solidaritätsmechanismus, aber ich glaube nicht, dass die Staaten wirklich solidarisch bei der Aufnahme von Schutzsuchenden zusammenarbeiten werden, vielleicht viel mehr bei der Abwehr von Schutzsuchenden.
1: Ist dann Europa jetzt eine Festung oder bereitet dieser Pakt den Boden für gesteuerte, begrenzbare Migration, die dann aber auch breiter akzeptiert wird? Befriedet das also vielleicht auch den politischen Konflikt in den Mitgliedstaaten und zwischen ihnen?
0: Ja, auch das ist eine sehr gute Frage und sicher auch ein berechtigtes politisches Anliegen. Ich vermute, wenn wir wieder höhere Ankunftszahlen haben sollten, aufgrund von neuen Fluchtsituationen, die sich entstehen, dass wir dann auch wieder mehr Konflikte haben werden zwischen den EU-Staaten, weil diese Frage eben der Verteilung von Verantwortung nicht wirklich gelöst ist. Die Frage, inwieweit Fragen von Flucht und Asyl politisiert werden, das sehen wir, glaube ich, auch jetzt in Deutschland sehr, sehr stark, aber auch in anderen Ländern, hat nicht nur was mit den Ankunftszahlen zu tun. Also wir sehen, auch bei sehr niedrigen Ankunftszahlen können wir doch sehr aufgeheizte politische Debatten haben. Insofern würde ich nicht erwarten, dass das europäische Asylsystem, also das neue, dann grundsätzlich etwas ändert an den politischen Debatten, die wir so sehen.
1: Der Vorarlberger EU-Kommissar Magnus Brunner stört sich jetzt und hat das heute deutlich artikuliert an den Binnenkontrollen, auf die man nun seit 2 Jahren in immer neuer Verlängerungsschleife hier in Deutschland verstärkt setzt. Hatten die und haben die einen echten Effekt oder stören sie nur Nachbarschaft und grenzüberschreitende Kooperation?
0: Ich habe mir das tatsächlich mit Kolleginnen immer wieder und genauer angeschaut. Ich meine, Herr Dobrindt hält diese Grenzkontrollen ja für hocheffizient, hochwirksam, so bezeichnet er es immer wieder. Meine Einschätzung wäre, also was die migrationssteuernde Wirkung angeht, kann man es sehr schwer genau ausrechnen. Ich würde sozusagen nach Abwägung aller Faktoren, die mir vorliegen, sagen, es hat, wenn überhaupt, nur einen geringen Effekt auf die neu erkommene Fluchtbewegung und es hat sehr viel negative Auswirkungen auf das europäische Projekt. Diese Grenzkontrollen sind, wie die EU-Kommission ja jetzt auch sagt, nicht ausreichend gut begründet. Mehrere Gerichte haben auch schon gesagt, dass man das so nicht aufrechterhalten kann. Insbesondere auch die Zurückweisung von schutzsuchenden Menschen an den deutschen Außengrenzen ist europarechtswidrig, relativ eindeutig, würde ich sagen. Es gibt Leute, die das anders einschätzen. Insofern wäre es gut, diese Grenzkontrollen, die ja vor allen Dingen eingeführt wurden, um innenpolitisch dem Aufstieg der AfD etwas entgegenzusetzen. Ja. So lese ich es jedenfalls. Dieses Ziel wurde auch absolut nicht erreicht, war auch vielleicht nicht das richtige Instrument. Insofern, es wäre wünschenswert, wenn wir davon wieder Abschied nehmen würden. Und es ist ja nicht nur Deutschland. Ja? Wir haben ja wirklich eine ganze Reihe von europäischen Staaten, ich glaube 10 Staaten in etwa, und im Schengen-Raum, die solche Grenzkontrollen über längere Zeit durchführen.
1: Diese Woche haben wir schon ausführlich über die Rückführungsverordnung gesprochen, auf die man sich zwischen Rat und Parlament geeinigt hat. Wird die jemals umgesetzt werden? Sprich, wird man Länder finden, die solche Abschiebezentren für die EU betreiben? Und wird man Gerichte finden, die diese Zentren dann für EU-rechtskonform halten?
0: Ich meine, die Rückführungsverordnung, das ist ja nicht nur diese Zentren. Ne? Das ist auch wieder all diese Gesetzgebungen auf europäischer Ebene. Da stehen unzählige Restriktionen drin. Es geht ja fast nur noch um Restriktionen. Davon werden sich diese ganz sicher einige auswirken. Auch sagen, längere Inhaftierung zum Beispiel. Solche Sachen werden bestimmt kommen. Die Innenminister, und dazu gehört auch der Herr Dobrindt, die sich da sehr stark dafür machen, scheinen ja sehr zuversichtlich zu sein. Ja? Also der sagt ja, bis Ende des Jahres werden wir da Verträge schließen. Insofern denke ich mal, wenn man solche Aussagen trifft, dann werden sie schon irgendwas Konkretes in Vorbereitung haben, sonst wäre das Risiko, sich da politisch zu blamieren, doch sehr groß. Ich denke aber, nach allem, was ich über das Thema weiß, dass wir eher mit symbolischen, kleinen, eher Pilotprojekten irgendwie rechnen können und nicht sozusagen mit einem großen, neuen System, in dem hohe Zahlen von abgelehnten Asylsuchenden dann in andere Drittstaaten geschickt werden. Ich halte das natürlich auch menschlich für problematisch. Leute in Länder zu schicken, in die sie nicht wollen, denen sie nie waren. Und auch wenn man sich die Frage stellt, warum sollte ein Land, das sind ja oft afrikanische Länder, aber nicht nur in der Diskussion, also warum sollten die das machen für Europa? Ja, natürlich, wenn sie sich das gut bezahlen lassen würden, aber ich meine, auch da würden die sich ja innenpolitische Probleme ins Land holen, wenn das in größerer Zahl passieren sollte. Also ich glaube, das ist eher Kosmetik, eher sagen, politische Rhetorik. Ich rechne damit, dass wir da irgendwas sehen werden, aber das wird sehr hohe Kosten haben. Wie Sie auch angedeutet haben, werden Gerichte da auch ein Wörtchen mitzureden haben. Also das wird noch ein langwieriger Prozess und am Ende glaube ich nicht viel bringen.
2: Sagt Markus Engler vom Deutschen Zentrum für Integrations- und Migrationsforschung.
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2: Das Thema des gestrigen Tages, die Pflegeversicherung steckt in einer Finanzierungskrise. Allein für das nächste Jahr wird ein Defizit von rund 7,5 Milliarden Euro erwartet. Gesundheitsministerin Wagen hat daher, wie angekündigt, einen ersten Entwurf für Sparmaßnahmen in der Pflege vorgelegt. Schon jetzt gibt es viel Kritik, etwa von Patientenschützern. Fest steht aber auch, der deutsche Staat hat zu hohe Sozialausgaben in allen Bereichen. Über den Entwurf hat mein Kollege Ingo Zamparoni in den ARD-Tagesthemen mit Gesundheitsministerin Wagen gesprochen. Und die erste Frage an Sie war, wie Sie es deutet, dass schon jetzt Kritik von allen Seiten kommt.
4: Na, es ist ein großer Handlungsbedarf da. Wir haben in der Pflegeversicherung festzustellen, dass wir eine wirklich dynamisch steigende Zahl an Pflegebedürftigen haben. Die Ausgaben steigen dynamisch. Wir haben nächstes Jahr ein Defizit von 7,5 Milliarden, das wir schließen müssen. Und die Beitragssätze oder der Beitragssatz ist in den letzten Jahren auch immer weiter gestiegen. Insofern ist ein breiter Ansatz jetzt erforderlich gewesen. Und natürlich, wenn es einen breiten Ansatz gibt, wenn es viel Veränderung gibt, gibt es dann vielleicht auch viel zu kritisieren. Wir haben aber, denke ich, ein Gesetz jetzt vorgelegt, das nicht nur die finanziellen Lücken schließt, sondern das auch die Versorgung der Menschen besser machen will.
5: Schauen wir mal auf einen der Kritikpunkte, die Mehrbelastungen. Gut 80% der Pflegebedürftigen werden hierzulande zu Hause versorgt. Das ist ja auch erwünscht so, das wünschen sich viele, aber es ist ja jetzt schon eine enorme Belastung für Familien. Warum trifft es gerade die dann jetzt noch mal stärker?
4: Ja, wir haben zum einen natürlich verschiedene Maßnahmen vorgesehen, die auch direkt bei den Pflegebedürftigen, die zu Hause gepflegt werden, ansetzen. Zum Beispiel ein Wegfall auch des Entlastungsbetrags im Pflegegrad 1. Dafür schaffen wir aber neue Angebote. Wir schaffen eine fachliche Begleitung, eine bessere Beratung, wenn denn eine Pflegebedürftigkeit festgestellt wird, um dann gerade auch die Angehörigen besser zu unterstützen, weitere Pflegebedürftigkeit zu vermeiden, Prävention in den Blick zu nehmen. Und wir schaffen zum Beispiel auch ein Notfallbudget. Das unterstützt dann auch die Angehörigen. Wenn zum Beispiel geplant oder ungeplant mal die Pflegeperson ausfällt, dann kann der Pflegebedürftige auch kurzzeitig zum Beispiel stationär betreut werden. Also wir schaffen auch an der einen Stelle dann wiederum Erleichterungen für die Angehörigen.
5: Ja, aber die andere Stelle, sagen wir mal, die ist trotzdem schon gewichtig. Bei Pflegestufen wird gekürzt, das heißt ja auch dann mehr Arbeit für die Angehörigen. Die sollen dann jetzt auch noch weniger Rentenansprüche bekommen. Das trifft ja dann Familien und vor allen Dingen auch in erster Linie, oft sind es ja Frauen, die die Pflege zu Hause übernehmen.
4: Wir haben uns in den letzten Jahren, denke ich, viel Mühe gemacht, auch die Pflege zu Hause zu stärken, sie attraktiv zu machen durch Pflegegeld, aber auch durch die Übernahme dieser Rentenversicherungsbeiträge. Und wir werden sie auch weiterhin in großem Umfang bezahlen. Bis zu 70% dieser Rentenversicherungsbeiträge werden weiterhin durch die Pflegeversicherung geleistet. Es werden dadurch auch Anwartschaften erworben, werden aber weniger Anwartschaften erworben werden können in Zukunft. Und es ist schlicht der Tatsache geschuldet, dass das System nicht mehr weiter in diesem vollen Umfang diese Kosten übernehmen kann. Das ist schlicht aufgrund des Defizits nicht mehr möglich, zumindest in den nächsten Jahren.
5: Aber nicht nur da wird gekürzt, auch bei den Zuschüssen für Pflege im Heim soll gespart werden. Der Eigenanteil, der ist ja jetzt schon kaum zu stemmen für viele. Wäre da nicht eher eine Entlastung nötig?
4: Da tun wir auch zwei Dinge. Zum einen dynamisieren wir ja die Leistungen in der Pflegeversicherung. Also das, was tatsächlich die Pflegeversicherung dann zahlt, wird auch der Inflationsentwicklung angepasst. Dann ist es auch planbarer, was man bekommt. Und die Beträge werden da steigen. Auf der anderen Seite werden wir die Zuschläge, die wir zahlen, um da auch etwas abzumildern, was die Eigenanteile betrifft, werden wir nicht ganz streichen. Wir werden sie aber erst später bezahlen. Also wir strecken.
5: Eine Art
4: den Zeitraum, in dem wir diese Zuschläge bezahlen. Und das ist eben auch der Tatsache geschuldet, dass das ein ganz, ganz großer Kostenfaktor ist, den wir so schlicht jetzt nicht mehr leisten können, wie diese Situation finanziell sich jetzt darstellt.
5: Aber de facto ist dann auch eine weitere Kürzung für die Menschen erstmal, auch wenn es gestreckt wird. Aber wie sieht es denn mit dem Eigenheim aus? Da war ja auch viel Debatte drüber zuvor. Ist das jetzt ganz vom Tisch oder wie wird das künftig berechnet?
4: In dem Gesetz werden wir dazu keine Änderungen vornehmen, aber wir müssen natürlich schauen, wie sich diese Maßnahmen, diese Pflegereform jetzt auswirken. Es kann natürlich dann auch sein, dass Menschen schneller darauf angewiesen sind, Hilfe zur Pflege zu bekommen. Das würde dann die kommunalen Haushalte belasten. Das wollen wir auch in den Blick nehmen und da auch schauen, wie sich das Ganze entwickelt. Und deswegen haben wir uns vorgenommen, ein Gesetz, das wir vor einigen Jahren geändert haben, das Angehörigenentlastungsgesetz, auch nochmal zu überprüfen, dort die Höchstbeträge anzupassen, damit dann zum Beispiel auch Angehörige von Pflegebedürftigen herangezogen werden im Falle einer Pflegebedürftigkeit und bevor dann die kommunale Seite eben einspringen muss. Das ist aber nichts, was wir jetzt konkret in diesem Gesetz ändern, aber das wollen wir uns innerhalb der Bundesregierung gemeinsam anschauen, wie wir da einen Ausgleich finden können. Denn klar ist, wir haben die Pflegeversicherung als Teilleistungsversicherung. Wir brauchen Eigenverantwortung, Eigenvorsorge und natürlich muss dann auch geschaut werden, inwiefern jemand, der pflegebedürftig ist, auch selbst leistungsfähig ist und einen Beitrag auch leisten kann oder auch seine Angehörigen, um dann die kommunalen Haushalte auch zu entlasten.
2: Das war Bundesgesundheitsministerin Nina Wagen im Gespräch mit den ARD-Tagesthemen. Wenn es um Migration geht, dann gilt das sogenannte Dubliner Übereinkommen. Für einen Asylbewerber ist der EU-Staat zuständig, in dem der Flüchtling zuerst eingereist ist oder in dem er seinen ersten Antrag gestellt hat. In der Praxis aber oft Fehlanzeige. Viele Flüchtlinge wollen in ganz bestimmte Staaten, in denen es auch viel Geld gibt. Das ist ganz banal. Deutschland steht da unter anderem im Zentrum. Nun hatte ein Afghane in Rumänien Asyl beantragt und danach in Deutschland. Der zuständige Landkreis Schweinfurt hatte dem Mann daraufhin Leistungen gekürzt. Dieser klagte dann. Darüber hat nun der Europäische Gerichtshof entschieden, auch wenn das Ganze bald wieder hinfällig werden wird, wegen neuer Regelungen im EU-Migrationspakt. Mehr nun dazu von Klaus Hempel aus der ARD-Rechtsredaktion.
6: Geklagt hatte ein Asylbewerber aus Afghanistan. Dieser hatte in Deutschland vor einigen Jahren einen Asylantrag gestellt. Er hatte dies aber zuvor schon in Rumänien getan. Deshalb muss nach den sogenannten Dublin-III-Regelungen das Asylverfahren in Rumänien durchgeführt werden. Der Landkreis Schweinfurt, wo der Afghane untergebracht war, kürzte ihm daraufhin Leistungen. Er bekam weiterhin eine Unterkunft gestellt, außerdem Verpflegung und was zur Körperpflege notwendig ist. Er bekam aber kein Geld mehr, etwa für Kleidung, Fahrkarten oder für Telekommunikation. Die Behörde verwies dabei auf das Asylbewerberleistungsgesetz, wonach solche Kürzungen zulässig sind. Der Europäische Gerichtshof hat nun entschieden, solche Kürzungen wie im vorliegenden Fall verstoßen gegen europäisches Recht. Rechtsprofessor Konstantin Ruschka, Asylrechtsexperte an der Evangelischen Hochschule Freiburg, verweist dabei auf einen ganz zentralen Satz im Urteil. Danach müssen die, Zitat, elementarsten Bedürfnisse von Asylbewerbern befriedigt werden.
7: Zuständig ist der Staat, in dem sich die Person aufhält. Und elementarste Bedürfnisse bedeutet Verpflegung, Kleidung, Unterkunft und Hygieneartikel. Und der EuGH sagt darüber hinaus, auch Geldmittel müssen zur Verfügung gestellt werden, um die Handlungsfreiheit der Personen nicht so einzuschränken, dass es menschenrechtswidrig wird.
6: Solche Leistungen dürfen nach der Entscheidung des EuGH auch nicht gekürzt werden, wenn ein Flüchtling in einen anderen EU-Staat überstellt wird, weil dort sein Asylverfahren bearbeitet wird. Mit dem Urteil steht fest, dass Leistungskürzungen, wie sie bisher in Deutschland erfolgten, rechtswidrig sind. Nach Ansicht von Rechtsprofessor Ruschka dürfen die deutschen Behörden entsprechende Vorschriften ab sofort nicht mehr anwenden.
7: Für die Behörden besteht eine Verpflichtung ab sofort, die Asylbewerberleistungen nach dem Asylbewerberleistungsgesetz ohne Einschränkungen zu gewähren, auch für Personen, die einen Dublin-Bescheid erhalten haben.
6: Das ist vor allem deshalb bedeutsam, weil 2024, also noch unter der alten Ampelregierung, die deutschen Vorschriften für Asylbewerber deutlich verschärft wurden. Seitdem können in den sogenannten Dublin-Fällen, wenn also Asylbewerber ausreisepflichtig sind, sogar alle Leistungen komplett gestrichen werden. Das ist nach dem EuGH-Urteil nicht mehr haltbar. Mitte Juni treten neue europäische Asylvorschriften in Kraft. Auch danach sind Leistungskürzungen zulässig, wenn ein Flüchtling in einen anderen EU-Staat ausreisen muss. Bei den Kürzungen muss aber sichergestellt werden, dass der Lebensstandard eines Flüchtlings im Einklang mit der Europäischen Charta der Grundrechte steht. Auch für diese neuen Rechtsvorschriften sei das Urteil des EuGH sehr bedeutsam, so Asylrechtsexperte Ruschka.
7: Für die Zukunft bedeutet das, der EuGH hat einen absoluten Mindeststandard festgelegt, dass das Existenzminimum menschenwürdig gesichert ist, und zwar in jeder Situation, damit auch für Personen, die einen Dublin-Bescheid erhalten haben.
6: Spannend bleibt nun die Frage, wie die Bundesregierung auf das EuGH-Urteil reagieren wird. Eben weil bestimmte Vorschriften im deutschen Asylbewerberleistungsgesetz gegen EU-Recht verstoßen.
2: Klaus Hempel informierte.
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2: Heute vor 110 Jahren, da starb der Erfinder, Unternehmer und Philanthrop Karl August Lingner. Christian Erber mit einem Porträt.
8: Sein Name ist vergleichsweise unbekannt, der seines Produkts weltberühmt.
9: Oh. Schlechter Atem wirkt einfach abstoßend. Darum täglich Odol.
8: Als Karl August Lingner Ende 1861 in Magdeburg das Licht der Welt erblickt, deutet lange nichts auf eine große Karriere hin. Mittellos und schwer krank kommt er 1885 nach Dresden. Dort gründet er seine erste Firma, mit der er Gegenstände wie Stiefelzieher, Rückenkratzer oder Dochtputzer für Petroleumlampen verkauft. Deutlich erfolgreicher wird sein chemisches Laboratorium, das Lingner 1892 in Betrieb nimmt. Gemeinsam mit einem befreundeten Chemiker stellt er die Formel für ein Mundwasser zusammen. Der Name Odol. Zusammengesetzt aus den griechischen Worten Odos, der Zahn, und Olium, Öl. Schon bald wird Lingner Odol-König genannt, weil sein Mundwasser reißenden Absatz findet, im In- und Ausland.
10: Er hat genau den Nerv der Zeit getroffen. Die Menschheit hat drauf gewartet,
8: sagt der Historiker und Lingner-Biograf Walter A. Büchi. Kurz zuvor hatten Wissenschaftler wie Koch, Virchow und Pasteur bahnbrechende Erfindungen auf dem Gebiet der Bakteriologie gemacht. In der Folge nimmt das gesellschaftliche Bewusstsein für Hygiene und Körperpflege rasant zu.
11: Mit der Zahnbürste, einer Zahnpasta und klarem Wasser allein können Sie aber diese gefährlichen Feinde Ihrer Gesundheit nicht vernichten treffen.
8: Er ist der Erste, der auf personalisierte Werbung setzt, erklärt die Historikerin Henriette Fels-Hinz.
12: Er hat ja sowohl in der Musikzeitschrift als auch in den normalen illustrierten Blättern annonciert. Jede Woche bis zu 10 Anzeigen geschaltet.
13: Odol pflegt Zähne und Mund und erfrischt den ganzen Menschen.
8: Während er sich als Unternehmer komplett in den Dienst der Volksgesundheit stellt, lebt der passionierte Zigarrenraucher selbst deutlich ungesünder. Am 5. Juni 1916, heute vor 110 Jahren, stirbt der Odol-König ironischerweise an den Folgen einer Mundkrebsoperation.
2: Der Stichtag war das von Christian Erber.
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14: Mit Michael Augustin. Man soll mit Superlativen ja vorsichtig sein, aber das ist eine Sensation. Die polnische Qualifikantin Maja Chwalinska hat es bei den French Open ins Finale geschafft. Die Nummer 114 der Tennis-Weltrangliste hat sich im Halbfinale gegen die Russin Diana Schneider durchgesetzt. Chwalinska bekommt es im Endspiel nun mit Mira Andrejewa zu tun. Die Russin hat das brisante zweite Halbfinale gegen die Ukrainerin Marta Kostyuk gewonnen. Alexander Zverev ist noch nicht ganz so weit. Er spielt im Halbfinale gegen den Tschechen Jakub Menšík. Frage an unseren Reporter Steffen Gahr in Paris. Menšík, was ist das für einer?
15: Ja, schon ein guter Junge. Der wird in Zukunft noch viele Titel holen, wenn er so weitermacht und wenn er verletzungsfrei bleibt. Er ist nicht der Senkrechtstarter wie manche andere. Menšík hat sich in den letzten Jahren immer Schritt für Schritt entwickelt. Novak Djokovic hilft ihm da seit einiger Zeit übrigens. Der Durchbruch von Menšík, dann vergangenes Jahr in Miami, da hat er im Finale Djokovic geschlagen. Und Menschik hat schon öfter gegen Top-10-Leute gewonnen, diese Saison auch gegen Jannik Sinner. Das muss man erstmal schaffen, mit 19 bzw. 20 Jahren Top-10-Spieler zu besiegen. Grundsätzlich ist Menschik eher ein Hartplatzspieler. Auf Sand war er in den letzten Wochen nicht wirklich gut, auch weil er öfter angeschlagen war. Der Körper spielt bei ihm nicht immer so mit. Auch in Paris hatte er lange Matches und öfter mit Krämpfen zu kämpfen. Könnte ein Plus für Zverev werden.
14: Auf dem Weg zu seinem ersten Grand-Slam-Titel, der fehlt ihm nämlich noch. Im zweiten Halbfinale treffen die beiden Italiener Matteo Arnaldi und Flavio Cobolli aufeinander. In der Fußball-Bundesliga hat Bayer Leverkusen einen neuen Trainer. Wieder ein Spanier, Carles Martinez, der zuletzt in Frankreich den FC Toulouse trainiert hat. Er wird in Leverkusen Nachfolger von Kasper Juhlmann. Der FC St. Pauli hat sich nach dem Abstieg aus der Bundesliga von seinem Trainer Alexander Blessin getrennt. Einen Nachfolger gibt es noch nicht. Favorit ist nach übereinstimmenden Medienberichten der ehemalige Kieler Marcel Rapp. Ein Sieg gegen Norwegen und die deutschen Fußballerinnen würden sich für die WM 2027 qualifizieren. Und genau so geht Bundestrainer Christian Wirk die Partie in Köln auch an.
16: Mit voller Vorfreude. Ich denke, es geht für beide Mannschaften um sehr viel. Beide Mannschaften rechnen sich Chancen aus. Wir wissen, dass wir uns direkt qualifizieren können. Und so wollen wir auch ins Spiel reingehen. Wir wollen mit den Zuschauern im Rücken, mit diesem wirklich tollen Stadion unsere beste Leistung abrufen. Und dann wird es für jede Mannschaft schwer, uns zu schlagen.
14: In der Handball-Bundesliga sind die Füchse Berlin schwer zu schlagen. Der Titelverteidiger hat am vorletzten Spieltag bei der MT Melsungen mit 39-28 gewonnen und damit den Champions-League-Platz so gut wie sicher. Melsung ebenfalls. Erfolgreich war auch die SG Flensburg-Handewitt, und zwar mit 36-31 gegen Eisenach. Die SG spielt in der kommenden Saison in der European League. Außerdem hat Hamburg knapp mit 33-32 gegen Wetzlar gewonnen. Die Hessen liefern sich nun am letzten Spieltag ein Fernduell mit Minden um den Klassenerhalt. Das Team um Torhüter Andreas Palika muss zu Hause gegen den neuen deutschen Meister SC Magdeburg antreten.
17: Wir gehen da rein, um zu punkten natürlich. Also das ist das Hauptziel in jedes Spiel. Jetzt wissen wir die Voraussetzungen. Wir hatten gehofft, dass wir heute punkten konnten. Dann haben wir es nicht geschafft. Und jetzt ist ein Spiel noch, wo wir einfach alles reinhauen müssen. Und das werden wir auch machen.
14: Die punktgleichen Mindener müssen am letzten Spieltag bei den bereits abgestiegenen Leipzigern antreten. Und in der Basketball-Bundesliga ist der FC Bayern ins Playoff-Finale um die deutsche Meisterschaft eingezogen. Der Titelverteidiger hat bei den Baskets Bonn locker gewonnen und die Halbfinalserie mit 3-0 für sich entschieden. Alba Berlin hat dagegen in Bamberg verloren und führt in der zweiten Halbfinalserie nur noch mit 2-1.
2: Michael Augustin war das mit dem Sport.
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18: Um 3.30 Uhr mit Wolfgang Berger. Der ukrainische Präsident Selenskyj hat in einem offenen Brief ein Treffen mit Russlands Staatschef Putin vorgeschlagen. US-Präsident Trump lobte die Initiative. Er forderte Russland und die Ukraine zu Kompromissen auf. Über den Brief Selenskyjs berichtet aus Kiew Florian Kellermann.
19: Das Treffen solle in einem Land stattfinden, das traditionell Friedensverhandlungen ausrichte, so Selenskyj. Der ukrainische Präsident nannte hier als Beispiele die Schweiz, die Türkei und Staaten der arabischen Welt. Er schlug Putin vor, ein genaues Datum für ein Treffen zu vereinbaren. Die Ukraine sei bereit zu einer vollständigen Waffenruhe für die Zeit der Verhandlungen. Die USA könnten die Einhaltung der Waffenruhe von beiden Seiten überwachen, so Selenskyj.
18: In Montenegro findet heute ein EU-Westbalkan-Gipfel statt. Auch Bundeskanzler Merz wird in die Küstenstadt Tivat reisen. Bei dem Treffen geht es vor allem um einen möglichen EU-Beitritt der 6 Westbalkanstaaten. Unser Korrespondent David Freches berichtet, was die südosteuropäischen Länder von dem Gipfel erwarten.
20: Ja, ich glaube, ein klares Signal wäre da nicht schlecht. Bundeskanzler Friedrich Merz, der hat ja vor dem Gipfel eine Diskussion angestoßen mit seinem Vorschlag für eine assoziierte Mitgliedschaft der Ukraine. Also vereinfacht gesagt, eine Mitgliedschaft light. Aber die EU, die kann dabei nicht nur an die Ukraine denken, sondern sie muss auch auf den Westbalkan schauen. Im Sinne von, es ist besser, diese Länder an uns zu binden, geopolitisch, bevor das eine andere Großmacht tut. Wenn durch den Gipfel eine Perspektive aufgezeigt wird, dann könnte auch das Treffen in Tivat ein Erfolg werden.
18: Bundesgesundheitsministerin Warken bekommt für ihre Pflegereformpläne Kritik von mehreren Seiten. Städtetagpräsident Jung sprach von einem Schlag ins Gesicht der Kommunen. Städte und Gemeinden müssten mit Milliardenlasten rechnen, so Jung in den Funke-Zeitungen. Der Deutsche Pflegerat bezeichnete die Pläne als reines Sparprogramm. Vereinspräsidentin Vogler sagte dem Redaktionsnetzwerk Deutschland, es würden vor allem pflegebedürftige Angehörige und professionell Pflegende belastet. Die Gesundheitsministerin will mit ihrer Reform Milliardenlücken in der Pflegeversicherung schließen. So sollen Heimbewohner, Besserverdienende und Menschen ohne Kinder stärker belastet werden. Der in Norddeutschland als Maskenmann bekannt gewordene Serienmörder ist jetzt auch in Frankreich verurteilt worden. Der Mann hatte 2004 in der Bretagne einen Jungen aus einem Schullandheim entführt und ermordet. Er wurde im französischen Nantes zu einer lebenslangen Haftstrafe verurteilt. Der heute 55-jährige Täter stammt aus Bremen. Der Pädagoge hatte fast 20 Jahre lang kleine Jungen missbraucht, vor allem in den 90ern. In Niedersachsen und Schleswig-Holstein entführte er 3 Kinder aus Einrichtungen und ermordete sie. Und das Wetter in Deutschland. Tagsüber länger trocken, zwischendurch aber auch Schauer und später von Westen her Gewitter, 18 bis 21 Grad. Samstag vor allem im Osten Sonne, ansonsten auch Wolken und kurze Schauer, aber meistens trocken. Das waren die Nachrichten.
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1: Und aktuell liegen uns keine Meldungen von den Straßen über Unfälle und Staus vor. Ihnen eine gute und freie Fahrt.
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1: Mit Detlef Karg im Studio willkommen und jetzt ist es Zeit für unseren Podcast Wissenswerte vom Rundfunk Berlin-Brandenburg. Heute zum Thema Vertrauen und Vulnerabilität mit Jessica Wiener.
21: Absolut. Vertrauen ist deswegen wichtig, weil es uns in die Lage versetzt, auch mit Menschen zu kooperieren, die wir gar nicht gut kennen. Also das heißt, wir versetzen uns in die Lage, weiterzukommen, etwas anderes zu tun, als wenn wir nur uns auf uns selber verlassen.
22: Vertrauen klingt selbstverständlich, ist es aber wissenschaftlich betrachtet eigentlich gar nicht. Was passiert denn da genau?
21: Unter Vertrauen verstehen wir aus wissenschaftlicher Perspektive zunächst einmal ganz allgemein gesprochen die Bereitschaft, sich verletzlich zu machen. Und ich mache mich verletzlich, wenn ich vertraue, weil ich ja nicht ganz genau weiß, wie mein Gegenüber, dem ich Vertrauen schenke, auf meine positive Erwartung, dass ich nicht verletzt werde, reagieren wird. Denn jeder Mensch hat ja die Freiheit, sich auch anders als erwartet zu verhandeln, eigene Interessen zu verfolgen und damit möglicherweise auch meinen Erwartungen nicht zu entsprechen. Gleichzeitig ist es ja aber gar nicht so ein bewusster Prozess. Das bedeutet, dass wenn ich vertraue, bin ich eher bereit, mich zu öffnen, Unfertiges von mir zu geben. Ich bin bereit, mir andere Perspektiven anzuhören. Und das bedeutet, dass ich mich mehr mit anderen Menschen vernetzen kann. Gleichzeitig ist dafür aber auch eine gewisse Bereitschaft erforderlich, die ich schon in früher Kindheit erwerbe. Also wenn ich die Erfahrung mache, dass Bedürfnisse erkannt werden und verlässlich befriedigt werden, dann bedeutet das, dass ich aufgrund dieser positiven Erfahrung in früher Kindheit eher bereit bin, grundsätzlich anderen Menschen zu vertrauen. Das heißt aber nicht, dass ich eine einmal gewonnene Vertrauensbereitschaft mein ganzes Leben lang in gleicher Stabilität habe, sondern Vertrauen variiert je nach Situation. Es geht also darum, was auf dem Spiel steht. Und Vertrauen variiert eben auch mit meiner Erfahrung, die ich in bestimmten Lebenskontexten mache.
22: Was wird denn gesellschaftlich möglich, wenn Vertrauen vorhanden ist, beziehungsweise was geht verloren, wenn es fehlt?
21: Ja, wenn Vertrauen vorhanden ist und das als gesellschaftliches Fundament betrachtet werden soll, dann müssen wir schon sagen, dass Vertrauen einmal in Gruppen, die mir nahe sind, die Personen umfasst, die ähnliche Merkmale haben wie ich. Das ist das sogenannte In-Group-Vertrauen, also das Vertrauen, das ich in Menschen habe, die mir in irgendeiner Form ähnlich scheinen. Und das hat aber zur Folge, dass auch Schließungstendenzen stattfinden können. Während das sogenannte Out-Group-Trust, also das Vertrauen, das ich in auch unbekannte andere haben kann, in höherem Maße dazu beiträgt, dass gesellschaftlicher Zusammenhalt stattfindet. Das heißt, wenn ein solches Vertrauen in andere fremde Menschen, Menschen, die mir nicht bekannt sind, die eine andere Expertise haben, die vielleicht eine andere Religion haben, eine andere Nationalität angehören. Wenn dieses Vertrauen in fremde Menschen vorhanden ist, dann bringt das eine Gesellschaft zum Zusammenhalten, beziehungsweise das ist ein Ausdruck von gesellschaftlichem Zusammenhalt.
0: Weil es dann einfach auch bestimmte Instanzen gibt, denen man vertraut, zum Beispiel irgendwelchen Experten, Expertinnen.
21: Genau.
0: Wenn wir so an die letzten paar Jahre denken und vielleicht auch noch an die Pandemiezeit denken, da waren ja durchaus einige Expertinnen, Experten sehr wahrnehmbar in der Öffentlichkeit. Ja. Was aber durchaus passiert ist, dass ja da ein gewisses Vertrauen verloren gegangen ist oder ein Vertrauen in die Expertise dieser Experten. Und das erleben wir in letzter Zeit ja eher öfter. Wir leben ja in einer Zeit dauerhafter Umbrüche, politische Konflikte, technologische Neuheiten, Informationsüberflutungen. Spielt das alles eine Rolle, dass da sowas vielleicht wie ein Vertrauensverlust passiert ist?
21: Wenn Sie jetzt darauf abzielen, welchen Informationsquellen vertraut wird und die Corona-Pandemie ansprechen, dann haben wir ja gesehen, dass es einige Expertinnen und Experten aus der Wissenschaft gab, die teilweise sehr stark von Teilen der Bevölkerung angefeindet wurden. Mhm. Es gibt eine sehr etablierte Forschung zum Wissenschaftsvertrauen, zum Vertrauen gegenüber Forschung, und die Befunde, die dort produziert werden, besagen, dass vor allem Wissenschaft dann vertraut wird, wenn auch deutlich wird, wie die Forschung vonstatten geht, wie die Erkenntnisse produziert werden, woher das Geld für die Forschung kommt und wie Ergebnisse auch genutzt werden. Das heißt, wenn eine maximale Transparenz, soweit das eben auch öffentlich gut kommunizierbar ist, hergestellt wird. Was wir aber meines Erachtens beobachtet haben in der Pandemie und auch in den öffentlichen Anfeindungen gegenüber wissenschaftlicher Expertise und den Personen, die sie vorgetragen haben, ist, dass Menschen sich sehr stark und vehement geäußert haben, obwohl sie möglicherweise von den wissenschaftlichen Abläufen der Erkenntnisproduktion gar nicht so sehr viel wissen. Und das kann man ihnen auch nicht verübeln, denn Teile dieser sehr polarisierend auftretenden Menschen sind ja auch nicht Wissenschaftlerinnen und Wissenschaftler. Also wenn ich mich daran erinnere, dass zum Beispiel sehr stark kritisiert wurde oder Ergebnisse angezweifelt wurden, die noch nicht endgültig veröffentlicht worden sind, weil sie noch im Begutachtungsprozess sich befunden haben, aber um eben öffentliche Transparenz über vorläufige Befunde herzustellen, schon kommuniziert worden sind, dann dagegen Kritik geäußert wird, dann muss man einfach sagen, ja, das ist aber ein grundlegender wissenschaftlicher Mechanismus der Qualitätssicherung. Und das ist eben nicht der breiten Bevölkerung bekannt, dass das so funktioniert. Ja. Daraus abzuleiten, aber dass angeblich nicht qualitätsgeprüfter wissenschaftlicher Expertise blind vertraut würde und daraus politische Maßnahmen abgeleitet worden wären, das ist ja auch nicht der Fall. Mhm. Ja, also es wurde ja sorgfältig abgewogen und verschiedene Quellen einbezogen.
0: Wir wollen gar nicht die inhaltlichen Sachen da nochmal durchgehen, sondern mir geht es tatsächlich so ein bisschen um diese Dynamik, dass da anscheinend ein gewisser Vertrauensverlust passiert ist in solche Institutionen, in dem andere Menschen lauter waren und das Vertrauen auf sich gezogen haben. Ist das so eine Dynamik, die da passiert ist?
21: Wenn man das so betrachtet, dann kann man das erklären mit so Resonanzräumen, die in Teilen der Bevölkerung entstanden sind. Oder auch In-Groups, die sich gegenseitig mit ihrer Perspektive auf die Lage unterstützt haben, es immer weitergetrieben haben. Ja, das kann man so betrachten.
0: Aber das ist ja wahrscheinlich nicht auf komplett unfruchtbarem Boden gelandet. Also irgendwas muss ja vorher passiert sein, dass das möglich ist. Und wenn ich dann jetzt wieder an die Krisen an sich denke, in der Krisenzeit, in der wir leben, dass einfach viele Sachen gleichzeitig passieren und die Menschen sich verunsichert fühlen. Da sind wir dann vielleicht auch wieder bei der Verletzlichkeit. Würden Sie denn sagen, dass wir derzeit in einer Zeit der Vertrauenskrise leben?
21: Ganz so weit würde ich persönlich nicht gehen, obwohl das immer wieder geäußert wird und auch auf Umfrageergebnisse zurückgeführt wird, die zeigen, dass etliche Institutionen mit schwindendem Vertrauen zurechtkommen müssen. Wenn man da genauer reinschaut, dann sieht man aber, dass das vor allem solche Institutionen sind, mit denen wir wenig im Alltag direkten Kontakt haben. Oder positiv formuliert, die Berufsgruppen und Institutionen, die Menschen als helfend wahrnehmen und mit denen sie selber direkte Erfahrungen machen können, die haben ein hohes Vertrauen. Dazu zählen zum Beispiel Ärzte oder Personen aus dem Gesundheitssystem oder auch Feuerwehrmenschen. Ja, das sind Studien, die weltweit immer wieder zeigen, dass Feuerwehrmenschen besonders hohes Vertrauen genießen. Und RepräsentantInnen von Institutionen wie politischen Parteien oder auch Medien, da ist das Bild sehr differenziert. Zum Beispiel ist es so, dass im Hinblick auf die Institutionen Medien, die öffentlich-rechtlichen Institutionen ein hohes Vertrauen genießen, aber Social Media ein eher geringeres Vertrauen. Das zeigen repräsentative Bevölkerungsumfragen. Und was Parteien und PolitikerInnen betrifft, die stehen eher am Ende der Vertrauensrangfolge und sie genießen oftmals ein geringeres Vertrauen, was wohl auch darauf zurückzuführen ist, dass wir immer öfter beobachten, dass große Taten und Maßnahmen angekündigt werden, die dann aber nicht umgesetzt werden oder auch nicht zu den erwünschten Erfolgen führen. Und das ist eben ein zentrales Moment, weswegen in der Forschung immer wieder gesagt wird, wenn Institutionen vertraut werden soll, dann müssen einerseits die Institutionen Ziele verfolgen, die für legitim gehalten werden, die geteilt werden. Und andererseits sollen sie das auf Wegen tun, die ebenfalls für angemessen gehalten werden. Das heißt also, dass wenn Institutionen das Vertrauen entzogen wird, dann stimmt offenbar etwas nicht mit ihrer Performance in der öffentlichen Wahrnehmung.
22: Frau Bormann, Ihr Forschungsschwerpunkt liegt im Bildungsbereich. Sie sagen, pädagogische Kontexte sind besonders verletzliche Kontexte. Warum ist das so?
21: Ja, wir haben ja ganz unterschiedliche Personen, die im Bildungssystem agieren. Also wenn wir zunächst einmal auf den Schulbereich schauen, in dem ich einen Teil meiner Forschung ansiedle, dann haben wir es natürlich mit den Schülerinnen und Schülern zu tun, mit den Lehrkräften, die in Klassen mit Schülerinnen und Schülern zu tun haben. Da zeigt die Forschung, dass ein vertrauensvolles Klassenklima einerseits den Schülerinnen und Schülern hilft, gut zu lernen, motiviert am Unterrichtsgeschehen mitzuwirken. Und andererseits zeigt aber auch die Forschung, dass ein vertrauensvolles Klassenklima Lehrerinnen hilft und Lehrern hilft, gesund zu bleiben. Das ist gewissermaßen ein Puffer gegen Belastungserleben, auch bis hin zu Burnout.
22: Wie wichtig ist denn da auch das Vertrauen der Kinder in ihr Umfeld in der Schule?
21: Das ist schon sehr wichtig und dafür können Lehrkräfte auch einiges tun. Ja? Also etwa dadurch, dass sie Vertrauen schaffen, die Lehrkräfte, dass ihr Handeln verlässlich ist. Also dass sie zum Beispiel sagen, ich bewerte deine Mitarbeit nach diesen und jenen Kriterien und dann bleibt es auch bei diesen und jenen Kriterien und die werden nicht im Laufe des Schuljahres geändert. Oder dass direkt auf Verstöße gegen gemeinsam aufgestellte Klassenregeln zum Beispiel in einer vorher verabredeten Form auch reagiert wird. Also dass das nicht toleriert wird, wenn einzelne Kinder dort zum Beispiel abweichen. Also dass eine Verlässlichkeit erfahren wird in dem schulischen Umfeld, im Umfeld der eigenen Klasse, ist für Kinder auch sehr wichtig.
22: Also da auch wieder, was ich sage, das mache ich auch.
21: Ja.
22: Einfach die Konsequenz im Endeffekt, die dann vielleicht die Basis für ein Vertrauen herstellt.
21: Und die Freiheit von Willkür, ne? Dass auch Kinder gleich behandelt werden und dass eben auch deutlich wird, dass Lehrkräfte nicht einzelne Kinder bevorzugen, sympathischer finden und entsprechend beurteilen.
22: Zu Ihrer aktuellen Forschung. Sie forschen, wie sich das Vertrauen von Eltern in Schule und Lehrkräfte in dieser Phase des Übergangs zur weitergehenden Schule entwickelt. Was macht denn da eigentlich aus, wem ich da dann vertraue? Liegt es dann doch, diese Schule hat einen guten Ruf oder diese Schule verspricht mir das und das? Oder ist es doch eher die Interaktion mit den Menschen, die da eben vor Ort sind, die ja aber in diesem Fall einer Besichtigung auch nur oberflächlich sein können?
21: Ja, das sind alles Komponenten, die Sie ansprechen, die wichtig sind. Also Eltern hören natürlich im eigenen Umfeld von anderen Eltern, die ältere Kinder haben, welche Schule mit besonders tollen Lehrkräften ausgestattet ist, ihres Erachtens, und wollen dann ihre Kinder dahin geben. Oder sie wissen von Schulbesuchen, dass es ein ganz besonders tolles Profil gibt, etwa in musisch-ästhetischer Hinsicht oder in den Naturwissenschaften oder etwas, was sie selber favorisieren und deswegen auch ihr Kind unbedingt auf eine Schule geben wollen. Und wenn sie dann bei dem Tag der offenen Tür sind, das haben uns Eltern während unserer Studie auch immer wieder berichtet, dann achten sie schon auf etwas, was man gar nicht so gut mit Zahlen erfassen kann und auch gar nicht gut begründen kann, nämlich wie ist denn die Stimmung in der Schule, wie ist die Atmosphäre, wie antworten auch andere Schülerinnen und Schüler, die schon auf der Schule sind und ja oftmals an diesen Tagen der offenen Tür eingebunden werden. Wie reagieren die auf Fragen? Fühlen die sich wohl? Was vermitteln die für ein Bild von der Schule? Und natürlich sind auch Lehrkräfte und Schulleitungen, die dann ansprechbar sind bei solchen Tagen der offenen Tür, besonders im Fokus von Eltern, weil sie aus erster Hand erfahren, wie Unterricht gestaltet wird, welche Werte an der Schule gelebt werden, welche Ziele verfolgt werden für die Schulgemeinschaft.
22: Man merkt schon, wie wichtig der gesellschaftliche Zusammenhalt eigentlich auch für das Vertrauen ist, wenn Sie jetzt gerade beschrieben haben, dass man sich eben mit anderen Eltern unterhält. Das klingt jetzt auch ein bisschen so, als wäre es jetzt nicht ganz fair, sage ich jetzt mal provokativ, vielleicht für Menschen, die nicht so gut verknüpft und vernetzt sind. Lässt sich denn ein Vertrauen fördern, was eben nicht darauf beruht, dass ich ganz viele Menschen kenne?
21: Ja, das ließe sich möglicherweise dadurch fördern, was uns auch viele Eltern geschildert haben, was sie sich wünschen, nämlich dass noch in der Grundschule stärker über das Angebot der weiterführenden Schule informiert wird. Das würde also bedeuten, natürlich eine zusätzliche Aufgabe, da müssen wir nicht drüber streiten, dass Lehrkräfte jetzt schon sehr belastet sind, aber etliche Eltern wünschen sich, dass die Grundschulen stärker auf den Übergang an die weiterführende Schule vorbereiten.
22: Also im Endeffekt Kommunikation und Transparenz.
21: Ja.
22: Das ist eigentlich der Schlüssel, ja, auch was Sie zu anderen Institutionen gesagt haben oder zu politischen Personen im öffentlichen Leben oder zur wissenschaftlichen Kommunikation. Das ist eigentlich schon immer das, was zugrunde liegt.
21: Ganz genau. Kommunikation, das heißt also, dass ich in verständlicher Weise die Informationen, die wichtig sind, vermittle, und Transparenz, dass auch gesagt wird, wo denn die Grenzen liegen. Und zu der Studie möchte ich noch ganz kurz sagen, nicht, dass das in falsches Fahrwasser gerät. Mhm. Wir führen eine qualitative Studie durch und wir befragen 40 Eltern. Das Besondere an unserer Studie ist, dass wir die Eltern mehrfach befragen und über einen Zeitraum von fast anderthalb Jahren die Entwicklung ihres Vertrauens beobachten. Und das ist natürlich eine ganz kleine Stichprobe, die wir da zielen. Wir können da keine Verallgemeinerungen daraus ableiten. Mhm. Aber wichtige Impulse für größer angelegte Studien daraus gewinnen.
22: Das ist jetzt der Blick auf die Eltern in dieser Situation und teilweise auch auf die Kinder. Sie haben jetzt aber auch schon angesprochen, dass die Lehrkräfte ja durchaus auch in einem Spannungsverhältnis sind, weil die ja auch, wie wir alle wissen, sehr viel zu tun haben und teilweise auch unterbesetzt einfach sind. Sie stehen selbst unter Beobachtungs- und Erwartungsdruck, die Lehrkräfte. Welche Form von Vertrauen brauchen denn diese Lehrkräfte, um gut arbeiten zu können?
21: Ich denke, dass es wichtig ist, dass Lehrkräften, die ja alle akademisch ausgebildet sind, vertraut wird, dass sie das tun, wofür sie ausgebildet wurden. Nur weil wir alle irgendwann mal zur Schule gegangen sind, heißt es nicht, dass wir Schulexpertinnen und Experten sind, die jeden Tag vor einer Klasse stehen und Unterricht machen, auch unter widrigsten Bedingungen. Lehrkräfte haben einen anspruchsvollen Beruf und der verdient es, gewürdigt zu werden.
22: Hat das da auch ein bisschen was mit Respekt zu tun?
21: Ich denke schon.
22: Also Respekt auch vor der Ausbildung und eben vor der qualitativen Expertise. Dann wären wir wieder bei dem Punkt.
21: Genau, ja. Also Lehrkräfte werden ja forschungsbasiert ausgebildet. Es gibt unendlich viele Studien über die Professionalität von Lehrkräften in verschiedenen Unterrichtsfächern. Das wird auch den Lehramtsstudierenden ja bekannt gemacht. Und sie werden trainiert darin, solche Studien zu interpretieren, zu verstehen und möglichst auch ihr professionelles Handeln an solchen Befunden auszurichten. Und das ist eben etwas, was Lehrkräfte von der breiten Allgemeinheit unterscheidet. Sie haben ein ganz spezifisches Wissen, sie haben eine sehr lange Ausbildung, sie werden eng betreut und gleichzeitig haben wir aber auch, und das müssen wir, denke ich, auch anerkennen, im Moment die Situation, dass es einen Lehrkräftemangel gibt und das ist das, was dann auch in der Bevölkerung wahrgenommen wird, dass Unterricht ausfällt, dass es zu wenig Schulplätze gibt und so weiter und Lehrkräfte das tun, was ihnen möglich ist und es in den Augen vieler Menschen in der Öffentlichkeit aber immer noch nicht ausreicht.
22: Dabei liegt der Knackpunkt ja eigentlich auf einer anderen Ebene. Das Offensichtliche wäre natürlich mehr Lehrerinnen, mehr Lehrer. Und wir wissen ja auch, dass es viele Quereinsteiger gibt, einfach weil es zu wenig Lehrkräfte gibt. Was macht dann dieses, dass es da eben so fehlt, mit der Vertrauensdynamik an sich? Beziehungsweise was muss denn jetzt passieren am besten? Außer das Offensichtliche, das können Sie gerne auch nochmal sagen. Aber eigentlich muss doch da mal jemand ansetzen, oder?
21: Naja, es gibt ja viele Initiativen, etwas zu tun, zum Beispiel den Lehrkräftemangel auch mit Seiten- und Quereinsteigern etwas zu lindern. Und gleichzeitig wird ja auch dafür gesorgt und empfohlen, dass Seiten- und Quereinsteiger eine Weiterbildung erfahren, damit die Seiteneinsteiger und Quereinsteiger in den Unterrichtsberuf, in den Lehrberuf auch pädagogisch qualifiziert werden. Ja, nicht alle kommen ja mit einem Abschluss, der in erziehungswissenschaftlichen oder pädagogischen Fragestellungen angesiedelt ist, sondern sind vielleicht aus einem ingenieurwissenschaftlichen Beruf. Denen fehlt dann natürlich zunächst einmal das Handwerkszeug, vor einer Klasse zu stehen. Und deswegen ist es unerlässlich, und darauf weisen ja auch die Gutachten und Stellungnahmen der Ständigen Wissenschaftlichen Kommission, dem Beratergremium der Kultusministerkonferenz hin, dass es unerlässlich ist, dafür eine fundierte, forschungsbasierte Weiterbildung genau dieses Personenkreises zu sorgen.
22: Ist Vertrauen wissenschaftlich messbar?
21: Ja. In den großen Einstellungsstudien wird Vertrauen anhand immer wiederkehrender Items, die weltweit verwendet werden, also Fragen, die weltweit verwendet werden, gemessen. Gleichzeitig haben Sie vorhin selber angesprochen, dass Vertrauen ja auch landläufig, alltagssprachlich als ein Gefühl beschrieben wird. Aber das ist nur die eine Hälfte der Wahrheit. Die andere Hälfte ist eben auch, dass Gedanken und Abwägung dabei eine Rolle spielen. Und da sind wir dann, wenn wir solche Umfragen betreiben, auf der Seite, dass wir Menschen Fragen stellen. Zum Beispiel ist eine Frage, die immer wieder in den großen Surveys verwendet wird, die: Was glauben Sie, kann man den allermeisten Menschen vertrauen? Und dann wird das auf einer Skala angegeben. Und das ist tatsächlich eine der Fragen, die immer wieder verwendet wird und anhand derer dann auch zusammen mit anderen Fragestellungen ermittelt wird, wie hoch der Vertrauenshaushalt, nenne ich es jetzt mal, von Bevölkerungsgruppen, ganzen Ländern und so weiter ist.
22: Wo stehen wir denn da gerade? Haben Sie das gerade?
21: Deutschland ist so im oberen Drittel und wie Ihnen vielleicht bekannt ist, sind die skandinavischen Länder ganz top. Das sind sehr vertrauensvolle Menschen, die dort leben und ihre Nachbarschaft und ihr Land als sehr vertrauenswürdig wahrnehmen.
22: Und was machen die jetzt anders als wir?
21: Tja, was machen die anders? Also im Hinblick auf das Bildungssystem können wir ja erstaunlicherweise sehen, dass zum Beispiel in den skandinavischen Ländern Top-Plätze bei den PISA-Rankings eingenommen werden. Gleichzeitig gibt es zum Beispiel in den skandinavischen Ländern auch die längere gemeinsame Beschulung, also nicht die sehr frühe Aufteilung in verschiedene Schulzweige. Und diese Länder gelten zudem auch als ausgeprägte Wohlfahrtsstaaten. Das sind alles Aspekte, die eine Rolle spielen und die sich ein bisschen von dem unterscheiden, wie es hierzulande aussieht.
22: Wenn Sie an die kommenden Jahre denken, in Bildung, in Politik, in unserem Zusammenleben, was wäre aus Ihrer Sicht die wichtigste Voraussetzung dafür, um Vertrauen nachhaltig zu stärken?
21: Meines Erachtens ist das nichts, was wir ausschließlich an andere delegieren können und sagen, macht ihr was, damit ich mehr vertrauen kann? Sondern Vertrauen entwickelt sich, wenn ich bereit bin, ein Risiko einzugehen. Und ich denke, wir sollten uns alle ein bisschen mutiger auch in Bezug auf andere Menschen zeigen und ein bisschen zukunftsoffener zeigen. Gleichwohl die allgemeine Situation im Moment sehr düster aussieht und viele Menschen auch berechtigte Sorgen haben, ihren Lebensunterhalt weiter zu bestreiten. Oder wenn wir sehen, wie Lieferketten unterbrochen werden und die Preise steigen und so weiter. Oder ob Deutschland in einen Krieg mittelbar oder unmittelbar verwickelt wird. Das sind alles berechtigte Sorgen. Aber ich glaube, wir tun gut daran, optimistisch zu sein und uns zu fragen, was können wir selber dazu beitragen, dass wir nicht in Anonymität verschwinden, auf unsere Nachbarinnen und Nachbarn achten, Menschen vertrauen, die wissen, was sie tun und sie ihren Job auch machen lassen. Nicht im blinden Vertrauen, aber mit dem Wissen, in der Regel tun die Menschen ihr Bestes.
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2: Die Pflegeversicherung könnte im kommenden Jahr ein Milliardendefizit einfahren. Bundesgesundheitsministerin Warken will mit einer Pflegereform gegensteuern, deren Eckpunkte sie nun vorgestellt hat. Das Nachrichtenportal T-Online aus Berlin sieht in dem Entwurf keinen Fortschritt.
4: Diese Reform wird zwar Druck aus den Pflegekassen nehmen, dafür aber andere Probleme verschärfen. Denn sie steht konträr zu anderen Reformvorhaben der Regierung. Eine Pflegereform, die vor allem auf die Betreuung zu Hause setzt, zwingt mehr Menschen aus dem Job, weil der Heimplatz für die Mutter oder für den Bruder mit Behinderung schlicht nicht mehr finanzierbar ist. Das betrifft dann auch dringend benötigte Fachkräfte.
2: Der Spiegel kritisiert, dass die Pflegekassen künftig weniger Rentenbeiträge für pflegende Angehörige zahlen sollen.
4: Die Pflege daheim spart dem Staat Milliarden. Wieso tut die Bundesregierung nicht alles, um diese Ressource zu erhalten? Bezahlt etwa die Rentenzahlungen pflegender Angehöriger aus Steuermitteln oder zahlt ihnen eine Lohnersatzleistung analog zum Elterngeld? Die traurige Antwort auf diese Fragen: Sorgearbeit wird immer noch als Gratisleistung vorausgesetzt. Mit diesem Kurs mag viel Geld gespart werden. Zukunftsfähig wird die Pflegeversicherung dadurch trotzdem nicht.
2: Und nach Ansicht des Kölner Stadtanzeigers wird Pflege durch den Gesetzentwurf zur Armutsfalle.
4: So führen die gekürzten Zuschüsse für die massiv steigenden Eigenanteile dazu, dass immer mehr Heimbewohner in die Sozialhilfe rutschen. Dann bleibt den Betroffenen nur noch ein kleines Taschengeld, wovon aber noch die Zuzahlungen für Medikamente bezahlt werden müssen. Aber nicht nur bei den Pflegebedürftigen selbst steigt das Armutsrisiko, sondern perfiderweise auch bei denjenigen, die sogar ihren Job einschränken oder ganz aufgeben, um ihre Angehörigen zu pflegen. Das alles ist nicht nur unsozial, sondern auch höchst widersinnig. Denn die Pflegeversicherung war 1995 mit dem ausdrücklichen Ziel eingeführt worden, Pflegebedürftige aus der Sozialhilfe zu holen.
2: Das waren die Standpunkte, heute zusammengestellt von Torben Müller. Hier ist die ARD-Infonacht vom Norddeutschen Rundfunk in Hamburg und wir bleiben gleich noch ein wenig beim Thema Pflege. Wir gehen ein auf den Entwurf von Gesundheitsministerin Warken und fragen danach bei unserer Korrespondentin, welche Konsequenzen dieser Entwurf zumindest in seiner jetzigen Form haben könnte und würde. Bis gleich.

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1: Um 4 Uhr mit Wolfgang Berger. Der in Norddeutschland als Maskenmann bekannt gewordene Serienmörder ist jetzt auch in Frankreich verurteilt worden. Der Mann hatte 2004 in der Bretagne einen Jungen aus einem Schullandheim entführt und ermordet. Er wurde im französischen Nantes zu einer lebenslangen Haftstrafe verurteilt. Aus der Nachrichtenredaktion Jan Busche.
2: Die Leiche des Jungen ist damals nach mehreren Wochen in einem Teich in der Bretagne entdeckt worden. Der heute 55-jährige Täter stammt aus Bremen. Der Pädagoge hatte fast 20 Jahre lang kleine Jungen missbraucht, vor allem in den 90ern. 3 von ihnen entführte er aus einem Schullandheim, Internat bzw. Zeltlager in Niedersachsen und Schleswig-Holstein und ermordete sie. Nach jahrelangen Ermittlungen führte ein ehemaliges Opfer die Polizei auf die richtige Spur. 2011 wurde der sogenannte Maskenmann in Hamburg festgenommen. Ein Jahr später vom Landgericht Stade verurteilt.
1: Der ukrainische Präsident Selenskyj schlägt Kreml-Chef Putin ein direktes Treffen vor. In einem offenen Brief regt er Verhandlungen über ein Ende des Kriegs in der Ukraine an, und zwar in einem neutralen Land. Aus der Nachrichtenredaktion Ivo Maroschik.
3: Zunächst schlägt Selenskyj eine Waffenruhe entlang der aktuellen Frontlinie vor. Dann soll ein direktes Treffen mit Putin folgen. Kreml-Chef Putin ist auf diesen Vorschlag noch nicht eingegangen. Er verwies im Gespräch mit ausländischen Journalisten auf ältere Vorschläge, um den Krieg zu beenden. Putin behauptete aber, Russlands Truppen würden täglich an der Front vorrücken. US-Präsident Trump reagierte erfreut auf den Vorstoß. Ein direktes Treffen wäre großartig, sie sollten es hinbekommen, sagte er. Beide Seiten müssten aber Kompromisse eingehen.
1: Die Lufthansa sucht heute nach der Ursache für den Zwischenfall gestern am Frankfurter Flughafen. Bei einer Boeing 787 war das vordere Fahrwerk eingeknickt und die Maschine sackte auf einer Parkposition zu Boden. An Bord war die 13-köpfige Crew, aber noch keine Passagiere. Mehrere der Beschäftigten wurden verletzt. Die Boeing soll heute in einer Technikhalle am Flughafen Frankfurt untersucht werden. Auf der dänischen Insel Anholt ist der Buckelwal obduziert worden, der immer wieder an der deutschen Ostseeküste gestrandet ist. Fachleute haben den Kadaver zerlegt und untersucht. Warum der Wal verendet ist, konnten sie aber noch nicht feststellen. Verletzungen seien nicht zu erkennen gewesen. Im Maul und im Magen wurden keine Netze

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1: Die A96 Lindau-München ist zwischen München-Leim und Sendling wegen Brückenarbeiten in beiden Richtungen bis Montag gesperrt. Berlin, die A100 Wilmersdorf Richtung Neukölln, ist im Tunnelortsteil Britz wegen eines Feuerwehreinsatzes gesperrt. Nochmal Berlin, die A111 Charlottenburg-Dreieck Oranienburg ist zwischen Festplatz und Seidelstraße wegen Tunnelwartungsarbeiten noch bis 5 Uhr gesperrt. Und ebenfalls noch bis 5 Uhr gesperrt in Berlin die A113 Schönefeld-Neukölln zwischen Schönefeld-Nord und Spätstraße in beiden Richtungen wegen Wartungsarbeiten. Und dann noch einmal die A565 Bonn-Meckenheim ist zwischen dem Dreieck Bonn-Nordost und Kreuz Bonn-Nord in beiden Richtungen gesperrt. Das ist die Bonner Nordbrücke, die ist bis auf Weiteres komplett gesperrt. Soweit der Verkehr, Ihnen eine gute Fahrt.
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1: Und die kommt wie immer vom Norddeutschen Rundfunk in Hamburg, heute mit Detlef Karg im Studio, hier noch bis 6 Uhr. Die Bundesregierung setzt schrittweise die angestrebten Sozialreformen um. Einsparungen stehen auf dem Programm, so wie etwa bei der jüngst vom Kabinett beschlossenen Krankenkassenreform, die allerdings eher ein Sparpaket ist und wenig bei strukturellen Problemen ansetzt. Nun gab es gestern den Auftakt zur sogenannten Pflegereform, auch dies ein Sparpaket. Und auch hier sehen Kritiker wenig echten Reformansatz. Handlungsbedarf besteht allerdings wegen des drohenden Defizits, wie es Unionsfraktionschef Jens Spahn formulierte.
2: Die Pflegeversicherung, wie übrigens auch die Krankenversicherung, die sind schlicht und ergreifend pleite. Und zwar nicht ein bisschen, die sind richtig pleite im Milliardendefizit. Das Geld, das wir nicht durch mehr Wachstum eingenommen haben, das ist jetzt nicht da. Bei gleichzeitig alternder Gesellschaft. Vor gut 20 Jahren gab es 2 Millionen Pflegebedürftige in Deutschland. Mittlerweile haben wir 6 Millionen Menschen, die aus der Pflegeversicherung unterstützt werden in Deutschland.
1: Soweit Jens Spahn zur drohenden Pleite in der Pflegeversicherung. Nun hat also gestern Bundesgesundheitsministerin Wagen einen Entwurf vorgelegt für Sparmaßnahmen in der Pflege. Wie schon beim Krankenkassensparpaket kommt nun Kritik von vielen Seiten, was eventuell zeigt, dass eben auch vielen Seiten etwas abverlangt wird. Manchen vielleicht zu viel? Unser Korrespondent in Berlin, Uwe Berndt, über den Entwurf der Ministerin.
3: Nina Wagen will weniger Geld ausgeben und gleichzeitig die Situation der Pflegebedürftigen verbessern. Wie soll das gehen? Sie meint, am besten, indem man rechtzeitig dafür sorgt, dass die Menschen so lange wie möglich ohne Pflege zurechtkommen.
4: Wir wollen einen stärkeren Fokus auch auf Prävention legen, also die Vermeidung von Pflegebedürftigkeit, den Erhalt eines längeren, gesunden Lebens, also Prävention und Rehabilitation vor Pflege.
3: Doch in ihrem Gesetzentwurf geht es zwangsläufig hauptsächlich um die schwierige Finanzlage. Mehr Geld muss reinkommen, weniger soll ausgegeben werden. Denn ein weiterer Anstieg der Beiträge für alle ist tabu. Ausnahmen sind nur die Gutverdiener mit mehr als 5.800 Euro im Monat und Kinderlose. Die zahlen auch heute schon einen Zuschlag zur Pflegeversicherung, der soll weiter steigen. Doch diese Maßnahmen reichen bei Weitem nicht, um die Löcher zu stopfen. Deshalb muss auch gespart werden. In der Pflegestufe 1 zum Beispiel steht der Entlastungsbeitrag von 131 Euro auf der Streichliste, mit dem man heute zum Beispiel eine Putzhilfe bezahlen kann. Und der Wechsel in eine höhere Pflegestufe soll künftig strenger geprüft werden als bisher.
4: Natürlich wird der Einstieg in einen Pflegegrad etwas erschwert. Das hat finanzielle Auswirkungen. Da rechnen wir im nächsten Jahr etwa von Einsparungen von 1,3 Milliarden Euro.
3: Dass gespart werden muss, bestreitet niemand. Aber ist es fair verteilt? Hier beginnt die Diskussion. Oliver Blatt, Vorstandsvorsitzender des GKV-Spitzenverbandes, gibt sich erleichtert, dass nun ein Konzept vorliegt. Sein erster Eindruck?
5: Also ich glaube, der Fokus lag darauf, dass es kurzfristig hilft. Deshalb eine Reparaturmaßnahme, weil wir eben zu lange uns keine Reform gegönnt haben. Deshalb ist die Reparatur auch so groß jetzt.
3: Ähnlich sind die Reaktionen anderer Verbände. Der Sozialverband Deutschland bewertet den Entwurf vor allem als reines Spargesetz. Auch der Arbeitgeberverband Pflege sieht darin eine einseitige Belastung von Beitragszahlern und Pflegebedürftigen. Bisher zum Beispiel übernimmt die Pflegeversicherung die Rentenbeiträge für pflegende Angehörige. Doch Nina Wagen kündigt an.
4: Bei den Rentenversicherungsbeiträgen gibt es jetzt eine Absenkung. Die können nicht mehr

0: voller Höhe durch das System finanziert werden.
1: Eine Sparmaßnahme, die vor allem viele Frauen treffen würde. Sie müssten eine niedrigere Rente in Kauf nehmen, wenn sie nicht mehr arbeiten, weil sie ihre Angehörigen pflegen. Dabei ist die Pflege zu Hause viel günstiger als im Heim. Die stationäre Pflege wird immer teurer. Viele können sich den Eigenanteil im Heim nicht mehr leisten. Der Caritasverband kritisiert, dass die Zuschüsse zum Eigenanteil künftig erst deutlich später gezahlt werden sollen und langsamer steigen als bisher. Auch dieser Punkt bringt Oliver Blatt vom GKV-Spitzenverband zu seinem Urteil.
2: Das Paket, das auf dem Tisch liegt, ist so nicht ausgewogen und nicht fair. Die Belastung ist zu stark für die Beitragszahlenden und die Pflegebedürftigen und muss hin zu Bund und Ländern auf jeden Fall ausgewogener gestaltet werden.
1: Und dazu bleibt auch noch Zeit. Der Gesetzentwurf wird jetzt erst mit den anderen Ministerien abgestimmt, bevor er im Kabinett verabschiedet und dann dem Bundestag verhandelt wird. Dann können auch die Verbände nochmal ihre Kritik vortragen.
3: Soweit Uwe Berndt. Was werden die Pläne von Bundesgesundheitsministerin Warken also bringen? Mein NDR-Kollege Markus Schubert hat darüber mit Birte Sönnigsen aus dem ARD-Hauptstadtstudio gesprochen. Die erste Frage an sie war, ob Pflegebedürftige zu Hause oder in Heimen diese Reform spüren werden.
4: Ja, eine Idee ist es, dass es Änderungen geben soll in der Frage, wer hat denn eigentlich einen Anspruch auf welchen Pflegegrad? Und das betrifft alle, egal ob sie im Heim versorgt werden oder zu Hause gepflegt. Es gibt ja 5 Pflegegrade, vom Pflegegrad 1, leichte Beeinträchtigung, bis zum Pflegegrad 5. Das sind die schwersten Pflegefälle. Und Fachleute schätzen ja jeweils ein, wer hat Anspruch auf welchen Pflegegrad? Wie viel Hilfe benötigt jemand? Und dahinter steckt natürlich ein Beurteilungssystem. Das ist entstanden bei der letzten großen Pflegereform, fast schon 10 Jahre her. Und damals haben Fachleute einen Vorschlag gemacht, eine Empfehlung abgegeben. Die damalige Regierung hat aber gesagt, ach, wir gestalten das noch großzügiger, als die Fachleute das vorschlagen, weil damals waren die Pflegekassen noch gut gefüllt. Und jetzt sagt die Gesundheitsministerin Nina Wacken, jetzt sind die Pflegekassen ganz schön leer, deswegen machen wir das rückgängig. Wir machen jetzt das, was die Fachleute damals empfohlen haben. Das bedeutet aber, dass es etwas schwerer werden wird, überhaupt in einen Pflegegrad zu kommen. Oder eben schwerer wird, einen höheren Pflegegrad zu bekommen.
5: Ins Visier geraten ist auch der Entlastungsbetrag, den man etwa für Haushaltshilfe einsetzen kann, wenn es einem zum Beispiel schwerfällt, die Wohnung zu putzen oder einkaufen zu gehen. Und das ja auch schon mit Pflegegrad 1. Das soll weg?
4: Ja, zumindest im Pflegegrad 1 soll dieser Entlastungsbeitrag, das sind 131 Euro im Monat, gestrichen werden. Das Geld, was man dadurch spart, das soll für was anderes eingesetzt werden, nämlich für mehr Prävention. Das Wort Prävention, das findet sich an vielen Stellen im Gesetzentwurf. Das ist auch ein zentrales Ziel, nämlich dafür zu sorgen, dass Menschen erst möglichst spät pflegebedürftig werden, möglichst lange fit bleiben. Auch das würde natürlich Pflegekassen entlasten. Also statt Entlastungsbeitrag soll es mehr Unterstützung geben, eben Beratung, wie man fit bleiben kann. Im Pflegegrad 1 soll auch noch mehr geguckt werden. Wie kann so eine Wohnung umgebaut werden? Ist ja jetzt auch schon so, damit Menschen eben auch möglichst lange fit zu Hause bleiben können.
5: Minijobber werden die Reform auch bemerken und generell Arbeitnehmer, aber nur die, die keine eigenen Kinder haben.
4: Ja, es gibt Gruppen, die unterschiedlich betroffen sind. Eine Gruppe könnte doppelt betroffen sein von dieser Reform, nämlich Menschen, die gut verdienen und keine Kinder haben. Denn Menschen, die mehr verdienen, die sollen auch höhere Beiträge für die Pflegeversicherung bezahlen. Dafür soll die sogenannte Beitragsbemessungsgrenze einmalig angehoben werden. Das kennen wir schon. Was Ähnliches ist geplant bei der Reform der Krankenversicherung. Gleiches gilt auch für die kostenlose oder beitragsfreie Mitversicherung von Ehepartnern. Da sind Änderungen geplant bei der Reform der Krankenkassen. Soll sich jetzt auch bei dieser Pflegereform wiederfinden. Und schon jetzt ist es so, dass Menschen ohne Kinder höhere Beiträge für die Pflegeversicherung bezahlen. Dazu gab es Urteile des Bundesverfassungsgerichts, was genau das eingefordert hat. Ist auch abgestuft, je nachdem, wie viele Kinder man hat. Und diese Beiträge von kinderlosen Versicherten, die sollen jetzt mit dieser Reform, das ist der Plan, nochmal steigen um 0,1 Prozentpunkte.
5: Was nennt die Ministerin als Ziel all dieser Maßnahmen? Schafft man es so, die drohende Lücke zu schließen?
4: Ja, die Ministerin hat sich natürlich mit ihren Leuten über die ganzen Zahlen und Daten gebeugt und auch gesehen, das Loch in der Pflegeversicherung, das ist riesig, das ist größer, als das noch zuletzt vorausgesagt wurde. Allein im kommenden Jahr wird aktuell geschätzt, dass rund 7,5 Milliarden Euro fehlen. Im Jahr drauf dann bereits 15 Milliarden Euro. Also schon jetzt ein Riesenproblem. Und die Wirtschaftsweisen, die haben ja zuletzt darauf hingewiesen, die Babyboomer, die jetzt erst nach und nach in Rente gehen, erst in ein paar Jahren vielleicht pflegebedürftig werden, die sind da noch gar nicht drin. Also das Problem wird ein größeres. Das weiß natürlich auch die Ministerin, die jetzt eben den Job hat, dieses Problem zu beheben. Eine letzte große Pflegereform, bei der auch gespart wurde, die ist schon eine ganze Weile her. Und von daher versucht sie jetzt eben diese Lücke zu schließen und dieses Sozialversicherungssystem fit für die Zukunft zu machen, eine Riesenaufgabe.
3: Einschätzung unserer politischen Korrespondentin Birte Sennigsen zur anstehenden Pflegereform. Und wir kommen damit zur Wettervorhersage für heute Freitag, den 5. Juni. Es ist leicht wechselhaft in Deutschland mit einem Mix aus Sonne, Wolken und einzelnen Schauern, sowie insbesondere im Norden und Nordwesten und im östlichen Mittelgebirgsraum auch kurzen Gewittern. Höchstwerte liegen zwischen 18 und 22 Grad, an der See um die 16 Grad. Es wird ein schwacher bis mäßiger, vor allem Schauernähe, teils böiger Südwest- bis Westwind. Und hier die Temperaturen deutscher Städte zur Stunde. In Kiel und Hamburg 13 Grad, in Rostock und Hannover 12 Grad, Berlin 15 Grad, in Kassel 11 Grad, Münster und Köln 13 Grad, Frankfurt am Main meldet 12 Grad, Erfurt 13 Grad, Saarbrücken 11 Grad, Nürnberg 13 Grad, Dresden 14 Grad, Stuttgart und Freiburg je 13 Grad und München 11 Grad. Und es wird in wenigen Sekunden 4.15 Uhr, Viertel nach vier.
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3: In St. Petersburg findet ja gerade derzeit das internationale Wirtschaftsforum statt. Trotz oder gerade wegen des russisch-ukrainischen Krieges findet die Veranstaltung weiter internationale Beachtung. Und es zeigt sich auch erneut, dass Russland keinesfalls so isoliert ist, wie das etwa die EU-Staaten immer wieder betonen. Vertreter der USA und Chinas sind ebenso mit dabei, wie Delegationen aus den Golfstaaten und auch deutsche Unternehmen haben weiter Interessen in Russland und hoffen auf die Zeit nach dem Krieg. Eine Nachricht von Russlands Präsident Putin ließ dabei aufhorchen, sein Land sei bereit, wieder Gas über die Nord Stream Pipeline zu liefern. Zudem gab es eine Pressekonferenz, bei der auch unser Korrespondent Björn Blaschke mit dabei war.
7: Anchorage, jener Ort in Alaska, in dem US-Präsident Donald Trump Kreml-Chef Wladimir Putin vor fast einem Jahr empfangen hat. Mit rotem Teppich am Flughafen, herzlicher Umarmung und einer zweisamen Autofahrt. Anchorage, immer wieder fiel am Abend das Stichwort und immer wieder nahm Putin auf Anchorage Bezug und auf die Abmachungen, die er und Trump dort seinerzeit angeblich getroffen haben, die aber nie veröffentlicht wurden. Im Gespräch mit den Medienschaffenden beharrte der Kreml-Chef am Abend auf seiner Forderung nach einer vollständigen russischen Kontrolle über die völkerrechtlich zur Ukraine gehörenden Gebiete Donetsk und Luhansk als Voraussetzung für einen Frieden mit Kiew. Die russische Armee hat jetzt das gesamte Gebiet der Republik Luhansk unter ihre Kontrolle gebracht, 100%. Und sie hat 85% des Territoriums der Donetsker Volksrepublik unter ihrer Kontrolle, 80% des Gebiets von Saporischschja. Dieser Prozess findet täglich statt. Nicht nur, dass Donetsk und Luhansk laut Abmachung von Anchorage an Russland gehen sollen, nein, die Fakten an der Front sprechen ohnehin für sich. Das russische Militär, das auf ganzer Front angreife, verzeichne ständig Gebietsgewinne. Es gibt keinen Ort, an dem die russischen Truppen nicht vorrücken würden. Das Hauptproblem der Ukraine ist derzeit ein katastrophaler Mangel an Personal. In letzter Zeit ist die Stärke der ukrainischen Streitkräfte um 100.000 Mann geschrumpft. Die monatlichen Verluste liegen bei etwa 40.000. Infolgedessen werden Menschen, wie Sie wissen, auf der Straße wie herrenlose Hunde eingefangen und mit Gewalt in die Armee gesteckt. Kurz, der Ukraine fehlten Soldaten. Selbstverständlich verlor Putin kein Wort über die Verluste seiner, der russischen Armee. Dabei übersteige die Zahl der Soldaten, die fallen, nach Angaben der Ukraine und westlicher Verbündeter längst die Zahl derer, die der russischen Armee neu beitreten. Die Art ihrer Rekrutierung soll in Russland bisweilen auch sehr fragwürdig sein. Und angeblich hat die Ukraine in Wirklichkeit Gelände zurückgewonnen. Immerhin erkannte Putin Schwierigkeiten an, mit denen seine Streitkräfte konfrontiert sind. Drohnenangriffe, die zum Beispiel St. Petersburg trafen, bevor das Wirtschaftsforum, auf dem Putin am Abend mit den Medienschaffenden sprach, begann. Ja, westliche Sponsoren liefern an die Ukraine eine große Menge an Drohnen unterschiedlicher Art, einschließlich der Langstreckendrohnen. Einige von ihnen kommen durch. Aber Russland hat ein funktionierendes Luftabwehrsystem. Ja, wir müssen es modernisieren. Ja, wir müssen es stärken. Und wir werden es tun. Klar, dass Putin sich auch, wie immer, friedensliebend gab und gesprächsbereit. Wir sind natürlich dazu bereit. Und wir wollen mit der Ukraine zu einer Übereinkunft mit friedlichen Mitteln gelangen. Und zwar auf den Grundlagen, über die Präsident Trump und ich in Anchorage sprachen.
3: Björn Blaschke informierte. Menschen, die vor dem Krieg aus der Ukraine fliehen, finden in der EU vorübergehend vereinfacht Schutz, ohne ein Asylverfahren durchlaufen zu haben. Im kommenden Jahr soll diese besondere Regelung verlängert werden, im April nämlich. Darum ging es gestern beim Treffen der EU-Innenminister in Luxemburg. Viele EU-Staaten fragen aber mittlerweile, warum sie die ukrainische Armee unterstützen, aber wehrfähige Männer aus der Ukraine in sicherer Entfernung das Geschehen abwarten. Schweden etwa verweist deutlich darauf, dass die Ukraine Männer im Abwehrkampf gegen Russland brauche. Männer zwischen 23 und 60 Jahren könnten also künftig von dieser Schutzregel ausgenommen werden. Aus Brüssel, Katrin Schmidt.
8: Sollen wehrfähige Männer aus der Ukraine künftig noch besonderen Schutz in der EU genießen? Darüber ist eine große Diskussion entbrannt.
9: Ich bin sehr stark dafür, dass vor allem um Männer im wehrfähigen Alter geht, für die es keinen Automatismus geben soll mehr in Zukunft, damit die Akzeptanz in den europäischen Mitgliedsländern auch weiterhin gegeben ist, Menschen zu helfen.
8: Sagt Österreichs Innenminister Gerhard Kahner. Denn in den nächsten Wochen muss über die Verlängerung der sogenannten Massenzustromrichtlinie beraten werden, die ab Frühjahr 2027 greifen soll. Nach dann bereits 5 Jahren, also seit kurz nach Beginn der russischen Vollinvasion, in denen die EU-Richtlinie quasi allen Ukrainerinnen und Ukrainern auf der Flucht automatisch Schutz ermöglicht hat. Verschiedene Optionen liegen nun auf dem Tisch. Denkbar wäre laut EU-Kommission, den Schutz zu begrenzen auf Menschen, die aus besonders gefährlichen Regionen der Ukraine stammen. Oder eben Männer im Alter von 23 bis 60 Jahren auszuschließen. Dafür spricht sich auch der deutsche Innenminister Alexander Dobrindt aus.
10: Wir haben festgestellt, dass genau in den vergangenen Monaten auch der Zuzug von Personen im wehrpflichtigen Alter gestiegen ist. Damit muss man umgehen.
8: In der Ukraine unterliegen Männer zwischen 18 und 60 Jahren der Wehrpflicht. Für Männer im Alter von 23 bis 60 gibt es daher ein Ausreiseverbot, wobei es auch Ausnahmen etwa für alleinerziehende Väter gibt. Für den Kriegsdienst werden in der Ukraine aktuell Wehrpflichtige ab 25 Jahren eingezogen. Und das müsse auch verstärkt möglich sein, so Schwedens Innenminister Johan Forssell. Klar ist es für uns von entscheidender Bedeutung, den Ukrainern jene Art von Schutz zu gewähren. Doch zugleich muss der Krieg geführt werden und er muss gewonnen werden. Und damit dies gelingt, ist es unerlässlich, dass mehr Männer in der Ukraine bleiben und kämpfen.
11: More men are staying in the Ukraine and fighting this war.
8: Aus persönlichen Gründen könnten aber auch wehrfähige Männer weiter Schutz in der EU finden, so Innenminister Dobrindt.
10: Das schließt natürlich nicht aus, dass dann für diese Fälle das normale Asylverfahren gilt. Und ich glaube, auf den Weg kann man sich begeben, dass man bei Personen im wehrpflichtigen Alter zumindest dann auf eine individuelle Prüfung geht und nicht mehr auf den Fall der Massenzustromrichtlinie, der genau diese Individualprüfung ja ausschließt.
8: Manche Staaten, etwa Luxemburg, warnen jetzt, zu viele Einzelprüfungen könnten aber auch zu einem hohen bürokratischen Aufwand führen. Dennoch geht EU-Innenkommissar Magnus Brunner davon aus, dass es schnell Konsens unter den EU-Staaten geben kann.
12: Ich glaube, wir müssen ganz genau vor allem den Mitgliedstaaten zuhören, die besonders betroffen sind. Das ist Polen, das ist Tschechien, das ist Deutschland, das ist Österreich, die baltischen Staaten natürlich auch. Und wir werden dann auf Grundlage dieser Diskussion heute einen Vorschlag als Kommission auch vorlegen.
8: Allein Deutschland hat seit Beginn des russischen Angriffskriegs in der Ukraine mehr als 1,1 Millionen Menschen aus der Ukraine aufgenommen. Und sie hatten auf Basis der EU-Massenzustromrichtlinie von Anfang an Zugang zum Arbeitsmarkt und zu Wohnraum, zu medizinischer Versorgung und zur Bildung, also zu Schule und Kita für ihre Kinder.
3: Katrin Schmidt informierte. Die Wohnungsnot ist in Deutschland ein Thema. In der größten deutschen Stadt, in Berlin, fehlen mehr als 50.000 Wohnungen. Ein Bauprojekt im Berliner Südwesten soll zumindest ein wenig dagegen helfen. Und zwar das neue Stadtquartier Neulichterfelde. 2.500 Wohnungen werden entstehen. Aber das hat schon eine lange Vorgeschichte und es wird auch noch einige Jahre dauern, bis das Ganze fertig ist. Mehr von unserem Reporter Thorsten Gabriel.
13: Man schrieb das Jahr 2012, als Bauunternehmer Thomas Groth das ehemalige Bundesgelände in Lichterfelde kaufte, um es zu entwickeln. Doch das, was folgte, war ein zähes Ringen um die rund 36 Hektar. Und was daraus einmal werden wird, liegt nicht mehr in seiner Hand. Hat er die Lust verloren?
14: Ach, nach Lust, glaube ich, danach geht das nicht. Es war mühsam. Es war wirklich mühsam. Und manchmal hat man gesagt, dann auch so Mist. Und muss man sich das noch antun, tatsächlich. Aber, ja Gott, wenn es einfach wäre, würde es ja jeder machen.
13: Den größten Teil des Geländes hat die Groth-Gruppe verkauft. An die landeseigene DGWO und Wöhr und Bauer, einen privaten Projektentwickler. Sie werden dort rund 2.300 Wohnungen bauen. Rund 500 davon Sozialwohnungen. Groth selbst ist derzeit noch mit rund 400 Reihenhäusern beteiligt. Aber die will er auch noch loswerden. Die Gesellschafter, die das Projekt vorangetrieben hätten, Thomas Groths Vater Klaus und ein Geschäftspartner, seien mittlerweile über 80 und hätten es gern noch zu Lebzeiten realisiert gesehen, lautet die Begründung für den Rückzug. Davon profitiert nun die landeseigene DGWO. Deren Vorstand Kai-Marten Mark sagt bei der symbolischen Projektübergabe:
15: Wir als DGWO sind bereits seit 2018 mit der Grundgruppe in engem Kontakt und haben uns sehr früh committed für den Anteil des geförderten Wohnungsbaus. Und nach der Entscheidung der Groth-Gruppe, das Vorhaben als Ganzes zu verkaufen, sind wir natürlich nur sehr froh, dass wir unseren kommunalen Anteil deutlich erhöhen können auf 1.000 Wohnungen in Summe.
13: Neben den Wohnungen wird auch Infrastruktur neu entstehen. Eine Grundschule, drei Kitas, dazu Gewerbe und Läden zur Nahversorgung. Es ist ein bedeutsames Projekt für die Hauptstadt. Das macht Stadtentwicklungssenator Christian Gäbler klar.
16: Das ist ein wichtiger Meilenstein, nicht nur für das Projekt selbst, sondern auch für Berlin insgesamt und auch für den Südwesten unserer Stadt, der eben tatsächlich auch mehr Wohnen und vor allen Dingen auch mehr bezahlbares Wohnen auch von landeseigenen Gesellschaften braucht.
13: Lob kommt auch von ungewohnter Seite, vom Bund für Umwelt und Naturschutz. BUND-Vorstand Andreas Fensen-Tiebes sagt:
17: Es ist ein Vorzeigeprojekt, was die Verbindung von Naturschutz und Bauen anbelangt, weil es gelungen ist, im Rahmen dieses Bauprojektes die Lichterfelde Weidelandschaft als ein wertvolles, naturschutzwürdiges Gebiet zu erhalten und noch zusätzlich die neue Lichterfelde Weidelandschaft dazu zu gewinnen, als ebenfalls sehr attraktives und wichtiges Gebiet.
13: Fast 60 Hektar Weideland schließen sich so ans neue Quartier an. Kritik übt der Bund nur an den geplanten Reihenhäusern, denn die fressen mehr Natur als Geschosswohnungsbau. Bis die ersten einziehen, wird es allerdings noch dauern. Mit Erschließungsarbeiten soll es im Herbst losgehen. Der Baubeginn ist in 2 Jahren geplant. 2035 soll neue Lichterfelde fertig sein.
3: Thorsten Gabriel informierte.
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18: Mit Moritz Kasserlet und einem Märchen im Tennis. Die Polin Maja Chwalinska ist zum ersten Mal im Hauptfeld der French Open. Sie ist über die Qualifikation da reingekommen und die 114. der Tennis-Weltrangliste. Und diese Maja Chwalinska steht sensationell im Finale. Aus Paris berichtet Guido Ringel.
19: Mit Superlativen muss man ja immer vorsichtig sein, aber Chwalinska im Finale ist der Wahnsinn, eine Sensation. Die Qualifikantin aus Polen schnappt sich in den Tagen von Paris Sieg nach Sieg und war auch im Halbfinale erfolgreich. Zweisatzsieg gegen die favorisierte Russin Schneider. Wieder war der Spielwitz entscheidend. Flink unterwegs, erläuft sie fast jeden Ball, macht keine Fehler und hat immer wieder Ideen, den Rhythmus auch von Diana Schneider aus der Balance zu bringen. Zum dritten Mal überhaupt. Erst im Hauptfeld eines Grand-Slam-Turniers erreicht die Polin jetzt als erste Qualifikantin in der Geschichte der French Open das Endspiel. Ihre Gegnerin am Samstag dort ist die Russin Andrejewa, die sich schnell durchsetzen konnte gegen die am Donnerstag zu fehlerhafte Marta Kostyuk aus der Ukraine.
18: Und heute sind dann die Männer im Halbfinale dran. Ab 14:30 Uhr spielt der Hamburger Alexander Zverev um den Einzug ins Endspiel. Sommerpause im deutschen Profifußball, da kommt Bewegung in den Trainermarkt. Bayer Leverkusen hat den Spanier Carles Martinez verpflichtet. Der 42-Jährige kommt aus Toulouse und ist in Leverkusen Nachfolger des Dänen Kasper Juhlmann. Bundesliga-Absteiger FC St. Pauli hat sich von Trainer Alexander Blessin getrennt. Und der VfL Wolfsburg, ebenfalls Absteiger, hat einen neuen Trainer vorgestellt. Tobias Strobel kommt aus der dritten Liga vom SC Verl. Ein noch junger Trainer, der Wolfsburg schnell zurückführen soll in die Bundesliga.
20: Für mich ist immer das Spannende, junger Trainer, weil im Alltag fühle ich mich nicht mehr so jung. Ja, also es gibt schon auch Momente, oder wenn ich mal ein bisschen Sport gemacht habe und am nächsten Tag aufstehe, ich weiß nicht, was ist jung. Ja, ich bin 38, ich habe auch Probleme mit Zahlen und bald ist die 40 da. Also dann freut es mich sogar mal, wenn ich als junger Trainer tituliert werde.
18: Sagt der neue Trainer des VfL Wolfsburg, Tobias Strobel. Die Nationalmannschaft geht in die heiße WM-Vorbereitung. Am Sonntag hat sie in Chicago ihren letzten Test vor dem Turnier gegen Co-Gastgeber USA. Und noch immer ist unklar, ob Torwart Manuel Neuer spielen kann. Und während die Männer kurz vor der WM stehen, wollen sich die Frauen für die nächste qualifizieren. Die findet kommendes Jahr in Brasilien statt. Und heute hat die DFB-Elf in Köln gegen Norwegen die große Chance. Christopher Klein berichtet aus Köln.
21: Es wird ein Spiel der Premieren. Erstmals in dieser WM-Qualifikation haben die DFB-Frauen einen Matchball, könnten mit einem Sieg gegen den schärfsten Rivalen Norwegen alles klar machen. Erstmals wird Mittelfeldspielerin Sjoke Nüsken vom FC Chelsea ihr Team als Kapitänin auf den Platz führen. Als Ersatz für die verletzte Julia Gwin und ihre gesperrte Stellvertreterin Janina Minge. Nüsken sprach bei der Pressekonferenz von einem Traum, der in Erfüllung gehe, und von großem Stolz. Auch der Spielort ist eine Premiere. Erstmals findet ein Länderspiel der Frauen im Stadion des 1. FC Köln statt, vor wohl rund 30.000 Fans. Zum Personal wollte Bundestrainer Christian Wück im Vorfeld nicht viel sagen. Angesprochen auf seine angeschlagene Stammtorhüterin Ann-Kathrin Berger antwortete er: Wir gehen davon aus, dass sie spielen kann.
18: Das klingt doch ganz gut. Anpfiff in Köln ist heute Abend um 20.35 Uhr. Die Basketballer von Bayern München stehen wieder im Finale um die deutsche Meisterschaft. Sie haben am Abend auch ihr drittes Halbfinalspiel gegen Bonn gewonnen. Ihr Finalgegner steht überraschend noch nicht fest. Alba Berlin hat den Matchball in Bamberg vergeben und verloren, führt nach Siegen nur noch mit 2:1. Und drei Erfolge sind nötig, um weiterzukommen ins Finale um die deutsche Basketballmeisterschaft. Und in der Handball-Bundesliga haben die Füchse Berlin einen entscheidenden Schritt Richtung Champions League gemacht. Durch einen Sieg in Melsungen ist ihm Platz 2 hinter Meister Magdeburg praktisch nicht mehr zu nehmen. Und im Tabellenkeller hat Wetzlar durch eine Niederlage in Hamburg den vorzeitigen Klassenerhalt verpasst.
3: Und das war Moritz Kasserlet mit dem Sport.
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22: Um 4.30 Uhr mit Wolfgang Berger. In Frankreich ist ein als Maskenmann bekannter Serientäter zu lebenslanger Haft verurteilt worden. Der Mann hatte auch in Norddeutschland 3 Kinder getötet. Ein französisches Gericht sprach ihn jetzt schuldig, im Jahr 2004 einen 10-jährigen Jungen ermordet zu haben. Aus der Nachrichtenredaktion Sven Weingärtner.
23: Der 10 Jahre alte Jonathan wurde damals aus einem Schullandheim in Westfrankreich entführt. Seine Leiche trieb Wochen später in einem nicht weit entfernten Teich. Die französische Generalstaatsanwaltschaft hatte keine Zweifel an der Schuld des heute 55-jährigen Angeklagten. Er selbst hatte die Tat abgestritten. Der aus Bremen stammende Pädagoge war schon 2012 vom Landgericht Stade wegen der Morde an 3 Jungen zu lebenslanger Haft verurteilt worden. Etliche Jahre schlich Martin N. sich nachts und mit einer Sturmhaube maskiert in Schullandheime, Zeltlager und Privathäuser, um Jungen zu missbrauchen.
22: Sozialverbände und Gewerkschaften haben die Pläne von Bundesgesundheitsministerin Warken für eine Pflegereform kritisiert. Das Vorhaben der CDU-Politikerin gehe vor allem zulasten von Pflegebedürftigen und Angehörigen, so der Tenor. Aus der Nachrichtenredaktion Volko Damm.
24: Die Pläne von Warken sehen Mehreinnahmen und Ausgabenkürzungen für die Pflegeversicherung vor. Dafür sollen Heimbewohner, Besserverdienende und Menschen ohne Kinder stärker belastet werden. Von einer Bankrotterklärung der Sozialpolitik etwa sprach der Hauptgeschäftsführer des Arbeiter-Samariter-Bundes, Fichtmüller, in den Funke-Zeitungen. Mit Blick auf steigende Eigenanteile für Pflegebedürftige sagte er, dieser Kurs beschädige die Solidarität im Land nachhaltig. Deutliche Worte wählte auch die Chefin des Deutschen Gewerkschaftsbundes Fahimi. Warkens Pläne seien reiner Zynismus und eine Zerstörungsreform der Pflegeversicherung.
22: Der Bahnverkehr zwischen Hannover und Berlin normalisiert sich nach einem Oberleitungsschaden wieder. Laut Bahn sind die Reparaturen auf einem Gleis abgeschlossen. An einem zweiten Gleis dauern die Arbeiten noch an. Es muss weiter mit Verzögerungen gerechnet werden. Seit gestern früh waren der Fernverkehr und der Regionalverkehr zwischen Berlin und Hannover beeinträchtigt. Grund ist eine kaputte Oberleitung im Osten von Hannover. Die Bahn geht davon aus, dass dort sogenannte Mastanker gestohlen worden sind. Kurz vor dem Start der Fußball-Weltmeisterschaft verspricht Mexiko trotz Protesten eine sichere WM. Außenminister Valesco sagte nach einem Treffen mit seinem deutschen Kollegen Wadefuhl, die WM werde unter Einhaltung aller erforderlichen Sicherheitsvorkehrungen ausgerichtet. Derzeit gibt es Proteste und Straßenblockaden einer streikenden Lehrergewerkschaft. Auch andere soziale Gruppen haben Demonstrationen während der WM angekündigt. Mexiko ist mit 3 Stadien und 13 Spielen Mitgastgeber der WM. Und das Wetter in Deutschland. Tagsüber länger trocken, zwischendurch aber auch Schauer und später von Westen Gewitter, 18 bis 21 Grad. Am Samstag vor allem im Osten Sonne, ansonsten auch Wolken und kurze Schauer, aber meistens trocken, 19 bis 24 Grad. Und am Sonntag gibt es Sonne und Wolken, im Norden selten Schauer, 16 bis 23 Grad. Das waren die Nachrichten.
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3: Die A13 Dresden Richtung Schönefelder Kreuz ist zwischen Thiendorf und Schönborn nach einem LKW-Unfall gesperrt. Und dann haben wir noch in Berlin die A100 Richtung Süden ist in Höhe Sonnenallee wegen eines Feuerwehreinsatzes gesperrt. Das war's aktuell von den Straßen. Ihnen eine gute und sichere Fahrt.
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3: Mit Detlef Karg im Studio. Guten Morgen. Der Nahostkrieg hat zumindest wirtschaftliche Auswirkungen rund um die Welt. Natürlich und ganz besonders auf die Region. In Ägypten sind die Preise durch den Irankrieg etwa stark gestiegen, auch wie in anderen Ländern. Wie steht dieses Land wirtschaftlich da? Welche Folgen hat der Irankrieg? Ist Kairo vielleicht teilweise auch ein Profiteur dieses Krieges? Darüber hat meine Kollegin Janina Werner aus der Weltspiegel-Redaktion mit unserem Korrespondenten Ramin Sina in Kairo gesprochen. Die Ägypter, so die erste Frage, sie kaufen jetzt weniger. Ist das auch der Eindruck von ihm?
0: Ja, also die Preise steigen natürlich nicht nur in Europa. Dieses Phänomen spüren wir auch hier, spüren wir in Afrika, spüren wir in Ägypten. Und die Menschen haben ein sehr kleines Budget, sehr viele Menschen hier in Kairo. Und dann überlegen sie sich natürlich zweimal, ob sie eine Falafel kaufen, ob sie auf dem Markt Obst kaufen. Es ist wirklich das bestimmte Thema schlechthin, so nehme ich es zumindest wahr. Ich wohne mittlerweile seit 4 Jahren in Kairo und es hat so viele Kriege und Krisen gegeben. Aber das Thema, fast jeden Tag spricht ein jemand darauf an, boah, hast du wieder gesehen, wie die Preise gestiegen sind bei diesem oder bei jenem. Also das beschäftigt die Menschen. Es gibt mittlerweile mehr als 100 Millionen Menschen, die in Ägypten leben. Es gibt eine kleine, reiche Oberschicht und dann gibt es Millionen von Menschen, die unterhalb der Armutsgrenze leben und für die ist das ganz entscheidend, ob ein paar ägyptische Pfund mehr der Apfel kostet oder ein paar ägyptische Pfund weniger. Und vergangene Woche gab es das muslimische Opferfest und traditionell schlachtet man da ja eine Ziege, man schlachtet ein Schaf. Für ganz viele Millionen Menschen in Ägypten ist das völlig außerhalb des Bereichs des Möglichen mittlerweile.
1: Bevor ich gleich mit Ramin weiterrede, habe ich noch ein paar Fakten zu Ägypten für euch. Ägypten verbindet Nordostafrika mit dem Nahen Osten. Mehr als 115 Millionen Menschen leben dort. Nach Südafrika ist es das am meisten industrialisierte Land auf dem Kontinent. Eine der wichtigsten Einnahmequellen ist der Tourismus. Aus Deutschland reisen jedes Jahr rund 1,7 Millionen Touristen nach Ägypten. Also der Irankrieg hat auf jeden Fall Folgen für die Preise, wie die sich auch entwickelt haben. Merkt das denn die Bevölkerung noch an anderen Stellen oder sind die Preise schon das Treibende, das, was man am meisten merkt?
0: In Kairo hat man am stärksten den Irankrieg gespürt im April. Da sind wirklich die Lichter ausgegangen. Da hat die Regierung eine politische Maßnahme getroffen, nämlich nach 21 Uhr mussten alle Cafés schließen, Restaurants schließen. Da wurden die Lichter ausgemacht, auch von Straßenlaternen teilweise. Also da ging es darum, Elektrizität sparen zu wollen, denn der ägyptische Strom, der wird durch Erdgas produziert und der Erdgaspreis, der ist ja extrem gestiegen rund um den Iran-Krieg. Also das hat man am stärksten gespürt und das war schon strange. Also Kairo ist ja eine sehr pulsierende Metropole. Mehr als 20 Millionen Menschen, eigentlich a city that never sleeps. Und dann war um 21 Uhr alles dunkel. Also das war sehr besonders. Ansonsten wird immer wieder diskutiert oder auch ja die Befürchtung ausgesprochen von einigen Ägyptern, was könnte noch passieren in der Golfregion.
1: Wie sieht es denn aus mit ägyptischen Fachkräften, also Expats, die im Ausland arbeiten? Gibt es da auch Sorgen?
0: Es leben Millionen Ägypter als Expats in Saudi-Arabien und den Vereinigten Arabischen Emiraten. Viele, viele Familien hier in Ägypten sind angewiesen, dass diese Expats einen Teil ihres Gehaltes zurück in die alte Heimat schicken. Und die Menschen leben wirklich davon. Und da so ungewiss ist, wie geht's weiter in Saudi-Arabien, in den Emiraten, könnte es womöglich sein, dass dort doch so eine langanhaltende Krise ist, dass Leute entlassen werden, zurück in die Heimat geschickt werden. Also das bewegt die Menschen auch hier.
1: Profitiert denn Ägypten irgendwie auch vom Iran-Krieg, weil natürlich vielleicht viele jetzt auch ihre Reise nach Dubai nicht antreten, weil es vielleicht zu unsicher ist? Ich meine, Ägypten war auch schon immer ein beliebtes Touristenziel. Hat sich das irgendwie verändert?
0: Absolut. Also Ägypten war natürlich immer ein beliebtes Urlaubsziel. Jeder, der Geschichte mag, der muss in seinem Leben einmal im Leben nach Ägypten und natürlich auch das Rote Meer und auch das Mittelmeer. Also Ägypten hat wirklich sehr, sehr viel zu bieten. Aber in den letzten Jahren, das ist schon mein Eindruck und das belegen auch die Zahlen, ist es so, dass jeder, der Lust hat auf Nordafrika, der Lust hat auf Nahost, der so ein bisschen Tausend und eine Nacht sucht, da fallen ja wirklich viele Staaten mittlerweile weg für Touristen, die jetzt nicht super mutig unterwegs sind und sagen, nein, ich möchte in diesen Tagen trotzdem nach Beirut, obwohl Woche für Woche im Libanon bombardiert wird oder ja, auch Syrien, Irak, Iran völlig außen vor aktuell, Israel für viele keine Option mehr, die Golfstaaten jetzt auch noch in der größten Krise seit vielen, vielen Jahren. Und da hilft Ägypten sicherlich die Geografie. Ägypten liegt eben nicht zwischen Iran und Israel, das heißt auch vom Flugverkehr ist die Chance niedriger, dass jetzt Flüge gestrichen werden und es gab einfach keine Angriffe auf Kairo, auf Ägypten in den vergangenen Jahren. Das hilft Ägypten. Dann noch solche tollen Sachen wie das Grand Egyptian Museum. Das wurde eröffnet vergangenen Herbst. Also es gibt viele Attraktionen hier und deshalb haben sich auch die Touristenzahlen in den vergangenen 3 Jahren mehr als verdoppelt.
1: Und wie steht das Land wirtschaftlich da? Also vorhin hast du ja schon mal so ein bisschen angesprochen, dass weniger Falafel zum Beispiel gekauft wird. Genau.
0: Ja, also dieses Land, das ist super angewiesen auf beispielsweise den Tourismus, ja, dass Millionen Menschen jedes Jahr in dieses Land strömen und ausländische Währungen mitbringen und hier auch ihr Geld ausgeben. Das Land Ägypten ist angewiesen auf Einnahmen durch den Suezkanal, also durch Tanker, durch Frachter, durch Schiffe, die durchs Rote Meer, durch den Suezkanal dann nach Europa wollen. Auch das ist eingebrochen in den vergangenen 2,5 Jahren, nach dem 7. Oktober, nach den Angriffen dann auch der Houthi auf Frachter im Roten Meer. Und bis heute sind ja immer ja die Frachter, die Tanker, ob Straße von Hormuz, ob Bab el-Mandeb da unten beim Jemen oder eben Suezkanal dann, also das ist ja so in den Fokus gerückt in den vergangenen Jahren, dass das auch Ägypten ganz entscheidend getroffen hat. Und für Ägypten sind solche Krisen sehr, sehr entscheidend. Also das ist kein Golfstaat. Die haben keine Milliarden auf der hohen Bank. Ganz im Gegenteil. Das ist ein sehr klammer Staat, der immer wieder kurz vorm Staatsbankrott fast war in den vergangenen 15 Jahren, der so hohe Schulden beim Internationalen Währungsfonds hat wie sonst nur Argentinien und die Ukraine. Und immer wieder waren es die Golfstaaten, Saudi-Arabien, Vereinigten Arabischen Emirate, die finanziell Ägypten unter die Arme greifen mussten in den vergangenen Jahren, damit dieses Land überhaupt politisch und wirtschaftlich halbwegs stabil bleibt.
1: Du deckst ja auch ein Riesenberichtsgebiet ab und in vielen Teilen der Welt gibt es ja auch Krisen, aber Ägypten wirkt irgendwie immer noch sehr stabil. Und wie positioniert sich da vielleicht auch Präsident al-Sisi als Vermittler mit anderen Staaten?
0: Das stimmt, dass Ägypten sehr stabil wirkt in diesen Zeiten. Ich bin es vorhin auch mal durchgegangen. Ich habe insgesamt 15 Länder im Berichtsgebiet und in 14 Hauptstädten gab es in den vergangenen 2,5 Jahren entweder Bombardierungen oder Kämpfe zwischen Milizen und Kairo gehört nicht dazu. Also Ägypten tatsächlich, was das angeht, stabiler als andere Staaten. Sisi hat auch profitiert in dem Sinne, dass er schon seit vielen Jahren sehr viele Milliarden pro Jahr ausgegeben hat für Verteidigung, für das Militär. Er ist ja ein alter Militär, ein alter General und es gab schon sehr große Kritik, auch in der Bevölkerung, so habe ich das zumindest wahrgenommen 2022, als ich hier hinkam, dass sich die Menschen gefragt haben, bei so einem klammen Staat, warum gibt er so viel Geld aus für das Militär? Heute, paar Jahre später, wir sehen, dass Israel zahlreiche Staaten angegriffen hat in der Region Syrien, Libanon, Iran, Jemen. Und da gibt es schon den ein oder anderen Ägypter, der sagt, oh, ich war nicht immer der große Sisi-Fan, aber womöglich hat er da richtig gehandelt, hat etwas gesehen, was andere nicht gesehen haben. Und vielleicht ist er als Militärmann in dieser Zeit vielleicht sogar der richtige Mann. Also in dem Sinne glaube ich, dass Sisi ein kleiner Profiteur ist im Land, was sein Ansehen angeht bei einigen Menschen. Und er konnte sich auf der anderen Seite durch die Kriege auch hier oder da zumindest etwas als Vermittler profilieren. Vor allem dann rund um Gaza war er neben Katar schon derjenige mit Ägypten, der die besten Kanäle und Drähte hatte zur Hamas und gleichzeitig auch zu Israel. Und deswegen, ja, wir haben keinen Frieden rund um Gaza, aber es gab zumindest diesen Peace Summit von Donald Trump im vergangenen Herbst und das war ja auf ägyptischem Boden in Sharm el-Sheikh. Das war dann schon ein kleiner Prestigeerfolg für Sisi.
2: Also nehme ich jetzt so ein bisschen mit, dass Ägypten schon eine bedeutende Rolle in der Region spielt, auch als Vermittler. Aber ich finde, manchmal kommt das jetzt hier nicht so richtig viel an. Woran könnte das vielleicht liegen?
0: Woran das liegt? Ich glaube erstmal, Ägypten ist nicht ganz so im Fokus, weil hier eben keine Bomben fallen in diesen Zeiten. Und Nachrichtensendungen sind ja auch begrenzt und wir kommen ja kaum hinterher, alles abzudecken in der Region, wo gekämpft wird, wo attackiert wird, wo angegriffen wird und deswegen war jetzt nicht das ganz große Spotlight auf Ägypten. Ich glaube grundsätzlich, dass Ägypten generell auch in so einer Transitphase ist. Also rein traditionell ist Ägypten als bevölkerungsreichste arabische Land schon ein Staat gewesen, der auch immer einen Führungsanspruch hatte in der arabischen Welt. Ähnlich Irak, ähnlich Syrien in der Vergangenheit. Und diese Staaten haben in den vergangenen 20 Jahren wahnsinnige politische Veränderungen durchlebt und sind eigentlich auch rausgeflogen, um geopolitisch so die arabische Welt anzuführen. Jetzt gibt es die Golfstaaten, die ein bisschen diesen Anspruch haben. Und gleichzeitig haben wir gespürt in den vergangenen 2,5 Jahren, dass die Golfstaaten es dann doch nicht so wirklich richten können. Zumindest nicht alleine in allen Arenen der Geopolitik im Nahen Osten und dass man immer wieder Ägypten eben braucht. Beispiel Gaza, wo eben klar war, okay, obwohl sie keine Freunde der Hamas sind, die Regierenden hier in Kairo, und obwohl sie die Muslimbruderschaft ablehnen und die Hamas eine gewisse Nähe hat zur Muslimbruderschaft, ist es trotzdem so, dass al-Sisi und seine Leute Kanäle haben in Richtung Gaza und dass Ägypten da schon eine Rolle spielen kann bei Vermittlungsversuchen beispielsweise. Es ist wahrscheinlich nicht die ganz entscheidende Vermittlungsrolle, aber es ist jetzt auch keine unbedeutende. Und so ist Ägypten so ein bisschen in so einer Zwischenposition, würde ich sagen. Es ist nicht so super wichtig wie 50er, 60er, 70er Jahre, Gamal Abdel Nasser Zeiten. Aber Ägypten ist auch nicht völlig unbedeutsam, wie es vielleicht der ein oder andere geopolitische Analyst schon geschrieben hatte.
2: Al-Sisi ist ja seit 2014 Präsident des Landes und du hast ihn ja schon als Militärmann beschrieben. Wie hat er eigentlich seine Macht ausgebaut und wofür steht er denn so noch?
0: Sommer 2013 ist Sisi an die Macht gekommen. Er ist ein ehemaliger General und deswegen sehr militäraffin. Das Militär hat ihm damals geholfen, sich an die Macht zu putschen. 2011 gab es die erste Revolution in Ägypten. Damals ist Mubarak als Präsident gefallen. Dann gab es ein Jahr später Präsidentschaftswahlen. Dann haben die Muslimbrüder gewonnen oder eine Partei, die den Muslimbrüdern nahe stand. Und ein Jahr hat sich das Militär das angeguckt und dann geputscht. Und seitdem ist Sisi an der Macht. Er ist ein Mann des Militärs und das spürt man. Und daran gibt es auch keine Zweifel in diesem Land. Also das Militär hat ganz entscheidenden Einfluss, spricht fast überall mit, politisch, wirtschaftlich. Das ist und bleibt ein Militärstaat.
2: Gibt es denn irgendjemanden, der ihm gefährlich werden könnte, politische Gegner? Ist da jemand in Aussicht, der ihn mal ablösen könnte?
0: Aktuell ist da niemand zu sehen. Also Sisi geht sehr eisern gegen politische Konkurrenten vor, Kontrahenten, die Muslimbruderschaft. Die wurde als Terrororganisation abgestempelt. Fast jeder, der Mitglied bei ihr war, wurde ins Gefängnis geworfen oder musste ins Exil fliehen. Mittlerweile ist es nicht so, dass man auf den Straßen offen über Politik sprechen könnte oder viele Menschen wagen es zumindest nicht, weil sie Angst haben, dass etwas passieren könnte. Es gibt Zehntausende politische Häftlinge in den Gefängnissen in Ägypten laut Menschenrechtsorganisationen. Also Sisi geht sehr eisern vor. Das ist sicherlich auch ein Punkt, der in der Berichterstattung manchmal nicht ganz so stark beleuchtet wird, weil eben doch auch immer wieder europäische Politiker gerne nach Kairo reisen, gerne Ägypten als Partner haben, einfach weil sie die Stabilität, die Sisi in den letzten 13 Jahren nach Ägypten gebracht hat, diese politische Stabilität, weil sie auch vielen europäischen Politikern wichtiger ist als jetzt die moralischen Fragen, wer genau ist dann eigentlich wo im Gefängnis.
2: Also haben Deutschland und Ägypten ein gutes Verhältnis, würdest du sagen?
0: Sie haben aktuell ein gutes Verhältnis, das würde ich schon so sagen. Vor allem die beiden Außenminister. Wadephul war schon mehrfach hier, habe ich mehrfach schon gesehen, seit seinem Amtsantritt. Und sein Pendant, der ägyptische Abdelati, die haben mehrere Pressekonferenzen abgehalten. Das sah sehr innig aus. Ab und zu hatte ich so den Eindruck, wenn ich dann auf den PKs war, das sind zwei Vertreter von Regierungen von zwei sehr bevölkerungsreichen Ländern, die mal mehr Einfluss hatten, wo so die beste Zeit ein bisschen abgelaufen ist. Aber ganz unbedeutsam sind dann weder Deutschland noch Ägypten.
2: 2011 gab es ja auch den arabischen Frühling und Proteste auf dem Tahrirplatz in Kairo sind ja zum Symbol auch geworden. Die Bilder gingen ja auch weltweit rum. Und was ist davon geblieben?
0: Wenig, ist mein Eindruck. Also ich war 2012 hier, ein Jahr nach der Revolution 2011. Ich habe hier damals studiert, ein halbes Jahr Auslandssemester. Und es war schon eine sehr besondere Zeit. So habe ich es zumindest wahrgenommen. Downtown Kairo, überall waren Straßencafés und sehr, sehr viele junge Menschen haben sich politische Gedanken gemacht und haben sich auch getraut, das auszusprechen, haben linke Ideen vorgetragen, konservative Ideen vorgetragen. Also das war schon ein ganz besonderer Geist, ganz besonderer Moment. Und als ich dann 2022 wiederkam, da war davon fast gar nichts mehr übrig. Also heute muss man sehr gezielt Menschen aufsuchen. Die gibt es natürlich noch in Kairo, um mit ihnen politisch über ihre Vorstellungen zu sprechen, die auch sicherlich demokratischer sich vieles wünschen würden in Ägypten. Aber so dieser Geist von damals, der scheint aus meiner Sicht erloschen. Ich habe auch in all den Jahren nur eine Demonstration wahrgenommen. Das war kurz nach dem 7. Oktober. Das war eine Demonstration in Solidarität pro Gaza. Die wurde damals zugelassen, aber sonst lässt die Regierung auch solche Demonstrationen überhaupt nicht zu. Menschenansammlungen werden fast immer erstmal eher als Gefahr wahrgenommen von der Politik aus. Also dieser Geist des arabischen Frühlings aus vielen Gründen, da könnte man auch ewig drüber diskutieren. Ich glaube auch, dass viele Menschen sich verabschiedet haben von der Vorstellung, dass nach einer Revolution immer was Besseres kommen muss, sondern viele haben auch gemerkt, nein, es wird wahrscheinlich sogar noch schwieriger, noch härter. Es gab Dinge unter Mubarak, ich weiß gar nicht, ob die so schwierig waren, Meinungsäußerung, Pressefreiheit, da ist Ägypten mittlerweile Rang 169 von 180 beim Ranking von Reporter ohne Grenzen. Also ja, einige haben sicher so ein bisschen diesen Glauben verloren, an dass so eine Revolution ganz sicher bessere Zeiten bringen wird.
2: Und was macht das auch mit deiner Arbeit als Korrespondent? Weil es wahrscheinlich ja auch jetzt nicht so einfach ist, auf die Straße zu gehen und mit Menschen über Politik zu reden, obwohl die Ägypter wahrscheinlich ja auch politisch interessiert sind.
0: Macht es nicht einfach. Grundsätzlich macht es das nicht einfach. Nee. Also es ist immer wieder möglich zu drehen. Ägypten als Fernsehkorrespondent, und da trete ich am meisten auf, ist es, Kairo ist ja Kino. Also jede zweite Straßenecke, am liebsten würde ich andauernd alles drehen, weil es so charmant, teilweise alt und das ist einfach toll zum Drehen, die Gesichter und die Kleidung und so. Das könnte sehr viel Spaß machen. Hier und da dürfen wir drehen und dann machen wir es auch gerne und immer wieder. Es ist aber auch sehr, sehr schwierig.
2: Und es ist ja auch vor allem ein sehr junges Land. Wie geht's denn den jungen Menschen da?
0: Es ist sehr jung, ja. Also im Vergleich zu Deutschland fällt mir das immer wieder auf und das ist sehr erfrischend, wenn ich nach Hause gehe. Also ich glaube, es ist so ein Drittel der Bevölkerung ist unter 15 Jahre. Also ja, und die bringen natürlich ihren eigenen Musikstil mit auf die Straßen, ihren eigenen Kleidungsstil. Also das macht großen Spaß und die haben natürlich Träume und die sind sehr verbunden mit Ägypten. Das ist zumindest meine Wahrnehmung. Also die würden viele von ihnen sehr, sehr gerne in Ägypten bleiben, in der Theorie. Wenn man dann mit ihnen spricht, mit 17-, 18-, 19-Jährigen, ja, was habt ihr vor? Dann sagen schon sehr viele, nee, der Traum ist Europa, ich will unbedingt nach Europa. Und viele, viele versuchen es dann auch mit dem Schlauchboot über das Mittelmeer, teilweise über Libyen, über Schmugglerbanden. Also das gibt es auch, einfach weil hier die wirtschaftliche Not, die Arbeitslosigkeit sehr, sehr hoch ist und dann sehr vielen Menschen leider die Perspektive fehlt.
3: Sagt ARD-Korrespondent Ramin Sina in Kairo. Wir kommen ins Inland. Spionageaktivitäten, die haben sich in Deutschland gehäuft. Blicken wir einmal speziell auf Schleswig-Holstein. Mehr Spionage und mehr Sabotage, das sind die Ergebnisse des Landesverfassungsschutzberichtes für das Jahr 2025. Die Innenministerin Finke reagierte bereits mit dem Hinweis, sie werde die Sicherheitsbehörden weiter stärken. Uwe Jahn hat sich den Bericht näher angesehen und auch mit der Innenministerin von Schleswig-Holstein gesprochen.
4: Der stärkste Anstieg aus dem ganzen Verfassungsschutzbericht 2025 für Schleswig-Holstein betrifft den Bereich Spionage und Sabotage. 100 Straftaten. Im Vorjahr waren es nur 3. Dabei sind inzwischen auch Amateure im Einsatz, sogenannte Wegwerfagenten, erklärt Innenministerin Magdalena Finke.
5: Wegwerfagenten werden ja von fremden Mächten angeworben, teilweise nur einmalig, teilweise für mehrere Aktionen mit ganz wenig Geld, um unsere kritische Infrastruktur und militärische Einrichtungen auszuspionieren. Wir stellen fest, dass da Fotos gemacht werden, dass versucht wird, Informationen zu besorgen. In diesen Bereichen bewegen sich diese Tätigkeiten.
4: Gerade erst war ein Mann aus Schleswig-Holstein in Verdacht geraten, in Wilhelmshaven die Marine ausspioniert zu haben. Finke betonte, dass internationale Krisen sich längst auch hierzulande auswirken.
5: Wir merken, dass die internationale Lage, die Unsicherheiten, der Angriffskrieg Russlands auf die Ukraine Auswirkungen auf Schleswig-Holstein haben. Wir merken das, indem hybride Bedrohungen bei uns zunehmen, Drohnenüberflüge, Agententätigkeiten, auch Desinformationskampagnen, auch im digitalen Raum. Diese Auswirkungen merken wir in Schleswig-Holstein und diese Auswirkungen haben auch im Bereich des Extremismus eine Rolle gespielt.
4: Deshalb sei es richtig gewesen, zusätzliches Personal bei Polizei und Verfassungsschutz einzustellen, so Finke. Auch wegen des Anstiegs im Bereich politisch motivierter Kriminalität. Zum Beispiel bei linksextremistischen Straftaten. 2025 waren es 330. Dagegen ist die Anzahl der Straftaten aus dem rechtsextremen Milieu leicht gesunken, auf insgesamt gut 1400 Fälle. Der SSW wies darauf hin, dass nach wie vor die größte Bedrohung für die Demokratie vom Rechtsextremismus ausgehe. Bernd Buchholz von der FDP forderte, die Polizei müsse digitaler werden, um Cyberkriminalität besser abwehren zu können.
3: Uwe Jahn informierte.
6: Standpunkte.
3: Die Ukraine möchte EU-Mitglied werden, aber Ungarn hat die Verhandlungen lange blockiert. Jetzt nach dem Machtwechsel in Budapest ist der Weg dafür frei. Möglicherweise starten Gespräche schon im Juni. Unsere Gastkommentatorin Beatrice Achterberg, Politikredakteurin der NZZ in Berlin, bezweifelt, dass die Ukraine reif für die EU ist.
7: Der Weg für EU-Beitrittsverhandlungen mit der Ukraine und Moldau ist frei. Das ist ein starkes Signal. Die Europäische Union zeigt, wer sich gegen russische Aggression wehrt, gehört zur Familie. Aber vor lauter großen Gesten sollte man die Augen vor der Realität nicht verschließen. Denn die Ukraine erfüllt zentrale Voraussetzungen für eine EU-Mitgliedschaft nun mal nicht. Das Land kämpft weiterhin gegen Korruption. Die Justiz entspricht noch nicht den europäischen Standards. Teile des Staatsgebietes sind besetzt und der Krieg dauert an. Die Ukraine wäre nicht nur ein Sicherheitsrisiko für die EU, sondern auch ein finanzieller Kraftakt. Ein Land mit riesigem Wiederaufbaubedarf, großer Bevölkerung und enormen Förderanspruch aufzunehmen, würde die europäische Haushaltslage grundlegend verändern. Die Ukraine gehört zu Europa. Aber zwischen dieser Wahrheit und einer EU-Mitgliedschaft liegt noch ein langer Weg,
3: meint Beatrice Achterberg von der Neuen Zürcher Zeitung. Die Volksstimme aus Magdeburg sieht es ähnlich, genauso wie im Fall des zweiten Beitrittskandidaten Moldau.
8: Der EU-Kurs zur Aufnahme der Ukraine und Moldaus ist eher abenteuerlich als durchdacht. Zu den Kopenhagener Aufnahmekriterien gehört institutionelle Stabilität. Davon kann weder im Kriegsland Ukraine noch in der Republik Moldau mit dem abgespaltenen Transnistrien die Rede sein. Wirtschaftlich wird erwartet, dem Wettbewerb im EU-Binnenland standhalten zu können. Nichts als Zukunftsmusik. Das wird in Brüssel aus politischen Gründen weggeschwiegen.
3: Themenwechsel. Die Pflegeversicherung könnte im kommenden Jahr ein Milliardendefizit verursachen. Gesundheitsministerin Warken will nun mit einem Sparpaket gegensteuern, dessen Eckpunkte sie vorgestellt hat. Das Nachrichtenportal T-Online sieht in dem Entwurf keinen Fortschritt.
8: Diese Reform wird zwar Druck aus den Pflegekassen nehmen, dafür aber andere Probleme verschärfen. Denn sie steht konträr zu anderen Reformvorhaben der Regierung. Eine Pflegereform, die vor allem auf die Betreuung zu Hause setzt, zwingt mehr Menschen aus dem Job, weil der Heimplatz für die Mutter oder für den Bruder mit Behinderung schlicht nicht mehr finanzierbar ist. Das betrifft dann auch dringend benötigte Fachkräfte.
3: Der Spiegel kritisiert, dass die Pflegekassen künftig weniger Rentenbeiträge für pflegende Angehörige zahlen sollen.
8: Die Pflege daheim spart dem Staat Milliarden. Wieso tut die Bundesregierung nicht alles, um diese Ressource zu erhalten? Bezahlt etwa die Rentenzahlungen pflegender Angehöriger aus Steuermitteln oder zahlt ihnen eine Lohnersatzleistung analog zum Elterngeld? Die traurige Antwort auf diese Fragen: Sorgearbeit wird immer noch als Gratisleistung vorausgesetzt. Mit diesem Kurs mag viel Geld gespart werden. Zukunftsfähig wird die Pflegeversicherung dadurch trotzdem nicht.
3: Das waren die Standpunkte heute zusammengestellt von Torben Müller. Hier ist die ARD-Infonacht, noch bis 6 Uhr. Gleich folgen hier die 5 Uhr Nachrichten und dann geht's noch einmal um die ersten Eckpunkte der sogenannten Pflegereform von Gesundheitsministerin Warken. Bis gleich.

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1: Um 5 Uhr mit Wolfgang Berger. Der in Norddeutschland als Maskenmann bekannt gewordene Serienmörder ist jetzt auch in Frankreich verurteilt worden. Der Mann hatte 2004 in der Bretagne einen Jungen aus einem Schullandheim entführt und ermordet. Er wurde im französischen Nantes zu einer lebenslangen Haftstrafe verurteilt. Aus der Nachrichtenredaktion Jan Busche.
2: Die Leiche des Jungen ist damals nach mehreren Wochen in einem Teich in der Bretagne entdeckt worden. Der heute 55-jährige Täter stammt aus Bremen. Der Pädagoge hatte fast 20 Jahre lang kleine Jungen missbraucht, vor allem in den 90ern. 3 von ihnen entführte er aus einem Schullandheim, Internat bzw. Zeltlager in Niedersachsen und Schleswig-Holstein und ermordete sie. 2011 wurde der sogenannte Maskenmann in Hamburg festgenommen, ein Jahr später vom Landgericht Stade verurteilt.
1: Der ukrainische Präsident Selenskyj schlägt Kreml-Chef Putin ein direktes Treffen vor. In einem offenen Brief regt er Verhandlungen über ein Ende des Kriegs in der Ukraine an, und zwar in einem neutralen Land, etwa der Schweiz, der Türkei oder in einem arabischen Land. Zunächst schlägt Selenskyj eine Waffenruhe entlang der aktuellen Frontlinie vor. Dann soll ein direktes Treffen mit Putin folgen. Die Verhandlungen über den EU-Beitritt der 6 Westbalkanstaaten und mit Moldau sollen beschleunigt werden. Dafür setzt sich Bundeskanzler Merz ein. Auch die französische Regierung trägt den Vorstoß mit. Die 6 Westbalkanstaaten sollen auch schon vor dem Beitritt enger in die Europäische Union eingebunden werden. Das ist das wichtigste Thema beim EU-Westbalkan-Gipfel heute in der Küstenstadt Tivat in Montenegro. Auf der dänischen Insel Anholt ist der verendete Buckelwal obduziert worden. Fachleute haben den Kadaver zerlegt, untersucht und die Einzelteile in einen Container gelegt. Am Strand von Anholt ist jetzt kaum noch etwas von dem Wal zu sehen. Jan Oppel aus der Nachrichtenredaktion berichtet, was die Fachleute herausgefunden haben.
3: Nach der stundenlangen Obduktion noch nicht sehr viel. Bis zum späten Abend wurde am Strand gearbeitet. Verletzungen sind nicht festgestellt worden. Im Maul und im Magen des Wals wurden auch keine Netze gefunden. Gewebeproben kommen jetzt in ein Labor. Bis Ergebnisse vorliegen, könnte es aber noch Wochen oder sogar Monate dauern. Das Tier war ja im März und April durch eine wochenlange Odyssee in der Wismarer Bucht berühmt geworden. Eine private Initiative hatte den Wal schließlich in einer umstrittenen Aktion Richtung Nordsee geschleppt und freigelassen.
1: Das waren die Nachrichten. Und das Wetter in Deutschland. Tagsüber länger trocken, zwischendurch aber auch Schauer und später von Westen Gewitter, 18 bis 21 Grad. Am Samstag vor allem im Osten Sonne. Ansonsten gibt es auch Wolken und kurze Schauer, aber meistens bleibt es trocken bei 19 bis 24 Grad. Und am Sonntag Sonne und Wolken, im Norden selten Schauer bei 16 bis 23 Grad. Es ist 5 Uhr.

0: Fahrten in beiden Richtungen bis Montag gesperrt. Und noch eine Sperrung, die A565 Bonn-Meckenheim ist zwischen dem Dreieck Bonn-Nord-Ost und Kreuz Bonn-Nord in beiden Richtungen gesperrt. Da ist die Bonner Nordbrücke bis auf Weiteres nicht befahrbar. Soweit der Verkehr. Ihnen eine freie und gute Fahrt.
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0: Und die kommt vom Norddeutschen Rundfunk aus Hamburg. Im Studio ist heute Detlef Karg. Guten Morgen. Die Pflegekassen, sie sind demnächst pleite. Wie schon beim Krankenkassensparpaket, so kommt nun beim Vorschlag von Ministerin Wagen Kritik von allen Seiten. Was eigentlich nur zeigt, dass eben auch vielen Seiten etwas abverlangt wird. Aber vielleicht manchen auch zu viel. Unser Korrespondent in Berlin, Uwe Berndt, über den ersten Sparentwurf der Ministerin für die Pflege.
2: Nina Wagen will weniger Geld ausgeben und gleichzeitig die Situation der Pflegebedürftigen verbessern. Wie soll das gehen? Sie meint, am besten, indem man rechtzeitig dafür sorgt, dass die Menschen so lange wie möglich ohne Pflege zurechtkommen.
3: Wir wollen einen stärkeren Fokus auch auf Prävention legen, also die Vermeidung von Pflegebedürftigkeit, den Erhalt eines längeren, gesunden Lebens, also Prävention und Rehabilitation vor Pflege.
2: Doch in ihrem Gesetzentwurf geht es zwangsläufig hauptsächlich um die schwierige Finanzlage. Mehr Geld muss reinkommen, weniger soll ausgegeben werden. Denn ein weiterer Anstieg der Beiträge für alle ist tabu. Ausnahmen sind nur die Gutverdiener mit mehr als 5.800 Euro im Monat und Kinderlose. Die zahlen auch heute schon einen Zuschlag zur Pflegeversicherung, der soll weiter steigen. Doch diese Maßnahmen reichen bei Weitem nicht, um die Löcher zu stopfen. Deshalb muss auch gespart werden. In der Pflegestufe 1 zum Beispiel steht der Entlastungsbeitrag von 131 Euro auf der Streichliste, mit dem man heute zum Beispiel eine Putzhilfe bezahlen kann. Und der Wechsel in eine höhere Pflegestufe soll künftig strenger geprüft werden als bisher.
3: Natürlich wird der Einstieg in einen Pflegegrad etwas erschwert. Das hat finanzielle Auswirkungen. Da rechnen wir im nächsten Jahr etwa von Einsparungen von 1,3 Milliarden Euro.
2: Dass gespart werden muss, bestreitet niemand. Aber ist es fair verteilt? Hier beginnt die Diskussion. Oliver Blatt, Vorstandsvorsitzender des GKV-Spitzenverbandes, gibt sich erleichtert, dass nun ein Konzept vorliegt. Sein erster Eindruck?
4: Also ich glaube, der Fokus lag darauf, dass es kurzfristig hilft. Deshalb eine Reparaturmaßnahme, weil wir eben zu lange uns keine Reform gegönnt haben. Deshalb ist die Reparatur auch so groß jetzt.
2: Ähnlich sind die Reaktionen anderer Verbände. Der Sozialverband Deutschland bewertet den Entwurf vor allem als reines Spargesetz. Auch der Arbeitgeberverband Pflege sieht darin eine einseitige Belastung von Beitragszahlern und Pflegebedürftigen. Bisher zum Beispiel übernimmt die Pflegeversicherung die Rentenbeiträge für pflegende Angehörige. Doch Nina Wagen kündigt an.
3: Bei den Rentenversicherungsbeiträgen gibt es jetzt eine Absenkung. Die können nicht mehr in voller Höhe durch das System finanziert werden.
2: Eine Sparmaßnahme, die vor allem viele Frauen treffen würde. Sie müssten eine niedrigere Rente in Kauf nehmen, wenn sie nicht mehr arbeiten, weil sie ihre Angehörigen pflegen. Dabei ist die Pflege zu Hause viel günstiger als im Heim. Die stationäre Pflege wird immer teurer. Viele können sich den Eigenanteil im Heim nicht mehr leisten. Der Caritasverband kritisiert, dass die Zuschüsse zum Eigenanteil künftig erst deutlich später gezahlt werden sollen und langsamer steigen als bisher. Auch dieser Punkt bringt Oliver Blatt vom GKV-Spitzenverband zu seinem Urteil.
4: Das Paket, was auf dem Tisch liegt, ist so nicht ausgewogen und nicht fair. Die Belastung ist zu stark für die Beitragszahlen und die Pflegebedürftigen und muss hin zu Bund und Ländern auf jeden Fall ausgewogener gestaltet werden.
2: Und dazu bleibt auch noch Zeit. Der Gesetzentwurf wird jetzt erst mit den anderen Ministerien abgestimmt, bevor er im Kabinett verabschiedet und dann dem Bundestag verhandelt wird. Dann können auch die Verbände nochmal ihre Kritik vortragen.
0: Uwe Berndt informierte. Und über den Entwurf hat mein Kollege Ingo Zamperoni in den ARD-Tagesthemen mit Gesundheitsministerin Wagen gesprochen. Die erste Frage an Sie war, wie Sie es deutet, dass jetzt Kritik von allen Seiten kommt.
3: Na, es ist ein großer Handlungsbedarf da. Wir haben in der Pflegeversicherung festzustellen, dass wir eine wirklich dynamisch steigende Zahl an Pflegebedürftigen haben. Die Ausgaben steigen dynamisch. Wir haben nächstes Jahr ein Defizit von 7,5 Milliarden, das wir schließen müssen. Und die Beitragssätze oder der Beitragssatz ist in den letzten Jahren auch immer weiter gestiegen. Insofern ist ein breiter Ansatz jetzt erforderlich gewesen. Und natürlich, wenn es einen breiten Ansatz gibt, wenn es viel Veränderung gibt, gibt es dann vielleicht auch viel zu kritisieren. Wir haben aber, denke ich, ein Gesetz jetzt vorgelegt, das nicht nur die finanziellen Lücken schließt, sondern das auch die Versorgung der Menschen besser machen will.
5: Schauen wir mal.

0: auf einen der Kritikpunkte, die Mehrbelastungen. Gut 80% der Pflegebedürftigen werden hierzulande zu Hause versorgt. Das ist ja auch erwünscht so, das wünschen sich viele. Aber es ist ja jetzt schon eine enorme Belastung für Familien. Warum trifft es gerade die dann jetzt noch mal stärker?
1: Ja, wir haben zum einen natürlich verschiedene Maßnahmen vorgesehen, die auch direkt bei den Pflegebedürftigen, die zu Hause gepflegt werden, ansetzen. Zum Beispiel ein Wegfall auch des Entlastungsbetrags im Pflegegrad 1. Dafür schaffen wir aber neue Angebote. Wir schaffen eine fachliche Begleitung, eine bessere Beratung, wenn denn eine Pflegebedürftigkeit festgestellt wird, um dann gerade auch die Angehörigen besser zu unterstützen, weitere Pflegebedürftigkeit zu vermeiden, Prävention mehr in den Blick zu nehmen. Und wir schaffen zum Beispiel auch ein Notfallbudget. Das unterstützt dann auch die Angehörigen, wenn zum Beispiel geplant oder ungeplant mal die Pflegeperson ausfällt, dann kann der Pflegebedürftige auch kurzzeitig zum Beispiel stationär betreut werden. Also wir schaffen auch an der einen Stelle dann wiederum Erleichterungen für die Angehörigen.
0: Ja, aber die andere Stelle, sagen wir mal, die ist trotzdem schon gewichtig. Bei Pflegestufen wird gekürzt, das heißt ja auch dann mehr Arbeit für die Angehörigen. Die sollen dann jetzt auch noch weniger Rentenansprüche bekommen. Das trifft ja dann Familien und vor allem auch in erster Linie, oft sind es ja Frauen, die Pflege zu Hause übernehmen.
1: Wir haben uns in den letzten Jahren, denke ich, viel Mühe gemacht, auch die Pflege zu Hause zu stärken, sie attraktiv zu machen durch Pflegegeld, aber auch durch die Übernahme dieser Rentenversicherungsbeiträge. Und wir werden sie auch weiterhin in großem Umfang bezahlen. Bis zu 70% dieser Rentenversicherungsbeiträge werden weiterhin durch die Pflegeversicherung geleistet. Es werden dadurch auch Anwartschaften erworben, werden aber weniger Anwartschaften erworben werden können in Zukunft. Und es ist schlicht der Tatsache geschuldet, dass das System nicht mehr weiter in diesem vollen Umfang diese Kosten übernehmen kann. Das ist schlicht aufgrund des Defizits nicht mehr möglich, zumindest in den nächsten Jahren.
0: Aber nicht nur da wird gekürzt, auch bei den Zuschüssen für Pflege im Heim soll gespart werden. Der Eigenanteil, der ist ja jetzt schon kaum zu stemmen für viele. Wäre da nicht eher eine Entlastung nötig?
1: Da tun wir auch zwei Dinge. Zum einen dynamisieren wir ja die Leistungen in der Pflegeversicherung. Also das, was tatsächlich die Pflegeversicherung dann zahlt, wird auch der Inflationsentwicklung angepasst. Dann ist es auch planbarer, was man bekommt. Und die Beträge werden da steigen. Auf der anderen Seite werden wir die Zuschläge, die wir zahlen, um da auch etwas abzumildern, was die Eigenanteile betrifft, werden wir nicht ganz streichen. Wir werden sie aber erst später bezahlen. Also wir strecken den Zeitraum, in dem wir diese Zuschläge bezahlen. Und es ist eben auch der Tatsache geschuldet, dass das ein ganz, ganz großer Kostenfaktor ist, den wir so schlicht jetzt nicht mehr leisten können, wie diese Situation finanziell sich jetzt darstellt.
0: Aber de facto ist dann auch eine weitere Kürzung für die Menschen erstmal, auch wenn es gestreckt wird. Aber wie sieht es denn mit dem Eigenheim aus? Da war ja auch viel Debatte drüber zuvor. Ist das jetzt ganz vom Tisch oder wie wird das künftig berechnet?
1: In dem Gesetz werden wir dazu keine Änderungen vornehmen, aber wir müssen natürlich schauen, wie sich diese Maßnahmen, diese Pflegereform jetzt auswirken. Es kann natürlich dann auch sein, dass Menschen schneller darauf angewiesen sind, Hilfe zur Pflege zu bekommen. Das würde dann die kommunalen Haushalte belasten. Das wollen wir auch in den Blick nehmen und da auch schauen, wie sich das Ganze entwickelt. Und deswegen haben wir uns vorgenommen, ein Gesetz, das wir vor einigen Jahren geändert haben, das Angehörigenentlastungsgesetz, auch nochmal zu überprüfen, dort die Höchstbeträge anzupassen, damit dann zum Beispiel auch Angehörige von Pflegebedürftigen herangezogen werden im Falle einer Pflegebedürftigkeit und bevor dann die kommunale Seite eben einspringen muss. Das ist aber nichts, was wir jetzt konkret in diesem Gesetz ändern, aber das wollen wir uns innerhalb der Bundesregierung gemeinsam anschauen, wie wir da einen Ausgleich finden können. Denn klar ist, wir haben die Pflegeversicherung als Teilleistungsversicherung. Wir brauchen Eigenverantwortung, Eigenvorsorge und natürlich muss dann auch geschaut werden, inwiefern jemand, der pflegebedürftig ist, auch selbst leistungsfähig ist und einen Beitrag auch leisten kann oder auch seine Angehörigen, um dann die kommunalen Haushalte auch zu entlasten.
2: Sagt Bundesgesundheitsministerin Nina Wagen in den ARD-Tagesthemen. Und wir kommen damit zur Wettervorhersage für heute Freitag, den 5. Juni. Es ist heute leicht wechselhaft in Deutschland mit einem Mix aus Sonne, Wolken und einzelnen Schauern. Im Norden und Nordwesten und im östlichen Mittelgebirgsraum kann es auch kurze Gewitter geben. Die Höchstwerte liegen zwischen 18 und 22 Grad, an der See um 16 Grad. Und die Temperaturen deutscher Städte zur Stunde. In Kiel und Hamburg 13 Grad, Rostock 11 Grad, Hannover 12 Grad, Berlin 15, Kassel 11 Grad, Münster und Köln 13 Grad, in Frankfurt am Main 12 Grad, Erfurt 13 Grad, Saarbrücken 11 Grad, Nürnberg 13 Grad, Dresden 13 Grad, Stuttgart auch 13 Grad, in Freiburg 12 Grad und München meldet 11 Grad. Wir schauen auf die Uhr, es ist 5.14 Uhr.
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2: Mehr als 4 Jahre nach Beginn des russischen Angriffs auf die Ukraine mehren sich die Spekulationen über eine mögliche Wende. Tatsächlich hat Russland zuletzt trotz hoher Verluste keine Durchbrüche erzielt und die Ukraine verübt Luftschläge. Ist das diese Wende im Krieg? Das haben wir am gestrigen Abend mit Ihnen besprochen, unseren Hörern und Hörerinnen, in unserer ARD-Sendung Mitreden Deutschland diskutiert. Und das Ganze fasst nun Ulrike Köhler zusammen.
4: Militäranalysten verweisen darauf, dass die Front weitgehend festgefahren ist und die Kosten des Krieges für beide Seiten steigen. Thorsten Heinrich ist Historiker und betreibt den YouTube-Kanal Militär und Geschichte. Er bestätigt diesen Eindruck.
5: Seitdem Starlink abgeschaltet wurde, hat sich an einigen Teilen der Front die Initiative zu der Ukraine bewegt, die inzwischen den Ukrainern ermöglicht, nicht nur im tiefen rückwärtigen Raum die russische Logistik anzugreifen, sondern auch in der Tiefe Russlands. Hier hat also die Ukraine den Druck auf Russland drastisch erhöht.
4: Hörer Winfried Schmidt aus Graal-Müritz sieht dagegen derzeit keine Wende.
6: Kriege haben keine Sieger, nur Opfer, der Satz eines Friedensnobelpreisträgers. Solange das nicht alle Beteiligten begreifen, solange wird der Krieg weitergehen. Und ich rechne damit, das kann so lange gehen wie der 30-jährige Krieg.
4: Auch Frank Georgi aus Zschopau sieht das Leid der Menschen in der Ukraine und in Russland.
7: Das Leid, was die Familien auf beiden Seiten erleiden müssen, geht eigentlich nicht mehr. Und es muss die Diplomatie wieder die Oberhand gewinnen. Und es muss zu Kompromissen kommen.
4: Thomas Bollmann aus Sassenburg befürchtet sogar eine atomare Eskalation.
8: Das Risiko ist doch auch vorhanden, dass die Russen, ich sag mal so ein bisschen zynisch, ihre Wunderwaffe vorholen, vielleicht einen nuklearen Schlag zum Beispiel auf Unterlüß machen, auf Rheinmetall.
4: Oberst AD Wolfgang Richter schätzt diese Gefahr als gering ein, denn die Abschreckung funktioniere noch.
9: Sie funktioniert insofern, als die NATO-Staaten natürlich vorsichtig sind, jetzt so weit zu gehen, etwa mit eigenen Truppen, mit eigenen Waffensystemen vor Ort in diesen Krieg einzusteigen. Auf der anderen Seite, die USA bleiben mit essentiellen Kräften in Europa. Sie halten an der nuklearen Abschreckung fest.
4: Der Krieg in der Ukraine geht unterdessen weiter mit Opfern auf beiden Seiten. Viele Menschen sind aus der Ukraine geflüchtet. Mittlerweile leben mehr als 1 Million Ukrainer allein in Deutschland. Unter ihnen auch viele Männer im wehrfähigen Alter. Müssten diese Männer nicht zurückgehen und ihre Heimat verteidigen? Severin Flund ist Mitbegründer des Freundeskreises der Ukraine in Leipzig und selbst Ukrainer.
10: Das müsste jedem selbst überlassen sein, weil keiner ist ein geborener Soldat. Und am Ende ist jedem selbst überlassen, wie er sein Land unterstützt, ob es an der Front ist, ob es durch finanzielle Unterstützung ist oder sein wissenschaftliches Know-how. Am Ende sollte man gemeinsam zusammenhalten, um die Ukraine weiterhin selbstständig beibehalten zu können.
4: Um die Souveränität der Ukraine geht es auch der Bundesregierung. Aus Regierungskreisen heißt es, dass es in den nächsten Monaten zu Gesprächen mit Russland über ein Ende des Krieges kommen kann. Deutschland, Frankreich und Großbritannien sollen mit der Ukraine an entsprechenden Plänen arbeiten. Der britische Premier Keir Starmer will dazu in den kommenden Tagen mit Kanzler Friedrich Merz und Frankreichs Präsident Emmanuel Macron sprechen.
2: Ulrike Köhler berichtete. Und am kommenden Montag gibt es schon die nächste Gelegenheit zum Mitreden. Dann vielleicht mit Ihrer Meinung. Thema ist dann Schutz oder Irrweg. Wie sinnvoll ist die Brandmauer zur AfD? Mehr Informationen finden Sie unter mitredenard.de. Während die Westbalkanstaaten eine Schulklasse, dann würden Montenegro und Albanien als die Notenbesten gelten. Diese Metapher kommt von Srđan Damanović. Er ist der ehemalige Außenminister von Montenegro, hat das Land in die NATO geführt und westlich ausgerichtet. Er meint, beide Länder schneiden besser ab und das hat Gründe. Auch seine Heimat, die liegt ganz weit vorne und er geht Wetten auf den Beitrittsprozess ein. Aus der Stadt Tivat nun David Freches.
11: Die Stadt Tivat liegt im Westen von Montenegro, direkt am Meer. Rund 10.000 Menschen leben dort und Tivat putzt sich seit Tagen heraus, um optisch ein tolles Bild abzugeben. Live-Musik von der Bühne, vor der Kulisse des Hafens mit seinen Luxusjachten. Das ist der Ort, an dem der Westbalkangipfel stattfindet. Oder anders ausgedrückt, hier beginnt die Zukunft von Europa. So schreibt es das Ausrichterland auf einen Infoflyer.
12: Montenegro und Albania are by far.
11: Montenegro und Albanien sind die besten Schüler in der Klasse auf dem Westbalkan, wobei Montenegro vorne liegt. Aber auch Albanien hat im vergangenen Jahrzehnt große Fortschritte gemacht. Die Schulklassenmetapher kommt von Srđan Damanović. Er ist der ehemalige Außenminister des Landes. Während seiner Amtszeit trat Montenegro der NATO bei und setzte seinen westlichen Integrationskurs fort. Heute ist er Politikwissenschaftler an der Uni in Podgorica. Mit Blick auf die Länder sagt er, Albanien hat eine tiefgreifende Justizreform hinter sich und sämtliche Verhandlungskapitel für den EU-Beitritt geöffnet, aber noch nicht abgeschlossen. In Montenegro ist das anders. Die Regierung dort hat 14 der 33 Kapitel geschlossen. Die übrigen seien weit fortgeschritten. Das sagt der liberale Premier Milojko Spajic und kündigt an.
13: Wir werden alles bis Ende dieses Jahres erledigen. Und dann geht es auf die politische Bühne. Dann reden wir darüber, ob wir die Unterstützung von allen 27 EU-Mitgliedern haben oder nicht.
11: Seine Regierung hat das Motto 28 in 2028 ausgerufen. Das Land will also im übernächsten Jahr das 28. Mitglied der Europäischen Union sein. Ex-Außenminister Damanović ist skeptisch, dass es bis dahin klappt. Montenegro gilt heute als Liebling in Brüssel, als Darling. Wir bekommen sehr viel Unterstützung. Der Beitrittsprozess wird vorangetrieben, mitunter sogar stärker, als wir das vielleicht selbst verdient haben. Bei einigen Reformen müssen wir besser werden. Die sind noch nicht abgeschlossen. Srđan Damanović sieht Nachholbedarf bei der Reform des Wahlsystems. Sein Land müsse noch Empfehlungen der OSZE umsetzen, damit Wählen in Montenegro technisch moderner und effizienter wird. Und auch im Bereich Justiz, Rechtsstaatlichkeit, bei der Bekämpfung der organisierten Kriminalität und dem Umweltschutz gibt es Nachholbedarf. Es geht also um die Frage, drückt die EU bei den bestehenden Mängeln ein Auge zu? Im Sinne von, es ist zwar noch nicht perfekt, aber wir nehmen euch schon mal auf und begleiten euch. Die Antwort darauf liegt in der Zukunft. Bis dahin verweist Srđan Damanović auf die Fortschritte, die sein Land zweifelsohne gemacht hat. Er hofft auf einen baldigen Beitritt und bezeichnet diesen als Traum seiner Generation. Oder wie er sagt,
12: Montenegro for sure.
11: Montenegro wird sicher das nächste Mitglied, vielleicht gleichzeitig mit Albanien. Also wenn ich einen Fuffi auf Montenegro setze und sage, dass sie es bis 2030 schaffen, dann wäre ich wohl ein ganz vernünftiger Optimist.
2: David Freches war das. Wir kommen ins Inland. Simson statt Lastenrad oder Sachsen verteidigen. Solche Mottos finden sich auf Aufklebern verteilt, werden sie in Sachsen von der Jugendorganisation der AfD, der Generation Deutschland. Deren Vertreter stellen sich auch direkt vor Berufsschulen, um dort mit jungen Menschen ins Gespräch zu kommen. Vorher kündigen sie ihre Aktionen oft auf Social Media an. Ein weiterer Ort, an dem die AfD Jugendliche sehr gut ansprechen kann. Wiebke Schindler war in Görlitz mit dabei.
14: Kurz nach 12:30 vor dem Berufsschulzentrum in Görlitz. Während drinnen Schülerinnen und Schüler an ihren Schulschluss denken dürften, baut die Generation Deutschland draußen ihren Stand auf. Es ist die Jugendorganisation der AfD. Hier nennen sie sich die Generation Sachsen. Ihr Vorsitzender Lennart Scharpe zeigt uns den Stand.
15: Aufkleber, die kommen immer sehr gut an. Also hier Simson statt Lastenrad. Hat sich so als Spruch etabliert, Ostdeutschland und dahin Sachsen verteidigen. Genau, das sind eigentlich sehr beliebte Motive alles. Dann haben wir nochmal so Energy-Drinks, die wir zum Teil dann interessierten Schülern mitgegeben haben.
14: Bereits die NPD hat in den 90er Jahren CDs vor Schulhöfen verteilt. Bei der AfD-Jugend sind es heute Energy-Drinks. Die Generation Sachsen macht derzeit eine Schultour, wie sie es nennen. Hier in Görlitz kommen die ersten Schüler. Viele hier sind minderjährig. Die Stimme des Schülers ist nachgesprochen.
15: Hallo. Hallo. Kann man dir was mitgeben?
16: Natürlich.
15: Generation Deutschland. Also Jugendorganisation. Kannst du mal gucken, wenn du uns noch nicht auf Instagram folgst. Hier hinten ist so...
16: Folge ich schon.
15: Ah, sehr gut, sehr gut.
17: Vorbildlich.
14: Die Gespräche wirken kumpelhaft, sollen sie auch. Fakt ist aber, die sächsische AfD ist vom Verfassungsschutz als gesichert rechtsextremistisch eingestuft worden. Gleiches galt für die Vorgängerorganisation der Generation Deutschland, die Junge Alternative. Für Scharpe kein Problem.
15: Ich halte den Verfassungsschutz für eine Regierungsbehörde, der eben diese Einschätzung als politisches Instrument benutzt. Und insofern ist uns auch relativ egal, ob jetzt die Junge Alternative, wie die eingestuft wurde, wie wir jetzt eingestuft werden. Also das ist für uns kein Maßstab.
14: Dass die Generation Sachsen nun vor Schulen steht, bietet ihr eine sehr einfache Möglichkeit, extrem rechtes Gedankengut bei jungen Menschen zu verbreiten, so Oliver Decker. Er forscht an der Universität Leipzig zu Rechtsextremismus.
18: Sie versuchen, einen Fuß in die Tür zu bekommen in einer sehr wichtigen Entwicklungszeit, in der sich eben so etwas wie eine politische eigene Meinung bildet. Und sie versuchen es auch eben nicht über Indoktrination auf der offensichtlichsten Art und Weise, sondern zunächst mal, indem sie so eine Art Jugendkultur versuchen zu zelebrieren, die sich aber sofort verbindet mit ideologischen Inhalten.
14: Eltern zeigen sich besorgt. Rechtlich gäbe es aber keine Handhabe. Die Stände seien beim Ordnungsamt angemeldet, fänden auf öffentlichem Raum statt. Viele Schulen würden auf die Stände im Unterricht reagieren, versichert uns Clemens Arndt vom Landesamt für Schule und Bildung in Sachsen.
19: Die Lehrkräfte nehmen das natürlich auch zum Anlass, darüber zu sprechen, was ist da eigentlich vorne vor der Schule. Weil, so wie wir es jetzt in den letzten Wochen ja auch wahrgenommen haben, ist ja nicht nur so, dass die Generation Deutschland dann vor Schule steht, sondern natürlich andere politische Aktivistengruppierungen letztendlich sich auch dorthin stellen als Gegendemo. Da passiert was vor Schule.
14: Einige Schülerinnen und Schüler sind mit dem Stand der AfD-Jugend nicht einverstanden, zeigen das auch. Auch wenn der Gegenprotest eher klein und privat organisiert wirkt. Einer von ihnen ist Maximilian Freund. Er ist bei der Linken in Zittau aktiv.
20: Wir finden es schade, dass die AfD sich direkt vor eine Schule stellt. Das ist sehr problematisch, weil meiner Meinung nach sind vor allem Jugendliche bzw. auch Jüngere sehr formbar noch.
14: Genau deshalb fragen manche, warum andere Parteien der AfD das Feld überlassen. Mit dem heutigen Tag ist Lennart Scharpe zufrieden, sagt er. Sie werden weitermachen mit ihren Ständen vor Sachsens Schulen. Geplant ist auch ein Volleyballturnier und eine Dorffestoffensive.
2: Eine Reportage aus Görlitz war das von Wiebke Schindler.
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21: Mit Michael Augustin. Man soll mit Superlativen ja vorsichtig sein, aber das ist eine Sensation. Die polnische Qualifikantin Maja Chwalinska hat es bei den French Open ins Finale geschafft. Die Nummer 114 der Tennis-Weltrangliste hat sich im Halbfinale gegen die Russin Diana Schneider durchgesetzt. Chwalinska bekommt es im Endspiel nun mit Mira Andrejewa zu tun. Die Russin hat das brisante zweite Halbfinale gegen die Ukrainerin Marta Kostyuk gewonnen. Alexander Zverev ist noch nicht ganz so weit. Er spielt im Halbfinale gegen den Tschechen Jakub Menšík. Frage an unseren Reporter Steffen Gahr in Paris. Menšík, was ist das für einer?
22: Ja, ist schon ein guter Junge. Der wird in Zukunft noch viele Titel holen, wenn er so weitermacht und wenn er verletzungsfrei bleibt. Er ist nicht der Senkrechtstarter wie manch anderer. Menšík hat sich in den letzten Jahren immer Schritt für Schritt entwickelt. Novak Djokovic hilft ihm da seit einiger Zeit übrigens. Der Durchbruch von Menšík, dann vergangenes Jahr in Miami, da hat er im Finale Djokovic geschlagen. Und Menšík hat schon öfter gegen Top-10-Leute gewonnen, diese Saison auch gegen Jannik Sinner. Das muss man erstmal schaffen, mit 19 bzw. 20 Jahren Top-10-Spieler zu besiegen. Grundsätzlich ist Menšík eher ein Hartplatzspieler. Auf Sand war er in den letzten Wochen nicht wirklich gut, auch weil er öfter angeschlagen war. Der Körper spielt bei ihm nicht immer so mit. Auch in Paris hatte er lange Matches und öfter mit Krämpfen zu kämpfen. Könnte ein Plus für Zverev werden.
21: Auf dem Weg zu seinem ersten Grand-Slam-Titel, der fehlt ihm nämlich noch. Im zweiten Halbfinale treffen die beiden Italiener Matteo Arnaldi und Flavio Cobolli aufeinander. In der Fußball-Bundesliga hat Bayer Leverkusen einen neuen Trainer. Wieder ein Spanier, Carles Martinez, der zuletzt in Frankreich den FC Toulouse trainiert hat. Er wird in Leverkusen Nachfolger von Kasper Juhlmann. Der FC St. Pauli hat sich nach dem Abstieg aus der Bundesliga von seinem Trainer Alexander Blessin getrennt. Einen Nachfolger gibt es noch nicht. Favorit ist nach übereinstimmenden Medienberichten der ehemalige Kieler Marcel Rapp. Ein Sieg gegen Norwegen und die deutschen Fußballerinnen würden sich für die WM 2027 qualifizieren. Und genau so geht Bundestrainer Christian Wirk die Partie in Köln auch an.
0: Mit voller Vorfreude. Ich denke, es geht für beide Mannschaften um sehr viel. Beide Mannschaften rechnen sich Chancen aus. Wir wissen, dass wir uns direkt qualifizieren können. Und so wollen wir auch ins Spiel reingehen. Wir wollen mit den Zuschauern im Rücken, mit diesem wirklich tollen Stadion unsere beste Leistung abrufen. Und dann wird es für jede Mannschaft schwer, uns zu schlagen.
21: In der Handball-Bundesliga sind die Füchse Berlin schwer zu schlagen. Der Titelverteidiger hat am vorletzten Spieltag bei der MT Melsungen mit 39-28 gewonnen und damit den Champions-League-Platz so gut wie sicher. Melsung ebenfalls. Erfolgreich war auch die SG Flensburg-Handewitt, und zwar mit 36-31 gegen Eisenach. Die SG spielt in der kommenden Saison in der European League. Außerdem hat Hamburg knapp mit 33-32 gegen Wetzlar gewonnen. Die Hessen liefern sich nun am letzten Spieltag ein Fernduell mit Minden um den Klassenerhalt. Das Team um Torhüter Andreas Palicka muss zu Hause gegen den neuen deutschen Meister SC Magdeburg antreten.
1: Wir gehen da rein, um zu punkten natürlich. Also das ist das Hauptziel in jedes Spiel. Jetzt wissen wir die Voraussetzungen. Wir hatten gehofft, dass wir heute punkten konnten. Dann haben wir es nicht geschafft. Und jetzt ist ein Spiel noch, wo wir einfach alles reinhauen müssen. Und das werden wir auch machen.
21: Die punktgleichen Mindener müssen am letzten Spieltag bei den bereits abgestiegenen Leipzigern antreten. Und in der Basketball-Bundesliga ist der FC Bayern ins Playoff-Finale um die deutsche Meisterschaft eingezogen. Der Titelverteidiger hat bei den Baskets Bonn locker gewonnen und die Halbfinalserie mit 3-0 für sich entschieden. Alba Berlin hat dagegen in Bamberg verloren und führt in der zweiten Halbfinalserie nur noch mit 2-1.
2: Das war Michael Augustin mit dem Sport.
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17: Um 5.30 Uhr mit Wolfgang Berger. Der in Norddeutschland als Maskenmann bekannt gewordene Serienmörder ist jetzt auch in Frankreich verurteilt worden. Der Mann hatte 2004 in der Bretagne einen Jungen aus einem Schullandheim entführt und ermordet. Er wurde im französischen Nantes zu einer lebenslangen Haftstrafe verurteilt. Der heute 55-jährige Täter stammt aus Bremen. Der Pädagoge hatte fast 20 Jahre lang kleine Jungen missbraucht, vor allem in den 90ern. In Niedersachsen und Schleswig-Holstein entführte er 3 Kinder aus Einrichtungen und ermordete sie. In Montenegro findet heute ein EU-Westbalkan-Gipfel statt. Auch Bundeskanzler Merz wird in die Küstenstadt Tivat reisen. Bei dem Treffen geht es vor allem um einen möglichen EU-Beitritt der 6 Westbalkan-Staaten. Unser Korrespondent David Freches berichtet, was die südosteuropäischen Länder von dem Gipfel erwarten.
23: Ja, ich glaube, ein klares Signal wäre da nicht schlecht. Bundeskanzler Friedrich Merz, der hat ja vor dem Gipfel eine Diskussion angestoßen mit seinem Vorschlag für eine assoziierte Mitgliedschaft der Ukraine. Also vereinfacht gesagt, eine Mitgliedschaft light. Aber die EU, die kann dabei nicht nur an die Ukraine denken, sondern sie muss auch auf den Westbalkan schauen. Im Sinne von, es ist besser, diese Länder an uns zu binden, geopolitisch, bevor das eine andere Großmacht tut. Wenn durch den Gipfel eine Perspektive aufgezeigt wird, dann könnte auch das Treffen in Tivat ein Erfolg werden.
17: Sozialverbände und Gewerkschaften haben die Pläne von Bundesgesundheitsministerin Warken für eine Pflegereform kritisiert. Das Vorhaben der CDU-Politikerin gehe vor allem zulasten von Pflegebedürftigen und Angehörigen, so der Tenor. Aus der Nachrichtenredaktion Volko Damm.
24: Die Pläne von Warken sehen Mehreinnahmen und Ausgabenkürzungen für die Pflegeversicherung vor. Dafür sollen Heimbewohner, Besserverdienende und Menschen ohne Kinder stärker belastet werden. Von einer Bankrotterklärung der Sozialpolitik etwa sprach der Hauptgeschäftsführer des Arbeiter-Samariter-Bundes, Fichtmüller, in den Funke-Zeitungen. Mit Blick auf steigende Eigenanteile für Pflegebedürftige sagte er, dieser Kurs beschädige die Solidarität im Land nachhaltig. Deutliche Worte wählte auch die Chefin des Deutschen Gewerkschaftsbundes Fahimi. Warkens Pläne seien reiner Zynismus und eine Zerstörungsreform der Pflegeversicherung.
17: Die Lufthansa sucht heute nach der Ursache für den Zwischenfall gestern am Frankfurter Flughafen. Bei einer Boeing 787 war das vordere Fahrwerk eingeknickt und die Maschine sackte auf einer Parkposition zu Boden. An Bord war die 13-köpfige Crew, aber noch keine Passagiere. Mehrere der Beschäftigten wurden verletzt. Die Boeing soll heute in einer Technikhalle am Flughafen Frankfurt untersucht werden. Das Wetter in Deutschland. Tagsüber länger trocken, zwischendurch aber auch Schauer und später von Westen her Gewitter, 18 bis 21 Grad. Am Samstag vor allem im Osten Sonne, ansonsten auch Wolken und kurze Schauer, aber meistens trocken, 19 bis 24 Grad. Am Sonntag dann Sonne und Wolken, im Norden selten Schauer, 16 bis 23 Grad. Das waren die Nachrichten.
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5: Die A3 Passau Richtung Nürnberg ist zwischen Kreuz Altdorf und Kreuz Nürnberg nach einem Unfall gesperrt. Die Umleitung führt über die U64. Die A13 Dresden Richtung Schönefelder Kreuz ist zwischen Thiendorf und Schönborn nach einem LKW-Unfall weiterhin gesperrt. Die A14 Richtung Dresden ist zwischen Naunhof und Klinga nach einem Unfall gesperrt und auch gesperrt die A81 Heilbronn Richtung Stuttgart zwischen Ilsfeld und Mundelsheim nach einem Unfall derzeit 1 Kilometer Stau. Und auf der A93 Rosenheim Richtung Kiefersfelden zwischen Dreieck Inntal und Kiefersfelden streckenweise Stau oder stockender Verkehr. Das war es aktuell vom Verkehr. Ihnen eine gute und sichere Fahrt.
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5: Im Studio ist Detlef Karg. Guten Morgen. Morgen am 6. Juni ist Tag der Organspende. Ein Thema, das immer wieder heiß diskutiert wird. Die Frage, wie mehr Menschen zu Spendern werden können, beschäftigt aktuell wieder die Politik. Bundesweit warten im Schnitt 8.000 Menschen auf ein Organ, rund 1.000 sterben jedes Jahr, weil keines verfügbar ist. Zwei fraktionsübergreifende Gruppen von Abgeordneten im Bundestag werben deshalb seit langem für unterschiedliche Lösungen. Isabel Karas berichtet.
6: 78 Tage lang hat Hubert Knicker auf ein neues Herz gewartet. Das ist inzwischen viele Jahre her, doch die Zeit auf der Warteliste hat der ehemalige Krankenpfleger nicht vergessen.
7: Ich habe mit 7 Wartepatienten zusammen auf Station gelegen. Und vor mir sind 4 Leute verstorben.
6: Er selbst hatte Glück und lebt seit 2010 mit einem Spenderherzen. Wenn er heute über eine mögliche Neuregelung der Organspende spricht, wird er sehr deutlich.
7: Die ganze Diskussion, die nervt mich, weil man möge auch mal auf die Stationen gehen, wo die Wartepatienten liegen und flehen und sagen, hoffentlich schaffe ich das Leben noch.
6: Aus dem Bundestag liegen aktuell 2 überparteiliche Anträge auf dem Tisch. Das Besondere, in beiden Gruppen sind Abgeordnete aus CDU, CSU, SPD, Grünen und Linken. Sie sind sich einig, es braucht einen neuen Anlauf, weil Maßnahmen wie das Organspenderegister bisher hinter den Erwartungen zurückbleiben.
8: Es sind am Ende noch nicht einmal 600.000 Menschen, die seit März 2024 davon Gebrauch gemacht haben und das in einem Land mit mehr als 80 Millionen Menschen, die hier leben.
6: Das sagt Gitta Connemann von der CDU. Sie gehört zur Gruppe, die die sogenannte Widerspruchsregelung einführen will. Mitunterstützerin Sabine Dittmar von der SPD beschreibt den Vorschlag so.
9: Zukünftig ist jeder volljährige, einwilligungsfähige Mensch Organspender, Organspenderin, wenn er eingewilligt hat oder nicht explizit widersprochen hat.
6: Die Gruppe argumentiert, viele Menschen stünden einer Organspende zwar positiv gegenüber, dokumentierten ihren Willen aber nicht. Und Angehörige entscheiden sich eher gegen eine Organspende, erklärt der Grünen-Politiker Armin Grau.
25: Wenn die verstorbene Person ihren Willen schriftlich geäußert hat, dann liegt die Zustimmungsrate bei 78%. Wenn sie das mündlich getan hat, immer noch bei 2/3. Wenn aber Angehörige entscheiden müssen, dann liegt die Zustimmungsrate nur bei 23%.
6: Doch allein mit einer Widerspruchsregelung sei es nicht getan, heißt es aus der Gruppe. Sollte sie beschlossen werden, würde sie frühestens 2030 greifen. Bis dahin soll es umfangreiche Informationskampagnen geben. Die zweite fraktionsübergreifende Gruppe lehnt die Widerspruchsregelung dagegen ab. Lars Castellucci von der SPD nennt einen der Gründe dafür.
4: Wir alle sind jeden Tag gefordert, überall Zustimmung zu erteilen. Ich darf als Abgeordneter nicht mal jemanden auf einen Einladungsverteiler setzen, ohne dass die Person zugestimmt hat. Und ausgerechnet bei der Frage der Organe soll das nicht der Fall sein.
6: Seine Gruppe fordert, dass es bei der sogenannten Entscheidungslösung bleibt. Wer Organe spenden will, muss zu Lebzeiten ausdrücklich einwilligen. Liegt keine Erklärung vor, haben die Angehörigen das letzte Wort. Atesh Gürpinar von der Linken ergänzt:
10: Wir sind diejenigen, die den Auftrag haben, Aufklärung zu ermöglichen, dafür auch Gelder und Informationen bereitzustellen. Und deswegen müssen wir das über die Zustimmungslösung machen und über eine Aufklärung, nicht durch eine Widerspruchsregelung.
6: Auch Hubert Knicker verfolgt die politische Debatte. Für ihn steht dabei vor allem eins im Vordergrund.
7: Ob ihr für oder gegen Organspende seid, das ist mir völlig egal. Nur bitte tut mir einen Gefallen, entscheidet euch für ein Nein oder für ein Ja. Denn die Angehörigen nachher diese Entscheidung zu überlassen, das ist schlimm.
6: Welche der beiden Gruppen sich am Ende durchsetzt, ist offen. Geplant ist zunächst eine Orientierungsdebatte im Bundestag. Nach Angaben der Abgeordneten voraussichtlich noch vor der Sommerpause.
11: Isabel Karas informierte.
12: Wirtschaft.
11: Der Klimawandel, er sorgt zum einen für Starkregen, zum anderen für langanhaltende Trockenperioden. Das ist natürlich ein Problem für die Landwirtschaft, denn sie ist gerade in den Wachstumsperioden auf Wasser angewiesen. Wie lassen sich Felder bewässern? Susanne Henn mit Beispielen.
13: An einem heißen Frühsommertag überprüft Landwirt Michael Kinzinger auf seinem Hof in Feingen an der Enz den Wasserstand des hauseigenen Beregnungssees.
16: Der See füllt sich zunächst mit Regenwasser über die Wintermonate. Wir haben mittlerweile alle unsere Dächer von unserem Hof angeschlossen, eine Rohrleitung, die hier direkt in den See führt.
13: So kann er den ganzen Winter über das komplette Regenwasser sammeln. 2017 hat er den See angelegt, 9,5 Meter tief, 2,3 Millionen Liter Wasser passen hinein. Das braucht er, um in Hitzeperioden seine Kartoffel- und Zwiebelfelder zu gießen. Die Investitionen waren hoch, aber letztlich alternativlos.
16: Wir hatten aber immer wieder das Problem, dass unsere Erntemenge und die Qualität gelitten hat, weil einfach diese Niederschlagspause, die extreme Sommer oder die extreme Hitze der Kartoffel in Qualität, in Ertrag geschädigt hat.
13: Wenn es über Wochen hinweg zu trocken ist, beregnet er seine Kartoffelfelder großflächig über Sprenkler zweimal im Abstand von 10 Tagen für je 6 Stunden. Immer nachts oder frühmorgens, um die Verdunstung möglichst gering zu halten. Da der Druck auf der Leitung nicht ausreicht, um alle Sprenkler ans Laufen zu bekommen, steht er nachts auf und dreht den einen Bewässerungsstrang zu und den anderen auf. Seine Arbeit ist durch die Bewässerung spürbar mehr geworden, auch weil die Rohre vor der Ernte herausgenommen und im nächsten Jahr neu verlegt werden müssen. Dennoch sagt er, die Investitionen und die Arbeit lohnen sich, denn er spart Wasser und kann sich auf die Qualität verlassen.
16: Wir haben jedes Jahr eine kalkulierbare, planbare Menge an Kartoffeln in einer super Qualität.
13: Seine Getreidefelder beregnet er gar nicht. Im Weinbau setzt er auf sparsame Tröpfchenbewässerung. Den Weg der Tröpfchenbewässerung hat auch Bernhard Bayer auf seinem Hof in Neuhausen auf den Fildern nahe Stuttgart gewählt. Neben Spargel und Kernobst baut er vor allem Beeren an, bei denen sich eine gezielte Tröpfchenbewässerung besonders eignet. Ein Großteil seiner Erdbeeren wächst im Substrat in einer Art Gewächshaus. Die Bewässerung erfolgt, wie der Name sagt, tröpfchenweise direkt an der Pflanze und wird automatisch gesteuert. Ein Sensor misst die Sonneneinstrahlung. Je höher, desto häufiger wird bewässert.
26: Also wir haben davor Überkopfbewässerung gehabt, also gerade die Krone-Kreisregner. Und die haben natürlich viel Wasser benötigt. Und die Kultur ist dann natürlich immer nass gewesen. Und das füttert natürlich auch das Pilzwachstum in der Frucht.
13: Tröpfchenbewässerung sorgt also auch für bessere Qualität und weniger Pflanzenschutzmitteln. Außer Erdbeeren baut Bayer auch Brombeeren und Heidelbeeren an und Himbeeren. Auch diese werden tröpfchenweise bewässert. Deshalb liegen in seinen Feldern Rohre und Schläuche. Das macht Arbeit.
26: Wir müssen auf jeden Fall unsere Kultur, bevor wir sie anlegen, müssen wir die Dämme machen mit den Tropfschläuchen. Also das ist quasi eine Maschine, die zieht die Dämme und tut gleichzeitig die Tropfschläuche mit in den Damm reinlegen.
13: Das kostet Bernhard Bayer pro Hektar grob geschätzt 10.000 Euro. Dennoch lohnt sich der jährliche Aufwand, denn durch Tröpfchenbewässerung verbraucht er nur noch rund halb so viel Wasser wie zuvor mit den Sprenklern.
26: Durch die Tröpfchenbewässerung haben wir natürlich auch die Möglichkeit, dass wir ständig ernten können, auch während der Bewässerung.
13: Das macht die Mengen berechenbarer und die Erntezeit länger. Und so bleibt Landwirtschaft auch in Zeiten des Klimawandels möglich.
11: Susanne Henn informierte.

0: Und die Zeit, es ist 5.43 Uhr.
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0: Westbalkan-Gipfel, die gibt es schon seit geraumer Zeit. Dieser jetzt in Montenegro dürfte für Kanzler Merz vielleicht ein wenig ungemütlich werden. Denn gerade erst hatte er ja für die Ukraine einen EU-Sonderstatus vorgeschlagen. Die 6 Balkanländer, die teilweise seit über 20 Jahren in die EU wollen und weiter warten müssen, dürften das nicht unbedingt begeistert aufgenommen haben. Viel zu besprechen also für Merz in Montenegro, Georg Schwarte informiert.
2: Westbalkan-Gipfel in Tivat, Montenegro. Das klingt nach Routine, nach jahrelanger Routine. Der deutsche Außenminister war im November im Westbalkan unterwegs. 6 Länder in 65 Stunden. Eine Botschaft.
3: Sie gehören alle untrennbar zur europäischen Familie. Wir haben Ihnen zu Anfang der 2000er Jahre zugesagt, dass Sie eine Chance haben, zur Europäischen Union dazuzugehören. Dieser Prozess dauert für die allermeisten Staaten bis heute an.
2: Fast 23 Jahre warten einige. Kosovo, Serbien, Nordmazedonien, Bosnien, Herzegowina, Albanien und Montenegro. Der Gastgeber heute, heißester EU-Beitrittskandidat. Das Motto im kleinen Montenegro, in 28 mit 28. 2028 will Montenegro das 28. EU-Mitglied werden.
4: Denn das hier ist Europa. Diese Menschen, die hier leben, sie gehören zu Europa. Und sie sollen eine Chance haben, dabei zu sein,
2: sagte Wadefuhl damals vor Ort. Aber vielen dauert es mittlerweile zu lang. Der Weg zu kompliziert. Der ehemalige deutsche Außenminister Gabriel kritisiert im ZDF, dass die EU die europabegeisterten Menschen des Westbalkan auf der Strecke verliert.
5: Und wir müssen den Menschen doch zeigen, dass es sich lohnt, an Europa zu glauben, daran festzuhalten. Das tun wir zurzeit nicht.
2: Bisher aber blieb auch die Bundesregierung dabei, dass alle Kriterien auf dem Weg zur EU-Mitgliedschaft Punkt für Punkt erfüllt sein müssten.
3: Der Beitrittsprozess ist und bleibt leistungsbasiert. Das bedeutet für die Länder des westlichen Balkans tiefgreifende, oft auch schwierige Reformen. An ihnen führt aber kein Weg vorbei, auch keine Abkürzung.
2: Naja, nicht mehr ganz. Denn zuletzt war es der Bundeskanzler, der in einem Brief an die EU-Spitze zwei Dinge vorschlug. Die Ukraine, die ebenfalls in die EU will, solle eine Art Sonderstatus, eine assoziierte Mitgliedschaft ohne Stimmrecht erhalten und für alle 6 Balkanländer Erleichterungen im Beitrittsprozess. Merz schrieb konkret:
6: Wir könnten diesen Ländern substanzielle Schritte auf ihrem Weg zur Vollmitgliedschaft anbieten. Etwa einen privilegierten Zugang zum EU-Binnenmarkt oder engere Verbindungen zu den europäischen Institutionen bei alltäglichen Entscheidungsprozessen.
2: Dem ukrainischen Präsidenten ging das alles nicht weit genug. Die Reaktion der Westbalkanländer dürfte Merz heute zu hören bekommen. Ex-Außenminister Gabriel findet den Vorschlag des Kanzlers jedenfalls richtig.
5: Und es wäre auch ein Befreiungsschlag für die Westbalkanstaaten, wenn wir mehr hätten als nur die Frage Vollmitglied oder gar kein Mitglied. Insofern war ich der Meinung, dass das klug ist, was er vorschlägt.
2: Kanzler Merz wird das alles heute auf dem Westbalkan-Gipfel in Montenegro besprechen. Bei der letzten Westbalkan-Konferenz im Oktober in London jedenfalls hat Merz versucht, den 6 Beitrittskandidaten Mut zu machen.
7: Wir haben den Willen, hieraus eine Geschichte der Hoffnung und des Fortschritts zu schreiben für die Menschen in der Region und für ganz Europa. Denn die Länder des westlichen Balkans in Südosteuropa sind ein integraler Teil der europäischen Familie.
2: Schon heute aber locken China und Russland viele der Beitrittskandidaten mit Geld und Investitionen. Dass das nicht im Interesse der EU sein darf, hatte Außenminister Wadefuhl schon im November bei seiner Westbalkan-Wirbelwind-Tour deutlich gemacht.
3: Wir sehen, dass Russland und China sich hier engagieren wollen. Das kann nicht in unserem Interesse sein. Und deshalb gibt es eine besondere Verpflichtung Deutschlands, dass diese Länder eine Chance haben. Und dazu muss man sie kennenlernen, dazu muss man sie motivieren und deswegen bin ich hier.
2: Heute aber kommt nicht Wadefuhl, heute ist der Kanzler an der Reihe. EU-Westbalkan-Gipfel zum 8. Mal übrigens.
0: Georg Schwarte informierte.
1: Kultur.
0: Eine Woche vor dem WM-Auftakt in Mexiko-Stadt eskalieren dort die Proteste der Lehrergewerkschaft CNTE. Die Lehrer fordern höhere Löhne und die Rücknahme einer Rentenreform und drohen mit Massenprotesten genau zum Eröffnungsspiel. Mehr von Anne Demmer.
8: Wütende Lehrer schlagen mit abgebrochenen Laternenstangen gegen Scheiben und Eingangstüren des Bildungsministeriums in Mexiko-Stadt, haben sogar Feuer gelegt. Videos davon kursieren im Internet. Die Polizei reagierte auf die Ausschreitungen der Demonstranten mit Tränengas. Auch der Lehrer Rodrigo Arias ist unter den Protestierenden. Sie wollen die Aufmerksamkeit der WM nutzen, um auf ihre Belange aufmerksam zu machen. Die ehemalige Regierung von Andrés Manuel López Obrador und auch die aktuelle Regierung von Claudia Sheinbaum hat im Wahlkampf versprochen, die Rentenreform rückgängig zu machen und das solidarische Rentensystem für Lehrer im öffentlichen Dienst wiederherzustellen. Aber es ist nichts passiert. Bereits am Vortag hatten Lehrer riesige Fußballerfiguren, die die Prachtstraße Reformer säumen, mit Seilen zu Boden gezogen. Sie rissen den Figuren die Trikots ab und setzten sie teilweise in Brand, wie es in lokalen Medienberichten heißt. Die Lehrer fordern deutlich höhere Gehälter, einige sogar bis zu 100%, und bessere Arbeitsbedingungen. Das monatliche Einstiegsgehalt an öffentlichen Schulen liegt umgerechnet bei rund 800 Euro. Die Regierung hat zuvor eine Erhöhung um 9% angeboten. Das reicht dem Lehrer nicht. Die Regierung hat so viele Sachen versprochen, aber am Ende haben sie gar nicht die Absicht, etwas zu verändern. Sie haben einfach das Thema für sich genutzt, um Stimmen damit zu fangen. Die mexikanische Präsidentin Claudia Sheinbaum setzt auf Deeskalation. Viele wollen, dass wir in die Falle der Repression tappen, als Auftakt zur Weltmeisterschaft. Aber wir werden nicht auf diese Provokation hereinfallen. Die Regierung steht unter Druck. Auch viele Mexikanerinnen und Mexikaner sind von den Blockaden bereits genervt. Der Lieferfahrer Armando Escobedo verliert viel Zeit im Stau. Seine Kunden muss er warten lassen. Es gibt zu viel Verkehr. Strecken, für die ich 5 bis 10 Minuten brauche, dauern jetzt 20 Minuten mehr. Dieser Ladenbetreiber hat ebenfalls kein Verständnis für die Proteste. Es trifft uns alle. Die Geschäfte, alte Menschen, Kranke. Die Straßen sind dicht. In rund einer Woche findet das Eröffnungsspiel der WM in Mexico City statt. Am 11. Juni empfängt Mexiko Südafrika im legendären Aztekenstadion. 5 Millionen Touristen werden für die WM erwartet. 100.000 Einsatzkräfte sollen für Sicherheit sorgen. Doch die Lehrergewerkschaft droht bereits mit Massenprotesten genau zum WM-Auftakt. Auch die Angehörigen von rund 130.000 in Mexiko vermissten Menschen planen Proteste und Straßenblockaden. Auch sie wollen die durch die WM geschaffene internationale Aufmerksamkeit nutzen, um ihren Forderungen Gehör zu verschaffen. Ihr Slogan? Der Ball kehrt zurück nach Hause. Und Sie? Wann?
0: Anne Dämmer informierte.
1: Standpunkte.
0: Seit einigen Jahren möchte die Ukraine EU-Mitglied werden. Ungarn hatte das ja lange blockiert. Jetzt nach dem Machtwechsel in Budapest ist der Weg dafür frei. Möglicherweise starten Gespräche im Juni. Unsere Gastkommentatorin Beatrice Achterberg, Politikredakteurin der Neuen Zürcher Zeitung in Berlin, bezweifelt, dass die Ukraine bereits reif für die EU ist.
9: Der Weg für EU-Beitrittsverhandlungen mit der Ukraine und Moldau ist frei. Das ist ein starkes Signal. Die Europäische Union zeigt, wer sich gegen russische Aggression wehrt, gehört zur Familie. Aber vor lauter großen Gesten sollte man die Augen vor der Realität nicht verschließen. Denn die Ukraine erfüllt zentrale Voraussetzungen für eine EU-Mitgliedschaft nun mal nicht. Das Land kämpft weiterhin gegen Korruption, die Justiz entspricht noch nicht den europäischen Standards, Teile des Staatsgebietes sind besetzt und der Krieg dauert an. Die Ukraine wäre nicht nur ein Sicherheitsrisiko für die EU, sondern auch ein finanzieller Kraftakt. Ein Land mit riesigem Wiederaufbaubedarf, großer Bevölkerung und enormen Förderanspruch aufzunehmen, würde die europäische Haushaltslage grundlegend verändern. Die Ukraine gehört zu Europa. Aber zwischen dieser Wahrheit und einer EU-Mitgliedschaft liegt noch ein langer Weg.
0: Beatrice Achterberg war das von der Neuen Zürcher Zeitung. Die Volksstimme aus Magdeburg sieht es ähnlich, genauso wie im Fall des zweiten Beitrittskandidaten Moldau.
10: Der EU-Kurs zur Aufnahme der Ukraine und Moldaus ist eher abenteuerlich als durchdacht. Zu den Kopenhagener Aufnahmekriterien gehört institutionelle Stabilität. Davon kann weder im Kriegsland Ukraine noch in der Republik Moldau mit dem abgespaltenen Transnistrien die Rede sein. Wirtschaftlich wird erwartet, dem Wettbewerb im EU-Binnenland standhalten zu können. Nichts als Zukunftsmusik. Das wird in Brüssel aus politischen Gründen weggeschwiegen.
0: Themenwechsel. Die Pflegeversicherung könnte im kommenden Jahr ein Milliardendefizit verursachen. Gesundheitsministerin Wagen will mit einer Pflegereform gegensteuern, deren Eckpunkte sie vorgestellt hat. Das Nachrichtenportal T-Online sieht in dem Entwurf keinen Fortschritt.
10: Diese Reform wird zwar Druck aus den Pflegekassen nehmen, dafür aber andere Probleme verschärfen. Denn sie steht konträr zu anderen Reformvorhaben der Regierung. Eine Pflegereform, die vor allem auf die Betreuung zu Hause setzt, zwingt mehr Menschen aus dem Job, weil der Heimplatz für die Mutter oder für den Bruder mit Behinderung schlicht nicht mehr finanzierbar ist. Das betrifft dann auch dringend benötigte Fachkräfte.
0: Der Spiegel kritisiert, dass die Pflegekassen künftig weniger Rentenbeiträge für pflegende Angehörige zahlen sollen.
10: Die Pflege daheim spart dem Staat Milliarden. Wieso tut die Bundesregierung nicht alles, um diese Ressource zu erhalten? Bezahlt etwa die Rentenzahlungen pflegende Angehöriger aus Steuermitteln oder zahlt ihnen eine Lohnersatzleistung analog zum Elterngeld? Die traurige Antwort auf diese Fragen: Sorgearbeit wird immer noch als Gratisleistung vorausgesetzt. Mit diesem Kurs mag viel Geld gespart werden. Zukunftsfähig wird die Pflegeversicherung dadurch trotzdem nicht.
0: Nach Ansicht des Kölner Stadtanzeigers wird Pflege durch den Gesetzentwurf zur Armutsfalle.
10: So führen die gekürzten Zuschüsse für die massiv steigenden Eigenanteile dazu, dass immer mehr Heimbewohner in die Sozialhilfe rutschen. Dann bleibt den Betroffenen nur noch ein kleines Taschengeld, wovon aber noch die Zuzahlungen für Medikamente bezahlt werden müssen. Aber nicht nur bei den Pflegebedürftigen selbst steigt das Armutsrisiko, sondern perfiderweise auch bei denjenigen, die sogar ihren Job einschränken oder ganz aufgeben, um ihre Angehörigen zu pflegen. Das alles ist nicht nur unsozial, sondern auch höchst widersinnig. Denn die Pflegeversicherung war 1995 mit dem ausdrücklichen Ziel eingeführt worden, Pflegebedürftige aus der Sozialhilfe zu holen.
0: Und das waren die Standpunkte. Zusammengestellt hat sie heute Torben Müller.
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11: 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Es spricht Margret Wegner, Pastorin am Dom zu Lübeck.
12: Als ich zum ersten Mal einen Adler in freier Wildbahn gesehen habe, hatte ich Gänsehaut. So groß, so hoch oben, diese riesigen Schwingen. Der Adler, König der Lüfte. Seit Jahrtausenden fasziniert er die Menschen. Mächtig, scharfsichtig, majestätisch. Kein Wunder, dass man ihn auf Wappen malt, als Herrschersymbol, schon bei den Römern, auf Staatsflaggen, dass man ihn in den Mythen findet. Zeus, der griechische Göttervater, hatte einen Adler als Begleiter. Auch heute noch steht der Adler für Stärke, Weitblick, Freiheit. In der Bibel ist der Adler nicht nur ein Tier der Macht, sondern auch ein Bild des Trostes. Mich fasziniert besonders ein Satz aus dem Alten Testament. Mose kann dort ein Lied davon singen, wie sehr Gott sein Volk liebt und bewahrt. Wie ein Adler ausführt seine Jungen und über ihnen schwebt, so breitete der Herr seine Flügel aus und nahm sein Volk, trug es auf seinen Flügeln. Eine eindrucksvolle Vorstellung. Wenn die Jungen flügge werden und Flugversuche unternehmen, ist Gott wie schützende, fürsorgliche Adlereltern da. Wie Adler Mutter oder Vater kreist Gott wachsam über den Kindern und gleitet notfalls unter sie, um sie vor dem Absturz zu bewahren. Niemand hat bislang Adler beobachten können, die ihre Jungen auf den Flügeln tragen. Wahrscheinlicher ist, dass dieses Verhalten eher beim Gänsegeier zu beobachten ist. Aber das Bild bleibt stark, denn der Adler stürzt sich in die Tiefe, um sein Junges aufzufangen, wenn es beim ersten Flugversuch fällt. Das reicht für die Aussage: Gott lässt niemanden fallen. Vielleicht steht der Adler hier nicht für Überlegenheit, sondern für neue Perspektive. Wer fliegt, sieht weiter. Wer sich hebt, kann anders auf das blicken, was ihn bedrängt. Fly like an eagle, singt Steve Miller. Flieg wie ein Adler. Ein Ruf nach Freiheit, nach neuen Horizonten, nach dem Ausbruch aus dem Getriebensein. Gar nicht so leicht, wenn der Alltag müde macht. Da gilt der Trost des Propheten Jesaja: Die auf den Herrn harren, kriegen neue Kraft, dass sie auffahren mit Flügeln wie Adler. Das Bild des kreisenden Adlers begleitet mich heute. Wie er dort ohne Anstrengung am Himmel glitt, getragen von der Thermik und bestimmt von Gottes Kraft. Wie die Welt wohl aus seiner Perspektive aussieht.

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1: Um 6 Uhr mit Claudia Drews. Der ukrainische Präsident Selenskyj schlägt Kreml-Chef Putin ein direktes Treffen vor. In einem offenen Brief regt er Verhandlungen über ein Ende des Krieges in der Ukraine an, und zwar in einem neutralen Land, etwa der Schweiz, der Türkei oder in einem arabischen Land. Aus der Nachrichtenredaktion Ivo Maroschik.
2: Zunächst schlägt Selenskyj eine Waffenruhe entlang der aktuellen Frontlinie vor. Dann soll ein direktes Treffen mit Putin folgen. Es sei schon immer Sache der Anführer gewesen, Schlüsselfragen zu lösen. Auf die Vermittlung der USA setzt Selenskyj mittlerweile nicht mehr. Die US-Regierung konzentriere sich auf den Iran und es wäre falsch, darauf zu warten, dass sie ihre Aufmerksamkeit wieder auf den Konflikt in Europa richte. Kreml-Chef Putin ist auf diesen Vorschlag noch nicht eingegangen. Er verwies im Gespräch mit ausländischen Journalisten auf ältere Vorschläge, um den Krieg zu beenden. Putin behauptete aber, Russlands Truppen würden täglich an der Front vorrücken. Mit Spannung wird jetzt erwartet, ob er in seiner Rede heute beim Wirtschaftsforum in St. Petersburg auf Selenskyjs Vorschlag antwortet. US-Präsident Trump reagierte erfreut auf den Vorstoß. Ein direktes Treffen wäre großartig, sie sollten es hinbekommen, sagte er. Beide Seiten müssten aber Kompromisse eingehen.
1: Vertreter der Europäischen Union und der Westbalkanländer beraten heute über eine engere Zusammenarbeit. Am Gipfel in der Küstenstadt Tivat in Montenegro nimmt auch Bundeskanzler Merz teil. Aus Berlin, Georg Schwarte.
3: Merz hatte bereits im Vorfeld in einem Brief an die EU-Spitze dafür geworben, den 6 Westbalkanstaaten auf ihrem Weg in die EU mit Zugeständnissen, wie beispielsweise dem ungehinderten Zugang zum EU-Binnenmarkt, entgegenzukommen. Außenminister Wadefuhl, der erst Ende letzten Jahres alle Westbalkanländer bereist hatte, warnt weiter nachdrücklich davor, dass der Einfluss Russlands und Chinas im Westbalkan wachse. Das könne nicht im europäischen Interesse sein.
1: Bundesgesundheitsministerin Warken hat ihren Vorschlag für eine Pflegereform gegen Kritik verteidigt. Angesichts der Finanzprobleme in der Pflegeversicherung sei ein breiter Ansatz erforderlich gewesen, sagte die Ministerin in den ARD-Tagesthemen. Warkes Gesetzentwurf sieht etwa Einsparungen bei Heimkosten, strengere Maßstäbe bei der Pflegebedürftigkeit und eine Kürzung der Rentenbeiträge für pflegende Angehörige vor. Aus Warkens Sicht ein notwendiger Schritt.
4: Wir werden sie auch weiterhin in großem Umfang bezahlen. Bis zu 70% dieser Rentenversicherungsbeiträge werden weiterhin durch die Pflegeversicherung geleistet. Es werden dadurch auch Anwartschaften erworben, werden aber weniger Anwartschaften erworben werden können in Zukunft. Und es ist schlicht der Tatsache geschuldet, dass das System nicht mehr weiter in diesem vollen Umfang diese Kosten übernehmen kann. Das ist schlicht aufgrund des Defizits nicht mehr möglich, zumindest in den nächsten Jahren.
1: Bundesgesundheitsministerin Warken. Im Norden halten viele Menschen Vereine für unverzichtbar. Das ist das Ergebnis einer nicht repräsentativen, aber gewichteten Umfrage von NDR Fragt. 22.000 Menschen haben mitgemacht. 93% finden, dass Vereine einen wichtigen Beitrag zum gesellschaftlichen Zusammenhalt leisten. Aus Hamburg, Lukas Knauer.
5: Gleichzeitig sehen 79% ein Nachwuchsproblem. Um Vereine zukunftsfähig zu machen, wünschen sich die Befragten vor allem attraktivere Angebote für junge Menschen, eine stärkere Förderung des Ehrenamts und mehr Kooperation mit Schulen, Kitas oder Unternehmen. Vereine werden außerdem als wichtige Brücke zwischen den Generationen wahrgenommen. 3/4 der Befragten

0: Labor untersucht werden. Nach der Obduktion steht aber fest, dass es sich um ein Buckelwalweibchen handelte. Das waren die Nachrichten.
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2: Sonne und Wolken wechseln sich heute ab. Es ist auch mal stark bewölkt. Im Tagesverlauf von Westen her dann auch Schauer und Gewitter. Die Höchstwerte heute 17 bis 21 Grad. Morgen ist es gebietsweise trüb. Später dann wieder ein Wechsel aus Sonne und Wolken. Hier und da Schauer, vereinzelt Gewitter bei 19 bis 22 Grad maximal. Am Sonntag wolkig. Zeitweise wird es auch wieder Schauer geben. Vereinzelt Gewitter bei 18 bis 21 Grad. Und so geht es am Montag eigentlich auch weiter. Heiter bis wolkig zur Nordsee und Ems hin. Abends Schauer. Bei dann aber schon wieder 20 bis 24 Grad. 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Da liegen uns keine Meldungen über Störungen vor. Allen unterwegs eine gute Fahrt. Am Mikrofon ist Liane Kossmann. Schönen guten Morgen. Ob Sportclub, Feuerwehr, Musikverein oder Dorfgemeinschaft, Vereine prägen das Leben vieler Menschen hier bei uns im Norden. Und deshalb haben wir für unsere NDR-Publikumsaktion in diesem Jahr Menschen gesucht, die in ihrem Verein Brücken zwischen den Generationen schlagen, den Norden lebenswert machen. Die konnten sich bei uns bewerben und jetzt stellen wir ihnen diese Vereine, Gruppen und Initiativen vor. Bis zum 14. Juni berichten wir auf allen NDR-Kanälen im Fernsehen, online und natürlich auch im Radio hier bei uns im Programm. Vereint im Norden, was Menschen zusammenbringt, so heißt die Aktion und ist heute unser NDR-Info-Thema. Und warum uns das so wichtig ist, erklärt NDR-Intendant Henrik Lünenborg.
3: Vereine führen Menschen zusammen und das ist die ganz, ganz große Kraft, die Vereine haben. Und unser Land braucht ja Räume, in denen Menschen zusammenkommen in ihrer ganzen Unterschiedlichkeit und dann zusammen etwas unternehmen, Sport machen oder einem Hobby nachgehen. Das ist wichtig, dass Vereine stark bleiben, denn damit bleibt auch unsere Gesellschaft stark. Wir machen diese Aktion, weil wir das Vereinsleben für ein paar Tage in den Mittelpunkt unserer Berichterstattung rücken.
2: Ja, und damit beginnen wir heute und starten in Hamburg-Altona bei Attraktor e.V. Der Name dieses Vereins kommt aus der sogenannten Chaos-Theorie und beschreibt vereinfacht gesagt, wie aus vielen unterschiedlichen Wegen am Ende etwas Gemeinsames entsteht. Und genau das wird bei Attraktor e.V. gelebt. Menschen aller Altersgruppen kommen zusammen, um zu tüfteln, zu lernen und ihr Wissen weiterzugeben.
4: Es surrt, klackert und schleift. In einer Ecke arbeitet ein 3D-Drucker. Ein paar Meter weiter wird Holz bearbeitet. Und hinter einer Tür entsteht gerade eine neue Töpferwerkstatt. Mitten in Hamburg gibt es einen Ort, an dem Menschen gemeinsam tüfteln, bauen und lernen. Den Verein Attraktor e.V. Die Mitglieder gestalten die Werkstatt selbst und bringen immer wieder neue Ideen ein. So wie Maya Olwig.
5: Ich wollte ganz, ganz lange schon töpfern und ich konnte mir das als Studentin nie leisten. Ich hatte nie Geld für einen Töpferkurs und ich hatte die Idee, dass es einen Ort braucht, an dem Menschen mit möglichst wenig Budget töpfern können. So kam die Idee.
4: Die neue Keramikwerkstatt entsteht komplett ehrenamtlich, wie fast alles hier.
5: Ohne Ehrenamt würde es das alles hier nicht geben. Und wir brauchen Menschen, die ihre Zeit investieren, um solche Orte zu schaffen, damit andere Menschen auch davon profitieren können.
4: Beispielsweise können Mitglieder große Holzbearbeitungsmaschinen, neueste Lasertechnik oder CNC-Fräsen nutzen. Attraktor e.V. zählt inzwischen rund 130 Mitglieder. Wer dabei ist, bekommt einen Schlüssel und kann die Werkstatt 7 Tage die Woche nutzen. Doch die Technik allein lockt die Menschen nicht hierher. Der Softwareentwickler Jan Jaab ist seit 3 Jahren begeistert dabei.
6: Ich habe das Gefühl, dass Attraktor mehr was Familiäres hat, viel mehr geben und nehmen. Hier geht es wirklich um das Zwischenmenschliche mehr. Man hilft sich einander oder man macht auch mal zusammen einen Kochkurs oder ähnliches.
4: Junge und ältere Mitglieder sitzen gemeinsam an Projekten. Jemand erklärt den Umgang mit einer Maschine, ein anderer hilft bei einem Elektronikproblem. Und während an Werkbänken gearbeitet wird, backt ein anderes Vereinsmitglied Pizza für alle. Wer eine Idee hat, aber nicht weiß, wie er sie umsetzen soll, findet meistens jemanden, der helfen kann. Adrian Börner ist heute zum ersten Mal hier. Er hat den Verein im Internet entdeckt.
7: Einerseits natürlich irgendwie am Ende des Tages ein Instrument kriegen und dann andererseits auch was lernen und neue Sachen erleben, irgendwie so tatsächlich mal was geschaffen haben. So, das wäre ganz cool.
4: Selbst herstellen statt kaufen, reparieren statt wegwerfen, Wissen teilen statt für sich behalten. Genau dafür stehen solche Vereine wie Attraktor e.V. Unterstützt werden sie vom Dachverein FabCity. Vorstandsmitglied

0: Dirk Pieper sieht darin einen wichtigen Beitrag, auch für die Gesellschaft.
1: Wir müssen eine Art Breitensport entwickeln, dass wir diesen Technologietransfer, dass wir dieses Wissen auch in der Breite der Bevölkerung abbilden können. Und dafür sind diese Orte entscheidend und ganz, ganz wichtig.
0: Und genau deshalb stehen die Türen jeden Donnerstag auch für Neugierige offen. Egal, ob sie töpfern, löten, programmieren oder einfach etwas Neues lernen möchten.
2: Vereint im Norden, was Menschen zusammenbringt. Unser NDR-Info-Thema heute, Atina Abednia über Attraktor e.V. in Hamburg-Altona. Einer von vielen Vereinen, die wir Ihnen heute und auch in den kommenden Tagen vorstellen werden, im Rahmen unserer NDR-weiten Programmaktion Vereint im Norden. Und dazu haben wir auch die NDR-Fragt-Community befragt, was sie sagt. Dazu dann mehr bei uns in der kommenden Stunde. Dann auch im Interview Jan Holze. Er ist der Vorsitzende der Deutschen Stiftung für Engagement und Ehrenamt.
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2: Ja, und dieses Motto, gemeinsam ist man stärker, das gilt nicht nur für unsere diesjährige NDR-Publikumsaktion Vereint im Norden, wie eben gehört, sondern buchstäblich eben auch für alle Sportvereine, die ja auch dazugehören. Mehr als die Hälfte aller Schleswig-Holsteiner sind aktuell Mitglied in einem Verein oder sogar mehreren. Das zeigt eine nicht repräsentative, aber aussagekräftige NDR-Umfrage, an der fast 5.700 Menschen in Schleswig-Holstein teilgenommen haben. Die allermeisten von ihnen machen Sport im Verein. Hauke Bülow.
4: Mehr als jeder zweite der Befragten ist in einem Sportverein aktiv. Knapp jeder fünfte engagiert sich im sozialen Bereich, zum Beispiel der Nachbarschaftshilfe oder Selbsthilfegruppen. Viele weitere sind im Natur- und Umweltschutz oder bei Rettungs- und Hilfsdiensten aktiv. Hauptgrund: der Spaß und die Gemeinschaft. Gut jeder dritte will außerdem etwas für sich selbst oder sein Umfeld tun. Auch neue Leute kennenzulernen motiviert die Schleswig-Holsteiner, aktiv im Vereinsleben dabei zu sein. Und fast alle Befragten, nämlich 93%, finden, dass Vereine wichtig sind für den gesellschaftlichen Zusammenhalt.
2: Der Bahnverkehr zwischen Hannover und Berlin normalisiert sich nach einem Oberleitungsschaden wieder. Laut Bahn sind die Reparaturen auf einem Gleis abgeschlossen. An einem zweiten Gleis dauern die Arbeiten aber an. Deshalb müssen Fahrgäste weiter mit Verzögerungen rechnen. Seit gestern früh waren der Fernverkehr und der Regionalverkehr zwischen Berlin und Hannover beeinträchtigt. Die Störung ist nach Angaben der Bahn durch den Diebstahl von Mastankern verursacht worden. Max Altstadt.
5: Also so ein Mastanker muss man sich vorstellen wie eine große, schwere Metallöse, die die Oberleitungen in der Luft und auf Spannung hält. Und so einen Anker haben die Täter im Osten Hannovers offenbar gestohlen. Die Oberleitung wurde dann nicht mehr richtig gehalten und hing quasi durch. Ja, und als dann in der vergangenen Nacht ein ICE an der Stelle langgefahren ist, wurde der Stromabnehmer des Zuges abgerissen. Das hat laut Deutscher Bahn einen großen Schaden verursacht. Die Bundespolizei hat die Ermittlungen dazu aufgenommen.
2: Im Prozess um den Tod von Fabian aus Güstrow gab es gestern gleich mehrmals Warnungen für die Zuschauer und Beobachter. Vielleicht besser aus dem Gerichtssaal rauszugehen oder zumindest nicht hinzugucken. Denn der Gerichtsmediziner hatte seine Obduktionsergebnisse vorgestellt und seine Einschätzung, wie der 8-jährige Junge aus Güstrow getötet wurde. Dennis Mollenhauer.
6: Der Gerichtsmediziner hat anhand von Fotos gezeigt, warum davon ausgegangen wird, dass Fabian mit mehreren Messerstichen getötet wurde. Der Körper des Jungen wurde nach seinem Tod angezündet. Das sei unter anderem daran zu sehen, dass kein Ruß in seiner Lunge gewesen ist. Das Feuer wurde mutmaßlich mit Grillanzünder entfacht. Darauf lässt die Analyse einer Bodenprobe schließen, wie ein Experte erklärte. In Telefonaten der Angeklagten hatte diese gegenüber zwei Personen von sich aus gesagt, sie hoffe, dass sie den Grillanzünder aus dem Auto genommen habe. Sie begründete es damit, dass sie Angst hätte, ihr könnte jemand etwas in die Schuhe schieben, obwohl sie unschuldig sei. Wenige Tage nach dem Auffinden Fabians hatten die Ermittler ihr Handy abgehört.
2: In Schleswig-Holstein bekommen die Seehunde jetzt Nachwuchs. Laut Nationalparkverwaltung Tönning kommen im deutschen Wattenmeer jedes Jahr 7.000 Seehunde zur Welt. Allerdings verlieren hunderte Neugeborene ihren Kontakt zur Mutter. Einige werden gefunden und in der Seehundstation Friedrichskoog versorgt. Sven Jachmann.
7: Seit Beginn der Saison wurden 11 Jungtiere in Friedrichskoog aufgenommen. Vergangenes Jahr waren es um diese Zeit genauso viele. Das erste Tier kam am 5. Mai in die Seehundstation, zwei weitere rund zwei Wochen später. Alle drei wechseln heute aus der Quarantäne in ein Außenbecken. Nach einigen Wochen werden sie ausgewildert. 7.800 Seehunde wurden zuletzt in Schleswig-Holstein gezählt, 2012 waren es noch mehr als 9.000. Dafür steigt die Zahl der Jungtiere seit Jahren kontinuierlich an. Warum, ist noch unklar. Wer einen Heuler findet, kann den Fundort über die Robben-App melden oder auch die Polizei rufen. Die alarmiert dann den zuständigen Seehundjäger.
2: Der Hamburger Tennisprofi Alexander Zverev spielt heute Nachmittag in Paris um den Einzug ins Finale. Das steht bei den Frauen schon fest und da hat die Polin Maja Chawlinska ihr Märchen weitergeschrieben. Sie war ja als Qualifikantin gestartet in dieses Turnier und steht jetzt im Finale. Dazu gleich mehr bei uns im Sport. Zuvor das Wichtigste in Kürze, 6.15 Uhr.
8: Der ukrainische Präsident Selenskyj hat dem russischen Staatschef Putin direkte Friedensgespräche angeboten. In einem öffentlichen Schreiben hat Selenskyj als mögliche Orte die Schweiz, die Türkei oder einen arabischen Staat genannt. Als erster Schritt schwebt Selenskyj eine Waffenruhe entlang der jetzigen Frontlinie vor. Dann könne ein kompletter Gefangenenaustausch folgen. Der Kreml hat bisher nur sein bisheriges Angebot wiederholt, dass Verhandlungen in Moskau stattfinden könnten. Bundesgesundheitsministerin Warken hat ihre Pläne für eine Reform der Pflege verteidigt. Wenn es viel Veränderung gäbe, gäbe es vielleicht auch viel zu kritisieren, sagte die CDU-Politikerin in den Tagesthemen. Sie sei sicher, dass das Gesetz nicht nur finanzielle Lücken schließen, sondern auch die Versorgung der Menschen besser machen könne. Unionsfraktionschef Spahn unterstützt Warken. Niemand kürze gern, aber die Pflegeversicherung sei pleite, sagte er im ARD-Interview der Woche. Der Buckelwal, der in der Ostsee gestrandet war, ist obduziert worden. Die Todesursache konnten die Experten noch nicht feststellen. Der Kadaver wurde gestern Abend begutachtet, vermessen und zerteilt. Die Körperteile, die noch analysiert werden sollen, kommen in ein Labor in Kopenhagen. Bis es Ergebnisse gibt, könnte es allerdings noch Wochen dauern. Das Wetter in Norddeutschland, Sonne und Wolken, auch mal stark bewölkt, später von Westen her Schauer und Gewitter, maximal 17 bis 21 Grad heute. Das war der kurze Überblick. Es geht weiter mit Liane Kossmann.
2: Schönen guten Morgen.
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2: Ein Hamburger im Finale von Paris, Stefanie Lavoie aus der Sportredaktion. Das hätte was, oder?
9: Ja, der Hamburger, von dem wir sprechen, ist natürlich Alexander Zverev. Und es geht um Roland Garros, wo der beste deutsche Tennisspieler heute am frühen Nachmittag zunächst mal das Halbfinale siegreich gestalten muss, und um dann am Sonntag hoffentlich zum zweiten Mal nach 2024 das Endspiel zu bestreiten. Es wäre nicht die ganz große Überraschung. Völlig überraschend hingegen wäre bei den Damen im Endspiel steht, die 24-jährige Maja Chawlinska, wie Guido Ringel begeistert berichtet.
10: Mit Superlativen muss man ja immer vorsichtig sein, aber Chawlinska im Finale ist der Wahnsinn, eine Sensation. Die Qualifikantin aus Polen schnappt sich in den Tagen von Paris Sieg nach Sieg und war auch im Halbfinale erfolgreich. Zweisatzsieg gegen die favorisierte Russin Schneider. Wieder war der Spielwitz entscheidend. Flink unterwegs, erläuft sie fast jeden Ball, macht keine Fehler und hat immer wieder Ideen, den Rhythmus auch von Diana Schneider aus der Balance zu bringen. Zum dritten Mal überhaupt, erst im Hauptfeld eines Grand-Slam-Turniers, erreicht die Polin jetzt als erste Qualifikantin in der Geschichte der French Open das Endspiel. Ihre Gegnerin am Samstag dort ist die Russin Andrejewa, die sich schnell durchsetzen konnte gegen die am Donnerstag zu fehlerhafte Marta Kostyuk aus der Ukraine.
9: Ob die Wade der Nation, auch bekannt als Torwart Manuel Neuer, morgen im abschließenden WM-Test der DFB-Elf gegen Mitgastgeber USA auflaufen wird, ist auch nach dem zweiten Trainingstag in Chicago unklar. Holger Dahl berichtet aus dem deutschen WM-Lager.
11: Nach zwei Trainingstagen in Chicago verändert sich heute die Umgebung für das DFB-Team. Für das Abschlusstraining vor dem letzten WM-Test gegen die USA am morgigen Samstag geht es ins Stadion, das beim Spiel gegen den WM-Gastgeber ausverkauft sein wird. Bundestrainer Julian Nagelsmann wird bei der Abschlusspressekonferenz sicher einige Fragen zum Fitnesszustand von Torwart Manuel Neuer beantworten müssen. Der 40-jährige Bayern-Torwart hat bislang noch nicht unter voller Belastung trainieren können. Sein Einsatz scheint fraglich zu sein. Ansonsten sind alle Spieler fit und es soll im Idealfall mit einem Erfolgserlebnis in die unmittelbare Vorbereitung auf die Weltmeisterschaft gehen.
9: Für die Weltmeisterschaft qualifizieren wollen sich die deutschen Frauen im Spiel gegen Norwegen. Mit einem Sieg wäre das WM-Ticket für Brasilien gelöst. Sie können die Partie verfolgen ab 20.30 Uhr im Ersten. Die SG Flensburg-Handewitt hat am vorletzten Spieltag der Handball-Bundesliga gegen Eisenach mit 36:31 gewonnen. Aber keine Chance mehr, sich noch für die Champions League zu qualifizieren, da Melsungen zeitgleich den Füchsen Berlin unterlag. Sammy Schorki war gestern Abend in Flensburg dabei.
12: In ihrem letzten Heimspiel für die SG wurden sowohl Kapitän Johannes Goller als auch Torhüter Kevin Möller schon während des Spiels von den 6.300 Fans in der Halle mit Sprechchören gefeiert. Das, obwohl ihre Flensburger in der ersten Halbzeit mit den Gästen aus Thüringen in der Defensive einige Probleme hatten. So stand es zur Halbzeit 21:18. Doch nach der Pause packte die SG in der Abwehr mehr zu und setzte sich angetrieben von ihren starken Offensivspielern weiter ab. Beste Werfer der SG beim 36:31 Sieg waren Pütlik mit 11 und Grigic mit 9 Treffern.
9: Außerdem hat der HSV Hamburg mit 33:32 gegen Wetzlar gewonnen. Wetzlar vergab damit die Chance, sich vorzeitig den Klassenerhalt zu sichern.
2: Der Sport mit Stefanie Lavoie. Ich schlage ein Treffen vor, so steht es in einem offenen Brief des ukrainischen Präsidenten Volodymyr Zelensky. Und darin fordert er Kreml-Chef Wladimir Putin zu direkten Friedensgesprächen auf. Und zwar in einem neutralen Land, etwa der Schweiz, der Türkei oder in einem arabischen Land. Und man kann gespannt sein, ob Putin heute, wenn er eine Rede beim Wirtschaftsforum in St. Petersburg vor großem Publikum hält, darauf eingehen wird. US-Präsident Donald Trump jedenfalls lobte den Vorstoß für ein direktes Treffen. Russland und die Ukraine müssten aber Kompromisse eingehen, hieß es aus Washington. Die jüngste Entwicklung im Ukraine-Krieg, die war gestern auch Thema in unserer Sendung Mitreden. Kommt jetzt nach 4 Jahren Krieg die Wende, haben wir gefragt. Ulrike Köhler hat zugehört.
13: Militäranalysten verweisen darauf, dass die Front weitgehend festgefahren ist und die Kosten des Krieges für beide Seiten steigen. Thorsten Heinrich ist Historiker und betreibt den YouTube-Kanal Militär und Geschichte. Er bestätigt diesen Eindruck.
14: Seitdem Starlink abgeschaltet wurde, hat sich an einigen Teilen der Front die Initiative zu der Ukraine bewegt, die inzwischen den Ukrainern ermöglicht, nicht nur im tiefen rückwärtigen Raum die russische Logistik anzugreifen, sondern auch in der Tiefe Russlands. Hier hat also die Ukraine den Druck auf Russland drastisch erhöht.
13: Hörer Winfried Schmidt aus Graal-Müritz sieht dagegen derzeit keine Wende.
15: Kriege haben keine Sieger, nur Opfer, der Satz eines Friedensnobelpreisträgers. Solange das nicht alle Beteiligten begreifen, solange wird der Krieg weitergehen. Und ich rechne damit, das kann so lange gehen wie der 30-jährige Krieg.
13: Auch Frank Georgi aus Zschopau sieht das Leid der Menschen in der Ukraine und in Russland.
16: Das Leid, was die Familien auf beiden Seiten erleiden müssen, geht eigentlich nicht mehr. Und es muss die Diplomatie wieder die Oberhand gewinnen. Und es muss zu Kompromissen kommen.
13: Thomas Bollmann aus Sassenburg befürchtet sogar eine atomare Eskalation.
17: Das Risiko ist doch auch vorhanden, dass die Russen, ich sag mal so ein bisschen zynisch, ihre Wunderwaffe vorholen, vielleicht einen nuklearen Schlag zum Beispiel auf Unterlüß machen, auf Rheinmetall.
13: Oberst AD Wolfgang Richter schätzt diese Gefahr als gering ein, denn die Abschreckung funktioniere noch.
18: Sie funktioniert insofern, als die NATO-Staaten natürlich vorsichtig sind, jetzt so weit zu gehen, etwa mit eigenen Truppen, mit eigenen Waffensystemen vor Ort in diesen Krieg einzusteigen. Auf der anderen Seite, die USA bleiben mit essentiellen Kräften in Europa. Sie halten an der nuklearen Abschreckung fest.
13: Der Krieg in der Ukraine geht unterdessen weiter mit Opfern auf beiden Seiten. Viele Menschen sind aus der Ukraine geflüchtet. Mittlerweile leben mehr als 1 Million Ukrainer allein in Deutschland. Unter ihnen auch viele Männer im wehrfähigen Alter. Müssten diese Männer nicht zurückgehen und ihre Heimat verteidigen? Severin Flund ist Mitbegründer des Freundeskreises der Ukraine in Leipzig und selbst Ukrainer.
19: Das müsste jedem selbst überlassen sein, weil keiner ist ein geborener Soldat. Und am Ende ist jedem selbst überlassen, wie er sein Land unterstützt, ob es an der Front ist, ob es durch finanzielle Unterstützung ist oder sein wissenschaftliches Know-how. Am Ende sollte man gemeinsam zusammenhalten, um die Ukraine weiterhin selbstständig beibehalten zu können.
13: Um die Souveränität der Ukraine geht es auch der Bundesregierung. Aus Regierungskreisen heißt es, dass es in den nächsten Monaten zu Gesprächen mit Russland über ein Ende des Krieges kommen kann. Deutschland, Frankreich und Großbritannien sollen mit der Ukraine an entsprechenden Plänen arbeiten. Der britische Premier Keir Starmer will dazu in den kommenden Tagen mit Kanzler Friedrich Merz und Frankreichs Präsident Emmanuel Macron sprechen.
2: Stimmen aus unserer Sendung Mitreden gestern Abend, zusammengefasst von Ulrike Köhler. 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
2: Seit Jahren möchte die Ukraine EU-Mitglied werden, doch Ungarn hat die Beitrittsverhandlungen lange blockiert. Jetzt, nach dem Machtwechsel in Budapest, ist der Weg dafür frei. Möglicherweise starten die Gespräche schon im Juni. Unsere Gastkommentatorin Beatrice Achterberg, Politikredakteurin der Neuen Zürcher Zeitung in Berlin, bezweifelt, dass die Ukraine bereits reif für die EU ist.
20: Der Weg für EU-Beitrittsverhandlungen mit der Ukraine und Moldau ist frei. Das ist ein starkes Signal. Die Europäische Union zeigt, wer sich gegen russische Aggression wehrt, gehört zur Familie. Aber vor lauter großen Gesten sollte man die Augen vor der Realität nicht verschließen. Denn die Ukraine erfüllt zentrale Voraussetzungen für eine EU-Mitgliedschaft nun mal nicht. Das Land kämpft weiterhin gegen Korruption, die Justiz entspricht noch nicht den europäischen Standards, Teile des Staatsgebietes sind besetzt und der Krieg dauert an. Die Ukraine wäre nicht nur ein Sicherheitsrisiko für die EU, sondern auch ein finanzieller Kraftakt. Ein Land mit riesigem Wiederaufbaubedarf, großer Bevölkerung und enormen Förderanspruch aufzunehmen, würde die europäische Haushaltslage grundlegend verändern. Die Ukraine gehört zu Europa, aber zwischen dieser Wahrheit und einer EU-Mitgliedschaft liegt noch ein langer Weg.
2: Die Meinung von Beatrice Achterberg von der Neuen Zürcher Zeitung. Die Volksstimme aus Magdeburg sieht es ähnlich, genauso wie im Fall des zweiten Beitrittskandidaten Moldau.
21: Der EU-Kurs zur Aufnahme der Ukraine und Moldaus ist eher abenteuerlich als durchdacht. Zu den Kopenhagener Aufnahmekriterien gehört institutionelle Stabilität. Davon kann weder im Kriegsland Ukraine noch in der Republik Moldau mit dem abgespaltenen Transnistrien die Rede sein. Wirtschaftlich wird erwartet, dem Wettbewerb im EU-Binnenland standhalten zu können. Nichts als Zukunftsmusik. Das wird in Brüssel aus politischen Gründen weggeschwiegen.
2: Zu einem anderen Thema. Die Pflegeversicherung könnte im kommenden Jahr ein Milliardendefizit einfahren. Bundesgesundheitsministerin Nina Wagen will mit einer Pflegereform gegensteuern. Deren Eckpunkte hat sie gestern vorgestellt. Das Nachrichtenportal T-Online aus Berlin sieht in dem Entwurf keinen Fortschritt.
21: Diese Reform wird zwar Druck aus den Pflegekassen nehmen, dafür aber andere Probleme verschärfen. Denn sie steht konträr zu anderen Reformvorhaben der Regierung. Eine Pflegereform, die vor allem auf die Betreuung zu Hause setzt, zwingt mehr Menschen aus dem Job, weil der Heimplatz für die Mutter oder für den Bruder mit Behinderung schlicht nicht mehr finanzierbar ist. Das betrifft dann auch dringend benötigte Fachkräfte.
2: Der Spiegel aus Hamburg kritisiert, dass die Pflegekassen künftig weniger Rentenbeiträge für pflegende Angehörige zahlen sollen.
21: Die Pflege daheim spart dem Staat Milliarden. Wieso tut die Bundesregierung nicht alles, um diese Ressource zu erhalten? Bezahlt etwa die Rentenzahlungen pflegender Angehöriger aus Steuermitteln oder zahlt ihnen eine Lohnersatzleistung analog zum Elterngeld? Die traurige Antwort auf diese Fragen: Sorgearbeit wird immer noch als Gratisleistung vorausgesetzt. Mit diesem Kurs mag viel Geld gespart werden. Zukunftsfähig wird die Pflegeversicherung dadurch trotzdem nicht.
2: Nach Ansicht des Kölner Stadtanzeigers wird Pflege durch den Gesetzentwurf zur Armutsfalle.
21: So führen die gekürzten Zuschüsse für die massiv steigenden Eigenanteile dazu, dass immer mehr Heimbewohner in die Sozialhilfe rutschen. Dann bleibt den Betroffenen nur noch ein kleines Taschengeld, wovon aber noch die Zuzahlungen für Medikamente bezahlt werden müssen. Aber nicht nur bei den Pflegebedürftigen selbst steigt das Armutsrisiko, sondern perfiderweise auch bei denjenigen, die sogar ihren Job einschränken oder ganz aufgeben, um ihre Angehörigen zu pflegen. Das alles ist nicht nur unsozial, sondern auch höchst widersinnig. Denn die Pflegeversicherung war 1995 mit dem ausdrücklichen Ziel eingeführt worden, Pflegebedürftige aus der Sozialhilfe zu holen.
2: Das waren die Standpunkte. Zusammengestellt hat sie heute Torben Müller.
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8: Um gleich 6.29 Uhr mit Claudia Drews. Der ukrainische Präsident Selenskyj hat in einem offenen Brief ein Treffen mit Russlands Staatschef Putin vorgeschlagen. US-Präsident Trump lobte die Initiative. Er forderte Russland und die Ukraine zu Kompromissen auf. Über den Brief Selenskyjs berichtet aus Kiew Florian Kellermann.
22: Das Treffen solle in einem Land stattfinden, das traditionell Friedensverhandlungen ausrichte, so Selenskyj. Der ukrainische Präsident nannte hier als Beispiele die Schweiz, die Türkei und Staaten der arabischen Welt. Die Ukraine sei bereit zu einer vollständigen Waffenruhe für die Zeit der Verhandlungen. Die USA könnten die Einhaltung der Waffenruhe von beiden Seiten überwachen, so Selenskyj. Er erinnerte daran, dass vor wenigen Tagen ukrainische Langstreckendrohnen bei St. Petersburg einschlugen, unter anderem in einem Ölterminal, als dort eine internationale Wirtschaftskonferenz stattfand. Sie wissen gut, dass dies nicht die Grenze unserer Möglichkeiten ist, drohte Selenskyj Putin.
8: Die Verhandlungen über den EU-Beitritt der 6 Westbalkanstaaten sollen beschleunigt werden. Bei einem Gipfeltreffen in Montenegro wollen Bundeskanzler Merz und Frankreichs Präsident Macron dafür eine neue Initiative starten. Ein gemeinsames Positionspapier sieht unter anderem vor, dass die Staaten auch schon vor dem Beitritt enger in die Europäische Union eingebunden werden sollen. An dem EU-Westbalkan-Gipfel in der Küstenstadt Tivat nehmen neben Gastgeber Montenegro auch Albanien, Bosnien-Herzegowina, das Kosovo, Nordmazedonien und Serbien teil. Auch die frühere Sowjetrepublik Moldau ist eingeladen. Sozialverbände und Gewerkschaften haben die Pläne von Bundesgesundheitsministerin Warken für eine Pflegereform kritisiert. Das Vorhaben der CDU-Politikerin gehe vor allem zulasten von Pflegebedürftigen und Angehörigen, so der Tenor. Aus der NDR-Nachrichtenredaktion Volko Damm.
0: Die Pläne von Warken sehen Mehreinnahmen und Ausgabenkürzungen für die Pflegeversicherung vor. Dafür sollen Heimbewohner, Besserverdienende und Menschen ohne Kinder stärker belastet werden. Von einer Bankrotterklärung der Sozialpolitik etwa sprach der Hauptgeschäftsführer des Arbeiter-Samariter-Bundes, Fichtmüller, in den Funke-Zeitungen. Mit Blick auf steigende Eigenanteile für Pflegebedürftige sagte er, dieser Kurs beschädige die Solidarität im Land nachhaltig. Warkens Plan, die Rentenbeiträge für pflegende Angehörige zu senken, bezeichnete die Präsidentin des Sozialverbands VdK, Bentele, auf dem Portal T-Online als Schlag ins Gesicht dieser Menschen. Deutliche Worte wählte auch die Chefin des Deutschen Gewerkschaftsbundes, Fahimi. Warkens Pläne seien reiner Zynismus und eine Zerstörungsreform der Pflegeversicherung.
8: Der in Norddeutschland als Maskenmann bekannt gewordene Serienmörder ist jetzt auch in Frankreich verurteilt worden. Der Mann hatte 2004 in der Bretagne einen Jungen aus einem Schullandheim entführt und ermordet. Er wurde im französischen Nantes zu einer lebenslangen Haftstrafe verurteilt. Aus der Nachrichtenredaktion Jan Busche.
1: Die Leiche des Jungen ist damals nach mehreren Wochen in einem Teich in der Bretagne entdeckt worden. Der heute 55-jährige Täter stammt aus Bremen. Der Pädagoge hatte fast 20 Jahre lang kleine Jungen missbraucht, vor allem in den 90ern. 3 von ihnen entführte er aus einem Schullandheim, Internat bzw. Zeltlager in Niedersachsen und Schleswig-Holstein und ermordete sie. Nach jahrelangen Ermittlungen führte ein ehemaliges Opfer die Polizei auf die richtige Spur. 2011 wurde der sogenannte Maskenmann in Hamburg festgenommen. Ein Jahr später vom Landgericht Stade verurteilt. Für den neuen Prozess war er aus dem Gefängnis nach Frankreich überstellt worden.
8: Die Lufthansa sucht heute weiter nach der Ursache für den Zwischenfall mit einem Passagierflugzeug am Frankfurter Flughafen. Die Boeing 787 stand gestern Mittag an einer Einstiegsposition am Gate, als plötzlich das vordere Fahrwerk einknickte und die Maschine zu Boden sackte. An Bord war die 13-köpfige Crew, aber noch keine Passagiere. Mehrere der Beschäftigten wurden verletzt. Die Boeing soll heute in einer Technikhalle am Flughafen untersucht werden. Auf der dänischen Insel Anholt ist der verendete Buckelwal obduziert worden. Fachleute haben den Kadaver zerlegt, untersucht und die Einzelteile in einen Container gelegt. Jan Oppel aus der Nachrichtenredaktion berichtet, was die Fachleute herausgefunden haben.
4: Nach der stundenlangen Obduktion noch nicht sehr viel. Bis zum späten Abend wurde am Strand gearbeitet. Verletzungen sind nicht festgestellt worden. Im Maul und im Magen des Wals wurden auch keine Netze gefunden. Gewebeproben kommen jetzt in ein Labor. Bis Ergebnisse vorliegen, könnte es aber noch Wochen oder sogar Monate dauern. Das Tier war ja im März und April durch eine wochenlange Odyssee in der Wismarer Bucht berühmt geworden. Eine private Initiative hatte den Wal schließlich in einer umstrittenen Aktion Richtung Nordsee geschleppt und freigelassen. Was immerhin bei der Obduktion klar geworden ist, der Buckelwal war ein Weibchen.
8: In Hannover sind bei einem Brand in einem Mehrfamilienhaus 5 Menschen verletzt worden. Das Feuer war im ersten Obergeschoss in dem Haus im Stadtteil Dören ausgebrochen. Mehrere Bewohner wurden mit einer Drehleiter aus dem brennenden Haus gerettet. Die Feuerwehr konnte den Brand unter Kontrolle bringen und verhindern, dass die umliegenden Wohnungen zu Schaden kommen. Zur Brandursache ist bislang nichts bekannt. Und das waren die Nachrichten.
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2: Sonne und Wolken heute. Es ist auch mal stark bewölkt. Im Tagesverlauf von Westen her dann auch Schauer und Gewitter. Die Höchstwerte heute 17 bis 21 Grad. Morgen ist es gebietsweise trüb, später dann ein Wechsel aus Sonne und Wolken. Hier und da wird es aber auch Schauer geben, vereinzelt Gewitter bei 19 bis 22 Grad maximal. So ähnlich sind dann auch die Höchstwerte am Sonntag, 18 bis 21 Grad. Dazu wolkig, zeitweise Schauer und vereinzelt Gewitter. Und am Montag ist es dann auch ganz ähnlich wieder das Wetter, heiter bis wolkig zur Nordsee und Ems hin. Abends Schauer bei dann 20 bis 24 Grad. 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Da liegen uns keine Meldungen über Störungen vor. Wir wünschen gute Fahrt. Am Mikrofon ist Liane Kossmann. Schönen guten Morgen. Wenn beim Autofahren die Ampel auf Orange, auf Gelb springt, dann sollte man bremsen und nicht extra Gas geben. Wer das tut und noch schnell über die Kreuzung rast, der begeht eine Ordnungswidrigkeit und bekommt Punkte in Flensburg. Um Rotlichtverstöße besser zu kontrollieren, setzt die Hamburger Polizei jetzt auf eine neue Art der Überwachung. Sie fliegen nämlich mit einer Drohne über einer Kreuzung von der Straße aus nicht sichtbar. Aber die Drohne sieht alles. Unser Reporter Peter Jagler war bei einem Einsatz der Hamburger Polizei dabei.
5: Ja gut, wir sind in den letzten Zügen und dann sage ich 2 Minuten vorher Bescheid.
6: Eine vielbefahrene, mehrspurige Kreuzung in Hamburg-Hammerbrook. Es ist 18 Uhr, Feierabendverkehr. Kamia Mobain packt eine Drohne aus, so groß wie ein Aktenkoffer, beklebt in Gelb und Blau. Links und rechts am Drohnenkörper steht in weißer Schrift Polizei, auch auf den Armen mit den Rotorblättern.
7: Ja, hier sieht man auch dann die Folierung unserer Drohnen. Der Drohneneinsatz, der erfolgt nämlich immer offen und erkennbar. Unsere Fahrzeuge sind gekennzeichnet, damit auch für außenstehende Bürger erkennbar ist, dass hier gerade Drohnenbetrieb stattfindet.
6: Sagt Drohnenpolizist Leon Driesch. Durch die offene Seitentür des Polizeibullis mit den markanten Drohnenschildern schauen die beiden Polizisten auf einen Monitor. Die 4 Rotorblätter fangen an, sich rasend schnell zu drehen. Die Drohne startet und fliegt auf rund 60 Meter hoch. Auf den Monitor wird das Bild der Drohnenkamera in Echtzeit übertragen. Erst sehen die beiden Polizisten ihre eigenen Köpfe und dann den Polizeiwagen von oben. Dann die Kreuzung.
7: Ja, wichtig für den Verlauf der Kontrolle ist, dass wir die Haltelinie sehen, um auch quasi einen qualifizierten Rotlichtverstoß nachweisen zu können.
6: Klar erkennbar auf dem Monitor die Haltelinie. Die Ampel leuchtet noch grün. 3 Geradeausspuren und 1 Abbiegerspur. Die Autos wirken auf dem Bild von oben wie aus dem Miniaturwunderland. Dann springt die Ampel auf Orange, Rot. Einen Autofahrer scheint das nicht zu stören. Er brettert drüber.
7: Von der Drohne 1 Rotlichtverstoß, schwarzer Tesla, rechter Fahrstreifen.
6: Den Funkspruch, den Drohnenpolizist Driesch absetzt, hören seine Kollegen rund 200 Meter weiter an der nächsten Kreuzung. Einer von ihnen stellt sich jetzt mit einer Polizeikelle auf die Fahrbahn, hält den Verkehr an, orientiert sich kurz und zieht den Tesla raus. Alle anderen dürfen weiterfahren. Die Drohne filmt nicht nur den Rotlichtverstoß, die Aufnahme geht bis zur Übergabe an die Kollegen am Boden.
7: Damit auch auf dem Videobeweis eine durchgehende Beweiskette zu sehen ist, dass man sieht, das Fahrzeug, das über Rot gefahren ist, ist auch das Fahrzeug, was angehalten worden ist.
23: Aber sonst könnte ich als Autofahrer ja auch immer sagen, war ich nicht.
7: Genau.
23: Oder Fahrerwechsel. Okay.
6: Durch die Drohne sind die Polizisten flexibel. Anders als stationäre Blitzer kann sie überall eingesetzt werden. Und da in der Luft kaum sichtbar, kann eine Blitzer-App auch nicht wirklich warnen. Die Polizei hofft dadurch auf mehr Verkehrssicherheit.
24: Guten Tag. Einmal bitte Motor ausstellen. Wir halten Sie an, weil Sie eben bei Rot gefahren sind. Das Ganze wurde mittels einer Drohne aufgezeichnet.
6: Das ist Polizistin Vanessa Hund, eine der zahlreichen Kolleginnen, die jetzt die Rotlichtsünder mit der Tat konfrontieren. Papiere checken und die Ordnungswidrigkeit an die Bußgeldstelle melden. Alles digital, per Handy, nachdem es mit der Drohne gefilmt wurde.
24: Viele sind überrascht, weil man kennt das so nicht. Ja. Man hat das noch nie so gehört. Und es ist ja jetzt auch wirklich was Neues von der Technik. Es gibt aber auch viele Leute, die es dann aber auch zugeben. Also die sagen so, ja, haben Sie recht, das tut mir leid und die sind dann einsichtig.
25: Aber wenn ich einsichtig bin, ändert das ja nichts an der Strafe, ne?
24: Nein,
25: das Strafmaß bleibt gleich, egal ob ich jetzt sage, tut mir leid oder nicht.
24: Das am Ende habe ich gleich.
6: Und liegt bei mindestens 90 Euro plus Verwaltungsgebühr und 1 Punkt in Flensburg.
7: Ein klarer Rotlichtverstoß, ein Sattelzug, rote Sattelzugmaschine mit Tankauflieger, rechter Fahrstreifen.
6: Funkt Kollege Driesch in Richtung Kontrollstelle. Polizistin Hund wartet schon und winkt den LKW an den Rand. Die beiden Drohnenpolizisten schauen kurz zu, dann fliegen sie zurück zur Kreuzung. 16 Fahrzeuge, die von der Polizei wegen des Fahrens über die rote Ampel angehalten wurden, in rund 2 Stunden. Es waren einige mehr, aber die Kontrollstelle war voll. Einige Autofahrer hatten schlichtweg Glück. Die Hamburger Verkehrsdirektion will den Einsatz der Drohnen noch ausweiten, erklärt Leiter Thomas Model.
9: Die Drohne ist insofern ein neues technisches Instrument, das ganz viele Möglichkeiten bietet. Sowohl in der Verfolgung von Straftaten, der Verfolgung von Straftätern, in der Verfolgung von Verkehrsordnungswidrigkeiten, in der gesamten Verkehrsüberwachung. Und ich glaube, das wird uns noch ganz andere Möglichkeiten bieten.
6: Mittlerweile 20.30 Uhr. Jetzt ist erst einmal Schluss, zumindest für heute und an dieser Kreuzung. Morgens gab es an einer anderen Kreuzung in der Nähe auch einen Einsatz. Die Bilanz: ähnlich viele Rotsünder. Behutsam landen die beiden Drohnenpiloten das blau-gelbe Flugobjekt neben dem Polizeibulli. Wer weiß, vielleicht geht es schon morgen wieder in die Luft. Dann mutmaßlich an einer anderen Hamburger Kreuzung.
2: Mit Drohnen gegen Rotlichtverstöße. Unser Reporter Peter Jagler war bei einem Einsatz der Hamburger Polizei dabei.
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2: Rund 80% der Deutschen wünschen sich ein Eigenheim. Vor etwa 10 Jahren sorgten historisch niedrige Zinsen bei der Finanzierung dafür, dass für viele dieser Traum plötzlich möglich wurde. Für einige Immobilienkäufer steht nach 10 Jahren allerdings die Anschlussfinanzierung an. Und manch einer könnte da ein böses Erwachen erleben. Aus der ARD-Verbraucherredaktion Nassir Mahmoud.
10: Wer zwischen 2016 und Anfang 2022 eine Immobilie finanziert hat, konnte sein Glück wahrscheinlich kaum fassen. Historisch niedrige Zinsen machten den Traum vom Eigenheim für viele erreichbar. Bis dann die Zinsen im Frühjahr 2022 wieder deutlich anstiegen.
11: Von ca. 1% auf deutlich über 4 innerhalb weniger Monate.
10: Eine Entwicklung, die Baufinanzierungsvermittler Oliver Mildenberger damals sehr überraschte.
11: So einen starken Zinsanstieg in so kurzer Zeit habe ich in 30 Jahren nicht erlebt.
10: Glücklich also die, die sich noch davor einen Immobilienkredit sichern konnten. Doch für Darlehen mit einer 10-jährigen Zinslaufzeit steht jetzt oder demnächst die Anschlussfinanzierung an, mit deutlich höheren Zinsen. Vor allem für Käufer, die bisher nur geringe Raten abzahlen, könnte das gravierende Auswirkungen haben. Ein Rechenbeispiel: Bei einer Immobilie für 500.000 Euro und einer monatlichen Rate von 1.000 Euro kamen bei einem Zinssatz von 1% zuletzt jährlich rund 4.300 Euro an Zinsen zusammen. Beim heutigen Zinssatz von 4% erhöht sich die jährliche Zinslast auf mehr als das Dreifache und die monatliche Rate würde sich bei gleicher Tilgungsrate mehr als verdoppeln. Droht jetzt also eine Welle von Zwangsverkäufen? Immobilienmakler Martin Jahrling aus Nidderau glaubt nicht daran.
12: Also diesen Fall hatten wir tatsächlich noch überhaupt nicht. Wir haben keinen Verkäufer im Bestand, der derzeit seine Immobilie verkaufen muss, weil er seine Anschlussfinanzierung nicht bedienen kann mit den gestiegenen Zinsen.
10: Auch Finanzierungsvermittler Oliver Mildenberger rechnet nicht damit. Bei Fällen wie dem genannten Beispiel müsste man eben anders versuchen, die hohen Zinsen auszugleichen.
11: Dann muss man mal drüber nachdenken, die Tilgung für die nächste Phase auf ein sehr niedriges Niveau erstmal zu reduzieren, um dann im Lauf der Jahre vielleicht wieder peu à peu zu erhöhen.
10: Der Nachteil: In diesem Fall verlängert sich auch die Laufzeit des Kredites. Oft hätten Niedrigzinskäufer heute aber günstigere Voraussetzungen.
11: Zum einen ist ja durch die Tilgung der Kreditbetrag heute deutlich niedriger, als der Kredit aufgenommen wurde. Und der andere Aspekt ist, die Kunden, die dann auch mal Sondertilgungen geleistet haben oder auch mal die Tilgung erhöht haben, die haben jetzt natürlich den Vorteil, dass die Restschuld deutlich niedriger ist.
10: Dennoch sei es ratsam, vor einer Anschlussfinanzierung nicht einfach das Angebot seiner bisherigen Bank anzunehmen. Wichtig: unbedingt weitere Angebote einholen, so Oliver Mildenberger, zum Beispiel über einen Finanzierungsvermittler.
11: Die Bank, wo bisher finanziert wurde, die bewertet diese Immobilie nicht mehr neu, sondern erstellt automatisiert ein Angebot, was meistens vom Zinssatz bestenfalls mittelprächtig ist. Wenn ich mir neue Angebote einhole, dann wird die Immobilie von der Bank, die das Angebot erstellt, neu bewertet.
10: Ist die Immobilie heute dann beispielsweise mehr wert als beim Kauf, kann allein das schon helfen, um einen besseren Zinssatz zu bekommen als bei der bisherigen Bank. Aber auch für die, die nicht direkt vor dem Ablauf ihrer Zinsbindung stehen, empfiehlt Mildenberger einen regelmäßigen Austausch, zum Beispiel mit einem Finanzierungsberater, besonders in den letzten 3 Jahren der Zinsbindung. So kann man gemeinsam die Zinsentwicklung beobachten und sich rechtzeitig einen guten Zinssatz sichern, um nicht von einem plötzlichen Anstieg überrascht zu werden.
2: Der Bericht von Nasir Mahmoud. Bis zu 22 Jahre warten die Staaten des westlichen Balkans schon auf einen Beitritt zur EU. Kommt heute neuer Schwung in die erhoffte Annäherung. In der kleinen Stadt Tivat an der Adriaküste treffen sich heute Staats- und Regierungschefs aus der Europäischen Union und 6 Balkanstaaten zum Gipfel. Darauf schauen wir gleich mit unserem Korrespondenten. Zuvor alles Wichtige, kurz und kompakt, 6.45 Uhr.
14: Der ukrainische Präsident Selenskyj schlägt Kreml-Chef Putin ein direktes Treffen vor. In einem offenen Schreiben nennt Selenskyj als Ort für ein Treffen einen Drittstaat, um, so wörtlich, Schlüsselfragen persönlich zu klären. Die Ukraine sei bereit zu einer Waffenruhe während der Verhandlungen. Währenddessen hat Putin auf dem Wirtschaftsforum in St. Petersburg wiederholt, dass Russland als Voraussetzung für einen Frieden die vollständige Kontrolle über den Donbass erhalten müsse. Deutschland und Frankreich wollen eine neue Initiative starten, um Staaten auf dem westlichen Balkan schneller in die EU aufzunehmen. Dafür reisen heute Bundeskanzler Merz und der französische Präsident Macron mit einem gemeinsamen Positionspapier nach Montenegro. Sie sprechen sich für erste Integrationsschritte schon vor einer Vollmitgliedschaft aus, um Anreize für Reformen zu schaffen. Neben den Beitrittskandidaten Serbien, Montenegro, Bosnien-Herzegowina, Nordmazedonien und Albanien soll jetzt auch Moldau dazugehören. Die deutschen Fußballfrauen brauchen nur noch einen Sieg, um sich für die WM nächstes Jahr zu qualifizieren. Den wollen sie heute Abend holen. In Köln findet das Länderspiel gegen Norwegen statt. Das Nationalteam der Männer hat dann morgen seinen letzten Test vor Beginn der WM. Gegner bei der Generalprobe in Chicago sind die USA. Das Wetter in Norddeutschland, Sonne und Wolken, zwischendurch auch mal stark bewölkt, später von Westen her Schauer und Gewitter. Maximal 17 bis 21 Grad. Das war der Überblick. Ich gebe zurück zu Liane Kossmann.
2: Guten Morgen.
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2: Im Kampf gegen Krebs ist unser Immunsystem eine zunehmend wichtige Waffe. Dabei werden die körpereigenen Immunzellen so aktiviert oder verändert, dass sie Krebszellen erkennen und abtöten. Weil das aber nicht bei allen Krebsarten oder auch Patienten funktioniert, sucht die Wissenschaft nach immer neuen Wirkmechanismen. Und jetzt hat ein deutsches Forschungsteam gute erste Ergebnisse mit einer Therapie gemacht, die die Immunzellen tief ins Innere eines Tumors befördert. Vor allem bei schwer zu behandelnden soliden Tumoren scheint sie gut zu wirken, muss aber noch weiter erprobt werden. Aus der ARD-Gesundredaktion Jenny Witt.
15: Es war nur die erste von 4 Studienphasen am Menschen mit einer kleinen Patientengruppe. Aber die hat vielversprechende Ergebnisse geliefert, sagt Studienleiter Martin Wermke.
16: Es ist halt ein Therapieansatz, der wirklich die ganze Kraft des Immunsystems sehr zielgerichtet auf die Tumorzellen lenkt und somit eben eine lang anhaltende Tumorkontrolle bei einigen Patienten erreichen kann.
15: Am Nationalen Zentrum für Tumorerkrankungen in Dresden leitet der Onkologe die Abteilung, wo diese Studie durchgeführt wurde. 61 Patientinnen und Patienten nahmen teil. Sie hatten unter anderem Kopf-Halskrebs, Lungenkrebs oder schwarzen Hautkrebs. Ihre Hoffnung und die des Forschungsteams, dass maßgeschneiderte Moleküle die Behandlung verbessern könnten. Denn die verknüpfen die Antikörper direkt mit den Krebszellen im Tumor, sodass die Immunzellen vor Ort die erkrankten Zellen abtöten können. Solche Therapieansätze gibt es schon. Nur bei festen Tumoren haben sie bislang nicht gut gewirkt, sagt Wermke. Denn
16: bisher richteten sich alle diese T-Zell-Aktivatoren gegen Eiweißmoleküle, die wirklich auf der Oberfläche der Tumorzellen waren. Und sowas gibt es eben bei soliden Tumoren nicht so richtig gut. Und wir verwenden jetzt ein Molekül, das wirklich Merkmale, die im Inneren der Tumorzelle liegen, angehen kann.
15: Diese Merkmale sind quasi das Aushängeschild der Zellen.
16: Zu erkennen Zellen, wer dazugehört und wer nicht dazugehört, das ist wie so eine Art Fahne, die man so vor sein Haus stellt.
15: Aber bei soliden Tumoren waren diese Merkmale außen an der Zelle bislang schwieriger zu erkennen. Das Besondere an dieser Therapie ist, dass sie ein spezielles Eiweiß im Inneren der Zelle ansteuert. In der Dresdner Studie ging es vor allem um die Sicherheit und Dosierung der Therapie. Wie gut die Behandlung wirkt, stand eigentlich an zweiter Stelle, so Wermke. Aber die Ergebnisse seien sehr positiv, wie sein Team jetzt auch im Fachjournal Nature Medicine berichtet.
16: Was die Wirksamkeit anbelangt, waren wir schon überrascht. Wir haben Ansprechen gesehen, zum Beispiel beim Lungenkrebs, beim Hautkrebs. Und wir haben in der größten Gruppe, die wir in unserer Studie hatten, das waren Patienten mit Kopf-Hals-Tumoren, dort haben wir bei 4 von 14 Patienten ein messbares Ansprechen gesehen.
15: Ansprechen, das bedeutet, dass die Tumoren kleiner werden. Bei einigen Patienten in der Studie schrumpften sie über einen viel längeren Zeitraum als bei der Chemotherapie, sagt der Onkologe.
16: Wir haben jetzt eine mittlere Ansprechdauer von knapp 9 Monaten in der letzten Datenauswertung gehabt.
15: Das hält auch die Krebsärztin Anke Reinacher-Schick für einen Fortschritt. Sie ist eine Expertin der Deutschen Krebsgesellschaft und leitet die Klinik für Hämatologie und Onkologie der Ruhr-Universität Bochum.
13: Patienten haben natürlich weniger davon, wenn es schrumpft. Und bei der nächsten Kontrolle ist der Erkrankung schon wieder gewachsen. Da hat man viel weniger davon, als wenn man weiß, es ist ein lang anhaltendes Ansprechen. Und das scheint bei diesem Ansatz besonders gut zu klappen. Natürlich waren jetzt nur 4 Patienten, aber für jemanden mit einem Kopf-Hals-Tumor natürlich entscheidend.
15: Die Patienten hätten die Behandlung insgesamt gut vertragen, berichtet das Dresdner Team. Mildes oder moderates Fieber und vorübergehende Blutbildveränderungen waren die häufigsten Probleme. Natürlich müssen diese frühen Ergebnisse noch mit viel umfangreicheren Studien bestätigt werden. Aber Anke Reinacher-Schick sieht hier Potenzial und einen weiteren Vorteil in der Zugänglichkeit dieser Immuntherapie. Denn anders als bei der CAR-T-Zelltherapie müssen hier keine körpereigenen Immunzellen von jedem Patienten modifiziert werden.
13: Dass man es einfach von der Stange kaufen kann und nicht in hochspezialisierten Zentren einsetzen muss, sondern dass wir das einsetzen können in großen onkologischen Zentren, die Erfahrung haben mit solchen Substanzen.
15: Wichtig ist auch, dass die Therapie nur für Patientinnen und Patienten mit einem bestimmten Gewebetyp geeignet wäre und unbegrenzt fortgesetzt werden müsste. Und bis zur Zulassung kann noch viel geschehen. Aber Martin Wermke und sein Team hoffen, dass mit dieser Immuntherapie eine weitere Waffe gegen den Krebs geschmiedet wird.
2: Neuer Ansatz bei Krebs-Immuntherapie. Jenny Witt aus der ARD-Gesundredaktion berichtete.
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2: Und jetzt ist es 7:08. Die Hängepartie ist vorbei. Moldau und die Ukraine dürfen auf den baldigen Beginn der EU-Beitrittsverhandlungen hoffen, nachdem Ungarn sein Veto aufgegeben hat. Die Gespräche könnten schon Mitte Juni beginnen, heißt es. Wie viel oder besser gesagt, wie wenig dieser Schritt zu bedeuten hat, wissen die Länder des westlichen Balkans nur allzu gut. Sie warten zum Teil schon seit 20 Jahren auf Fortschritte, werden aber immer wieder mit allgemeinen Beschwörungen abgespeist. Ja, sie gehörten im Prinzip dazu, aber wir brauchen mehr Zeit, so lautet die gängige Formel. Zu den Staaten des Westbalkan gehören Montenegro, Albanien, Nordmazedonien, Serbien, Bosnien und Herzegowina und Kosovo. Die besten Beitrittsaussichten hat Montenegro, der Gastgeber des diesjährigen EU-Westbalkan-Gipfels heute. Und den beobachtet für uns David Freches. Er ist jetzt in Tibat an der montenegrinischen Adriaküste zugeschaltet. Guten Morgen.
26: Guten Morgen. Ich stehe auch wirklich unmittelbar an der Küste, einen Schritt hinter mir und ich mache Radio für die Fische.
2: Wunderbar. Bleiben wir aber gleich mal dann auch bei Montenegro. Premier Spasic sagt ja, er würde die EU-Beitrittsverhandlungen bis Ende dieses Jahres erfolgreich zum Abschluss bringen, um 2028 beizutreten. Wie realistisch ist denn dieser Plan?
26: Nicht so realistisch, das sagt zumindest Srdjan Damanovic. Er ist der ehemalige Außenminister des Landes. Ich habe ihn zum Interview getroffen und unter ihm ist Montenegro in die NATO, hat seinen westlichen Integrationskurs fortgesetzt und er findet, es gibt noch Nachholbedarf für Montenegro bei einigen Reformen, beim Wählen oder der Justiz zum Beispiel. Und übernächstes Jahr schon beizutreten, das hält er darum für zu ambitioniert. Er hofft stattdessen auf 2030. Ja, Montenegro ist zwar sehr weit Zeit. Bis zum Jahresende sollen auch alle Kapitel für die Beitrittsverhandlung abgeschlossen sein und dann konkret am Beitrittsvertrag gearbeitet werden. Aber auch das dürfte dann nochmal 1 bis 2 Jahre dauern. Und die Ratifizierung von so einem Vertrag, also die völkerrechtlich verbindliche Bestätigung, das kann auch noch was dauern. Von daher 2028 ist vielleicht eine Spur zu optimistisch.
2: Und wie sieht es für die anderen Staaten auf dem Westbalkan aus? Mit welchen Erwartungen gehen Sie in diesen Gipfel mit der EU heute?
26: Ja, die hoffen vor allem auf ein Signal im Sinne von, jetzt kommt hier Dynamik rein in den Beitrittsprozess. Jetzt wird uns hier eine Perspektive aufgezeigt, wie es für uns vielleicht weitergehen kann. Vielleicht schon sogar zu einer abgestuften Mitgliedschaft. Denn Fakt ist, dass dieser Beitrittsprozess stockt. Das hat Gründe. In den jeweiligen Ländern, also in Serbien, Bosnien-Herzegowina oder Nordmazedonien, gibt es Probleme, die noch nicht gelöst sind. Klammer auf, Kosovo hat ja noch keinen offiziellen Kandidatenstatus, Klammer zu. Aber ich denke, diese Länder, die brauchen trotzdem irgendwie sichtbare Zeichen an die jeweilige Bevölkerung, dass es vorwärts geht, weil noch gibt es dort in der Bevölkerung Zuspruch für das Modell EU. Aber dieser Zuspruch, der ist in den jeweiligen Ländern endlich, genauso wie die Geduld dort.
2: Ja, Deutschland und Frankreich wollen ja jetzt auch eine neue Initiative starten, um den EU-Beitritt der Westbalkanländer zu beschleunigen. Sie sprechen sich für erste Integrationsschritte schon vor einer Vollmitgliedschaft aus. Wie kommt das an bei den Westbalkanländern?
26: Ja, da spielen Sie wahrscheinlich an auf den Vorschlag von Friedrich Merz, der ja eine Diskussion angeregt hat über den Vorschlag, die Ukraine als assoziiertes Mitglied aufzunehmen, also quasi als Mitleid, dann könnte so ein Land quasi schon an EU-Sitzungen teilnehmen, ohne Stimmrecht zu haben, wäre trotzdem eine Form der Verbindlichkeit. Und wir hören, dass das bei den Westbalkanstaaten schon für Irritation gesorgt hat, im Sinne von bei der Frage nach so einer assoziierten Mitgliedschaft, da kann die EU nicht nur an die Ukraine denken, sondern muss auch zu uns schauen, auf den Westbalkan. Denn uns wird eine Perspektive ja schließlich schon seit Anfang des Jahrtausends in Aussicht gestellt.
2: Und wenn die EU nicht aufs Tempo drückt, wenn da jetzt nicht diese erhoffte, nicht ein neuer Schwung in diese erhoffte Annäherung reinkommt, werden sich dann andere um den Balkan kümmern, die vielleicht auch nicht die europäischen Werte vertreten? China investiert ja schon seit Jahren groß auf dem Westbalkan. Russland ist sehr aktiv. Wie groß sind da die Fliehkräfte?
26: Also ich glaube, das ist sehr simpel. Wenn sich die EU nicht kümmert, dann machen es andere. Ein konkretes Beispiel aus Montenegro ist eine große Autobahn mit einer großen Autobahnbrücke nördlich der Hauptstadt Podgorica. Die wurde gebaut von einem staatlichen Konzern aus China, finanziert mit chinesischen Krediten. Und sowas schafft halt finanzielle Abhängigkeiten. Und das kann dann bei Ländern, die eben zum Beispiel von China oder so einem Kredit abhängig sind, dazu führen, dass sie vielleicht in internationalen Gremien dann anders abstimmen oder mit Hintergedanken abstimmen. Und da stellt sich dann schon irgendwie die Frage, ist der strategische Preis auf dem Westbalkan nicht aktiv zu sein und diese Länder sich selbst zu überlassen, ist dieser Preis für die EU nicht höher, als Montenegro einfach in die EU aufzunehmen?
2: Was muss denn aus Ihrer Sicht jetzt auf diesem Gipfel passieren, damit auch alle Beteiligten am Ende des Tages sagen, das hat jetzt auch was gebracht?
26: Ich glaube, da bin ich wieder bei dem konkreten Zeichen, bei dem Aufzeigen von der Perspektive, wie es für das jeweilige Land weitergehen soll, weitergehen kann. Wenn es die gibt, dann könnte der Tag hier ein Erfolg werden in Tivat. Ob es so kommt, da sind wir heute Abend schlauer.
2: Die Einschätzung unseres Korrespondenten David Freches war das live aus Tivat in Montenegro. Dort findet heute der EU-Westbalkan-Gipfel statt.
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Weniger Zuschüsse für Heimkosten, mehr Belastungen für Gutverdiener. Bundesgesundheitsministerin Nina Wagen plant große Einschnitte in der Pflege, um die Kassen der Pflegeversicherung wieder zu füllen. Aber die Pläne stoßen auf breite Kritik. Auf die Reaktionen und wie es jetzt weitergehen könnte, schauen wir gleich nach den Nachrichten mit unserer Korrespondentin in Berlin.

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1: Um 7 Uhr mit Claudia Drews. Der ukrainische Präsident Selenskyj schlägt Kreml-Chef Putin ein direktes Treffen vor. In einem offenen Brief regt er Verhandlungen über ein Ende des Krieges in der Ukraine an, und zwar in einem neutralen Land, etwa der Schweiz, der Türkei oder in einem arabischen Land. Aus der Nachrichtenredaktion Ivo Maruschik.
2: Zunächst schlägt Selenskyj eine Waffenruhe entlang der aktuellen Frontlinie vor. Dann soll ein direktes Treffen mit Putin folgen. Es sei schon immer Sache der Anführer gewesen, Schlüsselfragen zu lösen. Auf die Vermittlung der USA setzt Selenskyj mittlerweile nicht mehr. Die US-Regierung konzentriere sich auf den Iran, und es wäre falsch, darauf zu warten, dass sie ihre Aufmerksamkeit wieder auf den Konflikt in Europa richte. Kreml-Chef Putin ist auf diesen Vorschlag noch nicht eingegangen. Er verwies im Gespräch mit ausländischen Journalisten auf ältere Vorschläge, um den Krieg zu beenden. Putin behauptete aber, Russlands Truppen würden täglich an der Front vorrücken. Mit Spannung wird jetzt erwartet, ob er in seiner Rede heute beim Wirtschaftsforum in St. Petersburg auf Selenskyjs Vorschlag antwortet. US-Präsident Trump reagierte erfreut auf den Vorstoß. Ein direktes Treffen wäre großartig, sie sollten es hinbekommen, sagte er. Beide Seiten müssten aber Kompromisse eingehen.
1: Vertreter der Europäischen Union und der Westbalkanländer beraten heute über eine engere Zusammenarbeit. Am Gipfel in der Küstenstadt Tivat in Montenegro nimmt auch Bundeskanzler Merz teil. Aus Berlin, Georg Schwarte.
3: Merz hatte bereits im Vorfeld in einem Brief an die EU-Spitze dafür geworben, den 6 Westbalkanstaaten auf ihrem Weg in die EU mit Zugeständnissen, wie beispielsweise dem ungehinderten Zugang zum EU-Binnenmarkt, entgegenzukommen. Außenminister Wadefuhl, der erst Ende letzten Jahres alle Westbalkanländer bereist hatte, warnt weiter nachdrücklich davor, dass der Einfluss Russlands und Chinas im Westbalkan wachse. Das könne nicht im europäischen Interesse sein.
1: Die sogenannte Wiedergutmachungseinbürgerung richtet sich an Menschen, die selbst oder deren Vorfahren vom Unrecht des NS-Regimes betroffen waren. Ihnen steht ein deutscher Pass zu. Grundlage ist eine Reform des Staatsangehörigkeitsrechts von 2021. Jetzt hat das Bundesinnenministerium Zahlen dazu veröffentlicht. Aus Berlin, Jasper Ruppert.
4: Für Betroffene von NS-Unrecht gibt es die vereinfachte Möglichkeit, die deutsche Staatsangehörigkeit zu bekommen. Mehr als 50.000 Menschen haben dadurch seit 2021 einen deutschen Pass erhalten, weil sie oder ihre Vorfahren die deutsche Staatsangehörigkeit verloren haben oder sie nie erhalten konnten. Den deutschen Pass erhalten können Menschen jüdischen Glaubens und andere Betroffene, die aus politischen, rassistischen oder religiösen Gründen während der NS-Herrschaft die deutsche Staatsangehörigkeit verloren oder aufgegeben haben, sowie deren Nachfahren. Für die Einbürgerung gelten erleichterte Bedingungen. Ob die Antragsteller Deutsch sprechen können, spielt beispielsweise keine Rolle. Die Behörden gehen davon aus, dass die Betroffenen ihren deutschen Pass ohne eigenes Verschulden verloren haben. Die meisten Antragsteller leben im Ausland, besonders viele in Israel und Großbritannien.
1: Der Chef des Bayer-Konzerns Anderson hat angesichts der anhaltenden Blockade der Straße von Hormuz davor gewarnt, dass weltweit die Ernten einbrechen könnten. Durch die Meerenge laufe rund ein Drittel des Welthandels mit stickstoffbasiertem Dünger, sagte Anderson dem Portal T-Online. Bleibe die Route gesperrt, müsse schon im Herbst mit geringeren Ernten gerechnet werden. Engpässe erwartet der Chef des Agrar- und Pharmakonzerns auch beim Tierfutter, was wiederum zu steigenden Preisen bei verschiedenen Lebensmitteln führen dürfte. Eine Woche vor dem Start der Fußball-Weltmeisterschaft in Mexiko eskalieren dort Proteste von Lehrern. Die Gewerkschaft fordert deutlich höhere Gehälter. Aus Mexiko-Stadt, Anne Dämmer.
5: Demonstranten rannten mit abgebrochenen Laternenstangen gegen die Eingänge des Bildungsministeriums in Mexiko-Stadt, warfen Fensterscheiben ein und schossen Feuerwerkskörper auf die Einsatzkräfte ab, wie lokale Medien berichteten. Die Polizei reagierte mit Tränengas. Die mexikanische Präsidentin Claudia Sheinbaum lehnt ein hartes Vorgehen gegen die Protestierenden.

0: Gesundheitsministerin Nina Wagen trifft alle Beitragszahler, Pflegebedürftige und ihre Angehörigen. Laut Reform sollen die Hürden steigen, um als Pflegefall eingestuft zu werden. Und für die unteren Pflegegrade 1 bis 3 sind Kürzungen vorgesehen. Um mehr Einnahmen in die Pflegekasse zu bekommen, werden wohl die Beiträge für Kinderlose angehoben. Und zum ersten Mal sollen auch Minijobber künftig in die Pflegeversicherung einzahlen. Birte Sönnigsen ist unsere Korrespondentin im Hauptstadtstudio in Berlin. Das klingt nach einigen schmerzlichen Einschnitten. Und unter anderem die Gewerkschaft Verdi warnt schon vor sozialem Sprengstoff. Wo liegen denn die Befürchtungen?
1: Ja, es gibt viele Befürchtungen. Verdi fürchtet zum Beispiel fürchtet, dass Bewohnerinnen und Bewohner von Pflegeeinrichtungen nach einem langen Arbeitsleben auf Sozialhilfe angewiesen sind. Das ist tatsächlich jetzt schon in rund 40% der Fälle der Fall, weil Bewohner auf Hilfe zur Pflege angewiesen sind. Das ist eine Leistung, die die Sozialämter übernimmt, wenn Pflegebedürftige die Kosten fürs Heim selbst nicht mehr tragen können. Da ist es ja so, dass die Eigenanteile in den letzten Jahren da enorm gestiegen sind. Im Bundesdurchschnitt rund 3.200 Euro. Und eigentlich bekommen die Pflegebedürftigen auch Zuschüsse von der Pflegeversicherung, je nachdem, wie lange sie im Pflegeheim sind. Und diese Zuschüsse, die sollen jetzt gestreckt werden. Das ist eine der zentralen Kritikpunkte von Verdi, weil das bedeuten könnte, dass eben mehr Menschen sich ein Pflegeheim aus eigener Kraft nicht mehr leisten können und vermehrt auf Sozialhilfe angewiesen sind.
0: Auch Patientenschützer schlagen ja Alarm. Eine Sanierung der gesetzlichen Kassen dürfe man nicht auf dem Rücken der Versicherten austragen, heißt es da. Wie berechtigt ist diese Kritik? Ist die Reform unausgewogen?
1: Das ist etwas, was viele kritisieren. Sozialverbände, auch der Spitzenverband der gesetzlichen Krankenkassen, der ja auch für die Pflege zuständig ist, mit dem ich gestern länger gesprochen habe, mit dem Vorsitzenden Oliver Blatt. Der hat gesagt, das Paket, was da jetzt auf dem Tisch liegt, das ist einfach nicht fair, weil aus seiner Sicht die Belastung für Beitragszahlende und die Pflegebedürftigen zu groß ist. Bund und Länder müssten sich da aus seiner Sicht stärker an der Reform beteiligen. Da geht es zum Beispiel darum, dass der Bund immer noch rund 5 Milliarden Euro Kosten aus der Corona-Zeit den Pflegekassen nicht zurücküberwiesen hat und das mit dieser Reform auch nicht vorhat. Der Bund gibt im Prinzip kein zusätzliches Geld aus. Da werden Rückzahlungen von Darlehen nach hinten geschoben. Und es gibt auch die Kritik, dass die Länder sich eigentlich mehr beteiligen könnten. Da geht es zum Beispiel um Kosten für Investitionen in Pflegeheimen, wenn da zum Beispiel renoviert oder umgebaut wird. Dann übernehmen die Länder nicht im gleichen Umfang diese Kosten. Das ist sehr unterschiedlich, je nachdem von Bundesland zu Bundesland. Häufig landet es aber eben bei den Pflegebedürftigen. Aktuell rund 500 Euro im Monat, die das ausmachen. Und deswegen sagen eben viele, ja, der Bund und auch die Länder, die müssen sich auch mehr an dieser Pflegereform beteiligen.
0: Die Bundesgesundheitsministerin Nina Wagen verteidigt ja ihren Entwurf, sagt, es gehe eben darum, die Finanzen zu stabilisieren. Aber schließt man denn auch so die drohende Lücke?
1: Das kommt jetzt, glaube ich, auch ein bisschen drauf an, was von dieser Reform am Ende übrig bleibt. Wenn ich das jetzt vergleiche mit den Sparbemühungen der Bundesgesundheitsministerin bei der gesetzlichen Krankenversicherung, dann hat sie da einen ersten Vorschlag auf den Tisch gelegt, wo deutlich mehr gespart wird als das, was dann am Ende die Bundesregierung, das Kabinett beschlossen hat. Und jetzt beschäftigt sich gerade der Bundestag damit und will vielleicht auch noch mal ein bisschen was rausstreichen. Also das ist mal so ein Faktor. Mal gucken, was am Ende tatsächlich von dieser Reform übrig bleibt. Auf der anderen Seite muss man aber sagen, der Druck, der ist einfach riesig, weil die Pflegekassen echt in großen finanziellen Schwierigkeiten stecken. Alleine im nächsten Jahr fehlen da rund 7,5 Milliarden Euro. Im übernächsten werden es dann schon rund 15 Milliarden sein. Also schon jetzt sind die Probleme groß und da sind die Babyboomer noch gar nicht dabei. Die gehen ja jetzt erst so langsam in Rente und werden dann erst in Zukunft pflegebedürftig. Also das ist ja etwas, wovor Fachleute schon seit Jahrzehnten warnen, dass dann die Pflegeversicherung wirklich fit sein muss. Und schon jetzt sehen wir aber aktuell große Probleme.
0: Ja, diese schlechte Finanzlage, die wollte die SPD ja auf anderem Weg lösen. Immer wieder wurde da unter anderem gefordert, dass zum Beispiel auch Neubeamte in die gesetzliche Pflegeversicherung einzahlen sollten. Wie viel Gesprächsbedarf gibt's denn da jetzt auch noch beim Koalitionspartner?
1: Ich glaube, der ist durchaus da. Ich glaube auch so Debatten wie Neubeamte, ob sie einzahlen sollen oder nicht, werden uns in den nächsten Wochen und Monaten durchaus begleiten. Jetzt ist so ein bisschen die Frage, die Bundesregierung arbeitet ja an weiteren Reformen. Ende des Monats erwarten wir Vorschläge der Rentenkommission. Es soll eine Einkommenssteuerreform geben, kleinere Reformen wie die BAföG-Reform. Und da will die Bundesregierung ja eigentlich jetzt ein großes Reformpaket schnüren. Vielleicht kommt die Pflege da auch noch mit rein und dann vergleicht man verschiedene Systeme miteinander, um am Ende sagen zu können, guck mal, hier an der Stelle belasten wir euch zum Beispiel bei der Pflege sehr, dafür entlasten wir euch vielleicht bei der Einkommenssteuer. Das wird die Verhandlungen in den nächsten Wochen für diese Regierung aber sicher nicht einfacher machen.
0: Birte Sönnigsen.

0: War das unsere Korrespondentin im Hauptstadtstudio. Danke nach Berlin.
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0: Sonne und Wolken gibt's heute. Es ist aber auch mal stark bewölkt. Im Tagesverlauf dann von Westen her Schauer und Gewitter. Die Höchstwerte heute 17 bis 21 Grad. Morgen ist es gebietsweise trüb. Später dann ein Wechsel aus Sonne und Wolken. Hier und da Schauer, vereinzelt Gewitter. Die Höchstwerte 19 bis 22 Grad. Auch am Sonntag wolkig, zeitweise Schauer, vereinzelt Gewitter bei 18 bis 21 Grad. Am Montag wird's dann ein bisschen wärmer, 20 bis 24 Grad. Dann die Höchstwerte dazu. Zu heiter bis wolkig, zur Nordsee und Ems hin kann es abends Schauer geben. 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Da liegen uns weiter keine Meldungen über Störungen vor. Allen unterwegs eine gute Fahrt.
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0: Sie ärgert viele Menschen und kostet Unternehmen Zeit und Geld. Die Rede ist von der Bürokratie. Vor allem von der, die vielleicht nicht unbedingt nötig ist. Um die schwächelnde Wirtschaft zu entlasten, sprach sich Schleswig-Holsteins Wirtschaftsminister Matzen von der CDU jetzt im Gespräch mit dem NDR für einen radikalen Bürokratieabbau aus. Wie sich der Minister das vorstellt, Balthasar Hüms.
2: Ausgangspunkt seiner Ideen sind Pläne aus anderen Ländern, wie zum Beispiel Baden-Württemberg. Die Koalition aus Grünen und CDU dort will alle Dokumentations-, Berichts- und Aufbewahrungspflichten für Unternehmen Ende 2027 auslaufen lassen. Vorschriften, die tatsächlich nötig sind, müssten bis dahin einzeln wieder beschlossen und in Kraft gesetzt werden. Ein großartiger Gedanke, findet Schleswig-Holsteins Wirtschaftsminister. Matzen sagte NDR Schleswig-Holstein, solche Ansätze seien grundsätzlich besser, als sich jede einzelne Vorschrift anzuschauen und zu überlegen, ob man sie wirklich braucht. Grundsätzliche Zustimmung kommt vom Kieler Institut für Weltwirtschaft. Sicherlich gäbe es Berichtspflichten, die unnötig seien, so Präsident Schulerig. Für eine gute Wirtschaftspolitik seien manche Daten aber auch notwendig.
0: In Niedersachsen leben 60 Wolfsrudel. Tierhalterinnen und Halter müssen ihre Schafe, Ziegen, Pferde und Rinder vor Rissen schützen. Wie das mit neuer Technik in Zukunft besser funktionieren kann, darum ging es gestern bei einer Fachtagung, zu dem die Landwirtschaftskammer in den Kreis Lüneburg geladen hatte. Barbara Kreuzer.
3: Der Fachtag in Echem ist vielleicht genau die Veranstaltung für Hoffnung unter Weidetierhaltern. Rund 200 Besucher haben hier neue Ideen diskutiert, Aussteller innovative Systeme gezeigt, wie zum Beispiel ein Netzrollgerät, das Zäune automatisiert abwickelt und so den Aufbau erleichtert. Zumal die mobilen Zäune zur Wolfsabwehr deutlich höher und stabiler, damit aber auch schwerer geworden sind, heißt es von der ausstellenden Firma. Technisch, so der Eindruck eines Schäfers, sei inzwischen fast alles möglich, weswegen er sich auch zukünftig einen lösungsorientierten Austausch wünschen würde. Und ich habe auch einen Besucher getroffen, der in diesem Jahr erst mit der Schafhaltung beginnen möchte und der optimistisch ist, dass er wolfssicher einzäunen kann. Denn bei der Mehrzahl der rund 240 bestätigten Wolfsrisse des vergangenen Jahres fehlte ein für den Mindestschutz erforderlicher Zaun gemäß der Richtlinie des Landes.
0: Mit der Energiewende in Hamburg geht es voran. Das wurde gestern bei der Bilanz der Hamburger Energiewerke deutlich, die im vergangenen Geschäftsjahr einen Gewinn von rund 19 Millionen Euro gemacht haben. Etwas mehr als ursprünglich geplant. Eine neue Anlage könnte bald das Kohlekraftwerk Wedel ablösen. Anja Grigoleit.
4: Der Energiepark Hafen auf der Dradenau steht in den Startlöchern, sagt Kirsten Fuß, Sprecherin der Geschäftsführung der Hamburger Energiewerke. Das Herzstück, die neue Gas- und Dampfturbinenanlage, ist zu 90% fertig. Wärmespeicher und Abwasserpumpe sind bereits fertig, ebenso wie die neue Fernwärmeleitung, die sogenannte Südleitung, die unter der Elbe lang führt. Ende des Jahres soll die gesamte Anlage in Betrieb gehen.
5: An diesem Zeitplan ist auch nicht zu rütteln, weil wir definitiv auch in die Testphase gehen müssen.
4: Und das, so Kirsten Fuß, könne man unter Volllast nur in der Heizperiode. Mit Blick auf das Kohlekraftwerk Wedel betont Fuß aber auch:
5: Wenn die Dradenau nicht läuft, schalte ich Wedel nicht ab. Das heißt, wir halten Wedel sozusagen im Standby, aber die Dradenau nimmt den Betrieb schon auf.
4: Im kommenden Sommer, am 1. Juli 2027, soll Wedel dann endgültig stillgelegt werden.
0: Experten haben den vor der dänischen Insel Anholt angespülten toten Buckelwal obduziert. Stundenlang haben sie den Kadaver zerlegt, haben die Einzelteile untersucht und legten sie dann in einen Container. Am Strand von Anholt ist jetzt kaum noch etwas von dem Wal zu sehen. Was bei dieser akribischen Untersuchung herausgekommen ist und wie es jetzt weitergeht, dazu Jan Oppel.
6: Bis zum späten Abend wurde am Strand gearbeitet. Verletzungen sind nicht festgestellt worden. Im Maul und im Magen des Wals wurden auch keine Netze gefunden. Gewebeproben kommen jetzt in ein Labor. Bis Ergebnisse vorliegen, könnte es aber noch Wochen oder sogar Monate dauern. Das Tier war ja im März und April durch eine wochenlange Odyssee in der Wismarer Bucht berühmt geworden. Eine private Initiative hatte den Wal schließlich in einer umstrittenen Aktion Richtung Nordsee geschleppt und freigelassen. Was immerhin bei der Obduktion klar geworden ist, der Buckelwal war ein Weibchen.
0: Vereint im Norden, was Menschen zusammenbringt, unser NDR-Info-Thema heute. Und damit haben wir uns auch in der NDR-Frag-Community umgehört. Was verbindet Menschen? Warum ist man in Vereinen? Dazu gleich mehr bei uns nach dem Sport. Und dann auch im Interview Jan Heutze. Er ist Vorsitzender der Deutschen Stiftung für Engagement und Ehrenamt. Zuvor das Wichtigste in Kürze, 7.16 Uhr.
7: Der ukrainische Präsident Selenskyj hat Kreml-Chef Putin direkte Friedensgespräche angeboten. In einem öffentlichen Schreiben nennt er als mögliche Orte für ein Zweiertreffen die Schweiz, die Türkei oder einen arabischen Staat. Als erster Schritt schwebt Selenskyj eine Waffenruhe entlang der jetzigen Frontlinie vor. Dann könne ein kompletter Gefangenenaustausch folgen. Der Kreml hat bisher nur sein Angebot wiederholt, dass Verhandlungen in Moskau stattfinden könnten. Bundesgesundheitsministerin Warken hat ihre Pläne für eine Reform der Pflege verteidigt. Wenn es viel Veränderung gäbe, gäbe es vielleicht auch viel zu kritisieren, sagte die CDU-Politikerin in den Tagesthemen. Sie sei sicher, dass das Gesetz nicht nur finanzielle Lücken schließen, sondern auch die Versorgung der Menschen besser machen könne. Unionsfraktionschef Spahn unterstützt Warken. Niemand kürze gerne, aber die Pflegeversicherung sei pleite, sagte er im ARD-Interview der Woche. Am Frankfurter Flughafen suchen Experten heute nach der Ursache des Zwischenfalls gestern mit einem Boeing Dreamliner. Vor dem Start war plötzlich der vordere Teil des Flugzeugs abgesackt. Zu dem Zeitpunkt waren Crew und Bodenmitarbeiter an Bord. Fluggäste waren noch nicht eingestiegen. Mehrere Mitarbeiter wurden verletzt. Das Wetter in Norddeutschland, Sonne und Wolken, auch stark bewölkt zwischendurch, später von Westen her dann Schauer und Gewitter. Maximal 17 bis 21 Grad. Das war der Überblick. Zurück zu Liane Kossmann.
0: Schönen guten Morgen.
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0: Jakub Mensik von Tennis-Bundesligist Gladbacher HTC. Dieser Name sagt Ihnen so vermutlich erstmal nichts. Aber Stefanie Lavoie aus unserer Sportredaktion, genau dieser Jakub Mensik, der steht heute im Blickpunkt der Öffentlichkeit.
8: Er ist der Halbfinalgegner von Alexander Zverev bei den French Open in Paris. Und ja, Sie haben richtig gehört, Jakub Mensik steht bei Tennis-Bundesligist Gladbach unter Vertrag, auch wenn er dort seit 2023 nicht aktiv war. Ab 14.30 Uhr bestreiten der Tscheche und Zverev heute ihr Semifinale. Das Halbfinale der Damen fand gestern statt und da gab es eine kleine Sensation. Maja Chwalinska hat das Endspiel erreicht nach ihrem Sieg gegen die Russin Schneider. Guido Ringel, damit hatte wohl kaum einer gerechnet. Wer ist diese Maja Chwalinska?
9: Maja Chwalinska ist 24 Jahre alt. 1,65 groß, hat mit 7 angefangen Tennis zu spielen und ist aktuell keine Top 100 in der Welt. Und sie ist außerdem eine gute Freundin der ehemaligen Nummer 1 der Welt, Iga Świątek. Soweit sind das die Rahmendaten. Aber Maja Chwalinska ist mittlerweile viel mehr. Unter anderem ist sie Millionärin, denn sie hat mit dem Einzug in das Finale gerade 1,4 Millionen Euro verdient. Und das, obwohl sie als Qualifikantin hier kaum ihre Hotelrechnung bezahlen konnte. Jetzt muss sie das Zimmer noch 2 Tage länger buchen, kann sich das aber natürlich leisten. Aber so bodenständig wie sie ist, wird sie jetzt auch deswegen nicht abheben, sondern sich so ruhig und konzentriert vorbereiten wie bisher. Sie ist die erste Qualifikantin in der Geschichte von Roland Garros, die das Endspiel erreicht. Vor einiger Zeit litt sie noch unter Depressionen, hat das dann aber anschließend öffentlich gemacht und ist jetzt offenbar stärker als je zuvor.
8: Die deutschen WM-Fußballer dürften gerade schlafen. Im WM-Trainingscamp in Chicago ist es kurz nach Mitternacht. Ob Torwart Manuel Neuer beim morgigen letzten Test gegen Gastgeber USA zwischen den Pfosten stehen wird, war auch nach dem gestrigen zweiten Trainingstag unklar. Die deutsche Torhüterin Ann-Kathrin Berger hingegen ist einsatzbereit. Die DFB-Frauen sind in ihrer WM-Qualifikation heute Abend gefordert. Gegner ist Norwegen. Das Hinspiel wurde mit 4:0 gewonnen. Und mit einem Sieg heute kann das Team von Christian Wirk sich vorzeitig für die WM im kommenden Jahr in Brasilien qualifizieren. Der Coach ist heiß und geht in die Partie.
10: Mit voller Vorfreude. Ich denke, es geht für beide Mannschaften um sehr viel. Beide Mannschaften rechnen sich Chancen aus. Wir wissen, dass wir uns direkt qualifizieren können. Und so wollen wir auch ins Spiel reingehen. Wir wollen mit den Zuschauern im Rücken, mit diesem wirklich tollen Stadion, unsere beste Leistung abrufen. Und dann wird es für jede Mannschaft schwer, uns zu schlagen.
8: Sie können die Partie schauen im ersten ab 20.30 Uhr. Die SG Flensburg-Handewitt hat am vorletzten Spieltag der Handball-Bundesliga Eisenach mit 36:31 besiegt, aber dennoch keine Chance mehr, sich für die Champions League zu qualifizieren, da Melsungen zeitgleich gegen die Füchse Berlin verlor. Gewonnen hat auch der HSV Hamburg, und zwar gegen Wetzlar mit 33:32. Für Linksaußen Kaspar Mortensen war es das letzte Heimspiel in Hamburg. Der zweimalige Torschützenkönig der Liga kehrt in seine dänische Heimat zurück und kam gestern nochmal auf 7 Treffer für sein Team.
11: Ja, Wahnsinn. Ich wollte gerne ein ordentliches Spiel liefern auch. Ich wusste natürlich, das letzte Heimspiel war. Und ja, ich finde, es konnte eigentlich nicht besser für mich persönlich sein. Und mit den Jungs, dass wir haben einen Sieg geholt, das bedeutet viel für mich. Da kommen die Emotionen und mega heftig.
8: Wetzlar vergab durch die Niederlage indes die Chance, sich vorzeitig den Klassenerhalt zu sichern. Alba Berlin muss nachsitzen. Im dritten Playoff-Halbfinalspiel der Basketball-Bundesliga unterlagen die Berliner Bamberg mit 73:81. In der Serie steht es nun 2:1 für Alba. Titelverteidiger Bayern München hingegen zog nach dem dritten Sieg im dritten Spiel gegen die Baskets Bonn ins Endspiel ein.
12: Der Sport mit Stefanie Lavoie. Ob Sportclub, Feuerwehr, Musikverein oder Dorfgemeinschaft, Vereine prägen das Leben vieler Menschen hier bei uns im Norden. Und deshalb haben wir für unsere NDR-Publikumsaktion in diesem Jahr Menschen gesucht, die in ihrem Verein Brücken zwischen den Generationen schlagen, den Norden lebenswert machen. Die konnten sich bei uns bewerben und jetzt stellen wir ihnen diese Vereine, Gruppen und Initiativen vor. Bis zum 14. Juni berichten wir auf allen NDR-Kanälen, im Fernsehen, online und natürlich auch im Radio hier bei uns im Programm. Vereint im Norden, was Menschen zusammenbringt, so heißt die Aktion und ist heute unser NDR-Info-Thema. Und wir haben uns dafür auch in der NDR-Fragt-Community umgehört und die große Mehrheit sagt, Vereine sind unverzichtbar. Gleichzeitig sehen viele die Vereinslandschaft vor Herausforderungen, besonders beim Nachwuchs und im Ehrenamt. Wir sprechen gleich noch mit Jan Holze. Er ist der Vorsitzende der Deutschen Stiftung für Engagement und Ehrenamt. Vorher aber fasst Lukas Knauer die Ergebnisse unserer NDR-Fragt-Umfrage zusammen.
13: Vereine sind für die Menschen im Norden wichtiger denn je. Das ist das Ergebnis einer nicht repräsentativen, aber gewichteten Umfrage von NDR Fragt. 22.000 Menschen haben mitgemacht. 93% finden, dass Vereine einen wichtigen Beitrag zum gesellschaftlichen Zusammenhalt leisten. Gleichzeitig sehen 79% ein Nachwuchsproblem. Um Vereine zukunftsfähig zu machen, wünschen sich die Befragten vor allem attraktivere Angebote für junge Menschen, eine stärkere Förderung des Ehrenamts und mehr Kooperation mit Schulen, Kitas oder Unternehmen. Vereine werden außerdem als wichtige Brücke zwischen den Generationen wahrgenommen. 3/4 der Befragten, die sich bereits in einem Verein engagieren, berichten, dass Jüngere und Ältere in ihren Vereinen gemeinsam aktiv sind und voneinander profitieren. Ein großer Teil findet, Vereine sind keineswegs überholt, müssen sich aber weiterentwickeln, um auch künftig Menschen für gemeinschaftliches Engagement zu begeistern.
12: Und schon mitgehört hat Jan Holze, Vorsitzender der Deutschen Stiftung für Engagement und Ehrenamt. Schönen guten Morgen.
14: Guten Morgen, Frau Kossmann.
12: Herr Holze, was ist denn aus Ihrer Sicht das größte Hindernis, wenn es um die Frage geht, engagiere ich mich jetzt ehrenamtlich oder nicht?
14: Ach, das ist tatsächlich ein Bündel an Maßnahmen. Zum einen geht es darum, sich zu orientieren, wo kann ich mich engagieren? Denn die Bereitschaft zum Engagement ist durchaus vorhanden. Knapp 40% der Nicht-Engagierten wären bereit, sich zu engagieren. Aber es fehlt an dem Zugang, es fehlt an Hürden. Und da zum Beispiel die Initiative des Bundespräsidenten in den letzten Wochen gezeigt, dass sich viele Menschen engagieren wollen, dass viele auch ihre Türen öffnen wollen. Knapp 4.000 Initiativen und Vereine haben mitgemacht beim sogenannten Ehrentag in ganz Deutschland. Deutschland. Und deswegen bin ich zuversichtlich, dass wir auch wieder Menschen gewinnen werden für ein Engagement.
0: Was gewinne ich denn, wenn ich ehrenamtlich aktiv bin? Welche Erfahrungen haben Sie da gemacht?
14: Naja, wir müssen zum einen feststellen, dass in den letzten 5 Jahren, also in den Zeiten von Corona, wir knapp 2 Millionen Menschen verloren haben im Engagement. Das zeigt sich auch im Norden Deutschlands, wo alle Bundesländer im Norden tatsächlich federn lassen mussten. Und dementsprechend müssen wir uns auf die Stärken besinnen, was ich bei einem Engagement gewinnen kann. Vor allem wichtig, warum engagieren sich Menschen? Das erste ist Freude am Engagement. Also wir müssen den Menschen Freude vermitteln. Was bremst diese Freude? Da zum einen die Bürokratie. Also wir müssen von Seiten der Vereine, wir müssen von Seiten der Politik dafür sorgen, dass die bürokratischen Lasten wegfallen und die Leute sich auf ihr Engagement tatsächlich besinnen können. Dann müssen wir darauf achten, dass die Engagements flexibler werden, dass sie eben nicht darauf abzielen, eine Person für 4 Jahre jetzt an ein festes Amt zu binden, sondern wir müssen flexibler. Wir müssen Modelle finden, wo die Leute an die Hand genommen werden. Wir müssen darauf achten, was gerade jüngeren Menschen wichtig ist. Da geht es darum, Qualifizierungen zu erreichen, aber auch Vernetzung für das berufliche Fortkommen. Bei älteren Menschen vor allem geht es um Geselligkeit. Also darauf achten, genau diese Dinge anzusprechen. Und wenn ich noch einen Satz sagen darf, was wir in den letzten 20 Jahren durchaus feststellen konnten, dass die Leute mehr gesellschaftlich mitwirken wollen. Also wir müssen ihnen tatsächlich auch die Möglichkeit geben, gesellschaftlich mitzugestalten. Gestalten und auch Wirkung zu entfalten im Engagement.
0: Ja, Sie haben es ja gerade schon gesagt, es gibt ja auch mehr als 600.000 Vereine gibt's in Deutschland und die sind ja auch alle ganz vielfältig. Da muss man auch ganz unterschiedlich rangehen. Welche Rolle haben Sie denn für Demokratie und Teilhabe, diese Vereine?
14: Ja, über 600.000 und ganz wichtig, die Zahl steigt noch. Bei einer abnehmenden Quote von Menschen, die sich engagieren, zeigt das, dass wir auch in gewisser Weise auf einen Konkurrenzkampf hinauslaufen, um die Menschen, die sich engagieren. Beim Vereinsleben stellt man natürlich Selbstwirksamkeitserfahrungen in den Mittelpunkt. Das heißt, ich kann tatsächlich feststellen, nicht anders als an einer Wahlurne alle 4 Jahre, dass meine Entscheidungen auch Auswirkungen auf den Vereinsalltag haben, dass es um die Gestaltung des Vereinslebens, um den Vereinszweck geht, welche Angebote gemacht werden. Das kann ich alles durch mein Wirken, durch meine Stimme auch tatsächlich mitgestalten. Deswegen ist Vereinsleben so wichtig, auch gerade für die Bürokratie, Demokratie, Entschuldigung. Und das konnten wir auch in wissenschaftlichen Studien bereits feststellen, dass diejenigen, die sich in den Vereinen engagieren, auch tatsächlich Demokratie als etwas Positives erfahren gegenüber denjenigen, die eben nicht sich engagieren.
0: Ja, würden Sie dann auch sagen, das Vereinsleben kann zu mehr Lebensqualität führen, beispielsweise auf dem Land?
14: Ja, gerade dort. Wir stellen auch fest, dass gerade im ländlichen Räumen das Engagement sogar noch höher ist als in urbanen und städtischen Räumen. Und dementsprechend tragen sie dazu bei, gerade auf dem Land für soziale Angebote zu sorgen. Wir können in bestimmte Dörfer oder Gegenden schauen, wo keine Angebote feststellen, wo auch die Stimmung sich entsprechend zum Negativen entwickelt. Und auf der anderen Seite 500 Meter weiter im nächsten Dorf ein buntes, illustres, vielfältiges Vereinsleben stattfindet und dafür auch für eine gewisse Zufriedenheit sorgt. Deswegen müssen wir alle daran mitwirken, dass gerade in ländlichen Räumen Menschen barrierearm sich engagieren können und möglichst viel Unterstützung erhalten und gerade auch Ansprechpartnerinnen und Ansprechpartner kennen, wie beispielsweise die Deutsche Stiftung für Engagement und Ehrenamt, die genau diese Serviceangebote ermöglicht, damit Leute sich nicht mit dem rumschlagen müssen, was ihnen wenig Lust und wenig Freude im Engagement bereitet, wie zum Beispiel Bürokratie oder Formularwesen.
0: Ja, Bürokratie, sagen es ist ja ein starkes Hindernis, mit der sich Ehrenamtliche eben auch wirklich im wahrsten Sinne des Wortes rumschlagen müssen. Manch einer hat da ja auch den Eindruck, wenn er den Vorsitz eines Vereins übernimmt, dass er plötzlich ein Unternehmen führt. Wäre denn da eine Vereinfachung des Vereinsrechts zumindest schon mal ein Schritt, der da helfen könnte?
14: Auf jeden Fall. 42 Tage pro Jahr oder 6,5 Stunden pro Woche muss sich ein durchschnittlich großer Verein mit bürokratischen Lasten herumschlagen. Deswegen hat sich die Bundesregierung auch den sogenannten Zukunftspakt Ehrenamt vorgenommen, um hier für bürokratische Entlastung zu sorgen. Das ist nicht nur Aufgabe der Bundesregierung, das ist Aufgabe von allen Ebenen, sowohl auf kommunaler als auch auf Landes- als auch auf Bundesebene dafür zu sorgen, dass eben ein kleiner Verein nicht genauso behandelt wird wie eine große Aktiengesellschaft. Denn die Leute machen das ehrenamtlich, freiwillig, unentgeltlich in ihrer Freizeit und dementsprechend müssen wir alle daran mitwirken, gerade in öffentlicher Verwaltung, dass diese Menschen Freude erfahren und möglichst wenig Frusterfahrungen gerade im Umgang mit öffentlicher Verwaltung machen. Wenn ich mir zum Beispiel die Organisation von Veranstaltungen, beispielsweise Sportveranstaltungen anschaue, dann muss ich mich teilweise mit 10 Organisationen, also 10 Institutionen auseinandersetzen, um hier alle Erlaubnisse zu bekommen und das Er schürt natürlich Frust. Das hält Leute davon ab, sowas zukünftig wiederzumachen. Hier braucht es Vereinheitlichung, einen Ansprechpartner, eine Ansprechpartnerin, damit möglichst viel Orientierung gibt und die Leute auch Lust haben, solche Veranstaltungen wiederzumachen.
0: Jan Holze war das, der Vorsitzende der Stiftung, der Deutschen Stiftung für Engagement und Ehrenamt, zu unserem NDR-Info-Thema heute. Vereint im Norden, was Menschen zusammenbringt. Heute und in den kommenden Tagen werden wir Ihnen viele Vereine und Initiative vorstellen im Rahmen unserer NDR-weiten Programmaktion Vereint im Norden. Und in gut 20 Minuten tauchen wir dann mal im wahrsten Sinne des Wortes im Landkreis Osnabrück in eine Vereinsgeschichte ein, die schon ein halbes Jahrhundert hält.
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7: Um 7.30 Uhr mit Claudia Drews. Der ukrainische Präsident Selenskyj hat in einem offenen Brief ein Treffen mit Russlands Staatschef Putin vorgeschlagen. US-Präsident Trump lobte die Initiative. Er forderte Russland und die Ukraine zu Kompromissen auf. Über den Brief Selenskyjs berichtet aus Kiew Florian Kellermann.
15: Das Treffen solle in einem Land stattfinden, das traditionell Friedensverhandlungen ausrichte, so Selenskyj. Der ukrainische Präsident nannte hier als Beispiele die Schweiz, die Türkei und Staaten der arabischen Welt. Die Ukraine sei bereit zu einer vollständigen Waffenruhe für die Zeit der Verhandlungen. Die USA könnten die Einhaltung der Waffenruhe von beiden Seiten überwachen, so Selenskyj. Er erinnerte daran, dass vor wenigen Tagen ukrainische Langstreckendrohnen bei St. Petersburg einschlugen, unter anderem in einem Ölterminal, als dort eine internationale Wirtschaftskonferenz stattfand. Sie wissen gut, dass dies nicht die Grenze unserer Möglichkeiten ist, drohte Selenskyj Putin.
7: Die Verhandlungen über den EU-Beitritt der 6 Westbalkanstaaten sollen beschleunigt werden. Bei einem Gipfeltreffen in Montenegro wollen Bundeskanzler Merz und Frankreichs Präsident Macron dafür eine neue Initiative starten. Ein gemeinsames Positionspapier sieht unter anderem vor, dass die Staaten auch schon vor dem Beitritt enger in die Europäische Union eingebunden werden sollen. An dem EU-Westbalkan-Gipfel in der Küstenstadt Tivat nehmen neben Gastgeber Montenegro auch Albanien, Bosnien-Herzegowina, das Kosovo, Nordmazedonien und Serbien teil. Auch die frühere Sowjetrepublik Moldau ist eingeladen. Sozialverbände und Gewerkschaften haben die geplante Pflegereform von Gesundheitsministerin Warken kritisiert. Aus ihrer Sicht gehen die Pläne vor allem zulasten von Pflegebedürftigen und deren Angehörigen. Warken verteidigte ihr Vorhaben in den ARD-Tagesthemen, etwa den Wegfall des Entlastungsbetrags bei Pflegegrad 1.
16: Dafür schaffen wir aber neue Angebote. Wir schaffen eine fachliche Begleitung, eine bessere Beratung, wenn denn eine Pflegebedürftigkeit festgestellt wird, um dann gerade auch die Angehörigen besser zu unterstützen, weitere Pflegebedürftigkeit zu vermeiden, Prävention mehr in den Blick zu nehmen. Und wir schaffen zum Beispiel auch ein Notfallbudget. Das unterstützt dann auch die Angehörigen, wenn zum Beispiel geplant oder ungeplant mal die Pflegeperson ausfällt, dann kann der Pflegebedürftige auch kurzzeitig zum Beispiel stationär betreut werden.
7: Bundesgesundheitsministerin Warken. Die Gewerkschaft Verdi ruft ihre Mitglieder heute erneut zu einem bundesweiten Warnstreik im Handel auf. Unter anderem werden Beschäftigte bei H&M, Zara, Primark, Kaufland, Rewe und Otto ihre Arbeit niederlegen. Aus der NDR-Nachrichtenredaktion Veronika Streuer.
17: Mit den Aktionen will die Gewerkschaft den Druck vor den kommenden Verhandlungsrunden erhöhen. Das bisherige Angebot der Arbeitgeber liegt laut Verdi unterhalb der Inflationsrate. In den unteren Entgeltgruppen teils sogar unter dem gesetzlichen Mindestlohn. Die Gewerkschaft kritisiert, dass die Unternehmen gleichzeitig satte Gewinne einfahren würden und fordert deshalb eine 180-Grad-Wende in den Verhandlungen. Verdi fordert unter anderem ein Plus von 7%, mindestens aber 225 Euro mehr. Die Gewerkschaft hat deshalb auch zu Kundgebungen aufgerufen, heute etwa in Berlin, Saarbrücken und Bochum. Gestern demonstrierten bereits 200 Beschäftigte in Kiel. Der Handelsverband Deutschland erwartet kaum spürbare Auswirkungen für Kunden durch die Streiks. Die Unternehmen seien gut vorbereitet.
7: Viele Menschen in Norddeutschland schreiben Vereinen eine zentrale Rolle zu, wenn es um das Miteinander in der Gesellschaft geht. In einer nicht repräsentativen NDR-Fragt-Umfrage gaben 93% der Teilnehmer an, dass Vereine einen wichtigen Beitrag zum gesellschaftlichen Zusammenhalt leisten. 79% sehen aber auch ein Nachwuchsproblem. Deshalb sprechen sich viele Befragte unter anderem dafür aus, das Ehrenamt stärker zu fördern. Vereint im Norden, was Menschen zusammenbringt, so heißt unsere laufende Publikumsaktion hier im NDR. Und das ist heute früh auch unser NDR-Info-Thema. Mehr dazu hören Sie hier in gut 10 Minuten. Nach dem Zwischenfall mit einem Lufthansa-Flugzeug am Frankfurter Flughafen laufen die Untersuchungen zur Ursache. Die Boeing 787 stand in Parkposition, als das Fahrwerk plötzlich einknickte. Die Flugzeugfront prallte auf den Boden, mehrere Menschen wurden verletzt. Aus der NDR-Nachrichtenredaktion Pascal Küpper.
18: Als der Unfall passierte, waren laut Lufthansa noch keine Passagiere eingestiegen. Es waren aber 13 Beschäftigte an Bord. Außerdem wurde der Abflug in Richtung Los Angeles vorbereitet. Die Fluggastbrücke war schon angeschlossen und Dienstleistungsmitarbeitende im Einsatz. Wie viele Menschen verletzt wurden und wie schwer die Verletzungen genau sind, ist noch unklar. Die Boeing wurde in eine Technikhalle geschleppt, um sie zu untersuchen, bevor sie repariert wird. Sie gehört zu den neueren Maschinen der Lufthansa-Flotte.
7: Der in Norddeutschland als Maskenmann bekannt gewordene Serienmörder ist jetzt auch in Frankreich verurteilt worden. Der Mann hatte 2004 in der Bretagne einen Jungen aus einem Schullandheim entführt und ermordet. Er wurde im französischen Nantes zu einer lebenslangen Haftstrafe verurteilt. Der heute 55-jährige Täter stammt aus Bremen. Der Pädagoge hatte fast 20 Jahre lang kleine Jungen missbraucht, vor allem in den 90ern. In Niedersachsen und Schleswig-Holstein entführte er 3 Kinder aus Einrichtungen und ermordete sie. Und das waren die Nachrichten.
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12: 17 bis 21 Grad, das sind die Höchstwerte heute. Dazu Sonne und Wolken, es wird aber auch mal stark bewölkt sein. Im Tagesverlauf dann auch von Westen her Schauer und Gewitter. Morgen ist es gebietsweise trüb, später dann wieder ein Wechsel aus Sonne und Wolken. Hier und da Schauer, vereinzelt Gewitter bei 19 bis 22 Grad. Am Sonntag wolkig, zeitweise Schauer, vereinzelt Gewitter bei 18 bis 21 Grad. Am Montag wird es dann wieder ein bisschen wärmer, 20 bis 24 Grad, dann die Höchstwerte. Dazu heiter bis wolkig, zur Nordsee und Ems hin kann es abends Schauer geben. 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Da liegen uns keine Meldungen über Störungen vor. Wir wünschen gute Fahrt. Am Mikrofon ist Liane Kossmann. Schönen guten Morgen. 28 in 28. Das ist das offizielle Motto der montenegrinischen Regierung. Es ist im Land überall zu sehen, auch auf den Flugzeugen sogar der staatlichen Fluglinie. 28 in 28, das ist eine Anspielung von Montenegro, das sich auf dem Weg befindet, das nächste, das 28. Mitgliedsland der EU zu werden. Nämlich, man wünscht es sich zumindest 2028, aber ganz realistisch scheint das wohl nicht zu sein. Montenegro richtet in diesem Fall in diesem Jahr zumindest den EU-Westbalkan-Gipfel aus. Auch der Kanzler Friedrich Merz wird dabei sein. Und er hatte ja gerade erst für die Ukraine einen EU-Sonderstatus vorgeschlagen, eine Art assoziierte Mitgliedschaft. Die 6 Balkanländer, die teilweise seit über 20 Jahren in die EU wollen und weiter warten müssen, dürften das mit Argwohn gesehen haben. Georg Schwarte.
19: Westbalkangipfel in Tivat, Montenegro. Das klingt nach Routine, nach jahrelanger Routine. Der deutsche Außenminister war im November im Westbalkan unterwegs. 6 Länder in 65 Stunden. Eine Botschaft.
20: Sie gehören alle untrennbar zur europäischen Familie. Wir haben Ihnen zu Anfang der 2000er Jahre zugesagt, dass Sie eine Chance haben, zur Europäischen Union dazuzugehören. Dieser Prozess dauert für die allermeisten Staaten bis heute an.
19: Fast 23 Jahre warten einige. Kosovo, Serbien, Nordmazedonien, Bosnien, Herzegowina, Albanien und Montenegro. Der Gastgeber heute, heißester EU-Beitrittskandidat. Das Motto im kleinen Montenegro: in 28 mit 28. 2028 will Montenegro das 28. EU-Mitglied werden.
21: Denn das hier ist Europa. Diese Menschen, die hier leben, sie gehören zu Europa. Und sie sollen eine Chance haben, dabei zu sein,
19: sagte Wadefuhl damals vor Ort. Aber vielen dauert es mittlerweile zu lang, der Weg zu kompliziert. Der ehemalige deutsche Außenminister Gabriel kritisiert im ZDF, dass die EU die europabegeisterten Menschen des Westbalkan auf der Strecke verliert.
22: Und wir müssen den Menschen doch zeigen, dass es sich lohnt, an Europa zu glauben, daran festzuhalten. Das tun wir zurzeit nicht.
19: Bisher aber blieb auch die Bundesregierung dabei, dass alle Kriterien auf dem Weg zur EU-Mitgliedschaft Punkt für Punkt erfüllt sein müssten.
23: Der Beitrittsprozess ist und bleibt leistungsbasiert. Das bedeutet für die Länder des westlichen Balkans tiefgreifende, oft auch schwierige Reformen. An ihnen führt aber kein Weg vorbei. auch keine Abkürzung.
19: Naja, nicht mehr ganz. Denn zuletzt war es der Bundeskanzler, der in einem Brief an die EU-Spitze zwei Dinge vorschlug. Die Ukraine, die ebenfalls in die EU will, solle eine Art Sonderstatus, eine assoziierte Mitgliedschaft ohne Stimmrecht erhalten und für alle 6 Balkanländer Erleichterungen im Beitrittsprozess. Merz schrieb konkret:
2: Wir könnten diesen Ländern substanzielle Schritte auf ihrem Weg zur Vollmitgliedschaft anbieten. Etwa einen privilegierten Zugang zum EU-Binnenmarkt oder engere Verbindungen zu den europäischen Institutionen bei alltäglichen Entscheidungsprozessen.
19: Dem ukrainischen Präsidenten ging das alles nicht weit genug. Die Reaktion der Westbalkanländer dürfte Merz heute zu hören bekommen. Ex-Außenminister Gabriel findet den Vorschlag des Kanzlers jedenfalls richtig.
3: Und es wäre auch ein Befreiungsschlag für die Westbalkanstaaten, wenn wir mehr hätten als nur die Frage Vollmitglied oder gar kein Mitglied. Insofern war ich der Meinung, dass das klug ist, was er vorschlägt.
19: Kanzler Merz wird das alles heute auf dem Westbalkan-Gipfel in Montenegro besprechen. Bei der letzten Westbalkan-Konferenz im Oktober in London jedenfalls hat Merz versucht, den 6 Beitrittskandidaten Mut zu machen.
4: Wir haben den Willen, hieraus eine Geschichte der Hoffnung und des Fortschritts zu schreiben für die Menschen in der Region und für ganz Europa. Denn die Länder des westlichen Balkans in Südosteuropa sind ein integraler Teil der europäischen Familie.
19: Schon heute aber locken China und Russland viele der Beitrittskandidaten mit Geld und Investitionen. Dass das nicht im Interesse der EU sein darf, hatte Außenminister Wadefuhl schon im November bei seiner Westbalkan-Wirbelwindtour deutlich gemacht.
5: Wir sehen, dass Russland und China sich hier engagieren wollen. Das kann nicht in unserem Interesse sein. Und deshalb gibt es eine besondere Verpflichtung Deutschlands, dass diese Länder eine Chance haben. Und dazu muss man sie kennenlernen, dazu muss man sie motivieren und deswegen bin ich hier.
19: Heute aber kommt nicht Wadefuhl, heute ist der Kanzler an der Reihe. EU-Westbalkan-Gipfel zum 8. Mal übrigens.
0: Ja, und auf diesen Westbalkan-Gipfel schauen wir dann auch um 7:45 mit unserem Korrespondenten, der für uns in Tivat in Montenegro ist.
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0: Unsere Sozialsysteme stehen unter Druck. Schon jetzt unterstützt der Staat die Rentenkasse mit Milliardenbeträgen. Das Minus der gesetzlichen Krankenkassen könnte bis 2050 auf 300 Milliarden Euro wachsen. Und auch die Pflegeversicherung hat bereits im ersten Quartal ein mehr als 600 Millionen Euro großes Minus verzeichnet. Seit gestern liegen ja die Vorschläge für eine Pflegereform auf dem Tisch. Und darüber wollen wir jetzt sprechen mit Markus Plettendorf aus unserer Wirtschaftsredaktion. Markus, wie will das Gesundheitsministerium die Versicherung wieder flott machen?
24: Ja, das Rezept ähnelt ein wenig dem, was wir schon bei den Reformvorschlägen für die gesetzliche Krankenversicherung gesehen haben. Ein Mix aus Sparmaßnahmen und der Erhöhung der Einnahmeseite.
0: Und was heißt das konkret?
24: Ja, Ideen sind, den Beitrag zur Pflegeversicherung für Menschen ohne Kinder zu erhöhen. Minijobber, die bislang beitragsfrei sind, sollen künftig auch zahlen. Gutverdiener sollen ebenfalls stärker zur Kasse gebeten werden. Und so sollen fast 4 Milliarden Euro mehr in die Kasse kommen. Dazu kommen Vorschläge wie zum Beispiel die Beitragsfreiheit für mitversicherte Ehepartner zu streichen. Das ist ja auch Thema bei der Krankenversicherungsreform. Das sind jetzt ein paar Eckpunkte der Einnahmeseite. Auf der Ausgabenseite stehen die Kürzungen von Leistungen, die spätere Zahlung von Zuschüssen oder die strengere Beurteilung für die Einstufung in die sogenannten Pflegestufen. Der Entwurf sieht außerdem eine zusätzliche Früherkennungsuntersuchung mit Blick auf altersbedingte Risiken für Menschen ab 60 Jahren vor.
0: Ja, die Pläne, die stoßen ja auf breite Kritik. Verbände und auch die gesetzliche Krankenversicherung nennen den Entwurf unausgewogen. Haben die recht?
24: Naja, da haben wir uns ja schon ein bisschen dran gewöhnt, dass egal welche Reformvorschläge gemacht werden, umgehend von allen Seiten Kritik kommt. Aber in der Tat kann man sowohl jetzt bei der Pflege als auch bei der Krankenkassenreform bemängeln, dass hier in erster Linie versucht wird, mehr Geld zu beschaffen und Leistungen zu reduzieren. Kritiker sagen, das seien gar keine echten Reformen, sondern das sei Stückwerk und Notsparpakete, die nicht nachhaltig seien und die eigentlichen Probleme nicht wirklich lösen würden.
0: Aber wenn dadurch Defizite vermieden und die Finanzierung gesichert werden, dann wäre das doch nachhaltig, oder nicht?
24: Ja, für den Moment. Denn das Kernproblem in unserem Sozialsystem ist ja die Demografie. Zu wenig junge Menschen zahlen für zu viele Alte. Stichwort Babyboomer. Die geburtenstarken Jahrgänge, die scheiden ja jetzt erst aus dem Berufsleben aus. Also der Peak, der kommt noch. Und da ist die Frage, ob die jetzt geplanten Reformpakete reichen oder ob wir uns in 2, 3, 4, 5 Jahren über die nächsten Notwendigkeiten unterhalten. Und alles hängt ja bekanntlich mit allem zusammen. Beitragserhöhungen belasten ja Arbeitnehmer und Arbeitgeber zugleich. Die einen können weniger konsumieren, für die anderen wird Arbeit teurer und die beschäftigen dann vielleicht einfach weniger Menschen. Auch nicht gut für die Sozialsysteme. Anderes Beispiel, wenn Heimkostenzuschüsse jetzt erst später verzögert gezahlt werden, dann steigen ja die Eigenanteile. Das Risiko von Armut, Altersarmut steigt also. Bürgergeld wird aber ja nicht von der Pflegeversicherung bezahlt, sondern kommt aus anderen Kassen. Also da werden eventuell Probleme nur verschoben, aber nicht wirklich gelöst.
0: Und warum geht man das Thema nicht grundsätzlich an?
24: Na, ich glaube, es ist so, dass niemand eine wirkliche Lösung hat, die kurzfristig was ändern könnte. Man hat vom Problem dieser demografischen Entwicklung zwar schon vor 30 Jahren oder mehr gewusst, aber nicht gehandelt. Und darum müssten die notwendigen Änderungen und daraus resultierenden Belastungen jetzt umso heftiger ausfallen. Klar, Vorschläge gibt's, die liegen auf dem Tisch. Bürgerversicherung statt privater und gesetzlicher Krankenkasse. Beamte, die mit in die Rente und auch voll in die Sozialkassen einzahlen. Gleiches gilt für viele Selbstständige. Notwendig wäre eine wirklich strukturelle Reform, die die Demografie berücksichtigt und alle solidarisch beteiligt. Das wären aber erhebliche Veränderungen und die will man wohl den Bürgerinnen und Bürgern nicht zumuten. Frei nach dem Motto, na, wenn die Babyboomer erstmal unter der Erde sind, dann wird's ja von ganz alleine besser.
0: Markus Plettendorf war das aus unserer Wirtschaftsredaktion. Vereint im Norden, was Menschen zusammenbringt, unser NDR-Info-Thema heute. Wir stellen Ihnen Menschen vor, die sich in Vereinen und Initiativen engagieren, um gemeinsam ihre Freizeit zu gestalten und mehr für ihre Region oder ihren Ort zu erreichen. Und gleich sind wir dafür im Landkreis Osnabrück. Zuvor alles Wichtige, kurz und kompakt, 7.46 Uhr.
6: Der ukrainische Präsident Selenskyj schlägt Kreml-Chef Putin ein direktes Treffen vor. In einem offenen Schreiben nennt Selenskyj als Ort für ein Treffen einen Drittstaat, um so wörtlich Schlüsselfragen persönlich zu klären. Die Ukraine sei bereit zu einer Waffenruhe, während verhandelt wird. Der russische Präsident Putin hat noch nicht auf Selenskyjs Vorschlag reagiert. Heute hält er eine Rede auf dem Internationalen Wirtschaftsforum in St. Petersburg. Deutschland und Frankreich wollen eine neue Initiative starten, um Staaten auf dem westlichen Balkan schneller in die EU aufzunehmen. Dafür reisen Bundeskanzler Merz und der französische Präsident Macron heute mit einem gemeinsamen Positionspapier nach Montenegro. Sie sprechen sich für erste Integrationsschritte auch ohne Vollmitgliedschaft aus. Die Initiative gilt für die Beitrittskandidaten Serbien, Montenegro, Bosnien-Herzegowina, Nordmazedonien und Albanien und auch für Moldau. Der Buckelwal, der in der Ostsee gestrandet war, ist obduziert worden. Die Todesursache konnten die Experten noch nicht feststellen. Der Kadaver wurde gestern Abend begutachtet, vermessen und zerteilt. Klar ist jetzt, dass der Wal weiblich ist. Die Körperteile, die noch analysiert werden sollen, kommen in ein Labor in Kopenhagen. Mit Ergebnissen rechnen die Wissenschaftler aber erst in einigen Tagen. Das Wetter in Norddeutschland, Sonne und Wolken, auch mal stärker bewölkt, später von Westen her Schauer und Gewitter, 17 bis 21 Grad. Das war der Überblick. Zurück zu Liane Kossmann.
0: Ob Musikverein, Feuerwehr, Sportclub oder Dorfgemeinschaft, Vereine prägen das Leben vieler Menschen hier bei uns im Norden. Und deshalb haben wir für unsere NDR-Publikumsaktion in diesem Jahr Menschen gesucht, die in ihrem Verein Brücken zwischen den Generationen schlagen, den Norden lebenswert machen. Die konnten sich bei uns bewerben und jetzt stellen wir ihnen diese Vereine, Gruppen und Initiativen vor. Bis zum 14. Juni berichten wir auf allen NDR-Kanälen, im Fernsehen, online und natürlich auch im Radio hier bei uns im Programm. Vereint im Norden, was Menschen zusammenbringt, so heißt die Aktion und ist heute unser NDR-Info-Thema. Und warum uns das so wichtig ist, erklärt NDR-Intendant Henrik Lünenborg.
8: Vereine führen Menschen zusammen und das ist die ganz, ganz große Kraft, die Vereine haben. Und unser Land braucht ja Räume, in denen Menschen zusammenkommen in ihrer ganzen Unterschiedlichkeit und dann zusammen etwas unternehmen, Sport machen oder einem Hobby nachgehen. Das ist wichtig, dass Vereine stark bleiben, denn damit bleibt auch unsere Gesellschaft stark. Wir machen diese Aktion, weil wir das Vereinsleben für ein paar Tage in den Mittelpunkt unserer Berichterstattung rücken.
0: Ja, und damit beginnen wir heute. Vor einer Stunde haben wir Ihnen ja schon den Verein Attraktor in Hamburg-Altona vorgestellt. Und jetzt sind wir im Landkreis Osnabrück in Niedersachsen und tauchen im wahrsten Sinne des Wortes mal in eine Vereinsgeschichte ein, die schon ein halbes Jahrhundert hält. NDR-Reporter Andi Gerwelmeier stellt uns den Verein vor, in dem er selbst aktiv ist.
9: Eigentlich mache ich immer Aquajogging.
10: So die Kinder, die hier sind, mal ein bisschen mit Spielen befragen.
11: Dann tue ich auch viel Tauchen.
13: Egal ob Wassergymnastik, mit Kindern spielen oder Tauchen. Heidi, Peter und Anja sind schon seit Jahren in der Schwimmgruppe in Hagen am Teutoburger Wald. Jeden Mittwochnachmittag kommen sie mit gut 50 Menschen ins Hallenbad. Kleinkinder, junge Erwachsene und Menschen im Rentenalter. Viele haben eine geistige oder körperliche Beeinträchtigung, aber das spielt hier überhaupt keine Rolle. Alle sind halt so, wie sie sind. Eine starke Gemeinschaft. 50 Jahre gibt's diese einzigartige Schwimmgruppe schon. Drei Generationen in einem Becken. Katharina Hülsmann spielt gerade mit ihren Kids. Sie wurde hier quasi reingeboren.
14: Mein Vater ist einer der ersten Mitglieder der Schwimmgruppe. Und als wir dann Kinder waren, sind wir hier mit hergenommen worden und jetzt bringe ich meine Kinder mit. Das ist eine schöne Gemeinschaft. Jeder nach seinen Fähigkeiten, würde ich mal sagen. Wer Hilfe braucht, kriegt die und wer alles alleine kann das alleine machen.
13: Der Verein zur Förderung behinderter Menschen, kurz VfB, steht hinter der Schwimmgruppe. Mit 2 Neunsitzer Vereinsbullis und Privat-Pkw werden die meisten Menschen jeden Mittwoch von ihrer Arbeit in der heilpädagogischen Hilfe abgeholt und abends nach Hause gebracht. Sie leben in Wohngruppen bei ihren Eltern oder alleine. Jonas Igelbrink ist im Vereinsvorstand. Der studierte Heilpädagoge ist auch schon immer dabei.
25: Das Erste, was ich versuche zu erklären, dass das eigentlich der ganz normale Schwimmgehen ist. Also wir versuchen gar nicht irgendwas Besonderes hier zu machen, sondern wir gehen einfach mit ganz vielen netten Leuten schwimmen. Jeder tut so das, worauf er Lust hat. Ich setze mich meistens erstmal auf eine Wärmebank und quatsche ein bisschen. Es gibt auch Leute, die duschen dann erstmal sehr gerne 20 Minuten. Dann gibt es natürlich Kinder, die wie jetzt gerade fleißig vom Bock springen. Also sehr vielfältig.
13: Übrigens, ich selbst bin auch seit ein paar Jahren in der Schwimmgruppe aktiv und begeistert von dieser besonderen Gemeinschaft. Anja Dirka geht gerade mit Aufstiegsgurt und Schwimmhanteln durchs Wasser, wie fast jeden Mittwoch.
9: Von meiner Schwester, der Älteste, der ist jetzt auch immer viel hier, die sind auch in der Schwimmgruppe, da spiele ich immer viel mit denen. Man kann reden und wir lachen alle zusammen. Wir sind alle glücklich.
13: Inklusion bedeutet offiziell, dass alle Menschen unabhängig von ihren Eigenschaften oder Voraussetzungen gleichberechtigt am gesellschaftlichen Leben teilnehmen können. Hier bei der Schwimmgruppe klappt das. Aus organisatorischen Gründen wird höchstens mal von Menschen ohne Führerschein gesprochen. Ansonsten gibt's hier keine Kategorien, keine Unterschiede. Heidi Holtgreife zieht entspannt ihre Bahn. Sie ist auch schon 50 Jahre dabei.
26: Weil ich das so klasse finde. Und weil die Atmosphäre toll ist. Und weil die alle so nett sind.
13: Ortswechsel. Pommes essen im Gasthaus in der Nähe. Der Höhepunkt nach jedem Schwimmen. Alle verteilen sich auf 3 lange Tische im Extraraum mit Theke. Essen und Getränke verteilen die Aktiven selbst. Pommes, Currywurst oder Schnitzel mit Pilzsoße. Alles wird individuell nach der Pommesliste zusammengestellt. Die wurde vorher im Schwimmbad abgefragt. Miteinander quatschen, lachen oder einfach in Ruhe für sich essen. Jede Person halt so, wie sie es möchte. Heidi ist satt und zufrieden.
26: Reden, dann freut man sich, wenn man die Leute alle wieder sieht. Das ist immer das Schönste.
13: Also ein Leben ohne Schwimmgruppe?
26: Das wäre nichts für mich.
0: Vereint im Norden, was Menschen zusammenbringt. Unser NDR-Info-Thema heute, Andi Gerwelmeier, über die Schwimmgruppe Hagen im Landkreis Osnabrück in Niedersachsen. Einer von vielen Vereinen, die wir Ihnen heute und in den kommenden Tagen vorstellen werden, im Rahmen unserer NDR-weiten Programmaktion Vereint im Norden. Und in gut einer halben Stunde geht es dann nach Jarmen in Mecklenburg-Vorpommern. Dort ist es die Begeisterung fürs Bierbrauen, über die Menschen zueinander gefunden haben.
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0: Seit mehr als 20 Jahren gibt es Matzen, die Band aus dem niedersächsischen Wendland jetzt. 10 Studioalben hat sie veröffentlicht, aber trotzdem klingt nichts nach Routine. Smile, das neue Album, ist laut, melancholisch und gleichzeitig voller Hoffnung. Thomas Steinberg hat für uns reingehört. You ain't nothing but a hand dog. Oh, John.
7: ist das, was mir immer noch Gänsehaut bereitet. Gerade Hound Dog oder wenn Paul McCartney Oh Darlin singt.
12: Oder Helter Skelter.
7: Es macht uns einfach wahnsinnig glücklich, wenn wir auf den Gitarrenverzerrer treten, losbrüllen. Das ist mit das Schönste, was es gibt.
15: Ganz nach Sebastian Matzens Geschmack. Große Refrains, lauter Gesang, verzerrte Gitarren. Musik, die einen antreibt oder auch tröstet, je nach Lage. Und Humor ist, wenn man trotzdem lacht. Alt abgegriffen, aber wahr. Diese Ambivalenz macht das 10. Matzen-Album zu etwas Besonderem. Der Titel Smile steht für Hoffnung und er klingt ein wenig wie leichtes Gepäck, dem Hit von Silbermond.
16: Denn es reißt sich besser mit leichtem Gepäck.
7: Das ist einfach ein Hammer-Riff, auch von leichtes Gepäck. Jetzt, wo du es gerade sagst, muss ich sagen, jo, nehme ich an, gibt nur 12 Töne, ist auch beliebtes Indie-Rock-Thema.
12: Smile ist total wichtig für die Platte, eben weil es dann der Opener geworden ist. Wir dachten eigentlich, wir sind fertig. Und dann ist aber Smile noch um die Ecke gekommen. Dann haben wir den noch aufgenommen und dann gemerkt, so, oh krass.
15: Das letztjährige Jubiläum zum 25. von Matzen stand weniger im Zeichen des Feierns. Die Band musste zwischenmenschlich gepflegt werden, erläutern Sebastian und Sascha.
7: Das ist natürlich auch herausfordernd, das aufrecht zu erhalten. Man wird ja auch älter und bequemer. Und das ist jetzt nicht so, dass man zwanghaft irgendwie jung bleiben möchte, aber diese Musik begeistert uns halt immer noch. Da muss man dann die Band pflegen und auch den rebellischen Gedanken, den man in sich trägt.

0: Sie haben untereinander aufgeräumt. Genau so klingt Smile, unter anderem auf die Barrikaden. Ein Song zwischen Ausgrenzung und gesellschaftliche Verrohung. Humanismus als Punkgeste. Kein Kitsch, Wut ja, Hass nein. Matzen im Hier und Jetzt und souverän.
1: Wir mussten tatsächlich auch einfach richtig viel reden, Zeit miteinander verbringen, abhängen. Dass wir nicht nur eine Band, sondern auch eine Gang sind und bleiben. Das haben wir auch gemerkt.
0: Der Optimismus dieses Albums sei, so erklären Sebastian und Sascha, nicht einfach da gewesen. Er habe erkämpft werden müssen. Durch Konflikte, Selbstreflexion und Auseinandersetzung mit den eigenen Brüchen. Positives Denken gleicht eben manchmal einem Auf und Ab. Gerade auch mit Blick auf die politische und gesellschaftliche Gegenwart, thematisiert in Achterbahn.
2: Manchmal mögen wir den Disco-Flirt irgendwie gerne.
3: Total.
2: Und stehen dann einfach auch drauf, wenn man schon die fette Radgitarre draufballert, damit das auch ja nicht im Formatradio läuft.

0: Smile erfindet die Popmusik nicht neu, ist aber bemerkenswert menschlich. 12 Songs voller kleiner Trotzgesten gegen Gleichgültigkeit, Überforderung und Resignation. Gerne mehr davon.
1: Sebastian schreibt schon wieder fleißig Lieder, was mich total freut. Und vielleicht schaffen wir das ja sogar, dass wir dann schon mal die Geräte anschmeißen.
2: Wir müssen aber auch proben, Sascha.
1: Ja, ich weiß, wir haben viel zu tun.
3: Wir müssen

Sie hören NDR Info, gleich bei uns die 8 Uhr Nachrichten und danach schauen wir nach Tivat an der Adriaküste in Montenegro. Dort treffen sich heute die Staats- und Regierungschefs aus der Europäischen Union und 6 Balkanstaaten zum EU-Westbalkan-Gipfel. Bis zu 22 Jahre warten die Staaten des westlichen Balkans schon auf einen Beitritt zur EU. Kommt da heute neuer Schwung in die erhoffte Annäherung? Darauf schauen wir dann gleich mit unserem Korrespondenten.

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1: Um 8 Uhr mit Claudia Drews. Der ukrainische Präsident Selenskyj hat den russischen Staatschef Putin aufgefordert, persönlich über ein Kriegsende zu sprechen. Die Mehrheit der Russen sei bereit für Frieden, schrieb Selenskyj in einem offenen Brief an Putin. Aus der NDR Nachrichtenredaktion Jonas Valentin Weber.
2: Als Land, in dem die Gespräche stattfinden könnten, schlägt Selenskyj in dem Brief die Schweiz vor, genauso wie die Türkei oder einen der arabischen Staaten. Kiew oder Moskau als Verhandlungsort schloss er aus. Als Bedingung für direkte Gespräche verlangte Selenskyj eine Waffenruhe entlang der jetzigen Frontlinie, die von den USA überwacht werden sollte. Dass es aber tatsächlich zu einem Treffen von Selenskyj und Putin kommt, ist mehr als fraglich. Zwar hat etwa US-Präsident Trump den Vorstoß von Selenskyj gelobt, Putin wiederholte bislang allerdings nur sein altes Angebot, über ein Kriegsende in Moskau zu verhandeln. Er hält heute aber auch noch eine Rede bei einem Wirtschaftsforum in St. Petersburg, wo er noch einmal auf Selenskyjs Vorschlag eingehen könnte.
1: Sozialverbände und Gewerkschaften haben die Pläne von Bundesgesundheitsministerin Warken für eine Pflegereform kritisiert. Das Vorhaben der CDU-Politikerin gehe vor allem zulasten von Pflegebedürftigen und Angehörigen, so der Tenor. Aus der NDR-Nachrichtenredaktion Volko Damm.
3: Die Pläne von Warken sehen Mehreinnahmen und Ausgabenkürzungen für die Pflegeversicherung vor. Dafür sollen Heimbewohner, Besserverdienende und Menschen ohne Kinder stärker belastet werden. Von einer Bankrotterklärung der Sozialpolitik etwa sprach der Hauptgeschäftsführer des Arbeiter-Samariter-Bundes, Fichtmüller, in den Funke-Zeitungen. Mit Blick auf steigende Eigenanteile für Pflegebedürftige sagte er, dieser Kurs beschädige die Solidarität im Land nachhaltig. Deutliche Worte wählte auch die Chefin des Deutschen Gewerkschaftsbundes Fahimi. Warkens Pläne seien reiner Zynismus und eine Zerstörungsreform der Pflegeversicherung.
1: Die sogenannte Wiedergutmachungseinbürgerung richtet sich an Menschen, die selbst oder deren Vorfahren vom Unrecht des NS-Regimes betroffen waren. Ihnen steht ein deutscher Pass zu. Grundlage ist eine Reform des Staatsangehörigkeitsrechts von 2021. Jetzt hat das Bundesinnenministerium Zahlen dazu veröffentlicht. Aus Berlin, Jasper Rupert.
4: Für Betroffene von NS-Unrecht gibt es die vereinfachte Möglichkeit, die deutsche Staatsangehörigkeit zu bekommen. Mehr als 50.000 Menschen haben dadurch seit 2021 einen deutschen Pass erhalten, weil sie oder ihre Vorfahren die deutsche Staatsangehörigkeit verloren haben oder sie nie erhalten konnten. Den deutschen Pass erhalten können Menschen jüdischen Glaubens und andere Betroffene, die aus politischen, rassistischen oder religiösen Gründen während der NS-Herrschaft die deutsche Staatsangehörigkeit verloren oder aufgegeben haben, sowie deren Nachfahren. Für die Einbürgerung gelten erleichterte Bedingungen. Ob die Antragsteller Deutsch sprechen können, spielt beispielsweise keine Rolle. Die Behörden gehen davon aus, dass die Betroffenen ihren deutschen Pass ohne eigenes Verschulden verloren haben. Die meisten Antragsteller leben im Ausland, besonders viele in Israel und Großbritannien.
1: Im Norden halten viele Menschen Vereine für unverzichtbar. Das ist das Ergebnis einer nicht repräsentativen, aber gewichteten Umfrage von NDR fragt. 22.000 Menschen haben mitgemacht. 93% finden, dass Vereine einen wichtigen Beitrag zum gesellschaftlichen Zusammenhalt leisten. Aus Hamburg, Lukas Knauer.
5: Gleichzeitig sehen 79% ein Nachwuchsproblem. Um Vereine zukunftsfähig zu machen, wünschen sich die Befragten vor allem attraktivere Angebote für junge Menschen, eine stärkere Förderung des Ehrenamts und mehr Kooperation mit Schulen, Kitas oder Unternehmen. Vereine werden außerdem als wichtige Brücke zwischen den Generationen wahrgenommen. 3/4 der Befragten, die sich bereits in einem Verein engagieren, berichten, dass Jüngere und Ältere in ihren Vereinen gemeinsam aktiv sind und voneinander profitieren. Ein großer Teil findet, Vereine sind keineswegs überholt, müssen sich aber weiterentwickeln, um auch künftig Menschen für gemeinschaftliches Engagement zu begeistern.
1: Auf der dänischen Insel Anholt ist der Buckelwal obduziert worden, der immer wieder an der deutschen Ostseeküste gestrandet ist. Fachleute haben den Kadaver zerlegt und untersucht. Warum der Wal verendet ist, konnten sie aber noch nicht feststellen. Verletzungen seien nicht zu erkennen gewesen. Im Maul und im Magen wurden keine Netze gefunden. Gewebeproben sollen jetzt im Labor untersucht werden. Das waren die Nachrichten.
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6: Sonne und Wolken haben wir heute, aber auch mal starke Bewölkung. Im Tagesverlauf von Westen her dann auch Schauer und Gewitter. Die Höchstwerte heute 17 bis 21 Grad. Morgen ist es gebietsweise trüb, später dann ein Wechsel aus Sonne und Wolken. Hier und da Schauer, vereinzelt Gewitter bei 19 bis 21 Grad.

0: gegeben hat. Die Gespräche könnten schon Mitte Juni beginnen, heißt es. Wie viel oder besser gesagt wie wenig dieser Schritt erstmal zu bedeuten hat, wissen die Länder des westlichen Balkans nur allzu gut. Sie warten zum Teil schon seit 20 Jahren auf Fortschritte, werden aber immer wieder mit allgemeinen Beschwörungen abgespeist. Ja, sie gehörten im Prinzip dazu, aber wir brauchen mehr Zeit, so lautet die gängige Formel. Zu den Staaten des Westbalkans gehören Montenegro, Albanien, Nordmazedonien, Serbien, Bosnien und Herzegowina und Kosovo. Die besten Beitrittsaussichten hat Montenegro, der Gastgeber des diesjährigen EU-Westbalkan-Gipfels. Und den beobachtet für uns David Freches. Er ist in Tivat an der montenegrinischen Adriaküste. Und ich habe ihn gefragt, bleiben wir gleich mal bei Montenegro. Premier Spasic, der sagt ja, er würde die EU-Beitrittsverhandlungen bis Ende dieses Jahres erfolgreich zum Abschluss bringen, um 2028 beizutreten. Wie realistisch ist der Plan?
1: Nicht so realistisch, das sagt zumindest Srdjan Damanovic. Er ist der ehemalige Außenminister des Landes. Ich habe ihn zum Interview getroffen und unter ihm ist Montenegro in die NATO, hat seinen westlichen Integrationskurs fortgesetzt und er findet, es gibt noch Nachholbedarf für Montenegro bei einigen Reformen, beim Wählen oder der Justiz zum Beispiel. Und übernächstes Jahr schon beizutreten, das hält er darum für zu ambitioniert. Er hofft stattdessen auf 2030. Ja, Montenegro ist zwar sehr weit, bis zum Jahresende sollen auch alle Kapitel für die Beitrittsverhandlungen abgeschlossen sein und dann konkret am Beitrittsvertrag gearbeitet werden. Aber auch das dürfte dann noch mal 1 bis 2 Jahre dauern. Und die Ratifizierung von so einem Vertrag, also die völkerrechtlich verbindliche Bestätigung, das kann auch noch was dauern. Von daher 2028 ist vielleicht eine Spur zu optimistisch.
0: Und wie sieht es für die anderen Staaten auf dem Westbalkan aus? Mit welchen Erwartungen gehen Sie in diesen Gipfel mit der EU heute?
1: Ja, die hoffen vor allem auf ein Signal im Sinne von, jetzt kommt hier Dynamik rein in den Beitrittsprozess. Jetzt wird uns hier eine Perspektive aufgezeigt, wie es für uns vielleicht weitergehen kann. Vielleicht schon sogar zu einer abgestuften Mitgliedschaft. Denn Fakt ist, dass dieser Beitrittsprozess stockt. Das hat Gründe. In den jeweiligen Ländern, also in Serbien, Bosnien-Herzegowina oder Nordmazedonien, gibt es Probleme, die noch nicht gelöst sind. Klammer auf, Kosovo hat ja noch keinen offiziellen Kandidatenstatus, Klammer zu. Aber ich denke, diese Länder, die brauchen trotzdem irgendwie sichtbare Zeichen an die jeweilige Bevölkerung, dass es vorwärts geht, weil noch gibt es dort in der Bevölkerung Zuspruch für das Modell EU. Aber dieser Zuspruch, der ist in den jeweiligen Ländern endlich genauso wie die Geduld dort.
0: Ja, Deutschland und Frankreich wollen ja jetzt auch eine neue Initiative starten, um den EU-Beitritt der Westbalkanländer zu beschleunigen. Sie sprechen sich für erste Integrationsschritte schon vor einer Vollmitgliedschaft aus. Wie kommt das an bei den Westbalkanländern?
1: Da spielen Sie wahrscheinlich an auf den Vorschlag von Friedrich Merz, der ja eine Diskussion angeregt hat über den Vorschlag, die Ukraine als assoziiertes Mitglied aufzunehmen, also quasi als Mitglied. Dann könnte so ein Land quasi schon an EU-Sitzungen teilnehmen, ohne Stimmrecht zu haben, wäre trotzdem eine Form der Verbindlichkeit. Und wir hören, dass das bei den Westbalkanstaaten schon für Irritation gesorgt hat, im Sinne von bei der Frage nach so einer assoziierten Mitgliedschaft, da kann die EU nicht nur an die Ukraine denken, sondern muss auch zu uns schauen, auf den Westbalkan. Denn uns wird eine Perspektive ja schließlich schon seit Anfang des Jahrtausends in Aussicht gestellt.
0: Und wenn die EU nicht aufs Tempo drückt, wenn da jetzt nicht ein neuer Schwung in diese erhoffte Annäherung reinkommt, werden sich dann andere um den Balkan kümmern, die vielleicht auch nicht die europäischen Werte vertreten? China investiert ja schon seit Jahren groß auf dem Westbalkan. Russland ist sehr aktiv. Wie groß sind da die Fliehkräfte?
1: Also ich glaube, das ist sehr simpel. Wenn sich die EU nicht kümmert, dann machen es andere. Ein konkretes Beispiel aus Montenegro ist eine große Autobahn mit einer großen Autobahnbrücke nördlich der Hauptstadt Podgorica. Die wurde gebaut von einem staatlichen Konzern aus China, finanziert mit chinesischen Krediten. Und sowas schafft halt finanzielle Abhängigkeiten. Und das kann dann bei Ländern, die eben zum Beispiel von China oder so einem Kredit abhängig sind, dazu führen, dass sie vielleicht in internationalen Gremien dann anders abstimmen oder mit Hintergedanken abstimmen. Und da stellt sich dann schon irgendwie die Frage, ist der strategische Preis, auf dem Westbalkan nicht aktiv zu sein und diese Länder sich selbst zu überlassen, ist dieser Preis für die EU nicht höher, als Montenegro einfach in die EU aufzunehmen?
0: Was muss denn aus Ihrer Sicht jetzt auf diesem Gipfel passieren, damit auch alle Beteiligten am Ende des Tages sagen, das hat jetzt auch was gebracht?
1: Ich glaube, da bin ich wieder bei dem konkreten Zeichen, bei dem Aufzeigen von der Perspektive, wie es für das jeweilige Land weitergehen soll, weitergehen kann. Wenn es die gibt, dann könnte der Tag hier ein Erfolg werden in Tivat. Ob es so kommt, da sind wir heute Abend schlauer.
0: David Freches war das aus Tivat in Montenegro. Dort findet heute der EU-Westbalkan-Gipfel statt. 8:10.
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1: Der Bahnverkehr zwischen Hannover und Berlin normalisiert sich nach einem Oberleitungsschaden wieder. Laut Bahn sind die Reparaturen auf einem Gleis abgeschlossen, an einem zweiten Gleis dauern die Arbeiten aber an. Und deshalb müssen Fahrgäste weiter mit Verzögerungen rechnen. Seit gestern früh waren der Fernverkehr und der Regionalverkehr zwischen Berlin und Hannover beeinträchtigt. Zur Frage, was den Schaden verursacht hat, gehen die Angaben von Bahn und Bundespolizei etwas auseinander. Max Altstadt.
2: Die Bahn sagt nach wie vor, dass die Diebe offenbar im Osten Hannovers einen oder mehrere Mastanker gestohlen haben. Diese Anker, die sind dafür da, die tonnenschweren Oberleitungen in der Luft und auf Spannung zu halten. So genau bestätigt das die Polizei bisher aber nicht. Sie sagt, dass die unbekannten Täter Metall aus dem Fundament eines Mastes entwendet haben.
3: Wir haben festgestellt, dass ein Verdacht auf einen möglichen Buntmetalldiebstahl vorliegt. Daraufhin wurde auch ein Ermittlungsverfahren eingeleitet, einmal wegen der Gefährdung oder gefährlichen Eingriff in den Bahnverkehr. Und wegen Verdacht des besonders schweren Falles Diebstahls. In der Regel versuchen Diebesbanden, wertvolles Metall zu entwenden, was in der Öffentlichkeit leicht zugänglich ist. In diesem Fall liegt der Verdacht nahe, dass tatsächlich Metall aus einer Bodenverankerung entfernt wurde.
2: So oder so hat der Diebstahl gestern dafür gesorgt, dass die Oberleitung durchhing und dann hatte sie ein vorbeifahrender ICE heruntergerissen. Der Zug mit 200 Fahrgästen musste auch evakuiert werden. Die kaputte Oberleitung hatte den ganzen Tag gestern für Ausfälle und Verspätungen im Fern- und Nahverkehr gesorgt.
1: Der neue Generalsekretär der Landes-AfD, der Bundestagsabgeordnete Seifert in Mecklenburg-Vorpommern, hat von fragwürdigen Geschäften mit Parteifreunden profitiert. Seifert kassierte nach NDR-Recherchen 2023 rund 6.000 Euro für Aufträge der AfD-Kreistagsfraktion Vorpommern-Rügen. Der Landkreis hatte diese Ausgaben als zweckwidrig moniert. Stefan Luthmann.
4: Seifert lieferte der Kreistagsfraktion über seine Stralsunder Firma Strehler Medien Zollstöcke und Mützen, Kugelschreiber und Tassen. Rund 6.000 Euro stellte er in Rechnung. Die Belege liegen dem NDR vor. Seine Geschäfte mit seinen Parteifreunden im Kreistag auf Kosten der Steuerzahler sind allerdings fragwürdig. In einem Prüfbericht kommt der Landkreis zu dem Schluss, das Geld ist zweckwidrig ausgezahlt worden. Auffällig, im Kreistag stimmten Seifert und seine neue AfD-Fraktion Mitte Mai dafür, das Geld zurückzufordern. Sie machen die ehemalige Fraktionsspitze, die nicht mehr im Amt ist, verantwortlich. Die allerdings weist den Vorwurf zurück. Auf Anfrage erklärte Seifert, er habe den Auftrag seinerzeit auf Bitten der Fraktion angenommen. Auf die Frage, ob er Geschäfte mit anderen AfD-Fraktionen macht, antwortete Seifert nicht.
1: In Schleswig-Holstein bekommen die Seehunde jetzt Nachwuchs. Laut Nationalparkverwaltung Tönning kommen im deutschen Wattenmeer jedes Jahr 7.000 Seehunde zur Welt. Allerdings verlieren hunderte Neugeborene ihren Kontakt zur Mutter. Einige werden gefunden und in der Seehundstation Friedrichskoog versorgt. Sven Jachmann.
5: Seit Beginn der Saison wurden 11 Jungtiere in Friedrichskoog aufgenommen. Vergangenes Jahr waren es um diese Zeit genauso viele. Das erste Tier kam am 5. Mai in die Seehundstation, zwei weitere rund 2 Wochen später. Alle 3 wechseln heute aus der Quarantäne in ein Außenbecken. Nach einigen Wochen werden sie ausgewildert. 7.800 Seehunde wurden zuletzt in Schleswig-Holstein gezählt. 2012 waren es noch mehr als 9.000. Dafür steigt die Zahl der Jungtiere seit Jahren kontinuierlich an. Warum, ist noch unklar. Wer einen Heuler findet, kann den Fundort über die Robben-App melden oder auch die Polizei rufen. Die alarmiert dann den zuständigen Seehundjäger.
1: Wer an diesem Wochenende noch etwas unternehmen möchte, das auch bei durchwachsenem Wetter möglich ist, der könnte nach Lübeck fahren. Dort startet heute nämlich das Hanse Kulturfestival. Im Seefahrerviertel sind fast 500 Veranstaltungen für die kommenden 3 Tage geplant. Unter anderem öffnen auch einige Anwohnerinnen und Anwohner ihre Innenhöfe und sogar Häuser für Märkte, Essenstände und Bühnen. Etwa 200.000 Besucherinnen und Besucher werden zu diesem Festival erwartet. Das Gelände umfasst die nördliche Altstadtinsel, die dafür bis Montagmorgen 6 Uhr für Autos gesperrt ist. Busse werden umgeleitet. Vereint im Norden, was Menschen zusammenbringt, unser NDR-Info-Thema heute. Wir stellen Ihnen Menschen vor, die sich in Vereinen und Initiativen engagieren, um gemeinsam ihre Freizeit zu gestalten und mehr für ihre Region oder ihren Ort zu erreichen. Und das führt uns gleich nach dem Sport nach Jarmen in Mecklenburg-Vorpommern. Dort ist es die Begeisterung fürs Bierbrauen, über die Menschen zueinander gefunden haben. Zuvor bringen wir Sie aber auf den aktuellen Stand, kurz und kompakt, 8.15 Uhr.
0: Der ukrainische Präsident Selenskyj hat Kreml-Chef Putin direkte Friedensgespräche angeboten. In einem Schreiben, das das Präsidentenbüro in Kiew veröffentlicht hat, schlägt Selenskyj ein Zweiertreffen vor. Als mögliche Orte nennt er die Schweiz, die Türkei oder einen arabischen Staat. Als erster Schritt schwebt Selenskyj eine Waffenruhe entlang der jetzigen Frontlinie vor. Dann könne ein kompletter Gefangenenaustausch folgen. Der Kreml hat bisher nur sein Angebot wiederholt, dass Verhandlungen in Moskau stattfinden könnten. Die Kritik an den Reformplänen zur Pflege von Bundesgesundheitsministerin Warken hält an. Außer Sozialverbänden und dem Pflegerat protestiert auch der Städtetag. Einen Schlag ins Gesicht der Kommunen nennt Städtetagspräsident Jung die Pläne. Der Funke Mediengruppe sagte er, der Entwurf müsse komplett vom Tisch. Die Gesundheitsministerin will unter anderem den Beitrag für Kinderlose erhöhen. Außerdem sollen die Maßstäbe für Pflegebedürftigkeit strenger gehandhabt werden. Am Frankfurter Flughafen suchen Experten heute nach der Ursache des Zwischenfalls gestern mit einer Boeing 787. Vor dem Start war plötzlich der vordere Teil des Flugzeugs heruntergesackt. Zu dem Zeitpunkt waren Crew und Bodenmitarbeiter an Bord. Fluggäste waren noch nicht eingestiegen. Mehrere Mitarbeiter wurden verletzt. Die Lufthansa-Maschine sollte nach Los Angeles fliegen. Der Flug fiel dann aus. Das Wetter in Norddeutschland, Sonne und wechselnde Bewölkung, später von Westen her Schauer und Gewitter, 17 bis 21 Grad heute. Das war der Überblick, ich gebe zurück zu Liane Kossmann.
1: Schönen guten Morgen.
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1: Alexander Zverev gegen Jakob Mensik, so lautet das Halbfinale heute Nachmittag bei den French Open der Tennisprofis. Und Zverev, der will ja zum zweiten Mal in seiner Karriere in Paris ins Endspiel einziehen, Stefanie Lavoie.
7: Vor 2 Jahren stand er dort schon mal und unterlag damals dem Spanier Alcaraz. Mag man dem britischen The Tennis Podcast glauben, hat Zverev derzeit eine, Zitat, bemerkenswerte Fähigkeit dafür zu sorgen, dass sich seine Gegner in die Hose machen. Wir sind gespannt, was da heute ab 14.30 Uhr in Paris passiert. Das Endspiel erreicht hat bei den Damen Maja Chwalinskaja. Und das ist ein kleines Wunder, weiß Guido Ringel.
8: Mit Superlativen muss man ja immer vorsichtig sein, aber Chwalinska im Finale ist der Wahnsinn, eine Sensation. Die Qualifikantin aus Polen schnappt sich in den Tagen von Paris Sieg nach Sieg und war auch im Halbfinale erfolgreich. Zweisatzsieg gegen die favorisierte Russin Schneider. Wieder war der Spielwitz entscheidend. Flink unterwegs, erläuft sie fast jeden Ball, macht keine Fehler und hat immer wieder Ideen, den Rhythmus auch von Diana Schneider aus der Balance zu bringen. Zum dritten Mal überhaupt, erst im Hauptfeld eines Grand-Slam-Turniers, erreicht die Polin jetzt als erste Qualifikantin in der Geschichte der French Open das Endspiel. Ihre Gegnerin am Samstag dort ist die Russin Andrejewa, die sich schnell durchsetzen konnte gegen die am Donnerstag zu fehlerhafte Marta Kostyuk.
9: Persönlich freue ich mich natürlich riesig. Es wird ein emotionales Spiel, ein sehr besonderes Spiel. Das erste Mal mit einer Kapitänsbinde auf dem Platz zu laufen, wird besonders. Meine ganze Familie ist im Stadion, wird auch dabei
7: wir
9: sein.
7: Zu schnell. Das wollen wir nochmal stoppen. Ob die Wade der Nation, besser bekannt als Torwart Manuel Neuer, morgen im abschließenden WM-Test der DFB-11 gegen Mitgastgeber USA auflaufen wird, ist auch nach dem zweiten Trainingstag in Chicago unklar. Die deutsche Torhüterin Ann-Kathrin Berger hingegen ist einsatzbereit. Die DFB-Frauen sind in ihrer WM-Qualifikation heute Abend gefordert. Gegner ist Norwegen und mit einem Sieg kann sich das Team vorzeitig für die WM im kommenden Jahr in Brasilien qualifizieren. Ein außergewöhnlicher Abend wird es für Sjoerke Nysgen und die haben Sie eben schon gehört. Die Mittelfeldspielerin gibt ihr Debüt als Spielführerin.
9: Ich persönlich freue mich natürlich riesig. Es wird ein emotionales Spiel, ein sehr besonderes Spiel. Das erste Mal mit einer Kapitänsbinde auf dem Platz zu laufen, wird besonders. Meine ganze Familie ist im Stadion, wird auch dabei sein. Wir werden den Moment einfach gemeinsam genießen. Wir als Mannschaft nehmen uns vor, dass wir von Anfang an im Spiel da sind, dass wir die Zweikämpfe annehmen, gerade auch, weil Norwegen sehr, sehr gut individuell ist, über außen im 1 gegen 1. Da wollen wir einfach eng dran sein, wollen ihnen keine Räume geben.
7: Los geht die Partie um 20.30 Uhr. Sie können bei uns dabei sein. NDR Info überträgt das Spiel live und in voller Länge. Die SG Flensburg-Handewitt hat am vorletzten Spieltag der Handball-Bundesliga Eisenach mit 36:31 besiegt. Die Hoffnung, sich noch für die Champions League zu qualifizieren, hat sich allerdings zerschlagen, da Melsungen zeitgleich den Füchsen Berlin unterlag. Nationalspieler Marco Grigitsch verspricht, dass sein Team auch im abschließenden bedeutungslosen Auswärtsspiel in Berlin noch mal alles gibt.
10: Ich hoffe, dass wir das Spiel trotzdem gewinnen wollen. Mal sehen, vielleicht werden es 97% anstatt 100% sein, weil es halt wirklich zum gar nichts mehr geht eigentlich. Aber es ist trotzdem noch ein Topspiel auswärts bei einer sehr guten Mannschaft, die sich auch noch auf den Final Four vorbereitet. Also ich glaube, wenn wir da keine Lust haben sollten oder so, oder manche Leute keine Lust haben sollten, dann werden wir auf jeden Fall die Hucke voll kriegen, weil für die geht es ja noch um was.
7: Flensburgs Marco Grigitsch. Außerdem hat der HSV Hamburg mit 33:32 gegen Wetzlar gewonnen. Wetzlar vergab damit die Chance, sich vorzeitig den Klassenerhalt zu sichern.
1: Der Sport mit Stefanie Lavoie. Vereint im Norden, was Menschen zusammenbringt, das ist unser NDR-Info-Thema heute. Denn wir hatten ja für unsere NDR-Publikumsaktion in diesem Jahr Menschen gesucht, die in ihrem Verein Brücken zwischen den Generationen schlagen, den Norden lebenswert machen. Die konnten sich bei uns bewerben und jetzt stellen wir Ihnen diese Vereine, Gruppen und Initiativen vor. In den kommenden Tagen berichten wir auf allen NDR-Kanälen, im Fernsehen, online und natürlich auch im Radio hier bei uns im Programm. Und wir haben ja heute früh schon vom Verein Attraktor in Hamburg gehört. Dort kommen Menschen aller Altersgruppen zusammen, um zu tüfteln und ihr Wissen weiterzugeben. Vor einer halben Stunde waren wir im Landkreis Osnabrück in Niedersachsen bei der Schwimmgruppe Hagen. Und jetzt geht es nach Jarmen in Mecklenburg-Vorpommern. Dort ist es die Begeisterung fürs Bierbrauen, über die Menschen zueinander gefunden haben. Heute Nachmittag wollen sie einen Verein gründen, um künftig, wie unsere Reporterin Susanne Moll erfahren hat, zum Beispiel Bier fürs Stadtfest zu brauen oder Brauworkshops anzubieten.
11: Erster Mai in Jarmen. Oldtimer-Fans aus der Region präsentieren ihre Fahrzeuge. Gleichzeitig wird das erste Jarmener Bier ausgeschenkt. Des Biebers Helles haben sie es genannt. Sie, das sind Jarmens Bürgermeister André Werner und ein paar andere Braubegeisterte aus dem Ort. Die Idee von regionalem Bier stammt aus dem nahegelegenen Wolgast.
12: Vor 2 Jahren habe ich die Jungs vom Wolgaster Braukultur e.V. kennengelernt. Ja, wir sind gut ins Gespräch gekommen und sie haben mir ihre Geschichte erzählt und uns, also uns Jarmener, sofort nach Wolgast eingeladen zu einer Bierverkostung und da ist das Feuer entfacht.
11: Bei den Freunden aus Wolgast haben sie das erste Jarmener Bier auch gebraut. Eine eigene Anlage haben die Jarmener nämlich noch nicht. Heute soll aber schon einmal der Verein gegründet werden.
12: Wir rechnen mit 30 bis 35 Menschen hier aus Jarmen und aus der Umgebung. Das sind wohl interessierte Männer verschiedenen Alters, aber auch glücklicherweise so einige Damen, die wir dafür begeistern konnten. Das freut uns ganz besonders.
11: Eine der Damen ist Roswitha Jung, im Ort besser bekannt als Röschen. Sie hat als Jugendliche sogar den Beruf der Bierbrauerin gelernt.
13: Freut man sich, wenn man seine fachliche Kompetenz auch nochmal mit einbringen kann.
11: Sie hat das erste Jarmener Bier auch mitgebraut und bei der Abfüllung im April unterstützt.
13: Schwung, fertig. Und dann eigentlich schon wieder gleich die nächste Flasche unter und ab wieder. Andere Menschen damit glücklich zu machen, wenn sie so ihr Jarmener Bier trinken können.
11: Geschmeckt hat des Biebers Helles den Jarmenern auf jeden Fall. Von den 500 Litern sind nur noch wenige Flaschen übrig, sagt André Werner.
12: Aber viel wichtiger ist noch, dass man sich damit identifiziert, dass man sagt, Mensch, hier entsteht etwas Regionales vor Ort von Jarmenern für Jarmener. Das ist, glaube ich, auch fast egal, was es ist, ob es ein Brot ist oder ob es Bier ist. Aber die Leute identifizieren sich mit der Region und das ist uns wichtig.
1: Jarmens Bürgermeister André Werner und der ist jetzt auch bei mir am Telefon. Schönen guten Morgen.
14: Moin moin aus Jarmen.
1: Herr Werner, lassen Sie uns doch einmal genauer auf dieses Thema Vereinsgründung schauen, von der Idee bis zum Verein. Was braucht es dafür?
14: Es braucht ganz klar engagierte Menschen, denn es reicht nicht, wenn eine Person die Idee hat. Nein, man muss Leute davon begeistern, dass man etwas schafft, was auch nachhaltig ist, was Menschen zusammenführt. Und das ist das Allerwichtigste. Es liegt immer an den Menschen, die sich engagieren.
1: Manche lächeln ja auch mal ganz schnell über die deutsche Vereinsmeierei. Die wird ja auch manchmal belächelt. Warum ist diese Form, ein Verein zu sein, für Sie und Ihre Bierbrauer überhaupt wichtig? Sie könnten ja auch sagen, wir bleiben eine lockere Gruppe.
14: Das ist komplett richtig. Ein Verein ermöglicht einen gesetzlichen Rahmen, in dem man sozusagen auch Fördermittel akquirieren kann. Das ist in einer privaten Initiative durchaus schwierig. Und der Verein genau liefert diesen Rahmen, dieses Fundament und zwingt einen natürlich aber auch, sich an Regeln zu halten. Das ist ja auch ganz wichtig.
1: Und bevor aus einer Gruppe ein Verein wird, braucht es ja auch eine Satzung. Wie ist die bei Ihnen entstanden? Wie schreibt man so etwas?
14: Also Satzung zu schreiben ist gar nicht so einfach. Natürlich gibt es viele Mustersatzungen. Wir haben uns ganz klar an der Satzung der Wolgaster Braukultur, also unserer Kooperationsfreunde aus Wolgast, orientiert, haben natürlich aber auch aktuelle Gesetzesanpassungen hier berücksichtigt. Und dann ist es eigentlich auch schon fertig. Also man muss das Rad nicht unbedingt neu erfinden, das ist wichtig, aber man muss sich sehr, sehr gut damit beschäftigen. Das macht man auch nicht mal nebenbei am Schreibtisch.
1: Mhm. Jetzt haben wir ja heute früh auch schon gehört, dass manche Vereine Probleme mit ihrer Altersstruktur haben. Oft fehlt es an Nachwuchs. Wie sieht das bei Ihnen aus? Sind Sie auch gezielt auf junge Menschen in Jarmen zugegangen?
14: Das sind wir, wobei wir hier natürlich ganz klar auch uns positionieren und sagen, naja, hier geht es ja doch um das Thema Alkohol. Ja, denn im Bier ist Alkohol vorhanden, das ist ja klar. Und Nachwuchs heißt bei uns so, ich sag mal so ab 20 Jahre aufwärts. Wir haben gezielt Menschen angesprochen, wo wir aber auch wissen, dass sie sich gerne engagieren, gerne auch nachhaltig denken, etwas für die Region schaffen wollen. Und das haben wir natürlich berücksichtigt bei dem Ansprechen der Menschen hier vor Ort.
1: Ja, man hat gut 2800 Einwohner. Wie wichtig sind denn Vereine für Ihren Ort? Wie viele Vereine gibt es überhaupt bei Ihnen?
14: Also wir haben hier zahlreiche tolle Vereine. In der Regel sind Sportvereine, ob Judo, Motorball. Motorball macht uns überregional durchaus bekannt. Wir spielen in der höchsten deutschen Spielklasse der Motorball-Bundesliga. Wir haben aber auch einen großen Angelverein mit 160 Mitgliedern, einen Dartverein, einen Drachenbootverein. Also ohne Vereine oder auch ohne das Engagement der Freiwilligen Feuerwehr wäre das kulturelle Leben hier ja ganz schön sparsam dosiert. Das muss man ganz klar sagen.
1: Heute Nachmittag nun gründet sich also der Verein für Jarmener Braukultur. Wie geht's danach weiter? Was steht als erstes auf der To-Do-List?
14: Genau. Wir gründen uns heute erst einmal mit den Menschen hier vor Ort. Das wird toll, da freuen wir uns drauf. Und dann geht es natürlich weiter. Wir müssen Räumlichkeiten finden, denn das Bier, was hier mit einer mobilen Brauerei gebraut werden soll, in dem Verbundprojekt Pommersche Bierstraße, muss natürlich auch hier in Jarmen gelagert werden. Dafür bedarf es einen Brauraum, einen Braukeller, entsprechenden Tanks und so weiter, viel Technik. Das ist sozusagen der erste große Meilenstein. Aber natürlich müssen wir uns ins Vereinsregister eintragen lassen, die Gemeinnützigkeit vom Finanzamt bestätigen lassen und so weiter. Also viele formelle Schritte, bevor der gesetzliche Rahmen zu 100% steht.
1: Sagt Jarmens Bürgermeister André Werner. Dort gründet sich also heute ein neuer Verein in der kleinen Gemeinde in Mecklenburg-Vorpommern. Vereint im Norden, was Menschen zusammenbringt, unser NDR-Info. Thema heute und wir stellen Ihnen ja in den kommenden Tagen auch noch weitere Vereine vor im Rahmen unserer NDR-weiten Programmaktion Vereint im Norden und in gut 20 Minuten sind wir dann auch mal bei den blauen Jungs aus Friedrichskoog.
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1: Seit Jahren möchte die Ukraine EU-Mitglied werden, doch Ungarn hat die Beitrittsverhandlungen lange blockiert. Jetzt, nach dem Machtwechsel in Budapest, ist der Weg dafür frei. Möglicherweise starten die Gespräche schon im Juni. Unsere Gastkommentatorin Beatrice Achterberg, Politikredakteurin der Neuen Zürcher Zeitung in Berlin, bezweifelt, dass die Ukraine bereits reif ist für die EU.
15: Der Weg für EU-Beitrittsverhandlungen mit der Ukraine und Moldau ist frei. Das ist ein starkes Signal. Die Europäische Union zeigt, wer sich gegen russische Aggression wehrt, gehört zur Familie. Aber vor lauter großen Gesten sollte man die Augen vor der Realität nicht verschließen. Denn die Ukraine erfüllt zentrale Voraussetzungen für eine EU-Mitgliedschaft nun mal nicht. Das Land kämpft weiterhin gegen Korruption, die Justiz entspricht noch nicht den europäischen Standards, Teile des Staatsgebietes sind besetzt und der Krieg dauert an. Die Ukraine wäre nicht nur ein Sicherheitsrisiko für die EU, sondern auch ein finanzieller Kraftakt. Ein Land mit riesigem Wiederaufbaubedarf, großer Bevölkerung und enormen Förderanspruch aufzunehmen, würde die europäische Haushaltslage grundlegend verändern. Die Ukraine gehört zu Europa, aber zwischen dieser Wahrheit und einer EU-Mitgliedschaft liegt noch ein langer Weg.
1: Die Meinung von Beatrice Achterberg von der Neuen Zürcher Zeitung. Die Volksstimme aus Magdeburg sieht es ähnlich, genauso wie im Fall des zweiten Beitrittskandidaten Moldau.
16: Der EU-Kurs zur Aufnahme der Ukraine und Moldaus ist eher abenteuerlich als durchdacht. Zu den Kopenhagener Aufnahmekriterien gehört institutionelle Stabilität. Davon kann weder im Kriegsland Ukraine noch in der Republik Moldau mit dem abgespaltenen Transnistrien die Rede sein. Wirtschaftlich wird erwartet, dem Wettbewerb im EU-Binnenland standhalten zu können. Nichts als Zukunftsmusik. Das wird in Brüssel aus politischen Gründen weggeschwiegen.
1: Das waren die Standpunkte, zusammengestellt von Torben Müller.
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0: Um gleich 8.31 Uhr mit Claudia Drews. Der ukrainische Präsident Selenskyj schlägt Kreml-Chef Putin ein direktes Treffen vor. In einem offenen Brief regt er Verhandlungen über ein Ende des Krieges in der Ukraine an, und zwar in einem neutralen Land, etwa der Schweiz, der Türkei oder in einem arabischen Land. Aus der Nachrichtenredaktion Ivo Maruschik.
17: Zunächst schlägt Selenskyj eine Waffenruhe entlang der aktuellen Frontlinie vor. Dann soll ein direktes Treffen mit Putin folgen. Es sei schon immer Sache der Anführer gewesen, Schlüsselfragen zu lösen. Auf die Vermittlung der USA setzt Selenskyj mittlerweile nicht mehr. Die US-Regierung konzentriere sich auf den Iran und es wäre falsch, darauf zu warten, dass sie ihre Aufmerksamkeit wieder auf den Konflikt in Europa richte. Kreml-Chef Putin ist auf diesen Vorschlag noch nicht eingegangen. Er verwies im Gespräch mit ausländischen Journalisten auf ältere Vorschläge, um den Krieg zu beenden. Putin behauptete aber, Russlands Truppen würden täglich an der Front vorrücken. Mit Spannung wird jetzt erwartet, ob er in seiner Rede heute beim Wirtschaftsforum in St. Petersburg auf Selenskyjs Vorschlag antwortet. US-Präsident Trump reagierte erfreut auf den Vorstoß. Ein direktes Treffen wäre großartig, sie sollten es hinbekommen, sagte er. Beide Seiten müssten aber Kompromisse eingehen.
0: Bundesgesundheitsministerin Warken bekommt für ihre Pflegereformpläne Kritik von mehreren Seiten. Städtetagspräsident Jung sprach von einem Schlag ins Gesicht der Kommunen. Städte und Gemeinden müssten mit Milliardenlasten rechnen, so Jung in den Funke-Zeitungen. Der Deutsche Pflegerat bezeichnete die Pläne als reines Sparprogramm. Vereinspräsidentin Vogler sagte dem Redaktionsnetzwerk Deutschland, es würden vor allem Pflegebedürftige, Angehörige und professionell Pflegende belastet. Die Gesundheitsministerin will mit ihrer Reform Milliardenlücken in der Pflegeversicherung schließen. So sollen Heimbewohner, Besserverdienende und Menschen ohne Kinder stärker belastet werden. Die Mineralölkonzerne in Deutschland haben im Mai offenbar Gewinne auf Rekordniveau erzielt. Das Redaktionsnetzwerk Deutschland berichtet über eine Analyse von Greenpeace, wonach durch den Verkauf von Benzin pro Tag 6,4 Millionen Euro zusätzlich in die Kassen flossen. Aus der NDR-Nachrichtenredaktion Torben Müller.
18: Im April waren es demnach noch 4,9 Millionen Euro pro Tag. Für den gesamten Zeitraum von März bis Mai wuchs der zusätzliche operative Gewinn für die Tankstellen demnach auf gut 2,4 Milliarden Euro. Der Großteil des Gewinns stammte dabei aus dem Verkauf von Diesel. Seit Mai gibt es in Deutschland für 2 Monate den Tankrabatt. Durch die Senkung der Energiesteuer sollten die Tankstellenpreise um etwa 17 Cent pro Liter günstiger werden.
0: Deutschland und Mexiko wollen gemeinsam stärker gegen Drogenkartelle vorgehen. Das haben die Außenminister beider Länder, Wadephul und Velasco, bei einem Treffen in Mexiko-Stadt angekündigt. Wadephul sagte, dass die Kartelle sehr effektiv über Kontinente hinweg arbeiten, sodass große Mengen Drogen in Europa ankommen. Nach Angaben seines Kollegen Velasco haben beide Seiten auch über die Zusammenarbeit bei der Energiewende und der Wasserwirtschaft gesprochen. Die Polizei hat bei Razzien in mehreren norddeutschen Städten 3 Männer festgenommen, die im Darknet mit Drogen gehandelt haben sollen. Unter den Verdächtigen ist auch ein Zollbeamter. Auch ein Polizist soll in die Geschäfte verwickelt sein. Aus Bremen, Irene Lottes.
19: Die Männer zwischen 31 und 37 Jahren stehen im Verdacht, mit Drogen wie Cannabis, Amphetamin, Kokain und Ecstasy im Wert von mindestens 500.000 Euro gehandelt zu haben. Laut der Generalstaatsanwaltschaft Oldenburg haben sie die Ware im Darknet und über Messenger-Dienste verkauft. Die Ermittler gehen von mehr als 1.000 Fällen seit 2019 aus. Ein Zollbeamter soll die Drogen beschafft haben. Ein Komplize soll sich um den Versand, ein weiterer um die Zahlungen gekümmert haben. Dabei soll ihnen ein Beamter der Polizeidirektion Oldenburg geholfen haben.
0: Die Obduktion des Buckelwals, der in der Ostsee gestrandet war, ist abgeschlossen. Dänische Fachleute haben den Wal mit Schutzanzügen zerteilt, um zu untersuchen, weshalb der Wal verendet ist. Die Ergebnisse dazu werden erst in einigen Wochen erwartet. Aus der NDR-Nachrichtenredaktion Jenny Kallenbrunnen.
20: Klar ist jetzt, der Wal ist ein Weibchen. Die Fachleute haben einen Uterus gefunden, heißt es. Was die Todesursache angeht, sind sich die Fachleute bisher noch nicht sicher. Eine Verletzung haben sie nicht entdeckt. Das kann aber auch daran liegen, dass der Walkörper schon stark verwest war. Es wurden auch Parasiten festgestellt. Für den Tod des Wals sind die aber nicht verantwortlich, sagt ein Tiermediziner der Universität Kopenhagen. Und beim Blick ins Maul und in den Magen des Wals wurden keine Netze oder andere Gegenstände gefunden. In den nächsten Tagen werden die Reste des Wals mit einem Container abtransportiert.
0: Und das waren die Nachrichten.
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1: 17 bis 21 Grad, das sind die Höchstwerte heute. Dazu Sonne und Wolken. Es ist aber auch mal stark bewölkt und im Tagesverlauf kommen von Westen her auch Schauer und Gewitter. Morgen ist es gebietsweise trüb, später dann ein Wechsel aus Sonne und Wolken. Hier und da aber auch wieder Schauer, vereinzelt Gewitter bei 19 bis 22 Grad. Am Sonntag wolkig, auch wieder zeitweise Schauer, vereinzelt Gewitter bei 18 bis 21 Grad. Und so geht es eigentlich am Montag auch weiter. Heiter bis wolkig ist es dann. Zur Nordsee und Ems hin abends Schauer bei dann 20 bis 24 Grad. 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Die A7 Hannover Richtung Hamburg ist zwischen Westenholz und Dreieck Walsrode gesperrt. Am Mikrofon ist Liane Kossmann. Schönen guten Morgen. Wenn beim Autofahren die Ampel auf Gelb springt, dann sollte man bremsen und nicht extra Gas geben. Wer das tut und noch schnell über die Kreuzung rast, der begeht eine Ordnungswidrigkeit und bekommt Punkte in Flensburg. Um Rotlichtverstöße besser zu kontrollieren, setzt die Hamburger Polizei jetzt auf eine neue Art der Überwachung. Sie fliegen nämlich mit einer Drohne über einer Kreuzung von der Straße aus nicht sichtbar, aber die Drohne, die sieht alles. Unser Reporter Peter Jagler war bei einem Einsatz der Hamburger Polizei dabei.
21: Ja gut, wir sind in den letzten Zügen und dann sage ich 2 Minuten vorher Bescheid.
22: Eine vielbefahrene mehrspurige Kreuzung in Hamburg-Hammerbrook. Es ist 18 Uhr, Feierabendverkehr. Kamia Mobain packt eine Drohne aus, so groß wie ein Aktenkoffer, beklebt in Gelb und Blau. Links und rechts am Drohnenkörper steht in weißer Schrift Polizei, auch auf den Armen mit den Rotorblättern.
23: Ja, hier sieht man auch dann die Folierung unserer Drohnen. Der Drohneneinsatz, der erfolgt nämlich immer offen und erkennbar. Unsere Fahrzeuge sind gekennzeichnet, damit auch für außenstehende Bürger erkennbar ist, dass hier gerade ein Drohnenbetrieb stattfindet.
22: Sagt Drohnenpolizist Leon Driesch. Durch die offene Seitentür des Polizeibullis mit den markanten Drohnenschildern schauen die beiden Polizisten auf einen Monitor. Die 4 Rotorblätter fangen an, sich rasend schnell zu drehen. Die Drohne startet und fliegt auf rund 60 Meter hoch. Auf den Monitor wird das Bild der Drohnenkamera in Echtzeit übertragen. Erst sehen die beiden Polizisten ihre eigenen Köpfe und dann den Polizeiwagen von oben, dann die Kreuzung.
23: Ja, wichtig für den Verlauf der Kontrolle ist, dass wir die Haltelinie sehen, um auch quasi einen qualifizierten Rotlichtverstoß nachweisen zu können.
22: Klar erkennbar auf dem Monitor die Haltelinie. Die Ampel leuchtet noch grün. 3 Geradeausspuren und 1 Abbiegerspur. Die Autos wirken auf dem Bild von oben wie aus dem Miniaturwunderland. Dann springt die Ampel auf Orange, Rot. Einen Autofahrer scheint das nicht zu stören. Er brettert drüber.
23: Von der Drohne 1 Rotlichtverstoß, schwarzer Tesla, rechter Fahrstreifen.
22: Den Funkspruch, den Drohnenpolizist Driesch absetzt, hören seine Kollegen rund 200 Meter weiter an der nächsten Kreuzung. Einer von ihnen stellt sich jetzt mit einer Polizeikelle auf die Fahrbahn, hält den Verkehr an, orientiert sich kurz und zieht den Tesla raus. Alle anderen dürfen weiterfahren. Die Drohne filmt nicht nur den Rotlichtverstoß, die Aufnahme geht bis zur Übergabe an die Kollegen am Boden.
23: Damit auch auf dem Videobeweis eine durchgehende Beweiskette zu sehen ist, dass man sieht, das Fahrzeug, das über Rot gefahren ist, ist auch das Fahrzeug, was angehalten worden ist.
24: Aber sonst könnte ich als Autofahrer ja auch immer sagen, war ich nicht.
23: Genau.
2: Oder Fahrerwechsel.
3: So oder Fahrerwechsel. Ah, ja, ja, ja, okay.
22: Durch die Drohne sind die Polizisten flexibel. Anders als stationäre Blitzer kann sie überall eingesetzt werden. Und da in der Luft kaum sichtbar, kann eine Blitzer-App auch nicht wirklich warnen. Die Polizei hofft dadurch auf mehr Verkehrssicherheit.
4: Guten Tag. Einmal bitte Motor ausstellen. Wir halten Sie an, weil Sie eben bei Rot gefahren sind. Das Ganze wurde mittels einer Drohne aufgezeichnet.
22: Das ist Polizistin Vanessa Hund, eine der zahlreichen Kolleginnen, die jetzt die Rotlichtsünder mit der Tat konfrontieren. Papiere checken und die Ordnungswidrigkeit an die Bußgeldstelle melden. Alles digital, per Handy, nachdem es mit der Drohne gefilmt wurde.
4: Viele sind überrascht, weil man kennt das so nicht. Ja. Man hat das noch nie so gehört. Und es ist ja jetzt auch wirklich was Neues von der Technik. Es gibt dann auch viele Leute, die es dann aber auch zugeben. Also die sagen so, ja, haben Sie recht, das tut mir leid. Und die sind dann einsichtig.
5: Aber wenn ich einsichtig bin, ändert das ja nichts an der Strafe, ne?
4: Nein,
5: das Strafmaß bleibt gleich, egal ob ich jetzt sage, tut mir leid oder nicht.
4: Am Ende habe ich gleich.
22: Und liegt bei mindestens 90 Euro plus Verwaltungsgebühr und einem Punkt in Flensburg.
23: Ein klarer Rotlichtverstoß, ein Sattelzug, rote Sattelzugmaschine mit Tankauflieger, rechter Fahrstreifen.
22: Funkt Kollege Driesch in Richtung Kontrollstelle. Polizistin Hund wartet schon und winkt den LKW an den Rand. Die beiden Drohnenpolizisten schauen kurz zu, dann fliegen sie zurück zur Kreuzung. 16 Fahrzeuge, die von der Polizei wegen des Fahrens über die rote Ampel angehalten wurden, in rund 2 Stunden. Es waren einige mehr, aber die Kontrollstelle war voll. Einige Autofahrer hatten schlichtweg Glück. Die Hamburger Verkehrsdirektion will den Einsatz der Drohnen noch ausweiten, erklärt Leiter Thomas Model.
24: Die Drohne ist insofern ein neues technisches Instrument, das ganz viele Möglichkeiten bietet. Sowohl in der Verfolgung von Straftaten, der Verfolgung von Straftätern, in der Verfolgung von Verkehrsordnungswidrigkeiten, in der gesamten Verkehrsüberwachung. Und ich glaube, das wird uns noch ganz andere Möglichkeiten bieten.
22: Mittlerweile 20.30 Uhr. Jetzt ist erst einmal Schluss, zumindest für heute und an dieser Kreuzung. Morgens gab es an einer anderen Kreuzung in der Nähe auch einen Einsatz. Die Bilanz ähnlich viele Rotsünder. Behutsam landen die beiden Drohnenpiloten das blau-gelbe Flugobjekt neben dem Polizeibulli. Wer weiß, vielleicht geht es schon morgen wieder in die Luft. Dann mutmaßlich an einer anderen Hamburger Kreuzung.
1: Mit Drohnen gegen Rotlichtverstöße. Unser Reporter Peter Jagler war bei einem Einsatz der Hamburger Polizei dabei.
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1: Rund 80% der Deutschen wünschen sich ein Eigenheim. Vor etwa 10 Jahren sorgten historisch niedrige Zinsen bei der Finanzierung dafür, dass für viele dieser Traum plötzlich möglich wurde. Für einige Immobilienkäufer stehen nach 10 Jahren jetzt allerdings die Anschlussfinanzierung an. Und manch einer könnte da ein böses Erwachen erleben. Nasir Mahmoud aus der ARD Verbraucherredaktion.
25: Wer zwischen 2016 und Anfang 2022 eine Immobilie finanziert hat, konnte sein Glück wahrscheinlich kaum fassen. Historisch niedrige Zinsen machten den Traum vom Eigenheim für viele erreichbar. Bis dann die Zinsen im Frühjahr 2022 wieder deutlich anstiegen.
26: Von ca. 1% auf deutlich über 4 innerhalb weniger Monate.
25: Eine Entwicklung, die Baufinanzierungsvermittler Oliver Mildenberger damals sehr überraschte.
26: So einen starken Zinsanstieg in so kurzer Zeit habe ich in 30 Jahren nicht erlebt.
25: Glücklich also die, die sich noch davor einen Immobilienkredit sichern konnten. Doch für Darlehen mit einer 10-jährigen Zinslaufzeit steht jetzt oder demnächst die Anschlussfinanzierung an, mit deutlich höheren Zinsen. Vor allem für Käufer, die bisher nur geringe Raten abzahlen, könnte das gravierende Auswirkungen haben. Ein Rechenbeispiel. Bei einer Immobilie für 500.000 Euro und einer monatlichen Rate von 1.000 Euro kamen bei einem Zinssatz von 1% zuletzt jährlich rund 4.300 Euro an Zinsen zusammen. Beim heutigen Zinssatz von 4% erhöht sich die jährliche Zinslast auf mehr als das Dreifache und die monatliche Rate würde sich bei gleicher Tilgungsrate mehr als verdoppeln. Droht jetzt also eine Welle von Zwangsverkäufen? Immobilienmakler Martin Jahrling aus Nidderau glaubt nicht daran.
27: Also diesen Fall hatten wir tatsächlich noch überhaupt nicht. Wir haben keinen Verkäufer im Bestand, der derzeit seine Immobilie verkaufen muss, weil er seine Anschlussfinanzierung nicht bedienen kann mit den gestiegenen Zinsen.
25: Auch Finanzierungsvermittler Oliver Mildenberger rechnet nicht damit. Bei Fällen wie dem genannten Beispiel müsste man eben anders versuchen, die hohen Zinsen auszugleichen.
26: Dann muss man mal drüber nachdenken, die Tilgung für die nächste Phase auf ein sehr niedriges Niveau erstmal zu reduzieren, um dann im Laufe der Jahre vielleicht wieder peu à peu zu erhöhen.
25: Der Nachteil, in diesem Fall verlängert sich auch die Laufzeit des Kredites. Oft hätten Niedrigzinskäufer heute aber günstigere Voraussetzungen.
26: Zum einen ist ja durch die Tilgung der Kreditbetrag heute deutlich niedriger, als der Kredit aufgenommen wurde. Und der andere Aspekt ist die Kunden, die dann auch mal Sondertilgungen geleistet haben oder auch mal die Tilgung erhöht haben. Die haben jetzt natürlich den Vorteil, dass die Restschuld deutlich niedriger ist.
25: Dennoch sei es ratsam, vor einer Anschlussfinanzierung nicht einfach das Angebot seiner bisherigen Bank anzunehmen. Wichtig, unbedingt weitere Angebote einholen, so Oliver Mildenberger, zum Beispiel über einen Finanzierungsvermittler.
26: Die Bank, wo bisher finanziert wurde, die bewertet diese Immobilie nicht mehr neu, sondern erstellt automatisiert ein Angebot, was meistens vom Zinssatz bestenfalls mittelprächtig ist. Wenn ich mir neue Angebote einhole, dann wird die Immobilie von der Bank, die das Angebot erstellt, neu bewertet.
25: Ist die Immobilie heute dann beispielsweise mehr wert als beim Kauf, kann allein das schon helfen, um einen besseren Zinssatz zu bekommen als bei der bisherigen Bank. Aber auch für die, die nicht direkt vor dem Ablauf ihrer Zinsbindung stehen, empfiehlt Mildenberger einen regelmäßigen Austausch, zum Beispiel mit einem Finanzierungsberater, besonders in den letzten 3 Jahren der Zinsbindung. So kann man gemeinsam die Zinsentwicklung beobachten und sich rechtzeitig einen guten Zinssatz sichern, um nicht von einem plötzlichen Anstieg überrascht zu werden.
1: Weniger Zuschüsse bei Heimkosten, mehr Belastung für Gutverdiener. Bundesgesundheitsministerin Nina Wagen plant große Einschnitte in der Pflege, aber ihre Pläne stoßen auf breite Kritik. Fragen dazu gleich an unsere Korrespondentin in Berlin. Zuvor alles Wichtige, kurz und kompakt, 8.46 Uhr.
0: Der ukrainische Präsident Selenskyj schlägt Kreml-Chef Putin ein direktes Treffen vor. In einem offenen Schreiben nennt Selenskyj als Ort für ein Treffen einen Drittstaat, um, so wörtlich, Schlüsselfragen persönlich zu klären. Die Ukraine sei bereit zu einer Waffenruhe, während verhandelt wird. Der russische Präsident Putin hat noch nicht auf Selenskyjs Vorschlag reagiert. Heute hält er eine Rede auf dem Internationalen Wirtschaftsforum in St. Petersburg. Deutschland und Frankreich wollen eine neue Initiative starten, um Staaten auf dem westlichen Balkan schneller in die EU aufzunehmen. Dafür reisen Bundeskanzler Merz und der französische Präsident Macron heute mit einem gemeinsamen Positionspapier nach Montenegro. Sie sprechen sich für erste Integrationsschritte auch ohne Vollmitgliedschaft aus. Das soll Anreize für Reformen schaffen. Die Initiative gilt für die Beitrittskandidaten Serbien, Montenegro, Bosnien-Herzegowina, Nordmazedonien und Albanien und auch für Moldau. Mehr als jedes zweite Unternehmen in Deutschland setzt auf künstliche Intelligenz. Knapp 55% nutzen schon KI. Das geht aus einer neuen Umfrage des Münchner IFO-Instituts hervor. Im vergangenen Jahr lag der Anteil noch bei knapp 41%. Besonders stark verbreitet ist künstliche Intelligenz in der Industrie. Schon knapp 59% der Betriebe nutzen sie. Das Wetter in Norddeutschland, Sonne und Wolken im Wechsel, später von Westen Schauer und Gewitter, höchstens 17 bis 21 Grad heute. Soweit der kurze Überblick. Es geht weiter mit Liane Kossmann.
1: Die Reform der Pflegeversicherung nimmt konkretere Züge an. Ein Entwurf liegt seit gestern vor und sorgt umgehend für Kritik. Der Plan von Bundesgesundheitsministerin Nina Wagen trifft alle Beitragszahler, Pflegebedürftige und ihre Angehörigen. Laut Reform sollen die Hürden steigen, um als Pflegefall eingestuft zu werden. Und für die unteren Pflegegrade 1 bis 3 sind Kürzungen vorgesehen. Um mehr Einnahmen in die Pflegekasse zu bekommen, werden wohl die Beiträge für Kinderlose angehoben. Und zum ersten Mal sollen auch Minijobber künftig in die Pflegeversicherung einzahlen. Das klingt also nach einigen schmerzlichen Einschnitten und unter anderem die Gewerkschaft Verdi warnt bereits vor sozialem Sprengstoff. Ich habe Birte Sönnigsen, unsere Korrespondentin im Hauptstadtstudio in Berlin, gefragt, wo liegen die Befürchtungen?
2: Es gibt viele Befürchtungen. Verdi fürchtet, dass Bewohnerinnen und Bewohner von Pflegeeinrichtungen nach einem langen Arbeitsleben auf Sozialhilfe angewiesen sind. Das ist tatsächlich jetzt schon in rund 40% der Fälle der Fall, weil Bewohner auf Hilfe zur Pflege angewiesen sind. Das ist eine Leistung, die die Sozialämter übernimmt, wenn Pflegebedürftige die Kosten fürs Heim selbst nicht mehr tragen können. Da ist es ja so, dass die Eigenanteile in den letzten Jahren da enorm gestiegen sind, im Bundesdurchschnitt rund 3.200 Euro. Und eigentlich bekommen die Pflegebedürftigen auch Zuschüsse von der Pflege Pflegeversicherung, je nachdem, wie lange sie im Pflegeheim sind. Und diese Zuschüsse, die sollen jetzt gestreckt werden. Das ist eine der zentralen Kritikpunkte von Verdi, weil das bedeuten könnte, dass eben mehr Menschen sich ein Pflegeheim aus eigener Kraft nicht mehr leisten können und vermehrt auf Sozialhilfe angewiesen sind.
1: Auch Patientenschützer schlagen ja Alarm. Eine Sanierung der gesetzlichen Kassen dürfe man nicht auf dem Rücken der Versicherten austragen, heißt es da. Wie berechtigt ist diese Kritik? Ist die Reform unausgewogen?
2: Das ist etwas, was viele kritisieren. Sozialverbände, auch der Spitzenverband der gesetzlichen Krankenkassen, der ja auch für die Pflege zuständig ist, mit dem ich gestern länger gesprochen habe, mit dem Vorsitzenden Oliver Blatt. Der hat gesagt, das Paket, was da jetzt auf dem Tisch liegt, das ist einfach nicht fair, weil aus seiner Sicht die Belastung für Beitragszahlende und die Pflegebedürftigen zu groß ist. Bund und Länder müssten sich da aus seiner Sicht stärker an der Reform beteiligen. Da geht es zum Beispiel darum, dass der Bund immer noch rund 5 Milliarden Euro Kosten aus der Corona-Zeit den Pflegekassen nicht zurücküberwiesen hat und das mit dieser Reform auch nicht vorhat. Der Bund gibt im Prinzip kein zusätzliches Geld aus. Da werden Rückzahlungen von Darlehen nach hinten geschoben. Und es gibt auch die Kritik, dass die Länder sich eigentlich mehr beteiligen könnten. Da geht es zum Beispiel um Kosten für Investitionen in Pflegeheimen, wenn da zum Beispiel renoviert oder umgebaut wird. Dann übernehmen die Länder nicht im gleichen Umfang diese Kosten. Das ist sehr unterschiedlich, je nachdem von Bundesland zu Bundesland. Häufig landet es aber eben bei den Pflegebedürftigen. Aktuell rund 500 Euro im Monat, die das ausmachen. Und deswegen sagen eben viele, ja, der Bund und auch die Länder, die müssen sich auch mehr an dieser Pflegereform beteiligen.
1: Die Bundesgesundheitsministerin Nina Wagen verteidigt ja ihren Entwurf, sagt, es gehe eben darum, die Finanzen zu stabilisieren. Aber schließt man denn auch so die drohende Lücke?
2: Das kommt jetzt, glaube ich, auch ein bisschen darauf an, was von dieser Reform am Ende übrig bleibt. Wenn ich das jetzt vergleiche mit den Sparbemühungen der Bundesgesundheitsministerin bei der gesetzlichen Krankenversicherung, dann hat sie da einen ersten Vorschlag auf den Tisch gelegt, wo deutlich mehr gespart wird als das, was dann am Ende die Bundesregierung, das Kabinett beschlossen hat. Und jetzt beschäftigt sich gerade der Bundestag damit und will vielleicht auch noch mal ein bisschen was rausstreichen. Also das ist mal so ein Faktor. Mal gucken, was am Ende tatsächlich von dieser Reform übrig bleibt. Auf der anderen Seite muss man aber sagen, der Druck, der ist einfach riesig, weil die Pflegekassen echt in großen finanziellen Schwierigkeiten stecken. Alleine im nächsten Jahr fehlen da rund 7,5 Milliarden Euro. Im übernächsten werden es dann schon rund 15 Milliarden sein. Also schon jetzt sind die Probleme groß und da sind die Babyboomer noch gar nicht dabei. Die gehen ja jetzt erst so langsam in Rente und werden dann erst in Zukunft pflegebedürftig. Also das ist ja etwas, wovor Fachleute schon seit Jahrzehnten warnen, dass dann die Pflegeversicherung wirklich fit sein muss. Und schon jetzt sehen wir aber aktuell große Probleme.
1: Ja, diese schlechte Finanzlage, die wollte die SPD ja auf anderem Weg lösen. Immer wieder wurde da unter anderem gefordert, dass zum Beispiel auch Neubeamte in die gesetzliche Pflegeversicherung einzahlen sollten. Wie viel Gesprächsbedarf gibt's denn da jetzt auch noch beim Koalitionspartner?
2: Ich glaube, der ist durchaus da. Ich glaube auch so Debatten wie Neubeamte, ob sie einzahlen sollen oder nicht, werden uns in den nächsten Wochen und Monaten durchaus begleiten. Jetzt ist so ein bisschen die Frage, die Bundesregierung arbeitet ja an weiteren Reformen. Ende des Monats erwarten wir Vorschläge der Rentenkommission. Es soll eine Einkommenssteuerreform geben, kleinere Reformen wie die BAföG-Reform. Und da will die Bundesregierung ja eigentlich jetzt ein großes Reformpaket schnüren. Vielleicht kommt die Pflege da auch noch mit rein und dann vergleicht man verschiedene Systeme miteinander, um am Ende sagen zu können, guck mal, hier an der Stelle belasten wir euch zum Beispiel bei der Pflege sehr, dafür entlasten wir euch vielleicht bei der Einkommenssteuer. Das wird die Verhandlungen in den nächsten Wochen für diese Regierung aber sicher nicht einfacher machen.
1: Birte Sönnigsen war das, unsere Korrespondentin im Hauptstadtstudio in Berlin.
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1: Ja, und dieser Entwurf von Bundesgesundheitsministerin Nina Wagen zur Pflegereform, die wird heute auch vielfach kommentiert. Das Nachrichtenportal T-Online aus Berlin sieht in diesem Entwurf keinen Fortschritt.
7: Diese Reform wird zwar Druck aus den Pflegekassen nehmen, dafür aber andere Probleme verschärfen. Denn sie steht konträr zu anderen Reformvorhaben der Regierung. Eine Pflegereform, die vor allem auf die Betreuung zu Hause setzt, zwingt mehr Menschen aus dem Job, weil der Heimplatz für die Mutter oder für den Bruder mit Behinderung schlicht nicht mehr finanzierbar ist. Das betrifft dann auch dringend benötigte Fachkräfte.
1: Der Spiegel aus Hamburg kritisiert, dass die Pflegekassen künftig weniger Rentenbeiträge für pflegende Angehörige zahlen sollen.
7: Die Pflege daheim spart dem Staat Milliarden. Wieso tut die Bundesregierung nicht alles, um diese Ressource zu erhalten? Bezahlt etwa die Rentenzahlungen pflegender Angehöriger aus Steuermitteln oder zahlt ihnen eine Lohnersatzleistung analog zum Elterngeld? Die traurige Antwort auf diese Fragen: Sorgearbeit wird immer noch als Gratisleistung vorausgesetzt. Mit diesem Kurs mag viel Geld gespart werden. Zukunftsfähig wird die Pflegeversicherung dadurch trotzdem nicht.
1: Nach Ansicht des Kölner Stadtanzeigers wird Pflege durch den Gesetzentwurf zur Armutsfalle.
7: So führen die gekürzten Zuschüsse für die massiv steigenden Eigenanteile dazu, dass immer mehr Heimbewohner in die Sozialhilfe rutschen. Dann bleibt den Betroffenen nur noch ein kleines Taschengeld, wovon aber noch die Zuzahlungen für Medikamente bezahlt werden müssen. Aber nicht nur bei den Pflegebedürftigen selbst steigt das Armutsrisiko, sondern perfiderweise auch bei denjenigen, die sogar ihren Job einschränken oder ganz aufgeben, um ihre Angehörigen zu pflegen. Das alles ist nicht nur unsozial, sondern auch höchst widersinnig. Denn die Pflegeversicherung war 1995 mit dem ausdrücklichen Ziel eingeführt worden, Pflegebedürftige aus der Sozialhilfe zu holen.
1: Das waren die Standpunkte, zusammengestellt von Torben Müller.
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1: Vereint im Norden, was Menschen zusammenbringt, unser NDR Info Thema heute. Und wir haben Ihnen ja heute früh auch schon einige Vereine vorgestellt. Und Singen bringt ja auch viele Menschen zusammen. Seemannslieder oder Shanties gehören speziell in Norddeutschland zur Tradition. Fast jeder kennt den Klang des Schifferklaviers und den dazugehörigen Chor. Aber viele Chöre haben Nachwuchssorgen. Und das ist auch bei den Blauen Jungs aus Friedrichskoog so. Wir haben mal nach den Gründen gefragt.
8: Draußen, direkt am Nordseedeich in Friedrichskoog, singen die Vögel. Drinnen im Clubraum des Campingplatzes zum Swinskop, was auf Hochdeutsch zum Schweinekopf heißt, bereiten sich 19 Männer auf ihre Chorprobe vor. Die Blauen Jungs. Sie singen Shanties. Jeden Dienstag um 19 Uhr ist Probe.
9: So, Ruhe bitte. 151 Bier Blauen Jungs. 1, 2, 3.

0: Seit 1975 gibt es die Blauen Jungs. Horst Paulsen ist fast 79 und das letzte verbliebene Gründungsmitglied. Für ihn und seine stimmgewaltigen Mitsänger ist der Chor mehr als nur ein Hobby.
1: Also das ist das Wichtigste bei uns gewesen. Jeder hat für jeden irgendwo eingestanden, wenn mal was war oder auch Hilfe gebracht, wenn es Not am Mann war oder so.
2: Das ist ein verrückter Haufen, der irgendwie unheimlich gut zusammenpasst und ich fühle mich so wohl hier, muss ich sagen.
3: Blaue Jungs, was bedeutet das? Texte lernen, singen, Spaß haben und das hält den Kopf fit.
0: Okay, den letzten, Rolf Hein zählt sicher zu den wichtigsten Blauen Jungs, denn er spielt das Schifferklavier oder Akkordeon. Sein Instrument ist charakteristisch für den Klang der Shanties.
2: Das Schifferklavier gibt den Rhythmus vor, gibt die Melodie vor. Geht nicht ohne.
0: An den Wänden hängen viele Fotos aus vergangenen Tagen. Und eines fällt in der urigen Atmosphäre des Übungsraums direkt auf. Der Altersdurchschnitt der Blauen Jungs.
3: Ich sag mal, aus der Hüfte geschossen 75 plus. Und der Feiling, der wird jeden Tag schlimmer.
0: Während Rolf Hein das sagt, lächelt er. Aber natürlich weiß er auch, dass die junge Generation fehlt. Für die Gründe gibt es in den Reihen der erfahrenen Blauen Jungs unterschiedliche Ansätze.
3: Ich weiß nicht warum, woran das liegt. Ob Shanties out sind oder was, ich weiß es nicht. Wir versuchen es.
4: Da kommen keine nach, auch in anderen Shanties hören.
1: Weil heute andere Lieder modern sind. Früher, zu damaliger Zeit, war es so, Shanties und Seemannslieder, das war in. Es war einfach so. In Bayern hat man Blasmusik gespielt und hier haben wir Shanties gesungen.
0: Aktuell ist das jüngste Chormitglied 58 Jahre alt. Auch kein junger Hüpfer mehr. Das macht den Blauen Jungs aus Friedrichskoog überhaupt nichts aus. Sie singen weiter und bereiten sich auf ihren großen 51. Geburtstag am Ende dieses Monats vor. Bis dahin wird weiter jeden Dienstagabend am Nordseedeich im Swinskop geübt.
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1: Um 9 Uhr mit Emily Seidel. Der ukrainische Präsident Selenskyj hat den russischen Staatschef Putin aufgefordert, persönlich über ein Kriegsende zu sprechen. Die Mehrheit der Russen sei bereit für Frieden, schrieb Selenskyj in einem offenen Brief an Putin. Aus der NDR-Nachrichtenredaktion Jonas Valentin Weber.
2: Als Land, in dem die Gespräche stattfinden könnten, schlägt Selenskyj in dem Brief die Schweiz vor, genauso wie die Türkei oder einen der arabischen Staaten. Kiew oder Moskau als Verhandlungsort schloss er aus. Als Bedingung für direkte Gespräche verlangte Selenskyj eine Waffenruhe entlang der jetzigen Frontlinie, die von den USA überwacht werden sollte. Dass es aber tatsächlich zu einem Treffen von Selenskyj und Putin kommt, ist mehr als fraglich. Zwar hat etwa US-Präsident Trump den Vorstoß von Selenskyj gelobt, Putin wiederholte bislang allerdings nur sein altes Angebot, über ein Kriegsende in Moskau zu verhandeln.
1: In Montenegro findet heute ein EU-Westbalkan-Gipfel statt. Auch Bundeskanzler Merz wird in die Küstenstadt Tivat reisen. Bei dem Treffen geht es vor allem um einen möglichen EU-Beitritt der 6 Westbalkan-Staaten. Unser Korrespondent David Freches berichtet, was die südosteuropäischen Länder von dem Gipfel erwarten.
3: Ja, ich glaube, ein klares Signal wäre da nicht schlecht. Bundeskanzler Friedrich Merz, der hat ja vor dem Gipfel eine Diskussion angestoßen mit seinem Vorschlag für eine assoziierte Mitgliedschaft der Ukraine. Also vereinfacht gesagt, eine Mitgliedschaft light. Aber die EU, die kann dabei nicht nur an die Ukraine denken, sondern sie muss auch auf den Westbalkan schauen. Im Sinne von, es ist besser, diese Länder an uns zu binden, geopolitisch, bevor das eine andere Großmacht tut. Wenn durch den Gipfel eine Perspektive aufgezeigt wird, dann könnte auch das Treffen in Tivat ein Erfolg werden.
1: Die Deutsche Stiftung Patientenschutz hat den Reformentwurf von Gesundheitsministerin Wagen für die Pflegeversicherung als reines Sparprogramm kritisiert. Die Milliardenlücken in der Pflegeversicherung dürften nicht zu mehr Kürzungen führen, sagte der Vorsitzende der Stiftung Brüsch im ARD-Morgenmagazin.
4: Ja, zur Wahrheit gehört, dass diese Milliarden Euro in der Pflegeversicherung zunächst einmal politisch zu verantworten sind. Wir dürfen nicht vergessen, in der Corona-Zeit hätten die Kredite schon längst zurückgezahlt werden aus dieser Zeit, ebenso die pflegenden Angehörigen. Auch das muss aus Haushaltsmitteln bezahlt werden und nicht aus den Mitteln der Pflegeversicherung. Und das alles gibt's nicht. Stattdessen werden jetzt zukünftig der größte Pflegedienst Deutschland, und er ist meistens weiblich, dafür bestraft, dass zu Hause sowohl Eltern oder auch der Ehemann oder die Ehefrau versorgt werden. Und das ist doch kein Zukunftskonzept.
1: Eugen Brüsch von der Stiftung Patientenschutz. Die deutschen Autobauer fallen im internationalen Vergleich zurück. Zu diesem Ergebnis kommt eine Studie der Beratungsgesellschaft EY. Sie hat Umsätze und Gewinne der weltweit 19 größten Hersteller verglichen. Der Gewinn der deutschen Konzerne Volkswagen, Mercedes-Benz und BMW ging im ersten Quartal um 23% zurück und der Umsatz um 4%. Laut Studie kämpft die deutsche Autoindustrie mit Absatzeinbrüchen im Ausland, hohen Softwareinvestitionen und einem langsamen Hochlauf der Elektromobilität. Eine Woche vor dem Start der Fußball-Weltmeisterschaft in Mexiko eskalieren dort Proteste von Lehrern. Die Gewerkschaft fordert deutlich höhere Gehälter. Die Regierung hatte zuletzt 9% mehr angeboten. Eine Einigung gibt es bislang nicht. Aus Mexiko-Stadt Anne Demmer.
5: Demonstranten rannten mit abgebrochenen Laternenstangen gegen die Eingänge des Bildungsministeriums in Mexiko-Stadt, warfen Fensterscheiben ein und schossen Feuerwerkskörper auf die Einsatzkräfte ab, wie lokale Medien berichteten. Die Polizei reagierte mit Tränengas. Bereits am Vortag hatten wütende Demonstranten riesige WM-Figuren mit Seilen zu Boden gezogen. Die mexikanische Präsidentin Claudia Sheinbaum lehnt ein hartes Vorgehen gegen die Protestierenden ab. Sie wolle nicht in die Falle tappen, die Gewalt kurz vor der WM als Vorwand für Repression zu nutzen. Die Lehrer drohen nun mit Massenprotesten rund um die Eröffnung der WM am 11. Juni, darunter beim Auftaktspiel Mexiko gegen Südafrika im Aztekenstadion. Mexiko erwartet zur Weltmeisterschaft etwa 5 Millionen Touristen. Rund 100.000 Einsatzkräfte in den Austragungsorten sollen für Sicherheit sorgen.
1: Das waren die Nachrichten.
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6: Sonne und Wolken, auch mal stark bewölkt. Im Tagesverlauf von Westen her Schauer und Gewitter. Höchstwerte 17 bis 21 Grad.
7: So sieht's aus an diesem Freitag, den 5. Juni. Und zum Start ins Wochenende morgen ist es dann gebietsweise trüb. Später wechseln sich Sonne und Wolken ab. Hier und da sind Schauer dabei, vereinzelt auch wieder Gewitter. Die Höchstwerte liegen dann bei 19 bis 22 Grad. NDR Info, der Verkehrsservice mit noch nur einer Meldung für die A7 Hannover Richtung Hamburg. Die ist zwischen Westenholz und Dreieck Walsrode gesperrt, deshalb aktuell 6 Kilometer Stau. Überall Ihnen eine gute, eine entspannte Fahrt. Kommen Sie sicher an Ihr Ziel mit NDR Info. Ich bin Jessica Achmura. Einen schönen guten Morgen. Wir haben es ja in den NDR-Info-Nachrichten gehört. Der ukrainische Präsident Volodymyr Zelensky, der hat in einem offenen Brief an Kreml-Chef Wladimir Putin ein direktes Treffen

0: Entscheidungen, die er und Trump dort seinerzeit angeblich getroffen haben, die aber nie veröffentlicht wurden. Im Gespräch mit den Medienschaffenden beharrte der Kreml-Chef am Abend auf seiner Forderung nach einer vollständigen russischen Kontrolle über die völkerrechtlich zur Ukraine gehörenden Gebiete Donetsk und Luhansk als Voraussetzung für einen Frieden mit Kiew. Die russische Armee hat jetzt das gesamte Gebiet der Republik Luhansk unter ihre Kontrolle gebracht, 100%. Und sie hat 85% des Territoriums der Donetsker Volksrepublik unter ihrer Kontrolle, 80% des Gebiets von Saporischschja. Dieser Prozess findet täglich statt. Nicht nur, dass Donetsk und Luhansk laut Abmachung von Anchorage an Russland gehen sollen, nein, die Fakten an der Front sprechen ohnehin für sich. Das russische Militär, das auf ganzer Front angreife, verzeichne ständig Gebietsgewinne. Es gibt keinen Ort, an dem die russischen Truppen nicht vorrücken würden. Das Hauptproblem der Ukraine ist derzeit ein katastrophaler Mangel an Personal. In letzter Zeit ist die Stärke der ukrainischen Streitkräfte um 100.000 Mann geschrumpft. Die monatlichen Verluste liegen bei etwa 40.000. Infolgedessen werden Menschen, wie Sie wissen, auf der Straße wie herrenlose Hunde eingefangen und mit Gewalt in die Armee gesteckt. Kurz, der Ukraine fehlten Soldaten. Selbstverständlich verlor Putin kein Wort über die Verluste seiner, der russischen Armee. Dabei übersteige die Zahl der Soldaten, die fallen, nach Angaben der Ukraine und westlicher Verbündeter, längst die Zahl derer, die der russischen Armee neu beitreten. Die Art ihrer Rekrutierung soll in Russland bisweilen auch sehr fragwürdig sein. Und angeblich hat die Ukraine in Wirklichkeit Gelände zurückgewonnen. Immerhin erkannte Putin Schwierigkeiten an, mit denen seine Streitkräfte konfrontiert sind. Drohnenangriffe, die zum Beispiel St. Petersburg trafen, bevor das Wirtschaftsforum, auf dem Putin am Abend mit den Medienschaffenden sprach, begann. Ja, westliche Sponsoren liefern an die Ukraine eine große Menge an Drohnen unterschiedlicher Art, einschließlich der Langstreckendrohnen. Einige von ihnen kommen durch. Aber Russland hat ein funktionierendes Luftabwehrsystem. Ja, wir müssen es modernisieren. Ja, wir müssen es stärken. Und wir werden es tun. Klar, dass Putin sich auch, wie immer, friedensliebend gab und gesprächsbereit. Wir sind natürlich dazu bereit. Und wir wollen mit der Ukraine zu einer Übereinkunft mit friedlichen Mitteln gelangen. Und zwar auf den Grundlagen, über die Präsident Trump und ich in Anchorage sprachen.
1: Wladimir Putin war das in St. Petersburg beim Wirtschaftsforum. Und darüber hat Björn Blaschke uns berichtet. 9:09 jetzt.
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1: Bürokratie ärgert viele Menschen und kostet Unternehmen Zeit und Geld. Vor allem, wenn vielleicht nicht unbedingt nötig. Um die schwächelnde Wirtschaft zu entlasten, sprach sich Schleswig-Holsteins Wirtschaftsminister Matzen von der CDU im Gespräch mit dem NDR jetzt für einen radikalen Bürokratieabbau aus. Wie sich der Minister das vorstellt, dazu Balthasar Hüms.
3: Ausgangspunkt seiner Ideen sind Pläne aus anderen Ländern, wie zum Beispiel Baden-Württemberg. Die Koalition aus Grünen und CDU dort will alle Dokumentations-, Berichts- und Aufbewahrungspflichten für Unternehmen Ende 2027 auslaufen lassen. Vorschriften, die tatsächlich nötig sind, müssten bis dahin einzeln wieder beschlossen und in Kraft gesetzt werden. Ein großartiger Gedanke, findet Schleswig-Holsteins Wirtschaftsminister. Matzen sagte NDR Schleswig-Holstein, solche Ansätze seien grundsätzlich besser, als sich jede einzelne Vorschrift anzuschauen und zu überlegen, ob man sie wirklich braucht. Grundsätzliche Zustimmung kommt vom Kieler Institut für Weltwirtschaft. Sicherlich gäbe es Berichtspflichten, die unnötig seien, so Präsident Schulerig. Für eine gute Wirtschaftspolitik seien manche Daten aber auch notwendig.
1: In Niedersachsen leben 60 Wolfsrudel. Tierhalterinnen und Halter müssen ihre Schafe, Ziegen, Pferde und Rinder vor Rissen schützen. Wie das mit neuer Technik in Zukunft besser funktionieren kann, darum ging es gestern bei einer Fachtagung, zu der die Landwirtschaftskammer in den Kreis Lüneburg geladen hatte. Barbara Kreuzer.
4: Der Fachtag in Echem ist vielleicht genau die Veranstaltung für Hoffnung unter Weidetierhaltern. Rund 200 Besucher haben hier neue Ideen diskutiert, Aussteller innovative Systeme gezeigt, wie zum Beispiel ein Netzrollgerät, das Zäune automatisiert abwickelt und so den Aufbau erleichtert. Zumal die mobilen Zäune zur Wolfsabwehr deutlich höher und stabiler, damit aber auch schwerer geworden sind, heißt es von der ausstellenden Firma. Tech

0: Technisch, so der Eindruck eines Schäfers, sei inzwischen fast alles möglich, weswegen er sich auch zukünftig einen lösungsorientierten Austausch wünschen würde. Und ich habe auch einen Besucher getroffen, der in diesem Jahr erst mit der Schafhaltung beginnen möchte und der optimistisch ist, dass er wolfssicher einzäunen kann. Denn bei der Mehrzahl der rund 240 bestätigten Wolfsrisse des vergangenen Jahres fehlte ein für den Mindestschutz erforderlicher Zaun gemäß der Richtlinie des Landes.
1: Mit der Energiewende in Hamburg geht es voran. Das wurde gestern bei der Bilanz der Hamburger Energiewerke deutlich, die im vergangenen Geschäftsjahr einen Gewinn von rund 19 Millionen Euro gemacht haben. Etwas mehr als ursprünglich geplant. Eine neue Anlage könnte bald das Kohlekraftwerk Wedel ablösen. Anja Grigoleit.
2: Der Energiepark Hafen auf der Dradenau steht in den Startlöchern, sagt Kirsten Fußt, Sprecherin der Geschäftsführung der Hamburger Energiewerke. Das Herzstück, die neue Gas- und Dampfturbinenanlage, ist zu 90% fertig. Wärmespeicher und Abwasserpumpe sind bereits fertig, ebenso wie die neue Fernwärmeleitung, die sogenannte Südleitung, die unter der Elbe lang führt. Ende des Jahres soll die gesamte Anlage in Betrieb gehen.
3: An diesem Zeitplan ist auch nicht zu rütteln, weil wir definitiv auch in die Testphase gehen müssen.
2: Und das, so Kirsten Fußt, könne man unter Volllast nur in der Heizperiode. Mit Blick auf das Kohlekraftwerk Wedel betont Fußt aber auch:
3: Wenn die Dradenau nicht läuft, schalte ich Wedel nicht ab. Das heißt, wir halten Wedel sozusagen im Standby, aber die Dradenau nimmt den Betrieb schon auf.
2: Im kommenden Sommer, am 1. Juli 2027, soll Wedel dann endgültig stillgelegt werden.
1: Experten haben den vor der dänischen Insel Arnholt angespülten toten Buckelwal nun obduziert. Sie zerlegten stundenlang den Kadaver, untersuchten die Einzelteile und legten sie in einen Container. Am Strand von Arnholt ist jetzt kaum noch etwas von dem Wal zu sehen. Was bei der akribischen Untersuchung herauskam und wie es jetzt weitergeht, dazu Jan Oppel.
4: Bis zum späten Abend wurde am Strand gearbeitet. Verletzungen sind nicht festgestellt worden. Im Maul und im Magen des Wals wurden auch keine Netze gefunden. Gewebeproben kommen jetzt in ein Labor. Bis Ergebnisse vorliegen, könnte es aber noch Wochen oder sogar Monate dauern. Das Tier war ja im März und April durch eine wochenlange Odyssee in der Wismarer Bucht berühmt geworden. Eine private Initiative hatte den Wal schließlich in einer umstrittenen Aktion Richtung Nordsee geschleppt und freigelassen. Was immerhin bei der Obduktion klar geworden ist, der Buckelwal war ein Weibchen.
1: Und wir haben noch eine Meldung für Kiel, die Landeshauptstadt von Schleswig-Holstein. Denn dort sind seit heute früh etwa 1600 Haushalte ohne Strom. Betroffen sind die Stadtteile Garden, Kronsburg und der Südfriedhof, sagte ein Sprecher der Stadtwerke. Auch das Hörnbad mit seinem Leerschwimmbecken hat keinen Strom und bleibt deshalb heute geschlossen. Da gleich zwei Stromleitungen defekt seien, ist die Reparatur nach Angaben des Stadtwerkesprechers schwierig. Die beschädigten Stellen müssen gefunden, aufgebaggert und dann repariert werden. Das könne Stunden dauern. Aber wir halten Sie hier bei uns auf NDR Info natürlich auf dem Laufenden. Und das machen wir selbstverständlich auch gleich in unserem kurzen Überblick über alles, was heute wichtig ist, kurz gefasst. Und dann ganz ausführlich der Sport. Da gibt es bei den Herren beim Finale der French Open natürlich keine Überraschung. Alexander Zverev ist heute am frühen Nachmittag dabei. Aber gestern bei den Frauen, da gab es eine Überraschung. Da ist nämlich die polnische Qualifikantin Maja Chwalinska ins Finale gekommen. Und das hören wir uns gleich ganz ausführlich noch einmal an. Nach dem Überblick 9.15 Uhr.
5: Der ukrainische Präsident Selenskyj hat Kreml-Chef Putin direkte Friedensgespräche angeboten. In einem Schreiben, das das Präsidentenbüro in Kiew veröffentlicht hat, schlägt Selenskyj ein Zweiertreffen vor. Als mögliche Orte nennt er die Schweiz, die Türkei oder einen arabischen Staat. Als erster Schritt schwebt Selenskyj eine Waffenruhe entlang der jetzigen Frontlinie vor. Der Kreml hat bisher nur sein Angebot wiederholt, dass Verhandlungen in Moskau stattfinden könnten. Bundeskanzler Merz reist zum EU-Westbalkan-Gipfel nach Montenegro. Auf dem Spitzentreffen geht es darum, wie Serbien, Montenegro, Bosnien-Herzegowina, Kosovo, Nordmazedonien und Albanien dem EU-Beitritt näher kommen können. Deutschland und Frankreich wollen, dass die sechs Staaten schneller integriert werden, auch ohne direkt Vollmitglieder zu werden. Die Länder streben seit Jahrzehnten eine Mitgliedschaft an. Auch Moldau, das sich von Russland bedroht fühlt, soll mit einbezogen werden. Die Kritik an den Reformplänen zur Pflege von Bundesgesundheitsministerin Wagen hält an. Außer Sozialverbänden und dem Pflegerat protestiert auch der Städtetag. Einen Schlag ins Gesicht der Kommunen nennt Städtetagspräsident Jung die Pläne. Der Funke Mediengruppe sagte er, der Entwurf müsse komplett vom Tisch. Die Gesundheitsministerin will unter anderem den Beitrag für Kinderlose erhöhen. Außerdem sollen die Maßstäbe für Pflegebedürftigkeit strenger gehandhabt werden. Und das Wetter in Norddeutschland? Sonne und Wolken, auch mal stark bewölkt. Später von Westen her Schauer und Gewitter, höchstens 17 bis 21 Grad. Das war unser kurzer Überblick und jetzt geht's zurück zu Jessica Chmura.
1: Dankeschön.
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1: Bei den French Open der Tennisprofis hat gestern völlig überraschend die polnische Qualifikantin Maja Chwalinska das Finale erreicht. Im Herrenhalbfinale gibt es heute hoffentlich keine Überraschung, Stefanie Lavoie.
7: In dem steht ja Alexander Zverev und der Hamburger möchte zum zweiten Mal nach 2024 das Endspiel erreichen. Sein Gegner ist ab 14.30 Uhr der Tscheche Jakub Menzik, die Nummer 27 der Welt. Zverev ist die Nummer 3 und mittlerweile der Topfavorit. Steffen Gahr in Paris, wie zuversichtlich ist der Hamburger vor seinem heutigen Match?
8: Sehr. Er macht einen sehr zuversichtlichen Eindruck. Er weiß ja auch ganz genau, dass seine Zeit jetzt gekommen ist. Der Titel geht nur über ihn. Er ist der letzte Top-10-Spieler hier. Er hat so viel mehr Erfahrung als alle anderen. Und das merkt man ihm auch an. Er ist für seine Verhältnisse locker und entspannt. Er reagiert nicht mega genervt, wenn ihm eine Frage mal nicht gefällt. Er ist auch sehr ausgewogen, wenn er was analysiert. Also er macht einen ruhigen, zuversichtlichen Eindruck. Forsche Töne oder Titelansagen, die gibt's nicht. Er blockt immer wieder ab und sagt immer nur, ich gucke nur auf mich, auf das, was ich kontrollieren kann. Also so eine von Spiel zu Spiel Rhetorik. Das ist zwar immer ein bisschen langweilig, aber eben in dem Fall auch vernünftig.
7: Wir sind am Nachmittag dann hier im Programm live auf dem Center Court dabei. Die deutschen Fußballer bestreiten morgen in Chicago gegen die USA ihr letztes Testspiel vor der WM. Zuletzt haben den Fans die jungen Wilden im DFB-Team viel Freude bereitet. Karl, Musiala, Wirtz, aber eben auch Nathaniel Brown, den bisher eher weniger auf dem Schirm hatten. Florian Eckel.
9: Er ist jung, schnell, technisch gut, aber noch kein Mann großer Worte. Linksverteidiger Nathaniel Brown, den alle nur Nene nennen.
10: Schon seitdem ich 2 oder 3 Jahre alt bin, weil mein Name einfach so lang ist und vieles da nicht aussprechen konnten. Und dann irgendwann, meine Mom hat mir dann einfach den Spitznamen gegeben.
9: Nene, ein echter Ja-Ja-Typ. Die positive Art des gebürtigen Oberpfälzers unterstreicht seine Mutter im DFB-Vorstellungsvideo bei der Kaderverkündung.
11: Du kennst unseren Spruch, es kommt, wie es kommt und es kommt gut.
9: Und es könnte jetzt sogar alles noch besser kommen für den Flügelflitzer von Eintracht Frankfurt. Laut Medienberichten soll er sich mit dem FC Bayern über einen Transfer einig sein. Das bisher unbestätigte Interesse des deutschen Rekordmeisters versucht Brown auszublenden.
10: Nee, mich beeinflusst es nicht. Also mein Fokus ist voll bei der Nationalmannschaft. Ich freue mich jetzt extrem, dass ich bei der WM dabei bin.
9: Und nach seinem guten Auftritt gegen Finnland könnte er sogar dem bisherigen Stammlinksverteidiger David Raum Schwierigkeiten bereiten.
10: Wir verstehen uns sehr, sehr gut. Er gibt mir auch ab und zu Tipps, weil er einfach älter ist und auch mehr Erfahrung hat. Ob ich spiele, natürlich ist dann cool, aber wenn er spielt, werde ich ihn unterstützen und ihn auch pushen.
9: Was der Bundestrainer sicher gerne hören wird. Julian Nagelsmann adelt den jungen Nationalspieler bereits bei seiner Kaderbekanntgabe.
12: Du fragst nach, welche Dinge du noch besser machen kannst, um noch mehr Spielzeit zu bekommen. Manchmal glaube ich, du weißt selber nicht, wie gut du bist.
9: Auf jeden Fall so gut, dass viele Nene Brown eine tragende Rolle bei dieser WM zutrauen, vielleicht sogar gefolgt von einem Wechsel zum FC Bayern. All das spielt für ihn aber jetzt erstmal keine Rolle.
7: Die WM-Qualifikation spielt für die deutschen Frauen gerade die größte Rolle. Am Abend bestreitet das DFB-Team sein vorletztes Qualispiel. Gegner sind die Norwegerinnen und gegen die hatte es im Hinspiel einen deutlichen Sieg gegeben. Christopher Klein.
13: Noch einmal so ein Spiel wie vor 3 Monaten. Das wäre ideal für die Elf von Christian Wück. Aber der Bundestrainer will aus dem 4:0 Auswärtssieg in Norwegen nicht allzu viele Schlüsse für die jetzige Partie in Köln ziehen.
14: Jedes Spiel beginnt von vorne und jedes Spiel muss neu gespielt werden. Und deswegen werden wir nicht den Fehler machen, uns in irgendeiner Sicherheit zu wiegen, sondern wir wissen, dass die individuelle Qualität der Norwegerinnen auch mit diesen Ausfällen trotzdem noch hoch sein wird.
13: Beide Teams können nicht mit der besten ersten Elf auflaufen. Bei den Norwegerinnen fehlt unter anderem Stürmerin Ada Hegerberg, die prominenteste Spielerin im Kader. Die Deutschen müssen auf ihre verletzte Kapitänin Julia Gwin verzichten. Ihre Vertreterin Janina Minge ist rot gesperrt. Deshalb feiert Sjoke Nüsken ihre Premiere als Kapitänin mit viel Vorfreude und Selbstvertrauen.
15: Wir als Mannschaft nehmen uns vor, dass wir von Anfang an im Spiel da sind, dass wir die Zweikämpfe annehmen, gerade auch, weil Norwegen sehr, sehr gut individuell ist über Außen im 1 gegen 1. Da wollen wir einfach eng dran sein, wollen ihnen keine Räume geben. Wir freuen uns auf eine gute Stimmung, auf viele Leute im Stadion und ja, hoffentlich ein gutes Spiel.
13: Das idealerweise ähnlich erfolgreich verläuft wie das Auswärtsspiel vor 3 Monaten. Dann hätten die DFB-Frauen ihr Ziel erreicht, die vorzeitige WM-Qualifikation.
7: Los geht die Partie um 20.30 Uhr. Sie können bei uns dabei sein. NDR Info überträgt das Spiel live und in voller Länge. Alba Berlin muss nachsitzen. Im 3. Playoff-Halbfinalspiel der Basketball-Bundesliga unterlagen die Berliner Bamberg mit 73-81. In der Serie steht es nun 2-1 für Alba. Titelverteidiger Bayern München hingegen zog nach dem 3. Sieg im 3. Spiel gegen die Baskets Bonn ins Endspiel ein.
1: Stefanie Lavoie war das aus unserer Sportredaktion. Danke dir. Sie sind bei NDR Info. 9.22 Uhr haben wir es jetzt. Was machen Sie in Ihrer Freizeit? Vielleicht ja häkeln oder kicken mit den Freunden. Vielleicht ja auch irgendetwas im Verein. Vereint im Norden, was Menschen zusammenbringt. Das ist unser NDR-Info-Thema heute früh und auch vormittags. Denn wir hatten für unsere NDR-Publikumsaktion in diesem Jahr Menschen gesucht, die in ihrem Verein mit unterschiedlichen Generationen zusammenkommen. Die konnten sich bei uns bewerben. Und jetzt stellen wir Ihnen diese Vereine, diese Gruppen und auch Initiativen vor. Das Ganze noch bis zum 14. Juni. Da berichten wir überall auf allen NDR-Kanälen, ob im Fernsehen, online und natürlich auch hier bei uns im Radio. Und wir waren heute früh ja schon im Landkreis Osnabrück bei der Schwimmgruppe Hagen, beim Verein Attraktor in Hamburg-Altona und wollen jetzt schauen, wie man sich eigentlich ehrenamtlich engagieren kann. Denn ohne die Menschen, die etwas organisieren, ohne die läuft einfach nichts. Das Projekt Engagiert in Elmshorn bringt Ehrenamt und Freiwillige zusammen. Und Stefan Peetz ist einer der sogenannten Berater in diesem Projekt. Er vermittelt die Leute, die sich ehrenamtlich engagieren möchten, an Vereine und Initiativen in Elmshorn in Schleswig-Holstein. Und ich habe Stefan Peetz gefragt, wie genau das funktioniert.
16: Das ist eigentlich relativ simpel. Die Engagierten, die finden uns in der Regel im Internet oder weil sie wissen, wo unsere Anlaufstelle ist. Die kommen da rein und dann begrüßen wir die erstmal ganz nett und wir unterhalten uns schön, trinken Käffchen zusammen und dann fragen wir, was denn eigentlich ihr Anliegen ist. So, und die meisten wissen ja nicht so ganz genau, wo sie sich engagieren wollen. Die wissen nur, dass sie sich engagieren wollen und das ist ja schon die halbe Miete. Man kann so grob sagen, dass die Engagierten so in 3 Gruppen aufzuteilen sind. Das sind die einen, die ganz genau wissen, was sie wollen. Die wollen sich einfach nur noch mal vergewissern, dass das auch so läuft. Dann gibt es welche, die ungefähr wissen, was sie wollen. Und dann gibt es die, die eigentlich überhaupt keinen Plan haben. So, und mit denen sprechen wir dann ganz individuell und geben jede Menge Informationen. Wir haben für diesen Fall einen Fragebogen entwickelt. Anhand dieses Fragebogens, den wir dann zusammen mit den Engagierten ausfüllen, fragen wir dann ab, was wollen die eigentlich, welche Kenntnisse haben sie, welche Fähigkeiten bringen sie mit, zum Beispiel, ob sie Sprachen sprechen, Fremdsprachen sprechen oder IT-Erfahrung haben und irgendwelche Vorlieben haben. Solche Sachen fragen wir dann ab und eben auch den Bereich, wo sich engagiert werden soll. Will ich was für Natur und Umwelt tun? Will ich was im Rettungswesen tun? Für die Gesundheit, im Sport? Oder Kultur, Kreatives, was auch immer da den Leuten vorschwebt.
1: Also auf jeden Fall ein sehr, sehr breites Feld. Ich höre das schon raus. Was treibt denn die Menschen an, die zu Ihnen kommen, die sich an Sie wenden?
16: Das ist ganz unterschiedlich. So unterschiedlich, wie die Menschen eben auch unterschiedlich sind. Viele wollen einfach was Gutes tun. Ja, die haben neue Freizeit, also entweder nach dem Berufsleben oder auch dann nebenbei. Und das möchten sie gerne sinnvoll nutzen und manche möchten einfach nur der Gesellschaft etwas zurückgeben oder einige wollen dann helfen, wo Hilfe nötig ist. Und ein großer Bereich ist natürlich auch das Thema nicht einsam sein, also die Einsamkeit. Man lernt ja im Engagement, also wenn man sich engagiert, andere Menschen kennen und trifft neue Leute. Das ist ja auch eine große Motivation, sich zu engagieren. Und nicht zu vergessen, Spaß haben. Mhm. Viele wollen einfach auch ein bisschen Spaß haben. Und ohne Spaß kann das Ganze sowieso nicht klappen.
1: Ganz sicher. Das weiß jeder, der sich irgendwo engagiert oder der Mitglied im Verein ist. Das macht man ja auch eben, um Freude zu haben, um Spaß daran zu haben.
16: Genau, ja.
1: Jetzt ist es ja so, dass sich das Freizeitverhalten in den vergangenen Jahren ja auch immer wieder geändert hat. Sie haben gesagt, es kommen Menschen, die dann nach dem Berufsleben oder zwischendrin ein wenig Zeit mitbringen, Zeit haben, sich zu engagieren. Haben Sie denn in den letzten Jahren, das Projekt gibt's ja seit 2015, Veränderungen bemerkt?
16: Wir merken schon, dass mehr Menschen sich engagieren möchten, ja, das ja. Aber wir stellen ja auch fest, dass die Leute nicht so Bock haben auf dieses alte, hergebrachte Vereinsleben, diese starre in ihren Regularien und Paragraphen verwurzelte Vereinsleben. Das ist immer so ein bisschen schwierig. Also die wollen auch flexibel sein und die wollen auch was davon haben, nicht nur was einbringen. Sie möchten auch gerne sich vielleicht weiterbilden. Oder vielleicht möchten sie sich auch mal selber nochmal neu erfinden. Solche Sachen sind dann halt wichtig, ne? Ja. Dass die auch wertgeschätzt werden und sich einbringen können und nicht einfach nur in einem Verein, in einer Rolle, in einer Aufgabe funktionieren sollen, sondern eben sich auch weiterbilden können und ja, solche Sachen sind ganz, ganz wichtig.
1: Und wie reagieren da die Vereine und Initiativen drauf? Passt das dann weiterhin zusammen?
16: Wir stellen fest, dass viele Vereine Probleme haben, die Vorstände nicht so besetzen können, wie sie das gerne möchten. Viele wollen nicht diese Vorstandsarbeit machen oder die Verantwortung tragen. Das ist denen zu viel. Ja, also wir finden eher Menschen, die sich mit engagieren wollen, aber nicht unbedingt Verantwortungsträger. Und das ist eine Sache, die auch die Vereine dann irgendwie für sich entdecken müssen, dass sie dann ihr Aufgabengebiet breiter aufstellen müssen und mehr auf die Engagierten zugehen, dass sie dann eben auf Augenhöhe mit denen kommunizieren und flexibel eingesetzt werden können und die Aufgabenbereiche vielleicht ein bisschen breiter stellen und sowas. Also die ganze Vereinsarbeit einfach interessanter machen. Und dann haben die Leute auch Lust und dann kommen sie auch und dann bleiben sie auch.
1: Sagt Stefan Peetz von Engagiert in Elmshorn. Das Projekt bringt Vereine und Freiwillige zusammen. Was Menschen zusammenbringt, das ist unser NDR-Info-Thema heute im Rahmen unserer NDR-weiten Programmaktion Vereint im Norden.
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5: Um gleich 9.29 Uhr mit Emily Seidel. Der ukrainische Präsident Selenskyj hat in einem offenen Brief ein Treffen mit Russlands Staatschef Putin vorgeschlagen. US-Präsident Trump lobte die Initiative, er forderte Russland und die Ukraine zu Kompromissen auf. Über den Brief Selenskyjs berichtet aus Kiew Florian Kellermann.
17: Das Treffen solle in einem Land stattfinden, das traditionell Friedensverhandlungen ausrichte, so Selenskyj. Der ukrainische Präsident nannte hier als Beispiele die Schweiz, die Türkei und Staaten der arabischen Welt. Die Ukraine sei bereit zu einer vollständigen Waffenruhe für die Zeit der Verhandlungen. Die USA könnten die Einhaltung der Waffenruhe von beiden Seiten überwachen, so Selenskyj. Er erinnerte daran, dass vor wenigen Tagen ukrainische Langstreckendrohnen bei St. Petersburg einschlugen, unter anderem in einem Ölterminal, als dort eine internationale Wirtschaftskonferenz stattfand. Sie wissen gut, dass dies nicht die Grenze unserer Möglichkeiten ist, drohte Selenskyj Putin.
5: In der Ukraine ist in der Region rund um das Atomkraftwerk Saporischschja bereits eine vorübergehende Feuerpause in Kraft getreten. Damit sollen dringend notwendige Reparaturen an der Stromleitung zum AKW ermöglicht werden, hieß es von der Internationalen Atomenergiebehörde. Sie hatte die Feuerpause ausgehandelt. Das Atomkraftwerk gilt als größtes Europas und ist seit Jahren unter russischer Kontrolle. Immer wieder kam es rund um die Anlage zu Kämpfen, auch schlugen auf dem Gelände wiederholt Schosse ein. Das AKW ist zwar nicht in Betrieb, verfügt nach wie vor aber über radioaktives Material. Die Verhandlungen über den EU-Beitritt der 6 Westbalkanstaaten sollen beschleunigt werden. Bei einem Gipfeltreffen in Montenegro wollen Bundeskanzler Merz und Frankreichs Präsident Macron dafür eine neue Initiative starten. Ein gemeinsames Positionspapier sieht unter anderem vor, dass die Staaten auch schon vor dem Beitritt enger in die Europäische Union eingebunden werden sollen. An dem EU-Westbalkan-Gipfel in der Küstenstadt Tivat neben Gastgeber Montenegro auch Albanien, Bosnien-Herzegowina, Kosovo, Nordmazedonien und Serbien teil. Auch die frühere Sowjetrepublik Moldau ist eingeladen. Sozialverbände und Gewerkschaften haben die Pläne von Bundesgesundheitsministerin Waken für eine Pflegereform kritisiert. Das Vorhaben der CDU-Politikerin gehe vor allem zulasten von Pflegebedürftigen und Angehörigen, so der Tenor. Aus der NDR Nachrichtenredaktion Volker Damm.
18: Die Pläne von Waken sehen Mehreinnahmen und Ausgabenkürzungen für die Pflegeversicherung vor. Dafür sollen Heimbewohner, Besserverdienende und Menschen ohne Kinder stärker belastet werden. Von einer Bankrotterklärung der Sozialpolitik etwa sprach der Hauptgeschäftsführer des Arbeiter-Samariter-Bundes, Fichtmüller, in den Funke-Zeitungen. Mit Blick auf steigende Eigenanteile für Pflegebedürftige sagte er, dieser Kurs beschädige die Solidarität im Land nachhaltig. Deutliche Worte wählte auch die Chefin des Deutschen Gewerkschaftsbundes Fahimi. Wakens Pläne seien reiner Zynismus und eine Zerstörungsreform der Pflegeversicherung.
5: Die sogenannte Wiedergutmachungseinbürgerung richtet sich an Menschen, die selbst oder deren Vorfahren vom Unrecht des NS-Regimes betroffen waren. Ihnen steht ein deutscher Pass zu. Grundlage ist eine Reform des Staatsangehörigkeitsrechts von 2021. Jetzt hat das Bundesinnenministerium Zahlen dazu veröffentlicht. Aus Berlin Jasper Ruppert.
19: Für Betroffene von NS-Unrecht gibt es die vereinfachte Möglichkeit, die deutsche Staatsangehörigkeit zu bekommen. Mehr als 50.000 Menschen haben dadurch seit 2021 einen deutschen Pass erhalten, weil sie oder ihre Vorfahren die deutsche Staatsangehörigkeit verloren haben oder sie nie erhalten konnten. Den deutschen Pass erhalten können Menschen jüdischen Glaubens und andere Betroffene, die aus politischen, rassistischen oder religiösen Gründen während der NS-Herrschaft die deutsche Staatsangehörigkeit verloren oder aufgegeben haben, sowie deren Nachfahren. Für die Einbürgerung gelten erleichterte Bedingungen. Ob die Antragsteller Deutsch sprechen können, spielt beispielsweise keine Rolle. Die Behörden gehen davon aus, dass die Betroffenen ihren deutschen Pass ohne eigenes Verschulden verloren haben. Die meisten Antragsteller leben im Ausland, besonders viele in Israel und Großbritannien.
5: Die Lufthansa sucht heute weiter nach der Ursache für den Zwischenfall mit einem Passagierflugzeug am Frankfurter Flughafen. Die Boeing 787 stand gestern Mittag an einer Einstiegsposition am Gate, als plötzlich das vordere Fahrwerk einknickte und die Maschine zu Boden sackte. An Bord war die 13-köpfige Crew, aber noch keine Passagiere. Mehrere der Beschäftigten wurden verletzt. Die Boeing soll heute in einer Technikhalle am Flughafen untersucht werden. Der in Norddeutschland als Maskenmann bekannt gewordene Serienmörder ist jetzt auch in Frankreich verurteilt worden. Der Mann hatte 2004 in der Bretagne einen Jungen aus einem Schullandheim entführt und ermordet. Er wurde im französischen Nantes zu einer lebenslangen Haftstrafe verurteilt. Aus der Nachrichtenredaktion Jan Busche.
20: Die Leiche des Jungen ist damals nach mehreren Wochen in einem Teich in der Bretagne entdeckt worden. Der heute 55-jährige Täter stammt aus Bremen. Der Pädagoge hatte fast 20 Jahre lang kleine Jungen missbraucht, vor allem in den 90ern. Drei von ihnen entführte er aus einem Schullandheim, Internat bzw. Zeltlager in Niedersachsen und Schleswig-Holstein und ermordete sie. 2011 wurde der sogenannte Maskenmann in Hamburg festgenommen, ein Jahr später vom Landgericht Stade verurteilt.
5: Das waren die Nachrichten.
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1: Um 9.34 Uhr. Sonne und Wolken im Wechsel, dazwischen ein paar dickere Wolken. Im Tagesverlauf von Westen her Schauer und Gewitter und dazu Höchstwerte von 17 bis 21 Grad. So sieht der Freitag aus. Und morgen zum Start ins Wochenende am Samstag gebietsweise trüb. Später wechseln sich Sonne und Wolken wieder ab. Hier und da ein paar Schauer und vereinzelt auch wieder Gewitter. An den Temperaturen ändert sich wenig. NDR Info, der Verkehrsservice mit einer Meldung für die A7 Hannover Richtung Hamburg. Die ist zwischen Westenholz und dem Dreieck Walsrode weiterhin gesperrt nach einem Unfall. Aktuell 6 Kilometer Stau. Kommen Sie sicher an Ihr Ziel mit uns, mit NDR Info.
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1: Und da schauen wir ja freitags immer um diese Uhrzeit hinter die Kulissen, sprechen über unsere Arbeit und über das, was hier im Sendebetrieb so passiert. Und heute wollen wir einmal auf das schauen, was wir auch off-air tun. Also wenn wir live vor Ort bei Ihnen unterwegs sind in der Region. Und dazu ist jetzt unsere Leiterin, unsere Programmleiterin Christiane Übring im Studio. Hallo Christiane. Wir wollen gemeinsam den Blick etwas weiten, quasi aus diesem Studio heraus, in dem wir stehen, nach draußen lenken und worum geht's da?
0: Ja, genau, Jessica, das wollen wir tun, denn wir laden wieder unsere Hörerinnen und Hörer ein, und zwar diesmal nach Rostock-Warnemünde. Da sind wir im Juni mit unserer bundesweiten Talksendung Mitreden, live vor Ort. Und worum es da genau geht, dazu hören wir jetzt mal ein paar Stimmen aus dem Publikum.
21: Wenn schon die Regierung sich, sagen wir mal, bekämpft, ja.
22: Ja, es ist halt so. Das Volk, das starbt und die Großen leben. 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
24: Generell ist ja auch irgendwie gerade die Stimmung ein bisschen komisch, auch weil jetzt auch wieder die Wehrpflicht in Diskussion ist und alles.
23: Demokratie unter Druck. Wie kann Vertrauen neu entstehen?
25: Politik an sich soll ja nur in die Rahmenbedingungen stecken. Das Ganze drumherum muss letztendlich die Gesellschaft füllen.
1: Ich bin Nina Zimmermann und möchte mit Ihnen live in Rostock diskutieren.
0: Genau, Nina Zimmermann wird dabei sein. Viele kennen sie natürlich auch von NDR Info, aber eben auch von Mitreden. Das ist diese Debattensendung, mit der wir vor Ort sind. Die läuft ja auch im Radio immer montags und donnerstags und auch auf YouTube. Und am 22. Juni sind wir jetzt in Rostock-Warnemünde. Und wenn Sie uns jetzt zuhören, liebe Hörerinnen und Hörer, dann können Sie vielleicht auch noch mit etwas Glück dabei sein. Man kann sich bewerben, es ist kostenlos unter ndr.de mitreden. Da können Sie Tickets nicht gewinnen, aber Sie können sich dort anmelden und dann haben Sie etwas Glück vielleicht und sind noch dabei. Wir würden uns auf jeden Fall freuen. Das Thema lautet Demokratie unter Druck. Wie kann Vertrauen neu entstehen?
1: Du hast es gerade gesagt, Christiane, Demokratie unter Druck ist das Thema. Warum gerade das?
0: Ja, also wir haben hier im Team darüber diskutiert, was die Menschen derzeit wohl besonders bewegt. Das sind natürlich ganz viele Themen, hohe Spritpreise, Wohnungssuche, Kinderbetreuung, Sorge um die Rente und vieles mehr. Aber eben auch die Gesamtstimmungslage in der Gesellschaft, in der ja teils unerbittlich Debatten geführt werden. Und wenn man das alles zusammennimmt und auch auf die Umfragen schaut, dann waren wir uns relativ schnell einig, dass viele Menschen sich aufgrund dieser Faktoren in Deutschland eben auch Sorgen machen um unser Gemeinwesen, um unsere Demokratie. Und gleichzeitig zweifeln eben auch immer mehr daran, ob die Politik den aktuellen Herausforderungen auch gewachsen ist. Und woran das liegt und was passieren muss, damit wieder neues Vertrauen entstehen kann, darüber wollen wir diskutieren. Das fanden wir auch eben mit Blick auf die anstehenden Landtagswahlen im Herbst, ja auch in Mecklenburg-Vorpommern, besonders interessant. Und mit dabei in Wismar werden auch sein die dort geborene Schriftstellerin Anne Rabe, in Rostock. Wir sind wer? Wismar kommen wir gleich noch dazu. Aber Anne Rabe ist in Wismar geboren und sie wird dort bei Mitreden live vor Ort dabei sein. Außerdem auch die gebürtige Rostockerin und Journalistin Marike Reimann und der Bürgerbeauftragte des Landes Silvio Witt.
1: Was war denn eigentlich die Motivation, mit Mitreden rauszugehen, live vor Ort zu gehen?
0: Genau, wir haben das ja schon einmal gemacht, letztes Jahr in Lübeck, und das kam richtig gut an, auch beim Publikum. Und da haben wir gesagt, okay, wir strengen uns nochmal an, damit wir das wieder tun können. Es sind besonders drei Gründe, Jessica. Wir wollen echte Begegnung schaffen, Anregungen und Wünsche aufnehmen und so auch vielleicht die Qualität unseres Programms noch etwas verbessern. Und auch im Anschluss an die Sendung bleiben wir dort vor Ort, um mit den Menschen ins Gespräch zu kommen. Und klar, wir wollen auch die Partizipation erweitern und Teilhabe ermöglichen und das eben ganz unmittelbar vor Ort mit Publikum. Und ein dritter Grund, der ist auch naheliegend, wir wollen unsere Arbeit transparent machen, damit die Menschen und unser Publikum eben auch lernen können und erfahren können, wie unsere Programmangebote entstehen.
1: Und wenn wir schon dabei sind, da haben wir noch ein Angebot parat.
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1: Viel Dialog, viel Partizipation, mitmachen, aber klar, man kann uns auch weiter Rückmeldungen zum Programm geben, wenn die Menschen, die uns jetzt hier hören, Anmerkungen haben.
0: Natürlich. Genau, und das ist ja ganz simpel. 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
1: Danke dir, Christiane. Und NDR im Dialog heute mit unserer Programmleiterin Christiane Übing über unsere Arbeit auch außerhalb des Sendebetriebs, außerhalb von dem, was wir hier im Studio machen. Und im Studio habe ich noch mehr Besuch.
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1: Unser Sozialsystem, unsere Sozialsysteme, die stehen unter Druck und schon jetzt unterstützt der Staat die Rentenkasse mit Milliardenbeträgen. Das Minus der gesetzlichen Krankenkassen könnte bis 2050 auf 300 Milliarden Euro wachsen. Und auch die Pflegeversicherung hat bereits im ersten Quartal ein mehr als 600 Millionen Euro großes Minus verzeichnet. Ganz schön viel Minus gerade. Seit gestern liegen Vorschläge für eine Pflegereform auf dem Tisch und darüber spreche ich jetzt mit Markus Plettendorf aus unserer Wirtschaftsredaktion bei mir im Studio. Markus, wie will das Gesundheitsministerium die Versicherung wieder flott machen?
2: Ja, das Rezept ähnelt ein wenig dem, was wir schon bei den Reformvorschlägen für die gesetzliche Krankenversicherung gesehen haben. Das ist ein Mix aus Sparmaßnahmen auf der einen Seite und, na klar, die Erhöhung der Einnahmenseite.
1: Was heißt das konkret?
2: Ideen sind, den Beitrag zur Pflegeversicherung für Menschen ohne Kinder zu erhöhen. Minijobber, die sind bislang ja beitragsfrei, sollen künftig auch zahlen. Gutverdiener sollen stärker zur Kasse gebeten werden. Und so sollen fast 4 Milliarden Euro mehr in die Kasse kommen. Dazu kommen Vorschläge, wie zum Beispiel die Beitragsfreiheit für mitversicherte Ehepartner zu streichen. War ja auch Thema bei der Krankenversicherungsreform. So, das sind jetzt ein paar Eckpunkte zur Einnahmenseite. Auf der Ausgabenseite stehen die Kürzung von Leistungen, die spätere Zahlung von Zuschüssen oder auch die strengere Beurteilung für die Einstufung in die sogenannten Pflegestufen. Außerdem sieht der Entwurf jetzt noch eine zusätzliche Früherkennungsuntersuchung vor mit Blick auf altersbedingte Risiken. Da sollen alle Menschen ab 60 dann hin.
1: Verbände, auch die gesetzlichen Krankenversicherungen und auch die SPD und von der CSU kritisieren das Ganze, nennen den Entwurf unausgewogen. Haben die recht?
2: Naja, da haben wir uns jetzt ein bisschen schon dran gewöhnt, ne? Dass egal welche Reformvorschläge gemacht werden, umgehend von allen Seiten Kritik kommt. Aber in der Tat kann man sowohl jetzt bei der Pflege als auch bei der Krankenkassenreform bemängeln, dass hier in erster Linie versucht wird, mehr Geld zu beschaffen und auf der anderen Seite Leistungen zu reduzieren. Kritiker sagen, das seien überhaupt keine echten Reformen, das sei Stückwerk, das seien Notsparpakete, die nicht nachhaltig seien und die eigentlichen Probleme nicht lösen würden.
1: So, Markus, aber wenn dadurch Defizite vermieden und die Finanzierung gesichert wird oder werden, dann ist das doch nachhaltig.
2: Ich sag mal für den Moment, denn das Kernproblem in unserem Sozialsystem ist ja die Demografie. Zu wenig junge Menschen zahlen für zu viele Alte, Stichwort Babyboomer. Und diese geburtenstarken Jahrgänge, die scheiden ja jetzt erst aus dem Berufsleben. Also der Peak, der kommt eigentlich noch. Und da ist die Frage, ob die jetzt geplanten Reformpakete da ausreichen oder ob wir uns in 2, 3, 4, 5 Jahren über die nächsten Notwendigkeiten unterhalten. Und alles hängt ja bekanntlich mit allem zusammen. Beitragserhöhungen belasten Arbeitnehmer und Arbeitgeber zugleich. Gut, die einen können einfach nur weniger konsumieren. Für die anderen wird Arbeit teurer. Und die beschäftigen dann einfach vielleicht weniger Menschen, was auch nicht gut ist für die Sozialsysteme. Oder anderes Beispiel, wenn Heimkostenzuschüsse jetzt erst verzögert gezahlt werden, dann steigen ja die Eigenanteile. Das Risiko von Altersarmut eben auch. Bürgergeld, gut, das kommt jetzt nicht aus der Pflegeversicherungskasse, sondern aus einer anderen Kasse. Aber so sieht man, da werden eventuell Probleme nur verschoben, aber nicht wirklich gelöst.
1: So, warum geht man das Thema dann nicht grundsätzlich an?
2: Ich unterstelle jetzt mal, dass niemand eine wirkliche Lösung hat, die vor allem kurzfristig was ändern könnte. Man hat vom Problem der demografischen Entwicklung zwar schon vor 30 Jahren und mehr gewusst, aber eben nicht gehandelt. Und darum müssten die notwendigen Änderungen und daraus resultierenden Belastungen jetzt umso heftiger ausfallen. Klar, Vorschläge liegen da auf dem Tisch. Bürgerversicherung statt privater und gesetzlicher Krankenkasse. Beamte, die mit in die Rente und auch voll in die Sozialkassen einzahlen. Gleiches gilt für viele Selbstständige. Notwendig wäre eine wirklich strukturelle Reform, die Demografie berücksichtigt und alle solidarisch beteiligt. Das wären aber erhebliche Veränderungen. Die will man den Bürgerinnen und Bürgern wahrscheinlich einfach nicht zumuten. Frei nach dem Motto, wenn die Babyboomer erstmal unter der Erde sind, dann wird's ja von ganz alleine besser.
1: Das lassen wir jetzt einfach so stehen. Markus Plettendorf war das aus unserer Wirtschaftsredaktion hier auf NDR Info. Um die Pflegereform. Um die geht es heute hier bei uns auf NDR Info auch ganz häufig, unter anderem auch im Gespräch um kurz nach 10 mit dem Gesundheitsökonomen Heinz Rothgang, der ebenfalls kritisiert, was die Gesundheitsministerin da vorgelegt hat. Und um Kritik geht es auch jetzt ein Thema bei uns im kurzen Überblick. 9.46 Uhr, Emily Seidel bitte.
5: Der ukrainische Präsident Selenskyj schlägt Kreml-Chef Putin ein direktes Treffen vor. In einem offenen Schreiben nennt Selenskyj als Ort für ein Treffen einen Drittstaat, um so wörtlich Schlüsselfragen persönlich zu klären. Die Ukraine sei bereit zu einer Waffenruhe, während verhandelt wird. Der russische Präsident Putin hat noch nicht auf Selenskyjs Vorschlag reagiert. Heute hält er eine Rede auf dem Internationalen Wirtschaftsforum in St. Petersburg. Die Deutsche Stiftung Patientenschutz ist mit der Pflegereform, die Gesundheitsministerin Wagen plant, nicht einverstanden. Der Vorstand der Stiftung Brüsch kritisiert, pflegende Angehörige würden dafür bestraft, dass sie Familienmitglieder zu Hause versorgen. Das hat er im ARD-Morgenmagazin gesagt. Brüsch bezieht sich darauf, dass für Menschen, die Familienmitglieder pflegen, künftig niedrigere Rentenbeiträge gezahlt werden sollen. Nach Brüschs Ansicht dürfen die Milliardenlücken in der Pflegeversicherung nicht zu mehr Kürzungen führen. Der Buckelwal, der in der Ostsee gestrandet war, ist obduziert worden. Die Todesursache konnten die Experten noch nicht feststellen. Der Kadaver wurde gestern Abend begutachtet, vermessen und zerteilt. Die Körperteile, die noch analysiert werden sollen, kommen in ein Labor in Kopenhagen. Bis es Ergebnisse gibt, könnte es allerdings noch Wochen dauern. Und das Wetter in Norddeutschland. Sonne und Wolken, auch mal stark bewölkt. Später von Westen her Schauer und Gewitter. Höchstens 17 bis 21 Grad. Das war unser kurzer Überblick und jetzt geht's zurück zu Jessica Chmura.
1: Lieben Dank. Was bringt uns Menschen eigentlich zusammen? Vereint im Norden. Das ist unser NDR-Info-Thema heute früh, heute Vormittag. Denn wir hatten für unsere NDR-Publikumsaktion in diesem Jahr ja Menschen gesucht, die in ihrem Verein gemeinsam sind, mit Generationen, aus verschiedenen Generationen Brücken schlagen, den Norden lebenswert machen. Und diese Menschen, die konnten sich bei uns bewerben. Und jetzt stellen wir ihnen die Vereine, die Gruppen und auch die Initiativen vor. Überall, online, im Fernsehen und natürlich auch bei uns im Radio. Und wir waren ja heute früh schon unter anderem in Jarmen in Mecklenburg-Vorpommern und haben uns die Begeisterung fürs Bierbrauen näher bringen lassen. Wir haben da gesprochen, wie die Menschen zueinander gefunden haben und heute einen Verein gründen. Wir waren im Landkreis Osnabrück bei einer Schwimmgruppe und jetzt schauen wir nach Hamburg-Altona zum Verein Attraktor. Dort kommen Menschen aller Altersgruppen zusammen, um zu tüfteln, zu lernen und ihr Wissen weiterzugeben.
3: Es surrt, klackert und schleift. In einer Ecke arbeitet ein 3D-Drucker. Ein paar Meter weiter wird Holz bearbeitet. Und hinter einer Tür entsteht gerade eine neue Töpferwerkstatt. Mitten in Hamburg gibt es einen Ort, an dem Menschen gemeinsam tüfteln, bauen und lernen. Den Verein Attraktor e.V. Die Mitglieder gestalten die Werkstatt selbst und bringen immer wieder neue Ideen ein, so wie Maya Olweg.
4: Ich wollte ganz, ganz lange schon töpfern und ich konnte mir das als Studentin nie leisten. Ich hatte nie Geld für einen Töpferkurs und ich hatte die Idee, dass es einen Ort braucht, an dem Menschen mit möglichst wenig Budget töpfern können. So kam die Idee.
3: Die neue Keramikwerkstatt entsteht komplett ehrenamtlich, wie fast alles hier.
4: Ohne Ehrenamt würde es das alles hier nicht geben. Und wir brauchen Menschen, die ihre Zeit investieren, um solche Orte zu schaffen, damit andere Menschen auch davon profitieren können.
3: Beispielsweise können Mitglieder große Holzbearbeitungsmaschinen, neueste Lasertechnik oder CNC-Fräsen nutzen. Attraktor e.V. zählt inzwischen rund 130 Mitglieder. Wer dabei ist, bekommt einen Schlüssel und kann die Werkstatt 7 Tage die Woche nutzen. Doch die Technik allein lockt die Menschen nicht hierher. Der Softwareentwickler Jan Jaab ist seit 3 Jahren begeistert dabei.
8: Ich habe das Gefühl, dass Attraktor mehr was Familiäres hat, viel mehr geben und nehmen. Hier geht es wirklich um das Zwischenmenschliche mehr. Man hilft sich einander oder man macht auch mal zusammen einen Kochkurs oder ähnliches.
3: Junge und ältere Mitglieder sitzen gemeinsam an Projekten. Jemand erklärt den Umgang mit einer Maschine, ein anderer hilft bei einem Elektronikproblem. Und während an Werkbänken gearbeitet wird, backt ein anderes Vereinsmitglied Pizza für alle. Wer eine Idee hat, aber nicht weiß, wie er sie umsetzen soll, findet meistens jemanden, der helfen kann. Adrian Börner ist heute zum ersten Mal hier. Er hat den Verein im Internet entdeckt.
9: Ja, einerseits natürlich irgendwie am Ende des Tages ein Instrument kriegen und dann andererseits auch was lernen und neue Sachen erleben, irgendwie so tatsächlich mal was geschaffen haben. So, das wäre ganz cool.
3: Selbst herstellen statt kaufen, reparieren statt wegwerfen, Wissen teilen statt für sich behalten. Genau dafür stehen solche Vereine wie Attraktor e.V. Unterstützt werden sie vom Dachverein FabCity. Vorstandsmitglied Dirk Pieper sieht darin einen wichtigen Beitrag, auch für die Gesellschaft.
10: Wir müssen eine Art Breitensport entwickeln, dass wir diesen Technologietransfer, dass wir dieses Wissen auch in der Breite der Bevölkerung abbilden können. Und dafür sind diese Orte entscheidend und ganz, ganz wichtig.
3: Und genau deshalb stehen die Türen jeden Donnerstag auch für Neugierige offen. Egal, ob sie töpfern, löten, programmieren oder einfach etwas Neues lernen möchten.
1: Vereint im Norden, was Menschen zusammenbringt. Unser NDR-Info-Thema heute. Athena Abednia über Attraktor e.V. in Hamburg-Altona. Einer von vielen Vereinen, die wir Ihnen heute und auch in den kommenden Tagen vorstellen werden. Im Rahmen unserer NDR-weiten Programmaktion Vereint im Norden. 9.52 Uhr haben wir es.
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1: Im Kampf gegen Krebs ist unser Immunsystem eine zunehmend wichtige Waffe. Dabei werden die körpereigenen Immunzellen so aktiviert oder verändert, dass die Krebszellen erkennen und abtöten. Weil das aber nicht bei allen Krebsarten oder auch Patientinnen und Patienten funktioniert, sucht die Wissenschaft nach immer neuen Wirkmechanismen. Jetzt hat ein deutsches Forschungsteam gute erste Ergebnisse mit einer Therapie erzielt, die die Immunzellen tief ins Innere eines Tumors befördert. Vor allem bei schwer zu behandelnden, soliden Tumoren scheint sie gut zu wirken, muss aber noch weiter erprobt werden. Jenny Witt aus der ARD-Gesundredaktion.
11: Es war nur die erste von 4 Studienphasen am Menschen mit einer kleinen Patientengruppe. Aber die hat vielversprechende Ergebnisse geliefert, sagt Studienleiter Martin Wermke.
12: Es ist halt ein Therapieansatz, der wirklich die ganze Kraft des Immunsystems sehr zielgerichtet auf die Tumorzellen lenkt und somit eben eine lang anhaltende Tumorkontrolle bei einigen Patienten erreichen kann.
11: Am Nationalen Zentrum für Tumorerkrankungen in Dresden leitet der Onkologe die Abteilung, wo diese Studie durchgeführt wurde. 61 Patientinnen und Patienten nahmen teil. Sie hatten unter anderem Kopf-Halskrebs, Lungenkrebs oder schwarzen Hautkrebs. Ihre Hoffnung und die des Forschungsteams, dass maßgeschneiderte Moleküle die Behandlung verbessern könnten. Denn die verknüpfen die Antikörper direkt mit den Krebszellen im Tumor, sodass die Immunzellen vor Ort die erkrankten Zellen abtöten können. Solche Therapieansätze gibt es schon. Nur bei festen Tumoren haben sie bislang nicht gut gewirkt, sagt Wermke. Denn
12: bisher richteten sich alle diese T-Zell-Aktivatoren gegen Eiweißmoleküle, die wirklich auf der Oberfläche der Tumorzellen waren. Und sowas gibt es eben bei soliden Tumoren nicht so richtig gut. Und wir verwenden jetzt ein Molekül, das wirklich Merkmale, die im Inneren der Tumorzelle liegen, angehen kann.
11: In der Dresdner Studie ging es vor allem um die Sicherheit und Dosierung der Therapie. Wie gut die Behandlung wirkt, stand eigentlich an zweiter Stelle, so Wermke. Aber die Ergebnisse seien sehr positiv, wie sein Team jetzt auch im Fachjournal Nature Medicine berichtet.
12: Was die Wirksamkeit anbelangt, waren wir schon überrascht. Wir haben Ansprechen gesehen, zum Beispiel beim Lungenkrebs, beim Hautkrebs. Und wir haben in der größten Gruppe, die wir in unserer Studie hatten, das waren Patienten mit Kopf-Hals-Tumoren, dort haben wir bei 4 von 14 Patienten ein messbares Ansprechen gesehen.
11: Ansprechen, das bedeutet, dass die Tumoren kleiner werden. Bei einigen Patienten in der Studie schrumpften sie über einen viel längeren Zeitraum als bei der Chemotherapie, sagt der Onkologe.
12: Wir haben jetzt eine mittlere Ansprechdauer von knapp 9 Monaten in der letzten Datenauswertung gehabt.
11: Das hält auch die Krebsärztin Anke Reinacher-Schick für einen Fortschritt. Sie ist eine Expertin der Deutschen Krebsgesellschaft und leitet die Klinik für Hämatologie und Onkologie der Ruhr-Universität Bochum.
14: Patienten haben natürlich weniger davon, wenn es schrumpft. Und bei der nächsten Kontrolle ist der Erkrankung schon wieder gewachsen. Da hat man viel weniger davon, als wenn man weiß, es ist ein lang anhaltendes Ansprechen. Und das scheint bei diesem Ansatz besonders gut zu klappen. Natürlich waren jetzt nur 4 Patienten, aber für jemanden mit einem Kopf-Hals-Tumor natürlich entscheidend.
11: Die Patienten hätten die Behandlung insgesamt gut vertragen, berichtet das Dresdner Team. Mildes oder moderates Fieber und vorübergehende Blutbildveränderungen waren die häufigsten Probleme. Natürlich müssen diese frühen Ergebnisse noch mit viel umfangreicheren Studien bestätigt werden.
1: Jenny Witt aus der ARD-Gesundredaktion über einen neuen Ansatz bei der Krebsimmuntherapie.
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1: Seit Jahren möchte die Ukraine EU-Mitglied werden, aber Ungarn hat die Beitrittsverhandlungen lange blockiert. Jetzt, nach dem Machtwechsel in Budapest, ist der Weg dafür frei. Möglicherweise starten die Gespräche schon im Juni. Unsere Gastkommentatorin Beatrice Achterberg, Politikredakteurin der Neuen Züricher Zeitung in Berlin, bezweifelt, dass die Ukraine bereits reif für die EU ist.
7: Der Weg für EU-Beitrittsverhandlungen mit der Ukraine und Moldau ist frei. Das ist ein starkes Signal. Die Europäische Union zeigt, wer sich gegen russische Aggression wehrt, gehört zur Familie. Aber vor lauter großen Gesten sollte man die Augen vor der Realität nicht verschließen. Denn die Ukraine erfüllt zentrale Voraussetzungen für eine EU-Mitgliedschaft nun mal nicht. Das Land kämpft weiterhin gegen Korruption, die Justiz entspricht noch nicht den europäischen Standards, Teile des Staatsgebietes sind besetzt und der Krieg dauert an. Die Ukraine wäre nicht nur ein Sicherheitsrisiko für die EU, sondern auch ein finanzieller Kraftakt. Ein Land mit riesigem Wiederaufbaubedarf, großer Bevölkerung und enormen Förderanspruch aufzunehmen, würde die europäische Haushaltslage grundlegend verändern. Die Ukraine gehört zu Europa. Aber zwischen dieser Wahrheit und einer EU-Mitgliedschaft liegt noch ein langer Weg.
1: Meint Beatrice Achterberg von der Neuen Züricher Zeitung. Die Volksstimme aus Magdeburg sieht es ähnlich, genauso wie im Fall des zweiten Beitrittskandidaten Moldau.
13: Der EU-Kurs zur Aufnahme der Ukraine und Moldaus ist eher abenteuerlich als durchdacht. Zu den Kopenhagener Aufnahmekriterien gehört institutionelle Stabilität. Davon kann weder im Kriegsland Ukraine noch in der Republik Moldau mit dem abgespaltenen Transnistrien die Rede sein. Wirtschaftlich wird erwartet, dem Wettbewerb im EU-Binnenland standhalten zu können. Nichts als Zukunftsmusik. Das wird in Brüssel aus politischen Gründen weggeschwiegen.
1: Auch die Pflegereform nimmt großen Platz ein in den Meinungsspalten der Zeitungen und der Online-Medien. Die Pflegeversicherung könnte im kommenden Jahr ein Milliardendefizit einfahren. Bundesgesundheitsministerin Warken will mit einer Reform gegensteuern, deren Eckpunkte sie nun vorgestellt hat. Das Nachrichtenportal T-Online aus Berlin sieht in dem Entwurf keinen Fortschritt.
13: Diese Reform wird zwar Druck aus den Pflegekassen nehmen, dafür aber andere Probleme verschärfen. Denn sie steht konträr zu anderen Reformvorhaben der Regierung. Eine Pflegereform, die vor allem auf die Betreuung zu Hause setzt, zwingt mehr Menschen aus dem Job, weil der Heimplatz für die Mutter oder für den Bruder mit Behinderung schlicht nicht mehr finanzierbar ist. Das betrifft dann auch dringend benötigte Fachkräfte.
1: Der Spiegel aus Hamburg kritisiert, dass die Pflegekassen künftig weniger Rentenbeiträge für pflegende Angehörige zahlen sollen.
13: Die Pflege daheim spart dem Staat Milliarden. Wieso tut die Bundesregierung nicht alles, um diese Ressource zu erhalten? Bezahlt etwa die Rentenzahlungen pflegender Angehöriger aus Steuermitteln oder zahlt ihnen eine Lohnersatzleistung analog zum Elterngeld? Die traurige Antwort auf diese Fragen: Sorgearbeit wird immer noch als Gratisleistung vorausgesetzt. Mit diesem Kurs mag viel Geld gespart werden, zukunftsfähig wird die Pflegeversicherung dadurch trotzdem nicht.
1: Das waren die Standpunkte, zusammengestellt für heute hat sie Torben Müller.

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1: Um 10 Uhr mit Emily Seidel. Die geplante Pflegereform von Bundesgesundheitsministerin Wagen stößt von vielen Seiten auf Kritik, etwa bei Stiftungen, dem Städtetag und diversen Sozialverbänden. Der Entwurf sieht unter anderem vor, dass es in Zukunft schwieriger werden soll, Pflegeleistungen zu bekommen. Ob es so gelingen kann, das drohende Finanzloch in den Pflegekassen zu schließen, schätzt Birte Sönnigsen aus Berlin ein.
2: Das kommt jetzt, glaube ich, auch ein bisschen darauf an, was von dieser Reform am Ende übrig bleibt. Wenn ich das jetzt vergleiche mit den Sparbemühungen der Bundesgesundheitsministerin bei der gesetzlichen Krankenversicherung, dann hat sie da einen ersten Vorschlag auf den Tisch gelegt, wo deutlich mehr gespart wird als das, was dann am Ende die Bundesregierung, das Kabinett beschlossen hat. Und jetzt beschäftigt sich gerade der Bundestag damit und will vielleicht auch noch mal ein bisschen was rausstreichen. Auf der anderen Seite muss man aber sagen, der Druck, der ist einfach riesig, weil die Pflegekassen echt in großen finanziellen Schwierigkeiten stecken. Und da sind die Babyboomer noch gar nicht dabei. Die gehen ja jetzt erst so langsam in Rente und werden dann erst in Zukunft pflegebedürftig. Und schon jetzt sehen wir aber aktuell große Probleme.
1: Bundeskanzler Merz ist heute beim EU-Westbalkan-Gipfel in Montenegro. 6 Balkanstaaten wollen in die EU aufgenommen werden. Albanien, Bosnien-Herzegowina und Kosovo, außerdem Montenegro, Nordmazedonien und Serbien. Bei dem Gipfel soll es darum gehen, wie die Beitrittskandidaten schon während der Verhandlungen näher an die EU herangeführt werden können. Nach Einschätzungen des hohen Repräsentanten der Vereinten Nationen für Bosnien-Herzegowina Schmidt muss den Westbalkanstaaten klargemacht werden, dass es letztlich um eine vollständige Mitgliedschaft geht. Auf dem Weg dahin seien Anreize aber sinnvoll, sagte Schmidt im Deutschlandfunk.
3: Und wir haben mit Montenegro und mit Albanien 2 Länder, die sehr weit fortgeschritten sind bei der Mitgliedschaft. Die anderen 4, die sind noch sehr weit davon entfernt. Und für das müssen wir Wege finden. Aber trotzdem muss man jetzt ein Stück vorangehen, damit die jungen Menschen auch im Westbalkan sagen, Donnerwetter, es lohnt sich. Wir sind Teil Europas und wir müssen nicht durch Migration versuchen, ins zentraleuropäische EU-Land zu kommen.
1: Der hohe Repräsentant für Bosnien-Herzegowina Schmidt. Mehr als 50.000 Menschen haben seit 2021 die deutsche Staatsbürgerschaft durch die sogenannte Wiedergutmachungseinbürgerung erhalten. Wer während der NS-Zeit aus Deutschland vertrieben wurde, aus politischen, rassistischen oder religiösen Gründen, dem steht ein deutscher Pass zu. Diese Regelung richtet sich an Direktbetroffene des NS-Regimes und auch an deren Nachfahren. Grundlage dafür ist eine Reform des Staatsangehörigkeitsrechts von 2021, durch die sich der Kreis der möglichen Antragsteller deutlich vergrößert hat. Die Zahlen hat das Bundesinnenministerium als Antwort auf eine Anfrage der Linken veröffentlicht. Die Gewerkschaft Verdi ruft ihre Mitglieder heute erneut zu einem bundesweiten Warnstreik im Handel auf. Unter anderem werden Beschäftigte bei H&M, Zara, Primark, Kaufland, Rewe und Otto ihre Arbeit niederlegen. Aus der NDR-Nachrichtenredaktion Veronika Streuer.
4: Mit den Aktionen will die Gewerkschaft den Druck vor den kommenden Verhandlungsrunden erhöhen. Das bisherige Angebot der Arbeitgeber liegt laut Verdi unterhalb der Inflationsrate. In den unteren Entgeltgruppen teils sogar unter dem gesetzlichen Mindestlohn. Verdi fordert unter anderem ein Plus von 7%, mindestens aber 225 Euro mehr. Die Gewerkschaft hat deshalb auch zu Kundgebungen aufgerufen, heute etwa in Berlin, Saarbrücken und Bochum. Der Handelsverband Deutschland erwartet kaum spürbare Auswirkungen für Kunden durch die Streiks. Die Unternehmen seien gut vorbereitet.
1: Die Polizei hat bei Razzien in mehreren norddeutschen Städten 3 Männer festgenommen, die im Darknet mit Drogen gehandelt haben sollen. Unter den Verdächtigen ist auch ein Zollbeamter. Auch ein Polizist soll in die Geschäfte verwickelt sein. Aus Bremen, Irene Lottes.
5: Die Männer zwischen 31 und 37 Jahren stehen im Verdacht, mit Drogen wie Cannabis, Amphetamin, Kokain und Ecstasy im Wert von mindestens 500.000 Euro gehandelt zu haben. Laut der Generalstaatsanwaltschaft Oldenburg haben sie die Ware im Darknet und über Messenger-Dienste verkauft. Die Ermittler gehen von mehr als 1.000 Fällen seit 2019 aus. Ein Zollbeamter soll die Drogen beschafft haben, ein Komplize soll sich um den Versand, ein weiterer um die Zahlungen gekümmert haben. Dabei soll ihnen ein Beamter der Polizeidirektion Oldenburg geholfen haben.
1: Das waren die Nachrichten.
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6: Durchwachsen ist das Wetter in Norddeutschland heute an diesem Freitag, den 5. Juni. Sonne und Wolken, auch mal stark bewölkt. Im Tagesverlauf von Westen her Schauer und Gewitter. Die Höchstwerte dazu 17 bis 21 Grad. Und auch das Wochenende startet mit ähnlichen Werten. Um 19 bis 22 Grad erwarten wir morgen am Samstag. Dazu gebietsweise trüb. Später wechseln sich Sonne und Wolken ab. Und hier und da sind auch wieder Schauer dabei. Vereinzelt Gewitter. 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Weiterhin nur eine Meldung für die A7 Hannover Richtung Hamburg. Die ist zwischen Westenholz und dem Dreieck Walsrode nach einem Unfall gesperrt. Dadurch 8 Kilometer Stau inzwischen. Bleiben Sie entspannt und kommen Sie sicher an Ihr Ziel mit NDR Info. Ich bin Jessica Chmura. Hallo. Pflegen Sie eine Angehörige? Oder ist ein Verwandter von Ihnen in einem Heim untergebracht? Dann wissen Sie, das ist teuer und das kostet Kraft. Dass wir an unserem Pflegesystem in Deutschland etwas verändern, etwas verbessern müssen, das dürfte allen klar sein. Die Kassen sind leer, gleichzeitig steigen die Kosten für Heime, Medikamente, Behandlungen. Aber das, was Gesundheitsministerin Nina Wagen, CDU, plant, das sorgt nun für hitzige Diskussionen. Ihre Reformidee kurz gefasst: Gutverdienende sollen einen höheren Pflegebeitrag zahlen. Auch Kinderlose, die ja schon jetzt einen Zuschlag zahlen, sollen etwas mehr leisten. Zu den Ausgaben: Sparen bei Heimkosten ist ein großes Thema und schauen, was bezahlt wird.

0: dann?
1: Dass sie da eine richtige Einschätzung hat. Es gibt viel zu kritisieren an der Reform. Es wird kritisiert werden, die Dinge, die nicht angefasst wurden, beispielsweise das Thema Steuerfinanzierung. Seit Jahren sagen wir, versicherungsfremde Leistungen, allgemeine Staatsaufgaben müssen steuerfinanziert werden. Zum Beispiel die Rentenversicherungsbeiträge für pflegende Angehörige. Statt aber hier jetzt Steuermittel reinzutun, werden diese einfach um ein Drittel gekürzt. Das heißt, bei pflegenden Angehörigen, wir reden immer vom größten Pflegedienst der Nation, wir sind denen so dankbar, dass sie die Aufgaben übernehmen. Und zur Belohnung kriegen sie dann später eine ärmliche Rente. Also Pflege führt zu Altersarmut. Das ist die Nachricht, die da, das ist das Signal, das da ausgesprochen wird. Finde ich katastrophal. Wir haben keinen Finanzausgleich zur privaten Pflegeversicherung. Wir wissen, dass in der privaten Pflegeversicherung die Versicherten die günstigere Altersstruktur haben, die günstigere Geschlechterstruktur, dass sie weniger krank sind, dass sie weniger pflegebedürftig sind. Wir wissen, die Ausgaben für einen Privatversicherten liegen nur halb so hoch wie für einen Sozialversicherten bei gleichem Leistungsrecht, bei gleicher Begutachtung. Da braucht man Finanzausgleich. Auch das wird nicht angefasst. Das heißt, man hat sich hier das Problem auch ein bisschen selber gemacht, indem man Optionen ausgeschlossen hat und dann wird jetzt zugeschlagen bei Versicherten, bei Pflegebedürftigen, bei Pflegekräften, bei denen eine Tarifaussetzung angesetzt wird und bei pflegenden Angehörigen.
0: Also aus Ihrer Kritik höre ich raus, sparen am falschen Ende.
1: Ja, erst schon mal sparen, der Begriff. Es geht ja nicht um sparen, dass man irgendetwas sinnvoll vermeidet oder dass man über Zeit spart, sondern es geht um Leistungskürzungen. Es werden einfach Leistungen der Pflegeversicherung gekürzt und dann wird gesagt, naja, für wen das nicht reicht, der möge doch privat vorsorgen. Das unterstützen wir auch noch ein bisschen steuerlich. Das heißt, man will die Sozialversicherung eigentlich in ihrer Funktionalität beschneiden, um dann Raum zu schaffen für Privatversicherung.
0: Diese Kritik, die Sie jetzt äußern, ähnlich hören wir sie heute auch von Sozialverbänden, vom Städtetag, vom Pflegerat. Es gibt sehr viele Gegenstimmen, auch vom Koalitionspartner der SPD, auch von der CSU. Da habe ich unter anderem den Satz gelesen, das sei keine echte Reform, sondern ein Verschiebebahnhof in Richtung Sozialhilfe. Stimmen Sie dem zu?
1: Auch das ist richtig, wenn wir uns anschauen, also wenn Sie mich vor 2 Tagen gefragt hätten, was sind die großen Probleme, das Defizit der Pflegeversicherung ist eines davon, das wird hier adressiert. Die Begrenzung der Eigenanteile von Pflegebedürftigen ist natürlich ein zweites großes Problem und das wird nicht nur nicht adressiert, sondern es wird verschärft. Die Leistungen, die es bisher gibt, die Zuschläge zu den Eigenanteilen, sollen letztlich gekürzt werden, indem man sagt, das wird gewährt in mehreren Stufen in der Abhängigkeit von der Dauer, die man schon in der Heimpflege hat. Das wird jetzt so gestaltet, dass nicht mehr alle 12 Monate die Stufe steigt, sondern alle 18 Monate. Ich habe mal ausgerechnet, im Durchschnitt kostet das heute die Heimbewohner, wenn es heute gelten würde, etwa 160 Euro im Monat über einen Zeitraum von 5 Jahren, 20.000 Euro. Und die das nicht aufbringen können, die landen natürlich in der Sozialhilfe. Natürlich führt das zu mehr Sozialhilfeausgaben. Da kann ich schon verstehen, dass die Sozialhilfeträger da Alarm schreien und sagen, wir sind die, die die Zeche nachher zahlen müssen.
0: Wenn ich mir das alles so anhöre, wenn Sie die Pflegereform ausarbeiten dürften als Gesundheitsökonom, was wäre aus Ihrer Sicht ein besserer Ansatz als der, den jetzt Frau Wagen uns vorgestellt hat?
1: Erstmal muss man sich ehrlich machen und sagen, natürlich die Zahl der Pflegebedürftigen steigt und wir haben auch unter anderem in der kontaktierten Aktion Pflege gesagt, auch wir brauchen mehr Personal in den Einrichtungen, wir müssen das Personal auch besser bezahlen. Das ist in den letzten Jahren ja auch passiert. Aber wenn ich mehr Personal in die Einrichtung stecke, wenn ich dieses Personal besser bezahle, wird es insgesamt teurer und entweder ich erhöhe dann die Leistung der Pflegeversicherung oder es geht auf die Eigenanteile. Diese Mechanismen muss man erstmal realisieren. Und da muss man ehrlich sagen, was will ich? Wollen wir gute Versorgung für die Pflegebedürftigen? Ich will hoffen, die Antwort ist ja. Müssen wir die Kosten tragen? Die Antwort ist wieder ja. Können wir das den Pflegebedürftigen überantworten mit so hohen Eigenanteilen? Die Antwort ist nein. Und dann sind wir dabei, die Ausgaben der Pflegeversicherung werden steigen. Dann ist die Frage, wie wird das finanziert? Und dann bin ich beim Thema Steuerfinanzierung, dann bin ich beim Thema Finanzausgleich mit der privaten Pflegeversicherung. Und dann, wenn ich das machen würde, also nur die Steuerfinanzierung von versicherungsfremden Leistungen, hätten wir kein Defizit mehr. Und man muss so ehrlich sein, sagen, in den nächsten 20, 30 Jahren wird trotzdem der Beitragssatz steigen. Und dafür würde ich werben und sagen, das sieht man auch bei Bevölkerungsumfragen. Wenn man fragt, ob für gute Pflege auch mehr Geld

0: bezahlt werden soll, kriegen sie breite Zustimmung. Ja, und da jetzt zu sagen, wir haben das Geld nicht, das finde ich halt zu kurzschlüssig.
1: Sagt Heinz Rothgang zu den Reformplänen der Gesundheitsministerin für die Pflege. Heinz Rothgang ist Gesundheitsökonom an der Universität Bremen. 10.12 Uhr.
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1: Wer in Niedersachsen gerade von A nach B kommen möchte und dabei auf die Bahn angewiesen ist, braucht meistens Geduld. Seit 5 Wochen saniert die Deutsche Bahn die Strecke zwischen Hannover und Hamburg. Heute ist die Halbzeit der Arbeiten erreicht. Die Bahn ist laut einem Sprecher zwar voll im Zeitplan und gibt sich auch selbst zufrieden. Die Pendlerinnen und Pendler sehen das aber etwas anders. Die müssen nämlich den umständlichen Schienenersatzverkehr in Kauf nehmen. Zum Beispiel Lina Melis, die für ihre Berufsschule aus Lüneburg nach Hannover pendeln muss.
3: Ich müsste tatsächlich um 3 Uhr aufstehen, um dann eine Verbindung zu nehmen, um dreimal umzusteigen, um dann irgendwann rechtzeitig vielleicht in Hannover anzukommen. Weil der Bus, der hier losfährt um 5.30 Uhr, wäre erst um 8.30 Uhr in Langenhagen und dann wäre ich erst um 9.30 Uhr in der Schule, 1,5 Stunden zu spät.
4: Der Fahrgastverband Pro Bahn Nord kritisiert vor allem, dass die Ausweichrouten über Bremen komplett überlastet seien. Nach seinen Angaben werden Reisende teilweise sogar mitten auf der Strecke ausgesetzt, weil die Züge ungeplant umkehren müssten. Der erste Vorsitzende Malte Diehl kritisiert,
5: dass es etwas voller wird und dass es vielleicht auch ein paar Minuten Verspätung gibt bei so einer Maßnahme, versteht, glaube ich, jeder. Aber in dem Moment, wo man dann halt mitten auf einem Zwischenhalt rausgeschmissen wird, weil der Zug schon so viel Verspätung hat, dass er auf den Gegenzug wendet und man nicht weiß, wie man dann wegkommt, weil der nachfolgende Zug ja auch überfüllt ist, dann hört es einfach auf. Und das kann man auch keinem Reisenden vermitteln.
4: Probleme gäbe es zum Beispiel auch bei der Heidebahn. Der Verband fordert daher, dass für die verbleibenden 5 Wochen weitere Züge eingesetzt werden. Dass das passiert, ist aber eher unwahrscheinlich.
1: Henrik Zinn über die Stimmung zur Halbzeitbilanz der Bahnstreckensanierung Hannover-Hamburg. Der neue Generalsekretär der Mecklenburg-Vorpommerschen Landes-AfD, der Bundestagsabgeordnete Seifert, hat von fragwürdigen Geschäften mit Parteifreunden profitiert. Seifert kassierte nach NDR-Recherchen 2023 rund 6.000 Euro für Aufträge der AfD-Kreistagsfraktion Vorpommern-Rügen. Der Landkreis hatte diese Ausgaben als zweckwidrig moniert. Stefan Nutmann.
6: Seifert lieferte der Kreistagsfraktion über seine Stralsunder Firma Strehler Medien Zollstöcke und Mützen, Kugelschreiber und Tassen. Rund 6.000 Euro stellte er in Rechnung. Die Belege liegen dem NDR vor. Seine Geschäfte mit seinen Parteifreunden im Kreistag auf Kosten der Steuerzahler sind allerdings fragwürdig. In einem Prüfbericht kommt der Landkreis zu dem Schluss, das Geld ist zweckwidrig ausgezahlt worden. Auffällig, im Kreistag stimmten Seifert und seine neue AfD-Fraktion Mitte Mai dafür, das Geld zurückzufordern. Sie machen die ehemalige Fraktionsspitze, die nicht mehr im Amt ist, verantwortlich. Die allerdings weist den Vorwurf zurück. Auf Anfrage erklärte Seifert, er habe den Auftrag seinerzeit auf Bitten der Fraktion angenommen. Auf die Frage, ob er Geschäfte mit anderen AfD-Fraktionen macht, antwortete Seifert nicht.
1: In Lübeck startet heute das Hanse-Kulturfestival. Im Seefahrerviertel sind fast 500 Veranstaltungen für die kommenden 3 Tage geplant. Unter anderem öffnen auch einige Anwohnerinnen und Anwohner ihre Innenhöfe oder sogar Häuser für Märkte, Essensstände und Bühnen. Etwa 200.000 Besucherinnen und Besucher werden zu dem Festival erwartet. Das Gelände umfasst die nördliche Altstadtinsel, die dafür bis Montag früh 6 Uhr für Autos gesperrt ist. Busse werden umgeleitet. Und das waren Informationen und Geschichten aus Norddeutschland für Sie hier bei uns auf NDR Info. Und für alle Tennisfans heißt es Daumen drücken heute am frühen Nachmittag. Im Halbfinale spielt dann Alexander Zverev bei den French Open und wir schauen gleich im Sport auf seine Chancen. Und was sonst noch wichtig ist, das fasst uns jetzt Emily Seidel kurz zusammen. 10.16 Uhr.
7: Die Kritik an den Reformplänen zur Pflege von Bundesgesundheitsministerin Wagen hält an. Außer Sozialverbänden und dem Pflegerat protestiert auch der Städtetag. Einen Schlag ins Gesicht der Kommunen nennt Städtetagspräsident Jung die Pläne. Der Funke Mediengruppe sagte er, der Entwurf müsse komplett vom Tisch. Die Gesundheitsministerin will unter anderem den Beitrag für Kinderlose erhöhen. Außerdem sollen die Maßstäbe für Pflegebedürftigkeit strenger gehandhabt werden. Deutschland und Frankreich wollen eine neue Initiative starten, um Staaten auf dem westlichen Balkan schneller in die EU aufzunehmen. Dafür reisen Bundeskanzler Merz und der französische Präsident Macron heute mit einem gemeinsamen Positionspapier nach Montenegro. Sie sprechen sich für erste Integrationsschritte auch ohne Vollmitgliedschaft aus. Das soll Anreize für Reformen schaffen. Die Initiative gilt für die Beitrittskandidaten Serbien, Montenegro, Bosnien-Herzegowina, Nordmazedonien und Albanien und auch für Moldau. Mehr als jedes zweite Unternehmen in Deutschland setzt auf künstliche Intelligenz. Knapp 55% nutzen die KI schon. Das geht aus einer neuen Umfrage des Münchner IFO-Instituts hervor. Im vergangenen Jahr lag der Anteil noch bei knapp 41%. Besonders stark verbreitet ist künstliche Intelligenz in der Industrie. Schon knapp 59% der Betriebe nutzen sie. Und das Wetter in Norddeutschland, Sonne und Wolken, auch mal stark bewölkt, später von Westen her Schauer und Gewitter, höchstens 17 bis 21 Grad. Das war unser kurzer Überblick und jetzt geht's zurück zu Jessica Mora.
8: Dankeschön.
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8: Bislang hat er nur einen einzigen Satz abgegeben und gilt nicht zuletzt deshalb bei den French Open in Paris als Top-Favorit auf den Titel. Heute spielt Alexander Zverev im Halbfinale gegen den Tschechen Jakub Menzik. Stefanie Lavoie aus der Sportredaktion ist jetzt bei mir im Studio.
9: Die beiden kennen sich aus Madrid. Vor gut einem Monat trafen sie dort aufeinander, ebenfalls auf Sand. Der Hamburger konnte diese Begegnung mit 2:1 Sätzen gewinnen. In der Box dabei waren auch damals Zverev Senior und Saschas Bruder Mischa. In Paris ist der Tross nun noch angewachsen. Steffen Gahr über das Familienunternehmen Zverev.
10: Die Zverev-Box ist immer gut gefüllt. Auf der Tribüne des Pariser Tennisstadions sitzen viele, die Zverev anfeuern. Der Papa, der Bruder, der Physio, der Trainingspartner und neuerdings auch Natalia, die Oma.
11: Mein Großvater ist leider verstorben vor einiger Zeit. Und da haben wir sie nach Europa gebracht. Und es ist halt relativ schwierig, ein Visum zu bekommen. Es hat halt etwas länger gedauert, weil sie halt einen russischen Pass immer noch hat.
10: Jetzt ist sie da, sitzt aber im Hintergrund. In Reihe 1 der Box schweigt Papa Alexander Senior. Daneben sitzt Bruder Mischa.
12: Ich halte Sascha für einen großen Favorit.
10: Hatte Mischa schon vor dem Turnier gesagt. Auch wenn Alexander den ersehnten Titel schon so oft verpasst hat, der Bruder hat die Hoffnung nie aufgegeben.
12: Ich bin sein größter Fan, deswegen ich werde an den Grand Slam Sieg immer glauben und bis er dann auch kommt.
10: Das Unternehmen Grand Slam Titel ist ein Familienunternehmen. Der Papa trainiert, der Bruder managt und tüftelt an der Taktik. Ihnen vertraut Zverev mehr als jedem anderen.
11: Ich glaube, wir brauchen uns in der Familie und untereinander keine Sorgen zu machen, dass wir alle uns die Wahrheit sagen. Also, ich glaube, das ist sogar einfacher, weil am Ende des Tages, du kannst in der Familie die Wahrheit sagen und du bist immer noch Familie.
10: Wer nicht aus der Familie kommt, hat es schwer. Das mussten schon viele erkennen. Mit zwei Frauen gab es Schwierigkeiten. Vorwurf der häuslichen Gewalt, Vorwurf der Körperverletzung. Ein Prozess wurde gegen Geldzahlung eingestellt. Aber auch mit anderen Trainern klappte es nicht. Sergi Bruguera, David Ferrer, Ivan Lendl, Juan Carlos Ferrero, alle haben sich versucht, keiner ist geblieben. Vor allem bei Lendl und Ferrero gab es Knatsch.
11: Ich kann meinen Bruder jetzt nicht feuern als Bruder oder meinen Vater als Vater. Also ich kann das Trainerteam ändern oder ich kann das Managementteam ändern, aber Familie wird Familie bleiben und ich glaube, das ist am Ende des Tages einfacher, dort auch die Wahrheit zu sagen.
10: Die Familie ist der Rückhalt für Zverev. Seine kleine Tochter darf er inzwischen öfter sehen. Dem Dackel Mischka geht es nach einem Unfall wieder gut und in Paris rückt die Familie noch enger zusammen, jetzt da auch Oma Natalia dabei ist.
11: Und jetzt reist sie halt so ein bisschen mit und genießt halt das Leben auch so ein bisschen und genießt halt ihre Enkelkinder und ihre Großenkelkinder und so. Deswegen, also sie hat jetzt wenig zu tun in der Heimat in Sochi. Deswegen ja, versucht sie so viel wie möglich bei uns zu sein.
10: Und wenn alles nach Plan läuft, sieht Natalia bald von der Zverev-Box aus ihren Enkel mit dem Pokal in der Hand. Dann wäre das Familienunternehmen Zverev am Ziel.
9: Die deutschen WM-Fußballer dürften gerade schlafen. Im WM-Trainingscamp in Chicago ist es kurz nach 3 Uhr morgens. Ob Torwart Manuel Neuer beim morgigen letzten Test gegen Mitgastgeber USA zwischen den Pfosten stehen wird, war auch nach dem gestrigen zweiten Trainingstag unklar. Die deutsche Torhüterin Ann-Kathrin Berger hingegen ist einsatzbereit. Die DFB-Frauen sind in ihrer WM-Qualifikation heute Abend gefordert. Gegner ist Norwegen. Das Das Hinspiel wurde mit 4:0 gewonnen und mit einem Sieg heute kann das Team von Christian Wöck sich vorzeitig für die WM im kommenden Jahr in Brasilien qualifizieren. Der Coach ist heiß und geht in die Partie.
13: Mit voller Vorfreude. Ich denke, es geht für beide Mannschaften um sehr viel. Beide Mannschaften rechnen sich Chancen aus. Wir wissen, dass wir uns direkt qualifizieren können. Und so wollen wir auch ins Spiel reingehen. Wir wollen mit den Zuschauern im Rücken, mit diesem wirklich tollen Stadion, unsere beste Leistung abrufen. Und dann wird es für jede Mannschaft schwer, uns zu schlagen.
9: Sie können die Partie schauen im ersten ab 20.30 Uhr oder hören bei uns hier im NDR-Info-Programm. Beim Diamond League Meeting der Leichtathleten in Rom präsentierte sich Speerwurf-Olympiasieger Thomas Röhler in aufsteigender Form. Er wurde Fünfter. Wie ist diese Leistung einzuschätzen, Michael Augustin?
14: Ja, er kommt nach einer langen Schwächephase wieder langsam in Schwung. 82,89 Meter. Damit hat Röhler seine Saisonbestleistung aus dem April nur knapp verfehlt. Vor 10 Jahren wurde er ja in Rio Olympiasieger. Inzwischen ist er 35 und Thomas Röhler ist so gut in Form wie seit 2019 nicht mehr. Also wenn er diese Form konserviert und vielleicht sogar noch ein bisschen was draufpackt, könnte es bei der EM im August in Birmingham mit einer Medaille klappen. Gut für ihn, bei einer EM fehlen ja die starken Südasiaten. In Rom hat Rumesh Taranga Patiraga aus Sri Lanka richtig einen rausgehauen. 92,62 Meter, mehr als 10 Meter weiter als Röhler.
9: Die Leichtathletik-Europameisterschaften starten am 10. August.
15: Und das war Stefanie Lavoie aus unserer Sportredaktion. Besten Dank. Uhr ist es. 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Ob Sportclub, Feuerwehr, Dorfgemeinschaft, Musikverein. Vereine prägen das Leben vieler Menschen hier bei uns in Norddeutschland. Und deshalb haben wir für unsere NDR-Publikumsaktion in diesem Jahr Menschen gesucht, die in ihrem Verein Brücken schlagen zwischen den Generationen, den Norden lebenswert machen. Diese Menschen konnten sich bei uns bewerben und jetzt stellen wir ihnen die Vereine, die Gruppen und Initiativen vor. Bis zum 14. Juni berichten wir auf allen NDR-Kanälen, im Fernsehen, wir berichten online und natürlich auch hier bei uns im Radio. Vereint im Norden, was Menschen zusammenbringt, so heißt die Aktion und ist heute unser NDR-Info-Thema. Und warum uns das so wichtig ist, das erklärt NDR-Intendant Henrik Lünenborg.
16: Vereine führen Menschen zusammen und das ist die ganz, ganz große Kraft, die Vereine haben. Und unser Land braucht ja Räume, in denen Menschen zusammenkommen in ihrer ganzen Unterschiedlichkeit und dann zusammen etwas unternehmen, Sport machen oder einem Hobby nachgehen. Das ist wichtig, dass Vereine stark bleiben, denn damit bleibt auch unsere Gesellschaft stark. Wir machen diese Aktion, weil wir das Vereinsleben für ein paar Tage in den Mittelpunkt unserer Berichterstattung rücken.
15: Und damit fangen wir heute an. Wir haben schon über den Verein Attraktor in Hamburg-Altona gesprochen. Und wir sind jetzt im Landkreis Osnabrück und tauchen im Sinne des Wortes mal in eine Vereinsgeschichte ein, die schon ein halbes Jahrhundert hält. NDR-Reporter Andi Gerfelmeier stellt uns den Verein vor, in dem er selbst aktiv ist.
17: Eigentlich mache ich immer Aquajogging.
18: So die Kinder, die hier sind, mal ein bisschen mit Spielen und Fragen.
19: Dann tue ich auch viel Tauchen.
20: Egal ob Wassergymnastik, mit Kindern spielen oder Tauchen. Heidi, Peter und Anja sind schon seit Jahren in der Schwimmgruppe in Hagen am Teutoburger Wald. Jeden Mittwochnachmittag kommen sie mit gut 50 Menschen ins Hallenbad. Kleinkinder, junge Erwachsene und Menschen im Rentenalter. Viele haben eine geistige oder körperliche Beeinträchtigung, aber das spielt hier überhaupt keine Rolle. Alle sind halt so, wie sie sind. Eine starke Gemeinschaft. 50 Jahre gibt's diese einzigartige Schwimmgruppe schon. 3 Generationen in einem Becken. Katharina Hülsmann spielt gerade mit ihren Kids. Sie wurde hier quasi reingeboren.
21: Mein Vater ist einer der ersten Mitglieder der Schwimmgruppe. Und als wir dann Kinder waren, sind wir hier mit hergenommen worden und jetzt bringe ich meine Kinder mit. Das ist eine schöne Gemeinschaft. Jeder nach seinen Fähigkeiten, würde ich mal sagen. Wer Hilfe braucht, kriegt die und wer alles alleine kann, der kann das alleine machen.
20: Der Verein zur Förderung behinderter Menschen, kurz VfB, steht hinter der Schwimmgruppe. Mit zwei Neunsitzer, Vereinsbullis und Privat-Pkw werden die meisten Menschen jeden Mittwoch von ihrer Arbeit in der heilpädagogischen Hilfe abgeholt und abends nach Hause gebracht. Sie leben in Wohngruppen bei ihren Eltern oder alleine. Jonas Igelbrink ist im Vereinsvorstand. Der studierte Heilpädagoge ist auch schon immer dabei.
0: Das Erste, was ich versuche zu erklären, dass das eigentlich ja ganz normales Schwimmen gehen ist. Also wir versuchen gar nicht irgendwas Besonderes hier zu machen, sondern wir gehen einfach mit ganz vielen netten Leuten schwimmen. Jeder tut so das, worauf er Lust hat. Ich setze mich meistens erstmal auf eine Wärmebank und quatsche ein bisschen. Es gibt auch Leute, die duschen dann erstmal sehr gerne 20 Minuten. Dann gibt es natürlich Kinder, die wie jetzt gerade fleißig vom Bock springen. Also sehr vielfältig.
20: Übrigens, ich selbst bin auch seit ein paar Jahren in der Schwimmgruppe aktiv und begeistert von dieser besonderen Gemeinschaft. Anja Dirka geht gerade mit Aufstiegsgurt und Schwimmhanteln durchs Wasser, wie fast jeden Mittwoch.
17: Von meiner Schwester, der Älteste, der ist jetzt auch immer viel hier, die sind auch in der Schwimmgruppe, da spiele ich immer viel mit denen. Man kann reden und wir lachen alle zusammen, wir sind alle glücklich.
20: Inklusion bedeutet offiziell, dass alle Menschen unabhängig von ihren Eigenschaften oder Voraussetzungen gleichberechtigt am gesellschaftlichen Leben teilnehmen können. Hier bei der Schwimmgruppe klappt das. Aus organisatorischen Gründen wird höchstens mal von Menschen ohne Führerschein gesprochen. Ansonsten gibt's hier keine Kategorien, keine Unterschiede. Heidi Holtgreife zieht entspannt ihre Bahn. Sie ist auch schon 50 Jahre dabei.
19: Weil ich das so klasse finde. Und weil die Atmosphäre toll ist. Und weil die alle so nett sind.
20: Ortswechsel. Pommes essen im Gasthaus in der Nähe. Der Höhepunkt nach jedem Schwimmen. Alle verteilen sich auf drei lange Tische im Extraraum mit Theke. Essen und Getränke verteilen die Aktiven selbst. Pommes, Currywurst oder Schnitzel mit Pilzsoße. Alles wird individuell nach der Pommesliste zusammengestellt. Die wurde vorher im Schwimmbad abgefragt. Miteinander quatschen, lachen oder einfach in Ruhe für sich essen. Jede Person halt so, wie sie es möchte. Heidi ist satt und zufrieden.
19: Reden, dann freut man sich, wenn man die Leute alle wieder sieht. Das ist immer das Schönste.
20: Also ein Leben ohne Schwimmgruppe?
19: Das wäre nichts für mich.
1: Vereint im Norden, was Menschen zusammenbringt. Unser NDR-Info-Thema heute. Andi Gervelmeier über die Schwimmgruppe Hagen im Landkreis Osnabrück in Niedersachsen. Das ist einer von vielen Vereinen, die wir Ihnen heute und auch in den kommenden Tagen noch vorstellen wollen. Im Rahmen unserer NDR-weiten Programmaktion Vereint im Norden. Und in gut einer halben Stunde geht es darum, wie sich Menschen einbringen im Ehrenamt und wie sich das mit dem Wunsch nach mehr Flexibilität im Leben so verändert.
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7: Um 10.29 Uhr mit Emily Seidel. Die Deutsche Stiftung Patientenschutz hat den Reformentwurf von Gesundheitsministerin Wagen für die Pflegeversicherung als reines Sparprogramm kritisiert. Die Milliardenlücken in der Pflegeversicherung dürften nicht zu mehr Kürzungen führen, sagt der Vorsitzende der Stiftung Brüsch im ARD-Morgenmagazin.
3: Ja, zur Wahrheit gehört, dass diese Milliarden Euro in der Pflegeversicherung zunächst einmal politisch zu verantworten sind. Wir dürfen nicht vergessen, in der Corona-Zeit hätten die Kredite schon längst zurückgezahlt werden aus dieser Zeit, ebenso die pflegenden Angehörigen. Auch das muss aus Haushaltsmitteln bezahlt werden und nicht aus den Mitteln der Pflegeversicherung. Und das alles gibt's nicht. Stattdessen werden jetzt zukünftig der größte Pflegedienst Deutschland, und er ist meistens weiblich, dafür bestraft, dass zu Hause sowohl Eltern oder auch der Ehemann oder die Ehefrau versorgt werden. Und das ist doch kein Zukunftskonzept. Wir müssen uns real auch vorhalten, dass das Kürzungen sind, die sowohl auch im Einstieg bedeuten. Denn der Pflegegrad 1, den man uns hier verkauft als neuen Pflegegrad der Vorbeugung, ist ja auch eine reale Kürzung. Der existiert nicht. Es ist eine Kürzung und keine Weiterentwicklung.
7: Eugen Brüsch von der Stiftung Patientenschutz. Vertreter der Europäischen Union und der Westbalkanländer beraten heute über eine engere Zusammenarbeit. Am Gipfel in der Küstenstadt Tivat in Montenegro nimmt auch Bundeskanzler Merz teil. Aus Berlin, Georg Schwarte.
4: Merz hatte bereits im Vorfeld in einem Brief an die EU-Spitze dafür geworben, den 6 Westbalkanstaaten auf ihrem Weg in die EU mit Zugeständnissen, wie beispielsweise dem ungehinderten Zugang zum EU-Binnenmarkt, entgegenzukommen. Außenminister Wadefuhl, der erst Ende letzten Jahres alle Westbalkanländer bereist hatte, warnt weiter nachdrücklich davor, dass der Einfluss Russlands und Chinas im Westbalkan wachse. Das könne nicht im europäischen Interesse sein. Umstrittenes Thema auf dem Westbalkan-Gipfel heute dürfte auch der jüngste Vorschlag von Bundeskanzler Merz sein, der Ukraine eine Art Sonderstatus auf dem Weg in die EU zu gewähren, um die Aufnahme des von Russland angegriffenen Landes zu beschleunigen.
7: Der ukrainische Präsident Selenskyj hat den russischen Staatschef Putin aufgefordert, persönlich über ein Kriegsende zu sprechen. Die Mehrheit der Russen sei bereit für Frieden, schrieb Selenskyj in einem offenen Brief an Putin. Aus der NDR-Nachrichtenredaktion Jonas Valentin Weber.
5: Als Land, in dem die Gespräche stattfinden könnten, schlägt Selenskyj in dem Brief die Schweiz vor, genauso wie die Türkei oder einen der arabischen Staaten. Kiew oder Moskau als Verhandlungsort schloss er aus. Als Bedingung für direkte Gespräche verlangte Selenskyj eine Waffenruhe entlang der jetzigen Frontlinie, die von den USA überwacht werden sollte. Dass es aber tatsächlich zu einem Treffen von Selenskyj und Putin kommt, ist mehr als fraglich. Zwar hat etwa US-Präsident Trump den Vorstoß von Selenskyj gelobt, Putin wiederholte bislang allerdings nur sein altes Angebot, über ein Kriegsende in Moskau zu verhandeln. Er hält heute aber auch noch eine Rede bei einem Wirtschaftsforum in St. Petersburg, wo er noch einmal auf Selenskyjs Vorschlag eingehen könnte.
7: Deutschland und Mexiko wollen gemeinsam stärker gegen Drogenkartelle vorgehen. Das haben die Außenminister beider Länder Wadefuhl und Velasco bei einem Treffen in Mexiko-Stadt angekündigt. Wadefuhl sagte, dass die Kartelle sehr effektiv über Kontinente hinweg arbeiten, sodass große Mengen Drogen in Europa ankommen. Nach Angaben seines Kollegen Velasco haben beide Seiten auch über die Zusammenarbeit bei der Energiewende und der Wasserwirtschaft gesprochen. Der Zugverkehr zwischen Hannover und Berlin läuft wieder normal. Die Reparaturarbeiten an der Oberleitung im Osten Hannovers sind abgeschlossen. Gestern war es seit dem Morgen zu Verspätungen und Ausfällen auf der Strecke gekommen. Ab dem Abend war bereits eines der beiden Gleise wieder befahrbar, weil die Bahn vermutet, dass dort Bauteile der Oberleitung, sogenannte Mastanker, gestohlen wurden, ermittelt die Bundespolizei. Nach dem Zwischenfall mit einem Lufthansa-Flugzeug am Frankfurter Flughafen laufen die Untersuchungen zur Ursache. Die Boeing 7879 stand in Parkposition, als das Fahrwerk plötzlich einknickte. Die Flugzeugfront prallte auf den Boden. Mehrere Menschen wurden verletzt. Aus der NDR-Nachrichtenredaktion Pascal Küpper.
22: Als der Unfall passierte, waren laut Lufthansa noch keine Passagiere eingestiegen. Es waren aber 13 Beschäftigte an Bord. Außerdem wurde der Abflug in Richtung Los Angeles vorbereitet. Die Fluggastbrücke war schon angeschlossen und Dienstleistungsmitarbeitende im Einsatz. Wie viele Menschen verletzt wurden und wie schwer die Verletzungen genau sind, ist noch unklar. Die Boeing wurde in eine Technikhalle geschleppt, um sie zu untersuchen, bevor sie repariert wird. Sie gehört zu den neueren Maschinen der Lufthansa-Flotte.
7: In Kiel sind seit der Nacht 1600 Haushalte in mehreren Stadtteilen ohne Strom. Auch das Kieler Hörnbad ist betroffen. Wie die Stadtwerke Kiel AG mitteilte, wird der Ausfall noch mehrere Stunden andauern. Es werde jedoch mit Hochdruck an der Wiederversorgung gearbeitet, sagte ein Sprecher. Demnach müsse ein Kabel repariert werden, weswegen der Strom erst im Laufe des Tages in die Haushalte zurückkommen kann. Das waren die Nachrichten.
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23: Da wechseln sich Sonne und Wolken ab. Es ist auch mal stärker bewölkt. Und von Westen her ziehen Schauer und Gewitter auf im Tagesverlauf. Dazu haben wir höchstens 17 bis 21 Grad. Und so geht's auch ins Wochenende. Morgen, der Samstag, der startet gebietsweise trüb. Später wechseln sich dann Sonne und Wolken wieder ab. Hier und da sind Schauer dabei, vereinzelt auch wieder Gewitter. Bei dann Höchstwerten von 19 bis 22 Grad. NDR Info, der Verkehrsservice mit zwei Meldungen. A7 Hannover Richtung Hamburg, zwischen Schwarmstedt und Dreieck Walsrode 8 Kilometer Stau. Und die A7 Hannover Richtung Hamburg ist zwischen Westenholz und Dreieck Walsrode nach einem Unfall gesperrt. 8 Kilometer Stau. Kommen Sie sicher an Ihr Ziel mit uns mit NDR Info. Ich bin Jessica Chmura, hallo. Wir haben ja heute schon darüber berichtet, auch in den Nachrichten. Der ukrainische Präsident Volodymyr Zelensky, der hat einen offenen Brief an Kreml-Chef Wladimir Putin geschrieben und darin ein direktes Treffen vorgeschlagen der beiden. Und das soll möglichst in einem neutralen Staat stattfinden, wie zum Beispiel der Schweiz, in der Türkei oder auch in einem arabischen Land. Die USA, die lobten diese neue Initiative für direkte Friedensgespräche. Aber wie reagiert eigentlich Putin? Zeitgleich mit Zelenskys Briefveröffentlichung stellte er sich gestern Abend in Sankt Petersburg den Fragen der internationalen Presse. Und Putin bezog sich dabei immer wieder auf Gespräche mit Donald Trump, die er vor knapp einem Jahr in Anchorage in Alaska geführt hatte.
6: Anchorage. Immer wieder fiel am Abend das Stichwort und immer wieder nahm Putin auf Anchorage Bezug und auf die Abmachungen, die er und Trump dort seinerzeit angeblich getroffen haben, die aber nie veröffentlicht wurden. Im Gespräch mit den Medienschaffenden beharrte der Kreml-Chef am Abend auf seiner Forderung nach einer vollständigen russischen Kontrolle über die völkerrechtlich zur Ukraine gehörenden Gebiete Donetsk und Luhansk als Voraussetzung für einen Frieden mit Kiew. Die russische Armee hat jetzt das gesamte Gebiet der Republik Luhansk unter ihre Kontrolle gebracht, 100%. Und sie hat 85% des Territoriums der Donetsker Volksrepublik unter ihrer Kontrolle, 80% des Gebiets von Saporischschja. Dieser Prozess findet täglich statt. Nicht nur, dass Donetsk und Luhansk laut Abmachung von Anchorage an Russland gehen sollen, nein, die Fakten an der Front sprechen ohnehin für sich. Das russische Militär, das auf ganzer Front angreife, verzeichne ständig Gebietsgewinne. Es gibt keinen Ort, an dem die russischen Truppen nicht vorrücken würden. Das Hauptproblem der Ukraine ist derzeit ein katastrophaler Mangel an Personal. In letzter Zeit ist die Stärke der ukrainischen Streitkräfte um 100.000 Mann geschrumpft. Die monatlichen Verluste liegen bei etwa 40.000. Infolgedessen werden Menschen, wie Sie wissen, auf der Straße wie herrenlose Hunde eingefangen und mit Gewalt in die Armee gesteckt. Kurz, der Ukraine fehlten Soldaten. Selbstverständlich verlor Putin kein Wort über die Verluste seiner, der russischen Armee. Dabei übersteige die Zahl der Soldaten, die fallen, nach Angaben der Ukraine und westlicher Verbündeter, längst die Zahl derer, die der russischen Armee neu beitreten. Die Art ihrer Rekrutierung soll in Russland bisweilen auch sehr fragwürdig sein. Und angeblich hat die Ukraine in Wirklichkeit Gelände zurückgewonnen. Immerhin erkannte Putin Schwierigkeiten an, mit denen seine Streitkräfte konfrontiert sind. Drohnenangriffe, die zum Beispiel St. Petersburg trafen, bevor das Wirtschaftsforum, auf dem Putin am Abend mit den Medienschaffenden sprach, begann. Ja, westliche Sponsoren liefern an die Ukraine eine große Menge an Drohnen unterschiedlicher Art, einschließlich der Langstreckendrohnen. Einige von ihnen kommen durch. Aber Russland hat ein funktionierendes Luftabwehrsystem. Ja, wir müssen es modernisieren. Ja, wir müssen es stärken. Und wir werden es tun. Klar, dass Putin sich auch, wie immer, friedensliebend gab und gesprächsbereit. Wir sind natürlich dazu bereit. Und wir wollen mit der Ukraine zu einer Übereinkunft mit friedlichen Mitteln gelangen. Und zwar auf den Grundlagen, über die Präsident Trump und ich in Anchorage sprachen.
23: Sagt Wladimir Putin beim Wirtschaftsforum in Sankt Petersburg. Björn Blaschke darüber und darüber, wie Putin eine Friedensinitiative aus der Ukraine ignoriert.
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23: Um 10.40 Uhr. Der Klimawandel sorgt nicht nur dafür, dass wir immer mehr Starkregen bekommen. Auch langanhaltende Trockenphasen bis hin zu richtigen Dürren werden häufiger. Das ist natürlich ein Problem für die Landwirtschaft, denn sie ist gerade in den Wachstumsperioden auf ausreichend Wasser angewiesen. Wie lassen sich Felder aber möglichst sparsam bewässern? Susanne Henn mit Beispielen.
8: An einem heißen Frühsommertag überprüft Landwirt Michael Kinzinger auf seinem Hof in Vaihingen an der Enz den Wasserstand des hauseigenen Beregnungssees.
11: Der See füllt sich zunächst mit Regenwasser über die Wintermonate. Wir haben mittlerweile alle unsere Dächer von unserem Hof angeschlossen, eine Rohrleitung, die hier direkt in den See führt.
8: So kann er den ganzen Winter über das komplette Regenwasser sammeln. 2017 hat er den See angelegt, 9,5 Meter tief, 2,3 Millionen Liter Wasser passen hinein. Das braucht er, um in Hitzeperioden seine Kartoffel- und Zwiebelfelder zu gießen. Die Investitionen waren hoch, aber letztlich alternativlos.
11: Wir hatten aber immer wieder das Problem, dass unsere Erntemenge und die Qualität gelitten hat, weil einfach diese Niederschlagspause, die extreme Sommer oder die extreme Hitze der Kartoffel in Qualität, in Ertrag geschädigt hat.
8: Wenn es über Wochen hinweg zu trocken ist, beregnet er seine Kartoffelfelder großflächig über Sprenkler, zweimal im Abstand von 10 Tagen für je 6 Stunden. Immer nachts oder frühmorgens, um die Verdunstung möglichst gering zu halten. Da der Druck auf der Leitung nicht ausreicht, um alle Sprenkler ans Laufen zu bekommen, steht er nachts auf und dreht den einen Bewässerungsstrang zu und den anderen auf. Seine Arbeit ist durch die Bewässerung spürbar mehr geworden, auch weil die Rohre vor der Ernte herausgenommen und im nächsten Jahr neu verlegt werden müssen. Dennoch sagt er, die Investitionen und die Arbeit lohnen sich, denn er spart Wasser und kann sich auf die Qualität verlassen.
11: Wir haben jedes Jahr eine kalkulierbare, planbare Menge an Kartoffeln in einer super Qualität.
8: Seine Getreidefelder beregnet er gar nicht. Im Weinbau setzt er auf sparsame Tröpfchenbewässerung. Den Weg der Tröpfchenbewässerung hat auch Bernhard Bayer auf seinem Hof in Neuhausen auf den Fildern nahe Stuttgart gewählt. Neben Spargel und Kernobst baut er vor allem Beeren an, bei denen sich eine gezielte Tröpfchenbewässerung besonders eignet. Ein Großteil seiner Erdbeeren wächst im Substrat in einer Art Gewächshaus. Die Bewässerung erfolgt, wie der Name sagt, tröpfchenweise direkt an der Pflanze und wird automatisch gesteuert. Ein Sensor misst die Sonneneinstrahlung. Je höher, desto häufiger wird bewässert.
10: Also wir haben davor Überkropfbewässerung gehabt, also gerade die Krone-Kreisregner, und die haben natürlich viel Wasser benötigt. Und die Kultur ist dann natürlich immer nass gewesen und das füttert natürlich auch das Pilzwachstum in der Frucht.
8: Tröpfchenbewässerung sorgt also auch für bessere Qualität und weniger Pflanzenschutzmitteln. Außer Erdbeeren baut Bayer auch Brombeeren und Heidelbeeren an und Himbeeren. Auch diese werden tröpfchenweise bewässert, deshalb liegen in seinen Feldern Rohre und Schläuche. Das macht Arbeit.
10: Wir müssen auf jeden Fall unsere Kultur, bevor wir sie anlegen, müssen wir die Dämme machen mit den Tropfschläuchen. Also das ist quasi eine Maschine, die zieht die Dämme und tut gleichzeitig die Tropfschläuche mit in den Damm reinlegen.
8: Das kostet Bernhard Bayer pro Hektar grob geschätzt 10.000 Euro. Dennoch lohnt sich der jährliche Aufwand, denn durch Tröpfchenbewässerung verbraucht er nur noch rund halb so viel Wasser wie zuvor mit den Sprenklern.
10: Durch die Tröpfchenbewässerung haben wir natürlich auch die Möglichkeit, dass wir ständig ernten können, auch während der Bewässerung.
8: Das macht die Mengen berechenbarer und die Erntezeit länger. Und so bleibt Landwirtschaft auch in Zeiten des Klimawandels möglich.
15: Über sparsame Bewässerungstechniken in der Landwirtschaft hat Susanne Henn uns berichtet. In der Wirtschaft, hier bei uns auf NDR Info. Und wir fragen, was Menschen zusammenbringt, und schauen darauf in der kommenden Viertelstunde mit dem Vorsitzenden der Deutschen Stiftung für Engagement und Ehrenamt. Aber vorher gibt es alles, was wichtig ist, kurz gefasst mit Emily Seidel.
7: Die Deutsche Stiftung Patientenschutz ist mit der Pflegereform, die Gesundheitsministerin Wagen plant, nicht einverstanden. Der Vorstand der Stiftung Brüsch kritisiert, pflegende Angehörige würden dafür bestraft, dass sie Familienmitglieder zu Hause versorgen. Das hat er im ARD-Morgenmagazin gesagt. Brüsch bezieht sich darauf, dass für Menschen, die Familienmitglieder pflegen, künftig niedrigere Rentenbeiträge gezahlt werden sollen. Der ukrainische Präsident Selenskyj schlägt Kreml-Chef Putin ein direktes Treffen vor. In einem offenen Schreiben nennt Selenskyj als Ort für ein Treffen einen Drittstaat, um so wörtlich Schlüsselfragen persönlich zu klären. Die Ukraine sei bereit zu einer Waffenruhe, während verhandelt wird. Der russische Präsident Putin hat noch nicht auf Selenskyjs Vorschlag reagiert. Heute hält er eine Rede auf dem Internationalen Wirtschaftsforum in St. Petersburg. Ein Zollbeamter, ein Polizist und 2 weitere Männer sollen mit Drogen im Darknet gehandelt haben. Das teilte die Generalstaatsanwaltschaft Oldenburg mit. Die Männer stehen im Verdacht, seit Februar 2019 unter anderem Kokain, Ecstasy und Cannabis im Wert von mindestens 500.000 Euro verkauft zu haben. 3 von ihnen sitzen in Untersuchungshaft. Und das Wetter in Norddeutschland: Sonne und Wolken, auch mal stark bewölkt, später von Westen her Schauer und Gewitter, höchstens 17 bis 21 Grad. Das war unser kurzer Überblick und jetzt geht's zurück zu Jessica Chmura.
15: Dankeschön.
23: Ob Sportclub, ob Musikverein, Feuerwehr, Dorfgemeinschaft, Vereine, Initiativen, die prägen unser Leben hier in Norddeutschland. Und deshalb haben wir für unsere NDR-Publikumsaktion in diesem Jahr Menschen gesucht, die in ihrem Verein zwischen Generationen vermitteln, zusammen sind und den Norden ja so einfach lebenswert machen. Und diese Menschen, die konnten sich bei uns bewerben, diese Initiativen, und wir stellen sie vor. Bis zum 14. Juni berichten wir überall im NDR, online, im Fernsehen und natürlich auch hier bei uns im Radio. Vereint im Norden, was Menschen zusammenbringt. So heißt die Aktion und heute ist sie unser NDR-Info-Thema. Wir haben uns dafür natürlich auch in der NDR-Fragt-Community umgehört und die große Mehrheit dort sagt, Vereine sind unverzichtbar. Gleichzeitig sehen viele die Vereinslandschaft vor Herausforderungen, besonders beim Nachwuchs und auch im Ehrenamt. Wir hören gleich noch Jan Holze, er ist Vorsitzender der Deutschen Stiftung für Engagement und Ehrenamt. Vorher fasst uns aber Lukas Knauer die Ergebnisse unserer NDR-Fragt-Umfrage zusammen.
9: Vereine sind für die Menschen im Norden wichtiger denn je. Das ist das Ergebnis einer nicht repräsentativen, aber gewichteten Umfrage von NDR Fragt. 22.000 Menschen haben mitgemacht. 93% finden, dass Vereine einen wichtigen Beitrag zum gesellschaftlichen Zusammenhalt leisten. Gleichzeitig sehen 79% ein Nachwuchsproblem. Um Vereine zukunftsfähig zu machen, wünschen sich die Befragten vor allem attraktivere Angebote für junge Menschen, eine stärkere Förderung des Ehrenamts und mehr Kooperation mit Schulen, Kitas oder Unternehmen. Vereine werden außerdem als wichtige Brücke zwischen den Generationen wahrgenommen. 3/4 der Befragten, die sich bereits in einem Verein engagieren, berichten, dass Jüngere und Ältere in ihren Vereinen gemeinsam aktiv sind und voneinander profitieren. Ein großer Teil findet, Vereine sind keineswegs überholt, müssen sich aber weiterentwickeln, um auch künftig Menschen für gemeinschaftliches Engagement zu begeistern.
23: Und genau darüber, über alles rund um dieses Vereinsleben, hat Liane Kostmann heute früh mit Jan Holze gesprochen. Er ist Vorsitzender der Deutschen Stiftung für Ehrenamt und Engagement. Zuerst wollte sie von ihm wissen, was aus seiner Sicht denn das größte Hindernis ist, sich ehrenamtlich zu engagieren.
12: Ach, das ist tatsächlich ein Bündel an Maßnahmen. Zum einen geht es darum, sich zu orientieren, wo kann ich mich engagieren? Denn die Bereitschaft zum Engagement ist durchaus vorhanden. Knapp 40% der Nicht-Engagierten wären bereit, sich zu engagieren, aber es fehlt an dem Zugang, es fehlt an Hürden. Und da zum Beispiel die Initiative des Bundespräsidenten in den letzten Wochen gezeigt, dass sich viele Menschen engagieren wollen, dass viele auch ihre Türen öffnen wollen. Knapp 4000 Initiativen und Vereine haben mitgemacht beim sogenannten Ehrentag in ganz Deutschland. Und deswegen bin ich zuversichtlich, dass wir auch wieder Menschen gewinnen werden.
23: Was, was gewinne ich denn, wenn ich ehrenamtlich aktiv bin? Welche Erfahrungen haben Sie da gemacht?
12: Naja, wir müssen zum einen feststellen, dass in den letzten 5 Jahren, also in den Zeiten von Corona, wir knapp 2 Millionen Menschen verloren haben im Engagement. Das zeigt sich auch im Norden Deutschlands, wo alle Bundesländer im Norden tatsächlich Federn lassen mussten. Und dementsprechend müssen wir uns auf die Stärken besinnen, was ich bei einem Engagement gewinnen kann. Vor allem wichtig, warum engagieren sich Menschen? Das erste ist Freude am Engagement. Also wir müssen den Menschen Freude vermitteln. Was bremst diese Freude? Da zum einen die Bürokratie. Also wir müssen von Seiten der Vereine, wir müssen von Seiten der Politik dafür sorgen, dass die bürokratischen Lasten wegfallen und die Leute sich auf ihr Engagement tatsächlich besinnen können. Dann müssen wir darauf achten, dass die Engagements flexibler werden, dass sie eben nicht darauf abzielen, eine Person für 4 Jahre jetzt an ein festes Amt zu binden, sondern wir müssen flexible Modelle. Wir müssen Modelle finden, wo die Leute an die Hand genommen werden. Wir müssen darauf achten, was gerade jüngeren Menschen wichtig ist. Da geht es darum, Qualifizierungen zu erreichen, aber auch Vernetzung für das berufliche Fortkommen. Bei älteren Menschen vor allem geht es um Geselligkeit. Also darauf achten, genau diese Dinge anzusprechen. Und wenn ich noch einen Satz sagen darf, was wir in den letzten 20 Jahren durchaus feststellen konnten, dass die Leute mehr gesellschaftlich mitwirken wollen. Also wir müssen ihnen tatsächlich auch die Möglichkeit geben, gesellschaftlich mitzugestalten und auch Wirkung zu entfalten im Engagement.
23: Ja, Sie haben es ja gerade schon gesagt, es gibt ja auch mehr als 600.000 Vereine gibt's in Deutschland und die sind ja auch alle ganz vielfältig. Da muss man auch ganz unterschiedlich rangehen. Welche Rolle haben Sie denn für Demokratie und Teilhabe, diese Vereine?
12: Ja, über 600.000 und ganz wichtig, die Zahl steigt noch. Bei einer abnehmenden Quote von Menschen, die sich engagieren, zeigt das, dass wir auch in gewisser Weise auf einen Konkurrenzkampf hinauslaufen, um die Menschen, die sich engagieren. Beim Vereinsleben stellt man natürlich Selbstwirksamkeitserfahrungen in den Mittelpunkt. Das heißt, ich kann tatsächlich feststellen, nicht anders als an einer Wahlurne alle 4 Jahre, dass meine Entscheidungen auch Auswirkungen auf den Vereinsalltag haben, dass es um die Gestaltung des Vereinslebens, um den Vereinszweck geht, welche Angebote gemacht werden. Das kann ich alles durch mein Wirken, durch meine Stimme auch tatsächlich mitgestalten. Deswegen ist Vereinsleben so wichtig, auch gerade für die Bürokratie, für die Demokratie, Entschuldigung. Und das konnten wir auch in wissenschaftlichen Studien bereits feststellen, dass diejenigen, die sich in den Vereinen engagieren, auch tatsächlich Demokratie als etwas Positives erfahren gegenüber denjenigen, die eben nicht sich engagieren.
13: Ja, würden Sie dann auch sagen, das Vereinsleben kann zu mehr Lebensqualität führen, beispielsweise auf dem Land?
12: Ja, gerade dort. Wir stellen auch fest, dass gerade im ländlichen Räumen das Engagement sogar noch höher ist als in urbanen und städtischen Räumen. Und dementsprechend tragen sie dazu bei, gerade auf dem Land für soziale Angebote zu sorgen. Wir können in bestimmte Dörfer oder Gegenden schauen, wo keine Angebote feststellen, wo auch die Stimmung sich entsprechend zum Negativen entwickelt. Und auf der anderen Seite 500 Meter weiter im nächsten Dorf ein buntes, illustres, vielfältiges Vereinsleben stattfindet und dafür auch für eine gewisse Zufriedenheit sorgt. Deswegen müssen wir alle daran mitwirken, dass gerade in ländlichen Räumen Menschen barrierearm sich engagieren können und möglichst viel Unterstützung erhalten und gerade auch Ansprechpartnerinnen und Ansprechpartner kennen, wie beispielsweise die Deutsche Stiftung für Engagement und Ehrenamt, die genau diese Serviceangebote ermöglicht, damit Leute sich nicht mit dem rumschlagen müssen, was ihnen wenig Lust und wenig Freude im Engagement bereitet, wie zum Beispiel Bürokratie oder Formularwesen.
13: Ja, Bürokratie, sagen es, es sei, ist ja ein starkes Hindernis, mit der sich Ehrenamtliche eben auch wirklich im wahrsten Sinne des Wortes rumschlagen müssen. Manch einer hat da ja auch den Eindruck, wenn er den Vorsitz eines Vereins übernimmt, dass er plötzlich ein Unternehmen führt. Wäre denn da eine Vereinfachung des Vereinsrechts zumindest schon mal ein Schritt, der da helfen könnte?
12: Auf jeden Fall. 42 Tage pro Jahr oder 6,5 Stunden pro Woche muss sich ein durchschnittlich großer Verein mit bürokratischen Lasten herumschlagen. Deswegen hat sich die Bundesregierung auch den sogenannten Zukunftspakt Ehrenamt vorgenommen, um hier für bürokratische Entlastung zu sorgen. Das ist nicht nur Aufgabe der Bundesregierung, das ist Aufgabe von allen Ebenen, sowohl auf kommunaler als auch auf Landes- als auch auf Bundesebene dafür zu sorgen, dass eben ein kleiner Verein nicht genauso behandelt wird wie eine große Aktiengesellschaft. Denn die Leute machen das ehrenamtlich, freiwillig, unentgeltlich in ihrer Freizeit und dementsprechend müssen wir alle daran mitwirken, gerade in öffentlicher Verwaltung, dass diese Menschen Freude erfahren und möglichst wenig Frusterfahrungen gerade im Umgang mit öffentlicher Verwaltung machen. Wenn ich mir zum Beispiel die Organisation von Veranstaltungen, beispielsweise Sportveranstaltungen anschaue, dann muss ich mich teilweise mit 10 Organisationen, also 10 Institutionen auseinandersetzen, um hier alle Erlaubnisse zu bekommen und das schürt natürlich Frust. Das hält Leute davon ab, sowas zukünftig wiederzumachen. Hier braucht es Vereinheitlichung, einen Ansprechpartner, eine Ansprechpartnerin, damit möglichst viel Orientierung gibt und die Leute auch Lust haben, solche Veranstaltungen wiederzumachen.
14: Jan Holze war das, der Vorsitzende der Deutschen Stiftung für Engagement und Ehrenamt. Zu unserem NDR-Info-Thema heute. Vereint im Norden, was Menschen zusammenbringt. Heute und in den kommenden Tagen werden wir Ihnen viele Vereine, viele Initiativen vorstellen im Rahmen eben unserer NDR-weiten Programmaktion Vereint im Norden. Und dazu schauen wir in einer guten halben Stunde auch nach Jarmen, nach Mecklenburg-Vorpommern und schauen dort auf die Jarmener Braukultur, ein Verein, der sich heute gründen will.
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14: Um 10.54 Uhr. Seit mehr als 20 Jahren gibt es Matzen, die Band aus dem Wendland in Niedersachsen. 10 Studioalben hat sie veröffentlicht, aber trotzdem klingt nichts nach Routine. Smile, das neue Album, das ist laut, melancholisch und gleichzeitig voller Hoffnung, meint Thomas Steinberg. Er hat Smile nämlich schon gehört. You ain't nothing but a hand dog.
16: Das ist das, was mir immer noch Gänsehaut bereitet, gerade Hound Dog oder wenn Paul McCartney Oh Darling singt.
18: Oder Helter Skelter.
16: Es macht uns einfach wahnsinnig glücklich, wenn wir auf den Gitarrenverzerrer treten, losbrüllen. Das ist mit das Schönste, was es gibt.
24: Ganz nach Sebastian Matzens Geschmack. Große Refrains, lauter Gesang, verzerrte Gitarren. Musik, die einen antreibt oder auch tröstet, je nach Lage. Und Humor ist, wenn man trotzdem lacht. Alt abgegriffen, aber wahr. Diese Ambivalenz macht das 10. Matzen-Album zu etwas Besonderem. Der Titel Smile steht für Hoffnung und er klingt ein wenig wie leichtes Gepäck, dem Hit von Silbermond. Denn es reißt sich besser,
0: mit leichtem Gepäck.
16: Das ist einfach ein Hammer-Riff, auch von leichtes Gepäck. Jetzt, wo du es gerade sagst, muss ich sagen, yo, nehme ich an, gibt nur 12 Töne, ist auch beliebtes Indie-Rock-Thema.
17: Smile ist total wichtig für die Platte, eben weil es dann der Opener geworden ist. Wir dachten eigentlich, wir sind fertig. Und dann ist aber Smile noch um die Ecke gekommen. Dann haben wir den noch aufgenommen und dann gemerkt, so, oh krass.
24: Das letztjährige Jubiläum zum 25. von Madsen stand weniger im Zeichen des Feierns. Die Band musste zwischenmenschlich gepflegt werden, erläutern Sebastian und Sascha.
16: Das ist natürlich auch herausfordernd, das aufrecht zu erhalten. Man wird ja auch älter und bequemer. Und das ist jetzt nicht so, dass man zwanghaft irgendwie jung bleiben möchte, aber diese Musik begeistert uns halt immer noch. Da muss man dann die Band pflegen und auch den rebellischen Gedanken, den man in sich trägt.

0: Sie haben untereinander aufgeräumt. Genau so klingt Smile, unter anderem auf die Barrikaden. Ein Song zwischen Ausgrenzung und gesellschaftliche Verrohung. Humanismus als Punkgeste, kein Kitsch, Wut ja, Hass nein. Matzen im Hier und Jetzt und souverän.
1: Wir mussten tatsächlich auch einfach richtig viel reden, Zeit miteinander verbringen, abhängen. Dass wir nicht nur eine Band, sondern auch eine Gang sind und bleiben. Das haben wir auch gemerkt.
0: Der Optimismus dieses Albums sei, so erklären Sebastian und Sascha, nicht einfach da gewesen. Er habe erkämpft werden müssen. Durch Konflikte, Selbstreflexion und Auseinandersetzung mit den eigenen Brüchen. Positives Denken gleicht eben manchmal einem Auf und Ab. Gerade auch mit Blick auf die politische und gesellschaftliche Gegenwart, thematisiert in Achterbahn.
2: Manchmal mögen wir den Disco-Flirt irgendwie gerne.
3: Total.
2: Und stehen dann einfach auch drauf, wenn man schon die fette Radgitarre draufballert, damit das auch ja nicht im Formatradio läuft.

0: Smile erfindet die Popmusik nicht neu, ist aber bemerkenswert menschlich. 12 Songs voller kleiner Trotzgesten gegen Gleichgültigkeit, Überforderung und Resignation. Gerne mehr davon.
1: Sebastian schreibt schon wieder fleißig Lieder, was mich total freut. Und vielleicht schaffen das ja sogar, dass wir dann schon mal die Geräte anschmeißen.
2: Wir müssen aber auch proben, Sascha.
1: Ja, ich weiß, wir haben viel zu tun.
3: Wir müssen

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1: Um 11 Uhr mit Emily Seidel. Die Kritik an den Reformplänen für die Pflegeversicherung wird lauter. Pflege- und Sozialverbände lehnen den Entwurf von Gesundheitsministerin Wagen ab. Sie befürchten, dass künftig Versicherungsleistungen gekürzt werden. Der Gesundheitswissenschaftler Heinz Rothgang von der Uni Bremen warnte auf NDR Info davor, Angehörige von Pflegebedürftigen durch die Reform zusätzlich zu belasten.
2: Seit Jahren sagen wir, versicherungsfremde Leistungen, allgemeine Staatsaufgaben müssen steuerfinanziert werden. Zum Beispiel die Rentenversicherungsbeiträge für pflegende Angehörige. Statt aber hier jetzt Steuermittel reinzutun, werden diese einfach um ein Drittel gekürzt. Das heißt, bei pflegenden Angehörigen, wir reden immer vom größten Pflegedienst der Nation, wir sind denen so dankbar, dass sie die Aufgaben übernehmen. Und zur Belohnung kriegen sie dann später eine ärmliche Rente. Also Pflege führt zu Altersarmut. Das ist die Nachricht, das Signal, das da ausgesprochen wird. Finde ich katastrophal.
1: Der Gesundheitswissenschaftler Rothgang von der Uni Bremen auf NDR Info. Die Verhandlungen über den EU-Beitritt der 6 Westbalkanstaaten soll beschleunigt werden. Bei einem Gipfeltreffen in Montenegro wollen Bundeskanzler Merz und Frankreichs Präsident Macron dafür eine neue Initiative starten. Ein gemeinsames Positionspapier sieht unter anderem vor, dass die Staaten auch schon vor dem Beitritt enger in die Europäische Union eingebunden werden sollen. An dem EU-Westbalkan-Gipfel in der Küstenstadt Tivat nehmen neben dem Gastgeber Montenegro auch Albanien, Bosnien-Herzegowina, das Kosovo, Nordmazedonien und Serbien teil. Auch die frühere Sowjetrepublik Moldau ist eingeladen. Der ukrainische Präsident Selenskyj schlägt Kreml-Chef Putin ein direktes Treffen vor. In einem offenen Brief regt er Verhandlungen über ein Ende des Krieges in der Ukraine an, und zwar in einem neutralen Land, etwa der Schweiz, der Türkei oder in einem arabischen Land. Aus der Nachrichtenredaktion Ivo Maroschik.
3: Zunächst schlägt Selenskyj eine Waffenruhe entlang der aktuellen Frontlinie vor. Dann soll ein direktes Treffen mit Putin folgen. Kreml-Chef Putin ist auf diesen Vorschlag noch nicht eingegangen. Er verwies im Gespräch mit ausländischen Journalisten auf ältere Vorschläge, um den Krieg zu beenden. Putin behauptete aber, Russlands Truppen würden täglich an der Front vorrücken. US-Präsident Trump reagierte erfreut auf den Vorstoß. Ein direktes Treffen wäre großartig, sie sollten es hinbekommen, sagte er. Beide Seiten müssten aber Kompromisse eingehen.
1: Im Norden halten viele Menschen Vereine für unverzichtbar. Das ist das Ergebnis einer nicht repräsentativen, aber gewichteten Umfrage von NDR Fragt. 22.000 Menschen haben mitgemacht. 93% finden, dass Vereine einen wichtigen Beitrag zum gesellschaftlichen Zusammenhalt leisten. Aus Hamburg, Lukas Knauer.
4: Gleichzeitig sehen 79% ein Nachwuchsproblem. Um Vereine zukunftsfähig zu machen, wünschen sich die Befragten vor allem attraktivere Angebote für junge Menschen, eine stärkere Förderung des Ehrenamts und mehr Kooperation mit Schulen, Kitas oder Unternehmen. Vereine werden außerdem als wichtige Brücke zwischen den Generationen wahrgenommen. 3/4 der Befragten, die sich bereits in einem Verein engagieren, berichten, dass Jüngere und Ältere in ihren Vereinen gemeinsam aktiv sind und voneinander profitieren.
1: Die Gewerkschaft Verdi hat heute erneut die Beschäftigten im Einzelhandel zum bundesweiten Streik aufgerufen. Schon gestern hatten viele Angestellte die Arbeit niedergelegt. Im Norden gab es eine große Kundgebung in Kiel. In Hamburg findet eine Streikkonferenz der Beschäftigten statt. Von den Ausständen betroffen sind laut Verdi Filialen und Logistikstandorte verschiedener Händler. Der Handelsverband Deutschland erwartet allerdings keine spürbaren Auswirkungen für Kunden. Verdi fordert 7% mehr Geld, mindestens aber 225 Euro pro Monat. Die Arbeitgeber halten die Forderungen für zu hoch. Kurz vor dem Start der Fußball-Weltmeisterschaft spricht Mexiko trotz Protesten eine sichere WM. Außenminister Velasco sagte nach einem Treffen mit seinem deutschen Kollegen Wadefuhl, die WM werde unter Einhaltung aller erforderlichen Sicherheitsvorkehrungen ausgerichtet. Derzeit gibt es Proteste und Straßenblockaden einer streikenden Lehrergewerkschaft. Auch andere soziale Gruppen haben Demonstrationen während der WM angekündigt. Mexiko ist mit 3 Stadien und 13 Spielen Mitgastgeber der WM. Das waren die Nachrichten.
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5: Noch wechseln sich Sonne und Wolken ab und es kann auch mal ein bisschen stärker bewölkt sein. Aber im Tagesverlauf von Westen her Schauer und Gewitter. So sieht's aus heute an diesem Freitag, den 5. Juni. Dazu haben wir Höchstwerte von 17 bis 21 Grad. Und so geht's auch am Wochenende weiter. Morgen am Samstag gebietsweise trüb, später dann wieder ein Wechsel aus Sonne und Wolken und hier und da Schauer mit vereinzelten Gewittern. Und auch am Sonntag wolkig, zeitweise Schauer und ein paar Gewitter mit dabei. Dann erwarten wir 18 bis 21 Grad. NDR Info, der Verkehrsservice mit einer Meldung für die A7. Hannover Richtung Hamburg, die ist zwischen Westenholz und Dreieck Walsrode nach einem Unfall weiterhin gesperrt. Und es staut sich immer mehr. Inzwischen sind es 10 Kilometer. Bleiben Sie da auf der Strecke entspannt und kommen Sie überall sicher an Ihr Ziel mit NDR Info. Ich bin Jessica Chmura, hallo. 28 in 28 sind nicht die Lottozahlen, das ist das offizielle Motto der montenegrinischen Regierung. Es ist im Land überall zu sehen, auch auf den Flugzeugen der staatlichen Fluglinie. 28 in 28, das ist eine Anspielung von Montenegro, das sich auf dem Weg befindet, das nächste, ja eben das 28. Mitgliedsland der EU zu werden, 2028. Montenegro richtet in diesem Jahr den EU-Westbalkan-Gipfel aus. Auch der Kanzler Friedrich Merz wird dabei sein. Und er hatte ja gerade erst für die Ukraine einen EU-Sonderstatus vorgeschlagen. Eine Art assoziierte Mitgliedschaft. Die 6 Balkanländer, die teilweise seit über 20 Jahren in die EU wollen und weiter warten müssen, dürften das mit Argwohn gesehen haben. Georg Schwarte.
6: Westbalkan-Gipfel in Tivat, Montenegro. Das klingt nach Routine, nach jahrelanger Routine. Der deutsche Außenminister war im November im Westbalkan unterwegs. 6 Länder in 65 Stunden. Eine Botschaft.
7: Sie gehören alle untrennbar zur europäischen Familie. Wir haben Ihnen zu Anfang der 2000er Jahre zugesagt,

0: Badefuhl damals vor Ort, aber vielen dauert es mittlerweile zu lang. Der Weg zu kompliziert. Der ehemalige deutsche Außenminister Gabriel kritisiert im ZDF, dass die EU die europabegeisterten Menschen des Westbalkan auf der Strecke verliert.
1: Und wir müssen den Menschen doch zeigen, dass es sich lohnt, an Europa zu glauben, daran festzuhalten. Das tun wir zurzeit nicht.
0: Bisher aber blieb auch die Bundesregierung dabei, dass alle Kriterien auf dem Weg zur EU-Mitgliedschaft Punkt für Punkt erfüllt sein müssten.
2: Der Beitrittsprozess ist und bleibt leistungsbasiert. Das bedeutet für die Länder des westlichen Balkans tiefgreifende, oft auch schwierige Reformen. An ihnen führt aber kein Weg vorbei, auch keine Abkürzung.
0: Naja, nicht mehr ganz. Denn zuletzt war es der Bundeskanzler, der in einem Brief an die EU-Spitze zwei Dinge vorschlug. Die Ukraine, die ebenfalls in die EU will, solle eine Art Sonderstatus, eine assoziierte Mitgliedschaft ohne Stimmrecht erhalten und für alle 6 Balkanländer Erleichterungen im Beitrittsprozess. Merz schrieb konkret:
3: Wir könnten diesen Ländern substanzielle Schritte auf ihrem Weg zur Vollmitgliedschaft anbieten. Etwa einen privilegierten Zugang zum EU-Binnenmarkt oder engere Verbindungen zu den europäischen Institutionen bei alltäglichen Entscheidungsprozessen.
0: Dem ukrainischen Präsidenten ging das alles nicht weit genug. Die Reaktion der Westbalkanländer dürfte Merz heute zu hören bekommen. Ex-Außenminister Gabriel findet den Vorschlag des Kanzlers jedenfalls richtig.
1: Und es wäre auch ein Befreiungsschlag für die Westbalkanstaaten, wenn wir mehr hätten als nur die Frage Vollmitglied oder gar kein Mitglied. Insofern war ich der Meinung, dass das klug ist, was er vorschlägt.
0: Kanzler Merz wird das alles heute auf dem Westbalkan-Gipfel in Montenegro besprechen. Bei der letzten Westbalkan-Konferenz im Oktober in London jedenfalls hat Merz versucht, den 6 Beitrittskandidaten Mut zu machen.
4: Wir haben den Willen, hieraus eine Geschichte der Hoffnung und des Fortschritts zu schreiben für die Menschen in der Region und für ganz Europa. Denn die Länder des westlichen Balkans in Südosteuropa sind ein integraler Teil der europäischen Familie.
0: Schon heute aber locken China und Russland viele der Beitrittskandidaten mit Geld und Investitionen. Dass das nicht im Interesse der EU sein darf, hatte Außenminister Wadefuhl schon im November bei seiner Westbalkan-Wirbelwind-Tour deutlich gemacht.
2: Wir sehen, dass Russland und China sich hier engagieren wollen. Das kann nicht in unserem Interesse sein. Und deshalb gibt es eine besondere Verpflichtung Deutschlands, dass diese Länder eine Chance haben. Und dazu muss man sie kennenlernen, dazu muss man sie motivieren und deswegen bin ich hier.
0: Heute aber kommt nicht Wadefuhl, heute ist der Kanzler an der Reihe. EU-Westbalkan-Gipfel zum 8. Mal übrigens.
5: Und zwar in Tivat in Montenegro und Georg Schwarte begleitet das Ganze für uns. 10 nach 11, so 11:10 Uhr.
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5: Wie entstehen eigentlich Parteiprogramme für eine Landtagswahl? Die Parteien gehen dabei ganz unterschiedlich vor. Anna Grosnick hat ein Jahr vor der Wahl eines neuen Landesparlaments in Schleswig-Holstein recherchiert, wie die Themenfindung dort für inhaltliche Schwerpunkte abläuft.
7: Die CDU zum Beispiel setzt nicht nur auf die Ideen ihrer Parteimitglieder, sondern auch Menschen, die nicht in der Partei sind, können über eine Internetplattform ihre Themen einreichen. Bei den Grünen gab es mehrere Ideenkonferenzen. Auch da können Menschen aus Schleswig-Holstein über ein Online-Formular Vorschläge machen. Und auch die SPD möchte nach eigener Aussage nicht im eigenen Saft schmoren. Beteiligt werden dort unter anderem Parteimitglieder, Interessensvertretungen und Unternehmen. Die FDP, die sucht das Gespräch mit Menschen, mit denen man nicht viele Überschneidungen hat. Beim dänisch orientierten SSW nutzt man die internen Netzwerke und Organisationen der dänischen Minderheit. Die Linke, die bindet bei der Suche nach den Themen für die Landtagswahl Gewerkschaften und NGOs ein, betont aber ihre Unabhängigkeit. Und bei der AfD, so heißt es von der Partei, erarbeiten Mitglieder Vorschläge in den Parteifachausschüssen.
5: Nach dem Oberleitungsschaden gestern in Hannover fahren Züge dort heute wieder normal. Eine Bahnsprecherin bestätigte dem NDR, dass die Reparaturen abgeschlossen sind. Seit gestern früh waren der Fernverkehr und der Regionalverkehr zwischen Berlin und Hannover beeinträchtigt. Zur Frage, was den Schaden verursacht hat, gehen die Angaben von Bahn und Bundespolizei etwas auseinander. Max Altstadt.
8: Die Bahn sagt nach wie vor, dass die Diebe offenbar im Osten Hannovers einen oder mehrere Mastanker gestohlen haben. Diese Anker, die sind dafür da, die tonnenschweren Oberleitungen in der Luft und auf Spannung zu halten. So genau bestätigt das die Polizei bisher aber nicht. Sie sagt, dass die unbekannten Täter Metall aus dem Fundament eines Mastes entwendet haben.
9: Wir haben festgestellt, dass ein Verdacht auf einen möglichen Buntmetalldiebstahl vorliegt. Daraufhin wurde auch ein Ermittlungsverfahren eingeleitet, einmal wegen der Gefährdung oder gefährlichen Eingriff in den Bahnverkehr und wegen Verdacht des besonders schweren Falles Diebstahls. In der Regel versuchen Diebesbanden, wertvolles Metall zu entwenden, was in der Öffentlichkeit leicht zugänglich ist. In diesem Fall liegt der Verdacht nahe, dass tatsächlich Metall aus einer Bodenverankerung entfernt wurde.
8: So oder so hat der Diebstahl gestern dafür gesorgt, dass die Oberleitung durchhing und dann hatte sie ein vorbeifahrender ICE heruntergerissen.

0: Der Zug mit 200 Fahrgästen musste auch evakuiert werden. Die kaputte Oberleitung hatte den ganzen Tag gestern für Ausfälle und Verspätungen im Fern- und Nahverkehr gesorgt.
1: Im Prozess um den Tod von Fabian aus Güstrow gab es gestern gleich mehrmals Warnungen für die Zuschauerinnen und Zuschauer und auch Beobachter, vielleicht besser aus dem Gerichtssaal rauszugehen oder zumindest nicht hinzugucken. Denn der Gerichtsmediziner hatte seine Obduktionsergebnisse vorgestellt und seine Einschätzung, wie der 8-jährige Junge aus Güstrow getötet wurde. Dennis Mollenhauer.
2: Der Gerichtsmediziner hat anhand von Fotos gezeigt, warum davon ausgegangen wird, dass Fabian mit mehreren Messerstichen getötet wurde. Der Körper des Jungen wurde nach seinem Tod angezündet. Das sei unter anderem daran zu sehen, dass kein Ruß in seiner Lunge gewesen ist. Das Feuer wurde mutmaßlich mit Grillanzünder entfacht. Darauf lässt die Analyse einer Bodenprobe schließen, wie ein Experte erklärte. In Telefonaten der Angeklagten hatte diese gegenüber zwei Personen von sich aus gesagt, sie hoffe, dass sie den Grillanzünder aus dem Auto genommen habe. Sie begründete es damit, dass sie Angst hätte, ihr könnte jemand etwas in die Schuhe schieben, obwohl sie unschuldig sei. Wenige Tage nach dem Auffinden Fabians hatten die Ermittler ihr Handy abgehört.
1: Informationen aus Norddeutschland hier bei uns auf NDR Info. Und zu wichtigen Informationen gehört natürlich auch, dass wir im Sport darauf schauen, was so wichtig ist. Und Alexander Zverev, der bereitet sich vor auf sein großes Match heute, Halbfinale in Paris. Und wir schauen uns gleich ganz genau an, wie seine Chancen so stehen. Und was sonst noch wichtig ist, das kommt jetzt im Überblick mit Emily Seidel, 11.14 Uhr.
3: Die Kritik an den Reformplänen zur Pflege von Bundesgesundheitsministerin Wagen hält an. Außer Sozialverbänden und dem Pflegerat protestiert auch der Städtetag. Einen Schlag ins Gesicht der Kommunen nennt Städtetagspräsident Jung die Pläne. Der Funke Mediengruppe sagte er, der Entwurf müsse komplett vom Tisch. Die Gesundheitsministerin will unter anderem den Beitrag für Kinderlose erhöhen. Außerdem sollen die Maßstäbe für Pflegebedürftigkeit strenger gehandhabt werden. Bundeskanzler Merz reist zum EU-Westbalkan-Gipfel nach Montenegro. Auf dem Spitzentreffen geht es darum, wie Serbien, Montenegro, Bosnien-Herzegowina, Kosovo, Nordmazedonien und Albanien dem EU-Beitritt näher kommen. Deutschland und Frankreich wollen, dass die 6 Staaten schneller integriert werden, auch ohne direkt Vollmitglieder zu werden. Die Länder streben seit Jahrzehnten eine Mitgliedschaft an. Auch Moldau, das sich von Russland bedroht fühlt, soll mit einbezogen werden. Am Frankfurter Flughafen suchen Experten heute nach der Ursache des Zwischenfalls gestern mit einer Boeing 787. Vor dem Start war plötzlich der vordere Teil des Flugzeugs runtergesackt. Zu dem Zeitpunkt waren Crew- und Bodenmitarbeiter an Bord. Fluggäste waren noch nicht eingestiegen. Mehrere Mitarbeiter wurden verletzt. Die Lufthansa-Maschine sollte nach Los Angeles fliegen. Der Flug fiel dann aus. Und das Wetter in Norddeutschland, Sonne und Wolken, auch mal stark bewölkt, später von Westen her Schauer und Gewitter, höchstens 17 bis 21 Grad. Das war unser kurzer Überblick und es geht zurück zu Jessica Chmura.
1: Dankeschön.
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1: Alexander Zverev hat noch nie eines der großen 4 Tennisturniere gewonnen. In Paris stehen die Chancen aber ganz gut, Michael Augustin.
5: Titelverteidiger Carlos Alcaraz ist verletzt. Jannik Sinner und Novak Djokovic sind schon ausgeschieden. Und Zverev selbst steht im Halbfinale heute um 14.30 Uhr. Ja, wenn ich jetzt, wann dann? Aber da wäre ja auch noch ein Gegner. Und das ist der 20 Jahre alte Tscheche Jakub Menšík. Steffen Gahr stellt ihn vor.
6: Jakub Menšík sitzt entspannt auf einem Stuhl und schwärmt von Novak Djokovic. Menšík erzählt, wie toll das war, als Djokovic ihn vor einiger Zeit zum Training eingeladen hatte. Und dann passiert es.
7: It was really, really amazing experience. Of course, at the time I was not even...
6: Menšík verzieht das Gesicht, er dreht sich zur Seite, fasst sich ans Bein und muss trotz Schmerzen auch ein bisschen lachen. Ein Krampf und zuvor schon eine komische Bewegung, wie er sagt.
7: I had a bad movement and no, but I'm fine, sorry. No, so, yeah.
6: Menšík sammelt sich kurz und dann geht's weiter. Genau das gab's bei ihm schon öfter in diesen Tagen von Paris. Nach einem langen 5-Satz-Match in der Hitze war er, von Krämpfen geplagt, auf dem Sand liegen geblieben. Seine Täter kamen zu Hilfe, Menšík erholte sich und trat zum nächsten Match wieder an. Dort gab er den ersten Satz 0-6 ab und sagte danach, er war nicht fit, gefühlt hatte er immer noch Krämpfe.
7: I wouldn't say that I was feeling 100%. It more looked like that I was still cramping in the first set.
8: Der Körper spielt nicht immer mit bei Magic und trotzdem hat er schon große geschlagen. Djokovic im Finale von Miami letztes Jahr. Es war Magics Durchbruch auf der Tour. Oder auch Jannik Sinner in diesem Jahr. Magic ist kein Senkrechtstarter, sondern einer, der sich Schritt für Schritt entwickelt hat. Auch dank Novak Djokovic. Der Serbe hat Magic eingeladen, als der Tscheche noch ein Junior war.
7: The relationship that we had and we are having with Novak, it's so special.
9: Die Beziehung zu Novak ist sehr besonders. Ich bin sehr dankbar dafür. Er hat mir erklärt, wie das hier auf der Tour so läuft. Und als ich dann erste Erfahrung bei Grand Slams gesammelt habe, war das der Schlüssel. Das sorgt dafür, dass ich so spiele, wie ich spiele.
7: Magic
8: ist kein Entertainer und kein extravaganter Typ. Er ist eher ruhig, kühl. Manche nennen ihn Iceman. Er trägt immer ein Frotte-Stirnband, das war es aber auch schon mit Auffälligkeiten. Den Rest erledigt er mit seinem Tennis. Nüchtern, geradlinig, druckvoll und erfolgreich. Zum ersten Mal steht Magic im Halbfinale eines Grand-Slam-Turniers. Künftig dürfte Novak Djokovic wohl öfter von Magic schwärmen.
5: Alexander Zverev gegen Jakub Magic heute ab 14.30 Uhr und im zweiten Halbfinale spielen zwei Italiener gegeneinander, Matteo Arnaldi und Flavio Cobolli. Kann er oder kann er nicht spielen? Das ist die große Frage vor dem letzten WM-Test der deutschen Fußballnationalmannschaft. Manuel Neuer und seine Wade sind nach wie vor ein Thema für Bundestrainer Julian Nagelsmann. Thomas Kunze ist in Chicago nah dran am Team. Thomas, wie stehen die Chancen für einen Einsatz morgen gegen die USA?
10: Tja, wie es eben so ist bei Rätseln, ne? Es ist knifflig und bleibt es auch. Gestern stand Neuer zwar mit auf dem Trainingsplatz, aber der Keeper hat eben nicht alles mitgemacht und bei den Teamübungen, da war er wohl auch separiert von den anderen Torhütern unterwegs. Endgültige Auflösung wird es damit erst heute geben beim Abschlusstraining und dann gegen 19:30 Uhr, vor allen Dingen auf der offiziellen Pressekonferenz im Soldier Field. Dann wird Bundestrainer Julian Nagelsmann das Geheimnis lüften. Er ist permanent im Austausch mit Manuel Neuer. Feststeht, es gibt keinen Grund zur Eile oder irgendein Risiko einzugehen. Erstens, weil es bis zum ersten WM-Spiel gegen Curaçao ja noch eine Woche Zeit hat. Und zweitens, weil mit Olli Baumann natürlich ein sehr, sehr guter Ersatz da ist. Das hat er ja auch oft genug bewiesen. Und trotzdem bringt diese Sache mittlerweile so ein bisschen Unruhe ins Teamgefüge, weil ja schon die bloße Nominierung Neuers auch ein paar Fragen mit sich gebracht hat. Manuel Neuer, dem kann man jetzt eigentlich nur wünschen, dass dieser sogenannte Belastungsaufbau dann am Ende auch wirklich funktioniert. Und dem Team kann man deswegen auch nur wünschen, dass das Thema irgendwann mal beendet wird und nicht vom Wesentlichen, nämlich von einem erfolgreichen Test ablenkt.
5: Und dieser Test beginnt morgen Abend um 20.30 Uhr gegen die USA. Die große Mehrheit der Deutschen traut dem DFB-Team übrigens nicht den WM-Titel zu. Das hat eine repräsentative Umfrage des ZDF ergeben. Demnach glauben nur 15%, dass Deutschland Weltmeister wird. 72% bezweifeln das. Das DFB-Team trifft bei der WM in der Vorrunde auf Curaçao, Ecuador und die Elfenbeinküste. Und die Afrikaner haben ein Testspiel in Frankreich mit 2:1 gewonnen, also bei einem der großen Turnierfavoriten. Mit Spanien hat sich ein weiterer WM-Favorit schwer getan. Der Europameister hat gegen den Irak nur 1:1 gespielt.
1: Michael Augustin aus unserer Sportredaktion war das. Dankeschön. 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Vereint im Norden, was Menschen zusammenbringt, das ist unser NDR-Info-Thema heute. Denn wir hatten für unsere NDR-Publikumsaktion in diesem Jahr Menschen gesucht, die in ihrem Verein Brücken zwischen den Generationen schlagen, die den Norden lebenswert machen. Und die konnten sich bei uns bewerben. Jetzt stellen wir Ihnen diese Vereine, diese Gruppen und Initiativen vor. Bis zum 14. Juni berichten wir auf allen NDR-Kanälen, online, im Fernsehen und natürlich auch hier bei uns im Radio. Und wir haben ja heute schon vom Verein Attraktor in Hamburg-Altona gehört. Dort kommen Menschen aller Altersgruppen zusammen, um zu tüfteln, zu lernen und ihr Wissen weiterzugeben. Wir waren mit im Becken im Landkreis Osnabrück bei der Schwimmgruppe Hagen. Und jetzt geht es nach Jarmen in Mecklenburg-Vorpommern. Dort ist es die Begeisterung fürs Bierbrauen, über die Menschen zueinander gefunden haben. Heute Nachmittag wollen sie einen Verein gründen und künftig, wie unsere Reporterin Susan Moll erfahren hat, zum Beispiel Bier fürs Stadtfest brauen oder auch Brau-Workshops anbieten.
11: Ja. 1. Mai in Jarmen. Oldtimer-Fans aus der Region präsentieren ihre Fahrzeuge. Gleichzeitig wird das erste Jarmener Bier ausgeschenkt. Des Biebers Helles haben sie es genannt. Sie, das sind Jarmens Bürgermeister André Werner und ein paar andere Braubegeisterte aus dem Ort. Die Idee von regionalem Bier stammt aus dem nahegelegenen Wolgast.
12: Vor 2 Jahren habe ich die Jungs vom Wolgaster Braukultur e.V. kennengelernt. Ja, wir sind gut ins Gespräch gekommen und sie haben mir ihre Geschichte erzählt und uns, also uns Jamner, sofort nach Wolgast eingeladen zu einer Bierverkostung und da ist das Feuer entfacht.
11: Bei den Freunden aus Wolgast haben sie das erste Jamener Bier auch gebraut. Eine eigene Anlage haben die Jamener nämlich noch nicht. Heute soll aber schon einmal der Verein gegründet werden.
12: Wir rechnen mit 30 bis 35 Menschen hier aus Jamen und aus der Umgebung. Das sind wohl interessierte Männer verschiedenen Alters, aber auch glücklicherweise so einige Damen, die wir dafür begeistern konnten. Das freut uns ganz besonders.
11: Eine der Damen ist Roswitha Jung, im Ort besser bekannt als Röschen. Sie hat als Jugendliche sogar den Beruf der Bierbrauerin gelernt.
13: Freut man sich, wenn man seine fachliche Kompetenz auch mal mit einbringen kann.
11: Sie hat das erste Jamener Bier auch mitgebraut und bei der Abfüllung im April unterstützt.
13: Schwung, fertig. Ja, und dann eigentlich schon wieder gleich die nächste Flasche unter und ab wieder. Andere Menschen damit glücklich zu machen, wenn sie so ihr Jamener Bier trinken können.
11: Geschmeckt hat des Biebers Helles den Jamenern auf jeden Fall. Von den 500 Litern sind nur noch wenige Flaschen übrig, sagt André Werner.
12: Aber viel wichtiger ist noch, dass man sich damit identifiziert, dass man sagt, Mensch, hier entsteht etwas Regionales vor Ort von Jamenern für Jamener. Das ist, glaube ich, auch fast egal, was es ist, ob es ein Brot ist oder ob es Bier ist, aber die Leute identifizieren sich mit der Region und das ist uns wichtig.
1: Sagt André Werner und mit ihm hat meine Kollegin Iliane Kossmann heute früh gesprochen, mit Jamens Bürgermeister, über die Vereinsgründung und wollte wissen von der Idee bis zum Verein, was braucht es denn dafür?
14: Es braucht ganz klar engagierte Menschen, denn es reicht nicht, wenn eine Person die Idee hat. Nein, man muss Leute davon begeistern, dass man etwas schafft, was auch nachhaltig ist, was Menschen zusammenführt. Und das ist das Allerwichtigste. Es liegt immer an den Menschen, die sich engagieren.
15: Manche lächeln ja auch mal ganz schnell über die deutsche Vereinsmeierei. Die wird ja auch manchmal belächelt. Warum ist diese Form, ein Verein zu sein, für Sie und Ihre Bierbrauer überhaupt wichtig? Sie könnten ja auch sagen, wir bleiben eine lockere Gruppe.
14: Das ist komplett richtig. Ein Verein ermöglicht einen gesetzlichen Rahmen, in dem man sozusagen auch Fördermittel akquirieren kann. Das ist in einer privaten Initiative durchaus schwierig. Und der Verein genau liefert diesen Rahmen, dieses Fundament und zwingt einen natürlich aber auch, sich an Regeln zu halten. Das ist ja auch ganz wichtig.
15: Und bevor aus einer Gruppe ein Verein wird, braucht es ja auch eine Satzung. Wie ist die bei Ihnen entstanden? Wie schreibt man so etwas?
14: Also Satzung zu schreiben ist gar nicht so einfach. Natürlich gibt es viele Mustersatzungen. Wir haben uns ganz klar an der Satzung der Wolgaster Braukultur, also unserer Kooperationsfreunde aus Wolgast, orientiert, haben natürlich aber auch aktuelle Gesetzesanpassungen hier berücksichtigt. Und dann ist es eigentlich auch schon fertig. Also man muss das Rad nicht unbedingt neu erfinden, das ist wichtig, aber man muss sich sehr, sehr gut damit beschäftigen. Das macht man auch nicht mal nebenbei am Schreibtisch.
15: Mhm. Jetzt haben wir ja heute früh auch schon gehört, dass manche Vereine Probleme mit ihrer Altersstruktur haben. Oft fehlt es an Nachwuchs. Wie sieht das bei Ihnen aus? Sind Sie auch gezielt auf junge Menschen in Jamen zugegangen?
14: Das sind wir, wobei wir hier natürlich ganz klar auch uns positionieren und sagen, naja, hier geht es ja doch um das Thema Alkohol. Ja, denn ein Bier ist Alkohol vorhanden, das ist ja klar. Und Nachwuchs heißt bei uns so, ich sag mal so ab 20 Jahre aufwärts. Wir haben gezielt Menschen angesprochen, wo wir aber auch wissen, dass sie sich gerne engagieren, gerne auch nachhaltig denken, etwas für die Region schaffen wollen. Und das haben wir natürlich berücksichtigt bei dem Ansprechen der Menschen hier vor Ort.
15: Ja, man hat gut 2800 Einwohner. Wie wichtig sind denn Vereine für Ihren Ort? Wie viele Vereine gibt es überhaupt bei Ihnen?
14: Also wir haben hier zahlreiche tolle Vereine. In der Regel sind Sportvereine, ob Judo, Motorball. Motorball macht uns überregional durchaus bekannt. Wir spielen in der höchsten deutschen Spielklasse der Motorball-Bundesliga. Wir haben aber auch einen großen Angelverein mit 160 Mitgliedern, einen Dartverein, einen Drachenbootverein. Also ohne Vereine oder auch ohne das Engagement der Freiwilligen Feuerwehr wäre das kulturelle Leben hier ja ganz schön sparsam dosiert. Das muss man ganz klar sagen.
15: Heute Nachmittag nun gründet sich also der Verein für Jamener Braukultur. Wie geht's danach weiter? Was steht als erstes auf der To-Do-List?
14: Genau. Wir gründen uns heute erst einmal mit den Menschen hier vor Ort. Das wird toll, da freuen wir uns drauf. Und dann geht es natürlich weiter. Wir müssen Räumlichkeiten finden, denn das Bier, was hier mit einer mobilen Brauerei gebraut werden soll, in dem Verbundprojekt Pommersche Bierstraße, muss natürlich auch hier in Jamen gelagert werden. Dafür bedarf es einen Brauraum, einen Braukeller. entsprechenden Tanks und so weiter, viel Technik. Das ist sozusagen der erste große Meilenstein. Aber natürlich müssen wir uns ins Vereinsregister eintragen lassen, die Gemeinnützigkeit vom Finanzamt bestätigen lassen und so weiter. Also viele formelle Schritte, bevor der gesetzliche Rahmen zu 100% steht.
15: Und zwar für den Verein Jarmener Braukultur, der sich heute Nachmittag gründen möchte. Und darüber hat Liane Kostmann mit Jarmens Bürgermeister André Werner gesprochen zu unserem NDR-Info-Thema Vereint im Norden, was Menschen zusammenbringt.
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3: Um 11.29 Uhr mit Emily Seidel. Die Deutsche Stiftung Patientenschutz hat den Reformentwurf von Gesundheitsministerin Wagen für die Pflegeversicherung als reines Sparprogramm kritisiert. Die Milliardenlücken in der Pflegeversicherung dürften nicht zu mehr Kürzungen führen, sagt der Vorsitzende der Stiftung Brüsch im ARD-Morgenmagazin.
23: Ja, zur Wahrheit gehört, dass diese Milliarden Euro in der Pflegeversicherung zunächst einmal politisch zu verantworten sind. Wir dürfen nicht vergessen, in der Corona-Zeit hätten die Kredite schon längst zurückgezahlt werden aus dieser Zeit, ebenso die pflegenden Angehörigen. Auch das muss aus Haushaltsmitteln bezahlt werden und nicht aus den Mitteln der Pflegeversicherung. Und das alles gibt es nicht. Stattdessen werden jetzt zukünftig der größte Pflegedienst Deutschland, und er ist meistens weiblich, dafür bestraft, dass zu Hause sowohl Eltern oder auch der Ehemann oder die Ehefrau versorgt werden. Und das ist doch kein Zukunftskonzept. Wir müssen uns real auch vorhalten, dass das Kürzungen sind, die sowohl auch im Einstieg bedeuten, denn der Pflegegrad 1, den man uns hier verkauft als neuen Pflegegrad der Vorbeugung, ist ja auch eine reale Kürzung, der existiert nicht. Es ist eine Kürzung und keine Weiterentwicklung.
3: Eugen Brüsch von der Stiftung Patientenschutz. Vertreter der Europäischen Union und der Westbalkanländer beraten heute über eine engere Zusammenarbeit. Am Gipfel in der Küstenstadt Tivat in Montenegro nimmt auch Bundeskanzler Merz teil. Aus Berlin, Georg Schwarte.
24: Merz hatte bereits im Vorfeld in einem Brief an die EU-Spitze dafür geworben, den 6 Westbalkanstaaten auf ihrem Weg in die EU mit Zugeständnissen, wie beispielsweise dem ungehinderten Zugang zum EU-Binnenmarkt, entgegenzukommen. Außenminister Wadefuhl, der erst Ende letzten Jahres alle Westbalkanländer bereist hatte, warnt weiter nachdrücklich davor, dass der Einfluss Russlands und Chinas im Westbalkan wachse. Das könne nicht im europäischen Interesse sein. Umstrittenes Thema auf dem Westbalkan-Gipfel heute dürfte auch der jüngste Vorschlag von Bundeskanzler Merz sein, der Ukraine eine Art Sonderstatus auf dem Weg in die EU zu gewähren, um die Aufnahme des von Russland angegriffenen Landes zu beschleunigen.
3: Der ukrainische Präsident Selenskyj hat den russischen Staatschef Putin aufgefordert, persönlich über ein Kriegsende zu sprechen. Die Mehrheit der Russen sei bereit für Frieden, schrieb Selenskyj in einem offenen Brief an Putin. Aus der NDR-Nachrichtenredaktion Jonas Valentin Weber.
25: Als Land, in dem die Gespräche stattfinden könnten, schlägt Selenskyj in dem Brief die Schweiz vor, genauso wie die Türkei oder einen der arabischen Staaten. Kiew oder Moskau als Verhandlungsort schloss er aus. Als Bedingung für direkte Gespräche verlangte Selenskyj eine Waffenruhe entlang der jetzigen Frontlinie, die von den USA überwacht werden sollte. Dass es aber tatsächlich zu einem Treffen von Selenskyj und Putin kommt, ist mehr als fraglich. Zwar hat etwa US-Präsident Trump den Vorstoß von Selenskyj gelobt, Putin wiederholte bislang allerdings nur sein altes Angebot, über ein Kriegsende in Moskau zu verhandeln. Er hält heute aber auch noch eine Rede bei einem Wirtschaftsforum in St. Petersburg, wo er noch einmal auf Selenskyjs Vorschlag eingehen könnte.
3: Deutschland und Mexiko wollen gemeinsam stärker gegen Drogenkartelle vorgehen. Das haben die Außenminister beider Länder Wadephul und Velasco bei einem Treffen in Mexiko-Stadt angekündigt. Wadephul sagte, dass die Kartelle sehr effektiv über Kontinente hinweg arbeiten, sodass große Mengen Drogen in Europa ankommen. Nach Angaben seines Kollegen Velasco haben beide Seiten auch über die Zusammenarbeit bei der Energiewende und der Wasserwirtschaft gesprochen. Der Zugverkehr zwischen Hannover und Berlin läuft wieder normal. Die Reparaturarbeiten an der Oberleitung im Osten Hannovers sind abgeschlossen. Gestern war es seit dem Morgen zu Verspätungen und Ausfällen auf der Strecke gekommen. Ab dem Abend war bereits eines der beiden Gleise wieder befahrbar. Weil die Bahn vermutet, dass dort Bauteile der Oberleitung, sogenannte Mastanker, gestohlen wurden, ermittelt die Bundespolizei. Nach dem Zwischenfall mit einem Lufthansa-Flugzeug am Frankfurter Flughafen laufen die Untersuchungen zur Ursache. Die Boeing 7879 stand in Parkposition, als das Fahrwerk plötzlich einknickte. Die Flugzeugfront prallte auf den Boden, mehrere Menschen wurden verletzt. Aus der NDR-Nachrichtenredaktion Pascal Küpper.
0: Als der Unfall passierte, waren laut Lufthansa noch keine Passagiere eingestiegen. Es waren aber 13 Beschäftigte an Bord. Außerdem wurde der Abflug in Richtung Los Angeles vorbereitet. Die Fluggastbrücke war schon angeschlossen und Dienstleistungsmitarbeitende im Einsatz. Wie viele Menschen verletzt wurden und wie schwer die Verletzungen genau sind, ist noch unklar. Die Boeing wurde in eine Technikhalle geschleppt, um sie zu untersuchen, bevor sie repariert wird. Sie gehört zu den neueren Maschinen der Lufthansa-Flotte.
3: In Kiel sind seit der Nacht 1600 Haushalte in mehreren Stadtteilen ohne Strom. Auch das Kieler Hörnbad ist betroffen. Wie die Stadtwerke Kiel AG mitteilte, wird der Ausfall noch mehrere Stunden andauern. Es werde jedoch mit Hochdruck an der Wiederversorgung gearbeitet, sagte ein Sprecher. Demnach müsse ein Kabel repariert werden, weswegen der Strom erst im Laufe des Tages in die Haushalte zurückkommen kann. Das waren die Nachrichten.
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1: Um 11.34 Uhr. Sonne und Wolken wechseln sich ab heute. Mal ist es auch stärker bewölkt. Und im Laufe des Tages ziehen von Westen her Schauer und Gewitter auf. Höchstwerte 17 bis 21 Grad. Und morgen am Samstag dann gebietsweise trüb. Später wechseln sich wieder Sonne und Wolken ab. Hier und da so ein Schauer dabei, vereinzelt Gewitter. Bei Höchstwerten von 19 bis 22 Grad. NDR Info, der Verkehrsservice mit Stau oder stockendem Verkehr ab 3 Kilometern Länge. Es wird allmählich mehr. A1 Hamburg Richtung Bremen zwischen Horster Dreieck und Dibbersen 6 Kilometer stockend. A1 Osnabrück Richtung Bremen zwischen Bremen-Brinkum und Arsten 4 Kilometer stockend. A7 Flensburg Richtung Hamburg zwischen Hamburg-Stellingen und dem Elbtunnel 4 Kilometer stockend. Die A7 Hannover Richtung Hamburg ist zwischen Westenholz und Dreieck Walsrode nach einem Unfall weiterhin gesperrt, dadurch nun 12 Kilometer Stau. Und A7 Hamburg Richtung Hannover zwischen Hamburg-Heimfeld und Marmsdorf 3 Kilometer stockend. Kommen Sie sicher und entspannt an Ihr Ziel mit NDR Info. Ich bin Jessica Chmura, guten Tag. Und wie immer freitags schauen wir jetzt hinter die Kulissen hier bei uns.
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1: Da geht es darum, wie wir hier arbeiten, warum wir wie entscheiden, was wir hier machen im Sendebetrieb. Aber wir sind ja auch off-air unterwegs, wenn wir live bei Ihnen sind in der Region. Und darüber habe ich mit der Leiterin unseres Programms gesprochen, mit Christiane Übing, und gesagt, wir wollen heute ja den Blick quasi aus dem Studio weiten, in dem wir hier stehen, nach draußen lenken. Und ich habe Christiane Übing gefragt, worum es da geht.
2: Genau, Jessica, das wollen wir tun, denn wir laden wieder unsere Hörerinnen und Hörer ein, und zwar diesmal nach Rostock-Warnemünde. 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Und worum es da genau geht, dazu hören wir jetzt mal ein paar Stimmen aus dem Publikum.
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1: Ich bin Nina Zimmermann und möchte mit Ihnen live in Rostock diskutieren.
2: Genau, Nina Zimmermann wird dabei sein. Viele kennen sie natürlich auch von NDR Info, aber eben auch von Mitreden. Das ist diese Debattensendung, mit der wir vor Ort sind. Die läuft ja auch im Radio immer montags und donnerstags und auch auf YouTube. Und am 22. Juni sind wir jetzt in Rostock, Warnemünde. Und wenn Sie uns jetzt zuhören, liebe Hörerinnen und Hörer, dann können Sie vielleicht auch noch mit etwas Glück dabei sein. Man kann sich bewerben. Es ist kostenlos unter ndr.de mitreden. Sie können sich dort anmelden und dann haben Sie etwas Glück vielleicht und sind noch dabei. Wir würden uns auf jeden Fall freuen. Das Thema lautet Demokratie unter Druck. Wie kann Vertrauen neu entstehen?
1: Du hast es gerade gesagt, Christiane, Demokratie unter Druck ist das Thema. Warum gerade das?
2: Ja, also wir haben hier im Team darüber diskutiert, was die Menschen derzeit wohl besonders bewegt. Das sind natürlich ganz viele Themen, hohe Spritpreise, Wohnungssuche, Kinderbetreuung, Sorge um die Rente und vieles mehr. Aber eben auch die Gesamtstimmungslage in der Gesellschaft, in der ja teils unerbittlich Debatten geführt werden. Und wenn man das alles zusammennimmt und auch auf die Umfragen schaut, dann waren wir uns relativ schnell einig, dass viele Menschen sich aufgrund dieser Faktoren in Deutschland eben auch Sorgen machen um unser Gemeinwesen, um unsere Demokratie und gleichzeitig zweifeln eben auch immer mehr daran, ob die Politik den aktuellen Herausforderungen auch gewachsen ist. Und woran das liegt und was passieren muss, damit wieder neues Vertrauen entstehen kann, darüber wollen wir diskutieren. Das fanden wir auch eben mit Blick auf die anstehenden Landtagswahlen im Herbst, ja auch in Mecklenburg-Vorpommern, besonders interessant. Und mit dabei werden auch sein die Schriftstellerin Anne Rabe, außerdem auch die gebürtige Rostocker und Journalistin Marieke Reimann und der Bürgerbeauftragte des Landes Silvio Witt.
1: Was war denn eigentlich die Motivation, mit Mitreden rauszugehen, live vor Ort zu gehen?
2: Genau, wir haben das ja schon einmal gemacht, letztes Jahr in Lübeck und das kam richtig gut an, auch beim Publikum. Und da haben wir gesagt, okay, wir strengen uns nochmal an, damit wir das wieder tun können. Es sind besonders drei Gründe, Jessica. Wir wollen echte Begegnungen schaffen, Anregungen und Wünsche aufnehmen und so auch vielleicht die Qualität unseres Programms noch etwas verbessern. Und auch im Anschluss an die Sendung bleiben wir dort vor Ort, um mit den Menschen ins Gespräch zu kommen. Und klar, wir wollen auch die Partizipation erweitern und Teilhabe ermöglichen und das eben ganz unmittelbar vor Ort mit Publikum. Und ein dritter Grund, der ist auch naheliegend, wir wollen unsere Arbeit transparent machen, damit die Menschen und unser Publikum eben auch lernen können und erfahren können, wie unsere Programmangebote entstehen.
1: Und wenn wir schon dabei sind, da haben wir noch ein Angebot parat.
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1: Viel Dialog, viel Partizipation, mitmachen, aber klar, man kann uns auch weiter Rückmeldungen zum Programm geben, wenn die Menschen, die uns jetzt hier hören, Anmerkungen haben.
2: Natürlich. Genau, und das ist ja ganz simpel. 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Da hilft Ihnen dann auch unser Team, unsere technische Teilnehmerberatung, so nennen sich die Kollegen. 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
1: Und das war NDR Info im Dialog heute mit unserer Programmleiterin, mit Christiane Übing. Und wir haben gesprochen über unsere Arbeit auch außerhalb des Sendestudios, des Sendebetriebs. 11.41 Uhr jetzt.
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1: Unsere Sozialsysteme, die stehen unter Druck. Schon jetzt unterstützt der Staat die Rentenkasse mit Milliardenbeträgen. Das Minus der gesetzlichen Krankenkassen könnte bis 2050 auf 300 Milliarden Euro wachsen. Und auch die Pflegeversicherung hat bereits im ersten Quartal ein mehr als 600 Millionen Euro großes Minus verzeichnet. Seit gestern liegen Vorschläge für eine Pflegereform auf dem Tisch. Und ich wollte von Markus Plettendorf aus unserer Wirtschaftsredaktion wissen, wie das Gesundheitsministerium die Versicherung wieder flott machen will.
9: Ja, das Rezept ähnelt ein wenig dem, was wir schon bei den Reformvorschlägen für die gesetzliche Krankenversicherung gesehen haben. Das ist ein Mix aus Sparmaßnahmen auf der einen Seite und, na klar, die Erhöhung der Einnahmenseite.
1: Was heißt das konkret?
9: Ideen sind, den Beitrag zur Pflegeversicherung für Menschen ohne Kinder zu erhöhen. Minijobber, die sind bislang ja beitragsfrei, sollen künftig auch zahlen. Gutverdiener sollen stärker zur Kasse gebeten werden. Und so sollen fast 4 Milliarden Euro mehr in die Kasse kommen. Dazu kommen Vorschläge, wie zum Beispiel die Beitragsfreiheit für mitversicherte Ehepartner zu streichen. War ja auch Thema bei der Krankenversicherungsreform. So, das sind jetzt ein paar Eckpunkte zur Einnahmenseite. Auf der Ausgabenseite stehen die Kürzung von Leistungen, die spätere Zahlung von Zuschüssen oder auch die strengere Beurteilung für die Einstufung in die sogenannten Pflegestufen. Außerdem sieht der Entwurf jetzt noch eine zusätzliche Früherkennungsuntersuchung vor mit Blick auf altersbedingte Risiken. Da sollen alle Menschen ab 60 dann hin.
1: Verbände, auch die gesetzlichen Krankenversicherungen und auch die SPD und von der CSU kritisieren das Ganze, nennen den Entwurf unausgewogen. Haben die recht?
9: Naja, da haben wir uns jetzt ein bisschen schon dran gewöhnt, ne? Dass egal welche Reformvorschläge gemacht werden, umgehend von allen Seiten Kritik kommt. Aber in der Tat kann man sowohl jetzt bei der Pflege als auch bei der Krankenkassenreform bemängeln, dass hier in erster Linie versucht wird, mehr Geld zu beschaffen und auf der anderen Seite Leistungen zu reduzieren. Kritiker sagen, das seien überhaupt keine echten Reformen, das sei Stückwerk, das seien Notsparpakete, die nicht nachhaltig seien und die eigentlichen Probleme nicht lösen würden.
1: So, Markus, aber wenn dadurch Defizite vermieden und die Finanzierung gesichert wird oder werden, dann ist das doch nachhaltig.
9: Ich sag mal für den Moment, denn das Kernproblem in unserem Sozialsystem ist ja die Demografie. Zu wenig junge Menschen zahlen für zu viele Alte, Stichwort Babyboomer. Und diese geburtenstarken Jahrgänge, die scheiden ja jetzt erst aus dem Berufsleben. Also der Peak, der kommt eigentlich noch. Und da ist die Frage, ob die jetzt geplanten Reformpakete da ausreichen oder ob wir uns in 2, 3, 4, 5 Jahren über die nächsten Notwendigkeiten unterhalten. Und alles hängt ja bekanntlich mit allem zusammen. Beitragserhöhungen belasten Arbeitnehmer und Arbeitgeber zugleich. Gut, die einen können einfach nur weniger konsumieren. Für die anderen wird Arbeit teurer. Und die beschäftigen dann einfach vielleicht weniger Menschen, was auch nicht gut ist für die Sozialsysteme. Oder anderes Beispiel, wenn Heimkostenzuschüsse jetzt erst verzögert gezahlt werden, dann steigen ja die Eigenanteile. Das Risiko von Altersarmut eben auch. Bürgergeld, gut, das kommt jetzt nicht aus der Pflegeversicherungskasse, sondern aus einer anderen Kasse. Aber so sieht man, da werden eventuell Probleme nur verschoben, aber nicht wirklich gelöst.
1: So, warum geht man das Thema dann nicht grundsätzlich an?
9: Ich unterstelle jetzt mal, dass niemand eine wirkliche Lösung hat, die vor allem kurzfristig was ändern könnte. Man hat vom Problem der demografischen Entwicklung zwar schon vor 30 Jahren und mehr gewusst, aber eben nicht gehandelt. Und darum müssten die notwendigen Änderungen und daraus resultierenden Belastungen jetzt umso heftiger ausfallen. Klar, Vorschläge liegen da auf dem Tisch. Bürgerversicherung statt privater und gesetzlicher Krankenkasse. Beamte, die mit in die Rente und auch voll in die Sozialkassen einzahlen. Gleiches gilt für viele Selbstständige. Notwendig wäre eine wirklich strukturelle Reform, die die Demografie berücksichtigt und alle solidarisch beteiligt. Das wären aber erhebliche Veränderungen. Die will man den Bürgerinnen und Bürgern wahrscheinlich einfach nicht zumuten. Frei nach dem Motto, wenn die Babyboomer erstmal unter der Erde sind, dann wird's ja von ganz alleine besser.
1: Markus Plettendorf aus unserer Wirtschaftsredaktion zur Reform der Sozialsysteme. Und er hat uns gesagt, was da jetzt alles überhaupt auf dem Tisch liegt. Um die Sozialsysteme geht es auch bei uns gleich im Überblick, beziehungsweise um die viel kritisierte geplante Pflegereform. Und anschließend in der kommenden Viertelstunde wollen wir uns auf den Tag der Organspende konzentrieren. Der ist morgen und seit Jahren ist bekannt, es gibt zu wenige Organspenderinnen und Spender. Wie wollen Politikerinnen und Politiker nun darauf reagieren? Gibt es da ein Konzept? Das schauen wir uns gleich an. Wie gesagt, nach dem kurzen Überblick mit Emily Seidel, 11.46 Uhr.
3: Die Deutsche Stiftung Patientenschutz ist mit der Pflegereform, die Gesundheitsministerin Wagen plant, nicht einverstanden. Der Vorstand der Stiftung Brüsch kritisierte im ARD-Morgenmagazin, pflegende Angehörige würden dafür bestraft, dass sie Familienmitglieder zu Hause versorgen. Die Reform sieht unter anderem vor, dass für Menschen, die Familienmitglieder pflegen, künftig niedrigere Rentenbeiträge gezahlt werden. Der ukrainische Präsident Selenskyj schlägt Kreml-Chef Putin ein direktes Treffen vor. In einem offenen Schreiben nennt Selenskyj als Ort für ein Treffen einen Drittstaat, um so wörtlich Schlüsselfragen persönlich zu klären. Die Ukraine sei bereit zu einer Waffenruhe, während verhandelt wird. Der russische Präsident Putin hat noch nicht auf Selenskyjs Vorschlag reagiert. Heute hält er eine Rede auf dem Internationalen Wirtschaftsforum in St. Petersburg. Ein Zollbeamter, ein Polizist und zwei weitere Männer sollen mit Drogen im Darknet gehandelt haben. Das teilte die Generalstaatsanwaltschaft Oldenburg mit. Die Männer stehen im Verdacht, seit Februar 2019 unter anderem Kokain, Ecstasy und Cannabis im Wert von mindestens 500.000 Euro verkauft zu haben. Die Ware wurde im Darknet und über Messenger-Dienste gegen Kryptowährung vertrieben. Und das Wetter in Norddeutschland, Sonne und Wolken, auch mal stark bewölkt. Später von Westen her Schauer und Gewitter, höchstens 17 bis 21 Grad. Das war unser kurzer Überblick und es geht zurück zu Jessica Chmura.
1: Vielen Dank. Morgen, am 6. Juni, ist Tag der Organspende. Wie mehr Menschen zu Organspenderinnen und Spendern werden können, ja, das beschäftigt Politikerinnen und Politiker schon seit Jahren. Denn bundesweit warten gerade mehr als 8.000 Menschen auf ein Spenderorgan. Etwa 1.000 sterben auch jedes Jahr, weil keines rechtzeitig verfügbar ist. Zwei fraktionsübergreifende Gruppen von Abgeordneten werben deshalb nun für unterschiedliche Lösungen. Und wie jedes Jahr am Tag der Organspende schauen wir darauf jetzt einmal ganz genau. Isabel Karras.
10: 78 Tage lang hat Hubert Knicker auf ein neues Herz gewartet. Das ist inzwischen viele Jahre her, doch die Zeit auf der Warteliste hat der ehemalige Krankenpfleger nicht vergessen.
11: Ich habe mit 7 Wartepatienten zusammen auf Station gelegen. Und vor mir sind 4 Leute verstorben.
10: Er selbst hatte Glück und lebt seit 2010 mit einem Spenderherzen. Wenn er heute über eine mögliche Neuregelung der Organspende spricht, wird er sehr deutlich.
11: Die ganze Diskussion, die nervt mich, weil man möge auch mal auf die Stationen gehen, wo die Wartepatienten liegen und flehen und sagen, hoffentlich schaffe ich das Leben noch.
10: Aus dem Bundestag liegen aktuell 2 überparteiliche Anträge auf dem Tisch. Das Besondere, in beiden Gruppen sind Abgeordnete aus CDU, CSU, SPD, Grünen und Linken. Sie sind sich einig, es braucht einen neuen Anlauf, weil Maßnahmen wie das Organspenderegister bisher hinter den Erwartungen zurückbleiben.
12: Es sind am Ende noch nicht einmal 600.000 Menschen, die seit März 2024 davon Gebrauch gemacht haben. Und das in einem Land mit mehr als 80 Millionen Menschen, die hier leben.
10: Das sagt Gitta Connemann von der CDU. Sie gehört zur Gruppe, die die sogenannte Widerspruchsregelung einführen will. Mitunterstützerin Sabine Dittmar von der SPD beschreibt den Vorschlag so.
13: Zukünftig ist jeder volljährige, einwilligungsfähige Mensch Organspender, Organspenderin, wenn er eingewilligt hat oder nicht explizit widersprochen hat.
10: Die Gruppe argumentiert, viele Menschen stünden einer Organspende zwar positiv gegenüber, dokumentierten ihren Willen aber nicht. Und Angehörige entscheiden sich eher gegen eine Organspende, erklärt der Grünen-Politiker Armin Grau.
14: Wenn die verstorbene Person ihren Willen schriftlich geäußert hat, dann liegt die Zustimmungsrate bei 78%. Wenn sie das mündlich getan hat, immer noch bei 2/3. Wenn aber Angehörige entscheiden müssen, dann liegt die Zustimmungsrate nur bei 23%.
10: Doch allein mit einer Widerspruchsregelung sei es nicht getan, heißt es aus der Gruppe. Sollte sie beschlossen werden, würde sie frühestens 2030 greifen. Bis dahin soll es umfangreiche Informationskampagnen geben. Die zweite fraktionsübergreifende Gruppe lehnt die Widerspruchsregelung dagegen ab. Lars Castellucci von der SPD nennt einen der Gründe dafür.
15: Wir alle sind jeden Tag gefordert, überall Zustimmung zu erteilen. Ich darf als Abgeordneter nicht mal jemanden auf einen Einladungsverteiler setzen, ohne dass die Person zugestimmt hat. Und ausgerechnet bei der Frage der Organe soll das nicht der Fall sein.
10: Seine Gruppe fordert, dass es bei der sogenannten Entscheidungslösung bleibt. Wer Organe spenden will, muss zu Lebzeiten ausdrücklich einwilligen. Liegt keine Erklärung vor, haben die Angehörigen das letzte Wort. Atesh Gürpinar von der Linken ergänzt.
26: Wir sind diejenigen, die den Auftrag haben, Aufklärung zu ermöglichen, dafür auch Gelder und Informationen bereitzustellen. Und deswegen müssen wir das über die Zustimmungslösung machen und über eine Aufklärung, nicht durch eine Widerspruchsregelung.
10: Auch Hubert Knicker verfolgt die politische Debatte. Für ihn steht dabei vor allem eins im Vordergrund.
11: Ob ihr für oder gegen Organspende seid, das ist mir völlig egal. Nur bitte tut mir einen Gefallen, entscheidet euch für ein Nein oder für ein Ja. Denn die Angehörigen nachher dieser Entscheidung zu überlassen, das ist schlimm.
10: Welche der beiden Gruppen sich am Ende durchsetzt, ist offen. Geplant ist zunächst eine Orientierungsdebatte im Bundestag. Nach Angaben der Abgeordneten voraussichtlich noch vor der Sommerpause.
1: Die Organspende, die Reform der Organspende bleibt weiterhin ein Streitthema. Isabel Karas war das aus Berlin. 11.51 Uhr.
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1: Der Musikverein, die Dorfgemeinschaft oder der Sportclub, vielleicht auch die Feuerwehr. Vereine prägen unser Leben hier in Norddeutschland. Und deshalb haben wir für unsere NDR-Info oder NDR-Publikumsaktion in diesem Jahr Menschen gesucht, die in ihrem Verein Brücken schlagen zwischen den Generationen, den Altersgruppen und so Norddeutschland lebenswert machen. Und diese Menschen, die konnten sich bei uns bewerben und jetzt stellen wir ihnen Vereine, Gruppen und Initiativen vor und berichten darüber auf allen NDR-Kanälen, online, im Fernsehen und natürlich auch im Radio. Vereint im Norden, was Menschen zusammenbringt, so heißt die Aktion und sie ist heute unser NDR-Info-Thema. Singen bringt ja auch viele Menschen zusammen. Seemannslieder oder Shanties gehören speziell hier in Norddeutschland zur Tradition. Fast jeder kennt den Klang des Schifferklaviers und den dazugehörigen Chor. Aber viele Chöre haben Nachwuchssorgen. Das ist auch bei den blauen Jungs aus Friedrichskoog so. Wir haben mal nach den Gründen gefragt.
16: Draußen, direkt am Nordseedeich in Friedrichskoog, singen die Vögel. Drinnen im Clubraum des Campingplatzes zum Swinskopf, was auf Hochdeutsch zum Schweinekopf heißt, bereiten sich 19 Männer auf ihre Chorprobe vor. Die blauen Jungs. Sie singen Shanties. Jeden Dienstag um 19 Uhr ist Probe.
17: So, Ruhe bitte jetzt. Ja. 151 Bier, blauen Jungs. 1, 2, 3, 4, 5, 6, 7, 8, 9, 10, 11, 12, 13, 14, 15, 16, 17, 18, 19, 20, 21, 22, 23, 24, 25, 26, 27, 28, 29, 30.

0: Seit 1975 gibt es die Blauen Jungs. Horst Paulsen ist fast 79 und das letzte verbliebene Gründungsmitglied. Für ihn und seine stimmgewaltigen Mitsänger ist der Chor mehr als nur ein Hobby.
1: Also das ist das Wichtigste bei uns gewesen. Jeder hat für jeden irgendwo eingestanden, wenn mal was war oder auch Hilfe gebracht, wenn es Not am Mann war oder so.
2: Das ist ein verrückter Haufen, der irgendwie unheimlich gut zusammenpasst und ich fühle mich so wohl hier, muss ich sagen.
3: Blaue Jungs, was bedeutet das? Texte lernen, singen, Spaß haben und das hält den Kopf fit.
0: Okay, den letzten, Rolf Hein zählt sicher zu den wichtigsten Blauen Jungs, denn er spielt das Schifferklavier oder Akkordeon. Sein Instrument ist charakteristisch für den Klang der Shanties.
2: Das Schifferklavier gibt den Rhythmus vor, gibt die Melodie vor, geht nicht ohne.
0: An den Wänden hängen viele Fotos aus vergangenen Tagen. Und eines fällt in der urigen Atmosphäre des Übungsraums direkt auf, der Altersdurchschnitt der Blauen Jungs.
3: Ich sag mal, aus der Hüfte geschossen 75 plus. Und der Feiling, der wird jeden Tag schlimmer.
0: Während Rolf Hein das sagt, lächelt er. Aber natürlich weiß er auch, dass die junge Generation fehlt. Für die Gründe gibt es in den Reihen der erfahrenen Blauen Jungs unterschiedliche Ansätze.
3: Ich weiß nicht warum, woran das liegt. Ob Shanties out sind oder was, ich weiß es nicht. Wir versuchen es.
4: Da kommen keine nach, auch in anderen Shanties hören.
1: Weil heute andere Lieder modern sind. Früher, zu damaliger Zeit, war es so, Shanties und Seemannslieder, das war in. Es war einfach so. In Bayern hat man Blasmusik gespielt und hier haben wir Shanties gesungen.
0: Aktuell ist das jüngste Chormitglied 58 Jahre alt. Auch kein junger Hüpfer mehr. Das macht den Blauen Jungs aus Friedrichskoog überhaupt nichts aus. Sie singen weiter und bereiten sich auf ihren großen 51. Geburtstag am Ende dieses Monats vor. Bis dahin wird weiter jeden Dienstagabend am Nordseedeich im Swinskop geübt.
5: Vereint im Norden, was Menschen zusammenbringt, unser NDR-Info-Thema heute. Markus Jürgensen über die Chorgemeinschaft, die Blauen Jungs in Friedrichskoog. 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
5: Der ukrainische Präsident Selenskyj hat den russischen Staatschef Putin aufgefordert, persönlich über ein Kriegsende zu verhandeln. Die italienische Zeitung La Repubblica sieht in ihrem Kommentar Chancen für ein Ende der Kampfhandlungen.
7: Beide Kriegsparteien sehen sich mit wachsenden Problemen konfrontiert. Kreml-Chef Putin weiß, dass die russischen Finanzen erschöpft sind. Der Krieg verschlingt Mittel und Personal. Und bald muss der Präsident entscheiden, ob er Sozialleistungen kürzt und die Steuern erhöht. In der Ukraine sieht es nicht besser aus. Es droht ein weiterer Winter in Kälte und Dunkelheit aufgrund der Zerstörung der Kraftwerke. Für Russen und Ukrainer würde eine Fortsetzung des Krieges enorme Opfer ohne Hoffnung auf Erfolg bedeuten. Und genau deshalb könnte die Zeit gekommen sein, die Waffen niederzulegen.
5: Der Schweizer Tagesanzeiger befasst sich mit dem Ziel der Ukraine, der EU beizutreten.
7: Seit dem Beitritt Kroatiens 2013 hat es kein Land mehr in die EU geschafft. Nordmazedonien wartet seit 20 Jahren auf einen Beitritt, die Türkei noch länger. In der Ukraine hingegen erwartet man nach einem Ende des russischen Angriffskrieges einen Blitzbeitritt. 2027 sei es Zeit, sagte Präsident Selenskyj Anfang des Jahres. Dass die Dilemma für die Europäische Union ist gewaltig. Die Ukraine verteidigt in ihrem Überlebenskrieg gegen Russland nicht nur sich selbst, sondern auch Europa. Ohne die Ukraine steht nach einem Friedensschluss Europas Flanke gegen Russland offen. Ohne die EU wiederum kann die Ukraine nicht sicher bleiben.
5: Nicht um einen EU-Beitritt, sondern um den vollzogenen Austritt geht es im Kommentar des Independent aus Großbritannien.
7: Europa wird bei den nächsten Wahlen ein Thema sein. Die Unzufriedenheit mit dem Brexit und die Angst vor einer russischen Aggression sind so groß, dass weitere Veränderungen in den Beziehungen zwischen Großbritannien und der EU unvermeidlich erscheinen. Aber es wird auch deshalb ein Thema sein, weil die Partei Reform UK auf mehr Brexit, also mehr Distanz, drängt. Doch Europa wird genauso wenig verschwinden, wie Großbritannien in den Atlantik abdriften wird. Es gibt einen Weg zurück.
5: Und das waren Auszüge aus Kommentaren der internationalen Presse. Claudia Drews hat sie für uns zusammengestellt.

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1: Um 12 Uhr mit Astrid Fietz. Die geplante Pflegereform von Bundesgesundheitsminister Wagen stößt auf massive Kritik, etwa bei Stiftungen, dem Städtetag oder diversen Sozialverbänden. Der Entwurf sieht unter anderem vor, dass es in Zukunft schwieriger werden soll, Pflegeleistungen zu bekommen. Ob es so gelingen kann, das drohende Finanzloch in den Pflegekassen zu schließen, schätzt Birte Sönnigsen aus Berlin ein.
2: Das kommt jetzt, glaube ich, auch ein bisschen darauf an, was von dieser Reform am Ende übrig bleibt. Wenn ich das jetzt vergleiche mit den Sparbemühungen der Bundesgesundheitsministerin bei der gesetzlichen Krankenversicherung, dann hat sie da einen ersten Vorschlag auf den Tisch gelegt, wo deutlich mehr gespart wird als das, was dann am Ende die Bundesregierung, das Kabinett beschlossen hat. Und jetzt beschäftigt sich gerade der Bundestag damit und will vielleicht auch noch mal ein bisschen was rausstreichen. Auf der anderen Seite muss man aber sagen, der Druck, der ist einfach riesig, weil die Pflegekassen echt in großen finanziellen Schwierigkeiten stecken. Und da sind die Babyboomer noch gar nicht dabei. Die gehen ja jetzt erst so langsam in Rente und werden dann erst in Zukunft pflegebedürftig. Und schon jetzt sehen wir aber aktuell große Probleme.
1: Die Verhandlungen über den EU-Beitritt der 6 Westbalkanstaaten soll beschleunigt werden. Bei einem Gipfeltreffen in Montenegro wollen Bundeskanzler Merz und Frankreichs Präsident Macron dafür eine neue Initiative starten. Ein gemeinsames Positionspapier sieht unter anderem vor, dass die Staaten auch schon vor dem Beitritt enger in die Europäische Union eingebunden werden sollen. An dem EU-Westbalkan-Gipfel in der Küstenstadt Tivat nehmen neben Gastgeber Montenegro auch Albanien, Bosnien-Herzegowina, das Kosovo, Nordmazedonien und Serbien teil. Auch die frühere Sowjetrepublik Moldau ist eingeladen. Der ukrainische Präsident Zelensky hat Kreml-Chef Putin ein direktes Treffen vorgeschlagen. In einem offenen Brief regt er Verhandlungen über ein Ende des Kriegs in der Ukraine an, und zwar in einem neutralen Land, etwa der Schweiz, der Türkei oder in einem arabischen Land. Aus der Nachrichtenredaktion Ivo Maroschik.
3: Zunächst schlägt Zelensky eine Waffenruhe entlang der aktuellen Frontlinie vor. Dann soll ein direktes Treffen mit Putin folgen. Kreml-Chef Putin ist auf diesen Vorschlag noch nicht eingegangen. Er verwies im Gespräch mit ausländischen Journalisten auf ältere Vorschläge, um den Krieg zu beenden. Putin behauptete aber, Russlands Truppen würden täglich an der Front vorrücken. US-Präsident Trump reagierte erfreut auf den Vorstoß. Ein direktes Treffen wäre großartig, sie sollten es hinbekommen, sagte er. Beide Seiten müssten aber Kompromisse eingehen.
1: Die Gewerkschaft Verdi hat heute erneut die Beschäftigten im Einzelhandel zum bundesweiten Streik aufgerufen. Schon gestern hatten viele Angestellte die Arbeit niedergelegt. Im Norden gab es große Kundgebungen in Kiel. In Hamburg findet eine Streikkonferenz der Beschäftigten statt. Von den Ausständen betroffen sind laut Verdi Filialen und Logistikstandorte verschiedener Händler. Der Handelsverband Deutschland erwartet allerdings keine spürbaren Auswirkungen für Kunden. Verdi fordert 7% mehr Geld, mindestens aber 225 Euro pro Monat. Die Arbeitgeber halten die Forderungen für zu hoch. Der Hamburger Tennisprofi Alexander Zverev bestreitet am frühen Nachmittag in Paris das Halbfinale bei den French Open. Sein Gegner ist der Tscheche Jakub Menzik, der in der Weltrangliste 24 Plätze hinter Zverev steht. Aus Paris, Steffen Gahr.
4: Jakub Menzik ist erst 20, hat sich in den vergangenen beiden Jahren Schritt für Schritt nach oben gearbeitet und dabei schon öfter Top-10-Spieler geschlagen. Djokovic, Sinner, alle mussten dem Tschechen schon mal gratulieren. Der Körper aber spielt bei Menzik nicht immer so mit. Auch in Paris hatte er mehrfach mit Krämpfen zu kämpfen. Das könnte ein Vorteil für Zverev werden. Genauso wie die Erfahrung. Menzik steht zum ersten Mal im Halbfinale eines Grand-Slam-Turniers. Für Zverev ist es allein in Paris das 5. Halbfinale in den vergangenen 6 Jahren. Einmal schaffte er dabei den Sprung ins Finale. Auf den Titel aber wartet er noch immer. Das bisher einzige Duell zwischen beiden hatte der Hamburger gewonnen, vor ein paar Wochen auf dem Sand von Madrid. Und spielt Zverev so souverän und druckvoll wie zuletzt in Paris, sollte er den Sprung ins Finale schaffen.
1: Das waren die Nachrichten.
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5: An diesem Freitag Wolken und Sonne, gebietsweise Schauer und Gewitter. Dazu höchstens 17 bis 21 Grad. Und morgen am Samstag dann anfangs neblig, zeitweise heiter und später wieder Schauer und vereinzelt Gewitter bei um die 20 Grad. NDR Info, der Verkehrsservice mit Stau oder stockendem Verkehr ab 3 Kilometern Länge. A1 Hamburg Richtung Bremen, zwischen Harburg und Dibbersen 10 Kilometer stockender Verkehr. A1 Osnabrück Richtung Bremen, zwischen Bremen-Brinkum und Arsten 4 Kilometer stockend. Die A2 Hannover Richtung Dortmund ist zwischen Hannover-Lahe und Bodfeld nach einem Unfall gesperrt, dadurch 5 Kilometer Stau. A7 Flensburg Richtung Hamburg zwischen Hamburg-Stellingen und dem Elbtunnel 4 Kilometer stockend. A7 Hamburg Richtung Hannover zwischen Hamburg-Heimfeld und Marmsdorf 3 Kilometer stockend. Und die A7 Hannover Richtung Hamburg ist weiterhin zwischen Westenholz und Dreieck Walsrode nach einem Unfall gesperrt, dadurch 10 Kilometer Stau. Kommen Sie sicher und entspannt an Ihr Ziel mit NDR Info. Ich bin Jessica Chmura, hallo. Die Fußball-Weltmeisterschaft, sie beginnt in der kommenden Woche und in Mexiko, in den USA und in Kanada, da ist alles einfach größer. Es gibt auch 3 Eröffnungsshows, eine in jedem Ausrichterland. Das sogenannte Opening in den USA ist heute in einer Woche in Los Angeles. Beim ersten Spiel auf US-Boden treffen dann die USA auf Paraguay. Neben LA wird in Kalifornien auch noch in der Bay Area bei San Francisco gespielt. Aber ist man da eigentlich schon in WM-Stimmung, in Weltmeisterschaftsstimmung? Wie ist das da überhaupt? Nils Dams hat nachgefragt.
6: Die USA sind Weltmeister. Aber nur in einem Social-Media-Promo-Clip eines US-Senders. Man wird ja wohl noch an Wunder glauben dürfen.
7: What? You don't believe in miracles?
6: Vorfreude im Netz, die Realität klingt aber oft so. Stille vor dem WM-Stadion in Santa Clara im Norden Kaliforniens.
8: Und es ist nichts los.
6: Das Aufregendste hier ist das Gebimmel der Straßenbahn. San Francisco Bay Area Stadium heißt es offiziell. Im Februar haben hier die Seattle Seahawks den Super Bowl gewonnen.
9: The Seahawks, Super Bowl Champions for the second time.
6: American Football ist der größte Sport in den USA. Und Fußball oder Soccer?
10: Hi, I know nothing about soccer.
6: Die wissen nichts über Fußball, sagt Kat. Sie arbeitet im Stadion und bereitet gerade alles für die ersten WM-Spiele vor.
10: That they have like soft stuff to
6: wir verlegen Matten, dass die Spieler mit ihren Fußballstollen besser laufen können. Außerdem hängen wir Räume mit Stoff aus für die Privatsphäre der Spieler.
10: Private areas.
6: Hier spielen Österreich, die Türkei, Katar oder die Schweiz. Ein paar Spieler habe sie auch schon gesehen. Aber welche das waren?
10: Dude, I do not know their names.
6: Weiß sie nicht so genau.

0: das ist der Feierabendverkehr.
1: Also wenn man es nicht wüsste, dann würde hier nichts darauf hinweisen, dass hier nächste Woche eine Weltmeisterschaft losgeht.
0: Doch dann passiert es.
1: Da trägt jemand ein Deutschland-Trikot. Ich fasse es nicht.
0: Christoph trägt es. Er lebt und arbeitet hier, aber...
2: Das ist tatsächlich von meinem Bruder. Der ist sehr viel fußballbegeisterter als ich. Na, er hat es mir geschenkt.
0: Zur Stimmung, sagt er.
2: Also hier kriegt man nichts mit von Fußballstimmung.
0: Und Kollegin Anna Julia so...
3: Ich wusste noch nicht mal, dass Weltmeisterschaften sind.
2: Was?
0: Richtige Fußballfans muss man hier schon ein bisschen suchen, aber es gibt sie. Schon ein paar Straßen weiter.
4: Hey, where's our ball?
0: Zwei moderne kleine Kunstrasen-Fußballfelder zwischen Hochhäusern. Knapp 30 Leute kicken hier. Normalerweise seien es 50.
4: And this is a light day for us. Like, we normally have like 50 people here. Yeah.
0: Sagt Alana. Jeden Mittwoch spielen sie hier. In den letzten Monaten seien es immer mehr geworden.
4: Oh my gosh, to have something like this here is crazy.
0: Fußball ist hier tatsächlich groß. Viele sind sehr leidenschaftlich dabei. Die WM hat hier schon einen Boom ausgelöst.
4: Since then, it's just like been such a boom.
0: Und sie geht auch selbst zu einem WM-Spiel.
4: And I'm going to a World Cup game also.
0: USA gegen Australien in L.A.
4: In L.A., I'm super excited.
5: So, gemischte Stimmungen, Gefühle zur Fußball-Weltmeisterschaft in Kalifornien. Nils Dams hatte sich umgehört. Es ist 12.09 Uhr.
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5: Das gescheiterte Ansiedlungsvorhaben von Northvolt, die Millionenverluste für das Land Schleswig-Holstein und das Verhalten der Landesregierung, all das hat ein parlamentarisches Nachspiel. Die Oppositionsfraktionen von FDP, SPD und SSW haben heute für die kommende Landtagssitzung einen Missbilligungsantrag eingereicht zum Umgang der Landesregierung mit der Northvolt-Anleihe. Anna Grusnick.
7: Die Missbilligung richtet sich gegen die gesamte Landesregierung und fordert diese öffentlich auf, Konsequenzen aus dem Urteil des Landesverfassungsgerichts und dem Sonderbericht des Landesrechnungshofes zu ziehen. Beide Kontrollorgane des Landes hatten der schwarz-grünen Landesregierung Fehler bei der Risikoabwägung der Northvolt-Wandelanleihe und Verfassungsbruch hinsichtlich der Informationspflicht des Parlaments bescheinigt. FDP-Fraktionschef Vogt erwartet, dass sich Ministerpräsident Günther beim Landtag und den Steuerzahlern entschuldigt. Es könne nicht sein, dass die Landesregierung diesen erneuten Verfassungsbruch einfach weglächeln wolle. Oppositionsführerin Mietjatle von der SPD fordert von Günther zudem Konsequenzen, politisch, organisatorisch und personell. Auch SSW-Fraktionschef Dirschauer kritisiert, der Ministerpräsident übernehme zwar die Verantwortung für diesen Vorgang, sage aber nicht, welche Konsequenzen er ziehe. Dieses Verhalten missbillige man in aller Deutlichkeit.
5: Wer in Niedersachsen aktuell von A nach B kommen möchte und dabei auf die Bahn angewiesen ist, braucht viel Geduld. Seit 5 Wochen saniert die Deutsche Bahn die Strecke zwischen Hannover und Hamburg. Heute ist die Halbzeit der Arbeiten erreicht. Die Bahn ist laut einem Sprecher zwar voll im Zeitplan und gibt sich zufrieden, die Pendlerinnen und Pendler sehen das aber anders. Die müssen nämlich den umständlichen Schienenersatzverkehr in Kauf nehmen. Zum Beispiel Lina Melis, die für ihre Berufsschule aus Lüneburg nach Hannover pendeln muss.
8: Ich müsste tatsächlich um 3 Uhr aufstehen, um dann eine Verbindung zu nehmen, um dreimal umzusteigen, um dann irgendwann rechtzeitig vielleicht in Hannover anzukommen. Weil der Bus, der hier losfährt um 5.30 Uhr, wäre erst um 8.30 Uhr in Langenhagen. Und dann wäre ich erst um 9.30 Uhr in der Schule, 1,5 Stunden zu spät.
9: Der Fahrgastverband Pro Bahn Nord kritisiert vor allem, dass die Ausweichrouten über Bremen komplett überlastet seien. Nach seinen Angaben werden Reisende teilweise sogar mitten auf der Strecke ausgesetzt, weil die Züge ungeplant umkehren müssten. Der erste Vorsitzende Malte Diehl kritisiert,
10: dass es etwas voller wird und dass es vielleicht auch ein paar Minuten Verspätung gibt bei so einer Maßnahme, versteht glaube ich jeder. Aber in dem Moment, wo man dann halt mitten auf einem Zwischenhalt rausgeschmissen wird, weil der Zug schon so viel Verspätung hat, dass er auf den Gegenzug wendet und man nicht weiß, wie man dann wegkommt, weil der nachfolgende Zug ja auch überfüllt ist, dann hört es einfach auf. Und das kann man auch keinem Reisenden vermitteln.
9: Probleme gäbe es zum Beispiel auch bei der Heidebahn. Der Verband fordert daher, dass für die verbleibenden 5 Wochen weitere Züge eingesetzt werden. Dass das passiert, ist aber eher unwahrscheinlich.
5: Ein Beitrag von Henrik Zinn. Mehr als 8.000 Menschen in Deutschland warten derzeit auf ein Spenderorgan und manche sterben noch, während sie auf der Warteliste stehen. Denn, wir wissen es alle, in Deutschland fehlt es an Organspendern. Was soll im Falle meines Todes mit meinen Organen passieren? Sich mit dieser Frage auseinanderzusetzen, dafür wirbt der Tag der Organspende morgen. Denn bisher tun das zu wenige Menschen. Die Folge, wenn jemand plötzlich stirbt, müssen die Angehörigen entscheiden. In einem sehr belastenden Gespräch mit Ärzten. Maike Bars hat über diese Ausnahmesituation mit 2 Oberärzten im Klinikum Osnabrück gesprochen.
11: Der Besprechungsraum auf der neurologischen Intensivstation im Klinikum Osnabrück.

0: Und freundlich wirkt er, aber hier müssen die Oberärzte Volker Schulte und Sonja Kumpf eine Frage stellen, die für Angehörige kaum auszuhalten ist. Oft wird sie gar nicht erst verstanden, beobachtet Neurologe Schulte.
1: Wenn wir in dem Gespräch sind, sehen wir sehr, sehr unterschiedliche Reaktionen auf die Nachricht 1, er wird versterben, Nachricht 2, es besteht die grundsätzliche Möglichkeit, die Organe zu spenden, um dann gegebenenfalls einem anderen Menschen ein Weiterleben zu ermöglichen. Die meisten Menschen sind an dieser Stelle noch mit Nachricht 1 beschäftigt.
0: Dem Gespräch geht meist ein Unfall oder eine schwere Hirnblutung voraus. Ein Mensch wird mitten aus dem Leben gerissen.
1: Das ist eine absolute Krisen-Schock-Katastrophensituation.
0: Und in dieser Situation müssen Sie als Transplantationsbeauftragte des Klinikums nachfragen. Neurologin Kumpf schildert, was ihr vor dem ersten Mal durch den Kopf ging.
2: Wähle ich die richtigen Worte, traumatisiere ich die jetzt zusätzlich noch, eben auch gerade dieser Versuch eben nicht, das Bild zu erzeugen, dein Angehöriger ist mir egal, ich will nur seine Organe haben. Da hat man natürlich wahnsinnige Angst vor, dass das so rüberkommt.
0: Umfragen zeigen, dass die Deutschen Organspenden grundsätzlich richtig und wichtig finden. Aber nur eine Minderheit ist als Spender registriert. Svenja Wilm aus Osnabrück kann das nicht verstehen. 6 Jahre lang stand die 36-Jährige auf der Warteliste für eine Lebertransplantation, bis es vor einem Jahr eine Spenderleber für sie gab.
3: Mehr Lebenszeit und mehr Lebensqualität. Was Besseres kannst du einem Menschen einfach gar nicht schenken. Ich glaube, das sollte auch jeder potenzielle Spender wissen. Das ist einfach das größte Geschenk. Du schenkst einfach Leben.
4: Zum Tag der Organspende morgen sollte sich also jeder frühzeitig Gedanken machen. Die Hamburger Sozialbehörde hat ein wichtiges Gutachten zur Zukunft der Krankenhäuser in der Stadt vorgelegt. Es liefert die Grundlage für die weitere Krankenhausplanung, also für die Frage, welche medizinischen Behandlungen die einzelnen Kliniken anbieten. Jörn Strehler-Pohl.
5: Für Krankenhäuser in Hamburg und in ganz Deutschland gelten bald neue Regeln. Im Mittelpunkt stehen die sogenannten Leistungsgruppen, beispielsweise die Herzmedizin und die Geburtshilfe. Für diese medizinischen Fachgebiete müssen die Kliniken künftig genauer als bisher nachweisen, ob sie genug Erfahrung, genug Ärzte und Pflegekräfte haben. Das Gutachten, das die Sozialbehörde jetzt vorgelegt hat, bildet zum einen eine Bestandsaufnahme über das bisherige Leistungsspektrum der Hamburger Krankenhäuser. Zum anderen zeigt es, wie sich die Krankenhäuser selbst in Zukunft aufstellen wollen. Zum Beispiel, ob sie die Geburtsmedizin ausbauen wollen. Die genauen Angaben dazu sind allerdings vertraulich und nicht öffentlich einsehbar. Auf den Weg gebracht hatte diese Krankenhausreform mit den neuen Leistungsgruppen der damalige Bundesgesundheitsminister Karl Lauterbach. Ziel ist es nach Angaben der Gesundheitsbehörde, dass sich die Kliniken weiter spezialisieren. Der neue Hamburger Krankenhausplan soll nach weiteren Verhandlungen zwischen der Behörde und den Kliniken Ende des Jahres fertig sein.
4: Und das waren Informationen aus Norddeutschland hier auf NDR Info. Noch nie hat Alexander Zverev eines der großen 4 Tennisturniere gewonnen. Heute steht er ja im Halbfinale bei den French Open in Paris. Und da sieht's ganz gut für ihn aus. Und wir schauen noch mal genauer drauf gleich im Sport hier auf NDR Info. Nach dem kurzen Überblick, 12.16 Uhr.
6: Bundeskanzler Merz nimmt heute an einem Gipfel der EU mit 6 Staaten des Westbalkans in Montenegro teil. Bei dem Treffen soll es darum gehen, wie die Beitrittskandidaten näher an die EU herangeführt werden können. Über die Aufnahme in die EU verhandeln neben Montenegro noch Albanien, Bosnien-Herzegowina, Kosovo, Serbien und Nordmazedonien. Kanzler Merz hatte den Balkanstaaten zuletzt einen privilegierten Zugang zum EU-Binnenmarkt vorgeschlagen. Die Kritik an den Reformplänen zur Pflege von Bundesgesundheitsministerin Wagen hält an. Außer Sozialverbänden und dem Pflegerat protestiert auch der Städtetag. Einen Schlag ins Gesicht der Kommunen nennt Städtetagspräsident Jung die Pläne. Der Funke Mediengruppe sagte er, der Entwurf müsse komplett vom Tisch. Die Gesundheitsministerin will unter anderem den Beitrag für Kinderlose erhöhen. Außerdem sollen die Maßstäbe für Pflegebedürftige strenger gehandhabt werden. Immer mehr Unternehmen in Deutschland setzen künstliche Intelligenz ein. Aus einer Umfrage des Wirtschaftsinstituts IFO geht hervor, dass inzwischen 55% der Betriebe KI nutzen. Im vergangenen Jahr lag der Anteil noch bei knapp 41%. Besonders oft wendet die Industrie Funktionen an, die auf künstlicher Intelligenz basieren. In diesem Sektor sind es knapp 59% der Unternehmen. Das Wetter in Norddeutschland. Mal heiter, mal dichtere Wolken, gebietsweise Schauer und Gewitter, 17 bis 21 Grad. Und das war unser kurzer Überblick. Weiter geht's mit Jessica Mura.
4: Dankeschön.
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4: Alexander Zverev ist Deutschlands bester Tennisspieler und inzwischen 29 Jahre alt. Ein Grand-Slam-Turnier hat er aber noch nie gewonnen. Das könnte sich an diesem Wochenende ändert, Michael Augustin.
7: Ja, Zverev steht bei den French Open im Halbfinale und ist nach dem Aus von Jannik Sinner und Novak Djokovic der Favorit auf den Turniersieg. Titelverteidiger Carlos Alcaraz ist verletzt und war in Paris erst gar nicht am Start. Heute spielt Zverev im Halbfinale gegen den Tschechen Jakub Menšík und die Familie fiebert mit, wie unser Reporter Steffen Gahr in Paris festgestellt hat.
8: Die Zverev-Box ist immer gut gefüllt. Auf der Tribüne des Pariser Tennisstadions sitzen viele, die Zverev anfeuern. Der Papa, der Bruder, der Physio, der Trainingspartner und neuerdings auch Natalia, die Oma.
9: Mein Großvater ist leider verstorben vor einiger Zeit und da haben wir sie nach Europa gebracht und es ist halt relativ schwierig, ein Visum zu bekommen. Es hat halt etwas länger gedauert, weil sie halt einen russischen Pass immer noch hat.
8: Jetzt ist sie da, sitzt aber im Hintergrund. In Reihe 1 der Box schweigt Papa Alexander Senior. Daneben sitzt Bruder Mischa.
10: Ich halte Sascha für einen großen Favorit.
8: Hatte Mischa schon vor dem Turnier gesagt. Auch wenn Alexander den ersehnten Titel schon so oft verpasst hat, der Bruder hat die Hoffnung nie aufgegeben.
10: Ich bin sein größter Fan, deswegen ich werde an den Grand Slam Sieg immer glauben und bis er dann auch kommt.
8: Das Unternehmen Grand Slam Titel ist ein Familienunternehmen. Der Papa trainiert, der Bruder managt und tüftelt an der Taktik. Ihnen vertraut Zverev mehr als jedem anderen.
9: Ich glaube, wir brauchen uns in der Familie und untereinander keine Sorgen zu machen, dass wir alle uns die Wahrheit sagen. Also, ich glaube, das ist sogar einfacher, weil am Ende des Tages, du kannst in der Familie die Wahrheit sagen und du bist immer noch Familie.
8: Wer nicht aus der Familie kommt, hat es schwer. Das mussten schon viele erkennen. Mit zwei Frauen gab es Schwierigkeiten. Vorwurf der häuslichen Gewalt, Vorwurf der Körperverletzung. Ein Prozess wurde gegen Geldzahlung eingestellt. Aber auch mit anderen Trainern klappte es nicht. Sergi Bruguera, David Ferrer, Ivan Lendl, Juan Carlos Ferrero, alle haben sich versucht, keiner ist geblieben. Vor allem bei Lendl und Ferrero gab es Knatsch.
9: Ich kann meinen Bruder jetzt nicht feuern als Bruder oder meinen Vater als Vater. Also ich kann das Trainerteam ändern oder ich kann das Managementteam ändern, aber Familie wird Familie bleiben und ich glaube, das ist am Ende des Tages einfacher, dort auch die Wahrheit zu sagen.
8: Die Familie ist der Rückhalt für Zverev. Seine kleine Tochter darf er inzwischen öfter sehen. Dem Dackel Mischka geht es nach einem Unfall wieder gut und in Paris rückt die Familie noch enger zusammen, jetzt da auch Oma Natalia dabei ist.
9: Und jetzt reise ich halt so ein bisschen mit und genießt halt das Leben auch so ein bisschen und genießt halt ihre Enkelkinder und ihre Großenkelkinder und so. Deswegen, also sie hat jetzt wenig zu tun in der Heimat in Sochi. Deswegen ja, versucht sie so viel wie möglich bei uns zu sein.
8: Und wenn alles nach Plan läuft, sieht Natalia bald von der Zverev-Box aus ihren Enkel mit dem Pokal in der Hand. Dann wäre das Familienunternehmen Zverev am Ziel.
7: Heute um 14.30 Uhr spielt Team Zverev aber erstmal im Halbfinale gegen Jakob Menšík. Im zweiten Halbfinale stehen sich zwei Italiener gegenüber, Matteo Arnaldi und Flavio Cobolli. Von Paris nach Hamburg. Erst im vergangenen Herbst wurde das Athletikum am Volkspark feierlich eröffnet. Ein sportmedizinisches Kompetenzzentrum für die Spielerinnen und Spieler des HSV, aber auch für die sporttreibende Bevölkerung. So der Plan. Doch nach NDR-Informationen läuft es nicht rund am Volkspark. Aktuell laufen sogar Gespräche mit möglichen Investoren. Hendrik Maaßen berichtet.
11: Auf Anfrage bestätigt das Universitätskrankenhaus Eppendorf im Namen des Athletikums und der Gesellschafter, dass das Athletikum am Volkspark nur wenige Monate nach Eröffnung neu ausgerichtet werden müsse. Man befinde sich derzeit in intensiven Gesprächen über die strategische Weiterentwicklung, teilt das UKE mit, das über eine Tochtergesellschaft mit knapp 50% am Athletikum beteiligt ist. Über die Gründe wird offiziell wenig bekannt gegeben. Das Klinikum sei sportmedizinisch exzellent, heißt es. Aber offenbar ist es in wichtigen Abteilungen nicht genug ausgelastet. Vor allem in der Radiologie gibt es nach NDR-Informationen offenbar Probleme. Bestätigen will das UKE das nicht. Es gäbe Bereiche, die unter den Erwartungen geblieben seien, andere liefen besser. Zuletzt hatte das Klinikum offenbar schon eine Finanzspritze in Millionenhöhe benötigt. Wie viel genau und woher bleibt unklar. Bestätigt wird, dass die Klinik mit mehreren interessierten Investoren im Gespräch sei. Ursprünglich wollte man am Volkspark 60.000 Patienten pro Jahr behandeln. Wie genau es nun weitergeht, bleibt unklar. Die sportmedizinische Versorgung der HSV-Profis sei aber gesichert, so die Mitteilung.
7: Und in der zweiten Fußball-Bundesliga hat Arminia Bielefeld einen neuen Trainer gefunden. Oliver Kirch, der bisher die U23 von Borussia Mönchengladbach trainiert hat. Er wird Nachfolger von Mitch Kniert.
4: Und das war Michael Augustin aus unserer Sportredaktion. Was machen Sie in Ihrer Freizeit? Vielleicht ja häkeln, stricken, kicken mit den Freunden oder sogar im Verein Musik machen? Vereint im Norden, was Menschen zusammenbringt, das ist unser NDR-Info-Thema heute. Denn wir hatten für unsere NDR-Publikumsaktion in diesem Jahr Menschen gesucht, die in ihrem Verein mit unterschiedlichen Generationen zusammenkommen. Und die konnten sich dann bei uns bewerben und jetzt stellen wir eben diese Vereine, Gruppen und Initiativen vor, im Fernsehen, online und natürlich auch hier im Radio. Wir waren heute schon im Landkreis Osnabrück im Wasser, bei der Schwimmgruppe Hagen. Wir waren beim Verein Attraktor in Hamburg-Altona und wir wollen jetzt schauen, wie man sich eigentlich ehrenamtlich engagieren kann. Denn ohne die Menschen, die etwas organisieren, ohne die läuft halt nichts. Das Projekt Engagiert in Elmshorn bringt Ehrenamt und Freiwillige zusammen und auch die Vereine. Und Stefan Peetz ist einer der sogenannten Berater in diesem Projekt. Er vermittelt die Leute, die sich ehrenamtlich einbringen möchten, an Vereine und Initiativen in Elmshorn in Schleswig-Holstein. Ich habe Stefan Peetz gefragt, wie genau das so funktioniert.
12: Das ist eigentlich relativ simpel. Die Engagierten, die finden uns in der Regel im Internet oder weil sie wissen, wo unsere Anlaufstelle ist. Die kommen da rein und dann begrüßen wir sie erstmal ganz nett und wir unterhalten uns schön, trinken Käffchen zusammen und dann fragen wir, was denn eigentlich ihr Anliegen ist. So, und die meisten wissen ja nicht so ganz genau, wo sie sich engagieren wollen. Die wissen nur, dass sie sich engagieren wollen und das ist ja schon die halbe Miete. Man kann so grob sagen, dass die Engagierten so in drei Gruppen aufzuteilen sind. Das sind die einen, die ganz genau wissen, was sie wollen. Die wollen sich einfach nur noch mal vergewissern, dass das auch so läuft. Dann gibt es welche, die ungefähr wissen, was sie wollen. Und dann gibt es die, die eigentlich überhaupt keinen Plan haben. So, und mit denen sprechen wir dann ganz individuell und geben jede Menge Informationen. Wir haben für diesen Fall einen Fragebogen entwickelt. Anhand dieses Fragebogens, den wir dann zusammen mit den Engagierten ausfüllen, fragen wir dann ab, was wollen die eigentlich, welche Kenntnisse haben sie, welche Fähigkeiten bringen sie mit, zum Beispiel, ob sie Sprachen sprechen, Fremdsprachen sprechen oder IT-Erfahrung haben und irgendwelche Vorlieben haben. Solche Sachen fragen wir dann ab und eben auch den Bereich, wo es sich engagiert werden soll. Will ich was für Natur und Umwelt tun? Will ich was im Rettungswesen tun? Für die Gesundheit, im Sport? Oder Kultur, Kreatives, was auch immer da den Leuten vorschwebt.
4: Also auf jeden Fall ein sehr, sehr breites Feld. Ich höre das schon raus. Was treibt denn die Menschen an, die zu Ihnen kommen, die sich an Sie wenden?
12: Das ist ganz unterschiedlich. So unterschiedlich wie die Menschen eben auch unterschiedlich sind. Viele wollen einfach was Gutes tun. Ja, die haben neue Freizeit, also entweder nach dem Berufsleben oder auch dann nebenbei. Und das möchten sie gerne sinnvoll nutzen und manche möchten einfach nur der Gesellschaft etwas zurückgeben oder einige wollen dann helfen, wo Hilfe nötig ist. Und ein großer Bereich ist natürlich auch das Thema nicht einsam sein, also die Einsamkeit. Man lernt ja im Engagement, also wenn man sich engagiert, andere Menschen kennen und trifft neue Leute. Das ist ja auch eine große Motivation, sich zu engagieren. Und nicht zu vergessen, Spaß haben. Viele wollen einfach auch ein bisschen Spaß haben. Und ohne Spaß kann das Ganze sowieso nicht klappen.
4: Ganz sicher. Das weiß jeder, der sich irgendwo engagiert oder der Mitglied im Verein ist. Das macht man ja auch eben, um Freude zu haben, um Spaß daran zu haben.
12: Genau, ja.
4: Jetzt ist es ja so, dass sich das Freizeitverhalten in den vergangenen Jahren ja auch immer wieder geändert hat. Sie haben gesagt, es kommen Menschen, die dann nach dem Berufsleben oder zwischendrin ein wenig Zeit mitbringen, Zeit haben, sich zu engagieren. Haben Sie denn in den letzten Jahren, das Projekt gibt es ja seit 2015, Veränderungen bemerkt?
12: Wir merken schon, dass mehr Menschen sich engagieren möchten, ja, das ja. Aber wir stellen ja auch fest, dass die Leute nicht so Bock haben auf dieses alte, hergebrachte Vereinsleben, diese starre, in den Regularien und Paragraphen verwurzelte Vereinsleben. Das ist immer so ein bisschen schwierig. Also die wollen auch flexibel sein und die wollen auch was davon haben, nicht nur was einbringen. Sie möchten auch gerne sich vielleicht weiterbilden. Oder vielleicht möchten sie sich auch mal selber nochmal neu erfinden. Solche Sachen sind dann halt wichtig, ne? Ja. dass sie auch wertgeschätzt werden und sich einbringen können und nicht einfach nur in einem Verein, in einer Rolle, in einer Aufgabe funktionieren sollen, sondern eben sich auch weiterbilden können und ja, solche Sachen sind ganz, ganz wichtig.
4: Und wie reagieren da die Vereine und Initiativen drauf? Passt das dann weiterhin zusammen?
12: Wir stellen fest, dass viele Vereine Probleme haben, die Vorstände nicht so besetzen können, wie sie das gerne möchten. Viele wollen nicht diese Vorstandsarbeit machen oder die Verantwortung tragen. Das ist denen zu viel. Ja, also wir finden eher Menschen, die sich mit engagieren wollen, aber nicht unbedingt Verantwortungsträger. Und das ist eine Sache, die auch die Vereine dann irgendwie für sich entdecken müssen, dass sie dann ihr Aufgabengebiet breiter aufstellen müssen und mehr auf die Engagierten zugehen, dass sie dann eben auf Augenhöhe mit denen kommunizieren und flexibel eingesetzt werden können und die Aufgabenbereiche vielleicht ein bisschen breiter stellen und sowas. Also die ganze Vereinsarbeit einfach interessanter machen. Und dann haben die Leute auch Lust und dann kommen sie auch und dann bleiben sie auch.
4: Stefan Pietz von Engagiert in Elmshorn. Das Projekt bringt Vereine und Freiwillige zusammen. Und was Menschen zusammenbringt, das ist unser NDR-Info-Thema heute im Rahmen unserer NDR-weiten Programmaktion Vereint im Norden.
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6: Um 12.29 Uhr mit Astrid Fietz. Bundeskanzler Merz ist heute beim EU-Westbalkan-Gipfel in Montenegro. 6 Balkanstaaten wollen in die EU aufgenommen werden. Albanien, Bosnien-Herzegowina und das Kosovo, außerdem Montenegro, Nordmazedonien und Serbien. Bei dem Gipfel soll es darum gehen, wie die Beitrittskandidaten schon während der Verhandlungen näher an die EU herangeführt werden können. Vor Beginn der Gespräche räumte Merz auch Versäumnisse der EU in der Vergangenheit ein.
14: Die Europäische Union muss zeigen, dass sie erweiterungsfähig und erweiterungswillig ist. Und das wollen wir heute diskutieren. Es gibt natürlich eine ganze Reihe von Fragen, die wir beantworten müssen, die wir gemeinsam beantworten müssen. Aber über alledem muss stehen, dass dieser Teil Europas in der Perspektive zur Europäischen Union dazu gehört. Und wenn wir jetzt seit 13 Jahren keine neuen Mitglieder mehr aufgenommen haben, das zeigt, dass die Versäumnisse auch auf der Seite der Europäischen Union liegen. Und die wollen wir heute überwinden. Und ich fühle mich ermuntert durch die Gespräche heute Morgen. Aber es liegt noch ein großer Teil der Wegstrecke vor uns. Aber die Arbeit ist lösbar.
6: Bundeskanzler Merz in Tivat in Montenegro. Die Kritik an der geplanten Reform der Pflegeversicherung wird lauter. Pflege- und Sozialverbände lehnen den Entwurf von Gesundheitsministerin Waken ab. Sie befürchten, dass künftig Versicherungsleistungen gekürzt werden. Der Gesundheitswissenschaftler Heinz Rothgang von der Uni Bremen warnte davor, Angehörige von Pflegebedürftigen durch die Reform zusätzlich zu belasten.
15: Seit Jahren sagen wir, versicherungsfremde Leistungen, allgemeine Staatsaufgaben müssen steuerfinanziert werden. Zum Beispiel die Rentenversicherungsbeiträge für pflegende Angehörige. Statt aber hier jetzt Steuermittel reinzutun, werden diese einfach um ein Drittel gekürzt. Das heißt, bei pflegenden Angehörigen, wir reden immer vom größten Pflegedienst der Nation. Wir sind denen so dankbar, dass sie die Aufgaben übernehmen. Und zur Belohnung kriegen sie dann später eine ärmliche Rente. Also Pflege führt zu Altersarmut. Das ist die Nachricht, das ist das Signal, das da ausgesprochen wird. Finde ich katastrophal.
6: Der Gesundheitswissenschaftler Rothgang von der Uni Bremen auf NDR Info. Der ukrainische Präsident Zelensky hat den russischen Staatschef Putin aufgefordert, persönlich über ein Kriegsende zu sprechen. Die Mehrheit der Russen sei bereit für Frieden, schrieb Zelensky in einem offenen Brief an Putin. Aus der NDR-Nachrichtenredaktion Jonas Valentin Weber.
16: Als Land, in dem die Gespräche stattfinden könnten, schlägt Zelensky in dem Brief die Schweiz vor, genauso wie die Türkei oder einen der arabischen Staaten. Kiew oder Moskau als Verhandlungsort schloss er aus. Als Bedingung für direkte Gespräche verlangte Zelensky eine Waffenruhe entlang der jetzigen Frontlinie, die von den USA überwacht werden sollte. Dass es aber tatsächlich zu einem Treffen von Zelensky und Putin kommt, ist mehr als fraglich. Zwar hat etwa US-Präsident Trump den Vorstoß von Zelensky gelobt. Putin wiederholte bislang allerdings nur sein altes Angebot, über ein Kriegsende in Moskau zu verhandeln. Er hält heute aber auch noch eine Rede bei einem Wirtschaftsforum in St. Petersburg, wo er noch einmal auf Zelenskys Vorschlag eingehen könnte.
6: Der amerikanische IT-Konzern Anthropic schlägt vor, bei der Entwicklung immer leistungsstärkerer KI-Systeme weltweit eine Pause einzulegen. Dies sei wünschenswert, um in dieser Zeit gesellschaftliche Strukturen anzupassen und sicherzustellen, dass künstliche Intelligenz im Interesse der Menschen agiert, heißt es in einer Erklärung des Unternehmens. Es müssten verbindliche Regeln aufgestellt werden, damit sich alle KI-Größen in der Welt daran halten, insbesondere in den USA und China. Anthropic ist bekannt für seinen Chatbot Claude, der vor allem von Unternehmen genutzt wird. Zudem arbeitet es an einem Modell namens Mythos, das Lücken in Cybersicherheitssystemen aufspüren soll. Erstmals seit Jahren reist Chinas Staatschef in der kommenden Woche nach Nordkorea. Zuletzt hatten sich die Beziehungen zwischen den eigentlich sehr engen Partnern verschlechtert, wie Thorsten Iffland aus Tokio berichtet.
17: Das lag ein Stück weit an der Corona-Pandemie. Peking hat aber auch die wachsende militärische Zusammenarbeit Nordkoreas mit Russland missfallen. Andererseits ist China der wichtigste wirtschaftliche Unterstützer des isolierten Landes. Experten glauben, Chinas Staats- und Parteiführung will dem wachsenden russischen Einfluss in Nordkorea entgegentreten. Die Ankündigung des Staatsbesuchs kommt einen Tag, nachdem Kim Jong-un Pläne vorstellte, wonach er die nuklearen Streitkräfte seines Landes mit exponentieller Geschwindigkeit ausbauen wolle.
6: Der Zugverkehr zwischen Hannover und Berlin läuft wieder normal. Die Reparaturarbeiten an der Oberleitung im Osten Hannovers sind abgeschlossen. Gestern war es seit dem Morgen zu Verspätungen und Ausfällen auf der Strecke gekommen. Ab dem Abend war bereits eines der beiden Gleise wieder befahrbar. Weil die Bahn vermutet, dass dort Bauteile der Oberleitung, sogenannte Mastanker, gestohlen wurden, ermittelt die Bundespolizei. Nach dem Zwischenfall mit einem Lufthansa-Flugzeug am Frankfurter Flughafen laufen die Untersuchungen zur Ursache. Die Boeing 7879 stand in Parkposition, als das Fahrwerk plötzlich einknickte. Die Flugzeugfront prallte auf den Boden, mehrere Menschen wurden verletzt. Aus der NDR Nachrichtenredaktion Pascal Küpper.
18: Als der Unfall passierte, waren laut Lufthansa noch keine Passagiere eingestiegen. Es waren aber 13 Beschäftigte an Bord. Außerdem wurde der Abflug in Richtung Los Angeles vorbereitet. Die Fluggastbrücke war schon angeschlossen und Dienstleistungsmitarbeitende im Einsatz. Wie viele Menschen verletzt wurden und wie schwer die Verletzungen genau sind, ist noch unklar. Die Boeing wurde in eine Technikhalle geschleppt, um sie zu untersuchen, bevor sie repariert wird. Sie gehört zu den neueren Maschinen der Lufthansa-Flotte.
6: Das waren die Nachrichten.
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4: Und da sind Wolken und auch Sonne im Wechsel unterwegs heute an diesem Freitag. Gebietsweise dazu Schauer und Gewitter bei höchstens 17 bis 21 Grad. Und morgen am Samstag dann anfangs neblig, zeitweise heiter, später wieder Schauer und vereinzelt Gewitter bei Höchstwerten um die 20 Grad. NDR Info, der Verkehrsservice mit Stau oder stockendem Verkehr ab 3 Kilometern Länge. Wir haben ein bisschen vorsortiert. A1 Lübeck Richtung Hamburg zwischen Hamburg-Billstedt und Norderelbbrücke 4 Kilometer stockend. A1 Hamburg Richtung Bremen zwischen Horster Dreieck und Dibbersen 6 Kilometer Stau. A1 Osnabrück Richtung Bremen zwischen Bremen-Brinkum und Arsten 4 Kilometer stockend. Die A2 Hannover Richtung Dortmund ist zwischen Hannover-Lahe und Bothfeld nach einem Unfall gesperrt, dadurch aktuell 5 Kilometer Stau. A2 Dortmund Richtung Hannover zwischen Dreieck Hannover-West und Bothfeld 4 Kilometer Stau. A7 Flensburg Richtung Hamburg zwischen Dreieck Hamburg-Nordwest und dem Elbtunnel 6 Kilometer stockend. A7 Hamburg Richtung Hannover zwischen Hamburg-Heimfeld und Marmsdorf 3 Kilometer stockend. Und die A7 Hannover-Hamburg ist zwischen Westenholz und Dreieck Walsrode wegen Bergungsarbeiten nun in beiden Richtungen gesperrt. Dadurch 10 Kilometer Stau in Richtung Hamburg und 5 Kilometer Stau in Richtung Hannover. Behalten Sie die Nerven, kommen Sie sicher und entspannt ans Ziel mit uns mit NDR Info. Ich bin Jessica Chmura, hallo. In 3 Monaten steht ja schon die erste von 3 Wahlen in Ostdeutschland an. Dann wird in Sachsen-Anhalt ein neuer Landtag gewählt. In einem Bundesland, in dem die AfD derzeit laut Umfragen die stärkste Kraft ist. Politikerinnen und Politiker warnen davor, dass die AfD mit einer Regierungsübernahme auch Zugriff bekommen könnte auf den Staatsapparat. Was genau heißt das? Beispielsweise wird der Bereich Bildung ja auf Landesebene verantwortet. Wie widerstandsfähig sind Lehrkräfte und auch Lehrpläne an Schulen und Universitäten gegen undemokratische Kräfte?
19: Abschaffung der Schulpflicht, Unterricht zu Hause durch die Eltern, Sonderklassen für geflüchtete oder behinderte Kinder. Was die AfD beispielsweise in Sachsen-Anhalt plant für den Fall, dass sie dort regieren sollte, das wäre ein grundlegender Wechsel im deutschen Bildungssystem. Hans-Thomas Tilschneider ist bildungspolitischer Sprecher der AfD-Landtagsfraktion in Sachsen-Anhalt.
20: Wir werden dafür sorgen, dass die Schulen unsere Kinder zum mündigen, mutigen, klugen, selbstbewussten und freigeistigen Bürgern heranbilden und nicht mehr versuchen, sie zu gehirngewaschenen und kompetenzlosen, feigen Gesinnungssoldaten des Regenbogen-Imperiums umzuerziehen.
19: Bildung ist Ländersache. Wie widerstandsfähig könnte das Bildungssystem gegenüber einer Landesregierung also sein?
21: Es ist schon einigermaßen resilient, aber es gibt auf jeden Fall Schwachstellen. Und diese Schwachstellen, die lassen sich ziemlich schnell auch von einer rechtsradikalen Partei ausnutzen.
19: Meint Nina Kolleck. Sie ist Professorin für Erziehungs- und Sozialisationstheorie an der Uni Potsdam. Das Grundgesetz würde die Wissenschaftsfreiheit schützen, die Schulgesetze die Schulen, sagt Kolleck. Aber Schwachstellen sind aus ihrer Sicht
21: Lehrpläne, die schnell umgeschrieben werden können, die politische Bildung, die ziemlich schnell umgekrempelt werden kann, auch in Erinnerungspolitik oder Förderprogramme in der Wissenschaft.
19: Denn darauf hätte ein Kultusministerium Zugriff. Einfach wäre es aber nicht, sagt Heini Schmidt. Er ist der stellvertretende Bundesvorsitzende beim DBB Beamtenbund und Tarifunion. Das ist der Dachverband des öffentlichen Dienstes. Für Heini Schmidt ist der beste Schutz des Bildungswesens seine Beamte.
22: Jeder Beamte muss einen Eid auf die Verfassung schwören. Er verpflichtet sich damit, über seine gesamte Laufbahn zur Einhaltung und zum Schutz der Verfassung. Und er hat sein Handeln ausschließlich anhand der Gesetze und Verordnungen, die jeweils gelten, auszurichten.
19: Beamte sind der Verfassung, nicht einer Landesregierung oder einer politischen Partei verpflichtet. Und diese Verpflichtung geht bis zur Arbeitsverweigerung.
22: Ein Beamter hat die absolute Pflicht, wenn erkennbar eine Anordnung gegen Gesetze, gegen die Menschenwürde beispielsweise verstoßen würde, dann hat der Beamte die Pflicht zu remonstrieren. Das heißt, er muss seinen Vorgesetzten darauf hinweisen, dass das nach seiner eigenen Überzeugung gesetzeswidrig ist und dass er deswegen sich außerstande sieht, diese Anordnung zu befolgen.
19: Wie viele Lehrkräfte an Schulen und Universitäten verbeamtet sind, das schwankt je nach Bundesland stark. Aber ganz grob lässt sich sagen, in etwa die Hälfte. Deswegen appelliert Heini Schmidt vom DBB Beamtenbund und Tarifunion, dass Beamte verbeamtet bleiben müssen, als Rückgrat eines Staates. Weil derzeit viel darüber debattiert wird, befürchtet er, immer mehr Beamte könnten ihren Status verlieren.
22: Gerade in der jetzigen Zeit, eigentlich in einer Unzeit, ja, bei politisch unstabilen Verhältnissen, hören wir jeden Tag in den Medien, Beamte müssen in die Rentenversicherung, Beamte müssen in die Krankenversicherung und wir müssen die Beamten jetzt irgendwie übertrieben loswerden.
19: An einigen Stellen könnten die Bildungspläne der AfD in Konflikt kommen mit den Gesetzen, zum Beispiel bei der Aufweichung der Schulpflicht. Die ist in der Landesverfassung festgehalten und auch im Grundgesetz verankert. Der bildungspolitische Sprecher der AfD-Landtagsfraktion in Sachsen-Anhalt, Hans-Thomas Tilschneider, verweist darauf, die Partei habe ihre Vorschläge juristisch prüfen lassen.
4: Und berichtet hat darüber Bianca Schwarz.
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4: Um 12.41 Uhr. Kommt die deutsche Wirtschaft nochmal nach vorn? Und wie wäre das möglich? Darüber diskutierten vor einiger Zeit die 8 sogenannten Leibniz-Wirtschaftsforschungsinstitute. Vom Kieler IFW bis zum Münchner IFO-Institut. Deren Chefs sind alles Ökonomen, allerdings aus politisch unterschiedlichen Lagern. In Diagnose und Therapie sind sie sich aber relativ einig. Jörg Pfuhl.
23: Den ganz großen Aufschwung wird die deutsche Wirtschaft nicht mehr hinlegen. Nicht heute und auch nicht morgen, sagt Marcel Fratscher, Leiter des Deutschen Instituts für Wirtschaftsforschung.
24: Wir werden in der Zukunft nie wieder Wachstumszahlen erleben, wie wir sie in der Vergangenheit gewohnt waren. Das ist vor allem einer schwachen Demografie geschuldet, weil wir eben schrumpfende Beschäftigtenzahlen haben werden. Das ist ein wichtiger Faktor. Der zweite, Produktivität in den letzten 20 Jahren war sehr enttäuschend.
23: In der Tat waren deutsche Arbeitnehmer einmal produktiver als der Rest der Welt. Mittlerweile schaffen selbst US-Amerikaner mehr Wert pro Arbeitsstunde. Sie haben uns in Zukunftstechnologien wie KI abgehängt und sie sind als Gesellschaft risikobereiter. Deutschland dagegen hat an Wettbewerbsfähigkeit dramatisch verloren, sagt Clemens Fuest, Leiter des IFO-Instituts.
0: Normalerweise ist es so, wenn die Weltwirtschaft wächst, dann wachsen wir auch, weil wir über die Exporte partizipieren. Und das ist weggebrochen. Das passiert nicht mehr. Und das zeigt, dass wir Probleme mit unserer Wettbewerbsfähigkeit haben. Also wir sind entweder zu teuer oder zu schlecht, wahrscheinlich beides.
23: Und zu diesem selber Schuld kommen noch die äußeren Probleme. Der Iran-Krieg und die Energieknappheit, die verrückte Zollpolitik der USA, der andauernde Krieg aus Russland. Und schließlich, so Moritz Schularik vom Kieler Institut für Weltwirtschaft, China.
1: Ich glaube, man kann kurz zusammenfassend sagen, dass sowohl in konjunktureller Hinsicht in den letzten 2-3 Jahren, aber auch strukturell China von einem Rückenwind zum Gegenwind geworden ist.
23: Um nicht begraben zu werden unter dem Berg an Problemen, hat die deutsche Politik in einem Kraftakt Abschied von der Schuldenbremse genommen. Selbst ein konservativer Ökonom wie IFO-Chef Clemens Fuest hat dem Kanzler geraten, 500 Milliarden Euro neue Schulden zu machen für Rüstung und für Infrastruktur. Der Rat war richtig, sagt Fuß noch heute. Nur ein Warnhinweis habe gefehlt.
0: Ich würde vielleicht noch rot unterstreichen, was die Infrastruktur angeht. Bitte dann auch mehr Geld für Infrastruktur ausgeben, denn das Geld wird tatsächlich, wie wir befürchtet haben, größtenteils zweckentfremdet. Allerdings, dass es so umfassend zweckentfremdet wird, das habe ich wirklich nicht erwartet. Ich muss sagen, das habe ich unterschätzt.
23: So viel zur Rückschau. Aber was ist zu tun? Erstens, ehrlich sein, sagt Florian Haider, Leiter des Leibniz-Instituts für Finanzmarktforschung.
2: Wir wissen das seit vielen Jahren, dass wir dort gegen die Wand fahren, unsere Rente. Für die meisten, für einen guten Prozentsatz der deutschen Bevölkerung, die nur von der gesetzlichen Rente abhängen, die werden in Armut ihre Rente verbringen. Das muss man den Leuten mal klar sagen und da müssen wir Lösungen finden.
23: Zweitens, Reformen, sagt IFW-Chef Schularik, zum Beispiel auf dem Arbeitsmarkt.
1: Ich würde den Kündigungsschutz zumindest für Gutverdienende lockern bzw. abschaffen und ich würde auch im öffentlichen Dienst über eine weitgehende Liberalisierung nachdenken.
23: Verkrustungen aufbrechen, lieber Neues wagen als nur Altes erhalten, auch mal ins Risiko gehen, ob als Politik, Unternehmen oder Gesellschaft.
24: Ich glaube, wir brauchen einen Mentalitätswandel, dass wir Scheitern bei jungen Unternehmen nicht als etwas Negatives betrachten, sondern dass wir offener sind für Risikoverhalten von jungen Unternehmen.
23: Politische Führung wäre, so einen Mentalitätswandel vorzuleben. Einen Aufbruch ins Neue zu wagen, etwa für mehr Europa, einen gemeinsamen Markt für Dienstleistungen, für Kapital, auch für Banken. Nur als Europa könne man gegen die USA oder China bestehen, sagt der Kieler Ökonom Schularik.
1: In dieser geänderten Weltlage ist die Aufgabe, dass wir da massiv liberalisieren, Schranken abbauen, integrieren, auch akzeptieren, dass eine italienische Großbank eine deutsche Großbank kauft, ohne dann gleich wieder CETA und Nordio zu schreien. Wenn es dann drauf ankommt, dann ist auch die deutsche Politik immer ganz schnell dabei, sich wieder in irgendwelche nationalen Mäuselöcher zu verkriechen und zu sagen, ja, das geht aber nicht, weil die italienische Bank nicht lieb genug war.
23: Den Ruf nach mehr Europa unterschreiben Sozialliberale wie konservative Ökonomen. IFO-Chef Fuest.
0: Gemeinsame Nuklearwaffen, das wäre eigentlich ein typisches europäisches öffentliches Gut. Frage, ist Frankreich bereit, seine Kernwaffen zu europäisieren? Wenn das stattfindet, dann finde ich, sollte man auch offen reden, sollte man offen sein, was die Finanzierung angeht.
23: Also über gemeinsame europäische Schulden, sogenannte Eurobonds. Damit kann sich dann auch ein konservativer Ökonom anfreunden.
4: Über den Leibniz-Wirtschaftsgipfel war das Jörg Pfohl. Und wir wollen uns gleich nach dem kurzen Überblick noch einmal mit der geplanten Pflegereform beschäftigen. Gesundheitsministerin Warken hat ihre Vorschläge vorgestellt, ihre Ideen, verteidigt sie auch. Aber Kritik kommt von allen Seiten, drischt auf sie ein, von Sozialverbänden, von Krankenkassen, aus der Politik, vom Koalitionspartner SPD. Und auch der Gesundheitsökonom Heinz Rothgang von der Uni Bremen sagt, das ist so nicht ganz ausgegoren, wie das geplant ist. Ich habe mit ihm gesprochen und das ganze Interview gibt es gleich. Nach dem Überblick, 12.47 Uhr.
6: Bundeskanzler Merz nimmt heute am Gipfel der EU mit 6 Staaten des Westbalkans in Montenegro teil. Auf dem Spitzentreffen geht es darum, wie Serbien, Montenegro, Bosnien-Herzegowina, Kosovo, Nordmazedonien und Albanien dem EU-Beitritt näher kommen. Deutschland und Frankreich wollen, dass die Staaten schneller integriert werden, auch ohne direkt Vollmitglieder zu werden. Die Länder streben seit Jahrzehnten eine Mitgliedschaft an. Der ukrainische Präsident Selenskyj hat Kreml-Chef Putin ein persönliches Treffen vorgeschlagen. In einem offenen Schreiben nennt Selenskyj als Ort für ein Gespräch einen Drittstaat. In den vergangenen Wochen hatte die ukrainische Armee immer wieder Ziele auf russischem oder russisch besetztem Gebiet mit Drohnen attackiert. Getroffen wurden unter anderem Ölanlagen. Russland kommt bei seinen Vorstößen in der Ukraine nur langsam voran. Der russische Präsident Putin hat noch nicht auf Selenskyjs Angebot reagiert. Es wird aber heute noch eine Rede Putins auf dem Internationalen Wirtschaftsforum in St. Petersburg erwartet. Ein Zollbeamter, ein Polizist und zwei weitere Männer sollen mit Drogen im Darknet gehandelt haben. Das teilte die Generalstaatsanwaltschaft Oldenburg mit. Die Männer stehen im Verdacht, seit Februar 2019 unter anderem Kokain, Ecstasy und Cannabis im Wert von mindestens 500.000 Euro verkauft zu haben. Die Ermittler rechnen mit über 1.000 Fällen. Das Wetter in Norddeutschland. Mal heiter, mal dichtere Wolken, gebietsweise Schauer und Gewitter, 17 bis 21 Grad. Und das war der kurze Überblick. Es geht weiter mit Jessica Chmura.
3: Dankeschön. Pflegen Sie eine Angehörige oder ist ein Verwandter von Ihnen in einem Heim untergebracht? Dann wissen Sie, das ist teuer und kostet Kraft. Dass wir an unserem Pflegesystem in Deutschland etwas verändern, verbessern müssen, das dürfte allen klar sein. Die Kassen sind leer. Gleichzeitig steigen die Kosten für Heime, Medikamente, Behandlungen. Aber das, was Gesundheitsministerin Nina Warken, CDU, plant, das sorgt für hitzige Diskussionen. Ihre Reformidee kurz gefasst, Gutverdienende sollen einen höheren Pflegebeitrag zahlen, auch Kinderlose, die ja jetzt schon einen Zuschlag zahlen, sollen etwas mehr leisten. Und zu den Ausgaben, da soll gespart werden bei Heimkosten und geschaut, was bezahlt wird. Zum Beispiel könnte es schwieriger werden, in einen der 5 Pflegegrade eingestuft zu werden. Und die Rentenbeiträge für pflegende Angehörige, die sollen auch gekürzt werden. Wem hilft das? Und wen belastet es unter Umständen mehr? Darüber habe ich mit Professor Heinz Rothgang gesprochen. Er ist Gesundheitsökonom an der Uni Bremen. Und ich habe gesagt oder ihn gefragt, die Gesundheitsministerin hatte ja in den ARD-Tagesthemen gesagt, wenn es viel Veränderung gäbe, gäbe es vielleicht auch viel zu kritisieren. Wenn Nina Warken Sie heute um Ihre Meinung bittet, was sagen Sie ihr?
5: Dass sie da eine richtige Einschätzung hat. Es gibt viel zu kritisieren an der Reform. Es wird kritisiert werden, die Dinge, die nicht angefasst wurden, beispielsweise das Thema Steuerfinanzierung. Seit Jahren sagen wir, versicherungsfremde Leistung, allgemeine Staatsaufgaben müssen steuerfinanziert werden. Zum Beispiel die Rentenversicherungsbeiträge für pflegende Angehörige. Statt aber hier jetzt Steuermittel reinzutun, werden diese einfach um ein Drittel gekürzt. Das heißt, bei pflegenden Angehörigen, wir reden immer vom größten Pflegedienst der Nation, wir sind denen so dankbar, dass sie die Aufgaben übernehmen. Und zur Belohnung kriegen sie dann später eine ärmliche Rente. Also Pflege führt zu Altersarmut. Das ist die Nachricht, die da, das ist das Signal, das da ausgesprochen wird, finde ich katastrophal. Wir haben keinen Finanzausgleich zur privaten Pflegeversicherung. Wir wissen, dass in der privaten Pflegeversicherung die Versicherten die günstigere Altersstruktur haben, die günstigere Geschlechterstruktur, dass sie weniger krank sind, dass sie weniger pflegebedürftig sind. Wir wissen, die Ausgaben für einen Privatversicherten liegen nur halb so hoch wie für einen Sozialversicherten bei gleichem Leistungsrecht, bei gleicher Begutachtung. Da braucht man Finanzausgleich. Auch das wird nicht angefasst. Das heißt, man hat sich hier das Problem auch ein bisschen selber gemacht, indem man Optionen ausgeschlossen hat. Und dann wird jetzt zugeschlagen bei Versicherten, bei Pflegebedürftigen, bei Pflegekräften, bei denen Tarifaussetzung angesetzt wird und bei pflegenden Angehörigen.
3: Also aus Ihrer Kritik höre ich raus, sparen am falschen Ende.
5: Ja, erst schon mal sparen, der Begriff, es geht ja nicht um sparen, dass man irgendetwas sinnvoll vermeidet oder dass man über Zeit spart, sondern es geht um Leistungskürzungen. Es werden einfach Leistungen der Pflegeversicherung gekürzt und dann wird gesagt, naja, für wen das nicht reicht, der möge doch privat vorsorgen. Das unterstützen wir auch noch ein bisschen steuerlich. Das heißt, man will die Sozialversicherung eigentlich in ihrer Funktionalität beschneiden, um dann Raum zu schaffen für Privatversicherung.
3: Diese Kritik, die Sie jetzt äußern, ähnlich hören wir sie heute auch von Sozialverbänden, vom Städtetag, vom Pflegerat. Es gibt sehr viele Gegenstimmen, auch vom Koalitionspartner der SPD, auch von der CSU. Da habe ich unter anderem den Satz gelesen, das sei keine echte Reform, sondern ein Verschiebebahnhof in Richtung Sozialhilfe. Stimmen Sie dem zu?
5: Auch das ist richtig. Wenn wir uns anschauen, also wenn Sie mich vor 2 Tagen gefragt hätten, was sind die großen Probleme? Das Defizit der Pflegeversicherung ist eines davon. Das wird hier adressiert. Die Begrenzung der Eigenanteile von Pflegebedürftigen ist natürlich ein zweites großes Problem. Und das wird nicht nur nicht adressiert, sondern es wird verschärft. Die Leistungen, die es bisher gibt, die Zuschläge zu den Eigenanteilen, sollen letztlich gekürzt werden, indem man sagt, das wird gewährt in mehreren Stufen in der Abhängigkeit von der Dauer, die man schon in der Heimpflege hat. Das wird jetzt so gestaltet, dass nicht mehr alle 12 Monate die Stufe steigt, sondern alle 18 Monate. Ich habe mal ausgerechnet, im Durchschnitt kostet das heute die Heimbewohner, wenn es heute gelten würde, etwa 160 Euro im Monat über einen Zeitraum von 5 Jahren, 20.000 Euro. Und die das nicht aufbringen können, die landen natürlich in der Sozialhilfe. Natürlich führt das zu mehr Sozialhilfeausgaben. Und da kann ich schon verstehen, dass die Sozialhilfeträger da Alarm schreien und sagen, wir sind die, die die Zeche nachher zahlen müssen.
4: Wenn ich mir das alles so anhöre, wenn Sie die Pflegereform ausarbeiten dürften als Gesundheitsökonom, was wäre aus Ihrer Sicht ein besserer Ansatz als der, den jetzt Frau Waken uns vorgestellt hat?
5: Erstmal muss man sich ehrlich machen und sagen, natürlich die Zahl der Pflegebedürftigen steigt. Und wir haben auch unter anderem in der kontaktierten Aktion Pflege gesagt, auch wir brauchen mehr Personal in den Einrichtungen. Wir müssen das Personal auch besser bezahlen. Das ist in den letzten Jahren ja auch passiert. Aber wenn ich mehr Personal in die Einrichtung stecke, wenn ich dieses Personal besser bezahle, wird es insgesamt teurer. Und entweder ich erhöhe dann die Leistung der Pflegeversicherung oder es geht auf die Eigenanteile. Diese Mechanismen muss man erstmal realisieren. Und da muss man ehrlich sagen, was will ich? Wollen wir gute Versorgung für die Pflegebedürftigen? Ich will hoffen, die Antwort ist ja. Müssen wir die Kosten tragen? Die Antwort ist wieder ja. Können wir das den Pflegebedürftigen überantworten mit so hohen Eigenanteilen? Die Antwort ist nein. Und dann sind wir dabei, die Ausgaben der Pflegeversicherung werden steigen. Dann ist die Frage, wie wird das finanziert? Und dann bin ich beim Thema Steuerfinanzierung, dann bin ich beim Thema Finanzausgleich mit der privaten Pflegeversicherung. Und dann, wenn ich das machen würde, also nur die Steuerfinanzierung von versicherungsfremden Leistungen, hätten wir kein Defizit mehr. Und man muss so ehrlich sein, sagen, in den nächsten 20, 30 Jahren wird trotzdem der Beitragssatz steigen. Und dafür würde ich werben und sagen, das sieht man auch bei Bevölkerungsumfragen. Wenn man fragt, ob für gute Pflege auch mehr Geld bezahlt werden soll, kriegen sie breite Zustimmung. Ja, und da jetzt zu sagen, wir haben das Geld nicht, das finde ich halt zu kurzschlüssig.
4: Sagt Heinz Rothgang zu den Reformplänen der Gesundheitsministerin für die Pflege. Heinz Rothgang ist Gesundheitsökonom an der Uni Bremen.
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4: Um 12:05. Ein Konzert für Menschlichkeit soll es werden. Das Gastspiel des Kiew Symphony Orchestra in der Hamburger Elbphilharmonie. Heute Abend. Unter Leitung von Stefan Frucht spielt das Orchester ein buntes Programm mit Werken von der Pamina-Arie aus Mozarts Zauberflöte bis hin zum quietschbunten Cellokonzert von Friedrich Gulder. Schon gestern ist das Orchester für das Benefizkonzert nach Hamburg gereist und Markus Stäbler hat eine Probe besucht.
7: Gestern Nachmittag im 7. Stock der Staatsoper Hamburg. Das Kiew Symphony Orchestra und der Cellist Daniel Miller-Schott proben Friedrich Gulders Konzert für Cello und Blasorchester, geleitet von Stefan Frucht. Das Stück mischt Einflüsse aus Klassik, Rock und Volksmusik. Das Orchester groovt lebendig und munter. Das Kiew Symphony Orchestra kommt gerade aus Monheim am Rhein. In der zwischen Düsseldorf und Köln gelegenen Stadt hat der Klangkörper seit 2024 eine vorübergehende Bleibe gefunden. Die junge Geigerin Katharina Demjentschuk fühlt sich dort wohl.
8: Ab einem bestimmten Zeitpunkt ist es meine Heimat geworden. Denn ich bin hier in Deutschland seit 3 Jahren und in Monheim seit fast 2 Jahren. Ich habe eine wirklich großartige Wohnung. Also für den Moment fühlt es sich an wie mein Zuhause, mein zweites Zuhause. Meine Priorität ist natürlich die Ukraine. Und wird immer die Ukraine bleiben.
9: My priority is in Ukraine and will always be in Ukraine.
7: Die Familie von Katharina Demjentschuk lebt noch in der Ukraine. Bei ihren Verwandtenbesuchen ist sie mit der Realität des russischen Angriffskriegs konfrontiert.
8: Wenn ich nach Hause komme, ist das eine vollkommen andere Welt. Mit all dem Luftalarm, mit den Bombenangriffen, all den Bunkern. Ich denke, mein Gott, das passiert im 21. Jahrhundert. Und dann komme ich zurück nach Deutschland, ein friedliches Deutschland. Und ich denke, ist das überhaupt möglich, in so verschiedenen Welten zu leben, 1500 Kilometer entfernt?
7: Einen weiteren Zwiespalt erlebt die Geigerin durch ihren Beruf. Denn auch die Musik erschafft eine eigene Welt und eine Distanz zum Geschehen in der Ukraine. Das ist manchmal gesund.
8: Letzte Nacht wurde die Wohnung meiner Freunde zerstört in Kiew, in der Sviatoschen-Region. Und ein paar Tage später muss ich ein Konzert spielen, auch mit fröhlicher Musik. Das ist schwierig, aber ich habe kapiert, dass wir nicht immer nur traurige Musik aufführen können. Denn es ist wirklich wichtig, auch etwas Glück zu finden, etwas Helligkeit in unserem Alltag. Denn ohne das würde jeder in Depression versinken, jeder. Deshalb ist es wichtig, sogar solche Stücke wie Guldas Konzert für Cello und Blechbläser zu spielen. Ich hoffe, dass es wenigstens für einen kurzen Moment Freude und ein Glücksgefühl bringt. Für Menschen aus der Ukraine und jeden, der unserem Konzert zuhört.
7: Freude zu vermitteln, sieht Katharina Demjentschuk als eine zentrale Aufgabe des Kiew Symphony Orchestra. Mindestens genauso wichtig ist es ihr, mit der Musik die ukrainische Identität zu stärken und zu verteidigen. Gegen alle, die behaupten, das Ukrainische gäbe es nicht.
8: Es ist unsere Mission, dass wir sagen, wir stellen uns Russland entgegen. Wir sind stolz, Ukrainer zu sein. Wir sind eine andere Nation, ein anderes Land. Wir haben eine völlig andere Kultur. Und es ist wichtig für uns, diese Kultur zu anderen Menschen zu bringen.
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6: Um 13 Uhr mit Astrid Fietz. Bundeskanzler Merz ist heute auf einem internationalen Gipfeltreffen in Montenegro. 6 Balkanstaaten wollen in die EU aufgenommen werden. Albanien, Bosnien-Herzegowina und das Kosovo. Außerdem Montenegro, Nordmazedonien und Serbien. Bei dem Gipfel soll es darum gehen, wie die Beitrittskandidaten schon während der Verhandlungen näher an die EU herangeführt werden können. Vor Beginn der Gespräche räumte Merz auch Versäumnisse der EU in der Vergangenheit ein.
11: Die Europäische Union muss zeigen, dass sie erweiterungsfähig und erweiterungswillig ist. Und das wollen wir heute diskutieren. Es gibt natürlich eine ganze Reihe von Fragen, die wir beantworten müssen, die wir gemeinsam beantworten müssen. Aber über alledem muss stehen, dass dieser Teil Europas in der Perspektive zur Europäischen Union dazu gehört. Und wenn wir jetzt seit 13 Jahren keine neuen Mitglieder mehr aufgenommen haben, das zeigt, dass die Versäumnisse auch auf der Seite der Europäischen Union liegen. Und die wollen wir heute überwinden. Und ich fühle mich ermuntert durch die Gespräche heute Morgen. Aber es liegt noch ein großer Teil der Wegstrecke vor uns. Aber die Arbeit ist lösbar.
6: Bundeskanzler Merz in Tivat in Montenegro. Die geplante Pflegereform von Bundesgesundheitsministerin Wagen stößt weiter auf Kritik. Besonders viel Gegenwind gibt es gegen den Vorschlag, die Rentenbeiträge für Menschen zu senken, die Angehörige zu Hause versorgen. Die werden bislang von der Pflegekasse gezahlt. Die Kürzung der Rentenbeiträge ist aber nur ein Punkt von vielen, wie Uwe Berndt in Berlin zusammenfasst.
12: Der Sozialverband Deutschland zum Beispiel bezeichnet das Gesetz als ein reines Sparpaket. Es würden Strukturreformen fehlen. Der Deutsche Pflegerat kritisiert, dass die Arbeitsbedingungen für das Pflegepersonal verschlechtert würden. Und der Spitzenverband der gesetzlichen Krankenkassen, der ja auch für die Pflegeversicherung zuständig ist, der sagt, ja, die Versicherung muss dringend reformiert werden, aber dieses Paket sei unausgewogen. Das ginge zu Lasten der Versicherten. Also alle sind sich einig, dass gespart werden muss. Sonst würden die Beiträge zur Pflegeversicherung immer weiter steigen. Das soll verhindert werden. Steigen sollen die Beiträge nur noch für Leute, die mehr als 5.800 Euro verdienen und für Leute, die keine Kinder haben. Da könnte man schon sagen, ja, das ist vielleicht gerecht. Aber der Punkt mit den gekürzten Rentenbeiträgen zum Beispiel, der wird bestimmt noch sehr viel Widerstand auslösen.
6: Der US-Konzern Anthropic hat zu einer weltweiten Pause bei der Entwicklung von KI-Systemen aufgerufen. Dabei müssten aber alle großen Unternehmen mitmachen, die Anwendungen künstlicher Intelligenz anbieten. Aus Frankfurt am Main, Antje Erhardt.
14: Das Ziel? Man müsse gesellschaftliche Strukturen anpassen, Forschung vorantreiben, damit die KI immer im Interesse der Menschen agiert und nicht in eigenen. Anthropic räumt ein, dazu fehle es in der Branche an Bereitschaft. Vielmehr würden sich Unternehmen eher überbieten, hunderte Milliarden in Infrastruktur wie Chips und Rechenzentren zu investieren. Anthropic will nun mit anderen Entwicklern ein Kontrollsystem entwickeln. Auslöser für die Warnung von Anthropic ist der schnelle Fortschritt, den KI-Modelle erzielen. Vor allem werden sie immer besser darin, sich selbst weiterzuentwickeln. Damit steige das Risiko, dass der Mensch die Kontrolle über KI verliert.
6: Die Gewerkschaft Verdi hat heute erneut die Beschäftigten im Einzelhandel zum bundesweiten Streik aufgerufen. Schon gestern hatten viele Angestellte die Arbeit niedergelegt. Im Norden gab es eine große Kundgebung in Kiel. In Hamburg findet eine Streikkonferenz der Beschäftigten statt. Von den Ausständen betroffen sind laut Verdi Filialen und Logistikstandorte verschiedener Händler. Der Handelsverband Deutschland erwartet allerdings keine spürbaren Auswirkungen für Kunden. Tennisprofi Alexander Zverev steht heute Nachmittag im Halbfinale der French Open, seinen nächsten Anlauf, ein Grand-Slam-Turnier zu gewinnen. Gegner des Hamburgers ist der Tscheche Jakub Menšík. Aus Paris, Steffen Gahr.
15: Jakub Menšík ist erst 20, hat sich in den vergangenen beiden Jahren Schritt für Schritt nach oben gearbeitet und dabei schon öfter Top-10-Spieler geschlagen. Djokovic, Sinner, alle mussten dem Tschechen schon mal gratulieren. Der Körper aber spielt bei Menšík nicht immer so mit. Auch in Paris hatte er mehrfach mit Krämpfen zu kämpfen. Das könnte ein Vorteil für Zverev werden. Genauso wie die Erfahrung. Menšík steht zum ersten Mal im Halbfinale eines Grand-Slam-Turniers. Für Zverev ist es allein in Paris das 5. Halbfinale in den vergangenen 6 Jahren.
6: Das waren die Nachrichten.
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16: Das Wetter in Norddeutschland, Wolken und Sonne, gebietsweise Schauer und Gewitter, Höchstwerte 17 bis 21 Grad. Morgen anfangs neblig, zeitweise heiter, später wieder Schauer und vereinzelt Gewitter, Höchstwerte um 20 Grad. Am Sonntag zeitweise Regen, selten Gewitter, 18 bis 21 Grad, am Montag meist trocken, an der Nordsee abends Schauer bei 20 bis 24 Grad. 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Stau oder stockender Verkehr ab 4 Kilometern. A1 Lübeck Richtung Hamburg zwischen Hamburg-Billstedt und Norderelbbrücke. 4 Kilometer stockender Verkehr. A1 Hamburg Richtung Bremen zwischen Horster-Dreieck und Diversen. 6 Kilometer Stau. A1 Hamburg Richtung Osnabrück zwischen Bremer Kreuz und Arsten. 6 Kilometer stockender Verkehr vor der Baustelle. A1 Osnabrück Richtung Bremen zwischen Wildeshausen Nord und Große Ippena. 7 Kilometer stockender Verkehr im Baustellenbereich. A1 Osnabrück Richtung Bremen, zwischen Dreieck Stur und Bremen-Arsten, 4 Kilometer stockender Verkehr vor der Baustelle. A2 Berlin Richtung Hannover, zwischen Hemelerwald und Lehrte, 6 Kilometer Stau nach einem Unfall. Die A2 Hannover Richtung Dortmund ist zwischen Hannover-Lahe und Bodfeld nach einem Unfall gesperrt, dadurch 5 Kilometer Stau. Die Umleitung führt über Kreuz Hannover-Ost, die A7 Mellendorf, die A352 und die A2 Dreieck Hannover-West. In der Gegenrichtung aktuell 4 Kilometer Stau. A7 Flensburg Richtung Hamburg zwischen Dreieck Hamburg-Nordwest und dem Elbtunnel 6 Kilometer stockender Verkehr, denn der Elbtunnel ist nach Auslösung der Höhenkontrolle gesperrt. A7 Hamburg Richtung Hannover zwischen Bad Fallingbostel und Dreieck Walsrode 5 Kilometer stockender Verkehr nach einem Unfall. Die A7 Hannover Richtung Hamburg ist zwischen Westenholz und Dreieck Walsrode nach einem Unfall gesperrt, dadurch 10 Kilometer Stau. Vereine führen Menschen aus ganz unterschiedlichen Lebenswelten zusammen. Und deshalb sind Vereine und das Vereinsleben so wichtig, auch für die Demokratie. Vereint im Norden heißt die NDR-Publikumsaktion in diesem Jahr. Und das ist auch unser NDR-Info-Thema heute mit Peter Mücke.
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17: Vereine führen Menschen zusammen. Und das ist die ganz, ganz große Kraft, die Vereine haben. Und unser Land braucht ja Räume, in denen Menschen zusammenkommen, in ihrer ganzen Unterschiedlichkeit. Und dann zusammen etwas unternehmen, Sport machen oder einem Hobby nachgehen. Das ist wichtig, dass Vereine stark bleiben, denn damit bleibt auch unsere Gesellschaft stark.
18: Sagt NDR-Intendant Hendrik Lünenborg. Ob Sportclub, Feuerwehr, Musikverein oder Dorfgemeinschaft, Vereine prägen das Leben und führen Menschen aus ganz unterschiedlichen Lebenswelten zusammen. Und deshalb stellen wir das Vereinsleben für ein paar Tage in den Mittelpunkt der Berichterstattung auf allen NDR-Kanälen. Im Radio, im Fernsehen, online und heute auch im NDR-Info-Thema. Vereint im Norden, was Menschen zusammenbringt. Heute ist Freitag, der 5. Juni und ich bin Peter Mücke. Hallo. Viele Vereine kennen das Problem. Immer weniger Menschen.

0: mir fragen.
1: Dann tue ich auch viel tauchen.
2: Egal ob Wassergymnastik, mit Kindern spielen oder tauchen. Heidi, Peter und Anja sind schon seit Jahren in der Schwimmgruppe in Hagen am Teutoburger Wald. Jeden Mittwochnachmittag kommen sie mit gut 50 Menschen ins Hallenbad. Kleinkinder, junge Erwachsene und Menschen im Rentenalter. Viele haben eine geistige oder körperliche Beeinträchtigung, aber das spielt hier überhaupt keine Rolle. Alle sind halt so, wie sie sind. Eine starke Gemeinschaft. 50 Jahre gibt's diese einzigartige Schwimmgruppe schon. Drei Generationen in einem Becken. Katharina Hülsmann spielt gerade mit ihren Kids. Sie wurde hier quasi reingeboren.
3: Mein Vater ist einer der ersten Mitglieder der Schwimmgruppe. Und als wir dann Kinder waren, sind wir hier mit hergenommen worden. Und jetzt bringe ich meine Kinder mit. Das ist eine schöne Gemeinschaft. Jeder nach seinen Fähigkeiten, würde ich mal sagen. Wer Hilfe braucht, kriegt die. Und wer alles alleine kann, der kann das alleine machen.
2: Der Verein zur Förderung behinderter Menschen, kurz VfB, steht hinter der Schwimmgruppe. Mit zwei Neunsitzer, Vereinsbullis und Privat-Pkw werden die meisten Menschen jeden Mittwoch von ihrer Arbeit in der heilpädagogischen Hilfe abgeholt und abends nach Hause gebracht. Sie leben in Wohngruppen bei ihren Eltern oder alleine. Jonas Igelbrink ist im Vereinsvorstand. Der studierte Heilpädagoge ist auch schon immer dabei.
4: Das Erste, was ich versuche zu erklären, dass das eigentlich ja ganz normales Schwimmen gehen ist. Also wir versuchen gar nicht irgendwas Besonderes hier zu machen, sondern wir gehen einfach mit ganz vielen netten Leuten schwimmen. Jeder tut so das, worauf er Lust hat. Ich setze mich meistens erstmal auf eine Wärmebank und quatsche ein bisschen. Es gibt auch Leute, die duschen dann erstmal sehr gerne 20 Minuten. Dann gibt es natürlich Kinder, die wie jetzt gerade fleißig vom Bock springen. Also sehr vielfältig.
5: NDR-Reporter Andi Gervelmeier über eine besondere Schwimmgruppe in Hagen am Teutoburger Wald, die ihm so gut gefällt, dass er selbst dort Mitglied ist. Ja, vielfältig ist das Stichwort. Viele denken beim Thema Verein wahrscheinlich erstmal an Sportvereine, aber es gibt auch ganz andere Vereine, etwa Attraktor e.V. in Hamburg-Altona. Ein Attraktor beschreibt in der Mathematik und in der Physik, wie sich ein dynamisches System im Laufe der Zeit verhält. Klingt wahnsinnig theoretisch, aber im Verein Attraktor geht es ganz praktisch zu. Menschen aller Altersgruppen kommen zusammen, um zu tüfteln, zu lernen und ihr Wissen weiterzugeben. Es gibt einen 3D-Drucker, eine Holzwerkstatt und Vereinsmitglied Maja Olwig richtet bei Attraktor e.V. gerade eine neue Töpferwerkstatt ein.
6: Ich wollte ganz, ganz lange schon töpfern und ich konnte mir das als Studentin nie leisten. Ich hatte nie Geld für einen Töpferkurs und ich hatte die Idee, dass es einen Ort braucht, an dem Menschen mit möglichst wenig Budget töpfern können.
7: Die neue Keramikwerkstatt entsteht komplett ehrenamtlich, wie fast alles hier.
6: Ohne Ehrenamt würde es das alles hier nicht geben. Und wir brauchen Menschen, die ihre Zeit investieren, um solche Orte zu schaffen, damit andere Menschen auch davon profitieren können.
7: Beispielsweise können Mitglieder große Holzbearbeitungsmaschinen, neueste Lasertechnik oder CNC-Fräsen nutzen. Attraktor e.V. zählt inzwischen rund 130 Mitglieder. Wer dabei ist, bekommt einen Schlüssel und kann die Werkstatt 7 Tage die Woche nutzen. Doch die Technik allein lockt die Menschen nicht hierher. Der Softwareentwickler Jan Jaab ist seit 3 Jahren begeistert dabei.
8: Ich habe das Gefühl, dass der Attraktor mehr was Familiäres hat, viel mehr geben und nehmen. Hier geht es wirklich um das Zwischenmenschliche mehr. Man hilft sich einander oder man macht auch mal zusammen einen Kochkurs oder ähnliches.
7: Junge und ältere Mitglieder sitzen gemeinsam an Projekten. Jemand erklärt den Umgang mit einer Maschine, ein anderer hilft bei einem Elektronikproblem. Und während an Werkbänken gearbeitet wird, backt ein anderes Vereinsmitglied Pizza für alle. Wer eine Idee hat, aber nicht weiß, wie er sie umsetzen soll, findet meistens jemanden, der helfen kann. Adrian Börner ist heute zum ersten Mal hier. Er hat den Verein im Internet entdeckt.
9: Einerseits natürlich irgendwie am Ende des Tages ein Instrument kriegen und dann andererseits auch was lernen, neue Sachen erleben, irgendwie so tatsächlich mal was geschaffen haben. So, das wäre ganz cool.
5: Unsere Reporterin Atina Abetnia über Attraktor e.V. in Hamburg-Altona. Dort geht es auch darum, Sachen selbst herzustellen statt zu kaufen und um Technologietransfer. Das gilt auch für eine Initiative, die wir jetzt vorstellen wollen. Dort geht es ums Bierbrauen. In Jarmen in Mecklenburg-Vorpommern wollen Braubegeisterte heute einen Verein gründen und künftig für das Stadtfest eigenes Bier brauen und auch Brau-Workshops anbieten. Das erste Jarmener Bier haben sie schon gebraut, des Biebers Helles heißt es. Wie es dazu kam, erzählt Jarmens Bürgermeister André Werner.
10: Vor 2 Jahren habe ich die Jungs vom Wolgaster Braukultur e.V.

0: kennengelernt. Ja, wir sind gut ins Gespräch gekommen und sie haben mir ihre Geschichte erzählt und uns, also uns Jamner, sofort nach Wolgast eingeladen zu einer Bierverkostung und da ist das Feuer entfacht.
1: Bei den Freunden aus Wolgast haben sie das erste Jamener Bier auch gebraut. Eine eigene Anlage haben die Jamener nämlich noch nicht. Heute soll aber schon einmal der Verein gegründet werden.
0: Wir rechnen mit 30 bis 35 Menschen hier aus Jamen und aus der Umgebung. Das sind wohl interessierte Männer verschiedenen Alters, aber auch glücklicherweise so einige Damen, die wir dafür begeistern konnten. Das freut uns ganz besonders.
1: Eine der Damen ist Roswitha Jung, im Ort besser bekannt als Röschen. Sie hat als Jugendliche sogar den Beruf der Bierbrauerin gelernt.
2: Freut man sich, wenn man seine fachliche Kompetenz auch nochmal mit einbringen kann.
1: Sie hat das erste Jamener Bier auch mitgebraut und bei der Abfüllung im April unterstützt.
2: Schwung, fertig. Ne? Und dann eigentlich schon wieder gleich die nächste Flasche unter. Und ab wieder andere Menschen damit glücklich zu machen, wenn sie so ihr Jamener Bier trinken können.
1: Geschmeckt hat des Biebers Helles den Jamenern auf jeden Fall. Von den 500 Litern sind nur noch wenige Flaschen übrig, sagt André Werner.
0: Aber viel wichtiger ist noch, dass man sich damit identifiziert, dass man sagt, Mensch, hier entsteht etwas Regionales vor Ort von Jamenern für Jamener. Das ist, glaube ich, auch fast egal, was es ist, ob es ein Brot ist oder ob es Bier ist, aber die Leute identifizieren sich mit der Region und das ist uns wichtig.
3: Susanne Moll hat die Bierbrauer in Jarmen getroffen. Vereine prägen also das Leben vieler Menschen im Norden. Eine aktuelle NDR-Fragt-Umfrage zeigt, die große Mehrheit hält Vereine für unverzichtbar. Aber gleichzeitig steht die Vereinslandschaft vor großen Herausforderungen, denn es fehlt Nachwuchs, insbesondere im Ehrenamt. Auf NDR Info haben wir deshalb mit Jan Holze gesprochen. Er ist Vorsitzender der Deutschen Stiftung für Engagement und Ehrenamt und von ihm wollten wir wissen, warum so viele Ehrenamtliche in den Vereinen fehlen und was man dagegen tun kann.
4: Naja, wir müssen zum einen feststellen, dass in den letzten 5 Jahren, also in den Zeiten von Corona, wir knapp 2 Millionen Menschen verloren haben im Engagement. Und dementsprechend müssen wir uns auf die Stärken besinnen, was ich bei einem Engagement gewinnen kann. Vor allem wichtig, warum engagieren sich Menschen? Das erste ist Freude am Engagement. Also wir müssen den Menschen Freude vermitteln. Was bremst diese Freude? Da zum einen die Bürokratie. Also wir müssen von Seiten der Vereine, wir müssen von Seiten der Politik dafür sorgen, dass die bürokratischen Lasten wegfallen und die Leute sich auf ihr Engagement tatsächlich besinnen können. Dann müssen wir darauf achten, dass die Engagements flexibler werden, dass sie eben nicht darauf abzielen, eine Person für 4 Jahre jetzt an ein festes Amt zu binden, sondern wir müssen Modelle finden, wo die Leute an die Hand genommen werden. Wir müssen darauf achten, was gerade jüngeren Menschen wichtig ist. Da geht es darum, Qualifizierung zu erreichen, aber auch Vernetzung für das berufliche Fortkommen. Bei älteren Menschen vor allem geht es um Geselligkeit. Also darauf achten, genau diese Dinge anzusprechen. Und was wir in den letzten 20 Jahren durchaus feststellen konnten, dass die Leute mehr gesellschaftlich mitwirken wollen. Also wir müssen ihnen tatsächlich auch die Möglichkeit geben, gesellschaftlich mitzugestalten und auch Wirkung zu entfalten im Engagement.
3: Jan Holze war das, der Vorsitzende der Deutschen Stiftung für Engagement und Ehrenamt.
5: Das war das NDR-Info-Thema. 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Überall bereiten sich die Mannschaften vor. Viele sind schon in den Ausrichtungsländern, auch die DFB-11. Aber in Mexiko laufen sich noch andere warm. Lehrerinnen und Lehrer, deren Gewerkschaft das Eröffnungsspiel als Plattform für Proteste nutzen will. Unsere Korrespondentin berichtet gleich nach dem Sport. Darin geht's um Kimi Antonelli, klingt wie eine Kreuzung aus 2 Rennfahrern, ist aber einer und ein guter und wir stellen ihn vor. Jetzt aber unser kompakter Überblick, 13.18 Uhr.
6: Bundeskanzler Merz nimmt heute an einem Gipfel der EU mit 6 Staaten des Westbalkans in Montenegro teil. Bei dem Treffen soll es darum gehen, wie die Beitrittskandidaten näher an die EU herangeführt werden können. Über die Aufnahme in die EU verhandeln neben Montenegro noch Albanien, Bosnien-Herzegowina, Kosovo, Serbien und Nordmazedonien. Kanzler Merz hatte den Balkanstaaten zuletzt einen privilegierten Zugang zum EU-Binnenmarkt vorgeschlagen. Die Pläne von Gesundheitsministerin Warken für eine Pflegereform stoßen bei Sozialverbänden und Patientenorganisationen auf Kritik. Das Kuratorium Deutscher Altershilfe wirft der Bundesregierung vor, auf Einsparungen zu setzen, statt auf eine grundlegende Neuaufstellung in der Pflege. Positiv sieht die Organisation allerdings die geplante Pflegebegleitung. Der Vorstand der Deutschen Stiftung Patientenschutz Brütsch kritisierte, dass die Rentenbeiträge für pflegende Angehörige gekürzt werden sollen. Unionsfraktionschef Spahn verteidigte hingegen die Reformpläne. Im Gespräch mit der ARD verwies er auf Milliardendefizite in der Pflegekasse. Das US-amerikanische Tech-Unternehmen Anthropic schlägt eine Pause bei der Entwicklung von künstlicher Intelligenz vor. Anthropic veröffentlichte eine Erklärung, in der es heißt, ein langsameres Tempo der KI-Spitzenforschung sei wünschenswert, um sicherzustellen, dass die Systeme im Interesse der Menschen funktionierten. Es brauche verbindliche Regeln für die führenden KI-Konzerne. Anthropic hat selbst den KI-Chatbot Claude entwickelt. Das Wetter in Norddeutschland. Mal heiter, mal dichte Wolken, gebietsweise Schauer und Gewitter, 17 bis 21 Grad. Das war unser kurzer Überblick. Es geht weiter mit Markus Schubert.
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5: Die Formel 1 ist zum ersten Mal in dieser Saison in Europa zu Gast. Am Wochenende steht der große Preis von Monaco an, Michael Augustin.
8: Das Rennen in Monaco lebt von seinem großen Namen und auf einen ziemlich neuen Fahrernamen schauen nicht nur die Fans im Fürstentum. Kimi Antonelli, 19 Jahre, Italiener, ein Teenager, ein Top-Talent und nach 5 Rennen der Führende in der WM-Wertung. Vor allem an ihm liegt es, dass Mercedes bis jetzt noch ungeschlagen ist. Lena Bergmann stellt Kimi Antonelli vor.
9: Grande Kimi oder Kimissimo. In seinem Heimatland Italien gilt Andrea Kimi Antonelli schon jetzt als Nationalheld. Noch nie hat ein Formel-1-Fahrer seine ersten 4 Grand Prix-Siege hintereinander eingefahren. Wird er der nächste italienische Weltmeister und erlöst die Motorsportnation nach über 70 Jahren Durststrecke? Eine große Aufgabe für einen 19-Jährigen, der bei seinem Debüt vergangene Saison noch nicht einmal den Führerschein hatte. Doch Mercedes-Chef Toto Wolff sah etwas in dem sympathisch lächelnden, verspielt wirkenden Wuschelkopf. 2019 holte er den damals 12-jährigen Kimi von der Kartbahn ins Nachwuchsteam von Mercedes. Da gewann Lewis Hamilton gerade seinen 6. WM-Titel mit den Silberpfeilen. Und genau dieses Cockpit, das von Hamilton, bekam Antonelli vergangenes Jahr und erlebte erst einmal ein Auf und Ab zwischen Rekorden und Ausfällen. Jetzt ist das Talent aus Bologna reifer und resilienter. Auf der Rennstrecke wird aus dem Topo, auf Deutsch Mäuschen, wie seine Mutter ihn nennt, ein cleverer und aggressiver Fahrer. Der schnellste in den Kurven und scheinbar mutig genug, um nach dem Titel zu greifen.
8: Nach dem Titel greift auch Alexander Zverev, und zwar nach seinem ersten Grand-Slam-Titel. Deutschlands bester Tennisspieler steht bei den French Open im Halbfinale und spielt dort ab 14.30 Uhr gegen den Tschechen Jakub Menšík. Knapp 2 Wochen ist die Rettung von Eintracht Braunschweig in der 2. Fußball-Bundesliga nun schon her. Ein einziges Tor hat die Braunschweiger in der Liga gehalten. Kurz bevor Trainer Lars Konetka als Co-Trainer von Ralf Rangnick mit Österreich Richtung WM aufbricht, haben er und Sportchef Benjamin Kessel noch einmal Bilanz gezogen. Robert Witt war für uns dabei.
10: Geschafft ist geschafft, egal wie. Und ich hoffe, dass wir dann die Sachen analysieren, klar ansprechen und ja richtige Schlüsse und Entscheidungen danach auch treffen.
11: Auch 2 Wochen nach dem Saisonfinale hallen diese Worte von Eintracht-Kapitän Torben Hoffmann noch nach. Der Wunsch nach Aufarbeitung.
12: Aber klar ist, dass wir aus diesem Hamsterrad raus wollen.
11: Das ist Sportchef Benjamin Kessel. Und mit Hamsterrad meinte den ewig andauernden Abstiegskampf in Braunschweig. Nun ist die Formel relativ einfach. Wenn du ständig unten drin stehst, dann hast du Fehler gemacht. Und da schaut er selbstkritisch auf den Winter. Zu lange frei nach den Erfolgen im Dezember. Und?
12: War ein Fehler, nicht ins Trainingslager zu fahren. Und mit Sicherheit war der Umbruch, und so selbstkritisch sind wir auch, ein Stück weit zu groß.
11: 14 Transferbewegungen, um vor allem nach vorn gefährlicher zu sein. Resultat? Zweitschlechtester Angriff der Liga.
12: Dann wissen wir, an welchem Hebel wir anzusetzen haben. Aber wir können auch hier keinen Spieler holen, der dir 15 Tore garantiert nach Braunschweig. Das wirst du nicht schaffen.
11: Korrekt. Dafür brauchst du kluges Scouting. Das geht übrigens vielen so. Es braucht ein blau-gelbes Facelift. Trainer Lars Konetka kann dieses Gesicht prägen.
13: Was passieren muss inhaltlich fußballerisch ist natürlich, dass wir viel mehr Dominanz brauchen.
11: Und deshalb hat er vor seiner WM-Abwesenheit ein paar Wünsche bei seinem Sportchef hinterlegt.
13: Dieses Thema so Spielwitz, jemand mal im gegnerischen Drittel frisch zu machen und um dann einen offenen Schuss zu kriegen oder eine offene Flanke, sind halt Dinge, die im modernen Fußball so absolut notwendig sind.
11: Kaderwünsche? Check. Fehleranalyse? Check. Bleibt noch die Unruhe drumherum. Denn seit geraumer Zeit steht der Aufsichtsrat bei den Fans in der Kritik. Kein Bock mehr auf Stillstand. Der Löwe soll mutiger werden.
12: Ich werde mit Sicherheit hier nicht sagen, wir wollen eine ruhige Saison spielen, weil das können die Leute auch nicht mehr hören. Aber ich glaube schon, dass wir hohe Ansprüche an uns selbst haben, vielleicht auch nächstes Jahr mal überraschen zu können.
11: Na bitte. Geht doch, Benjamin Kessel. Es wäre auf jeden Fall ein wichtiger Schritt heraus aus dem viel zitierten Hamsterrad.
8: Ein Konkurrent von Eintracht Braunschweig war Arminia Bielefeld in der abgelaufenen Saison und die Bielefelder haben einen neuen Trainer gefunden, Oliver Kirch, der zuletzt die U23 von Borussia Mönchengladbach trainiert hat. Er wird Nachfolger von Mitch Kniehardt. Und der Deutsche Eishockeybund hat sich von Bundestrainer Harald Kreis getrennt. Die deutsche Nationalmannschaft hatte im Mai bei der WM in der Schweiz das Viertelfinale verpasst und das dritte enttäuschende Turnier hintereinander gespielt. In einem Jahr findet die WM in Deutschland statt. Mit welchem Bundestrainer steht noch nicht fest.
5: Der Sport auf NDR Info mit Michael Augustin. Eine Woche vor dem Auftakt der Fußball-WM in Mexiko-Stadt eskalieren die Proteste der mächtigen Lehrergewerkschaft. Die Lehrerinnen und Lehrer fordern höhere Löhne und die Rücknahme einer Rentenreform. Und sie drohen mit Massenprotesten pünktlich zum Eröffnungsspiel. Anne Dämmer berichtet.
14: Wütende Lehrer schlagen mit abgebrochenen Laternenstangen gegen Scheiben und Eingangstüren des Bildungsministeriums in Mexiko-Stadt, haben sogar Feuer gelegt. Videos davon kursieren im Internet. Die Polizei reagierte auf die Ausschreitungen der Demonstranten mit Tränengas. Auch der Lehrer Rodrigo Arias ist unter den Protestierenden. Sie wollen die Aufmerksamkeit der WM nutzen, um auf ihre Belange aufmerksam zu machen. Die ehemalige Regierung von Andrés Manuel López Obrador und auch die aktuelle Regierung von Claudia Sheinbaum hat im Wahlkampf versprochen, die Rentenreform rückgängig zu machen und das solidarische Rentensystem für Lehrer im öffentlichen Dienst wiederherzustellen. Aber es ist nichts passiert. Bereits am Vortag hatten Lehrer riesige Fußballerfiguren, die die Prachtstraße Reformer säumen, mit Seilen zu Boden gezogen. Sie rissen den Figuren die Trikots ab und setzten sie teilweise in Brand, wie es in lokalen Medienberichten heißt. Die Lehrer fordern deutlich höhere Gehälter, einige sogar bis zu 100%, und bessere Arbeitsbedingungen. Das monatliche Einstiegsgehalt an öffentlichen Schulen liegt umgerechnet bei rund 800 Euro. Die Regierung hat zuvor eine Erhöhung um 9% angeboten. Das reicht dem Lehrer nicht. Die Regierung hat so viele Sachen versprochen, aber am Ende haben sie gar nicht die Absicht, etwas zu verändern. Sie haben einfach das Thema für sich genutzt, um Stimmen damit zu fangen. Die mexikanische Präsidentin Claudia Sheinbaum setzt auf Deeskalation. Viele wollen, dass wir in die Falle der Repression tappen, als Auftakt zur Weltmeisterschaft. Aber wir werden nicht auf diese Provokation hereinfallen. Die Regierung steht unter Druck. Auch viele Mexikanerinnen und Mexikaner sind von den Blockaden bereits genervt. Der Lieferfahrer Armando Escobedo verliert viel Zeit im Stau. Seine Kunden muss er warten lassen. Es gibt zu viel Verkehr. Strecken, für die ich 5 bis 10 Minuten brauche, dauern jetzt 20 Minuten mehr. Dieser Ladenbetreiber hat ebenfalls kein Verständnis für die Proteste. Es trifft uns alle. Die Geschäfte, alte Menschen, Kranke. Die Straßen sind dicht. In rund einer Woche findet das Eröffnungsspiel der WM in Mexico City statt. Am 11. Juni empfängt Mexiko Südafrika im legendären Aztekenstadion. 5 Millionen Touristen werden für die WM erwartet. 100.000 Einsatzkräfte sollen für Sicherheit sorgen. Doch die Lehrergewerkschaft droht bereits mit Massenprotesten genau zum WM-Auftakt. Auch die Angehörigen von rund 130.000 in Mexiko vermissten Menschen planen Proteste und Straßenblockaden. Auch sie wollen die durch die WM geschaffene internationale Aufmerksamkeit nutzen, um ihren Forderungen Gehör zu verschaffen. Ihr Slogan? Der Ball kehrt zurück nach Hause. Und Sie? Wann?
5: Anne Dämmer berichtete aus Mexiko-Stadt. Wie lassen sich Felder möglichst sparsam bewässern? Das ist nicht nur eine Rechenaufgabe für Landwirte, das ist ein existenzielles Problem in Zeiten von Dürren und Wassermangel. Hintergründe in NDR Info Wirtschaft in gut 10 Minuten.

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1: Um 13.29 Uhr mit Astrid Fietz. In Tivat in Montenegro hat ein Gipfeltreffen über die Aufnahme von 6 Balkanländern in die EU begonnen. Bundeskanzler Merz und Frankreichs Präsident Macron haben einen neuen Vorschlag präsentiert. Aus Montenegro Georg Schwarte.
2: Zum Auftakt des Westbalkan-Gipfels in Montenegro sagte der Kanzler, wenn wir jetzt seit 13 Jahren keine neuen Mitglieder mehr aufgenommen haben, zeige das, dass die Versäumnisse auch auf der Seite der Europäischen Union liegen. Und die, so Merz, wollen wir heute überwinden. Merz hatte zuvor gemeinsam mit dem französischen Präsidenten Macron einen Vorschlag für einen beschleunigten Beitrittsprozess auf den Tisch gelegt. Kernidee des Papiers: den 6 Balkanstaaten Serbien, Bosnien-Herzegowina, Albanien, Kosovo, Nordmazedonien und Montenegro werden bereits vor der Vollmitgliedschaft diverse Privilegien eingeräumt, etwa der freie Zugang zum EU-Binnenmarkt oder ein Beobachterstatus bei EU-Gremien.
1: Eine Reform der Pflegeversicherung, das ist das Ziel von Gesundheitsministerin Wagen. Sie plant daher, bei den Heimkosten zu sparen. Kinderlose, Gutverdiener und Arbeitgeber sollen mehr in die Pflegekasse einzahlen. Und der medizinische Dienst soll strenger beurteilen, wer wie stark pflegebedürftig ist. Aber die Kritik an diesen Plänen wird lauter. Aus Berlin, Isabel Karras.
3: Ja, Kritikerinnen und Kritiker sagen, dass die Reform vor allem auf Kosten derjenigen ginge, die ja ohnehin schon belastet sind. Pflegebedürftige könnten künftig schwerer an Leistungen kommen und müssten teilweise mehr selbst bezahlen. Auch die pflegenden Angehörigen würde die Reform treffen, weil ihre Rentenansprüche gekürzt werden sollen. Und deshalb sagen Sozialverbände und Krankenkassen, dass die Reform vor allem ein Sparpaket sei und zu wenig echte Verbesserungen enthalte. Sie befürchten, dass dadurch das Risiko von Altersarmut ansteigen würde, sowohl für Menschen mit Pflegebedarf als eben auch für die Angehörigen, die sich um sie kümmern.
1: Der amerikanische IT-Konzern Anthropic schlägt vor, bei der Entwicklung immer leistungsstärkerer KI-Systeme weltweit eine Pause einzulegen. Dies sei wünschenswert, um in dieser Zeit gesellschaftliche Strukturen anzupassen und sicherzustellen, dass künstliche Intelligenz im Interesse der Menschen agiert, heißt es in einer Erklärung des Unternehmens. Es müssten verbindliche Regeln aufgestellt werden, damit sich alle KI-Größen in der Welt daran halten, insbesondere in den USA und China. Anthropic ist bekannt für seinen Chatbot Claude, der vor allem von Unternehmen genutzt wird. Zudem arbeitet es an einem Modell namens Mythos, das Lücken in Cybersicherheitssystemen aufspüren soll. Das Corona-Netzwerk Niedersachsen hat ein positives Fazit seiner 5-jährigen Forschungsarbeit gezogen. Unter anderem seien Antikörper gefunden worden, die einen guten Schutz vor einer Covid-Erkrankung bieten könnten, teilte die Universitätsmedizin Göttingen mit. Aus Hannover Bertel Starke.
4: Auch in Sachen Long-Covid-Diagnose spielt Niedersachsen eine wichtige Rolle, und zwar mit einer hier entwickelten Methode. Spürhunde der Tierärztlichen Hochschule können erschnüffeln, ob Menschen betroffen sind oder nicht. Das Projekt, das hat aber auch die dunklen Seiten der Pandemie unter die Lupe genommen. Für Niedersachsens Wissenschaftsminister Moors sind das ganz besonders die geschlossenen Schulen. Das fächerübergreifende Forschungsprojekt endet nun. Die entstandenen Netzwerke, die bleiben aber bestehen. Sie sollen dazu beitragen, dass Medizin und Gesellschaft auf neue Pandemien besser reagieren.
1: Der Zugverkehr zwischen Hannover und Berlin läuft wieder normal. Die Reparaturarbeiten an der Oberleitung im Osten Hannovers sind abgeschlossen. Gestern war es seit dem Morgen zu Verspätungen und Ausfällen auf der Strecke gekommen. Ab dem Abend war bereits eines der beiden Gleise wieder befahrbar. Weil die Bahn vermutet, dass dort Bauteile der Oberleitung, sogenannte Mastanker, gestohlen wurden, ermittelt die Bundespolizei. Ein Zollbeamter aus Niedersachsen soll mit 3 Komplizen über Jahre Drogen über das Darknet angeboten haben. Der Beamte und 2 weitere mutmaßliche Täter sitzen in Untersuchungshaft. Aus Oldenburg, Lotti Höfer.
5: Die Tatverdächtigen sollen im großen Stil Drogen beschafft und anschließend international weiterverkauft haben, so die Ermittler. Beschuldigt ist auch ein Zollbeamter. Ein Polizist der Polizeidirektion Oldenburg soll sich der Beihilfe schuldig gemacht haben. Die Ermittler durchsuchten 10 Wohn- und Bürogebäude in Oldenburg, Bad Zwischenahn, Wilhelmshaven und Hamburg. Dabei stellten sie ca. 2 Kilogramm Haschisch, etwa 8 Kilogramm Cannabis, rund 11 Kilogramm Amphetamin und ca. 4 Kilogramm Ecstasy in Tablettenform sicher.
1: Die Menschen in Deutschland telefonieren immer weniger, stattdessen verschicken sie lieber Sprachnachrichten. Das berichtet die Bundesnetzagentur. Sie hat heute ihren 9 Jahresbericht vorgestellt. Aus Bonn, Anne Burkhardt.
6: Der klassische Anruf ist nicht mehr modern. Ganz gleich, ob übers Festnetz oder mit dem Handy. Die Zahl der Telefonate ging vergangenes Jahr in Deutschland deutlich zurück, um insgesamt 14 Milliarden Gesprächsminuten. Stattdessen gab es mehr Anrufe über Messenger-Dienste, oft per Videotelefonie. Dort stieg auch die Zahl der Sprachnachrichten und der schriftlichen Chats, berichtet die Bundesnetzagentur in Bonn. Die Zahl der SMS hat sich halbiert, aber immerhin wurden noch 3 Milliarden Nachrichten auf diese Weise versendet. Die Datenübertragungsraten schnellten in die Höhe. Insgesamt 186 Milliarden Gigabyte wurden in Deutschland übers Festnetz und per Mobilfunk übertragen. 12% mehr als im Jahr davor.
1: Und das waren die Nachrichten.
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7: Wolken und Sonne, gebietsweise Schauer und Gewitter. Die Höchstwerte am Nachmittag 17 bis 21 Grad. Morgen anfangs neblig, zeitweise heiter, später wieder Schauer und vereinzelt Gewitter. Höchstwerte um 20 Grad und am Sonntag zeitweise Regen, selten Gewitter und 18 bis 21 Grad. 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Stau oder stockender Verkehr ab 4 Kilometern. A1 Lübeck Richtung Hamburg, zwischen Hamburg-Billstedt und Norderelbbrücke 4 Kilometer stockender Verkehr. A1 Hamburg Richtung Bremen, zwischen Horster Dreieck und Dibbersen 8 Kilometer Stau. A1 Hamburg Richtung Osnabrück, zwischen Bremer Kreuz und Arsten 6 Kilometer stockender Verkehr vor der Baustelle. A1 Osnabrück Richtung Bremen, zwischen Wildeshausen Nord und Groß-Ippena 7 Kilometer stockender Verkehr im Baustellenbereich. A1 Osnabrück Richtung Bremen, zwischen Dreieck Stur und Bremen-Arsten, 4 Kilometer stockender Verkehr vor der Baustelle. A2 Berlin Richtung Hannover, zwischen Hämelerwald und Lehrte, 6 Kilometer Stau nach einem Unfall. Die A2 Hannover Richtung Dortmund ist zwischen Hannover-Lahe und Bodfeld nach einem Unfall gesperrt, dadurch 5 Kilometer Stau. Die Umleitung führt über Kreuz Hannover Ost, die A7 Mellendorf, die A3 152 und die A2 Dreieck Hannover West. In der Gegenrichtung, also Dortmund-Hannover, aktuell 4 Kilometer Stau. A7 Flensburg Richtung Hamburg zwischen Dreieck Hamburg-Nordwest und Volkspark 4 Kilometer stockender Verkehr. A7 Hamburg Richtung Hannover zwischen Bad Fallingbostel und Dreieck Walsrode 5 Kilometer stockender Verkehr nach einem Unfall. Die A7 Hannover Richtung Hamburg ist zwischen Westenholz und Dreieck Walsrode wegen Bergungsarbeiten gesperrt, dadurch 10 Kilometer Stau. Und A2 Berlin Richtung Hannover zwischen Kreuz Hannover Ost und Hannover Lahe 4 Kilometer Stau. Das Jahr 2026 begann kurz nach Mitternacht mit dem Flammenmeer, das durch eine Bar in den Schweizer Alpen fegte. Junge Menschen starben oder werden bis heute mit schwersten Verbrennungen behandelt. Die Brandkatastrophe von Grand-Montana. Die Justiz im Kanton Wallis arbeitet die Katastrophe auf, sucht die Schuldigen und schnell rückte das Betreiberpaar der Bar in den Blick. Wer hat zugelassen, dass Tischfeuerwerk die Decke entzündet und den Keller zur Todesfalle werden lässt? Heute wird das Paar in Sion erstmals gemeinsam von der Staatsanwaltschaft verhört. Dabei sollen Widersprüche in früheren Aussagen geklärt werden. Die Öffentlichkeit blieb draußen, die Opferanwälte sind dabei.
8: Jacques und Jessica Moretti sind bereits durch einen Seiteneingang im Gebäude verschwunden, als am Morgen nach und nach die Anwältinnen und Anwälte der Opferfamilien eintreffen. Mehr als 5 Monate nach dem verheerenden Brand mit 41 Toten und 115 teils schwer verletzten jungen Menschen wollen sie heute endlich antworten. Er erwarte nicht viel, hoffe aber auf eine angenehme Überraschung und neue Beweise, sagt Opferanwalt Sébastien Fanti.
9: J'espère juste être agréablement surpris par de nouvelles preuves. Tout le monde se renvoie la balle. Maintenant, il est temps que on puisse déterminer ce que chacun fait ou n'a pas fait.
8: Das Ping-Pong, bei dem jeder dem anderen die Schuld zuschiebt, muss aufhören, sagt er. Es muss jetzt geklärt werden, was wer getan oder nicht getan hat. Nach den bisherigen Vernehmungen des Barbetreiberpaars gibt es zahlreiche Widersprüche und offene Fragen. Woher kam der Schaumstoff, der an der Bardecke sekundenschnell in Flammen aufging? Warum waren die Notausgänge verschlossen oder blockiert? Und was hat Jessica Moretti beim Feuerausbruch getan, um die Gäste ihrer Bar zu retten? Die Frage beschäftigt Anwalt Fabrizio Ventimiglia nach der Sichtung von Videoaufnahmen aus der Silvesternacht. Da sei zu sehen, sagt er, dass sie als Erste aus der brennenden Bar flüchtete. Aber nicht, dass sie um Hilfe bat.
10: We saw that she escaped for first without helping anyone. So why? I didn't see that she asked for support.
8: Für Romain Jordan, Opferanwalt aus Genf, ist die sogenannte Konfrontationsvernehmung Wie, so sagt er, letzte Gelegenheit für das Barbetreiberpaar, zu zeigen, dass sie sich aktiv an der Aufklärung beteiligen wollen.
10: La dernière occasion que les époux Moretti ont pour démontrer qu'ils veulent participer activement à l'instruction et donner des réponses aux victimes sur tous les points qui demeurent obskur ou nébuleux.
8: Zu all den nebulösen und unklaren Punkten erwarten die Opfer Antworten, sagt Anwalt Jordan. Und neben ihm steht Laetitia Brodat. Sie hat ihren 16-jährigen Sohn Arthur im Inferno der Silvesternacht verloren.
11: J'ai perdu mon fils Arthur dans cette tragédie. Il y a 40 autres anges qui sont partis.
8: Und 40 weitere Engel sind von uns gegangen, sagt sie. Von den 115 Verletzten sind etliche noch im Krankenhaus oder auf der Intensivstation, so schwer verbrannt, dass man sie nicht mehr erkennt. Jeden Tag leben wir mit den Folgen dieser Nacht als Eltern, Brüder, Schwestern, Großeltern. Und wir brauchen Antworten. 5 Monate sind vergangen und ich bin heute hier, weil ich verstehen muss, wie diese Morettis ticken.
11: L'état d'esprit de Jessica et de Jacques Moretti.
8: Die Vernehmung findet hinter für Medien und Öffentlichkeit verschlossenen Türen statt. In der Hoffnung, dass es endlich Fortschritte gibt in den Ermittlungen der Staatsanwaltschaft des Kantons Wallis. Neben den Barbesitzern sind auch insgesamt 12 frühere oder aktuelle Mitarbeiter und Amtsträger der Gemeinde Grand-Montana, darunter der Gemeindepräsident, im Visier der Justiz. Denn in der Bar hatte es jahrelang keinerlei Brandschutzkontrollen gegeben. Bis es zu einer Anklage und einem Gerichtsverfahren kommt, wird es laut Schweizer Strafrechtsexperten noch einige Zeit dauern. Aber, so sagt Opferanwalt Romain Jordan in einer kurzen Verhandlungspause in Sion, nach anfänglichen Zweifeln habe er den Eindruck, dass es nun tatsächlich vorangeht. Ich habe Vertrauen in das Verfahren, so Anwalt Jordan. Heute habe ich hier 3 Staatsanwältinnen erlebt, die präzise, gut vorbereitete Fragen gestellt haben, mit denen wir der Wahrheit näher kommen. Auch die Opfer vertrauen diesem Strafverfahren.
7: Schweiz-Korrespondentin Katrin Hondl berichtete. 13.41 Uhr.
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7: Der Klimawandel sorgt nicht nur dafür, dass wir immer mehr Starkregen bekommen, auch langanhaltende Trockenperioden bis hin zu richtigen Dürren werden häufiger. Das ist natürlich ein Problem für die Landwirtschaft, denn sie ist gerade in den Wachstumsperioden auf ausreichend Wasser angewiesen. Wie lassen sich Felder aber möglichst sparsam bewässern? Susanne Henn mit Beispielen.
12: An einem heißen Frühsommertag überprüft Landwirt Michael Kinzinger auf seinem Hof in Vaihingen an der Enz den Wasserstand des hauseigenen Beregnungssees.
13: Der See füllt sich zunächst mit Regenwasser über die Wintermonate. Wir haben mittlerweile alle unsere Dächer von unserem Hof angeschlossen, eine Rohrleitung, die hier direkt in den See führt.
12: So kann er den ganzen Winter über das komplette Regenwasser sammeln. 2017 hat er den See angelegt, 9,5 Meter tief, 2,3 Millionen Liter Wasser passen hinein. Das braucht er, um in Hitzeperioden seine Kartoffel- und Zwiebelfelder zu gießen. Die Investitionen waren hoch, aber letztlich alternativlos.
13: Wir hatten aber immer wieder das Problem, dass unsere Erntemenge und die Qualität gelitten hat, weil einfach diese Niederschlagspause, die extreme Sommer oder die extreme Hitze der Kartoffel in Qualität, in Ertrag geschädigt hat.
12: Wenn es über Wochen hinweg zu trocken ist, beregnet er seine Kartoffelfelder großflächig über Sprenkler, 2-mal im Abstand von 10 Tagen für je 6 Stunden. Immer nachts oder frühmorgens, um die Verdunstung möglichst gering zu halten. Da der Druck auf der Leitung nicht ausreicht, um alle Sprenkler ans Laufen zu bekommen, steht er nachts auf und dreht den einen Bewässerungsstrang zu und den anderen auf. Seine Arbeit ist durch die Bewässerung spürbar mehr geworden, auch weil die Rohre vor der Ernte herausgenommen und im nächsten Jahr neu verlegt werden müssen. Dennoch sagt er, die Investitionen und die Arbeit lohnen sich, denn er spart Wasser und kann sich auf die Qualität verlassen.
13: Wir haben jedes Jahr eine kalkulierbare, planbare Menge an Kartoffeln in einer super Qualität.
12: Seine Getreidefelder beregnet er gar nicht. Im Weinbau setzt er auf sparsame Tröpfchenbewässerung. Den Weg der Tröpfchenbewässerung hat auch Bernhard Bayer auf seinem Hof in Neuhausen auf den Fildern nahe Stuttgart gewählt. Neben Spargel und Kernobst baut er vor allem Beeren an, bei denen sich eine gezielte Tröpfchenbewässerung besonders eignet. Ein Großteil seiner Erdbeeren wächst im Substrat in einer Art Gewächshaus. Die Bewässerung erfolgt, wie der Name sagt, tröpfchenweise direkt an der Pflanze und wird automatisch gesteuert. Ein Sensor misst die Sonneneinstrahlung. Je höher, desto häufiger wird bewässert.
14: Also wir haben davor Überkopfbewässerung gehabt, also gerade die Krone-Kreisregner. Und die haben natürlich viel Wasser benötigt. Und die Kultur ist dann natürlich immer nass gewesen. Und das füttert natürlich auch das Pilzwachstum in der Frucht.
12: Tröpfchenbewässerung sorgt also auch für bessere Qualität und weniger Pflanzenschutzmitteln. Außer Erdbeeren baut Bayer auch Brombeeren und Heidelbeeren an und Himbeeren. Auch diese werden tröpfchenweise bewässert, deshalb liegen in seinen Feldern Rohre und Schläuche. Das macht Arbeit.
14: Wir müssen auf jeden Fall unsere Kultur, bevor wir sie anlegen, müssen wir die Dämme machen mit den Tropfschläuchen. Also das ist quasi eine Maschine, die zieht die Dämme und tut gleichzeitig die Tropfschläuche mit in den Damm reinlegen.
12: Das kostet Bernhard Bayer pro Hektar grob geschätzt 10.000 Euro. Dennoch lohnt sich der jährliche Aufwand, denn durch Tröpfchenbewässerung verbraucht er nur noch rund halb so viel Wasser wie zuvor mit den Sprenglern.
14: Durch die Tröpfchenbewässerung haben wir natürlich auch die Möglichkeit, dass wir ständig ernten können, auch während der Bewässerung.
12: Das macht die Mengen berechenbarer und die Erntezeit länger. Und so bleibt Landwirtschaft auch in Zeiten des Klimawandels möglich.
7: Susanne Henn hat mit württembergischen Bauern über sparsame Bewässerungstechniken gesprochen. Gesundheitsministerin Wagen hat gestern ihren Gesetzentwurf für eine Pflegereform vorgelegt, die schon im kommenden Jahr die defizitären Pflegekassen deutlich entlasten soll. Heute sind die Verbände dran und die Parteien der Koalition mit einem vielstimmigen Echo. Härteste Ansage: Dieser Entwurf muss vom Tisch. Darüber spreche ich gleich mit unserem Hauptstadtkorrespondenten. Jetzt drei wichtige Themen dieses Freitagmittags und der Blick aufs Wetter um 13.46 Uhr.
1: Bundeskanzler Merz sieht im Beitrittsprozess der 6 Westbalkanstaaten auch eine Bringschuld der EU. Der CDU-Politiker sagte zum Auftakt des Spitzentreffens der EU und des Westbalkans in Montenegro, die Tatsache, dass das Staatenbündnis lange schon keine neuen Mitglieder aufgenommen habe, zeige, dass es Versäumnisse auf Seiten der EU gebe. Bei dem Treffen soll es darum gehen, wie unter anderem Serbien, Bosnien-Herzegowina und Montenegro näher an die EU herangeführt werden können. Die Kritik an den Reformplänen zur Pflege von Bundesgesundheitsministerin Wagen hält an. Außer Sozialverbänden und dem Pflegerat protestiert auch der Städtetag. Einen Schlag ins Gesicht der Kommunen nennt Städtetagspräsident Jung die Pläne. Der Funke Mediengruppe sagte er, der Entwurf müsse komplett vom Tisch. Die Gesundheitsministerin will unter anderem den Beitrag für Kinderlose erhöhen und die Regeln für eine Pflegebedürftigkeit verschärfen. Die deutschen Autobauer fallen im internationalen Wettbewerb zurück. Die Beratungsgesellschaft EY kommt in einer Studie zu dem Ergebnis, dass der Überschuss von Volkswagen, Mercedes-Benz und BMW im ersten Quartal des Jahres um 23% zurückgegangen ist. Dagegen konnten US-Autokonzerne wie Ford und Tesla ihre Gewinne steigern. Auch der Umsatz in der deutschen Autoindustrie sank um 4%. Die Gründe für den Rückgang sieht die Studie unter anderem im schwächelnden Auslandsgeschäft. Das Wetter in Norddeutschland. Mal heiter, mal dichte Wolken, gebietsweise Schauer und Gewitter. 17 bis 21 Grad. Das war der kurze Überblick und jetzt weiter mit Markus Schubert.
7: Mit einem Gesetzesentwurf geht es los, dann ist das Bundeskabinett an der Reihe, ehe der Bundestag sich über das Vorhaben beugt, Verbände anhört, deren Kritik sich dann die Opposition zu eigen macht und die Regierungsfraktionen hier und da noch Glättungen und Ausbesserungen vornehmen. Ob das mit der Pflegereform auch so geschehen wird, ist ungewiss, denn Verbände sagen, der Entwurf muss vom Tisch. Und vernehmliche Kritik kommt an Tag 1 nach der Präsentation auch aus zwei Regierungsparteien. Uwe Berndt im Hauptstadtstudio. Wie reagiert die SPD auf Nina Wagens Vorschläge? Eine der entschiedensten Einsprüche kommt ja aus einem norddeutschen Land. Mit anstehender Landtagswahl.
15: Ja, warum wohl? Und genau diese anstehende Landtagswahl dürfte natürlich auch das Motiv sein für diese deutliche Reaktion. Ministerpräsidentin Manuela Schwesig ahnt natürlich, dass diese Reform vor Ort sehr viel Unzufriedenheit auslösen könnte. Und deshalb muss sie sich natürlich davon rechtzeitig distanzieren. Sie bezeichnet es als einen schweren Fehler, dass der Entwurf nicht vorher mit den Ländern abgestimmt wurde. Denn auch die sind natürlich mit im Boot, wenn es zum Beispiel geht um Investitionskosten in Altenheime und Ähnliches. Auch die Kommunen fordern, dass sie frühzeitig einbezogen werden, denn die müssten ja eigentlich über die Sozialhilfe mit einspringen, wenn bei den Zuschüssen für stationäre Pflege gespart wird. Und in diesem Punkt ist Schwesig auch nicht alleine. Auch aus Bayern hört man ganz ähnliche Kritik. Also da gibt es tatsächlich eine Breite von Kritik, auch von den Ländern und den Kommunen.
16: Viele erwähnen auch, dass die Angehörigen zusätzlich belastet würden und sich als Pflegende dann noch Nachteile bei der eigenen Altersvorsorge einhandeln. Was genau will denn die Gesundheitsministerin da?
15: Also bisher gilt ja die Regel, dass die Pflegeversicherung die Rentenbeiträge von pflegenden Angehörigen übernimmt. Da geht es hauptsächlich um Frauen. Im Entwurf steht jetzt drin, dass künftig nur noch 70% der Rentenbeiträge übernommen werden. Und das hätte natürlich vor allem für die betroffenen Frauen auch gravierende Folgen. Entweder sie riskieren selbst Altersarmut und werden vielleicht im Alter selbst ein Fall für die Sozialhilfe. Oder sie entscheiden dann schweren Herzens, tut mir leid, dann muss Mutti doch ins Heim. Und das wäre dann noch viel teurer für die Pflegeversicherung, denn die Pflege ist natürlich im Heim wesentlich teurer als zu Hause.
16: Auch aus dem Pflegerat und aus den Kommunen kommt Kritik. Was bemängeln Sie?
15: Der Pflegerat kümmert sich natürlich vor allem um die Arbeitsbedingungen des Pflegepersonals vor Ort. Wenn diese Pflegesätze gekürzt werden, wenn die ganzen Einstufungen komplizierter werden und strenger werden, dann wird das für die Mitarbeiterinnen vor allem vor Ort natürlich schwieriger werden. Und man hat noch weniger Zeit, um sich die Menschen vor Ort zu kümmern. Und das ist eine Sorge. Also diese 5 Pflegestufen, die sollen so bleiben, wie sie sind. Aber zum Beispiel bei der Höhereinstufung, da soll künftig deutlich strikter entschieden werden. Das haben auch schon Experten länger schon gefordert. Und der Unmut darüber, der könnte sich natürlich dann auch wieder am Pflegepersonal auslassen.
16: Wer stellt sich denn, Uwe Berndt, überhaupt hinter den Gesetzentwurf und seine Ziele? Wenigstens die eigene Partei von Nina Wagen?
15: Ja, also die Kritik ist heute sehr laut. Aber was ein bisschen untergeht, ist, dass es ja durchaus auch ein paar sinnvolle Vorschläge gibt. Die gehen jetzt gerade in der ersten Aufregung etwas unter. Zum Beispiel soll künftig besser organisiert werden, was passiert zum Beispiel, wenn ein pflegender Angehöriger mal krank wird. Es soll dann eine Ausfallhilfe geben. Es soll mehr Beratung geben. Dieser ganze Paragraphendschungel soll vereinfacht werden, damit man nicht ständig irgendwelche Anträge ausfüllen muss. Das würde auch schon vieles leichter machen. Und die Prävention zum Beispiel soll gefördert werden. Menschen über 60 sollen mehr Vorsorgeuntersuchungen bekommen, gezielt auf Erkrankungen im Alter. Denn wer länger fit bleibt, der verursacht natürlich auch weniger Kosten. Das sind alles auch Aspekte dieses Gesetzes, die jetzt aber wegen der ganzen Sparmaßnahmen untergehen. Und deshalb sagen alle, ja, das Gesetz ist wichtig und dass gespart werden muss. Daran besteht ja kein Zweifel. Also irgendwas muss sich ändern. Die Frage ist halt nur, wie schafft man da eine gewisse Ausgewogenheit?
16: Einschätzungen von Hauptstadtkorrespondent Uwe Berndt.
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16: Der Autor Thomas Medicus widmet sich seit 2004 der Erforschung seiner Familiengeschichte und deren Verstrickung in den Nationalsozialismus. Sein neuer Roman Vaterlos ist die Auseinandersetzung mit seinem Vater und dessen Taten. Es ist der wohl persönlichste Roman von Thomas Medicus. Johannan Schelljem hat ihn gelesen.
17: Für Thomas Medicus ist die Tat seines Vaters so folgenreich wie eine Vergewaltigung. Wer bin ich? Was an meiner Wahrnehmung ist wahr? Noch als gealterter und arrivierter Autor kann er sich nicht von ihren Folgen befreien.
18: Erst viele Jahrzehnte später fiel T. auf, dass sie nach Ottos Tod lange Zeit wie Schlafwandler durchs Leben gingen. Vielleicht war das sogar zu ihrer neuen Existenzform geworden. Er konnte es nicht beurteilen.
17: Warum hat mein Vater mir das angetan? Welcher meiner Erinnerungen an ihn kann ich noch trauen? Resultiert nicht mein gesamtes Tun, sogar mein Schreiben aus dem Trauma dieser Tat?
18: Als Erwachsener verabscheute T. jede Wahrnehmungsbetäubung, war der Meinung, man müsse wachen und geschärften Sinnes durch die Welt gehen, damit einem nichts entgehe. Das aber war vermessen, vor allem Selbsttäuschung, denn von nun an nahm T. fast sämtliche seiner Lebenswelten entweder als erlöst oder als unerlöst wahr, und er suchte, verzweifelt über alles Destruktive, nach dem Unzerstörten und Unzerstörbaren. T. wurde zum Idylliker.
17: Der Roman beginnt mit Schwarz-Weiß-Fotos, heiteren Urlaubsaufnahmen, die sein Vater schoss. Thomas Medicus ist 17 Jahre alt.
18: Da waren diese gleißend hellen Märztage, wie meist in dieser Jahreszeit. An einem dieser schönen Tage, irgendwann vom 9. auf den 10. März 1971, geschah es, dass sich der Landarzt Otto M. das Leben nahm. Er war 49 Jahre alt, verheiratet, Vater zweier Kinder. Unvergessliche Vorfrühlingstage.
17: Dabei hatte der Vater, ein angesehener Landarzt in der zweiten Generation, nicht nur sich selbst getötet. In der Psychiatrie hatte er seine heimliche Geliebte kennengelernt. Sie wollte mit ihm sterben. Halbherzig half er auch ihr. Ein Skandal in der muffigen süddeutschen Kleinstadt. Und nun, ein halbes Jahrhundert nach dieser Tat, geht Thomas Medicus, der tief traumatisierte Sohn, mit kriminalistischem Besteck den Folgen für die Familie und seinem Handeln nach. Kriminalistisch wird auch das Verhalten seiner Schwester und seiner Mutter auf die Erschütterung durch den Selbstmord seines Vaters abgeklopft. All die Kausalitäten des eigenen Verhaltens, gar seines Umzuges in die anonyme Großstadt, leitet Thomas Medicus aus diesem einen Trauma ab.
18: Es dauerte 33 Jahre, bis T. auf den Gedanken kam, die amtlichen Unterlagen ausfindig zu machen, die ihm Auskunft über den Hergang des Suizids seines Vaters geben würden.
17: Einen Geistesverwandten, einen ebenso erschüttert traumatisierten Autor, sieht Thomas Medicus in James Ellroy, der sich nach der Ermordung seiner Mutter in unzählige Krimis flüchtete und später die grausamsten Kriminalromane schrieb, um sein Kindheitstrauma zu bewältigen. Thomas Medicus' Roman ist ebenso verstörend wie hermetisch, aber eine brillante Studie der deutschen Nachkriegszeit mit so.
16: Der Roman Vaterlos von Thomas Medicus ist beim Rowohlt Berlin Verlag erschienen und kostet 24 Euro.
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16: 2:04 ist es. Der ukrainische Präsident Selenskyj hat den russischen Staatschef Putin aufgefordert, persönlich über ein Kriegsende zu verhandeln. Die italienische Zeitung La Repubblica sieht in ihrem Kommentar Chancen für ein Ende der Kampfhandlungen.
19: Beide Kriegsparteien sehen sich mit wachsenden Problemen konfrontiert. Kreml-Chef Putin weiß, dass die russischen Finanzen erschöpft sind. Der Krieg verschlingt Mittel und Personal. Und bald muss der Präsident entscheiden, ob er Sozialleistungen kürzt und die Steuern erhöht. In der Ukraine sieht es nicht besser aus. Es droht ein weiterer Winter in Kälte und Dunkelheit aufgrund der Zerstörung der Kraftwerke. Für Russen und Ukrainer würde eine Fortsetzung des Krieges enorme Opfer ohne Hoffnung auf Erfolg bedeuten. Und genau deshalb könnte die Zeit gekommen sein, die Waffen niederzulegen.
16: Der Schweizer Tagesanzeiger befasst sich mit dem Ziel der Ukraine, der EU beizutreten.
19: Seit dem Beitritt Kroatiens 2013 hat es kein Land mehr in die EU geschafft. Nordmazedonien wartet seit 20 Jahren auf einen Beitritt, die Türkei noch länger. In der Ukraine hingegen erwartet man nach einem Ende des russischen Angriffskrieges einen Blitzbeitritt. 2027 sei es Zeit, sagte Präsident Selenskyj Anfang des Jahres. Das Dilemma für die Europäische Union ist gewaltig. Die Ukraine verteidigt in ihrem Überlebenskrieg gegen Russland nicht nur sich selbst, sondern auch Europa. Ohne die Ukraine steht nach einem Friedensschluss Europas Flanke gegen Russland offen. Ohne die EU wiederum kann die Ukraine nicht sicher bleiben.
16: Nicht um einen EU-Beitritt, sondern um den vollzogenen Austritt geht es im Kommentar des Independent aus Großbritannien.
19: Europa wird bei den nächsten Wahlen ein Thema sein. Die Unzufriedenheit mit dem Brexit und die Angst vor einer russischen Aggression sind so groß, dass weitere Veränderungen in den Beziehungen zwischen Großbritannien und der EU unvermeidlich erscheinen. Aber es wird auch deshalb ein Thema sein, weil die Partei Reform UK auf mehr Brexit, also mehr Distanz, drängt. Doch Europa wird genauso wenig verschwinden, wie Großbritannien in den Atlantik abdriften wird. Es gibt einen Weg zurück.
16: Die spanische Zeitung El Mundo zieht in ihrem aktuellen Kommentar eine Bilanz des Iran-Krieges.
19: Der Krieg, den das Weiße Haus als schnelle und effektive Intervention zur Befreiung der Region vom Schreckensregime der Ayatollahs verkauft hatte, dauert nun schon 100 Tage, ohne dass US-Präsident Trump seine Ziele erreicht hätte und ohne dass sich ein Ausweg abzeichnet. Wenn sich nichts ändert, wird es möglicherweise dazu kommen, dass die mächtigste Nation der Welt einen Krieg beendet, ohne eines ihrer Ziele erreicht zu haben.
16: Das waren Auszüge aus Kommentaren der internationalen Presse, zusammengestellt von Claudia Drews. In einer Minute die 14 Uhr Nachrichten.

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1: Um 14 Uhr mit Astrid Fietz. Bundeskanzler Merz ist heute auf einem internationalen Gipfeltreffen in Montenegro. 6 Balkanstaaten wollen in die EU aufgenommen werden. Albanien, Bosnien-Herzegowina und das Kosovo. Außerdem Montenegro, Nordmazedonien und Serbien. Bei dem Gipfel soll es darum gehen, wie die Beitrittskandidaten schon während der Verhandlungen näher an die EU herangeführt werden können. Vor Beginn der Gespräche räumte Merz auch Versäumnisse der EU in der Vergangenheit ein.
2: Die Europäische Union muss zeigen, dass sie erweiterungsfähig und erweiterungswillig ist. Und das wollen wir heute diskutieren. Es gibt natürlich eine ganze Reihe von Fragen, die wir beantworten müssen, die wir gemeinsam beantworten müssen. Aber über alledem muss stehen, dass dieser Teil Europas in der Perspektive zur Europäischen Union dazu gehört. Und wenn wir jetzt seit 13 Jahren keine neuen Mitglieder mehr aufgenommen haben, das zeigt, dass die Versäumnisse auch auf der Seite der Europäischen Union liegen. Und die wollen wir heute überwinden. Und ich fühle mich ermuntert durch die Gespräche heute Morgen. Aber es liegt noch ein großer Teil der Wegstrecke vor uns. Aber die Arbeit ist lösbar.
1: Bundeskanzler Merz in Tivat in Montenegro. Die geplante Pflegereform von Gesundheitsministerin Wagen stößt auf massive Kritik, etwa bei Stiftungen, dem Städtetag oder diversen Sozialverbänden. Der Entwurf sieht unter anderem vor, dass es in Zukunft schwieriger werden soll, Pflegeleistungen zu bekommen. Ob es so gelingen kann, das drohende Finanzloch in den Pflegekassen zu schließen, schätzt Birte Sönnigsen aus Berlin ein.
3: Das kommt jetzt, glaube ich, auch ein bisschen darauf an, was von dieser Reform am Ende übrig bleibt. Wenn ich das jetzt vergleiche mit den Sparbemühungen der Bundesgesundheitsministerin bei der gesetzlichen Krankenversicherung, dann hat sie da einen ersten Vorschlag auf den Tisch gelegt, wo deutlich mehr gespart wird als das, was dann am Ende die Bundesregierung, das Kabinett beschlossen hat. Und jetzt beschäftigt sich gerade der Bundestag damit und will vielleicht auch noch mal ein bisschen was rausstreichen. Auf der anderen Seite muss man aber sagen, der Druck ist einfach riesig, weil die Pflegekassen echt in großen finanziellen Schwierigkeiten stecken. Und da sind die Babyboomer noch gar nicht dabei. Die gehen ja jetzt erst so langsam in Rente und werden dann erst in Zukunft pflegebedürftig. Und schon jetzt sehen wir aber aktuell große Probleme.
1: Der US-Konzern Anthropic hat zu einer weltweiten Pause bei der Entwicklung von KI-Systemen aufgerufen. Dabei müssten aber alle großen Unternehmen mitmachen, die Anwendungen künstlicher Intelligenz anbieten. Aus Frankfurt am Main, Antje Erhardt.
4: Das Ziel? Man müsse gesellschaftliche Strukturen anpassen, Forschung vorantreiben, damit die KI immer im Interesse der Menschen agiert und nicht in eigenen. Anthropic räumt ein, dazu fehle es in der Branche an Bereitschaft. Vielmehr würden sich Unternehmen eher überbieten, hunderte Milliarden in Infrastruktur wie Chips und Rechenzentren zu investieren. Anthropic will nun mit anderen Entwicklern ein Kontrollsystem entwickeln. Auslöser für die Warnung von Anthropic ist der schnelle Fortschritt, den KI-Modelle erzielen. Vor allem werden sie immer besser darin, sich selbst weiterzuentwickeln. Damit steige das Risiko, dass der Mensch die Kontrolle über KI verliert.
1: Die Gewerkschaft Verdi hat heute erneut die Beschäftigten im Einzelhandel zum bundesweiten Streik aufgerufen. Schon gestern hatten viele Angestellte die Arbeit niedergelegt. Im Norden gab es eine große Kundgebung in Kiel. In Hamburg findet eine Streikkonferenz der Beschäftigten statt. Von den Ausständen betroffen sind laut Verdi Filialen und Logistikstandorte verschiedener Händler. Der Handelsverband Deutschland erwartet allerdings keine spürbaren Auswirkungen für Kunden. Tennisprofi Alexander Zverev steht heute Nachmittag im Halbfinale der French Open. Sein nächster Anlauf, ein Grand-Slam-Turnier zu gewinnen. Gegner des Hamburgers ist der Tscheche Jakub Menšík. Aus Paris, Steffen Gahr.
5: Jakub Menšík ist erst 20, hat sich in den vergangenen beiden Jahren Schritt für Schritt nach oben gearbeitet und dabei schon öfter Top-10-Spieler geschlagen. Djokovic, Sinner, alle mussten dem Tschechen schon mal gratulieren. Der Körper aber spielt bei Menšík nicht immer so mit. Auch in Paris hatte er mehrfach mit Krämpfen zu kämpfen. Das könnte ein Vorteil für Zverev werden. Genauso wie die Erfahrung. Menšík steht zum ersten Mal im Halbfinale eines Grand-Slam-Turniers. Für Zverev ist es allein in Paris das 5. Halbfinale in den vergangenen 6 Jahren.
1: Das waren die Nachrichten.
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6: Das Wetter in Norddeutschland, Wolken und Sonne, gebietsweise Schauer und Gewitter, Höchstwerte 17 bis 21 Grad. Morgen anfangs neblig, zeitweise heiter, später wieder Schauer und vereinzelt Gewitter und Höchstwerte um 20 Grad. Am Sonntag zeitweise Regen, selten Gewitter, 18 bis 21 Grad. Der Montag meist trocken, an der Nordsee fallen abends Schauer und die Temperaturen zum Wochenstart 20 bis 24 Grad. 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Stau oder stockender Verkehr ab 4 Kilometern. A1 Lübeck Richtung Hamburg zwischen Hamburg-Billstedt und Norderelbbrücke. 4 Kilometer stockender Verkehr. A1 Hamburg Richtung Bremen zwischen Maschner Kreuz und Dibbersen. 6 Kilometer Stau. A1 Hamburg Richtung Osnabrück zwischen Bremer Kreuz und Arsten. 6 Kilometer stockender Verkehr vor der Baustelle. A1 Osnabrück Richtung Bremen zwischen Wildeshausen Nord und Delmenhorst Ost 13 Kilometer Stau. A1 Osnabrück Richtung Bremen zwischen Dreieckstur und Bremen-Arsten 4 Kilometer stockender Verkehr vor der Baustelle. A2 Berlin Richtung Hannover zwischen Hemelerwald und Lehrte 6 Kilometer Stau nach einem Unfall. A7 Flensburg Richtung Hamburg zwischen Hamburg-Schnelsen und Volkspark 4 Kilometer stockender Verkehr. A7 Hamburg Richtung Hannover zwischen Bad Fallingbostel und Dreieck Walsrode 5 Kilometer stockender Verkehr nach einem Unfall. Die A7 Hannover Richtung Hamburg ist zwischen Westenholz und Dreieck Walsrode wegen Bergungsarbeiten gesperrt, dadurch 10 Kilometer Stau. A28 Leer Richtung Bremen zwischen Dreieck Oldenburg West und Osternburg 7 Kilometer Stau. Über die von Bundesgesundheitsministerin Warken angekündigten Änderungen in der Pflege wird heute Land auf Land ab heftig gestritten. Und das ist ja erst der Anfang der Reformen. 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
7: Die Bundesrepublik Deutschland ist ein Sozialstaat, so steht es im Grundgesetz. Ein Staat, der soziale Gerechtigkeit und soziale Sicherheit garantiert. Aber wie viel Sozialstaat kann oder will sich Deutschland in Zukunft noch leisten? Bei der gesetzlichen Krankenversicherung, bei der Rente, der Pflege, überall fehlt Geld. Die schwarz-rote Koalition hat umfassende Reformen angekündigt und ringt um die richtigen Maßnahmen. Mit Birte Sönnigsen aus dem ARD-Hauptstadtstudio sprechen wir darüber, was die Koalition angehen will und was nicht. Wo die Reformbaustellen sind und wie viel vom bisherigen Sozialstaat danach noch übrig sein wird. 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Ein Thema in aller Tiefe. Mein Name ist Nadja Mitzkat. Hallo Birte.
3: Hallo, grüß dich.
7: Birte, wir haben uns ja heute ein Thema vorgenommen, den deutschen Sozialstaat. Ganz schönes Schwarz-Brot-Thema, muss ich mal sagen. Aber lass uns das mal angehen. Was steckt denn hinter diesem Begriff?
3: Ja, es ist wirklich ein abstraktes Thema, auch nicht besonders sexy. Dabei betrifft es oder kann es jeden und jede von uns betreffen. Weil was steckt dahinter? Zum Beispiel eine Absicherung, wenn jemand krank wird oder jemand seinen Job verliert. Wir haben die Arbeitslosenversicherung oder viele werden im Laufe ihres Lebens ein Pflegefall. Auch dafür gibt es Sicherungssysteme. Also Sozialstaat, das klingt abstrakt, ist aber ganz nah an unserem Leben dran, wenn wir es denn brauchen, wenn wir den Sozialstaat brauchen. Und der ist was ganz Wichtiges bei uns, nämlich so wichtig, dass der sogar im Grundgesetz verankert ist als Staatsziel. Das bedeutet eben auch, dass sich die Politik um soziale Gerechtigkeit und um soziale Sicherheit kümmern muss.
7: Das ist das Sozialstaatsprinzip, ne, was du da ansprichst.
3: Genau.
7: Und dieser Sozialstaat, der steht ja aktuell ganz schön unter Druck. Demografisch ist es schwierig, wir werden immer älter, die Wirtschaft läuft nicht so richtig gut. Was sind aus deiner Sicht gerade die größten Baustellen? Wo drückt der Schuh am meisten?

0: vieles andere aber eben noch nicht. Und da hat sich an vielen Stellen die Koalition auch nicht so ganz konkret viel vorgenommen, sondern gesagt, ja, das ist eine Baustelle, zum Beispiel bei den Krankenkassen, da fehlt eine Menge Geld. Bei der Pflege kann es so nicht weitergehen, bei der Rente kann es so nicht weitergehen. Aber wir schreiben jetzt mal noch nicht so genau auf, was wir da vorhaben, sondern wir setzen da Kommissionen dran. Und diese Regierung hat wahrscheinlich so viele Kommissionen eingesetzt oder wird es tun wie keine zuvor. Da gibt's die Sozialstaatskommission, die sich genau darum kümmern soll, zum Beispiel auch. Was kann da besser werden? Wie kann der Sozialstaat effizienter, digitaler werden? Aber auch für viele andere Dinge sitzen da zum Teil Fachleute zusammen und machen sich Gedanken. Zum Teil sind diese Kommissionen auch mit Politikerinnen und Politikern besetzt. Und zum Teil ist es eine Mischung.
1: Und haben die eigentlich irgendwie sowas wie eine Deadline, wo die hinarbeiten sollen? Oder können die da so lange zusammensitzen, bis sie irgendwie einen Kompromiss gefunden haben?
0: Nee, die haben schon immer strenge Deadlines. Und an ein paar Stellen ist der Bundesregierung auch aufgefallen, wir waren in unserem Koalitionsvertrag viel zu großzügig mit den Deadlines. Also die Kommission, die sich um die Krankenkassenfinanzen kümmern sollte, die hätte eigentlich noch viel mehr Zeit bekommen sollen. Dann ist Gesundheitsministerin Nina Wagen ins Amt gekommen, hat sich die Zahlen angeguckt und wahrscheinlich auch gesehen, wow, wir haben da ein Riesenproblem. Deswegen war der Druck da sehr groß. Die sollten jetzt bis zum Frühjahr erste Vorschläge auf den Tisch legen. Das haben sie auch gemacht. Bei der Rentenkommission zum Beispiel, die können auch nicht bis Ultimo arbeiten, sondern die sollen Ende des Monats Vorschläge machen.
1: Du hast eben schon die Probleme bei der Pflegeversicherung angesprochen. Da ist ja jetzt auch ein erster Entwurf bekannt geworden von Gesundheitsministerin Nina Wagen. Was ist da geplant?
0: Die Ministerin arbeitet ja schon seit Monaten an einem Gesetzentwurf zur Pflegereform. Eigentlich hatte sie gesagt, Mitte Mai will sie einen Vorschlag machen. Das hat ganz offensichtlich nicht geklappt. Jetzt hat das Ministerium das Gesetz aber fertig und das ist jetzt erstmal der erste Schritt. Und damit ist jetzt ein weiterer großer Brocken, eine weitere große Reform auf dem Weg und die wird für viele Diskussionen sorgen. In der Koalition, in den Bundesländern, bei den Pflegekräften und natürlich auch bei vielen Menschen im Land, die davon betroffen sind oder vielleicht betroffen sein werden in Zukunft. CDU-Gesundheitsministerin Nina Wagen, die hat aber auch betont, dass eben nicht nur gespart werden soll.
2: Wir wollen die Menschen besser begleiten mit einem neuen Anspruch auf eine pflegefachliche Begleitung und wir wollen auch Angehörige entlasten und stärken und vor allem die Leistungsansprüche, die relativ komplex sind, jetzt vereinfachen.
0: An einigen Stellen wird es mehr Geld geben für die Pflegebedürftigen, an anderen Stellen wird auch gekürzt. Besserverdiener und Menschen ohne Kinder, die sollen in Zukunft noch mehr für die Pflegeversicherung bezahlen. Und auch das System, wer am Ende überhaupt Anspruch hat auf Pflegeleistung, das soll überarbeitet werden.
1: Neben der Pflege gibt es ja noch einen anderen Bereich, wo es schon recht konkrete Reformvorschläge gibt, bei den gesetzlichen Krankenkassen. Warum muss da reformiert werden?
0: Da gibt's viele Riesenbaustellen und einige Probleme, die haben sich da über Jahre, teilweise auch über Jahrzehnte aufgestaut. Ein großes Problem, von dem wir auch schon verdammt lange hören, das ist der demografische Wandel. Also die Menschen in Deutschland werden immer älter, es gibt immer weniger junge Menschen. Die geburtenstarken Jahrgänge, die gehen in Rente, die Babyboomer. Und jetzt ist das keine überraschende Erkenntnis. Das wissen Politikerinnen und Politiker seit Jahrzehnten. Nur unser Gesundheitssystem sich darauf so richtig vorbereitet. Das hat lieber keiner gemacht oder jedenfalls nicht ausreichend. Die haben in der Vergangenheit nämlich alle lieber zu Zeiten, als die Wirtschaft noch besser lief, als auch die Kassen der Krankenkassen voll waren, diese Probleme immer vor sich hergeschoben. Deswegen gibt's jetzt zum Beispiel riesenfinanzielle Lücken bei den gesetzlichen Krankenkassen. Auch bei der Pflege fehlt eine ganze Menge Geld. Da reden wir von mehreren Milliarden Euro im Jahr. Und das sind eben Riesenbaustellen, die jetzt mit Reformen angegangen werden müssen.
1: Angetreten ist die Regierung ja mit dem Versprechen, wir machen umfassende Reformen, wir haben auf dem Schirm die Bereiche, in denen sich dringend was ändern muss, grundsätzlich was ändern muss. Gemessen an den eigenen Versprechen der Bundesregierung, das Stichwort war ja Herbst der Reformen, wieso hat das so lange gedauert, bis jetzt dieser erste Entwurf auf dem Tisch lag?
0: Ich finde, man kann daran sehen, wie schwer es ist, wirklich Dinge in Deutschland zu verändern. Erst recht, wenn es um Reformen geht, wo man nicht sagt, hey Leute, ihr kriegt ganz viel obendrauf, sondern wir nehmen euch vielleicht was weg, sei es Geld, sei es Leistungen, sei es irgendwas anderes. Im ersten Schritt hat die Bundesregierung erstmal diese Kommission beauftragt. Auch das dauert natürlich eine Weile, bis man die Wissenschaftler

0: Wissenschaftlerinnen und Wissenschaftler gefunden hat, bis man so eine Kommission zusammengebaut hat und denen auch einen Auftrag gegeben hat, was die dann machen sollen. Die haben dann in kürzester Zeit eben diese Sparvorschläge gemacht für die Ministerin als Grundlage. Die haben aufgeschrieben, wie sich in den nächsten Jahren 40 Milliarden Euro kurzfristig sparen ließen. Dann hat sich die Gesundheitsministerin Nina Wagen da eilig drüber gebeugt und hat einen ersten Gesetzentwurf gemacht, hat da viele Ideen dieser Kommission übernommen, noch ein paar eigene Vorschläge dran gebracht. Und dann ist sie vor die Presse gegangen, noch bevor dieser Gesetzentwurf so richtig fertig war. Dann haben sich alle in der Regierung darüber gebeugt und dann wurde tatsächlich bis zur letzten Minute verhandelt, denn der nächste Halt für so einen Gesetzentwurf, das ist das Kabinett, also die Bundesregierung, alle Ministerien müssen sich da auf einen Entwurf einigen. Und selbst am Abend vor der Kabinettssitzung war noch nicht klar, dass dieses Gesetz Ende April wirklich da verabschiedet wird. Am Ende sind dann noch weniger Einsparungen übrigens übrig geblieben. Die Kommission hatte 40 Milliarden vorgeschlagen. Jetzt in dem Gesetzentwurf, das durchs Kabinett gegangen ist, sind noch 16 Milliarden Euro übrig geblieben. Da hat man schon mal richtig was rausgestrichen. Und dann am Tag vor dem Kabinett stand noch gar nicht fest, ob es dieses Gesetz jetzt da durchschafft oder nicht. Da wurde wirklich noch bis spät in die Nacht verhandelt. Da hatte auch Bundesgesundheitsministerin Nina Wagen eine ganze Menge zu tun, hat wahrscheinlich sehr wenig Schlaf bekommen und saß am nächsten Tag sehr müde in der Kabinettssitzung. Und als die dann fertig war, da ist sie zusammen mit dem Bundeskanzler vor die Presse gegangen.
1: Heute ist ein besonderer Tag, auch für die Bundesregierung, denn wir haben heute Morgen eine Reform der gesetzlichen Krankenversicherung beschlossen, die wir durchaus historisch nennen dürfen.
2: Ist das üblich, dass die da beide gemeinsam stehen?
0: Nee, das ist total ungewöhnlich. Das passiert nämlich eigentlich nicht. Eigentlich machen die Fachministerinnen und Minister ihre Gesetze im Prinzip alleine oder nach dem Kabinett stellen sie sich nochmal hin und sagen, hier mein Gesetz XY. Also das hat schon so ein bisschen gezeigt, das ist irgendwie auch Chefsache. Also Friedrich Merz, der Bundeskanzler, hat es dazu gemacht.
2: Du hast es schon angedeutet, viele sind betroffen von diesem Reformvorschlag. Wer versucht alles jetzt mitzureden?
0: Ich würde sagen, im Prinzip alle, weil der nächste Halt für dieses Gesetz ist der Bundestag. Und da nimmt diese Debatte jetzt nochmal richtig Fahrt auf, weil es ist immer so, kein Gesetz geht so aus dem Bundestag raus, wie es reingeht. Das heißt, da liegt jetzt ein Entwurf, aber da werden nochmal Details geändert, da kann man nochmal dran schrauben. Und jetzt haben ganz, ganz viele Menschen im Gesundheitssystem ein Rieseninteresse daran, dass sich da noch was ändert, dass bei ihnen nicht so viel gespart wird, dass sich da Dinge nochmal ändern. Es vergeht eigentlich kein Tag, in dem nicht unzählige Pressemitteilungen in meiner Mailbox landen, an dem nicht irgendeiner anruft, um nochmal zu sagen, was denn alles schlecht an diesem Gesetz ist. Das ist natürlich nicht nur bei uns Journalistinnen und Journalisten so, sondern da wird jetzt wirklich versucht, auch Einfluss zu nehmen auf die Abgeordneten des Bundestages. Ich war gerade bei einem Termin, von dem wird es wahrscheinlich in den nächsten Wochen noch einige geben hier im Regierungsviertel. Gerade haben die Hausärztinnen und Hausärzte zur Pressekonferenz geladen, denn die haben eine Protestaktion gestartet. Da werden demnächst 150.000 Plakate in den Hausarztpraxen hängen unter dem Motto »Rettet die Hausarztpraxen«. Die Vorsitzende des Hausarztverbandes, Nicola Buhlinger-Göpfert, die hat heute gewarnt, was dieses Gesetz bedeutet.
3: Das kann so nicht funktionieren. Also das ist, wenn Sie so wollen, nun der letzte Sargnagel im Sarg der Niederlassung.
0: Jetzt sind die Hausärztinnen und Hausärzte natürlich nur eine Gruppe. In den vergangenen Wochen haben schon die Krankenhäuser gestreikt. Da sind auch weitere Protestaktionen angekündigt. Auch die Pharmalobby, die warnt zum Beispiel, dass wenn bei ihnen gekürzt wird, dann könnten Jobs in Deutschland in Gefahr sein. Gerade die Pharmaindustrie ist der Bundesregierung ja sehr wichtig als Wirtschaftszweig. Deswegen guckt auch der Bundeskanzler da in der Regel ganz genau hin. War bei seinem Vorgänger Olaf Scholz übrigens auch so. Es gibt zum Beispiel den sogenannten Pharma-Dialog im Kanzleramt. Also ich habe schon den Eindruck, dass gerade die Pharma-Lobby einen direkteren Zugang auch ins Kanzleramt hat als andere Player im Gesundheitssystem, zum Beispiel auch als Patientenvertreter.
2: Du hast es ja schon gesagt, wir sprechen derzeit nur von einem Reformentwurf. Der Bundestag wird sich in den kommenden Wochen mit den Vorschlägen auseinandersetzen Und dann soll noch vor der Sommerpause darüber abgestimmt werden. Was sind denn deiner Einschätzung nach die Punkte, die noch für Debatten sorgen werden?
0: Ein umstrittener Punkt ist zum Beispiel die beitragsfreie Mitversicherung von Ehepartnern. Die soll ja verändert werden. Bisher ist es so, Kinder, die dürfen beitragsfrei mitversichert werden, aber auch Ehepartner, wenn die nur unter einer bestimmten Verdienstgrenze liegen. Und das soll sich in Teilen ändern. Für diese bisher beitragsfrei Mitversicherten soll dann ab dem übernächsten Jahr ein Zuschlag fällig werden von 2,5%. Soll aber auch Ausnahmen geben für Eltern von Kindern unter 7, für Rentnerinnen und Rentner und auch Menschen, die sich um pflegebedürftige Angehörige kümmern. Das ist aber so eine Änderung. Die SPD ist damit nicht happy. Die CSU wollte das eigentlich auch anders haben. Also das ist so ein strittiger Punkt im Bundestag. Und ein anderer Punkt, der, egal mit wem ich über diese Reform spreche, so ganz normale Versicherte, die schütteln immer an einer Stelle den Kopf, nämlich wenn es ums Hautkrebs-Screening geht. Da sagen doch viele, hey, ihr wollt immer, dass wir zur Krebsvorsorge gehen, jetzt machen wir das, jetzt wollt ihr ausgerechnet bei der Krebsvorsorge sparen. Und da hat eben die Expertenkommission gesagt, Deutschland ist das einzige Land auf der Welt, das dieses Screening für alle anbietet und es gibt keinen wissenschaftlichen Nachweis, dass die Menschen dadurch gesünder sind, dass sie dadurch später sterben und deswegen wollen sie das eben überprüfen lassen und sagen, vielleicht kommt am Ende dabei raus, dass eben nur die, die besonders gefährdet sind, die einen hellen Hauttyp haben, die eine Krebsvorerkrankung haben, dass nur noch die dieses Screening bekommen.

0: Jetzt haben wir ausführlich auf den Gesundheitsbereich geschaut, aber wenn wir über die Zukunft des Sozialstaats insgesamt sprechen, welche Baustellen will die Bundesregierung noch angehen?
1: Ja, da stehen noch einige große Reformen an. Bleiben wir einfach mal bei der Gesundheit, weil nicht nur bei den gesetzlichen Krankenkassen sehen wir ein großes Minus in der Kasse, sondern auch bei der Pflegeversicherung. Auch die steckt tief in den roten Zahlen. Auch hier sagt die Bundesregierung, wir wollen vermeiden, dass da die Beiträge für die Pflegeversicherung immer weiter steigen. Ein weiterer großer Brocken, die Rentenreform. Da haben wir das Grundproblem, haben wir ja schon angesprochen, in Zukunft wird es immer weniger Arbeitnehmerinnen und Arbeitnehmer geben, die aber immer mehr Rentner finanzieren müssen. Was macht die Bundesregierung? Die hat auch bei der Rente eine Kommission dran gesetzt. Die soll jetzt eben bis Ende Juni Vorschläge auf den Tisch legen. Dann gibt es noch weitere Reformen. Zum Beispiel soll es eine Steuerreform geben, wo kleine und mittlere Einkommen entlastet werden und auch ein paar kleinere Reformen, wie zum Beispiel das BAföG, was reformiert werden soll.
0: Beim BAföG wurde ja eigentlich sozusagen gegen den allgemeinen Spartrend entschieden und ursprünglich mal eine Anhebung der Sätze in Aussicht gestellt. Das scheint jetzt wieder vom Tisch zu sein. Warum kommt das nicht?
1: Es ist total offen, ob es jetzt kommt oder ob es nicht kommt. Und ich finde, das ist auch schon Teil des Problems, dass da wieder so ein großes Fragezeichen entsteht. Eigentlich steht es im Koalitionsvertrag. Eigentlich steht da auch recht konkret drin, was die Bundesregierung vorhat, mal ohne Kommission. Auch über die Finanzierung war sich die Regierung schon mal grob einig. Und jetzt steht immer eben wieder ein großes Fragezeichen dran. Die Debatte angestoßen hatte Jens Spahn. Das ist der Fraktionschef der CDU-CSU-Fraktion. Und da war sein Argument so ein bisschen, ja, die Wirtschaft, die läuft ja gerade schlecht. Und solange das so ist, kann der Staat auch nicht immer überall mehr drauflegen, auch nicht beim BAföG. Dann kam die zuständige Ministerin um die Ecke, Forschungsministerin Dorothee Bär von der CSU. Und sie sagt, na, ich habe die Reform vorbereitet. Eigentlich liegt alles, die könnte kommen. Aber sie hat jetzt in einem Interview gesagt, dass sie dafür gerade keine Mehrheit bei den Regierungsfraktionen im Bundestag sieht. In der Vergangenheit schien es, das muss man jetzt aber auch sagen, auch nicht unbedingt so, als wäre Dorothee Bär jetzt der größte Fan dieser BAföG-Reform.
2: Es ist übrigens nicht verboten, neben dem Bezug von BAföG übrigens auch bei den Studentinnen und Studenten, die kein BAföG beziehen, nebenbei auch noch zu jobben.
0: Lass uns mal bei dieser jüngeren Generation bleiben. Das ist ja eigentlich ein wesentlicher Baustein von unserem Sozialstaatsprinzip. Der jüngere, arbeitende Teil der Bevölkerung zahlt in die Sozialkassen ein und ermöglicht, dass die ältere Generation versorgt wird, vereinfacht ausgedrückt. Das funktioniert ja aber nur, wenn die Wirtschaft nicht schwächelt.
3: Im Herbst hatten die Wirtschaftsweisen für dieses Jahr noch ein Wachstum von 0,9% erwartet. Jetzt gehen sie nur noch von 0,5% aus.
0: In ihrem aktuellen Frühjahrsgutachten haben die Wirtschaftsweisen auch darauf aufmerksam gemacht, dass die alternde Bevölkerung künftig ein immer größeres Problem werden wird. Wovor warnen sie genau?
1: Ja, die Wirtschaftsweisen, die haben schon echt ziemlich unangenehme Botschaften, finde ich, überbracht. Die haben sich nochmal genau die Krankenkassenkosten, aber auch die Pflege näher angeschaut und sind zu dem Ergebnis gekommen, die Situation, die ist schon jetzt nicht wirklich gut und die wird auch in den nächsten Jahren, Stichwort Babyboomer, nicht besser werden. Darauf hat Monika Schnitzer, das ist die Vorsitzende der Wirtschaftsweisen, auch nochmal hingewiesen.
4: Denn die Anzahl der Pflegebedürftigen wird mit den Babyboomern absehbar stark steigen, während der Anteil der Personen im Erwerbsalter sinken wird. Das wird das strukturelle Finanzierungsproblem der Pflegeversicherungen in den kommenden Jahren weiter deutlich verschärfen.
1: Die Wirtschaftsweisen haben in ihrem Gutachten nämlich nochmal hochgerechnet, was das konkret in Zahlen bedeutet. Und sie sagen, dass die Sozialversicherungsbeiträge ordentlich steigen werden, wenn jetzt nichts passiert. Bis zum Jahr 2040 sogar auf rund 50%. Also würde dann die Hälfte des Lohns, die Hälfte des Gehalts für Sozialversicherungsbeiträge draufgehen, wenn es keine Reform gibt, wenn alles so bleibt wie bisher. Also ich glaube, der Regierung dürfte es ganz recht gewesen sein, dass sie da nochmal Schützenhilfe der Wirtschaftsweisen bekommen hat, die auch noch mal deutlich gemacht haben, wie groß da der Druck ist, wie sehr man jetzt diese Reform braucht.
0: Wenn wir bei dem Punkt einmal bleiben, bei dieser alternden Bevölkerung und auch bei der Tatsache, dass es zumindest aktuell wirtschaftlich nicht so ganz rund läuft in unserem Land, kann es eigentlich dann gelingen, den Sozialstaat, so wie wir ihn kennen und vielleicht auch aus der Vergangenheit kannten, zu erhalten? Oder müssen wir uns vielleicht doch klar machen, wir müssen uns auf schmerzhafte Einschnitte einstellen.
1: Ich glaube, wir werden uns in den nächsten Jahren auf schmerzhafte Einschnitte einstellen müssen, weil wir haben uns ja zumindest in der letzten Vergangenheit eher so daran gewöhnt, dass wir nicht so richtig sparen mussten, dass Leistungen in vielen Bereichen eigentlich immer hinzugekommen sind, dass diese Reformen eben versäumt wurden. Und dass das die Situation jetzt nicht besser macht und jetzt mit der demografischen Entwicklung trifft's halt härter. Der Druck, Dinge zu verändern, der wird größer. Was das genau für den Sozialstaat bedeutet, ich finde, das lässt sich noch nicht so richtig abschätzen für mich, weil ich zum einen überhaupt nicht weiß, wie will die Bundesregierung jetzt die meisten Reformen ausgestalten? Das wissen wir noch gar nicht. Wie sieht's mit der Rentenreform konkret aus? Wie sieht die Pflegereform am Ende zum Beispiel sehr konkret aus? Auf der anderen Seite wissen wir auch nicht, was passiert international? Also die Krisen, die wir in den letzten Jahren erlebt haben, die haben natürlich auch Einfluss auf die Finanzen in Deutschland gehabt und damit auch auf den Sozialstaat. Also wie geht's jetzt weiter an der Straße von Hormuz? Wie geht's weiter im Krieg gegen die Ukraine? Also auch die Corona-Pandemie, deren Auswirkungen wir auch heute noch in den Sozialsystemen spüren, die hat ja niemand erstmal kommen sehen. Also wer weiß, was da in Zukunft noch passiert und wer weiß, was das dann für den Sozialstaat bedeuten wird.
0: Also im Grunde, wenn ich das mal zusammenfasse, große Reformen sind nötig. Da scheinen sich auch sehr viele Menschen zumindest einig zu sein, vielleicht über die Ausgestaltung uneinig. Was bräuchte es denn, damit die tatsächlich auch kommen, damit man die auch durchgesetzt bekommt?
1: Ich glaube, es braucht da eine Mischung aus sehr guter Kommunikation, den Leuten jetzt vielleicht doch nochmal ganz klar machen, warum das wichtig ist, warum es diese Reform braucht. Und dann, wenn die Regierung sich auch auf so eine Reform geeinigt hat, auf eine sehr grundsätzliche Linie, dann muss das auch Bestand haben. Dann darf das nicht direkt wieder in Frage gestellt werden. Und dann müssen diese Reformen auch einfach mal kommen und umgesetzt werden, nachdem sie eben so viele Monate angekündigt wurden. Weil wir ja jetzt gerade erleben, dass wir fast täglich über irgendeinen Vorschlag sprechen, bei dem irgendwas gekürzt werden soll, bei dem irgendjemand Sorge hat, dass ihm was weggenommen wird. Und ich glaube, das bringt so eine Unruhe rein, die man nicht über Monate oder gar Jahre in diesem Land ziehen kann. Es gibt eine repräsentative Umfrage im Auftrag der ARD. Da haben wir im April gefragt, halten Sie die Einschnitte für richtig oder falsch? Und da gibt's in keinem Bereich eine Mehrheit, die sagt, die Einschnitte sind richtig. Und das wird jetzt was sein, was die Bundesregierung sehr gut meiner Meinung nach kommunizieren muss und den Leuten eben auch zeigen kann, dass was viele ihnen nicht mehr zutrauen, dass sie die Probleme in diesem Land lösen kann. Und da muss jetzt diese Regierung einige Reformen wirklich auf den Weg bringen und zwar gute Reformen, die dann hoffentlich bald umgesetzt werden.
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1: Um 14.30 Uhr mit Astrid Fietz. In Tivat in Montenegro hat ein Gipfeltreffen über die Aufnahme von 6 Balkanländern in die EU begonnen. Bundeskanzler Merz und Frankreichs Präsident Macron haben einen neuen Vorschlag präsentiert. Aus Montenegro Georg Schwarte.
2: Zum Auftakt des Westbalkan-Gipfels in Montenegro sagte der Kanzler, wenn wir jetzt seit 13 Jahren keine neuen Mitglieder mehr aufgenommen haben, zeige das, dass die Versäumnisse auch auf der Seite der Europäischen Union liegen. Und die, so Merz, wollen wir heute überwinden. Merz hatte zuvor gemeinsam mit dem französischen Präsidenten Macron einen Vorschlag für einen beschleunigten Beitrittsprozess auf den Tisch gelegt. Kernidee des Papiers: den 6 Balkanstaaten Serbien, Bosnien-Herzegowina, Albanien, Kosovo, Nordmazedonien und Montenegro werden bereits vor der Vollmitgliedschaft diverse Privilegien eingeräumt, etwa der freie Zugang zum EU-Binnenmarkt oder ein Beobachterstatus bei EU-Gremien.
1: Eine Reform der Pflegeversicherung, das ist das Ziel von Gesundheitsministerin Warken. Sie plant daher, bei den Heimkosten zu sparen. Kinderlose, Gutverdiener und Arbeitgeber sollen mehr in die Pflegekasse einzahlen. Und der medizinische Dienst soll strenger beurteilen, wer wie stark pflegebedürftig ist. Aber die Kritik an diesen Plänen wird lauter. Aus Berlin Isabel Karas.
3: Ja, Kritikerinnen und Kritiker sagen, dass die Reform vor allem auf Kosten derjenigen ginge, die ja ohnehin schon belastet sind. Pflegebedürftige könnten künftig schwerer an Leistungen kommen und müssten teilweise mehr selbst bezahlen. Auch die pflegenden Angehörigen würde die Reform treffen, weil ihre Rentenansprüche gekürzt werden sollen. Und deshalb sagen Sozialverbände und Krankenkassen, dass die Reform vor allem ein Sparpaket sei und zu wenig echte Verbesserungen enthalte. Sie befürchten, dass dadurch das Risiko von Altersarmut ansteigen würde, sowohl für Menschen mit Pflegebedarf als eben auch für die Angehörigen, die sich um sie kümmern.
1: Die Wirtschaft in der Eurozone ist entgegen der Erwartungen geschrumpft. Im ersten Quartal ging das Bruttoinlandsprodukt im Vergleich zum Vorjahreszeitraum um 0,2% zurück. Das ergab eine Schätzung von Eurostat. Zuletzt war die Statistikbehörde noch von einem geringen Wachstum von 0,1% ausgegangen. Ausschlaggebend für den Rückgang war, dass die Konjunktur in Irland stark eingebrochen ist. Aus Deutschland wurde ein Wachstum von 0,3% gemeldet. Dänemark schaffte den größten Zuwachs mit 1,2%. Das Corona-Netzwerk Niedersachsen hat ein positives Fazit seiner 5-jährigen Forschungsarbeit gezogen. Unter anderem seien Antikörper gefunden worden, die einen guten Schutz vor einer Covid-Erkrankung bieten könnten, teilte die Universitätsmedizin Göttingen mit. Aus Hannover Bertel Starke.
4: Auch in Sachen Long-Covid-Diagnose spielt Niedersachsen eine wichtige Rolle, und zwar mit einer hier entwickelten Methode. Spürhunde der Tierärztlichen Hochschule können erschnüffeln, ob Menschen betroffen sind oder nicht. Das Projekt, das hat aber auch die dunklen Seiten der Pandemie unter die Lupe genommen. Für Niedersachsens Wissenschaftsminister Mohrs sind das ganz besonders die geschlossenen Schulen. Das fächerübergreifende Forschungsprojekt endet nun. Die entstandenen Netzwerke, die bleiben aber bestehen. Sie sollen dazu beitragen, dass Medizin und Gesellschaft auf neue Pandemien besser reagieren.
1: Ein Zollbeamter aus Niedersachsen soll mit 3 Komplizen über Jahre Drogen über das Darknet angeboten haben. Der Beamte und 2 weitere mutmaßliche Täter sitzen in Untersuchungshaft. Aus Oldenburg, Lotti Höfer.
5: Die Tatverdächtigen sollen im großen Stil Drogen beschafft und anschließend international weiterverkauft haben, so die Ermittler. Beschuldigt ist auch ein Zollbeamter. Ein Polizist der Polizeidirektion Oldenburg soll sich der Beihilfe schuldig gemacht haben. Die Ermittler durchsuchten 10 Wohn- und Bürogebäude in Oldenburg, Bad Zwischenahn, Wilhelmshaven und Hamburg. Dabei stellten sie ca. 2 Kilogramm Haschisch, etwa 8 Kilogramm Cannabis, rund 11 Kilogramm Amphetamin und ca. 4 Kilogramm Ecstasy in Tablettenform sicher.
1: Der amerikanische IT-Konzern Anthropic schlägt vor, bei der Entwicklung immer leistungsstärkerer KI-Systeme weltweit eine Pause einzulegen. Dies sei wünschenswert, um in dieser Zeit gesellschaftliche Strukturen anzupassen und sicherzustellen, dass künstliche Intelligenz im Interesse der Menschen agiert, heißt es in einer Erklärung des Unternehmens. Es müssten verbindliche Regeln aufgestellt werden, damit sich alle KI-Größen in der Welt daran halten, insbesondere in den USA und China. Anthropic ist bekannt für seinen Chatbot Claude, der vor allem von Unternehmen genutzt wird. Zudem arbeitet es an einem Modell namens Mythos, das Lücken in Cybersicherheitssystemen aufspüren soll. Die Menschen in Deutschland telefonieren immer weniger. Stattdessen verschicken sie lieber Sprachnachrichten. Das berichtet die Bundesnetzagentur. Sie hat heute ihren neuen Jahresbericht vorgestellt. Aus Bonn, Anne Burkhardt.
6: Der klassische Anruf ist nicht mehr modern. Ganz gleich, ob übers Festnetz oder mit dem Handy. Die Zahl der Telefonate ging vergangenes Jahr in Deutschland deutlich zurück. Um insgesamt 14 Milliarden Gesprächsminuten. Stattdessen gab es mehr Anrufe über Messenger-Dienste, oft per Videotelefonie. Dort stieg auch die Zahl der Sprachnachrichten und der schriftlichen Chats, berichtet die Bundesnetzagentur in Bonn. Die Zahl der SMS hat sich halbiert, aber immerhin wurden noch 3 Milliarden Nachrichten auf diese Weise versendet. Die Datenübertragungsraten schnellten in die Höhe. Insgesamt 186 Milliarden Gigabyte wurden in Deutschland übers Festnetz und per Mobilfunk übertragen. 12% mehr als im Jahr davor.
1: Das waren die Nachrichten.
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7: Wolken und Sonne, gebietsweise Schauer und Gewitter und die Höchstwerte dazu 17 bis 21 Grad. Morgen anfangs neblig, zeitweise heiter, später wieder Schauer und vereinzelt Gewitter, Höchstwerte um 20 Grad. Am Sonntag zeitweise Regen, selten Gewitter, 18 bis 21 Grad. Der Montag meist trocken, an der Nordsee fallen abends Schauer. Und 20 bis 24 Grad die Temperaturen am Montag. 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Stau oder stockender Verkehr ab 4 Kilometern. A1 Lübeck Richtung Hamburg zwischen Hamburg-Öhendorf und der Norderelbbrücke. 5 Kilometer stockender Verkehr. A1 Hamburg Richtung Bremen zwischen Horster Dreieck und Dibbersen. 5 Kilometer Stau. A1 Hamburg Richtung Osnabrück zwischen Bremer Kreuz und Arsten. 6 Kilometer stockender Verkehr vor der Baustelle. A1 Osnabrück Richtung Bremen zwischen Wildeshausen Nord und dem Rastplatz Groß-Ippener. 6 Kilometer Stau. A1 Osnabrück Richtung Bremen zwischen Dreieck Stur und Bremen-Arsten. 4 Kilometer stockender Verkehr vor der Baustelle. A2 Berlin Richtung Hannover zwischen Hämelerwald und Lehrte. 6 Kilometer Stau nach einem Unfall. A7 Flensburg Richtung Hamburg zwischen Dreieck Hamburg Nordwest und dem Elbtunnel 5 Kilometer stockender Verkehr. A7 Hamburg Richtung Hannover zwischen Bad Fallingbostel und Dreieck Walsrode 5 Kilometer stockender Verkehr nach einem Unfall. Die A7 Hannover Richtung Hamburg ist zwischen Westenholz und Dreieck Walsrode wegen Bergungsarbeiten gesperrt, dadurch aktuell 10 Kilometer Stau. Und A28 Leer Richtung Bremen zwischen Dreieck Oldenburg West und Osternburg 7 Kilometer Stau. Wir sind im Sommer der Reformen. Krankenkasse, Steuer, Rente, Pflege, das sind die dicken Brocken. Zum Gesamtpaket gehört aber auch eine Reform des Wahlrechts. Mal wieder. Von der Koalition schon fest verabredet, doch die Umsetzung stockt. Die Union drängelt, die SPD bremst und die Partner der Regierungskoalition setzen beim Thema Wahlrecht auch unterschiedliche Schwerpunkte. Und vergangene Woche hieß es aus den Reihen der Sozialdemokraten schon, die Reform steht vor dem Aus. Ulrike Römer gibt einen Einblick in die Werkstatt.
8: Beim Ziel sind sich eigentlich alle einig. Das Parlament soll arbeitsfähig bleiben und musste deshalb schrumpfen. Immerhin, das ist durch die jüngste Überarbeitung des Wahlrechts erreicht. Seit der letzten Wahl sitzen 630 Abgeordnete im Parlament, nicht mehr 736. Manchen ist diese Verkleinerung zu teuer erkauft. Denn die Reform bringt mit sich, dass nicht alle, die einen Wahlkreis gewonnen haben, auch im Parlament sitzen. Das betrifft vor allem Abgeordnete der Union. Alexander Dobrin von der CSU, dem schwante schon beim Anlauf auf das aktuelle Wahlrecht Böses.
9: Dass ein direkt gewählter Abgeordneter in seinem Wahlkreis der Weg in den Deutschen Bundestag verweigert wird, das ist mit dem Demokratieprinzip nicht zu vereinbaren,
8: sagt die CSU und will das unbedingt ändern. CSU-Chef Söder erinnert, man hätte dem Koalitionsvertrag nie zugestimmt, ohne festes Versprechen, das Wahlrecht zu überarbeiten. Vorschläge dafür gibt es. Das heißt aber nichts, meint Johannes Fechner, der für die SPD federführend an der neuesten Wahlrechtsreformvariante gearbeitet hat.
10: Ob und wie wir das Wahlrecht in dieser Wahlperiode ändern. Das wird nach meiner Einschätzung der nächste Koalitionsausschuss entscheiden.
8: Das muss er wohl auch, denn die SPD sieht da ein paar Grundsätzlichkeiten, die auf Chefebene geklärt werden müssen. Thema Nummer eins aus Sicht der Sozialdemokraten, die Sache mit der Parität. Man wünscht sich ebenso viele Frauen wie Männer auf den Landeslisten der Parteien. Ein Anliegen, für das SPD-Co-Chefin Baas Mitte März im Bundestag politische Erbschaften bemühte.
11: Und deshalb ist mir auch wichtig, auch im Erbe von Rita Süssmuth zu sagen, kommt es zu einem möglichen neuen Wahlrecht, dann kann das nur mit Parität verabschiedet werden.
8: Wenn, dann. Die Koalition im Möglichkeitsmodus. Die SPD will Parität. Die Union glaubt nicht, dass das mit der Verfassung vereinbar wäre. Und im Übrigen, so steht das ja nicht im Koalitionsvertrag, sagt Steffen Bilger, der sich für die CDU seit letztem Herbst mit dem Thema befasst.
12: Da geht es um Prüfauftrag bei Parität, die so gar nicht formuliert ist, aber klarer Auftrag, das Wahlrecht so zu ändern, dass Wahlkreissieger in den Bundestag einziehen können.
8: Prüfen ist eben etwas anderes, als ein Gesetz draus zu machen, meint die Union. Die SPD interpretiert den Koalitionsvertrag anders. Nochmal Johannes Fechner.
10: Da steht ein klarer Prüfauftrag drin, der mit einem Ergebnis enden muss. Dass wir uns nur gegenseitig erzählen, was wir für wünschenswert halten, war damit sicherlich nicht gemeint.
8: Die einen sagen so, die anderen so. In der Zwischenzeit Stillstand. Oder nein, ein weiterer Gedanke. Weil mit Blick aufs Wahlrecht vor allem bei der Union Druck im Kessel ist, hat die SPD darüber nachgedacht, die Reform des Wahlrechts mit der Schuldenbremsenreform zu verknüpfen. Einem ihrer Herzensanliegen. Heißt, wenn sich die Union bei den Schulden bewegt, könnte die SPD beim Wahlrecht entgegenkommen. Dem Deal-Gedanken schiebt der Koalitionspartner von der Union mit einem zackigen Hauptsatz den Riegel vor.
12: Es gibt keinen Zusammenhang zwischen den beiden Themen Schuldenbremse und Wahlrechtsreform.
8: Und so entfaltet das aktuelle Wahlrecht erstmal seine Wirkung. Im Kreis Lörrach zum Beispiel. Dort hatte man sich Hoffnung auf Bundeszuschüsse zum Sporthallenneubau gemacht. Vergeblich. Ob es womöglich daran liegt, dass der Wahlkreis in der entscheidenden Phase nicht durch einen eigenen Abgeordneten im Bundestag vertreten war, der für die Bedürfnisse hätte kämpfen können? Es gibt gar nicht so wenige, die davon fest überzeugt sind.
7: Ulrike Römer über die Fallstricke bei der neuen Wahlrechtsreform.
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7: Kommt die deutsche Wirtschaft noch mal aus dem Quark? Und wie wäre das möglich? Darüber diskutierten vor einiger Zeit die 8 sogenannten Leibniz-Forschungsinstitute vom Kieler IFW bis zum Münchner IFO-Institut. Deren Chefs sind alles Ökonomen, allerdings aus politisch unterschiedlichen Lagern. In Diagnose und Therapie sind sie sich aber relativ einig, wie Jörg Pfuhl berichtet.
13: Den ganz großen Aufschwung wird die deutsche Wirtschaft nicht mehr hinlegen. Nicht heute und auch nicht morgen, sagt Marcel Fratscher, Leiter des Deutschen Instituts für Wirtschaftsforschung.
14: Wir werden in der Zukunft nie wieder Wachstumszahlen erleben, wie wir sie in der Vergangenheit gewohnt waren. Das ist vor allem einer schwachen Demografie geschuldet, weil wir eben schrumpfende Beschäftigtenzahlen haben werden. Das ist ein wichtiger Faktor. Der zweite, Produktivität in den letzten 20 Jahren war sehr enttäuschend.
13: In der Tat waren deutsche Arbeitnehmer einmal produktiver als der Rest der Welt. Mittlerweile schaffen selbst US-Amerikaner mehr Wert pro Arbeitsstunde. Sie haben uns in Zukunftstechnologien wie KI abgehängt und sie sind als Gesellschaft risikobereiter. Deutschland dagegen hat an Wettbewerbsfähigkeit dramatisch verloren, sagt Clemens Fuß, Leiter des IFO-Instituts.
15: Normalerweise ist es so, wenn die Weltwirtschaft wächst, dann wachsen wir auch, weil wir über die Exporte partizipieren und das ist weggebrochen, das passiert nicht mehr. Und das zeigt, dass wir Probleme mit unserer Wettbewerbsfähigkeit haben, also wir sind entweder zu teuer oder zu schlecht, wahrscheinlich beides.
13: Und zu diesem selber Schuld kommen noch die äußeren Probleme. Der Iran-Krieg und die Energieknappheit, die verrückte Zollpolitik der USA, der andauernde Krieg aus Russland. Und schließlich, so Moritz Schularik vom Kieler Institut für Weltwirtschaft, China.
16: Ich glaube, man kann kurz zusammenfassend sagen, dass sowohl in konjunktureller Hinsicht in den letzten 2-3 Jahren, aber auch strukturell China von einem Rückenwind zum Gegenwind geworden ist.
13: Um nicht begraben zu werden unter dem Berg an Problemen, hat die deutsche Politik in einem Kraftakt Abschied von der Schuldenbremse genommen. Selbst ein konservativer Ökonom wie IFO-Chef Clemens Fuß hat dem Kanzler geraten, 500 Milliarden Euro neue Schulden zu machen für Rüstung und für Infrastruktur. Der Rat war richtig, sagt Fuß noch heute. Nur ein Warnhinweis habe gefehlt.
15: Ich würde vielleicht noch rot unterstreichen, was die Infrastruktur angeht. Bitte dann auch mehr Geld für Infrastruktur ausgeben, denn das Geld wird tatsächlich, wie wir befürchtet haben, größtenteils zweckentfremdet. Allerdings, dass es so umfassend zweckentfremdet wird, das habe ich wirklich nicht erwartet. Ich muss sagen, das habe ich unterschätzt.
13: So viel zur Rückschau. Aber was ist zu tun? Erstens, ehrlich sein, sagt Florian Haider, Leiter des Leibniz-Instituts für Finanzmarktforschung.
17: Wir wissen das seit vielen Jahren, dass wir dort gegen die Wand fahren, unsere Rente. Für die meisten, für einen guten Prozentsatz der deutschen Bevölkerung, die nur von der gesetzlichen Rente abhängen, die werden in Armut ihre Rente verbringen. Das muss man den Leuten mal klar sagen und da müssen wir Lösungen finden.
13: Zweitens, Reformen, sagt IFW-Chef Schularik, zum Beispiel auf dem Arbeitsmarkt.
16: Ich würde den Kündigungsschutz zumindest für Gutverdienende lockern bzw. abschaffen und ich würde auch im öffentlichen Dienst über eine weitgehende Liberalisierung nachdenken.
13: Verkrustungen aufbrechen, lieber Neues wagen als nur Altes erhalten, auch mal ins Risiko gehen, ob als Politik, Unternehmen oder Gesellschaft.
14: Ich glaube, wir brauchen einen Mentalitätswandel, dass wir Scheitern bei jungen Unternehmen nicht als etwas Negatives betrachten, sondern dass wir offener sind für Risikoverhalten von jungen Unternehmen.
13: Politische Führung wäre, so einen Mentalitätswandel vorzuleben. Einen Aufbruch ins Neue zu wagen, etwa für mehr Europa, einen gemeinsamen Markt für Dienstleistungen, für Kapital, auch für Banken. Nur als Europa könne man gegen die USA oder China bestehen, sagt der Kieler Ökonom Schularik.
16: In dieser geänderten Weltlage ist die Aufgabe, dass wir da massiv liberalisieren, Schranken abbauen, integrieren, auch akzeptieren, dass eine italienische Großbank eine deutsche Großbank kauft, ohne dann gleich wieder CETA und Nordio zu schreien. Wenn es dann drauf ankommt, dann ist auch die deutsche Politik immer ganz schnell dabei, sich wieder in irgendwelche nationalen Mäuselöcher zu verkriechen und zu sagen, ja, das geht aber nicht, weil die italienische Bank nicht lieb genug war.
13: Den Ruf nach mehr Europa unterschreiben Sozialliberale wie konservative Ökonomen. IFO-Chef Fuest.
15: Gemeinsame Nuklearwaffen, das wäre eigentlich ein typisches europäisches öffentliches Gut. Frage, ist Frankreich bereit, seine Kernwaffen zu europäisieren? Wenn das stattfindet, dann finde ich, sollte man auch offen reden, sollte man offen sein, was die Finanzierung angeht.
13: Also über gemeinsame europäische Schulden, sogenannte Eurobonds. Damit kann sich dann auch ein konservativer Ökonom anfreunden.
7: Jörg Pfuhl aus der NDR-Info-Wirtschaftsredaktion über die Schlussfolgerungen auf dem Leibniz-Wirtschaftsgipfel.
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25: Hallo!
7: Der Papst trifft morgen zum Besuch in Spanien ein. Ein Termin in Madrid wird eine Caritas-Station in einem Problemviertel sein. Und unsere Madrid-Korrespondentin war schon vor dem Papst da, ehe die weiß-gelben Fähnchen flattern. Ihre Reportage gleich. Der erste Blick im Überblick richtet sich jetzt nach Tivat und auf den Balkan. 14.48 Uhr ist es.
1: Bundeskanzler Merz nimmt heute an einem Gipfel der EU mit 6 Staaten des Westbalkans in Montenegro teil. Auf dem Spitzentreffen geht es darum, wie Serbien, Montenegro, Bosnien-Herzegowina, Kosovo, Nordmazedonien und Albanien dem EU-Beitritt näher kommen. Deutschland und Frankreich wollen, dass die Staaten schneller integriert werden, auch ohne direkt Vollmitglieder zu werden. Die Länder streben teils seit mehr als 20 Jahren eine Mitgliedschaft an. Der ukrainische Präsident Selenskyj hat Kreml-Chef Putin ein persönliches Treffen vorgeschlagen. In einem offenen Schreiben nennt Selenskyj als Ort für ein Gespräch einen Drittstaat. Die ukrainische Armee hatte in den vergangenen Wochen unter anderem russische Ölanlagen angegriffen. Die russische Armee kommt bei ihren Vorstößen in der Ukraine nur langsam voran. Der russische Präsident Putin hat bisher noch nicht auf Selenskyjs Angebot reagiert. Es wird aber heute noch eine Rede Putins auf dem Internationalen Wirtschaftsforum in St. Petersburg erwartet. Der Tankrabatt hat den Mineralölkonzernen laut einer Analyse von Greenpeace im vergangenen Monat überdurchschnittliche Gewinne von rund 700 Millionen Euro eingebracht. Die Umweltorganisation wies zwar darauf hin, dass die Spritpreise seit Anfang Mai gesunken seien, zugleich hätten die Unternehmen aber zusätzliche Beträge eingenommen, die in etwa so hoch seien wie die Kosten des Tankrabatts für die Steuerzahler. Das Wetter in Norddeutschland. Mal heiter, mal dichte Wolken, gebietsweise Schauer und Gewitter, 17 bis 21 Grad. Das war der kurze Überblick. Weiter geht es mit Markus Schubert.
7: Die Calle de Cuyera liegt in Lucero, einem Viertel im Süden Madrids. Sie gilt als eine der gefährlichsten Straßen der Stadt und wird eine der ersten Adressen sein, die Papst Leo XIV. Aufsucht, wenn er morgen Station in Madrid macht. Die Caritas betreibt dort eine Anlaufstelle für Obdachlose, die der Papst besuchen wird. Laut Erzbistum von Madrid, um Menschen in Not sichtbar zu machen. Wie sich Lucero auf den Papstbesuch vorbereitet, berichtet Franka Welz.
2: Ein hoher, leuchtend roter Metallzaun aus dicken Stäben umgibt die Sozialstation der Caritas in einer Siedlung mit mehrstöckigen Wohnblocks im Viertel Lucero im Süden Madrids. Obdachlose Menschen können hier übernachten, ihren Besitz sicher lagern und das Tageszentrum nutzen. Im Garten vor dem Gebäude sitzen einige Männer auf Plastikstühlen in der Sonne. Hier draußen herrscht die Ruhe vor dem Papst. Drinnen wiederum emsiges Treiben. Mitarbeiter und Freiwillige in roten T-Shirts platzieren Hinweise und Türschilder oder diskutieren über den besten Platz für sie. Das Innere ist in den Farben der Caritas gehalten. Grundfarbe etwa der Wände ist weiß, ansonsten viel rot. Es ist hell, freundlich, einladend. Pilar Agarate, die Generalsekretärin der Caritas der Diözese Madrid, führt durch die Einrichtung. Zeigt schlichte Mehrbettzimmer mit abschließbaren Spinden. Auf einem Balkon steht ein Wäscheständer. Wie ihr seht, betreten wir nun die Wohnräume von Menschen. Hier, sowohl auf dieser Ebene als auch im Obergeschoss, schlafen nachts 47 Personen. Momentan ist niemand hier, denn sobald sie aufstehen, gehen sie ins Tageszentrum, frühstücken und danach gehen die meisten zur Arbeit. Andere in eine Suchtklinik, wieder andere suchen Arbeit und manche benötigen psychologische Betreuung. Hierher kommen sie erst nach dem Abendessen zurück, um zu schlafen. Die Einrichtung beherbergt ausschließlich Männer. Für Frauen gibt es seit 2018 ein weiteres Zentrum in einem anderen Stadtteil Madrids. Die Nachfrage nach Plätzen sei hoch, erklärt der Leiter des Zentrums Juan José Gómez Escalonia. Hier nennen ihn alle nur Juanjo. Im vergangenen Jahr hätten 2534 Personen um Hilfe ersucht. Nur 880 von ihnen konnte das Zentrum aufnehmen. Der Andrang habe vor allem strukturelle Gründe in ganz Spanien und damit auch in Madrid. Ein Arbeitsplatz sei in Spanien längst keine Garantie mehr für wirtschaftliche Sicherheit. Seit einigen Jahren kämen immer mehr junge Menschen zwischen 18 und 30 Jahren. In diesem Jahr stellten sie mit 25% sogar die größte Altersgruppe im Zentrum dar. Allein die Anwesenheit Papst Leos XIV. Werde diesen Problemen Sichtbarkeit verleihen, so Juanjo. Er hofft außerdem, dass viele dadurch ihre Vorurteile gegenüber obdachlosen Menschen abbauten. Ich sage, die werden denken, Mann, wenn der Papst hierher kommt und keine Angst hat, obwohl in den Medien berichtet wird, dass es hier voller Drogen und wer weiß, wie vielen anderen Dingen ist, dann, wenn er kommt und nichts passiert und die Menschen sich ihm auch nähern können, dann passiert auch mir nichts. Drogen waren in der Vergangenheit tatsächlich der Grund dafür, dass die Calle de Cuyero, in der sich das Caritas-Zentrum befindet, in Verruf geriet und dieser schlechte Ruf sich gleich auf das gesamte Viertel Lucero übertrug.
3: Hola, buenas.
2: Javier? Javier Poveda ist der Vorsitzende der örtlichen Nachbarschaftsvereinigung. In der Straße habe es bis vor etwas über einem Jahr mehrere sogenannte Narcopisos gegeben. Besetzte Wohnungen für den Verkauf, aber auch Konsum von Drogen. Das habe schwere Probleme in der Siedlung verursacht, in der ältere Leute, aber auch viele Familien mit Kindern leben. Mittlerweile habe die Situation sich jedoch deutlich verbessert. Es gab Einsätze, vor allem von der Polizei, die dort eine groß angelegte Razzia durchführte. Auch Richter schritten ein und verhängten gegen die Festgenommenen ein Betretungsverbot für einen Umkreis von 700 Metern. Die Polizei hat dann viel getan, um den Beschluss auch wirklich durchzusetzen. Schließlich hat dann auch die Stadtverwaltung Überwachungskameras installiert, was als Abschreckung definitiv geholfen hat. Inzwischen ist es ziemlich ruhig. Viele Medienberichte zeichneten allerdings weiterhin ein verzerrtes Bild von Lucero. Das sieht auch Jesús Martín Montalvo so. Der pensionierte Lehrer stört sich vor allem an wohlmeinenden, unfreiwillig paternalistischen Darstellungen. Oh, schau mal, ein echt hartes Viertel. Da gibt es 120 verschiedene Nationalitäten. Und wer das sehen will, barfüßige Kinder, die mit einem Ball aus Lumpen spielen, der wird das hier nicht sehen. Das ist ein ganz normales Viertel. Lucero ist ein Arbeiterviertel. Hier wohnen Taxifahrer oder diejenigen, die Madrids Prachtstraßen und Trottoirs im Zentrum peinlich sauber halten. In ihrem eigenen Viertel wird zwar regelmäßig der Müll abgeholt, aber vergleichbare Straßenkehrtrupps sieht man hier nicht. Viele haben, trotz mehrerer Einkommen pro Haushalt, Probleme, finanziell über die Runden zu kommen. Ein ganz normales Viertel mit ganz normalen Problemen von Menschen, die wenig Geld haben. Den Papstbesuch sehen hier viele positiv, sagt Jesús. Ich weiß nicht, ob Vorfreude das richtige Wort ist. Vielleicht ist es eher Stolz. Auf jeden Fall fühlt es sich wie ein Akt der Gerechtigkeit an gegenüber den einfachen Leuten von Madrid, der Arbeiterklasse, in den ganz normalen Vierteln und eben nicht in diesem Vorzeige-Madrid, das der Außenwelt als Spektakel präsentiert wird. Es ist keine alberne, oberflächliche Begeisterung nach dem Motto »Oh, der Papst kommt«, sondern es ist tiefgründiger. Wie schon zuvor in dem Caritas-Zentrum herrscht auch in der Nachbarschaftsvereinigung von Lucero die Hoffnung, dass der Papstbesuch positive Aufmerksamkeit statt weiterer Stigmatisierung mit sich bringt.
3: Eine Reportage von Madrid-Korrespondentin Franka Welz vor dem Papstbesuch in Spanien.
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4: Heute mit Rabbinerin Ulrike Offenberg aus Hameln.
5: Hätten wir doch nur Fleisch zu essen. Wir erinnern uns an den Fisch, den wir kostenlos in Ägypten aßen, an die Gurken, Melonen, den Lauch, die Zwiebeln und den Knoblauch. Aber jetzt sind unsere Seelen ausgetrocknet und wir haben nichts als dieses Manna. Die Wanderung in Richtung Zukunft im eigenen Land hat eben erst begonnen. Da überrascht die Klage des Volkes, so kurz nach dem Aufbruch vom Berg Sinai mit seiner überwältigenden Gottesbegegnung. Gerade noch hatte Moses das Ziel der Reise beschrieben und dabei enthusiastisch fünfmal das Wort gut gebraucht. Aber so hoch die Erwartungen an das verheißene Land sein mögen, noch wandern sie mitten in der Wüste. Angesichts der Schwierigkeiten macht sich eine verlogene Nostalgie breit. Die sprichwörtlichen Fleischtöpfe Ägyptens sind Ausdruck der Sehnsucht nach einer Vergangenheit, die niemals so war wie jetzt beschworen. Dem als gut beschriebenen künftigen Land stellen sie gegenüber, es war gut für uns in Ägypten. Sie tragen ihren Frust in die Öffentlichkeit. Am Eingang eines jeden Zeltes stehen die Familienclans und klagen. Die Beschwerden des Volkes gefährden das Projekt Exodus, die Befreiung aus der Sklaverei und das Wandern hin zu einem Leben in Freiheit, das auch Eigenverantwortlichkeit bedeutet. Entmutigt von den Widrigkeiten des Weges, verwechseln sie die versprochene Souveränität mit Bequemlichkeit. Die Vision für die Zukunft geht verloren. Und wie sieht es mit Kraft und Geduld während unserer eigenen Wüstenwanderung aus? Neigen nicht auch wir eher zum Meckern, statt zu würdigen, welche Potenziale uns zur Verfügung stehen? Wir wollen einen stetig wachsenden Wohlstand, eine funktionierende Infrastruktur, eine saubere Umwelt. Aber kann man alles zugleich haben? ausreichend hohe Renten bei geringerer Zahl der arbeitenden Einzahler? Sind Naturschutz und ein Stopp des Klimawandels überhaupt möglich bei gleichbleibendem Verbrauch von fossilen Brennstoffen und natürlichen Ressourcen? Unser Reichtum beruht auf der Ausbeutung anderer Weltregionen. Wir meckern auf einem hohen Wohlstandsniveau. Ist unser Blick eigentlich auf die Zukunft hingerichtet oder eher auf unser eigenes Wohlbefinden? Kritik ist wichtig, um Dinge zu verbessern. Angst vor Veränderung ist menschlich. Defätismus aber zerstört unser Zusammenleben. Dabei wollen wir doch die Aussichten für unsere Kinder und Kindeskinder verbessern. Shabbat Shalom.

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1: Um 15 Uhr mit Tarek Yusbashi. Bundeskanzler Merz und Frankreichs Präsident Macron haben sich beim Gipfeltreffen der EU mit 6 Westbalkanstaaten für eine schnellere Erweiterung der Europäischen Union stark gemacht. Merz räumte in diesem Zusammenhang auch Versäumnisse der EU ein.
2: Die Europäische Union muss zeigen, dass sie erweiterungsfähig und erweiterungswillig ist. Und das wollen wir heute diskutieren. Es gibt natürlich eine ganze Reihe von Fragen, die wir beantworten müssen, die wir gemeinsam beantworten müssen. Aber über alledem muss stehen, dass dieser Teil Europas in der Perspektive zur Europäischen Union dazugehört. Und wenn wir jetzt seit 13 Jahren keine neuen Mitglieder mehr aufgenommen haben, das zeigt, dass die Versäumnisse auch auf der Seite der Europäischen Union liegen. Und die wollen wir heute überwinden. Und ich fühle mich ermuntert durch die Gespräche heute Morgen. Aber es liegt noch ein großer Teil der Wegstrecke vor uns. Aber die Arbeit ist lösbar.
1: Bundeskanzler Merz in Tivat in Montenegro. Die geplante Pflegereform von Bundesgesundheitsministerin Wagen stößt weiter auf Kritik. Besonders viel Gegenwind gibt es gegen den Vorschlag, die Rentenbeiträge für Menschen zu senken, die Angehörige zu Hause versorgen. Die werden bislang von der Pflegekasse gezahlt. Die Kürzung der Rentenbeiträge ist aber nur ein Punkt von vielen, wie Uwe Bernd in Berlin zusammenfasst.
3: Der Sozialverband Deutschland zum Beispiel bezeichnet das Gesetz als ein reines Sparpaket. Es würden Strukturreformen fehlen. Der Deutsche Pflegerat kritisiert, dass die Arbeitsbedingungen für das Pflegepersonal verschlechtert würden. Und der Spitzenverband der gesetzlichen Krankenkassen, der ja auch für die Pflegeversicherung zuständig ist, der sagt, ja, die Versicherung muss dringend reformiert werden, aber dieses Paket sei unausgewogen. Das ginge zu Lasten der Versicherten. Also alle sind sich einig, dass gespart werden muss. Sonst würden die Beiträge zur Pflegeversicherung immer weiter steigen. Das soll verhindert werden. Steigen sollen die Beiträge nur noch für Leute, die mehr als 5.800 Euro verdienen und für Leute, die keine Kinder haben. Da könnte man schon sagen, ja, das ist vielleicht gerecht. Aber der Punkt mit den gekürzten Rentenbeiträgen zum Beispiel, der wird bestimmt noch sehr viel Widerstand auslösen.
1: Bundesjustizministerin Hubig setzt sich im Sexualstrafrecht für eine Einführung des Konsensprinzips nach dem Motto »Nur Ja heißt Ja« ein. Das wurde beim Treffen der EU-Justizminister bekannt. Aus Brüssel Katrin Schmidt.
4: Sie sei dafür, dass nun auch Deutschland den konsequenten Schritt hin zu Ja heißt Ja im Strafrecht geht, so Justizministerin Hubig. Sie wolle das nun in der Koalition vorantreiben. Damit soll sich Deutschland einigen EU-Staaten anschließen, erklärte sie im Kreise ihrer europäischen Ministerkolleginnen und Kollegen. Denn in EU-Staaten wie Schweden, Spanien und Frankreich zum Beispiel gilt bereits das Prinzip Nur Ja heißt Ja. Sex gilt damit nur dann als einvernehmlich, wenn alle Beteiligten ausdrücklich zugestimmt haben und in körperlicher wie geistiger Verfassung für eine solche Zustimmung waren.
1: Der US-Konzern Anthropic hat zu einer weltweiten Pause bei der Entwicklung von KI-Systemen aufgerufen. Dabei müssten aber alle großen Unternehmen mitmachen, die Anwendungen künstlicher Intelligenz anbieten. Aus Frankfurt am Main, Antje Erhardt.
5: Anthropic räumt ein, dazu fehle es in der Branche an Bereitschaft. Vielmehr würden sich Unternehmen eher überbieten, hunderte Milliarden in Infrastruktur wie Chips und Rechenzentren zu investieren. Anthropic will nun mit anderen Entwicklern ein Kontrollsystem entwickeln. Auslöser für die Warnung von Anthropic ist der schnelle Fortschritt, den KI-Modelle erzielen. Vor allem werden sie immer besser darin, sich selbst weiterzuentwickeln. Damit steige das Risiko, dass der Mensch die Kontrolle über KI verliert.
1: In dem Prozess um die tödlichen Schüsse in Neumünster im vergangenen September ist heute das Urteil gefallen. Der Angeklagte wurde wegen Totschlags zu 8 Jahren Haft verurteilt. Aus Kiel Moritz Olsen.
6: Der 26-jährige Angeklagte war nach einem vorangegangenen Streit mit einem Revolver bewaffnet in eine Bar in Neumünster gegangen, um den Streit beizulegen. Dort kam es jedoch zu einer körperlichen Auseinandersetzung und der Angeklagte schoss in die Menge. Ein 24-Jähriger wurde tödlich getroffen. Das Gericht hatte bei dem Prozess auch Video- und Tonmaterial einer Überwachungskamera analysiert und war zu dem Schluss gekommen, dass der Angeklagte nicht mit dem Vorsatz, jemanden zu töten, die Bar betreten hatte. Gegen das Urteil kann noch Revision eingelegt werden.
1: Das waren die Nachrichten.
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7: Das Wetter in Norddeutschland, Wolken und Sonne, gebietsweise Schauer und Gewitter, Höchstwerte 17 bis 21 Grad. Morgen anfangs neblig, zeitweise heiter, später wieder Schauer und vereinzelt Gewitter, Höchstwerte um 20 Grad. Am Sonntag zeitweise Regen, selten Gewitter, 18 bis 21 Grad und am Montag meist trocken. An der Nordsee abends Schauer 20 bis 24 Grad. NDR Info, der Verkehrsservice, Stau oder stockender Verkehr ab 4 Kilometern. A1 Lübeck Richtung Hamburg zwischen Hamburg-Oehlendorf und Norderelbbrücke 5 Kilometer stockender Verkehr. A1 Hamburg Richtung Bremen zwischen Horster Dreieck und Dippersen 5 Kilometer stockender Verkehr. A1 Hamburg Richtung Osnabrück zwischen Bremer Kreuz und Arsten 6 Kilometer stockender Verkehr vor der Baustelle. A1 Osnabrück Richtung Bremen zwischen Dreieck Stur und Bremen-Hemmelingen 8 Kilometer Stau. A2 Berlin Richtung Hannover zwischen Hemelerwald und Lehrte 6 Kilometer Stau nach einem Unfall. A7 Flensburg Richtung Hamburg zwischen Dreieck Hamburg Nordwest und dem Elbtunnel 5 Kilometer stockender Verkehr. Die A7 Hannover Richtung Hamburg ist zwischen Westenholz und Dreieck Walsrode wegen Bergungsarbeiten gesperrt, dadurch 10 Kilometer Stau. A28 Leer Richtung Bremen zwischen Dreieck Oldenburg West und Osternburg 7 Kilometer Stau. Vereine führen Menschen aus ganz unterschiedlichen Lebenswelten zusammen. Und deshalb sind Vereine und das Vereinsleben so wichtig, auch für die Demokratie. Vereint im Norden heißt die NDR-Publikumsaktion in diesem Jahr. Und das ist auch unser NDR-Info-Thema heute mit Peter Mücke.
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8: Vereine führen Menschen zusammen. Und das ist die ganz, ganz große Kraft, die Vereine haben. Und unser Land braucht ja Räume, in denen Menschen zusammenkommen, in ihrer ganzen Unterschiedlichkeit. Und dann zusammen etwas unternehmen, Sport machen oder einem Hobby nachgehen. Das ist wichtig, dass Vereine stark bleiben, denn damit bleibt auch unsere Gesellschaft stark.
9: Sagt NDR-Intendant Hendrik Lünenborg. Ob Sportclub, Feuerwehr, Musikverein oder Dorfgemeinschaft, Vereine prägen das Leben und führen Menschen aus ganz unterschiedlichen Lebenswelten zusammen. Und deshalb stellen wir das Vereinsleben für ein paar Tage in den Mittelpunkt der Berichterstattung auf allen NDR-Kanälen. Im Radio, im Fernsehen, online und heute auch im NDR-Info-Thema. Vereint im Norden, was Menschen zusammenbringt. Heute ist Freitag, der 5. Juni und ich bin Peter Mücke. Hallo. Viele Vereine kennen das Problem. Immer weniger Menschen sind bereit, sich im Ehrenamt zu engagieren. Warum das so ist und was man dagegen tun kann, das lassen wir uns gleich von einem Experten erklären. Zunächst einmal aber wollen wir Menschen vorstellen, die in ihrem Verein Brücken zwischen den Generationen schlagen, den Norden lebenswert machen. Wir haben für unsere NDR-Publikumsaktion in diesem Jahr solche Menschen gesucht. Wir beginnen im Landkreis Osnabrück und tauchen im wahrsten Sinne des Wortes in eine Vereinsgeschichte ein, die schon ein halbes Jahrhundert hält.
10: Eigentlich mache ich immer Aquajogging.
11: So die Kinder, die hier sind, mal ein bisschen mit Spielen befragen.
12: Dann tue ich auch viel Tauchen.
13: Egal ob Wassergymnastik, mit Kindern spielen oder tauchen. Heidi, Peter und Anja sind schon seit Jahren in der Schwimmgruppe in Hagen am Teutoburger Wald. Jeden Mittwochnachmittag kommen sie mit gut 50 Menschen ins Hallenbad. Kleinkinder, junge Erwachsene und Menschen im Rentenalter. Viele haben eine geistige oder körperliche Beeinträchtigung, aber das spielt hier überhaupt keine Rolle. Alle sind halt so, wie sie sind. Eine starke Gemeinschaft. 50 Jahre gibt's diese einzigartige Schwimmgruppe schon. Drei Generationen in einem Becken. Katharina Hülsmann spielt gerade mit ihren Kids. Sie wurde hier quasi reingeboren.
14: Mein Vater ist einer der ersten Mitglieder der Schwimmgruppe. Und als wir dann Kinder waren, sind wir hier mit hergenommen worden. Und jetzt bringe ich meine Kinder mit. Das ist eine schöne Gemeinschaft. Jeder nach seinen Fähigkeiten, würde ich mal sagen. Wer Hilfe braucht, kriegt die. Und wer alles alleine kann, der kann das alleine machen.
13: Der Verein zur Förderung behinderter Menschen, kurz VfB, steht hinter der Schwimmgruppe. Mit 2 Neunsitzer Vereinsbullis und Privat-Pkw werden die meisten Menschen jeden Mittwoch von ihrer Arbeit in der heilpädagogischen Hilfe abgeholt und abends nach Hause gebracht.

0: Gruppe in Hagen am Teutoburger Wald, die ihm so gut gefällt, dass er selbst dort Mitglied ist. Ja, vielfältig ist das Stichwort. Viele denken beim Thema Verein wahrscheinlich erstmal an Sportvereine, aber es gibt auch ganz andere Vereine, etwa Attraktor e.V. in Hamburg-Altona. Ein Attraktor beschreibt in der Mathematik und in der Physik, wie sich ein dynamisches System im Laufe der Zeit verhält. Klingt wahnsinnig theoretisch, aber im Verein Attraktor geht es ganz praktisch zu. Menschen aller Altersgruppen kommen zusammen, um zu tüfteln, zu lernen und ihr Wissen weiterzugeben. Es gibt einen 3D-Drucker, eine Holzwerkstatt und Vereinsmitglied Maja Olwig richtet bei Attraktor e.V. gerade eine neue Töpferwerkstatt ein.
1: Ich wollte ganz, ganz lange schon töpfern und ich konnte mir das als Studentin nie leisten. Ich hatte nie Geld für einen Töpferkurs und ich hatte die Idee, dass es einen Ort braucht, an dem Menschen mit möglichst wenig Budget töpfern können.
2: Die neue Keramikwerkstatt entsteht komplett ehrenamtlich, wie fast alles hier.
1: Ohne Ehrenamt würde es das alles hier nicht geben. Und wir brauchen Menschen, die ihre Zeit investieren, um solche Orte zu schaffen, damit andere Menschen auch davon profitieren können.
2: Beispielsweise können Mitglieder große Holzbearbeitungsmaschinen, neueste Lasertechnik oder CNC-Fräsen nutzen. Attraktor e.V. zählt inzwischen rund 130 Mitglieder. Wer dabei ist, bekommt einen Schlüssel und kann die Werkstatt 7 Tage die Woche nutzen. Doch die Technik allein lockt die Menschen nicht hierher. Der Softwareentwickler Jan Jaab ist seit 3 Jahren begeistert dabei.
3: Ich habe das Gefühl, dass Attraktor mehr was Familiäres hat, viel mehr geben und nehmen. Hier geht es wirklich um das Zwischenmenschliche mehr. Man hilft sich einander oder man macht auch mal zusammen den Kochkurs oder ähnliches.
2: Junge und ältere Mitglieder sitzen gemeinsam an Projekten. Jemand erklärt den Umgang mit einer Maschine, ein anderer hilft bei einem Elektronikproblem. Und während an Werkbänken gearbeitet wird, backt ein anderes Vereinsmitglied Pizza für alle. Wer eine Idee hat, aber nicht weiß, wie er sie umsetzen soll, findet meistens jemanden, der helfen kann. Adrian Börner ist heute zum ersten Mal hier. Er hat den Verein im Internet entdeckt.
4: Einerseits natürlich irgendwie am Ende des Tages ein Instrument kriegen und dann andererseits auch was lernen und neue Sachen erleben, irgendwie so tatsächlich mal was geschaffen haben. So, das wäre ganz cool.
0: Unsere Reporterin Atina Abednia über Attraktor e.V. in Hamburg-Altona. Dort geht es auch darum, Sachen selbst herzustellen statt zu kaufen und um Technologietransfer. Das gilt auch für eine Initiative, die wir jetzt vorstellen wollen. Dort geht es ums Bierbrauen. In Jarmen in Mecklenburg-Vorpommern wollen Braubegeisterte heute einen Verein gründen und künftig für das Stadtfest eigenes Bier brauen und auch Brau-Workshops anbieten. Das erste Jarmener Bier haben sie schon gebraut, des Biebers Helles heißt es. Wie es dazu kam, erzählt Jarmens Bürgermeister André Werner.
5: Vor 2 Jahren habe ich die Jungs vom Wolgaster Braukultur e.V. kennengelernt. Ja, wir sind gut ins Gespräch gekommen und sie haben mir ihre Geschichte erzählt und uns, also uns Jarmener, sofort nach Wolgast eingeladen zu einer Bierverkostung und da ist das Feuer entfacht.
6: Bei den Freunden aus Wolgast haben sie das erste Jarmener Bier auch gebraut. Eine eigene Anlage haben die Jarmener nämlich noch nicht. Heute soll aber schon einmal der Verein gegründet werden.
5: Wir rechnen mit 30 bis 35 Menschen hier aus Jarmen und aus der Umgebung. Das sind wohl interessierte Männer verschiedenen Alters, aber auch glücklicherweise so einige Damen, die wir dafür begeistern konnten. Das freut uns ganz besonders.
6: Eine der Damen ist Roswitha Jung, im Ort besser bekannt als Röschen. Sie hat als Jugendliche sogar den Beruf der Bierbrauerin gelernt.
7: Freut man sich, wenn man seine fachliche Kompetenz auch noch mal mit einbringen kann.
6: Sie hat das erste Jarmener Bier auch mitgebraut und bei der Abfüllung im April unterstützt.
7: Schwung. Fertig, ne? Und dann eigentlich schon wieder gleich die nächste Flasche unter und ab wieder. Andere Menschen damit glücklich zu machen, wenn sie so ihr Jarmener Bier trinken können.
6: Geschmeckt hat des Biebers Helles den Jarmenern auf jeden Fall. Von den 500 Litern sind nur noch wenige Flaschen übrig, sagt André Werner.
5: Aber viel wichtiger ist noch, dass man sich damit identifiziert, dass man sagt, Mensch, hier entsteht etwas Regionales vor Ort von Jarmenern für Jarmener. Das ist, glaube ich, auch fast egal, was es ist, ob es ein Brot ist oder ob es Bier ist, aber die Leute identifizieren sich mit der Region und das ist uns wichtig.
0: Susanne Moll hat die Bierbrauer in Jarmen getroffen. Vereine prägen also das Leben vieler Menschen im Norden. Eine aktuelle NDR-Fragt-Umfrage zeigt, die große Mehrheit hält Vereine für unverzichtbar. Aber gleichzeitig steht die Vereinslandschaft vor großen Herausforderungen, denn es fehlt Nachwuchs, insbesondere im Ehrenamt. Auf NDR Info haben wir deshalb mit Jan Holze gesprochen. Er ist

0: Vorsitzender der Deutschen Stiftung für Engagement und Ehrenamt. Und von ihm wollten wir wissen, warum so viele Ehrenamtliche in den Vereinen fehlen und was man dagegen tun kann.
1: Naja, wir müssen zum einen feststellen, dass in den letzten 5 Jahren, also in den Zeiten von Corona, wir knapp 2 Millionen Menschen verloren haben im Engagement. Und dementsprechend müssen wir uns auf die Stärken besinnen, was ich bei einem Engagement gewinnen kann. Vor allem wichtig, warum engagieren sich Menschen? Das erste ist Freude am Engagement. Also wir müssen den Menschen Freude vermitteln. Was bremst diese Freude? Da zum einen die Bürokratie. Also wir müssen von Seiten der Vereine, wir müssen von Seiten der Politik dafür sorgen, dass die bürokratischen Lasten wegfallen und die Leute sich auf ihr Engagement tatsächlich besinnen können. Dann müssen wir darauf achten, dass die Engagements flexibler werden, dass sie eben nicht darauf abzielen, eine Person für 4 Jahre jetzt an ein festes Amt zu binden, sondern wir müssen Modelle finden, wo die Leute an die Hand genommen werden. Wir müssen darauf achten, was gerade jüngeren Menschen wichtig ist. Da geht es darum, Qualifizierungen zu erreichen, aber auch Vernetzung für das berufliche Fortkommen. Bei älteren Menschen vor allem geht es um Geselligkeit. Also darauf achten, genau diese Dinge anzusprechen. Und was wir in den letzten 20 Jahren durchaus feststellen konnten, dass die Leute mehr gesellschaftlich mitwirken wollen. Also wir müssen ihnen tatsächlich auch die Möglichkeit geben, gesellschaftlich mitzugestalten und auch Wirkung zu entfalten im Engagement.
0: Jan Holze war das, der Vorsitzende der Deutschen Stiftung für Engagement und Ehrenamt.
2: Das war das NDR-Info-Thema als Podcast, heute mit Peter Möcke. Das Interview hat Liane Kossmann geführt. 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Überall bereiten sich die Mannschaften vor. Viele sind schon in den Ausrichtungsländern, auch die DFB-11. Aber in Mexiko laufen sich noch andere warm. Lehrerinnen und Lehrer, deren Gewerkschaft das Eröffnungsspiel als Plattform für Proteste nutzen will. Unsere Korrespondentin berichtet gleich nach dem Sport. Darin geht's auch um Fußball, denn wir blicken auf den neuen Cheftrainer beim FC St. Pauli. Jetzt erst 3 wichtige Themen und der Blick aufs Wetter, kompakt zusammengefasst um 15.17 Uhr.
3: Spitzenvertreter der EU beraten in Tivat in Montenegro mit den Beitrittskandidaten aus dem Westbalkan über eine Annäherung. Deutschland und Frankreich wollen, dass unter anderem Serbien, Bosnien-Herzegowina und Montenegro zum Beispiel schneller Zugang zum EU-Binnenmarkt bekommen. Allerdings sieht Brüssel etwa die politische Situation in Serbien kritisch. Dort gibt es seit mehr als 1,5 Jahren Massenproteste gegen die Regierung. Die serbischen Sicherheitskräfte gehen teils brutal gegen die Demonstranten vor. Die Pläne von Gesundheitsministerin Wagen für eine Pflegereform stoßen bei Sozialverbänden und Patientenorganisationen auf Kritik. Das Kuratorium Deutscher Altershilfe wirft der Bundesregierung vor, auf Einsparungen zu setzen, statt auf eine grundlegende Neuaufstellung in der Pflege. Der Vorstand der Deutschen Stiftung Patientenschutz Brüsch kritisierte, dass die Rentenbeiträge für pflegende Angehörige gekürzt werden sollten. Unionsfraktionschef Spahn verteidigte hingegen die Reformpläne. Im Gespräch mit der ARD verwies er auf Milliardendefizite in der Pflegekasse. Das US-amerikanische Tech-Unternehmen Anthropic schlägt eine Pause bei der Entwicklung von künstlicher Intelligenz vor. Anthropic veröffentlichte eine Erklärung, in der es heißt, ein langsameres Tempo der KI-Spitzenforschung sei wünschenswert. Es brauche verbindliche Regeln, an die sich die führenden KI-Konzerne insbesondere in den USA und China halten müssten. Anthropic hat selbst den KI-Chatbot Claude entwickelt. Das Wetter in Norddeutschland, mal heiter, mal dichte Wolken, gebietsweise Schauer und Gewitter bei 17 bis 21 Grad. Das war der kurze Überblick und nun weiter mit Markus Schubert.
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2: Alexander Zverev zählt schon seit Jahren zu den besten Tennisspielern der Welt. Einen Grand-Slam-Titel hat er aber noch nicht gewonnen. Aber das soll sich an diesem Wochenende in Paris ändern, Michael Augustin.
5: Bei den French Open, wo von den Top-10-Spielern nur noch 2 dabei sind, der Italiener Flavio Cobolli, der heute Abend im Halbfinale gegen seinen Landsmann Matteo Arnaldi spielt, und eben Alexander Zverev, der gerade gegen den 9 Jahre jüngeren Tschechen Jakub Menjik gefordert ist. Guido Ringel ist für uns als Reporter live dabei. Guido, wie entwickelt sich das Match gerade?
6: Tja, es ist eine schwierige Phase für Alexander Zverev. 4-3 die Führung für Menchik im ersten, 40 Minuten Tennis schon rum, hier im Start Roland Garros und jetzt gerade zwei Breakbälle gegen Zverev, der ja normalerweise einen super starken ersten Aufschlag hat und das jetzt auch zeigt, unter Beweis stellt. Der war natürlich wichtig, kein Ass, aber fast unerreichbar für Menchik. Der kann den nur noch mit einem Notschlag zurückbringen, der geht dann ins Aus. Insgesamt macht mir Zverev den etwas besseren Eindruck in der Anfangsphase der Partie. Menchik, dieser junge Mann aus Tschechien, mit ähnlichen Qualitäten ja ausgestattet, wie Zverev, fast genauso groß, guter Aufschlag, gute Rückhand, aber das hat er noch nicht so unter Beweis stellen können, geradezu vom Himmel gefallen jetzt diese Breakbälle für Menchik, aber einen hat er sich auch spektakulär erarbeitet mit einem tollen Passierball. Jetzt der nächste erste Aufschlag von Zverev im Feld, gut gemacht, die Möglichkeit für den Hamburger nachzurücken, Menchik schon so ein bisschen in der Defensive, hat aber auch eine gute Vorhand, kann Alexander Zverev da ein bisschen aus dem Feld treiben, ohne dass jetzt hier Großartiges passiert wäre. Aber dieser Breakball jetzt für Menchik könnte natürlich die Entscheidung bringen im ersten Satz. Ist aber nicht so, denn dieser Rückhandslice von Menchik im Netz, deswegen weiterhin ausgeglichener Spielstand. Zverev hat diese Phase erstmal überstanden.
5: Das war Guido Ringel live aus Paris. Nach dem Abstieg aus der Fußball-Bundesliga hat der FC St. Pauli die Trainerfrage geklärt. Gestern hatten sich die Hamburger von Alexander Blessin getrennt und jetzt haben sie einen Nachfolger gefunden, den ehemaligen Kieler Marcel Rapp. Jonas Freudenhammer berichtet.
7: Nun ist also offiziell, was schon seit einigen Tagen vermutet wurde, Marcel Rapp wird neuer Cheftrainer des FC St. Pauli. Der 47-Jährige folgt damit auf Alexander Blessin, von dem der Verein gestern die Trennung bekannt gegeben hatte. Rapps bisher einzige Cheftrainerposition im Profifußball war ebenfalls im Norden. 4,5 Jahre stand er bei Holstein Kiel an der Seitenlinie. 2024 stieg er mit den Kielern parallel zum FC St. Pauli in die Bundesliga auf, allerdings nach einer Saison auch schon wieder ab. Als sich die Kieler dann auch in der zweiten Liga im Abstiegskampf wiederfanden, wurde Rapp im Februar dieses Jahres entlassen. Vor seiner Zeit in Kiel war Rapp im Nachwuchs der TSG Hoffenheim tätig. Beim FC St. Pauli wird seine Aufgabe sein, den Klub nach dem Abstieg zu stabilisieren. Auf welche Spieler er dabei setzen kann, ist an vielen Stellen noch offen. Öffentlich ebenfalls nicht bekannt ist die Vertragslaufzeit für Rapp beim FC St. Pauli.
5: St. Pauli will zurück in die Bundesliga. Die deutschen Fußballerinnen wollen zur WM nach Brasilien. Ein Sieg heute in Köln gegen Norwegen und der Weg wäre frei. Christian Schulze.
8: Dieses erste Frauenländerspiel in Köln wird in mehrfacher Hinsicht besonders. Noch bevor der Ball rollt, werden die Heldinnen von Rio 2016 auf dem Rasen stehen und von rund 30.000 Fans bejubelt.
9: Fertig machen zum Jubeln, Deutschland! Die Pfeife ist im Mund! Deutschland ist Olympiasieger!
8: In Brasilien gewannen Deutschlands Fußballerinnen damals erstmals Olympiagold und den bis heute letzten großen Titel. Und genau dort, in Brasilien, findet nächstes Jahr die WM statt, für die sich Bundestrainer Christian Wück und seine Spielerinnen jetzt vorzeitig qualifizieren können.
10: So wollen wir auch ins Spiel reingehen. Wir wollen mit den Zuschauern im Rücken, mit diesem wirklich tollen Stadion unsere beste Leistung abrufen und dann wird es für jede Mannschaft schwer, uns zu schlagen.
8: Von Zweifeln keine Spur im deutschen Team. Dabei war der letzte Auftritt, das 0:0 in Österreich, ein spielerischer Rückschritt und im Falle einer Niederlage gegen Verfolger Norwegen droht in Richtung WM der Umweg über die Playoffs.
11: Also ich habe gar keine Sorge, ehrlich gesagt. Wir haben super trainiert, die Trainingswoche war enorm gut, sind gut drauf, haben einfach Bock auf dieses Spiel.
8: Sagt Sjoke Nüsken, für die an diesem besonderen Abend in Köln ein Traum in Erfüllung gehen wird. Erstmals wird sie als Kapitänin vorangehen, weil Julia Quinn verletzt und Janina Minge gesperrt fehlen. Nicht die einzigen Ausfälle im deutschen Team. Umso besser, dass Torhüterin Ann-Kathrin Berger wohl trotz Bauchprellung spielen kann.
12: Ich glaube, dass sie für die Mannschaft unheimlich wichtig ist. Und deswegen versuchen wir auch alles, dass sie auf dem Platz stehen wird in diesem wichtigen Spiel. Die Signale von ihr sind positiv und deswegen gehen wir davon aus, dass sie spielen kann.
8: Das Hinspiel in Norwegen gewann Deutschland überraschend deutlich 4:0. Von diesem Ergebnis und der Tatsache, dass auch beim Gegner wichtige Spielerinnen fehlen werden, will sich Bundestrainer Wück jedoch nicht blenden lassen. Niemand werde sich in Sicherheit wiegen, sagt er.
10: Es wird wieder so ein Maßstab werden, ob wir schon die große Nation sind, die viele in uns sehen, oder ob wir vielleicht noch ein bisschen Zeit brauchen.
8: Mit dem Spirit der Olympiasiegerinnen von 2016, einer neuen Kapitänin und jeder Menge Zuversicht, geht Deutschland in dieses erste Frauenländerspiel in Köln und in einen besonderen Abend.
5: Los geht's um 20.35 Uhr, live zu sehen im Ersten und live zu hören hier bei uns im Programm. Der Deutsche Eishockeybund hat sich von Bundestrainer Harald Kreis getrennt. Er hatte mit dem deutschen Team bei der WM in der Schweiz erneut das Viertelfinale verpasst. Einen Nachfolger gibt es noch nicht. In einem Jahr findet die Eishockey-WM in Deutschland statt.
2: Der Sport auf NDR Info mit Michael Augustin. Eine Woche vor dem Auftakt der Fußball-WM in Mexiko-Stadt eskalieren die Proteste der mächtigen Lehrergewerkschaft dort. Die Lehrerinnen und Lehrer fordern höhere Löhne und die Rücknahme einer Rentenreform. Und sie drohen mit Massenprotesten pünktlich zum Eröffnungsspiel. Anne Demmer berichtet.
13: Wütende Lehrer schlagen mit abgebrochenen Laternenstangen gegen Scheiben und Eingangstüren des Bildungsministeriums in Mexiko-Stadt, haben sogar Feuer gelegt. Videos davon kursieren im Internet. Die Polizei reagierte auf die Ausschreitungen der Demonstranten mit Tränengas. Auch der Lehrer Rodrigo Arias ist unter den Protestierenden. Sie wollen die Aufmerksamkeit der WM nutzen, um auf ihre Belange aufmerksam zu machen. Die ehemalige Regierung von Andrés Manuel López Obrador und auch die aktuelle Regierung von Claudia Sheinbaum hat im Wahlkampf versprochen, die Rentenreform rückgängig zu machen und das solidarische Rentensystem für Lehrer im öffentlichen Dienst wiederherzustellen. Aber es ist nichts passiert. Bereits am Vortag hatten Lehrer riesige Fußballerfiguren, die die Prachtstraße Reformer säumen, mit Seilen zu Boden gezogen. Sie rissen den Figuren die Trikots ab und setzten sie teilweise in Brand, wie es in lokalen Medienberichten heißt. Die Lehrer fordern deutlich höhere Gehälter, einige sogar bis zu 100%, und bessere Arbeitsbedingungen. Das monatliche Einstiegsgehalt an öffentlichen Schulen liegt umgerechnet bei rund 800 Euro. Die Regierung hat zuvor eine Erhöhung um 9% angeboten. Das reicht dem Lehrer nicht. Die Regierung hat so viele Sachen versprochen, aber am Ende haben sie gar nicht die Absicht, etwas zu verändern. Sie haben einfach das Thema für sich genutzt, um Stimmen damit zu fangen. Die mexikanische Präsidentin Claudia Sheinbaum setzt auf Deeskalation. Viele wollen, dass wir in die Falle der Repression tappen, als Auftakt zur Weltmeisterschaft. Aber wir werden nicht auf diese Provokation hereinfallen. Die Regierung steht unter Druck. Auch viele Mexikanerinnen und Mexikaner sind von den Blockaden bereits genervt. Der Lieferfahrer Armando Escobedo verliert viel Zeit im Stau. Seine Kunden muss er warten lassen. Es gibt zu viel Verkehr. Strecken, für die ich 5 bis 10 Minuten brauche, dauern jetzt 20 Minuten mehr. Dieser Ladenbetreiber hat ebenfalls kein Verständnis für die Proteste. Es trifft uns alle. Die Geschäfte, alte Menschen, Kranke. Die Straßen sind dicht. In rund einer Woche findet das Eröffnungsspiel der WM in Mexico City statt. Am 11. Juni empfängt Mexiko Südafrika im legendären Aztekenstadion. 5 Millionen Touristen werden für die WM erwartet. 100.000 Einsatzkräfte sollen für Sicherheit sorgen. Doch die Lehrergewerkschaft droht bereits mit Massenprotesten genau zum WM-Auftakt. Auch die Angehörigen von rund 130.000 in Mexiko vermissten Menschen planen Proteste und Straßenblockaden. Auch sie wollen die durch die WM geschaffene internationale Aufmerksamkeit nutzen, um ihren Forderungen Gehör zu verschaffen. Ihr Slogan? Der Ball kehrt zurück nach Hause. Und Sie? Wann?
2: Unsere Korrespondentin in Mexiko-Stadt Anne Demmer berichtete.
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3: Um 15.30 Uhr mit Tarek Yusbaşin. In Tivat in Montenegro hat ein Gipfeltreffen über die Aufnahme von 6 Balkanländern in die EU begonnen. Bundeskanzler Merz und Frankreichs Präsident Macron haben einen neuen Vorschlag präsentiert. Aus Montenegro Georg Schwarte.
20: Zum Auftakt des Westbalkan-Gipfels in Montenegro sagte der Kanzler, wenn wir jetzt seit 13 Jahren keine neuen Mitglieder mehr aufgenommen haben, zeige das, dass die Versäumnisse auch auf der Seite der Europäischen Union liegen. Und die, so Merz, wollen wir heute überwinden. Merz hatte zuvor gemeinsam mit dem französischen Präsidenten Macron einen Vorschlag für einen beschleunigten Beitrittsprozess auf den Tisch gelegt. Kernidee des Papiers, den 6 Balkanstaaten Serbien, Bosnien-Herzegowina, Albanien, Kosovo, Nordmazedonien und Montenegro werden bereits vor der Vollmitgliedschaft diverse Privilegien eingeräumt, etwa der freie Zugang zum EU-Binnenmarkt oder ein Beobachterstatus bei EU-Gremien.
3: Eine Reform der Pflegeversicherung, das ist das Ziel von Gesundheitsministerin Waken. Sie plant daher, bei den Heimkosten zu sparen. Kinderlose, Gutverdiener und Arbeitgeber sollen mehr in die Pflegekasse einzahlen. Und der medizinische Dienst soll strenger beurteilen, wer wie stark pflegebedürftig ist. Aber die Kritik an diesen Plänen wird lauter. Aus Berlin, Isabel Karras.
21: Ja, Kritikerinnen und Kritiker sagen, dass die Reform vor allem auf Kosten derjenigen ginge, die ja ohnehin schon belastet sind. Pflegebedürftige könnten künftig schwerer an Leistungen kommen und müssten teilweise mehr selbst bezahlen. Auch die pflegenden Angehörigen würde die Reform treffen, weil ihre Rentenansprüche gekürzt werden sollen. Und deshalb sagen Sozialverbände und Krankenkassen, dass die Reform vor allem ein Sparpaket sei und zu wenig echte Verbesserungen enthalte. Sie befürchten, dass dadurch das Risiko von Altersarmut ansteigen würde, sowohl für Menschen mit Pflegebedarf als eben auch für die Angehörigen, die sich um sie kümmern.
3: Die Wirtschaft in der Eurozone ist entgegen der Erwartungen geschrumpft. Im ersten Quartal ging das Bruttoinlandsprodukt im Vergleich zum Vorjahreszeitraum um 0,2% zurück. Das ergab eine Schätzung von Eurostat. Zuletzt war die Statistikbehörde noch von einem geringen Wachstum von 0,1% ausgegangen. Ausschlaggebend für den Rückgang war, dass die Konjunktur in Irland stark eingebrochen ist. Aus Deutschland wurde ein Wachstum von 0,3% gemeldet. Dänemark schaffte den größten Zuwachs mit 1,2%. Das Corona-Netzwerk Niedersachsen hat ein positives Fazit seiner 5-jährigen Forschungsarbeit gezogen. Unter anderem seien Antikörper gefunden worden, die einen guten Schutz vor einer Covid-Erkrankung bieten könnten, teilte die Universitätsmedizin Göttingen mit. Aus Hannover, Bertil Starke.
22: Auch in Sachen Long-Covid-Diagnose spielt Niedersachsen eine wichtige Rolle, und zwar mit einer hier entwickelten Methode. Spürhunde der Tierärztlichen Hochschule können erschnüffeln, ob Menschen betroffen sind oder nicht. Das Projekt, das hat aber auch die dunklen Seiten der Pandemie unter die Lupe genommen. Für Niedersachsens Wissenschaftsminister Mohrs sind das ganz besonders die geschlossenen Schulen. Das fächerübergreifende Forschungsprojekt endet nun. Die entstandenen Netzwerke, die bleiben aber bestehen. Sie sollen dazu beitragen, dass Medizin und Gesellschaft auf neue Pandemien besser reagieren.
3: Der amerikanische IT-Konzern Anthropic schlägt vor, bei der Entwicklung immer leistungsstärkerer KI-Systeme weltweit eine Pause einzulegen. Dies sei wünschenswert, um in dieser Zeit gesellschaftliche Strukturen anzupassen und sicherzustellen, dass künstliche Intelligenz im Interesse der Menschen agiert, heißt es in einer Erklärung des Unternehmens. Es müssten verbindliche Regeln aufgestellt werden, damit sich alle KI-Größen in der Welt daran halten, insbesondere in den USA und China. Anthropic ist bekannt für seinen Chatbot Claude, der vor allem von Unternehmen genutzt wird. Zudem arbeitet es an einem Modell namens Mythos, das Lücken in Cybersicherheitssystemen aufspüren soll. Ein Zollbeamter aus Niedersachsen soll mit 3 Komplizen über Jahre Drogen über das Darknet angeboten haben. Der Beamte und 2 weitere mutmaßliche Täter sitzen in Untersuchungshaft. Aus Oldenburg, Lotti Höfer.
23: Die Tatverdächtigen sollen im großen Stil Drogen beschafft und anschließend international weiterverkauft haben, so die Ermittler. Beschuldigt ist auch ein Zollbeamter. Ein Polizist der Polizeidirektion Oldenburg soll sich der Beihilfe schuldig gemacht haben. Die Ermittler durchsuchten 10 Wohn- und Bürogebäude in Oldenburg, Bad Zwischenahn, Wilhelmshaven und Hamburg. Dabei stellten sie ca. 2 Kilogramm Haschisch, etwa 8 Kilogramm Cannabis, rund 11 Kilogramm Amphetamin und ca. 4 Kilogramm Ecstasy in Tablettenform sicher.
3: Die Menschen in Deutschland telefonieren immer weniger, stattdessen verschicken sie lieber Sprachnachrichten. Das berichtet die Bundesnetzagentur. Sie hat heute ihren neuen Jahresbericht vorgestellt. Aus Bonn, Anne Burkhardt.
0: Der klassische Anruf ist nicht mehr modern. Ganz gleich, ob übers Festnetz oder mit dem Handy, die Zahl der Telefonate ging vergangenes Jahr in Deutschland deutlich zurück, um insgesamt 14 Milliarden Gesprächsminuten. Stattdessen gab es mehr Anrufe über Messenger-Dienste, oft per Videotelefonie. Dort stieg auch die Zahl der Sprachnachrichten und der schriftlichen Chats, berichtet die Bundesnetzagentur in Bonn. Die Zahl der SMS hat sich halbiert, aber immerhin wurden noch 3 Milliarden Nachrichten auf diese Weise versendet. Die Datenübertragungsraten schnellten in die Höhe. Insgesamt 186 Milliarden Gigabyte wurden in Deutschland übers Festnetz und per Mobilfunk übertragen. 12% mehr als im Jahr davor.
3: Und das waren die Nachrichten.
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2: Wolken und Sonne, gebietsweise Schauer und Gewitter. Höchstwerte 17 bis 21 Grad. Nachts noch letzte Schauer, dann meist trocken, später Nebel. Tiefstwerte 13 bis 7 Grad. Morgen anfangs trüb, zeitweise heiter, später wieder Schauer und vereinzelt Gewitter. Höchstwerte um 20 Grad. Am Sonntag zeitweise Regen, selten Gewitter und 18 bis 21 Grad. NDR Info, der Verkehrsservice, Stau oder stockender Verkehr ab 3 Kilometern A1 Lübeck Richtung Hamburg zwischen Hamburg-Öhendorf und Norderelbbrücke 3 Kilometer stockender Verkehr. A1 Hamburg Richtung Osnabrück zwischen Bremer Kreuz und Arsten 6 Kilometer stockender Verkehr vor der Baustelle. A1 Osnabrück Richtung Bremen zwischen Dreieck Stur und Bremen-Arsten 10 Kilometer Stau. A2 Berlin Richtung Hannover zwischen Hemelerwald und Lehrte 6 Kilometer Stau nach einem Unfall. A2 Hannover Richtung Dortmund zwischen Hannover-Langenhagen und Wunstorf-Kohlenfeld streckenweise Stau und stockender Verkehr. A7 Flensburg Richtung Hamburg zwischen Dreieck Hamburg-Nordwest und dem Elbtunnel 6 Kilometer stockender Verkehr. Die A7 Hannover Richtung Hamburg ist zwischen Westenholz und Dreieck Walsrode wegen Bergungsarbeiten gesperrt, dadurch 10 Kilometer Stau. Die A19 Rostock Richtung Berlin ist in Höhe Linstow nach einem Unfall gesperrt und A28 Leer Richtung Bremen zwischen Dreieck Oldenburg West und Osternburg 7 Kilometer Stau. Norwegerinnen und Norweger sind eigentlich nicht für Exzesse bekannt, mit einer Ausnahme. Rund ums Abitur feiern norwegische Schülerinnen und Schüler die Russetid. Der Name hat nun mal nichts mit Russland zu tun. Die Russ, das sind auf Norwegisch die frisch gebackenen Abiturienten. Und die fahren gerade wochenlang in alten Bussen durchs Land und feiern die Party ihres Lebens. Bis zum vergangenen Jahr fand das unmittelbar vor dem Abi statt, inzwischen danach. Aus Gründen, die unsere Korrespondentin Jana Sinram jetzt schildert. Ohren zu und durch.
1: Norwegens Abiturienten im Ausnahmezustand. Gerade ist Russetid. Das bedeutet, tanzen und feiern jede Nacht einen ganzen Monat lang. Abiturientin Amanda und ihre Freundinnen haben lange für die große Party gespart.
4: Wir zahlen jede Summe die 30.000 Kronen und wir haben einiges an Spenden gesammelt.
1: Knapp 3.000 Euro pro Person, um einen alten Linienbus zu mieten oder zu kaufen. Die selbstlackierten Russebusse sind fester Teil des Rituals. Amanda hat sich mit 22 Freundinnen zusammengetan. Jede Nacht treffen sie andere Busse an Tankstellen und auf Autobahnparkplätzen.
4: Ich glaube, die Polizei ist gekommen. Ja, das ist die Polizei.
6: Passiert das oft?
4: Ja, bei jedem Stopp. Wir halten vielleicht 5-mal pro Nacht und das passiert jedes Mal.
1: Also alle wieder rein in den Bus und weiter bis zum nächsten Stopp. Während der Fahrt geht die Party weiter mit ohrenbetäubender Musik. Alva hat einen der Songtexte selbst geschrieben.
4: Das ist Tradition. Wir haben 4 Songs. Das ist einer davon. Es geht darum, dass wir die Besten sind.
23: Busfahrer João aus Portugal ist der Einzige, der nüchtern bleibt. Er steuert den Bus sicher bis zum nächsten Parkplatz, wo die Party weitergeht.
7: Für mich ist es das 10. Jahr. Dieses Mal ist die Party besonders gut.
23: Lange Teil des Abi-Rituals, teils fragwürdige Mutproben. Für ihre Gruppe spielen die sogenannten Rüsseknüter heute aber keine große Rolle mehr, sagt Alva, und muss erst mal nachdenken, was für Challenges es gibt.
9: Mir fällt spontan nichts ein. Du, Rüsseknüter, sag mal ein Beispiel.
11: Na, die Goldzapfenprobe, das ist Sex auf einem Baum oder einfach Sex an Stopps wie diesem hier.
23: Manche Rüss laufen auch nackt durch die Fußgängerzone oder springen mitten in der Nacht in den eiskalten Fjord. Das wirklich Entscheidende an der Rüssetit ist aber, nochmal Zeit zusammen zu verbringen, bevor die Wege sich trennen, sagt Alva.
9: Es ist so wichtig, nochmal mit meinen Freundinnen Party zu machen. Wir arbeiten seit 3 Jahren darauf hin und jetzt sehen wir nach so langer Zeit das Ergebnis. Da werde ich noch lange was von haben.
23: Die norwegische Rüssetit, das sind vor allem Erinnerungen fürs Leben.
2: Skandinavien-Korrespondentin Jana Simram über den Rüssebus und die Party darin.
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2: Rund 80% der Deutschen wünschen sich ein Eigenheim. Vor etwa 10 Jahren sorgten historisch niedrige Zinsen bei der Finanzierung dafür, dass für viele dieser Traum möglich schien. Für einige Immobilienkäufer steht nach 10 Jahren allerdings die Anschlussfinanzierung an. Manch einer könnte da ein böses Erwachen erleben. Nasir Mahmoud.
12: Wer zwischen 2016 und Anfang 2022 eine Immobilie finanziert hat, konnte sein Glück wahrscheinlich kaum fassen. Historisch niedrige Zinsen machten den Traum vom Eigenheim für viele erreichbar. Bis dann die Zinsen im Frühjahr 2022 wieder deutlich anstiegen.
24: Von ca. 1% auf deutlich über 4 innerhalb weniger Monate.
12: Eine Entwicklung, die Baufinanzierungsvermittler Oliver Mildenberger damals sehr überraschte.
24: So einen starken Zinsanstieg in so kurzer Zeit habe ich in 30 Jahren nicht erlebt.
12: Glücklich also die, die sich noch davor einen Immobilienkredit sichern konnten. Doch für Darlehen mit einer 10-jährigen Zinslaufzeit steht jetzt oder demnächst die Anschlussfinanzierung an, mit deutlich höheren Zinsen. Ein Rechenbeispiel. Bei einer Immobilie für 500.000 Euro und einer monatlichen Rate von 1.000 Euro kamen bei einem Zinssatz von 1% zuletzt jährlich rund 4.300 Euro an Zinsen zusammen. Beim heutigen Zinssatz von 4% erhöht sich die jährliche Zinslast auf mehr als das Dreifache und die monatliche Rate würde sich bei gleicher Tilgungsrate mehr als verdoppeln. Droht jetzt also eine Welle von Zwangsverkäufen? Immobilienmakler Martin Jahrling aus Nidderau glaubt nicht daran.
25: Also diesen Fall hatten wir tatsächlich noch überhaupt nicht. Wir haben keinen Verkäufer im Bestand, der derzeit seine Immobilie verkaufen muss, weil er seine Anschlussfinanzierung nicht bedienen kann mit den gestiegenen Zinsen.
12: Auch Finanzierungsvermittler Oliver Mildenberger rechnet nicht damit. Bei Fällen wie dem genannten Beispiel müsste man eben anders versuchen, die hohen Zinsen auszugleichen.
24: Dann muss man mal drüber nachdenken, die Tilgung für die nächste Phase auf ein sehr niedriges Niveau erstmal zu reduzieren, um dann im Laufe der Jahre vielleicht wieder peu à peu zu erhöhen.
12: Der Nachteil, in diesem Fall verlängert sich auch die Laufzeit des Kredites. Oft hätten Niedrigzinskäufer heute aber günstigere Voraussetzungen.
24: Zum einen ist ja durch die Tilgung der Kreditbetrag heute deutlich niedriger, als der Kredit aufgenommen wurde. Und der andere Aspekt ist die Kunden, die dann auch mal Sondertilgungen geleistet haben oder auch mal die Tilgung erhöht haben. Die haben jetzt natürlich den Vorteil, dass die Restschuld deutlich niedriger ist.
12: Dennoch sei es ratsam, vor einer Anschlussfinanzierung nicht einfach das Angebot seiner bisherigen Bank anzunehmen. Wichtig, unbedingt weitere Angebote einholen, so Oliver Mildenberger, zum Beispiel über einen Finanzierungsvermittler.
24: Die Bank, wo bisher finanziert wurde, die bewertet diese Immobilie nicht mehr neu, sondern erstellt automatisiert ein Angebot, was meistens vom Zinssatz bestenfalls mittelprächtig ist. Wenn ich mir neue Angebote einhole, dann wird die Immobilie von der Bank, die das Angebot erstellt, neu bewertet.
12: Ist die Immobilie heute dann beispielsweise mehr wert als beim Kauf, kann allein das schon helfen, um einen besseren Zinssatz zu bekommen als bei der bisherigen Bank.
2: Musik.
18: In Polen hetzt sich ein Mann in den Umfragen nach oben. Die nationalistische PiS-Partei wirkt wie ein Kindergeburtstag gegen den Antisemiten, EU-Gegner und Schusswaffenfreund Grzegorz Braun. Genau, Braun. Unsere Warschau-Korrespondentin porträtiert den Polarisierer vor dem Herrn gleich. Und in unserem Überblick schauen wir zuerst auf die Linie des Kanzlers bei der EU-Erweiterung. Gleich 15.45 Uhr.
3: Bundeskanzler Merz sieht im Beitrittsprozess der 6 Westbalkanstaaten auch eine Bringschuld der EU. Der CDU-Politiker sagte zum Auftakt des Spitzentreffens der EU und des Westbalkans in Montenegro, die Tatsache, dass das Staatenbündnis lange schon keine neuen Mitglieder aufgenommen habe, zeige, dass es Versäumnisse auf beiden Seiten der EU gebe. Bei dem Treffen soll es darum gehen, wie unter anderem Serbien, Bosnien-Herzegowina und Montenegro näher an die EU herangeführt werden können. Die Kritik an den Reformplänen zur Pflege von Bundesgesundheitsministerin Warken hält an. Außer Sozialverbänden und dem Pflegerat protestiert auch der Städtetag. Einen Schlag ins Gesicht der Kommunen nennt Städtetagspräsident Jung die Pläne. Der Funke Mediengruppe sagte er, der Entwurf müsse komplett vom Tisch. Die Gesundheitsministerin will unter anderem den Beitrag für Kinderlose erhöhen. Außerdem sollen die Maßstäbe für Pflegebedürftigkeit strenger gehandhabt werden. Der Tankrabatt hat den Mineralölkonzernen laut einer Analyse von Greenpeace im vergangenen Monat überdurchschnittliche Gewinne von rund 700 Millionen Euro eingebracht. Die Umweltorganisation wies zwar darauf hin, dass die Spritpreise seit Anfang Mai gesunken seien, zugleich hätten die Unternehmen aber zusätzliche Beträge eingenommen, die in etwa so hoch seien wie die Kosten des Tankrabatts für die Steuerzahler. Die Bundesregierung hatte die Energiesteuer auf Kraftstoffe für die Monate Mai und Juni gesenkt. Das Wetter in Norddeutschland, mal heiter, mal dichte Wolken, gebietsweise Schauer und Gewitter bei 17 bis 21 Grad. Das war der kurze Überblick. Und nun weiter mit Markus Schubert.
2: Vielen Dank. Dass ausgerechnet in Polen Holocaust-Leugner und Russland-Freunde in der Politik salonfähig werden, war lange kaum vorstellbar. Aber die Konföderation der polnischen Krone kommt aktuell in Wahlumfragen auf 8%. Vor kurzem lag sie sogar schon mal bei 11. Sollte die rechtsnationale PiS zurück an die Macht wollen, wird sie mit diesen Rechtsextremisten koalieren müssen. Ihr markantester Vertreter, Grzegorz Braun. Am Wochenende lädt er seine Unterstützer zu einem Schützenturnier in der Nähe von Katowice ein. Paulina Milling wirft einen Blick nach rechts.
5: Eine Schießanlage im Grünen, unweit von Katowice im Süden Polens. Grzegorz Braun und seine rechte Partei haben geladen zu einem Schützenturnier. Picknick für Gleichgesinnte und ein Schießwettkampf um den Pokal des Parteichefs persönlich. Schon vor Jahren machte Grzegorz Braun deutlich, wie wichtig er Zugang zu Waffen findet.
8: Szczęść Boże.
5: Grüß Gott, das Recht, Waffen zu besitzen und zu tragen, ist ein angeborenes Recht. Das ist kein Privileg, das in irgendeiner Weise durch irgendeine Regierung eingeschränkt werden soll. Waffenbesitz sei eines von Brauns Dauerbrenner-Themen, erklärt Michał Piedziuk, Analyst des polnischen Thinktanks Politiker Insight. Er beobachtet den politischen Weg von Grzegorz Braun. Braun ist 59, Publizist, Regisseur, seit langem politisch aktiv. Er gibt sich gern älter, zelebriert Traditionen und die polnische Sprache. Braun redet sehr langsam, verwendet altmodische Ausdrücke und lässt deutlich erkennen, wie gläubig er ist. Er visiert in gewisser Weise Wähler an, die etwas älter sind, die sich entweder daran erinnern, wie die Leute früher geredet haben, oder die selbst nach Politikern suchen, die ihre Worte mit Bedacht wählen. Und gleichzeitig verwebt er in seine Sätze verschiedene Bezüge zu Gott. Er erwähnt gerne auch die Jungfrau Maria. Seine Unterstützer leben überwiegend ländlich in den eher ärmeren Gegenden im Osten Polens. Oft seien es Menschen, die sich durch das System benachteiligt fühlten, sagt Piedziuk. Braun schwärme ihnen ein Polen vor, wo jeder Pole sein eigener Herr sein soll. Und Braun wisse auch, sein Auftreten zu inszenieren. Er spielt die Rolle eines Zynikers. Er spielt jemanden, der Unruhe stiftet, der Sand ins Getriebe des politischen Systems der Dritten Polnischen Republik streut. Er ist ein Mann mit sehr ausgeprägten Ansichten, die uns oft schockieren. So sorgte er 2023 für einen Skandal, als er eine Hanukkah-Kerze im polnischen Sejm mit einem Feuerlöscher löschte. Doch diese Aktion machte ihn in ganz Polen bekannt. Später fing Braun an, seine Partei, die KKP, Konfederacja Korony Polskiej, die Konföderation der polnischen Krone, zur eigenständigen politischen Kraft aufzubauen. Im vergangenen Jahr kandidierte er bei der Präsidentenwahl. Mehr als 1,2 Millionen Menschen gaben ihm ihre Stimmen. Überraschend viele. Politikanalyst Michał Piedziuk sagt, Braun spiele oft mit tief verborgenen Ängsten der Bevölkerung. Dazu zähle etwa die Angst vor dem wirtschaftlichen Abstieg im Kontext von der Ukraine, erklärt Politikwissenschaftler der Universität Warschau Rafał Fedoruk. Die Struktur der ukrainischen Wirtschaft ist größtenteils symmetrisch mit der polnischen. Vertreter vieler Branchen können sich bedroht fühlen, Landwirte, Stahlindustrie, Zementwerke, Transportbranche. Viele Menschen haben Angst vor der ukrainischen Konkurrenz. Anti-ukrainisch, antisemitisch, homophob. Gleichzeitig gibt es Hinweise auf eine Russlandnähe in Brauns Umfeld. Kritik an Russland vermeidet Braun. Dafür hetzt er gegen die Europäische Union, obwohl er selbst im EU-Parlament sitzt. Europa stirbt. Das soll die offizielle Hymne der Europäischen Union sein. So ist es eben. Die Eurokolchose verreckt, meine Herrschaften. Und wer Gott im Herzen hat und klar denken kann, der versteht, dass man sich davon trennen muss. Brauns Partei kommt in aktuellen Umfragen auf 8%. Vor kurzem lag sie sogar bei 11. Würde die KKP bei der Parlamentswahl im kommenden Jahr so viele Stimmen bekommen, wäre es ein politisches Erdbeben. Denn würden Polens Rechtskonservative zurück an die Macht streben, wären sie auf Braun und seine Partei angewiesen.
2: Paulina Milling aus Warschau. Das Jahr 2026 begann kurz nach Mitternacht mit dem Flammenmeer, das durch eine Bar in den Schweizer Alpen fegte. Junge Menschen starben oder werden bis heute mit schwersten Verbrennungen behandelt. Die Brandkatastrophe von Grand-Montana. Die Justiz im Kanton Wallis arbeitet die Katastrophe auf, sucht die Schuldigen und schnell rückte das Betreiberpaar der Bar in den Blick. Wer hat zugelassen, dass Tischfeuerwerk die Decke entzündet und den Keller zur Todesfalle werden lässt? Heute wird das Paar in Sion erstmals gemeinsam von der Staatsanwaltschaft verhört. Dabei sollen Widersprüche in früheren Aussagen geklärt werden. Die Öffentlichkeit blieb draußen, die Opferanwälte sind dabei.
8: Jacques und Jessica Moretti sind bereits durch einen Seiteneingang im Gebäude verschwunden, als am Morgen nach und nach die Anwältinnen und Anwälte der Opferfamilien eintreffen. Mehr als 5 Monate nach dem verheerenden Brand mit 41 Toten und 115 teils schwer verletzten jungen Menschen wollen sie heute endlich antworten. Er erwarte nicht viel, hoffe aber auf eine angenehme Überraschung und neue Beweise, sagt Opferanwalt Sébastien Fanti.
10: J'espère juste être agréablement surpris par de nouvelles preuves. Tout le monde se renvoie la balle. Maintenant, il est temps que on puisse déterminer ce que chacun fait ou n'a pas fait.
8: Das Ping-Pong, bei dem jeder dem anderen die Schuld zuschiebt, muss aufhören, sagt er. Es muss jetzt geklärt werden, was wer getan oder nicht getan hat. Nach den bisherigen Vernehmungen des Barbetreiberpaars gibt es zahlreiche Widersprüche und offene Fragen. Woher kam der Schaumstoff, der an der Bardecke sekundenschnell in Flammen aufging? Warum waren die Notausgänge verschlossen oder blockiert? Und was hat Jessica Moretti beim Feuerausbruch getan, um die Gäste ihrer Bar zu retten? Die Frage beschäftigt Anwalt Fabrizio Ventimiglia nach der Sichtung von Videoaufnahmen aus der Silvesternacht. Da sei zu sehen, sagt er, dass sie als Erste aus der brennenden Bar flüchtete. Aber nicht, dass sie um Hilfe bat.
13: We saw that she escaped for first without helping anyone. So why? I didn't see that she asked for support.
8: Für Romain Jordan, Opferanwalt aus Genf, ist die sogenannte Konfrontationsvernehmung, die, so sagt er, letzte Gelegenheit für das Barbetreiberpaar zu zeigen, dass sie sich aktiv an der Aufklärung beteiligen wollen.
13: La dernière occasion que les époux Moretti ont pour démontrer qu'ils veulent participer activement à l'instruction. Et donner des réponses aux victimes sur tous les points qui demeurent obscurs ou nébuleux.
8: Zu all den nebulösen und unklaren Punkten erwarten die Opfer Antworten, sagt Anwalt Jordan. Und neben ihm steht Laetitia Broda. Sie hat ihren 16-jährigen Sohn Arthur im Inferno der Silvesternacht verloren.
15: J'ai perdu mon fils Arthur dans cette tragédie. Il y a 40 autres anges qui sont partis.
8: Und 40 weitere Engel sind von uns gegangen, sagt sie. Von den 115 Verletzten sind etliche noch im Krankenhaus oder auf der Intensivstation, so schwer verbrannt, dass man sie nicht mehr erkennt. Jeden Tag leben wir mit den Folgen dieser Nacht als Eltern, Brüder, Schwestern, Großeltern. Und wir brauchen Antworten. 5 Monate sind vergangen und ich bin heute hier, weil ich verstehen muss, wie diese Morettis ticken. Die Vernehmung findet hinter für Medien und Öffentlichkeit verschlossenen Türen statt. In der Hoffnung, dass es endlich Fortschritte gibt in den Ermittlungen der Staatsanwaltschaft des Kantons Wallis. Neben den Barbesitzern sind auch insgesamt 12 frühere oder aktuelle Mitarbeiter und Amtsträger der Gemeinde Grand-Montana, darunter der Gemeindepräsident, im Visier der Justiz. Denn in der Bar hatte es jahrelang keinerlei Brandschutzkontrollen gegeben. Bis es zu einer Anklage und einem Gerichtsverfahren kommt, wird es laut Schweizer Strafrechtsexperten noch einige Zeit dauern. Aber, so sagt Opferanwalt Romain Jordan in einer kurzen Verhandlungspause in Sion, nach anfänglichen Zweifeln habe er den Eindruck, dass es nun tatsächlich vorangeht. Ich habe Vertrauen in das Verfahren, so Anwalt Jordan. Heute habe ich hier 3 Staatsanwältinnen erlebt, die präzise, gut vorbereitete Fragen gestellt haben, mit denen wir der Wahrheit näher kommen. Auch die Opfer vertrauen diesem Strafverfahren.
2: Schweiz-Korrespondentin Katrin Hondl berichtete.
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2: Heute ist Weltumwelttag und auch in der Kultur spielen Umweltschutz und Nachhaltigkeit eine immer größere Rolle. So wurden beispielsweise Leitlinien für nachhaltiges Produzieren in Film und Theater entwickelt. Verlage setzen auf Recyclingpapier und klimaneutralen Druck. Museen auf moderne Klimatechnik. Auch in der Musikbranche gibt es Beispiele und Uli Kniep stellt eines vor.
14: Die Plastikbottle Cadenza aus dem Recycling-Concerto von Gregor A. Meyerhofer, gespielt von Vivi Vassileva, einer vielfach ausgezeichneten Perkussionistin aus dem Bayerischen Hof. Die 31-jährige Solistin hat dieses ambitionierte Werk mit dem SWR-Symphonieorchester aufgenommen und kürzlich auf Schallplatten aus Meeresplastik veröffentlicht. Das knapp 40-minütige Werk thematisiert den weit verbreiteten Konsumrausch und dessen verheerende Auswirkungen auf unsere Umwelt. Vivi Vassileva spielt folgerichtig auf recycelten Instrumenten.
15: Eine unglaubliche Klangreise auf 2 Plastikflaschen, wo, würde ich sagen, alle 2 Minuten eine neue Überraschung für den Zuhörer kommt. Wir schaffen wirklich, dass diese Plastikflaschen singen. Wir haben die präpariert mit Fahrradventilen und wir pumpen die Flaschen mit Luft auf und können so einen ganz, ganz sauberen Ton stimmen. Und am Ende wird die ganze Luft rausgelassen und sie klingen endlich wie wie wir ja Flaschen kennen, dass sie klingen sollten.
14: Wenn Vivi Vassileva Mitte Juli 2 Konzerte während des Schleswig-Holstein Musikfestivals spielt, wird sich die Vibraphonistin auch von einer anderen Seite präsentieren. Dann stehen auch klassische Kompositionen von, wie sie sagt, Vivaldi bis zum Nordlicht auf dem Programm. Eigentlich ist das jüngste von 4 begabten Kindern mit Bach und Mozart aufgewachsen. Schon ihre Eltern und älteren Geschwister spielten Streichinstrumente und Klavier. Im Familienurlaub an der bulgarischen Küste des Schwarzen Meeres ist sie auf Schlaginstrumente aufmerksam geworden.
15: Ja, also ich bin ja in einer ganz klassisch-konservativen Musikerfamilie aufgewachsen und ich habe eben auch auf der Geige angefangen, ich als Nesthäkchen. Aber so richtig vom Herzen kam das nie und als Kind habe ich immer Leute beobachtet, Musiker und Trommler, die so in einem Kreis saßen und zusammen getrommelt haben, zusammen gespielt haben. Das hat mich total fasziniert, weil diese spontane Art zu musizieren, ohne Noten, ohne das vorher geprobt zu haben, das kannte ich von zu Hause nicht. Also ich bin mit Tschaikowski aufgewachsen, mit Mozart, mit Brahms. Und diese unmittelbare Art, eben einfach die Augen zuzumachen und loszutrommeln, das hat mich wahnsinnig fasziniert. Und dann kam ein Tag, wo ich Mut zusammengefasst habe, die gefragt habe, ob ich dann auch diese Djembe mal spielen dürfte. Und die haben mich sofort in ihren Kreis genommen, mir so ein Instrument, das damals größer war als ich, in die Hand gedrückt. Und ab diesem Moment war es um mich geschehen.
14: Mit ihrem Verlobten, dem brasilianischen Gitarristen Lucas Campara-Aldinis, spielt sie derzeit die meisten Konzerte. Dann stehen auch südamerikanische Rhythmen und Astor Piazzolla auf der Setlist. Sichtlich viel Spaß macht ihr auch die Vertonung von brasilianischen Legenden von Sergio Assad. So vielseitig ist Vivi Vassileva.
2: Uli Kniep über die Percussionistin Vivi Vassileva und Nachhaltigkeit in der Musik. Passt natürlich bestens zum heutigen Internationalen Umwelttag. Und dazu gibt's auch um 19 Uhr sowie um 23 Uhr bei den Kolleginnen und Kollegen von NDR Kultur ein einstündiges Porträt von Vivi Vassileva.

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1: Um 16 Uhr mit Tarek Yusbaşı. Bundeskanzler Merz ist heute beim EU-Westbalkan-Gipfel in Montenegro. 6 Balkanstaaten wollen in die EU aufgenommen werden. Albanien, Bosnien-Herzegowina und das Kosovo, außerdem Montenegro, Nordmazedonien und Serbien. Bei dem Gipfel soll es darum gehen, wie die Beitrittskandidaten schon während der Verhandlungen näher an die EU herangeführt werden können. Vor Beginn der Gespräche räumte Merz auch Versäumnisse der EU in der Vergangenheit ein.
2: Die Europäische Union muss zeigen, dass sie erweiterungsfähig und erweiterungswillig ist. Und das wollen wir heute diskutieren. Es gibt natürlich eine ganze Reihe von Fragen, die wir beantworten müssen, die wir gemeinsam beantworten müssen. Aber über alledem muss stehen, dass dieser Teil Europas in der Perspektive zur Europäischen Union dazugehört. Und wenn wir jetzt seit 13 Jahren keine neuen Mitglieder mehr aufgenommen haben, das zeigt, dass die Versäumnisse auch auf der Seite der Europäischen Union liegen. Und die wollen wir heute überwinden. Und ich fühle mich ermuntert durch die Gespräche heute Morgen. Aber es liegt noch ein großer Teil der Wegstrecke vor uns. Aber die Arbeit ist lösbar.
1: Bundeskanzler Merz in Tivat in Montenegro. Die geplante Pflegereform von Bundesgesundheitsministerin Wagen stößt weiter auf Kritik. Besonders wie Gegenwind gibt es gegen den Vorschlag, die Rentenbeiträge für Menschen zu senken, die Angehörige zu Hause versorgen. Die werden bislang von der Pflegekasse gezahlt. Die Kürzung der Rentenbeiträge ist aber nur ein Punkt von vielen, wie Uwe Berndt in Berlin zusammenfasst.
3: Der Sozialverband Deutschland zum Beispiel bezeichnet das Gesetz als ein reines Sparpaket. Es würden Strukturreformen fehlen. Der Deutsche Pflegerat kritisiert, dass die Arbeitsbedingungen für das Pflegepersonal verschlechtert würden. Und der Spitzenverband der gesetzlichen Krankenkassen, der ja auch für die Pflegeversicherung zuständig ist, der sagt, ja, die Versicherung muss dringend reformiert werden, aber dieses Paket sei unausgewogen. Das ginge zu Lasten der Versicherten. Also alle sind sich einig, dass gespart werden muss. Sonst würden die Beiträge zur Pflegeversicherung immer weiter steigen. Das soll verhindert werden. Steigen sollen die Beiträge nur noch für Leute, die mehr als 5.800 Euro verdienen und für Leute, die keine Kinder haben. Da könnte man schon sagen, ja, das ist vielleicht gerecht. Aber der Punkt mit den gekürzten Rentenbeiträgen zum Beispiel, der wird bestimmt noch sehr viel Widerstand auslösen.
1: Bundesjustizministerin Hubig setzt sich im Sexualstrafrecht für eine Einführung des Konsensprinzips nach dem Motto »Nur Ja heißt Ja« ein. Das wurde beim Treffen der EU-Justizminister bekannt. Aus Brüssel, Katrin Schmidt.
4: Sie sei dafür, dass nun auch Deutschland den konsequenten Schritt hin zu Ja heißt Ja im Strafrecht geht, so Justizministerin Hubig. Sie wolle das nun in der Koalition vorantreiben. Damit soll sich Deutschland einigen EU-Staaten anschließen, erklärte sie im Kreise ihrer europäischen Ministerkolleginnen und Kollegen. Denn in EU-Staaten wie Schweden, Spanien und Frankreich zum Beispiel gilt bereits das Prinzip nur Ja heißt Ja. Sex gilt damit nur dann als einvernehmlich, wenn alle Beteiligten ausdrücklich zugestimmt haben und in körperlicher wie geistiger Verfassung für eine solche Zustimmung waren. In Deutschland gilt seit einer Reform des Sexualstrafrechts 2016 das Prinzip Nein heißt Nein. Rechtlich liegt also eine Vergewaltigung nur dann vor, wenn Beteiligte ausdrücklich widersprechen.
1: Der US-Konzern Anthropic hat zu einer weltweiten Pause bei der Entwicklung von KI-Systemen aufgerufen. Dabei müssten aber alle großen Unternehmen mitmachen, die Anwendungen künstlicher Intelligenz anbieten. Aus Frankfurt am Main, Antje Erhardt.
5: Anthropic räumt ein, dazu fehle es in der Branche an Bereitschaft. Vielmehr würden sich Unternehmen eher überbieten, hunderte Milliarden in Infrastruktur wie Chips und Rechenzentren zu investieren. Anthropic will nun mit anderen Entwicklern ein Kontrollsystem entwickeln. Auslöser für die Warnung von Anthropic ist der schnelle Fortschritt, den KI-Modelle erzielen. Vor allem werden sie immer besser darin, sich selbst weiterzuentwickeln. Damit steige das Risiko, dass der Mensch die Kontrolle über KI verliert.
1: Der Bundesliga-Absteiger FC St. Pauli hat einen neuen Trainer gefunden. Einen Tag nach der Trennung vom bisherigen Coach Alexander Blessin gab der Hamburger Club die Verpflichtung von Marcel Rapp bekannt. Der 47-Jährige war zuletzt Trainer bei Holstein Kiel. Er führte die Schleswig-Holsteiner 2024 in die Bundesliga, stieg mit dem Verein nach nur einer Saison aber wieder in Liga 2 ab. Das waren die Nachrichten.
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6: Das Wetter in Norddeutschland: Wolken und Sonne, gebietsweise Schauer und Gewitter. Höchstwerte 17 bis 21 Grad. Nachts noch letzte Schauer, dann meist trocken, später Nebel. Tiefstwerte 13 bis 7 Grad. Morgen anfangs trüb, zeitweise heiter, später wieder Schauer und vereinzelt Gewitter. Höchstwerte um 20 Grad. Am Sonntag zeitweise Regen, selten Gewitter. 18 bis 21 Grad und am Montag meist trocken. An der Nordsee abends Schauer, 20 bis 24 Grad. 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Stau oder stockender Verkehr ab 3 Kilometern. A1 Lübeck Richtung Hamburg. Zwischen Hamburg-Öhendorf und Norderelbbrücke 3 Kilometer stockender Verkehr. A1 Hamburg Richtung Osnabrück. Zwischen Bremer Kreuz und Arsten 6 Kilometer stockender Verkehr vor der Baustelle. A1 Osnabrück Richtung Bremen. Zwischen Dreieck Stur und Bremen-Arsten 10 Kilometer Stau. A2 Berlin Richtung Hannover. Zwischen Hemelerwald und Lehrte 6 Kilometer Stau nach einem Unfall. A2 Hannover Richtung Dortmund, zwischen Hannover-Langenhagen und Wunstorf-Kohlenfeld, streckenweise Stau und stockender Verkehr. A7 Flensburg Richtung Hamburg, zwischen Dreieck Hamburg-Nordwest und dem Elbtunnel, 6 Kilometer stockender Verkehr. A7 Hamburg Richtung Hannover, zwischen Berghof und Mellendorf, 8 Kilometer Stau, Umleitung ab Berghof. Die A7 Hannover Richtung Hamburg ist zwischen Westenholz und Dreieck Walsrode wegen Bergungsarbeiten gesperrt, dadurch 10 Kilometer Stau. Die A19 Rostock Richtung Berlin ist in Höhe Linstow nach einem Unfall gesperrt. Und A28 Leer Richtung Bremen zwischen Dreieck Oldenburg West und Osternburg 7 Kilometer Stau. Im Wartezimmer der EU sitzen seit Jahren dieselben Leute aus 6 Balkanstaaten, Montenegro, Nordmazedonien, Bosnien-Herzegowina, Serbien, Kosovo und Albanien. Jetzt stehen auch noch die Ukraine und Moldau im Flur, aber nichts geht voran. Das Wartezimmer wird zur geopolitischen Abstellkammer. Das liegt an schleppenden Fortschritten auf dem Weg zu EU-Standards in diesen Ländern. Aber der Kanzler findet, auch die EU könnte schneller Kapitel eröffnen. Friedrich Merz nimmt heute an der Westbalkan-Konferenz in der montenegrinischen Adria-Stadt Tivat teil, um diese Botschaft zu verbreiten. Georg Schwarte begleitet ihn.
7: Der Kanzler kommt mit Angeboten, aber auch mit einer gehörigen Portion Ungeduld nach Montenegro. 6 Balkanstaaten sitzen seit vielen Jahren im Wartezimmer und wollen in die EU. Am Morgen traf Merz den Serben Vučić, führte Gespräche. Zum Auftakt des Westbalkan-Gipfels dann ein ungeduldiger Appell.
2: Die Europäische Union muss zeigen, dass sie erweiterungsfähig und erweiterungswillig ist. Und das wollen wir heute diskutieren. Es gibt natürlich eine ganze Reihe von Fragen, die wir beantworten müssen, die wir gemeinsam beantworten müssen. Aber über alledem muss stehen, dass dieser Teil Europas in der Perspektive zur Europäischen Union dazugehört.
7: Kanzler Merz und der französische Präsident Macron haben gemeinsam ein Papier auf den Tisch gelegt, wie man die 6 Staaten des westlichen Balkans schon vor einem Beitritt stärker an die EU binden könnte. An dem Gipfel nehmen neben den meisten der 27 EU-Staaten auch Serbien, Bosnien-Herzegowina, Albanien, Nordmazedonien, Kosovo und Montenegro teil. Kernidee des Papiers: Es gibt Anreize, Vorstufen einer Vollmitgliedschaft, etwa freien Zugang zum Binnenmarkt der EU oder einen Beobachterstatus bei Kommission und EU-Parlament. Der Vorwurf des Kanzlers:
2: Wenn wir jetzt seit 13 Jahren keine neuen Mitglieder mehr aufgenommen haben, das zeigt, dass die Versäumnisse auch auf der Seite der Europäischen Union liegen. Und die wollen wir heute überwinden.
7: Es dürfte ein schwieriges Unterfangen werden. Über 30 Premiers, Präsidenten, Staats- und Regierungschefs sind da. Darunter die Italienerin Meloni, der Spanier Sanchez, aber auch die gesamte EU-Spitze. Nicht alle sind vom Merz-Macron-Plan bereits überzeugt. Der Luxemburger Premier Luc Frieden ist skeptisch.
8: Ich glaube, dass man keine Wartezimmer aufstellen sollte, wo die Leute zu lange warten müssen. Deshalb glaube ich, dass wir zuerst versuchen sollten, den Erweiterungsprozess, so wie wir abgemacht haben, zu berücksichtigen.
7: Montenegro und Albanien könnten bereits 2028 als Vollmitglied aufgenommen werden. In Island, das den Beitrittsprozess unterbrochen hatte, gibt es Bestrebungen, ebenfalls in die EU zu gehen. Auch hier sehen viele einen zeitnahen Beitritt. 2003 hatte die EU allen Westbalkanstaaten eine Mitgliedschaft angeboten. Seither laufen die Verhandlungen mit unterschiedlichem Tempo und Erfolg.
2: Es liegt noch ein großer Teil der Wegstrecke vor uns, aber die Arbeit ist lösbar. Und es sind einige Mitgliedstaaten schon so weit, insbesondere das Gastgeberland, dass wir jetzt sehr schnell auch zu gemeinsamen Ergebnissen kommen können. Das hoffe ich.
7: über eine assoziierte Mitgliedschaft für die Ukraine, wie sie der Kanzler ebenfalls vorgeschlagen hatte, dürfte hier in Montenegro am Rande gesprochen werden. Auch hier gibt es Widerstände in der EU, aber auch Kritik aus den Westbalkanstaaten. Die Ukraine selbst hatte den Sonderstatus abgelehnt und auf eine schnelle Vollmitgliedschaft gepocht. Am späten Nachmittag geht der 8. EU-Westbalkan-Gipfel dann zu Ende. Nächste Haltestelle, der EU-Rat in 2 Wochen. Dort könnten dann bereits Entscheidungen auch über den März-Macron-Plan.

0: Umgang der Landesregierung mit der Northvolt-Anleihe. Anna Grusnick.
1: Die Missbilligung richtet sich gegen die gesamte Landesregierung und fordert diese öffentlich auf, Konsequenzen aus dem Urteil des Landesverfassungsgerichts und dem Sonderbericht des Landesrechnungshofes zu ziehen. Beide Kontrollorgane des Landes hatten der schwarz-grünen Landesregierung Fehler bei der Risikoabwägung der Northvolt-Wandelanleihe und Verfassungsbruch hinsichtlich der Informationspflicht des Parlaments bescheinigt. FDP-Fraktionschef Vogt erwartet, dass sich Ministerpräsident Günther beim Landtag und den Steuerzahlern entschuldigt. Es könne nicht sein, dass die Landesregierung diesen erneuten Verfassungsbruch einfach weglächeln wolle. Oppositionsführerin Mietjatle von der SPD fordert von Günther zudem Konsequenzen politisch, organisatorisch und personell. Auch SSW-Fraktionschef Dirschauer kritisiert, der Ministerpräsident übernehme zwar die Verantwortung für diesen Vorgang, sage aber nicht, welche Konsequenzen er ziehe. Dieses Verhalten missbillige man in aller Deutlichkeit.
0: Im Prozess um tödliche Schüsse in Neumünster in Schleswig-Holstein ist das Urteil gefallen. Einem 26 Jahre alten Angeklagten war vorgeworfen worden, im vergangenen September nach einem Streit in einer Bar in Neumünster einen 24-Jährigen erschossen zu haben. Moritz Olsen berichtet.
2: Der 26-Jährige wurde zu 8 Jahren wegen Totschlags verurteilt. Der Angeklagte war nach einem vorangegangenen Streit mit einem Revolver bewaffnet in eine Bar in Neumünster gegangen, um ihn beizulegen. Dort kam es jedoch zu einer körperlichen Auseinandersetzung und der Angeklagte schoss in die Menge. Ein 24-Jähriger wurde tödlich getroffen. Die Staatsanwaltschaft hatte 11,5 Jahre gefordert, die Nebenklägerin, die die Eltern des Opfers vertritt, 13 Jahre. Die Verteidiger des Angeklagten hatten auf Freispruch wegen Notwehr plädiert. Das Gericht hatte bei dem Prozess auch Video- und Tonmaterial einer Überwachungskamera analysiert und war zu dem Schluss gekommen, dass der Angeklagte nicht mit dem Vorsatz, jemanden zu töten, die Bar betreten hatte. Gegen das Urteil kann noch Revision eingelegt werden.
0: Heute am Weltumwelttag soll das Bewusstsein für Umweltprobleme geschärft werden. Wir Menschen hinterlassen an vielen Orten Spuren, die der Natur schaden. Sie wiederherzustellen, das ist Ziel einer EU-Verordnung. Die schreibt vor, dass die Mitgliedstaaten auf 20% der Fläche, auf dem Land und dem Wasser, Maßnahmen ergreifen, damit sich die Natur dort wieder regenerieren kann. Susanne Moll war im Anklamer Stadtbruch in Mecklenburg-Vorpommern unterwegs. Dort zeigt sich, was passiert, wenn man der Natur freien Lauf lässt.
3: Ein Wanderweg führt von dem kleinen Örtchen Grünberg südlich von Anklam mitten in die Wildnis. Hier dürfen zum Beispiel Biber leben, wie sie wollen. An dem kleinen Bach neben dem Wanderweg sind einige ihrer Burgen zu finden.
4: Das mit Abstand beeindruckendste ist, wie rasant sich die Landschaft hier verändert, ohne dass der Mensch da irgendwas beiträgt. Ein Wald wandelt sich in Offenlandschaft um, eine Offenlandschaft wandelt sich wieder in Wald um und all das passiert zeitgleich nebeneinander auf verschiedenen Teilflächen.
3: Sagt Stefan Schwill, er ist Landesvorsitzender des NABU-MV. Die NABU-Stiftung hat vor 8 Jahren einen Großteil des Gebiets von der Stadt Anklam gekauft. Es wurden Entwässerungsgräben und Torfkanäle geschlossen. Seither überlässt man die Natur hier sich selbst. Überschwemmt war der Anklamer Stadtbruch aber schon vorher. Vor mehr als 30 Jahren war in dem Gebiet der Damm gebrochen. Das hat nicht allen gefallen.
4: Kann man natürlich auch verstehen. Hier sind also von einem Tag auf den anderen so roundabout 2000 Hektar Arbeitsplatz weggefallen. Sowohl in der Landwirtschaft als auch hier im Kernbereich des Anklamer Stadtbruchs, wo Forstwirtschaft stattgefunden hat.
3: Jetzt, wo hier nichts mehr gemacht wird, haben viele Arten einen Rückzugsort gefunden. Am imposantesten sind sicher die Seeadler, die auch an diesem Vormittag über dem Gebiet ihre Kreise ziehen. Aber auch kleinere, unscheinbare Vögel.
4: Das ist der Kamingimpel, eine Art, die man nur an wenigen Stellen in Deutschland wirklich gut beobachten kann und hier im Stadtbruch relativ häufig.
3: Genau das ist das Ziel der EU-Verordnung zur Wiederherstellung der Natur. Explizit festgeschrieben ist dort auch, dass der Rückgang an bestäubenden Insekten aufgehalten und umgekehrt werden soll. Das sei für uns Menschen existenziell, sagt Anja Reul. Sie ist beim NABU für Natur- und Umweltschutzpolitik zuständig.
5: Im gesamten Obst- und Gemüseanbau, bei vielen Feldfrüchten ist es einfach so, dass wir da auf die Bestäuber angewiesen sind. Und wenn die nicht mehr da sind, ja, dann haben wir nichts mehr auf dem Tisch.
3: Für Mecklenburg-Vorpommern sind Vorschläge erarbeitet worden, wo und wie Naturräume wiederhergestellt werden können. Bis September will der Bund einen Plan für ganz Deutschland bei der EU einreichen.
0: Eine Reportage von Susanne Moll aus Anklam. Ein verkleideter 17-Jähriger hat heute früh einen Polizeieinsatz in Diepholz in Niedersachsen ausgelöst. Um 8:15 wurde eine Person gemeldet, die offenbar eine Gasmaske trug, ein Gewehr dabei hatte und in Richtung einer Schule ging. Fritzi Blömer berichtet.
6: Der Realschüler hatte sich laut Polizei mit Maske und Plastikwaffe für einen Mottotag an seiner Schule verkleidet.

0: Das wirkte aber offenbar täuschend echt. Die Einsatzkräfte stoppten den 17-Jährigen und übergaben ihn seinen Erziehungsberechtigten. Die Waffe wurde sichergestellt. Was vermutlich lustig sein sollte, endet für den Schüler jetzt mit einem Strafverfahren. Die Polizei weist darauf hin, solche Verkleidungen können Außenstehenden Angst machen. Für Einsatzkräfte sei es in solchen Fällen herausfordernd zu unterscheiden, was ist eine echte Bedrohung und was eben nicht. Kritische Situationen könnten auch dazu führen, dass Polizisten Schusswaffen einsetzen. In diesem Fall ist aber nochmal alles gut gegangen.
1: Unsere Reporterinnen und Korrespondenten berichteten aus Schleswig-Holstein, Mecklenburg-Vorpommern und Niedersachsen. Gesundheitsministerin Wagen hat gestern ihren Gesetzentwurf für eine Pflegereform vorgelegt, die schon im kommenden Jahr die defizitären Pflegekassen deutlich entlasten soll. Heute sind die Verbände dran mit einem vielstimmigen Echo. Härteste Ansage, dieser Entwurf muss vom Tisch. Darüber spreche ich nach dem Sport mit unserem Hauptstadtkorrespondenten. Und im Sport, nach unserem kompakten Überblick, schildern wir, wie Alexander Zverev im Halbfinale wieder auf die Siegestraße zurückgefunden hat. Jetzt ist es 16.17 Uhr.
2: Spitzenvertreter der EU beraten in Tivat in Montenegro mit den Beitrittskandidaten aus dem Westbalkan über eine Annäherung. Deutschland und Frankreich wollen, dass unter anderem Serbien, Bosnien-Herzegowina und Montenegro zum Beispiel schneller Zugang zum EU-Binnenmarkt bekommen. Allerdings sieht Brüssel etwa die politische Situation in Serbien kritisch. Dort gibt es seit mehr als 1,5 Jahren Massenproteste gegen die Regierung. Die serbischen Sicherheitskräfte gehen teils brutal gegen die Demonstranten vor. Die Pläne von Bundesgesundheitsministerin Wagen stoßen bei Kommunen, Sozialverbänden und Patientenorganisationen auf scharfe Kritik. Der Vorstand der Deutschen Stiftung Patientenschutz Brüsch bemängelte, dass die Pflegekasse künftig weniger Rentenbeiträge für pflegende Angehörige zahlen soll. Laut dem Entwurf des Gesundheitsministeriums sollen auch Familienmitglieder bei den Pflegeheimkosten stärker in die Pflicht genommen werden. Der SPD-Gesundheitspolitiker Pantazis sieht deshalb noch Änderungsbedarf, wenn im Bundestag über die Reform beraten wird. Die jetzigen Pläne gingen zu sehr zulasten sowohl von Pflegebedürftigen als auch denjenigen, die Pflege leisteten, sagte Pantazis im Deutschlandfunk. Das US-amerikanische Tech-Unternehmen Anthropic schlägt eine Pause bei der Entwicklung von künstlicher Intelligenz vor. Anthropic veröffentlichte eine Erklärung, in der es heißt, ein langsameres Tempo der KI-Spitzenforschung sei wünschenswert. Es brauche verbindliche Regeln, an die sich die führenden KI-Konzerne, insbesondere in den USA und China, halten müssten. Anthropic hat selbst den KI-Chatbot Claude entwickelt. Das Wetter in Norddeutschland, mal heiter, mal dichte Wolken, gebietsweise Schauer und Gewitter bei 17 bis 21 Grad. Das war der kurze Überblick und nun weiter mit Markus Schubert.
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1: Der Titelverteidiger ist verletzt, etliche Weltklasse-Spieler sind schon ausgeschieden. Der Weg zum Turniersieg bei den French Open wäre für Alexander Zverev also frei, aber erstmal Michael Augustin, muss er das Halbfinale überstehen.
4: Gegen den Tschechen Jakub Menšík, 9 Jahre jünger als Zverev und in der Weltrangliste auf dem 27. Platz. Aber es sieht gut aus für den Deutschen. Die ersten beiden Sätze hat Zverev gewonnen. Guido Ringel ist für uns live in Paris dabei. Guido, kann sich Zverev jetzt nur noch selbst schlagen?
5: Ja, das ist genau meine Vermutung. Das droht natürlich jederzeit bei einem Tennismatch. Das ist sehr fragil. Das ist ja auch viel Psychologie. Ist immer noch alles möglich. Aber diese 2:0 Satzführung im Rücken und ein Alexander Zverev, der so selbstbewusst ist hier in Paris in dieser ja fast schon jetzt 2-Wochen-Periode, dann ist das zu viel Hinweis darauf, dass er ins Finale einziehen wird. Ich kann mir nicht vorstellen, dass Menšík nochmal zurückkommt. Klar ist das ein Kämpfertyp. Der hat auch hier in Paris in diesem Jahr schon oft aussichtslos zurückgelegen, um dann doch noch sich das Match zu schnappen. Aber irgendwie ist er außer Kontrolle geraten, im für ihn negativen Sinne. Denn er hat gerade zum Ende des zweiten Satzes unfassbar viele leichte Fehler produziert. Zverev musste den Ball im Grunde genommen nur im Spiel halten. Gar nicht mal sein bestes Tennis zeigen, um hier klar vorn zu liegen. Und er bleibt gelassen, er bleibt selbstbewusst und er ist der schlicht und ergreifend bessere Mann. Und deswegen glaube ich, nicht, dass er gewinnen wird. 2-0 die Satzführung, Zverev gegen Menschik.
4: Das war Guido Ringel live aus Paris. 3 Wochen ist nichts passiert und jetzt hat der FC St. Pauli innerhalb von 24 Stunden für klare Verhältnisse gesorgt. Nach dem Aus von Trainer Alexander Blessin gibt es nun einen Nachfolger, und zwar den ehemaligen Kieler Marcel Rapp. Jörg Nowoska berichtet.
6: Wir freuen uns, dass wir mit Marcel Rapp einen Trainer gewinnen, der Erfahrung im deutschen Profifußball mitbringt und bereits bewiesen hat, dass er Teams formen und Spieler weiterentwickeln kann, heißt es beim FC St. Pauli. Rapp selbst spricht von einer sehr spannenden Aufgabe. Er habe große Lust, sofort in die Vorbereitung auf die kommende Saison einzusteigen. Das Mellantor-Stadion und die Fans kenne er bereits aus seiner Kieler Zeit als Gast. Umso mehr freue er sich darauf, die Atmosphäre bald als Heimtrainer zu erleben. Erst gestern hatte sich St. Pauli von seinem bisherigen Trainer Alexander Blessin getrennt. Wir sind zu der Überzeugung gekommen, dass ein frischer Start in diesem Sommer der richtige Weg ist, so St. Paulis Vereinspräsident Oke Göttlich. Nach dem Abstieg soll Marcel Rapp nun für einen Neustart am Millerntor sorgen. Die Mannschaft muss für die zweite Liga neu zusammengestellt werden und ihre Spielidee anpassen. 2024 hatte Rapp mit Holstein Kiel den Aufstieg in die Bundesliga geschafft.
4: Beim FC St. Pauli ist die Trainerfrage also geklärt. Die Torhüterfrage der deutschen Fußballnationalmannschaft werden wir wahrscheinlich heute nicht mehr klären. Aber wir werden es versuchen mit unserem Reporter Dirk Walzdorf in Chicago, wo das DFB-Team morgen Abend gegen die USA spielt. Dirk, wann werden wir Manuel Neuer wieder im Tor sehen?
7: Ja, wir werden ihn hier gleich so in 1,5 Stunden im Tor sehen beim Training. Aber die Frage ist, steht er dann auf seinen Beinen oder sitzt er wieder vornehmlich auf dem Po wie gestern, um die Wade zu entlasten? Also es deutet wirklich nichts darauf hin, Michael, dass Manuel Neuer tatsächlich dann beim großen Testspiel hier im ausverkauften Soldier Field von Chicago morgen in der Startelf steht oder eingewechselt wird. Der DFB will und wird ihn schonen. Das ist schon krass kurios. Aber ich glaube, es spielt auch ein kleines bisschen eine Rolle, dass man sagt, dieses Curaçao-Spiel zum Beginn der Weltmeisterschaften, naja, das hat ja ehrlich gesagt auch so ein bisschen Testspielcharakter. Und vielleicht kann man dann das erste WM-Spiel als Testspiel für Neuer benutzen. Dennoch, auch bei uns mitreisenden Journalisten ziehen sich langsam aber sicher die Augenbrauen immer höher, ob der Personalie Neuer. Das wirkt alles in mehrererlei Hinsicht nicht so richtig rund.
4: 8, vielleicht sogar 9 Positionen dürften für den WM-Auftakt gegen Curaçao, gegen den WM-Neuling vergeben sein. Welche sind noch offen?
7: Ja, es gibt natürlich noch so ein bisschen die Frage Jugend oder vielleicht doch Erfahrung. Da geht's vor allem um die Position von Lennart Kahl und vielleicht auch dann im defensiven Mittelfeld Pavlovic und Netscher. Da könnten Sané und Goretzka nochmal eine Rolle spielen. Aber im Moment haben wir den Eindruck, dass bei Julian Nagelsmann vor allem die Jugend dominiert. Und das gilt auch für die linke hintere Abwehrseite. Die ist ja ganz spannend. Der Frankfurter Nathaniel Brown scheint da im Moment wirklich die Nase vorn zu haben. Vor David Raum, der ja bei der Heim-EM vor 2 Jahren noch tolle Akzente setzen konnte. Also das sind so 4 Stellen, die wir uns anschauen. Wir glauben langsam aber sicher, dass Julian Nagelsmann hier voll auf Jugend und Dynamik setzt, verkörpert vor allem durch Lennart Kahl. Das ist eine Möglichkeit. Und Michael, das hat zum Beispiel bei der WM 2010, die Älteren werden sich erinnern, richtig gut funktioniert, mit so einem jungen, frischen Team anzugreifen. Ich rechne mit sowas für morgen Abend hier in Chicago.
4: Ja, 2010 wurde Deutschland dann am Ende Dritter. Informationen und Einschätzungen von Dirk Walzdorf live aus Chicago. Und der Deutsche Eishockeybund hat sich von Bundestrainer Harald Kreis getrennt. Die Nationalmannschaft hatte im Mai bei der WM in der Schweiz das Viertelfinale verpasst und das dritte enttäuschende Turnier hintereinander abgeliefert. In einem Jahr findet die WM ja in Deutschland statt. Mit welchem Bundestrainer? Das steht noch nicht fest.
8: Der Sport mit Michael Augustin. Mit einem Gesetzentwurf geht es los, dann ist das Bundeskabinett an der Reihe. Ehe der Bundestag sich über das Vorhaben beugt, Verbände anhört, deren Kritik sich dann die Opposition zu eigen macht, ehe die Regierungsfraktionen hier und da noch Glättungen und Ausbesserungen vornehmen. Ob das mit der Pflegereform auch so geschehen wird, ist ungewiss, denn Verbände sagen, der gestern vorgelegte Entwurf muss vom Tisch. Und vernehmliche Kritik kommt an Tag 1 nach der Präsentation durch die Gesundheitsministerin, auch aus 2 Regierungsparteien. Uwe Berndt im Hauptstadtstudio, wie reagiert die SPD auf Nina Wagens Vorschläge? Einer der entschiedensten Einsprüche kommt ja aus einem norddeutschen Land mit anstehender Landtagswahl.
9: Ja, warum wohl? Und genau diese anstehende Landtagswahl dürfte natürlich auch das Motiv sein für diese deutliche Reaktion. Ministerpräsidentin Manuela Schwesig ahnt natürlich, dass diese Reform vor Ort sehr viel Unzufriedenheit auslösen könnte. Und deshalb muss sie sich natürlich davon rechtzeitig distanzieren. Sie bezeichnet es als einen schweren Fehler, dass der Entwurf nicht vorher mit den Ländern abgestimmt wurde. Denn auch die sind natürlich mit im Boot, wenn es zum Beispiel geht um Investitionskosten in Altenheime und Ähnliches. Auch die Kommunen fordern, dass sie frühzeitig einbezogen werden, denn die müssten ja eigentlich über die Sozialhilfe mit einspringen, wenn bei den Zuschüssen für stationäre Pflege gespart wird. Und in diesem Punkt ist Schwesig auch nicht alleine. Auch aus Bayern hört man ganz ähnliche Kritik. Also da gibt es tatsächlich eine Breite von Kritik, auch von den Ländern und den Kommunen.
8: Viele erwähnen auch, dass die Angehörigen zusätzlich belastet würden und sich als Pflegende dann noch Nachteile bei der eigenen Altersvorsorge einhandeln. Was genau will denn die Gesundheitsministerin da?
9: Also bisher gilt ja die Regel, dass die Pflegeversicherung die Rentenbeiträge von pflegenden Angehörigen übernimmt. Da geht es hauptsächlich um Frauen. Im Entwurf steht jetzt drin, dass künftig nur noch 70% der Rentenbeiträge übernommen werden. Und das hätte natürlich vor allem für die betroffenen Frauen auch gravierende Folgen. Entweder sie riskieren selbst Altersarmut und werden vielleicht im Alter selbst ein Fall für die Sozialhilfe. Oder sie entscheiden dann schweren Herzens, tut mir leid, dann muss Mutti doch ins Heim. Und das wäre dann noch viel teurer für die Pflegeversicherung, denn die Pflege ist natürlich im Heim wesentlich teurer als zu Hause.
8: Auch aus dem Pflegerat und aus den Kommunen kommt Kritik. Was bemängeln Sie?
9: Der Pflegerat kümmert sich natürlich vor allem um die Arbeitsbedingungen des Pflegepersonals vor Ort. Wenn diese Pflegesätze gekürzt werden, wenn die ganzen Einstufungen komplizierter werden und strenger werden, dann wird das für die Mitarbeiterinnen vor allem vor Ort natürlich schwieriger werden. Und man hat noch weniger Zeit, um sich die Menschen vor Ort zu kümmern. Und das ist eine Sorge. Also diese 5 Pflegestufen, die sollen so bleiben, wie sie sind. Aber zum Beispiel bei der Höhereinstufung, da soll künftig deutlich strikter entschieden werden. Das haben auch schon Experten länger schon gefordert. Und der Unmut darüber, der könnte sich natürlich dann auch wieder am Pflegepersonal auslassen.
8: Wer stellt sich denn, Uwe Berndt, überhaupt hinter den Gesetzentwurf und seine Ziele? Wenigstens die eigene Partei von Nina Wagen?
9: Ja, also die Kritik ist heute sehr laut. Aber was ein bisschen untergeht, ist, dass es ja durchaus auch ein paar sinnvolle Vorschläge gibt. Die gehen jetzt gerade in der ersten Aufregung etwas unter. Zum Beispiel soll künftig besser organisiert werden, was passiert zum Beispiel, wenn ein pflegender Angehöriger mal krank wird. Es soll dann eine Ausfallhilfe geben. Es soll mehr Beratung geben. Dieser ganze Paragraphendschungel soll vereinfacht werden, damit man nicht ständig irgendwelche Anträge ausfüllen muss. Das würde auch schon vieles leichter machen. Und die Prävention zum Beispiel soll gefördert werden. Menschen über 60 sollen mehr Vorsorgeuntersuchungen bekommen, gezielt auf Erkrankungen im Alter. Denn wer länger fit bleibt, der verursacht natürlich auch weniger Kosten. Das sind alles auch Aspekte dieses Gesetzes, die jetzt aber wegen der ganzen Sparmaßnahmen untergehen. Und deshalb sagen alle, ja, das Gesetz ist wichtig und dass gespart werden muss. Daran besteht ja kein Zweifel. Also irgendwas muss sich ändern. Die Frage ist halt nur, wie schafft man da eine gewisse Ausgewogenheit?
8: Einschätzungen von Hauptstadtkorrespondent Uwe Berndt waren das. Palantir ist da, um zu stören und, wenn es nötig ist, unsere Feinde zu erschrecken und gelegentlich zu töten, verspricht der Chef des Unternehmens in einer Schaltkonferenz den Investoren. In Europa wächst das Unbehagen über die Software, die mit KI Daten analysiert und für neue Zwecke nutzbar macht. Darf so etwas zum Beispiel das nationale Gesundheitssystem durchdringen, fragt man nun in Großbritannien. Besorgt, von dort berichtet unser Korrespondent gleich.
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2: Um 16.29 Uhr mit Tarek Yusbashi. Bundeskanzler Merz und Frankreichs Präsident Macron haben sich beim Westbalkan-Gipfel für eine schnelle Erweiterung der EU ausgesprochen. Der Verhandlungsprozess soll nach ihrem Vorschlag einfacher werden, ohne die Aufnahmekriterien zu lockern. Die Europäische Union müsse zeigen, dass sie erweiterungsfähig und willig sei, sagte Merz bei dem Treffen in Tivat in Montenegro. Die Region sei geopolitisch wichtig. Auf dem Westbalkan entscheide sich auch die Unabhängigkeit Europas, erklärte der Kanzler mit Blick auf Migrationsrouten und Energiesicherheit. Derzeit warten 6 Balkanstaaten auf eine EU-Aufnahme. Neben Gastgeber Montenegro sind das Albanien, Bosnien-Herzegowina, Kosovo, Serbien und Nordmazedonien. Die Pläne von Bundesgesundheitsministerin Wagen zur Pflegereform stoßen weiter auf scharfe Kritik. Der Entwurf sieht Einsparungen bei Heimkosten vor, höhere Beiträge für Kinderlose und Gutverdiener und neue Abgaben für Arbeitgeber. Außerdem sollen strengere Maßstäbe gelten, wer wie pflegebedürftig ist. Aus Berlin, Isabel Karras.
0: Das Kuratorium Deutsche Altershilfe wirft der Bundesregierung vor allem auf Einsparungen statt auf eine grundlegende Reform zu setzen. Positiv bewertet der Verband zwar unter anderem die geplante Pflegebegleitung, insgesamt fehle dem Entwurf aber der Mut zu tiefgreifenden Veränderungen. Weitere Kritik kommt von der Deutschen Stiftung Patientenschutz. Vorstand Eugen Brüsch sagte im ARD-Morgenmagazin, die Pläne seien keine echte Reform. Statt die Pflege weiterzuentwickeln, werde vor allem gekürzt. Bayerns Gesundheitsministerin Judith Gerlach von der CSU sieht dagegen auch positive Ansätze, kritisiert aber die geplante Kürzung der Rentenversicherungsbeiträge für pflegende Angehörige. Rückendeckung erhält Wagen aus ihrer CDU. Fraktionschef Jens Spahn verweist im ARD-Interview der Woche auf die milliardenschweren Defizite der Pflegeversicherung und die steigende Zahl Pflegebedürftiger.
2: Das Bundesgesundheitsministerium hat seinen Kurs gegenüber der Pharmaindustrie verteidigt. Hintergrund ist die geplante Reform der gesetzlichen Krankenversicherung. Mehrere Pharmakonzerne hatten angekündigt, ihre Investitionen in Deutschland zurückzufahren, weil sie Einschnitte befürchten. Aus Berlin, Chris Bertrow.
10: Eine Sprecherin des Gesundheitsministeriums bedauert zwar die Ankündigung der Pharmaunternehmen, auf Investitionen in Höhe von mehreren 100 Millionen Euro zunächst zu verzichten. Sie betont aber gleichzeitig die bisherige Linie der Bundesregierung, dass alle Beteiligten im Gesundheitswesen einen substanziellen Beitrag zu dem Sparpaket leisten müssen, inklusive der Pharmaindustrie. Das Ministerium findet auch, dass der deutsche Markt trotz der Sparpläne im Gesundheitswesen attraktiv bleibt für die Branche. In der kommenden Woche soll sich der Bundestag zum ersten Mal mit den Plänen beschäftigen. Sie sehen neben höheren Zwangsrabatten für die Pharmabranche auch steigende Belastungen für Versicherte sowie Kürzungen bei Ärzten und Krankenhäusern vor.
2: Die frühere Bundeskanzlerin Merkel hat die Regierung ihres Nachfolgers Friedrich Merz gegen Kritik verteidigt. Es sei nicht richtig, dass in den vergangenen Monaten nichts passiert sei, sagte Merkel der Frankfurter Allgemeinen Sonntagszeitung. Die schwarz-rote Regierung sei erst ein Jahr im Amt, habe aber schon fundamentale Entscheidungen getroffen. Das betreffe etwa die Verteidigungsausgaben oder die Infrastruktur. Merkel betonte zugleich, dass sie selbst für ein politisches Amt nicht mehr zur Verfügung stehe. Hinter ihr liege ein erfülltes politisches Leben, so die ehemalige Kanzlerin. Es fehle ihr an Kraft und Neugierde für neue Ämter. Der amerikanische IT-Konzern Anthropic schlägt vor, bei der Entwicklung immer leistungsstärkerer KI-Systeme weltweit eine Pause einzulegen. Dies sei wünschenswert, um in dieser Zeit gesellschaftliche Strukturen anzupassen und sicherzustellen, dass künstliche Intelligenz im Interesse der Menschen agiert, heißt es in einer Erklärung des Unternehmens. Es müssten verbindliche Regeln aufgestellt werden, damit sich alle KI-Größen in der Welt daran halten, insbesondere in den USA und China. Anthropic ist bekannt für seinen Chatbot Claude, der vor allem von Unternehmen genutzt wird. Zudem arbeitet es an einem Modell namens Mythos, das Lücken in Cybersicherheitssystemen aufspüren soll. Die Menschen in Deutschland telefonieren immer weniger, stattdessen verschicken sie lieber Sprachnachrichten. Das berichtet die Bundesnetzagentur. Aus Bonn, Anne Burkhardt.
11: Der klassische Anruf ist nicht mehr modern. Ganz gleich, ob übers Festnetz oder mit dem Handy, die Zahl der Telefonate ging vergangenes Jahr in Deutschland deutlich zurück, um insgesamt 14 Milliarden Gesprächsminuten. Stattdessen gab es mehr Anrufe über Messenger-Dienste, oft per Videotelefonie. Dort stieg auch die Zahl der Sprachnachrichten und der schriftlichen Chats, berichtet die Bundesnetzagentur in Bonn. Die Zahl der SMS hat sich halbiert, aber immerhin wurden noch 3 Milliarden Nachrichten auf diese Weise versendet.
2: Ein Zollbeamter aus Niedersachsen soll mit 3 Komplizen über Jahre Drogen über das Darknet angeboten haben. Der Beamte und 2 weitere mutmaßliche Täter sitzen in Untersuchungshaft. Aus Oldenburg, Lotti Höfer.
12: Die Tatverdächtigen sollen im großen Stil Drogen beschafft und anschließend international weiterverkauft haben, so die Ermittler. Beschuldigt ist auch ein Zollbeamter. Ein Polizist der Polizeidirektion Oldenburg soll sich der Beihilfe schuldig gemacht haben. Die Ermittler durchsuchten 10 Wohn- und Bürogebäude in Oldenburg, Bad Zwischenahn, Wilhelmshaven und Hamburg. Dabei stellten sie ca. 2 Kilogramm Haschisch, etwa 8 Kilogramm Cannabis, rund 11 Kilogramm Amphetamin und ca. 4 Kilogramm Ecstasy in Tablettenform sicher.
2: Und das waren die Nachrichten.
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1: Das Wetter in Norddeutschland, Wolken und Sonne, gebietsweise Schauer und Gewitter, Höchstwerte 17 bis 21 Grad. Nachts noch letzte Schauer, dann meist trocken, später Nebel, Tiefstwerte 13 bis 7 Grad. Morgen anfangs trüb, zeitweise heiter, später wieder Schauer und vereinzelt Gewitter, Höchstwerte um 20 Grad. Am Sonntag zeitweise Regen, selten Gewitter, 18 bis 21 Grad. 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Stau oder stockender Verkehr ab 3 Kilometern. A1 Hamburg Richtung Osnabrück zwischen Bremer Kreuz und Arsten 6 Kilometer stockender Verkehr vor der Baustelle. A1 Osnabrück Richtung Bremen zwischen Dreieck Stur und Bremen Arsten 10 Kilometer Stau. A2 Berlin Richtung Hannover zwischen Hemelerwalde und Lehrte 6 Kilometer Stau nach einem Unfall. A2 Hannover Richtung Dortmund zwischen Hannover Langenhagen und Wunstorf Kohlenfeld streckenweise Stau und stockender Verkehr. A7 Flensburg Richtung Hamburg zwischen Dreieck Hamburg Nordwest und dem Elbtunnel 6 Kilometer stockender Verkehr. Die A7 Hannover Richtung Hamburg ist zwischen Westenholz und Dreieck Walsrode wegen Bergungsarbeiten gesperrt, dadurch immer noch 10 Kilometer Stau. Das US-Unternehmen Palantir steht immer wieder in der Kritik. Mithilfe künstlicher Intelligenz analysiert die Software des Konzerns riesige Datenmengen. Datenschützer befürchten, dass dadurch die Privatsphäre der Menschen leidet. Zudem sehen Beobachter Bürgerrechte in Gefahr, wenn die Software etwa bei der Polizei eingesetzt wird. Einige europäische Regierungen wollen den Einfluss des Unternehmens zurückdrängen, die Niederlande etwa. In Großbritannien wirkt Palantirs Software schon länger im Gesundheitssystem. Auch dagegen formiert sich nun deutliche Kritik. Über die Hintergründe berichtet Daniel Frevel aus London.
13: Im November 2023 schließt der NHS, Großbritanniens Gesundheitssystem, einen Vertrag mit Palantir. Die Firma soll eine Plattform aufbauen, über die Daten innerhalb des NHS ausgetauscht werden können. So wolle man die Patientenversorgung verbessern und effizienter arbeiten, heißt es auf der Website des Gesundheitsdienstes. Der Vertrag soll über 7 Jahre laufen. Eigentlich. Es gibt aber vertraglich die Möglichkeit, ihn bereits im kommenden Jahr zu beenden. In den vergangenen Tagen werden Stimmen lauter, die genau dies fordern. Im britischen Unterhaus äußert sich etwa der Labour-Abgeordnete Ian Byrne mit Blick auf die Firma so. Trotz großer Bedenken der Abgeordneten, des medizinischen Fachpersonals und der Öffentlichkeit hat die Präsenz von Palantir innerhalb unseres NHS und der Zugriff auf Patientendaten aus irgendeinem Grund weiter zugenommen. Auch Jeremy Corbyn, der ehemalige Labour-Chef, jetzt unabhängiger Abgeordneter, meldet sich zu Wort. Müssen wir uns wirklich an einen amerikanischen multinationalen Konzern binden, der die Kontrolle über riesige Datenmengen haben wird? Wir haben doch sicherlich genug Ehrgeiz und Kompetenz, um unsere eigenen Systeme innerhalb des NHS zu entwickeln. Wir sind alle stolz auf den NHS, aber lassen Sie uns ihn nicht zerstören. Palantir wurde 2003 vom in Deutschland geborenen US-Investor Peter Thiel gegründet. Thiel gilt als wichtiger Geldgeber und Vordenker der neuen Rechten und war ein früher Unterstützer von Donald Trump. Der Milliardär fällt immer wieder mit autoritär anmutenden Aussagen auf. So schrieb er etwa, er glaube nicht mehr länger, dass Demokratie und Freiheit kompatibel seien. Über den NHS sagte er mal, die britische Zuneigung für ihr Gesundheitssystem zeuge von einem Stockholm-Syndrom. Das System mache die Menschen krank und dennoch würden sie es mögen. Der NHS brauche einen Ansatz, bei dem man, Zitat, das Ganze einfach von Grund auf neu aufbaue. In einem 70-seitigen Bericht fordert nun ein parlamentarischer Ausschuss die Abkehr von Palantir. Darin heißt es, die zunehmende Einbindung des Konzerns im öffentlichen Sektor sei eine inakzeptable Schwachstelle. Man müsse sich schützen vor Abhängigkeiten, gerade in so wichtigen Bereichen wie der öffentlichen Gesundheitsversorgung. Die Vorsitzende des Ausschusses, Dame Chi Onwura, sagte in der BBC, Palantir ist symptomatisch für eine Abhängigkeit von einer kleinen Zahl US-amerikanischer Unternehmen, was bedeutet, dass wir Gefahr laufen, auf sie angewiesen zu sein. Der britische Palantir-Chef Louis Mosley bestritt in der BBC, dass Großbritannien schon so abhängig sei von Thiels Firma, dass man gar nicht mehr rauskomme aus der Kooperation. Bei früherer Zusammenarbeit sei der Datentransfer kein Problem gewesen beim Anbieterwechsel weg von Palantir. Klar gibt es eine Abhängigkeit, das will ich gar nicht leugnen. Bei allem, was funktioniert, wird man abhängig. Man ist auf sein Auto angewiesen, um zur Arbeit zu kommen. Aber das hindert einen nicht daran, dieses Auto durch ein anderes zu ersetzen. Der neue Gesundheitsminister Großbritanniens, James Murray, sagte am Montag im Unterhaus, dass der Vertrag mit Palantir vor der möglichen Kündigungsklausel nun auf dem Prüfstand stehe. Derzeit wird aber noch über ein weiteres Digitalvorhaben diskutiert, der Single Patient Record, so etwas wie die elektronische Patientenakte in Deutschland. Hier hat das Vergabeverfahren noch nicht begonnen. Trotzdem fürchten einige, dass auch hier Palantir einbezogen wird. Dazu der Gesundheitsminister.
14: Patients.
13: Die Patienten erwarten zu Recht, dass ihre höchstpersönlichen und sensiblen medizinischen Daten geschützt werden, und das werden sie auch, dank unserer geplanten strengen Sicherheitsvorkehrungen, einer robusten Cybersicherheit und klarer Regelungen darüber, wer diese Informationen einsehen darf. Es ist nicht der einzige Bereich, in dem Palantir-Verträge in Großbritannien in der Kritik stehen. Auch die britische Finanzaufsicht arbeitet mit dem Konzern zusammen und erntet Missmut dafür. Und Londons Bürgermeister Sadiq Khan hat vergangenen Monat einen Millionendeal zwischen der Londoner Polizei und dem Konzern blockiert. Die Debatte über digitale Abhängigkeit von großen US-Konzernen, in Großbritannien ist sie in vollem Gange.
1: Daniel Frevel berichtete aus London.
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1: 16.41 Uhr. Kommt die deutsche Wirtschaft noch mal aus dem Quark? Und wie wäre das möglich? Darüber diskutierten vor einiger Zeit die 8 sogenannten Leibniz-Wirtschaftsforschungsinstitute, vom Kieler IFW bis zum Münchner IFO-Institut. Deren Chefs sind alles Ökonomen, allerdings aus politisch unterschiedlichen Lagern. In Diagnose und Therapie sind sie sich aber relativ einig, wie Jörg Pfuhl berichtet.
15: Den ganz großen Aufschwung wird die deutsche Wirtschaft nicht mehr hinlegen. Nicht heute und auch nicht morgen, sagt Marcel Fratscher, Leiter des Deutschen Instituts für Wirtschaftsforschung.
16: Wir werden in der Zukunft nie wieder Wachstumszahlen erleben, wie wir sie in der Vergangenheit gewohnt waren. Das ist vor allem einer schwachen Demografie geschuldet, weil wir eben schrumpfende Beschäftigtenzahlen haben werden. Das ist ein wichtiger Faktor. Der zweite, Produktivität in den letzten 20 Jahren war sehr enttäuschend.
15: In der Tat waren deutsche Arbeitnehmer einmal produktiver als der Rest der Welt. Mittlerweile schaffen selbst US-Amerikaner mehr Wert pro Arbeitsstunde. Sie haben uns in Zukunftstechnologien wie KI abgehängt und sie sind als Gesellschaft risikobereiter. Deutschland dagegen hat an Wettbewerbsfähigkeit dramatisch verloren, sagt Clemens Fuß, Leiter des IFO-Instituts.
17: Normalerweise ist es so, wenn die Weltwirtschaft wächst, dann wachsen wir auch, weil wir über die Exporte partizipieren, und das ist weggebrochen, das passiert nicht mehr. Und das zeigt, dass wir Probleme mit unserer Wettbewerbsfähigkeit haben. Also wir sind entweder zu teuer oder zu schlecht, wahrscheinlich beides.
15: Und zu diesem selber Schuld kommen noch die äußeren Probleme. Der Iran-Krieg und die Energieknappheit, die verrückte Zollpolitik der USA, der andauernde Krieg aus Russland. Und schließlich, so Moritz Schularik vom Kieler Institut für Weltwirtschaft, China.
18: Ich glaube, man kann kurz zusammenfassend sagen, dass sowohl in konjunktureller Hinsicht in den letzten 2-3 Jahren, aber auch strukturell China von einem Rückenwind zum Gegenwind geworden ist.
15: Um nicht begraben zu werden unter dem Berg an Problemen, hat die deutsche Politik in einem Kraftakt Abschied von der Schuldenbremse genommen. Selbst ein konservativer Ökonom wie IFO-Chef Clemens Fuß hat dem Kanzler geraten, 500 Milliarden Euro neue Schulden zu machen für Rüstung und für Infrastruktur. Der Rat war richtig, sagt Fuß noch heute, nur ein Warnhinweis habe gefehlt.
17: Ich würde vielleicht noch rot unterstreichen, was die Infrastruktur angeht, bitte dann auch mehr Geld für Infrastruktur ausgeben, denn das Geld wird tatsächlich, wie wir befürchtet haben, größtenteils zweckentfremdet. Allerdings, dass es so umfassend zweckentfremdet wird, das habe ich wirklich nicht erwartet. Ich muss sagen, das habe ich unterschätzt.
15: So viel zur Rückschau. Aber was ist zu tun? Erstens, ehrlich sein, sagt Florian Haider, Leiter des Leibniz-Instituts für Finanzmarktforschung.
19: Wir wissen das seit vielen Jahren, dass wir dort gegen die Wand fahren, unsere Rente. Für die meisten, für einen guten Prozentsatz der deutschen Bevölkerung, die nur von der gesetzlichen Rente abhängen, die werden in Armut ihre Rente verbringen. Das muss man den Leuten mal klar sagen, und da müssen wir Lösungen finden.
15: Zweitens, Reformen, sagt IFW-Chef Schularik, zum Beispiel auf dem Arbeitsmarkt.
18: Ich würde den Kündigungsschutz zumindest für gut verdienende lockern bzw. abschaffen. Und ich würde auch im öffentlichen Dienst über eine weitgehende Liberalisierung nachdenken.
15: Verkrustungen aufbrechen, lieber Neues wagen als nur Altes erhalten. Auch mal ins Risiko gehen, ob als Politik, Unternehmen oder Gesellschaft.
16: Ich glaube, wir brauchen einen Mentalitätswandel, dass wir Scheitern bei jungen Unternehmen nicht als etwas Negatives betrachten, sondern dass wir offener sind für Risikoverhalten von jungen Unternehmen.
15: Politische Führung wäre, so einen Mentalitätswandel vorzuleben. Einen Aufbruch ins Neue zu wagen, etwa für mehr Europa, einen gemeinsamen Markt für Dienstleistungen, für Kapital, auch für Banken. Nur als Europa könne man gegen die USA oder China bestehen, sagt der Kieler Ökonom Schularik.
18: In dieser geänderten Weltlage ist die Aufgabe, dass wir da massiv liberalisieren, Schranken abbauen, integrieren, auch akzeptieren, dass eine italienische Großbank eine deutsche Großbank kauft, ohne dann gleich wieder CETA und Nordio zu schreien. Wenn es dann drauf ankommt, dann ist auch die deutsche Politik immer ganz schnell dabei, sich wieder in irgendwelche nationalen Mäuselöcher zu verkriechen und zu sagen, ja, das geht aber nicht, weil die italienische Bank nicht lieb genug war.
15: Den Ruf nach mehr Europa unterschreiben Sozialliberale wie konservative Ökonomen. IFO-Chef Fust.
17: Gemeinsame Nuklearwaffen, das wäre eigentlich ein typisches europäisches öffentliches Gut. Frage, ist Frankreich bereit, seine Kernwaffen zu europäisieren? Wenn das stattfindet, dann finde ich, sollte man auch offen reden, sollte man offen sein, was die Finanzierung angeht.
15: Also über gemeinsame europäische Schulden, sogenannte Eurobonds. Damit kann sich dann auch ein konservativer Ökonom anfreunden.
1: Und wir schauen noch kurz auf die Finanzmärkte, wo der DAX zum Ende der Handelswoche wieder ins Minus gedreht hat. Derzeit steht das wichtigste deutsche Börsenbarometer bei rund 24.770 Punkten und damit fast ein Dreiviertelprozent im Minus. Der Dow Jones mit wenig Bewegung notiert mit rund 51.490 Punkten. Der Euro leichter als gestern, kostet derzeit einen US-Dollar 15,59. Und auch der Ölpreis gibt um 1,4% nach. Ein Barrel der Nordseesorte Brent wird an den Märkten derzeit zum Preis von 94 US-Dollar 01 gehandelt. Was hat die AfD mit dem Bildungssystem vor, wenn sie erst einmal in einem Bundesland regiert? Und wie kann man Schulen, Lehrpläne, Freiheit dann verteidigen? Hintergründe von unserer Korrespondentin in der kommenden Viertelstunde. Der erste Blick im Überblick richtet sich jetzt nach Tivat und auf die politische Perspektive des Balkans. 16.48 Uhr wird es.
2: Spitzenvertreter der EU haben in Tivat in Montenegro mit den 6 Beitrittskandidaten aus dem Westbalkan über eine Annäherung beraten. Dabei haben sich Bundeskanzler Merz und Frankreichs Präsident Macron für eine schnelle Erweiterung der EU ausgesprochen. Der Verhandlungsprozess soll nach ihrem Vorschlag einfacher werden, ohne die Aufnahmekriterien zu lockern. Die Europäische Union müsse zeigen, dass sie erweiterungsfähig und willig sei, sagte Merz. Die Pläne von Gesundheitsministerin Wagen für eine Pflegereform stoßen bei Sozialverbänden und Patientenorganisationen auf Kritik. Das Kuratorium Deutscher Altershilfe wirft der Bundesregierung vor, auf Einsparungen zu setzen, statt auf eine grundlegende Neuaufstellung in der Pflege. Positiv sieht die Organisation allerdings die geplante Pflegebegleitung. Der Vorstand der Deutschen Stiftung Patientenschutz Brüsch kritisierte, dass die Rentenbeiträge für pflegende Angehörige gekürzt werden sollten. Unionsfraktionschef Spahn verteidigte hingegen die Reformpläne. Im Gespräch mit der ARD verwies er auf Milliardendefizite in der Pflegekasse. Bundesjustizministerin Hubig will das Prinzip Ja heißt Ja im deutschen Sexualstrafrecht einführen. Dafür sprach sich die SPD-Politikerin bei einem Treffen mit ihren EU-Amtskolleginnen und Kollegen aus. Die Änderung würde bedeuten, dass die Beteiligten dem Sex ausdrücklich zustimmen müssen. Bisher gilt in Deutschland die Regel Nein heißt Nein. Eine Vergewaltigung liegt demnach vor, wenn jemand sexuelle Handlungen ablehnt. Die EU-Staaten Spanien, Frankreich und Schweden haben dagegen das Konsensprinzip eingeführt. Das Wetter in Norddeutschland, mal heiter, mal dichte Wolken, gebietsweise Schauer und Gewitter bei 17 bis 21 Grad. Das war der kurze Überblick. Weiter geht's mit Markus Schubert.
1: In genau 3 Monaten steht die erste von 3 Landtagswahlen im Herbst an. Dann wird in Sachsen-Anhalt ein neues Parlament gewählt, einem Bundesland, in dem die AfD derzeit laut Umfragen die stärkste Kraft ist. Etliche Politiker warnen davor, dass die AfD mit einer Regierungsübernahme Zugriff bekommen könnte auf den Staatsapparat. Aber was genau heißt das? Schule und Bildung etwa werden auf Landesebene verantwortet und gestaltet. Wie widerstandsfähig sind Lehrkräfte und Lehrpläne an Schulen und Universitäten gegen undemokratische Kräfte? Bianca Schwarz ist dem nachgegangen.
0: Abschaffung der Schulpflicht, Unterricht zu Hause durch die Eltern, Sonderklassen für geflüchtete oder behinderte Kinder. Was die AfD beispielsweise in Sachsen-Anhalt plant für den Fall, dass sie dort regieren sollte, das wäre ein grundlegender Wechsel im deutschen Bildungssystem. Hans-Thomas Tilschneider ist bildungspolitischer Sprecher der AfD-Landtagsfraktion in Sachsen-Anhalt.
14: Wir werden dafür sorgen, dass die Schulen unsere Kinder zum mündigen, mutigen, klugen, selbstbewussten und freigeistigen Bürgern heranbilden und nicht mehr versuchen, sie zu gehirngewaschenen und kompetenzlosen, feigen Gesinnungssoldaten des Regenbogen-Imperiums umzuerziehen.
0: Bildung ist Ländersache. Wie widerstandsfähig könnte das Bildungssystem gegenüber einer Landesregierung also sein?
20: Es ist schon einigermaßen resilient, aber es gibt auf jeden Fall Schwachstellen. Und diese Schwachstellen, die lassen sich ziemlich schnell auch von einer rechtsradikalen Partei ausnutzen.
0: Meint Nina Kolleck. Sie ist Professorin für Erziehungs- und Sozialisationstheorie an der Uni Potsdam. Das Grundgesetz würde die Wissenschaftsfreiheit schützen, die Schulgesetze die Schulen, sagt Kolleck. Aber Schwachstellen sind aus ihrer Sicht
20: Lehrpläne, die schnell umgeschrieben werden können, die politische Bildung, die ziemlich schnell umgekrempelt werden kann, auch in Erinnerungspolitik oder Förderprogramme in der Wissenschaft.
0: Denn darauf hätte ein Kultusministerium Zugriff. Einfach wäre es aber nicht, sagt Heini Schmidt. Er ist der stellvertretende Bundesvorsitzende beim DBB Beamtenbund und Tarifunion. Das ist der Dachverband des öffentlichen Dienstes. Für Heini Schmidt ist der beste Schutz des Bildungswesens seine Beamte.
21: Jeder Beamte muss einen Eid auf die Verfassung schwören. Er verpflichtet sich damit, über seine gesamte Laufbahn zur Einhaltung und zum Schutz der Verfassung. Und er hat sein Handeln ausschließlich anhand der Gesetze und Verordnungen, die jeweils gelten, auszurichten.
0: Beamte sind der Verfassung, nicht einer Landesregierung oder einer politischen Partei verpflichtet. Und diese Verpflichtung geht bis zur Arbeitsverweigerung.
21: Ein Beamter hat die absolute Pflicht, wenn erkennbar eine Anordnung gegen Gesetze, gegen die Menschenwürde beispielsweise verstoßen würde, dann hat der Beamte die Pflicht zu remonstrieren. Das heißt, er muss seinen Vorgesetzten darauf hinweisen, dass das nach seiner eigenen Überzeugung gesetzeswidrig ist und dass er deswegen sich außerstande sieht, diese Anordnung zu befolgen.
0: Wie viele Lehrkräfte an Schulen und Universitäten verbeamtet sind, das schwankt je nach Bundesland stark. Aber ganz grob lässt sich sagen, in etwa die Hälfte. Deswegen appelliert Heini Schmidt vom DBB Beamtenbund und Tarifunion, dass Beamte verbeamtet bleiben müssen, als Rückgrat eines Staates. Weil derzeit viel darüber debattiert wird, befürchtet er, immer mehr Beamte könnten ihren Status verlieren.
21: Gerade in der jetzigen Zeit, eigentlich in einer Unzeit, ja, bei politisch unstabilen Verhältnissen, hören wir jeden Tag in den Medien, Beamte müssen in die Rentenversicherung, Beamte müssen in die Krankenversicherung und wir müssen die Beamten jetzt irgendwie übertrieben loswerden.
0: An einigen Stellen könnten die Bildungspläne der AfD in Konflikt kommen mit den Gesetzen, zum Beispiel bei der Aufweichung der Schulpflicht. Die ist in der Landesverfassung festgehalten und auch im Grundgesetz verankert. Der bildungspolitische Sprecher der AfD-Landtagsfraktion in Sachsen-Anhalt, Hans-Thomas Tilschneider, verweist darauf, die Partei habe ihre Vorschläge juristisch prüfen lassen.
1: Die Resilienz des Bildungswesens, Bianca Schwarz berichtete.
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1: Ein Konzert für Menschlichkeit soll es werden, das Gastspiel des Kiew Symphony Orchestra in der Hamburger Elbphilharmonie. Heute Abend unter Leitung von Stefan Frucht spielt das Orchester ein buntes Programm mit Werken von der Pamina-Arie aus Mozarts Zauberflöte bis zum quietschbunten Cello-Konzert von Friedrich Gulda. Schon gestern ist das Orchester für das Benefizkonzert nach Hamburg gereist. Markus Stäbler hat eine Probe besucht.
22: Gestern Nachmittag im 7. Stock der Staatsoper Hamburg.
5: Das Kiew Symphony Orchestra und der Cellist Daniel Miller-Schott proben Friedrich Guldas Konzert für Cello und Blasorchester, geleitet von Stefan Frucht. Das Stück mischt Einflüsse aus Klassik, Rock und Volksmusik. Das Orchester groovt lebendig und munter. Das Kiew Symphony Orchestra kommt gerade aus Monheim am Rhein. In der zwischen Düsseldorf und Köln gelegenen Stadt hat der Klangkörper seit 2024 eine vorübergehende Bleibe gefunden. Die junge Geigerin Katharina Demjentschuk fühlt sich dort wohl.
6: Ab einem bestimmten Zeitpunkt ist es meine Heimat geworden. Denn ich bin hier in Deutschland seit 3 Jahren und in Monheim seit fast 2 Jahren. Ich habe eine wirklich großartige Wohnung. Also für den Moment fühlt es sich an wie mein Zuhause, mein zweites Zuhause. Meine Priorität ist natürlich die Ukraine. Und wird immer die Ukraine bleiben.
22: My priority is in Ukraine and will always be in Ukraine.
5: Die Familie von Katharina Demjentschuk lebt noch in der Ukraine. Bei ihren Verwandtenbesuchen ist sie mit der Realität des russischen Angriffskriegs konfrontiert.
6: Wenn ich nach Hause komme, ist das eine vollkommen andere Welt. Mit all dem Luftalarm, mit den Bombenangriffen, all den Bunkern. Ich denke, mein Gott, das passiert im 21. Jahrhundert. Und dann komme ich zurück nach Deutschland, ein friedliches Deutschland. Und ich denke, ist das überhaupt möglich, in so verschiedenen Welten zu leben, 1500 Kilometer entfernt?
5: Einen weiteren Zwiespalt erlebt die Geigerin durch ihren Beruf. Denn auch die Musik erschafft eine eigene Welt und eine Distanz zum Geschehen in der Ukraine. Das ist manchmal gesund.
6: Letzte Nacht wurde die Wohnung meiner Freunde zerstört in Kiew, in der Sviatoschen-Region. Und ein paar Tage später muss ich ein Konzert spielen, auch mit fröhlicher Musik. Das ist schwierig. Aber ich habe kapiert, dass wir nicht immer nur traurige Musik aufführen können. Denn es ist wirklich wichtig, auch etwas Glück zu finden, etwas Helligkeit in unserem Alltag. Denn ohne das würde jeder in Depression versinken. Jeder. Deshalb ist es wichtig, sogar solche Stücke wie Guldas Konzert für Cello und Blechbläser zu spielen. Ich hoffe, dass es wenigstens für einen kurzen Moment Freude und ein Glücksgefühl bringt. Für Menschen aus der Ukraine und jeden, der unserem Konzert zuhört.
5: Freude zu vermitteln, sieht Katharina Demjentschuk als eine zentrale Aufgabe des Kiew Symphony Orchestra. Mindestens genauso wichtig ist es ihr, mit der Musik die ukrainische Identität zu stärken und zu verteidigen. Gegen alle, die behaupten, das Ukrainische gäbe es nicht.
6: Es ist unsere Mission, dass wir sagen, wir stellen uns Russland entgegen. Wir sind stolz, Ukrainer zu sein. Wir sind eine andere Nation, ein anderes Land. Wir haben eine völlig andere Kultur. Und es ist wichtig für uns, diese Kultur zu anderen Menschen zu bringen.
1: Das Konzert für Menschlichkeit heute in der Elbphilharmonie. Sie können das ausverkaufte Konzert live miterleben ab 20 Uhr im Videolivestream unter ndr.de/kultur.
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1: 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Und hier auf NDR Info begrüßt Sie gleich Ulrike Heckmann zu den Themen des Tages. Ich bin Markus Schubert. Schönen Abend.
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2: Um 17 Uhr mit Tarek Yusbaschi. Beim EU-Gipfel für den Westbalkan haben Bundeskanzler Merz und Frankreichs Präsident Macron ein Konzept für eine rasche Erweiterung der Staatengemeinschaft vorgelegt. 6 Staaten der Region warten auf eine Aufnahme. Merz machte ihnen Hoffnung.
4: Klare Botschaft des heutigen Tages ist und wird bleiben: Wir wollen euch. Ziel ist und bleibt die volle Mitgliedschaft aller Staaten der Westbalkanregion, weil wir ein strategisches Interesse daran haben, diese Staaten an uns, an die Europäische Union zu binden. Sie umgekehrt auch den Willen haben, Mitglied der Europäischen Union zu werden. Aber wir werden jetzt einen schrittweisen Prozess einleiten, der darin besteht, dass wir zunächst einmal den Weg öffnen, auch in die Institutionen, zum Beispiel als Beobachter. Und dass wir jetzt wirklich ein klares politisches Signal geben, dass die Prozesse beschleunigt werden.
2: Bundeskanzler Merz. Die geplante Pflegereform von Bundesgesundheitsministerin Wagen stößt weiter auf Kritik. Besonders viel Gegenwind gibt es gegen den Vorschlag, die Rentenbeiträge für Menschen zu senken, die Angehörige zu Hause versorgen. Die werden bislang von der Pflegekasse gezahlt. Die Kürzung der Rentenbeiträge ist aber nur ein Punkt von vielen, wie Uwe Berndt in Berlin zusammenfasst.
7: Der Sozialverband Deutschland zum Beispiel bezeichnet das Gesetz als ein reines Sparpaket. Es würden Strukturreformen fehlen. Der Deutsche Pflegerat kritisiert, dass die Arbeitsbedingungen für das Pflegepersonal verschlechtert würden. Und der Spitzenverband der gesetzlichen Krankenkassen, der ja auch für die Pflegeversicherung zuständig ist, der sagt, ja, die Versicherung muss dringend reformiert werden, aber dieses Paket sei unausgewogen. Das ginge zu Lasten der Versicherten. Also alle sind sich einig, dass gespart werden muss. Sonst würden die Beiträge zur Pflegeversicherung immer weiter steigen. Das soll verhindert werden. Steigen sollen die Beiträge nur noch für Leute, die mehr als 5.800 Euro verdienen und für Leute, die keine Kinder haben. Da könnte man schon sagen, ja, das ist vielleicht gerecht. Aber der Punkt mit den gekürzten Rentenbeiträgen zum Beispiel, der wird bestimmt noch sehr viel Widerstand auslösen.
2: Die Wirtschaft in der Eurozone ist entgegen der Erwartungen geschrumpft. Im ersten Quartal ging das Bruttoinlandsprodukt im Vergleich zum Vorjahreszeitraum um 0,2% zurück. Das ergab eine Schätzung von Eurostat. Zuletzt war die Statistikbehörde noch von einem geringen Wachstum von 0,1% ausgegangen. Ausschlaggebend für den Rückgang war, dass die Konjunktur in Irland stark eingebrochen ist. Aus Deutschland wurde ein Wachstum von 0,3% gemeldet. Dänemark schaffte den größten Zuwachs mit 1,2%. Bundesjustizministerin Hubig setzt sich im Sexualstrafrecht für eine Einführung des Konsensprinzips nach dem Motto »Nur Ja heißt Ja« ein. Das wurde beim Treffen der EU-Justizminister bekannt. Aus Brüssel Katrin Schmidt.
8: Sie sei dafür, dass nun auch Deutschland den konsequenten Schritt hin zu »Ja heißt Ja« im Strafrecht geht, so Justizministerin Hubig. Sie wolle das nun in der Koalition vorantreiben. Damit soll sich Deutschland einigen EU-Staaten anschließen, erklärte sie im Kreise ihrer europäischen Ministerkolleginnen und Kollegen. Denn in EU-Staaten wie Schweden, Spanien und Frankreich zum Beispiel gilt bereits das Prinzip »Nur Ja heißt Ja«. Sex gilt damit nur dann als einvernehmlich, wenn alle Beteiligten ausdrücklich zugestimmt haben und in körperlicher wie geistiger Verfassung für eine solche Zustimmung waren.
2: Die Besatzung der internationalen Raumstation ISS ist angewiesen worden, sich in ihre angedockte Raumkapsel zurückzuziehen. Grund ist ein Leck im russischen Segment der ISS. Die Crew soll sich auf eine mögliche Evakuierung vorbereiten, während der russische Kosmonaut versucht, das Leck abzudichten. Die SpaceX-Crew an Bord der ISS besteht aus 4 Personen. Das Leck macht offenbar bereits seit dem 1. Mai Probleme. Trainerwechsel beim FC St. Pauli. Der Verein hat Marcel Rapp verpflichtet. Der 47-Jährige wird Nachfolger von Alexander Blessin. Aus Hamburg Jörg Naroska.
9: Wir freuen uns, dass wir mit Marcel Rapp einen Trainer gewinnen, der Erfahrung im deutschen Profifußball mitbringt und bereits bewiesen hat, dass er Teams formen und Spieler weiterentwickeln kann, heißt es beim FC St. Pauli. Rapp selbst spricht von einer sehr spannenden Aufgabe. Er habe große Lust, sofort in die Vorbereitung auf die kommende Saison einzusteigen. Das Mellantor-Stadion und die Fans kenne er bereits aus seiner Kieler Zeit als Gast. Umso mehr freue er sich darauf, die Atmosphäre bald als Heimtrainer zu erleben. 2024 hatte Rapp mit Holstein Kiel den Aufstieg in die Bundesliga geschafft.
2: Das waren die Nachrichten.
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10: Heute zum Teil länger trocken, teils Schauer und Gewitter, 16 bis 20 Grad. In der kommenden Nacht Abkühlung auf 13 bis 7 Grad, ein paar Schauer, meist aber trocken. Später kann es auch neblig werden. Morgen anfangs trüb, später dann wechselnd wolkig, gebietsweise Schauer und einzelne Gewitter, 19 bis 23 Grad. Am Sonntag Wolken und Schauer, einzelne Gewitter bis 20 Grad und am Montag dann wieder bis 24 Grad, oft trocken an der Nordsee, später aber auch Schauer und zum Teil auch Gewitter. In der Info der Verkehrsservice mit den Staus ab 3 Kilometer Länge. A1 Hamburg Richtung Osnabrück zwischen Bremer Kreuz und Arsten 6 Kilometer wegen Bauarbeiten. A1 Osnabrück Richtung Bremen zwischen Dreieck Stur und Bremen-Hemmelingen 8 Kilometer. A2 Berlin Richtung Hannover zwischen Hemmlerwald und Lehrte 6 Kilometer nach einem Unfall. A2 Hannover Richtung Dortmund zwischen Hannover-Langenhagen und Wunstorf-Kohlenfeld streckenweise Stau. A7 Flensburg Richtung Hamburg zwischen Dreieck Hamburg Nordwest und dem Elbtunnel 6 Kilometer. Und die A7 Hannover Richtung Hamburg ist zwischen Westenholz und Dreieck Walsrode gesperrt wegen Bergungsarbeiten. Dadurch 10 Kilometer Stau.
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10: Mit Ulrike Heckmann willkommen zu diesen Themen. Stichwort Rente für pflegende Angehörige. Warum die Pflegereformpläne von Gesundheitsministerin Warken für so viel Kritik sorgen. Neue Impulse für die EU-Erweiterung. Die Westbalkan-Konferenz in Montenegro. Moratorium bei der KI-Forschung. Was vom Anthropics-Vorschlag zu halten ist. Außerdem ein Blick auf das Halbfinale der French Open. Es waren deutliche Worte, die da heute zu hören waren, zu den Pflegereformplänen von Bundesgesundheitsministerin Warken von der CDU. Einen Raubzug bei Beitragszahlern, Pflegebedürftigen und Kommunen nannte sie etwa der Präsident des Arbeitgeberverbandes Pflege. Das sei keine Reform, sondern ein Belastungspaket, so Mecklenburg-Vorpommerns Ministerpräsidentin Schwesig von der SPD. Von einem Verschiebebahnhof Richtung Sozialhilfe warnt der ehemalige bayerische Gesundheitsminister Holleczek von der CSU. Geplant sind höhere Beiträge für Kinderlose und Gutverdiener, zusätzliche Abgaben für Arbeitgeber und strengere Voraussetzungen für den Bezug von Pflegeleistungen. Außerdem sollen pflegende Angehörige aus der Pflegekasse weniger Rentenbeiträge bekommen. Hauptstadtkorrespondent Dietrich Kallmeurer erzählt mir.
11: Seit fast 30 Jahren pflegt Claudia Geiken aus Weimar ihre schwerstbehinderte Tochter Cäzilie. Sie organisiert den Alltag zu Hause weitgehend allein.
12: Sie wohnt bei uns zu Hause, besucht zwar den Förderbereich und mit meinem Mann gemeinsam versuche ich den Alltag so gut wie es geht zu stemmen. Ab und an haben wir dann den Pflegedienst mit am Start, aber die Hauptpflegeperson bin eigentlich ich.
11: Geiken engagiert sich auch in der Elternvertretung der Lebenshilfe. Arbeiten kann sie wegen der Pflege nicht mehr.
12: Da haben wir uns entschlossen, dass ich das zu Hause alles manage mit der Pflege und den Anträgen, die da so zusammenkommen.
11: Für sie zahlt die Pflegekasse Rentenbeiträge. So geht es vielen Familien in Deutschland. Die meisten Pflegebedürftigen werden zu Hause versorgt. Angehörige leisten den Großteil der Pflege. Meist sind es Frauen. Viele arbeiten weniger oder gar nicht. Die Rentenbeiträge sollen ihre spätere Altersvorsorge sichern. Die Präsidentin des Deutschen Pflegerats, Christine Vogler, beschreibt die Situation wie folgt.
13: Pflegende Angehörige halten dieses System jeden Tag am Laufen. Oft unter großer Belastung, oft mit beruflichen Einschränkungen und oft mit Folgen für die eigene Alterssicherung.
11: Die Bundesregierung will die Pflegeversicherung reformieren. Wegen steigender Pflegezahlen und Kosten sieht Gesundheitsministerin Nina Warken Handlungsbedarf. Bei den Rentenbeiträgen für Angehörige soll gekürzt werden, erklärt die CDU-Politikerin.
16: Bis zu 70% dieser Rentenversicherungsbeiträge werden weiterhin durch die Pflegeversicherung geleistet. Es werden dadurch auch Anwartschaften erworben, werden aber weniger Anwartschaften erworben werden können in Zukunft. Und es ist schlicht der Tatsache geschuldet, dass das System nicht mehr weiter in diesem vollen Umfang diese Kosten übernehmen kann.
11: Für pflegende Angehörige bedeutet das also geringere Rentenansprüche. So sollen Milliarden gespart werden und die Finanzierung der Pflege stabilisiert werden. Pflegeratspräsidentin Vogler kritisiert die Pläne als nicht nachvollziehbar.
13: Wir reden ständig davon, häusliche Pflege und pflegende Angehörige stärken zu wollen. Und dann wird ihnen ausgerechnet eine soziale Absicherung gekürzt, die ohnehin erst mühsam als Anerkennung dieser Sorgearbeit erkämpft wurde.
11: Scharfe Kritik an den Plänen kommt auch von der Deutschen Stiftung Patientenschutz. Der Vorsitzende Eugen Brüsch erwartet eine Reform der Pflegeversicherung im Sinne einer Weiterentwicklung.
0: Stattdessen werden jetzt zukünftig der größte Pflegedienst Deutschland, und er ist meistens weiblich, dafür bestraft, dass zu Hause sowohl die Eltern oder auch der Ehemann oder die Ehefrau versorgt werden. Und das ist doch kein Zukunftskonzept.
11: Die Pläne dürften auch in der schwarz-roten Koalition für Streit sorgen. Vom Koalitionspartner der Union kommt Kritik. Der SPD-Gesundheitspolitiker Christos Pantazis warnt im Deutschlandfunk vor den Folgen für die häusliche Pflege.
14: Ich halte diesen Vorschlag für äußerst kritisch. Das ist zum Beispiel einer der Punkte, den wir im parlamentarischen Verfahren nochmals diskutieren müssen.
11: Doch bevor sich der Bundestag damit beschäftigt, muss das Kabinett zustimmen. Das soll bis zur Sommerpause geschehen. Claudia Geiken aus Weimar, die ihre Tochter Cäzilie pflegt, wird die weiteren Entscheidungen aufmerksam verfolgen. Denn sie hätten für sie ganz konkrete Folgen.

0: Strahlen dieses Referentenentwurfs.
1: Was ist denn positiv?
0: Also wir sehen positiv, dass geplant ist, die kommunale Stärkung und die Stärkung kommunaler Pflegebedarfsplanungen. Allerdings müssen wir dazu sagen, sind die Bedarfsindikatoren, die Kommunen brauchen, um eine Pflegebedarfsplanung darstellen zu können, weder abgesprochen noch kohärent mit anderen Kommunen noch abgestimmt. Also da gibt es noch sehr viel Kommunikationsbedarf. Und den Ansatz von Frau Wagen, die Stärkung der Prävention und der Rehabilitation ist vom Ansatz her ja auch positiv, dass die zulasten der häuslichen Pflege gehen und zulasten der Hilfen für schwerst pflegebedürftige Menschen, das sehen wir natürlich kritisch.
1: Ein Punkt, der für scharfe Kritik sorgt, für pflegende Angehörige soll es Einschnitte bei der Rente geben. Derzeit zahlt die Pflegekasse ja unter bestimmten Voraussetzungen Rentenbeiträge für pflegende Angehörige, die deswegen nicht voll oder gar nicht arbeiten können. Die Berechnungsgrundlage dafür, die soll jetzt um 30% gekürzt werden, wodurch dann auch die gezahlten Rentenbeiträge und am Ende natürlich die Rente selbst sinken würde. Was sagen Sie dazu?
0: Ja, damit sind pflegende Angehörige natürlich noch schlechter abgesichert als ohnehin schon. Und wenn Sie sehen, dass die Hauptpflegepersonen in Deutschland Frauen sind zwischen 45 und 60 Jahren, also Frauen im erwerbstätigen Alter, die müssen dann ihren Beruf aufgeben, ihre Stunden reduzieren, um zum Beispiel die Eltern zu pflegen oder den Partner zu pflegen, die erhalten jetzt weniger Rentenpunkte als bisher. Dadurch soll es Einsprung geben von rund 1,8 Milliarden Euro, jetzt schon im kommenden Jahr, und das geht bis zu 2 Milliarden Euro im Jahr 2030. Das heißt aber, dass diese Frauen, die diese Versorgung zu Hause aufrechterhalten durch Kindererziehung oder durch Pflege, dass die auf Einkommen verzichten, zulasten nicht selten der eigenen Gesundheit. Und wenn jetzt ausgerechnet diese rentenrentliche Absicherung gekürzt wird für die pflegenden Menschen, für die pflegenden Angehörigen, steigt bei denen natürlich auch das Risiko von Altersarmut. Ob man dann überhaupt noch pflegen kann, das überlegen sich die Angehörigen dann wahrscheinlich zweimal.
1: Sie selbst haben ja Ihren Mann jahrelang gepflegt, ist zu lesen. War die Frage der Altersabsicherung für Sie damals eigentlich auch ein Thema?
0: Ja, unbedingt. Ich selber bin ja auch noch im erwerbstätigen Alter und ich habe meinen Beruf aufgegeben zur Pflege meines Mannes und anschließend meine Stunden nochmal reduziert, um meine Mutter pflegen zu können. Und das hat jetzt schon definitiv Auswirkungen auf meine eigene Rente.
1: Sie setzen sich ja mit dem Verein Wir Pflegen ein für nachhaltige Verbesserungen in der häuslichen Pflege, wollen auch eine Stimme sein für pflegende Angehörige. Was können Sie denn da erreichen? Werden Sie gehört?
0: Also wir werden noch viel zu wenig gehört und viel zu wenig wahrgenommen. Unsere Stimme ist offensichtlich noch zu leise. Wir können offensichtlich noch nicht in dem Chor der ganz großen Player im Pflegemarkt mitsingen. Das ist absolut bedenklich, denn wir vertreten immerhin 86% aller Pflegenden.
1: Wenn wir nochmal auf die Gesamtvorschläge für die Pflegereform jetzt schauen, aus Ihrer Sicht, was fehlt?
0: Ja, diese Pflegereform löst ja nicht diese strukturellen Probleme, die wir haben, dass wir immer mehr Menschen haben werden, die mit einer Pflegebedürftigkeit und immer weniger Menschen haben, die diese werden pflegen können. Wir müssen also weg von dem Ansatz, dass Pflegebedürftigkeit ein reines familiäres Problem ist. Es ist eine gesellschaftliche Aufgabe, der wir uns miteinander nur
1: Nicole Knutzen, Vorstandsmitglied bei Wir Pflegen, einer bundesweiten Interessenvertretung und Selbsthilfeorganisation pflegender Angehöriger. Und zu den Pflegereformplänen von Bundesgesundheitsministerin Wagen auch der Kommentar von Jan Zimmermann aus dem Hauptstadtstudio.
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3: Klar, es muss gespart werden. Allerdings bitte nicht so. Das Geld in der Pflegekasse reicht hinten und vorne nicht. Schon im kommenden Jahr sollen rund 7,5 Milliarden Euro fehlen. Es ist also richtig, dass Gesundheitsministerin Wagen von der CDU versucht, frisches Geld für die Pflegeversicherung zu organisieren. Und ja, wer mehr leisten kann wie Gutverdiener, soll auch höhere Pflegebeiträge zahlen. Und für Privilegien aus vergangenen Zeiten wie die beitragsfreie Mitversicherung von Ehepartnern haben wir heute schlicht und einfach kein Geld mehr. Außerdem sind Wagens Pläne, Prävention und Pflegebegleitung zu stärken, ein guter Anfang. Aber dort zu sparen, wo die Not in der Pflege am größten ist, geht in die völlig falsche Richtung. Es ist ein verheerendes Signal an die Pflege zu Hause, das ausgerechnet bei pflegenden Angehörigen gekürzt werden soll. Die Ministerin will die Rentenansprüche absenken. Betroffen

0: sind vor allem Frauen, die zu Hause pflegen und deshalb weniger oder gar nicht mehr arbeiten können. Frauen, die oft ohnehin weniger Rente bekommen und stark von Altersarmut bedroht sind. Genauso ist es ein verheerendes Signal, bei den Pflegebedürftigen im Heim zu sparen. Sie sollen länger auf weiter steigenden Eigenanteilen sitzen bleiben. Die Heimkosten sind in den vergangenen Jahren explodiert. Vielerorts 3.000 bis 4.000 Euro für einen Pflegeplatz im Monat. Gerade in diesem Bereich zu belasten statt zu entlasten, sorgt schon jetzt für Riesenärger und hat eine soziale Sprengkraft. Viele Pflegebedürftige sind bereits heute auf Sozialhilfe angewiesen, um die hohen Heimkosten zu finanzieren. Wer hier streicht, macht noch mehr Menschen von staatlicher Unterstützung abhängig. Zu Recht entsteht ein regelrechter Kritik-Tsunami, großer Unmut bei Betroffenen, Sozialverbänden, Opposition und Koalitionspolitikern. Gesundheitsministerin Wagen ist nicht gut beraten worden. Anders als bei der Gesundheitsreform sind ihre Pflegepläne unausgewogen und unfair gegenüber den Pflegebedürftigen und ihren Angehörigen. Statt einer echten Reform, mit der zum Beispiel die Länder verpflichtet werden, sich mehr an Kosten für Bau und Sanierung von Pflegeheimen zu beteiligen, die bislang größtenteils auf die Pflegebedürftigen abgewälzt werden, statt so einer Reform hat die Ministerin lediglich ein Sparpaket vorgelegt, zulasten der Schwächsten in der Pflege. Ich finde, diese Pläne dürfen so nie Realität werden.
1: Die Meinung von Hauptstadtkorrespondent Jan Zimmermann. Vor mehr als 20 Jahren hat die EU den Westbalkanländern eine Mitgliedschaft in Aussicht gestellt. Neben Montenegro gehören Albanien, Bosnien und Herzegowina, das Kosovo, Nordmazedonien und Serbien dazu. Beim gemeinsamen Gipfeltreffen in Montenegro haben Frankreich und Deutschland heute neuen Schwung für den Erweiterungsprozess gefordert. Die Rede ist inzwischen allerdings auch von einer schrittweisen Integration, einer Art EU-Mitgliedschaft light, eventuell auch für die Ukraine und Moldau. Aus Montenegro, David Freches.
2: Es war ein erfolgreiches Treffen. Dieses Fazit zieht Bundeskanzler Friedrich Merz unter den Westbalkan-Gipfel in Montenegro. Der gemeinsame Vorschlag, mit Frankreichs Präsident Emmanuel Macron die Länder auf dem Westbalkan schrittweise an die EU ranzuführen, sei gut angekommen. Es habe Zustimmung für diese Idee gegeben, sowohl vom Europarat als auch von den Westbalkanstaaten selbst. Zwar müssten noch einzelne Schritte ausgearbeitet werden, aber die Message sei klar. Wir wollen euch, sagte der Kanzler wörtlich in Richtung der Westbalkanstaaten. Die EU sei sich einig, diesen Ländern den Weg zu bereiten. Es werde keine Ausreden mehr geben, sondern individuelle Wege, die den Ländern auf dem Weg in die EU zum Beispiel die Teilnahme am SEPA-Zahlungsverfahren ermöglichen sollen, Roaming oder auch Erasmus. Ziel bleibe dabei aber die Vollmitgliedschaft. Am weitesten sieht der Kanzler dabei Montenegro. Das Land könne den Beitrittsprozess bald abschließen. Namentlich hat Friedrich Merz außerdem Serbien erwähnt, das größte Westbalkanland. Dort kokettiert Präsident Alexander Vučić immer wieder mit Russland oder China. Der Bundeskanzler hatte auf dem Gipfel Alexander Vučić zu bilateralen Gesprächen getroffen. Auch Emmanuel Macron war dabei. Die Botschaft der beiden: Der Weg für Serbien in die EU bleibt offen, wenn die geopolitische Schaukelpolitik von Vučić aufhört.
1: Zum zweiten Mal waren es Signale aus Kiew, die dem Kreml beim Petersburger Wirtschaftsforum dazwischenfunkten. Zum Auftakt sorgte ein Drohnenangriff auf eine Ölraffinerie im Hafen von St. Petersburg für dichte Rauchwolken, sichtbar bis zum Tagungsort. Heute wurde kurz vor Putins Rede vor den internationalen Gästen der öffentliche Brief des ukrainischen Regierungschefs Selenskyj bekannt. Er fordert den Kreml-Chef darin zu direkten Gesprächen über ein Ende des Krieges auf. Aus Kiew, Florian Kellermann.
3: In der Ukraine hat der offene Brief an Wladimir Putin kaum Hoffnungen auf einen raschen Frieden ausgelöst. Das erfährt, wer sich auf dem Unabhängigkeitsplatz im Stadtzentrum von Kiew umhört. Ein Mann mittleren Alters sagte: Sie wollen die ganze Ukraine. Da kann Selenskyj 100 Briefe schreiben. Das bringt nichts. Andere drückten zumindest die Hoffnung auf neue Verhandlungen aus. Erstmal ist das nur ein Brief, aber vielleicht führt er zu positiven Ergebnissen, vielleicht zum Frieden. Wenn man nicht spricht, passiert gar nichts. Die meisten ukrainischen Beobachterinnen und Beobachter sehen Putin nicht als einzigen Adressaten des Briefs. Ihre Analyse: Selenskyj wolle mit dem Brief in verschiedene Richtungen Stärke demonstrieren. Tatsächlich beschreibt der ukrainische Präsident unter anderem, wie ukrainische Langstreckendrohnen zuletzt Ziele in St. Petersburg angriffen, während des dortigen Wirtschaftsforums. Er droht Putin mit dem Satz: Sie wissen gut, dass dies nicht die Grenze unserer Möglichkeiten ist. Ein Signal gehe hier auch an die europäischen Partner, so der ehemalige Außenminister Dmytro Kuleba. Sie sei nach Putin, US-Präsident Trump und der ukrainischen Öffentlichkeit ein vierter Adressat des Briefs, so Kuleba in seinem Internetkanal. Er sagt den Europäern, ich sorge dafür, dass ihr an möglichen Verhandlungen in der Zukunft teilnehmen könnt. Ich unterstreiche eure Handlungsfähigkeit. Wir garantieren das Recht Europas, gehört zu werden. Kulebas Einschätzung. In diesem Brief geht es eigentlich gar nicht um Verhandlungen. Ich bin sicher, Selenskyj ist bereit zu Verhandlungen, aber darum geht es hier nicht. Dieser Brief enthält ein Signal. Die Überzeugung der Ukraine, dass sie siegen wird. Ähnlich sieht es Vitali Sitsch, Chefredakteur der Nachrichtenplattform im Internet NV. Schon der Ton des Briefs lasse darauf schließen, dass Selenskyj nicht davon ausgehe, mit dem Brief Verhandlungen anzustoßen, erklärte er. Wenn Putin auch nur 4 Absätze dieses Briefs liest, wird er rasend vor Wut. Er wird einfach verhöhnt. Da kommt eine Beleidigung nach der anderen. Damit spricht Sitsch unter anderem die Stellen im Brief an, in denen Selenskyj die Situation in Russland beschreibt. Die angeblich wachsende Unzufriedenheit der Menschen mit dem Krieg, einer schwächelnden Wirtschaft und den ständig zunehmenden Repressionen. Sitsch bezweifelt deshalb, dass Putin den Brief des ukrainischen Präsidenten überhaupt lesen wird. Nicht zuletzt dürfte der Brief an die russische Öffentlichkeit gerichtet sein, so Kommentatoren. Selenskyj gibt Putin de facto die alleinige Verantwortung für den Krieg. Ohne ihn, so könne man schlussfolgern, würde Frieden herrschen.
1: KI-Nutzungen sind auf dem Vormarsch. Gerade heute kam die Meldung des Münchner IFO-Institutes, dass inzwischen mehr als die Hälfte aller Unternehmen in Deutschland KI nutzt, vor allem in der Industrie und im Dienstleistungssektor. KI wird immer einfacher handhabbar und immer leistungsfähiger. Wächst damit auch die Missbrauchsgefahr? Das KI-Unternehmen Anthropic plädiert jedenfalls dafür, bei der KI-Spitzenforschung auf die Bremse zu treten, schlägt sogar eine globale Pause vor. Woher kommt das, wo doch KI Unternehmen sonst immer nur die Fortschritte loben? Das habe ich Isabel Lerch gefragt, die sich bei NDR Info seit vielen Jahren mit dem Thema KI befasst.
4: Tatsächlich, aus Expertensicht sehen wir hier wirklich gute Gründe für diese Warnung, weil wir haben hier aus mathematisch-technischer Sicht es wirklich mit einer Beschleunigung zu tun. Also die KI entwickelt sich immer schneller und sie kann inzwischen auch sich selber optimieren, sich selber verbessern. Also Anthropic hat auch mitgeteilt, dass über 80% des Codes, der in die Produktionssysteme von Anthropic läuft, dass der von KI geschrieben wird. Das heißt, die KI schreibt selber für sich Programmcode, wird dadurch noch schneller in ihrer Entwicklung. Wir sprechen da auch von einem Phänomen, nennt sich rekursive Selbstoptimierung. Und damit verlassen wir ein Tempo, das von Menschen noch kontrolliert werden kann. Also wenn die KI sich immer schneller beschleunigt, dann droht eben da die Gefahr, dass wir die Kontrolle über die Systeme verlieren und auch, dass wir die Kontrolle über die Ausrichtung verlieren, über das Alignment, also welche Werte die KI hat. Und deshalb ist dieses Risiko durchaus ernst zu nehmen, was da jetzt auch von Anthropic formuliert wird.
1: Warum diese Töne jetzt ausgerechnet von Anthropic? Es gibt ja auch noch andere KI-Firmen.
4: Ja, also Anthropic hat sich im Laufe des letzten Jahres eigentlich zum wichtigsten Player am KI-Markt gemausert. Die haben enorm spannende Entwicklungen auf den Markt gebracht und sind da jetzt inzwischen ja so eine Art Marktführer, haben auch den großen Konkurrenten OpenAI überholt, was den Umsatz angeht. Und Anthropic hat sich als KI-Firma immer ja auch als ethischer Player verstanden, der das Thema Sicherheit ganz groß schreibt. Also das ist das Markenversprechen von Anthropic. Und deshalb will man sich sicherlich hier jetzt auch so positionieren und deutlich machen, dass die Sicherheit wirklich wichtig ist, dass wir jetzt an einem Punkt sind, an dem es eben entscheidend ist, zu gucken, wie verfahren wir weiter mit der KI-Entwicklung, dass uns das nicht aus den Händen gleitet. Also deshalb ist Anthropic da einfach eine wichtige Stimme geworden und das ist einfach die DNA des Unternehmens, dass sie da auf Sicherheit setzen.
1: Wenn wir auf die Forderung schauen, eine globale Forschungspause von 6 Monaten ist da die Rede als Vorschlag. Wie realistisch ist sowas überhaupt?
4: Also die Idee ist natürlich grundsätzlich toll, aber ich halte das für sehr, sehr unrealistisch, weil es gibt massive Hürden bei der Umsetzung. Schauen wir uns einmal an das Problem der Verifikation. Also wenn wir wirklich sagen, wir wollen das international aussetzen, diese Forschung, wie wollen wir überprüfen, dass wirklich alle KI-Firmen ihre Forschung aussetzen? Wir haben das gesehen bei den Atomwaffen, da war das möglich, da konnte man sich gegenseitig kontrollieren, weil man eben per Satellit überwachen kann, okay, wird da an Atomwaffen gebaut, also nukleare Raketensilos, die kann man sehen. Aber die Rechenzentren, die kann man nicht per Satellit einsehen. Man kann nicht sehen, wird da vielleicht in einem Servercluster, vielleicht irgendwo in China oder auch in den USA dann doch heimlich noch weiter geforscht und die nächste Grenze überschritten. Also diese Überwachung ist sehr schwierig. Zum einen und zum anderen haben wir die Hürde, dass wir eben sehen, KI ist das wichtigste Thema. Das ist ein heißer Markt, der wirklich umkämpft ist. Und Unternehmen in den USA und in China liefern sich da ein wirklich ja, hartes Wettrennen. Und wer da eben das Risiko eingeht, eine Pause einzulegen bei der Forschung, der droht zurückzufallen. Und das kann und möchte sich eigentlich kein KI-Unternehmen aktuell leisten.
1: Also ein Appell, der verpuffen wird, oder stößt er vielleicht doch was an?
4: Also ich könnte mir durchaus vorstellen, dass er eine Debatte anstößt. Das haben wir auch vor 3 Jahren gesehen. Da gab es einen ähnlichen Appell. Da ist diese geforderte Zwangspause nicht eingetreten, aber es gab zumindest Diskussionen. Und ich denke, dass viele in der Fachwelt auch die Diagnose von Anthropic teilen, dass wir an einem Punkt angekommen sind, an dem KI sich immer weiter beschleunigt und wir uns das wirklich genau anschauen müssen. Ich glaube, es wird keine echte Vollbremsung geben. Das ist unrealistisch. Aber man wird sich hoffentlich noch mehr darauf konzentrieren, wirklich Leitplanken zu formulieren oder auch Notfallabschaltmechanismen, dass man darauf setzt. Und es gibt auch Stimmen, die sagen, dass dieses Problem der Kontrolle, dass die KI noch unsere Werte vertritt, dass das wiederum auch von einer KI nur gelöst werden kann. Also dass die KI da die andere KI jeweils prüft. Das halte ich eher für realistisch.
1: Isabel Lerch, die sich bei NDR Info seit vielen Jahren mit KI befasst. Die Chance ist so groß wie nie für Alexander Zverev, Deutschlands besten Tennisspieler. Die Chance auf den ersten Grand-Slam-Titel. Heute will der Hamburger ins Finale der French Open, Henrik Lückhoff.
5: Keiner seiner größten Konkurrenten steht ihm mehr im Weg. Alle ausgeschieden oder gar nicht angetreten. Die Tür steht also offen. Zverev muss nur noch durchgehen. Ja, klingt so einfach, aber bedeutet natürlich auch viel Druck. Jetzt gerade im Halbfinale trifft er auf den Tschechen Jakub Menschik und Zverev ist klarer Favorit. Guido Ringel live in Paris. Einige Zeit sah es ja so aus, als wenn Zverev im Eiltempo ins Endspiel einziehen würde. Dann hat er aber den dritten Satz verloren. Hat er jetzt wieder in die Spur gefunden?
6: Er ist voll auf Kurs, er ist da, er strahlt was aus, er macht wenig Fehler, ist immer wieder in der Lage, Menschik unter Druck zu setzen und vor allem hat er schon den wahrscheinlich entscheidenden Vorteil, Menschik einmal den Aufschlag weggenommen zu haben. Also Zverev führt mit 4:1 im vierten Satz bei einer 2-1-Satzführung. Also das müsste jetzt schon ein großes Unglück geben, dass Zverev hier diese Partie noch aus der Hand gibt. Ich kann es mir nicht vorstellen, zumal jetzt Menschik auch wieder aus dem Rhythmus geraten ist. Der war in diesem Satz mal drin, hat er gezeigt, was er eigentlich kann und hat das jetzt schon wieder alles verloren. Zverev ist der bessere Mann, weil auch sicherere Mann. Er hat eine niedrige Fehlerquote, während Menschik teilweise hier überpaced und die Sicherheit in seinen Schlägen nicht mitgebracht hat heute auf den Platz.
5: Also man darf ahnen, würde ich mal sagen, dass Zverev ins Finale einziehen wird. Trauen wir uns schon mal vorauszublicken, wie würden seine Chancen dann stehen auf den ersten Titel mit Blick auf seine möglichen Gegner?
6: Ja, ausgezeichnet. Es wird in jedem Fall ein italienischer Gegner. So viel kann ich schon verraten, denn die Herren Arnaldi und Cobolli, beide aus Italien, werden heute Abend das zweite Halbfinale bestreiten. Klarer Favorit hier, Cobolli, Weltranglisten 14. Arnaldi nicht in den ersten 100. Also wir denken mal, dass es auf Zverev gegen Cobolli hinauslaufen wird. Wir haben schon bei Menschik gedacht, Mann, das wird eine knifflige Kiste für Zverev. Da muss er voll auf Zack sein. Das ist ein ähnlicher Faktor dann auch im Cobolli-Match, wenn es soweit kommt. Und wenn der Italiener hier so einbrechen sollte, wie Menschik das teilweise macht, dann wird es leicht für Zverev. Aber das ist natürlich alles noch Theorie.
5: Guido Ringel live aus Paris. Und in rund 20 Minuten sind wir dann wieder drüben im Start Roland Garros.
1: So viel vom Sport mit Hendrik Lückhoff und das waren die Themen des Tages hier auf NDR Info heute mit Ulrike Heckmann. 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
8: Um 17:30 Uhr mit Tarek Yusbashi. In Montenegro haben Politiker der EU und aus Staaten vom Westbalkan über die weitere Integration Europas beraten. Deutschland und Frankreich wollen forcieren, dass die 6 Staaten der Region schneller und einfacher an die EU herangeführt werden. Aus der NDR-Nachrichtenredaktion Sören Harms.
9: Bei schönstem Sonnenschein stellten sich die fast 30 Staats- und Regierungschefs unter den Palmen der montenegrinischen Küstenstadt Tivat fürs sogenannte Familienfoto auf. Drinnen im Verhandlungssaal wurde es dann grundsätzlich. Seit 13 Jahren hat die EU keine neuen Mitglieder mehr aufgenommen, durchaus auch ein Versäumnis Brüssels, sagte Bundeskanzler Merz. Gemeinsam mit Frankreichs Präsident Macron hat der Kanzler ein Konzept nach Tivat mitgebracht. Die Kernidee darin, schon bevor Serbien, Bosnien-Herzegowina, Albanien, Kosovo, Nordmazedonien und Montenegro EU-Vollmitglieder werden, erhalten sie Zugang zum Binnenmarkt und Beobachtersitze in Brüsseler Gremien. Es geht nicht bloß um Handel und Absatzmärkte in dieser Region, sondern auch um Geopolitik, um Energie- und Sicherheitsfragen etwa und um Migrationsrouten. Auf dem Westbalkan, so sagte es Macron, entscheide sich auch die Unabhängigkeit Europas.
8: Eine Reform der Pflegeversicherung, das ist das Ziel von Gesundheitsministerin Wagen. Sie plant daher, bei den Heimkosten zu sparen. Kinderlose Gutverdiener und Arbeitgeber sollen mehr in die Pflegekasse einzahlen. Und der medizinische Dienst soll strenger beurteilen, wer wie stark pflegebedürftig ist. Aber die Kritik an diesen Plänen wird lauter. Aus Berlin, Isabel Karas.
10: Ja, Kritikerinnen und Kritiker sagen, dass die Reform vor allem auf Kosten derjenigen ginge, die ja ohnehin schon belastet sind. Pflegebedürftige könnten künftig schwerer an Leistungen kommen und müssten teilweise mehr selbst bezahlen. Auch die pflegenden Angehörigen würde die Reform treffen, weil ihre Rentenansprüche gekürzt werden sollen. Und deshalb sagen Sozialverbände und Krankenkassen, dass die Reform vor allem ein Sparpaket sei und zu wenig echte Verbesserungen enthalte. Sie befürchten, dass dadurch das Risiko von Altersarmut ansteigen würde, sowohl für Menschen mit Pflegebedarf als eben auch für die Angehörigen, die sich um sie kümmern.
8: Das Bundesgesundheitsministerium hat seinen Kurs gegenüber der Pharmaindustrie verteidigt. Hintergrund ist die geplante Reform der gesetzlichen Krankenversicherung. Mehrere Pharmakonzerne hatten angekündigt, ihre Investitionen in Deutschland zurückzufahren, weil sie Einschnitte befürchten. Aus Berlin, Chris Berdrow.
11: Eine Sprecherin des Gesundheitsministeriums bedauert zwar die Ankündigung der Pharmaunternehmen, auf Investitionen in Höhe von mehreren 100 Millionen Euro zunächst zu verzichten. Sie betont aber gleichzeitig die bisherige Linie der Bundesregierung, dass alle Beteiligten im Gesundheitswesen einen substanziellen Beitrag zu dem Sparpaket leisten müssen, inklusive der Pharmaindustrie. Das Ministerium findet auch, dass der deutsche Markt trotz der Sparpläne im Gesundheitswesen attraktiv bleibt für die Branche. In der kommenden Woche soll sich der Bundestag zum ersten Mal mit den Plänen beschäftigen. Sie sehen neben höheren Zwangsrabatten für die Pharmabranche auch steigende Belastungen für Versicherte sowie Kürzungen bei Ärzten und Krankenhäusern vor.
8: Die frühere Bundeskanzlerin Merkel hat die Regierung ihres Nachfolgers Friedrich Merz gegen Kritik verteidigt. Es sei nicht richtig, dass in den vergangenen Monaten nichts passiert sei, sagte Merkel der Frankfurter Allgemeinen Sonntagszeitung. Die schwarz-rote Regierung sei erst ein Jahr im Amt, habe aber schon fundamentale Entscheidungen getroffen. Das betreffe etwa die Verteidigungsausgaben oder die Infrastruktur. Merkel betonte zugleich, dass sie selbst für ein politisches Amt nicht mehr zur Verfügung stehe. Hinter ihr liege ein erfülltes politisches Leben, so die ehemalige Kanzlerin. Es fehle ihr an Kraft und Neugierde für neue Ämter. Die politische Führung in Kuba hat die jüngsten Wirtschaftssanktionen der USA verurteilt. Davon betroffen ist auch die Familie des kubanischen Präsidenten Díaz-Canel. Aus Mexiko-Stadt Jenny Barke.
12: Kubas Präsident Díaz-Canel sprach von einem Zeichen der Aggressivität und Perversion der US-Regierung. Kuba werde sich dem imperialistischen Feldzug widersetzen, schrieb er in der Nacht zum Freitag auf der Plattform X. Die Sanktionen hätten das Ziel, dem kubanischen Volk zu schaden. Die US-Regierung von Präsident Donald Trump verfolgt seit Januar eine Politik des maximalen Drucks gegen Kuba und verhängte auch ein Ölembargo. Die USA bezeichnen den kommunistisch regierten Staat 150 Kilometer vor der Küste des US-Bundesstaats Florida als außergewöhnliche Bedrohung für ihre nationale Sicherheit.
8: Klimaforscher aus Schweden gehen davon aus, dass heftige Stürme in Nordeuropa in Frühlingsmonaten zunehmen werden. Die Studie der Universität Göteborg kommt zu dem Ergebnis, dass sich das gesamte Sturmsystem auf der Nordhalbkugel grundlegend verschiebt. Aus der ARD-Klimaredaktion Robert Rönsch.
13: Der Hauptgrund für diese gefährliche Entwicklung liegt im schwindenden arktischen Meereis. Weil die schützende Eisdecke immer weiter zurückgeht, liegt die dunkle Meeresoberfläche offen da. Dadurch werden enorme Mengen an Wärme und Feuchtigkeit direkt in die Atmosphäre abgegeben. Das heizt die Luftschichten an und gibt den Tiefdruckgebieten gerade in den Übergangsjahreszeiten wie Frühling und Herbst einen starken Energieschub. Die Folge ist eine dramatische Veränderung im Wettergeschehen. Die Stürme gewinnen stark an Intensität, bleiben wesentlich länger aktiv und legen auch deutlich größere Distanzen zurück, als in den vergangenen 80 Jahren üblich war. Sie verpuffen nicht mehr einfach über dem Meer, sondern ziehen auf ganz neuen Routen mit voller Wucht bis nach Skandinavien hinein.
14: Das waren die Nachrichten.
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1: In der kommenden Nacht Abkühlung auf 13 bis 17 Grad, ein paar Schauer, meist aber trocken, später dann etwas Nebel. Morgen anfangs trüb, dann wechselnd wolkig, gebietsweise Schauer, vereinzelt Gewitter, 19 bis 23 Grad. Am Sonntag Wolken und Schauer, einzelne Gewitter, 17 bis 20 Grad. Am Montag dann oft trocken an der Nordsee, später Schauer, zum Teil auch Gewitter, 20 bis 24 Grad. Ende der Info, der Verkehrsservice mit den Staus ab 3 Kilometer Länge. A1 Hamburg Richtung Osnabrück zwischen Bremer Kreuz und Arsten 6 Kilometer vor einer Baustelle. A1 Osnabrück Richtung Bremen zwischen Dreieck Stur und Bremen-Arsten 7 Kilometer. A2 Berlin Richtung Hannover zwischen Hemmlerwald und Lehrte 5 Kilometer nach einem Unfall. A7 Flensburg Richtung Hamburg zwischen Dreieck Hamburg Nordwest und dem Elbtunnel 6 Kilometer. Und die A7 Hannover Richtung Hamburg ist zwischen Westenholz und Dreieck Walsrode wegen Bergung Arbeiten gesperrt, dadurch 12 Kilometer Stau. Im Kampf gegen die Ausbreitung des Ebola-Virus im Kongo ist das immer noch ein Wettlauf gegen die Zeit. Betroffen ist vor allem der Nordosten des Kongo. Hilfsorganisationen warnten heute erneut vor Engpässen bei der medizinischen Ausstattung und Versorgung, die ihre Arbeit erschweren. Doch es gibt auch positive Signale. Es kommen mehr Hilfsgelder an, heißt es. Es gibt ein neues Labor und der Flughafen in der Provinzhauptstadt Bunia konnte wieder eröffnet werden.
15: Schützt euch vor Ebola, steht auf großen Plakatwänden auf dem Flughafen von Bunia. Handwaschstationen mit chloriertem Wasser sind verteilt, werden von den Reisenden genutzt. Außerdem wird ihre Körpertemperatur gemessen, um zu erkennen, wer womöglich mit dem Ebola-Virus infiziert ist. Strenge Hygienemaßnahmen also, aber immerhin, der Flughafen von Bunia ist wieder geöffnet. 10 Tage zuvor hatte ihn die kongolesische Regierung für den regulären Passagierverkehr geschlossen, um die weitere Verbreitung des Ebola-Virus zu verhindern. Marie-Roseline Belisère hält die Öffnung des Flughafens für ein gutes Zeichen. Sie ist Leiterin des Bereichs Krisen- und Notfallmanagement bei der Weltgesundheitsorganisation WHO. Und die WHO habe nie empfohlen, die Grenzen oder Flughäfen zu schließen. Dass der Flughafen von Bunia wieder geöffnet ist, wird bei der Bekämpfung von Ebola helfen. So kann medizinisches Personal viel schneller eingesetzt werden. Ich kann Ihnen ein konkretes Beispiel sagen. Heute ist hier Personal aus Kinshasa eingetroffen. Es wird die Behandlung von Patienten in dem neuen Zentrum unterstützen, das am vergangenen Sonntag eröffnet wurde. 3 neue Behandlungszentren für Ebola-Patienten gibt es mittlerweile in Bunia mit einer Kapazität von insgesamt 80 Betten. Diese Kapazitäten sollen weiter ausgebaut werden. Hinzu kommen neue oder ausgebaute Einrichtungen in weiteren Orten in Ituri und in Goma, der Hauptstadt der Nachbarprovinz. Die neue Zahl verändert sich laufend, es wird weiter ausgebaut. Das sind deutliche Fortschritte, aber nach einem Besuch in der Region räumte WHO-Direktor Tedros Adhanom Ghebreyesus Mitte der Woche ein, dass die Lage noch längst nicht unter Kontrolle ist. Eins der Hauptprobleme, die Test- und Laborkapazitäten reichen bei weitem noch nicht aus. Und nicht einmal die Hälfte der Kontaktpersonen wird verfolgt. Für eine wirksame Eindämmung wären laut Tedros über 90% nötig. Aber immerhin, auch die Labor- und Testkapazitäten werden zurzeit massiv ausgebaut. Eins der neuen molekularbiologischen Diagnostiklabore wurde Mitte dieser Woche in Bukavu eröffnet, Hauptstadt der Provinz Südkivu, ebenfalls im Osten des Kongo. Michel Maneno, Leiter der Gesundheitsbehörde von Südkivu, ist begeistert. Sie können sich gar nicht vorstellen, wie sehr wir gelitten haben. Bei allen früheren Epidemien oder Ebola-Ausbrüchen haben wir Proben entnommen und eingeschickt. Aber manchmal haben wir das Ergebnis erst bekommen, nachdem der Patient bereits verstorben war. Manchmal wusste man gar nicht, woran die Patienten gestorben sind, ob das Ergebnis positiv oder negativ war. Aber künftig werden wir das Testergebnis binnen weniger Stunden kennen und können dann schnell handeln. Das ist ein großer Fortschritt. Auch in Bunia und an weiteren Orten werden die Laborkapazitäten ausgebaut. Schon bald sollen mehrere hundert Proben am Tag getestet werden können, hofft die WHO. Am Anfang des jetzigen Ausbruchs waren es keine 150. Es gibt also Fortschritte, wenn auch noch nicht genug.
1: Bettina Rühl berichtete.
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1: 16%, so groß ist laut Statistischem Bundesamt die Lohnlücke zwischen Frauen und Männern in Deutschland. Kein guter Wert. Ein schwacher Trost, in Frankreich ist der Abstand noch größer. Er liegt im Schnitt bei knapp 22%. Die EU will, dass sich das europaweit ändert und hat deswegen vor 3 Jahren eine Richtlinie verabschiedet mit dem sperrigen Namen Entgelttransparenzrichtlinie. Bis Sonntag müssen die EU-Staaten sie in nationales Recht umgesetzt haben. In Deutschland hat das Bundesfamilienministerium schon angekündigt, dass sich das Ganze verzögern wird. Auch Frankreich schafft es offenbar nicht, diese Deadline zu halten. Unsere Frankreich-Korrespondentin Sabine Boland hat sich dazu bei einem Unternehmen umgehört, das als Vorreiter beim Thema Gehaltstransparenz gilt.
16: Kartons über Kartons laufen vom Band, einer wie der andere in den Farben Rot-Gelb. Es ist Kartoffelpüree. Das Unternehmen Mousseline in der Picardie im Norden Frankreichs stellt es seit den 60er Jahren her. Die Firma gehört zu den wenigen, die schon seit längerem auf transparente Gehälter setzen. Nicht selbstverständlich in Frankreich. Für den Leiter der Mousseline-Verpackungsabteilung, Grégory Bélanger, aber kein Thema.
17: Wir denken hier nicht darüber nach, weil es uns normal erscheint, dass alle gleich bezahlt werden sollten.
16: Es ist aber längst nicht normal. Das Kartoffelpüree-Unternehmen ist in Frankreich eher ein Vorreiter. In der Halle, wo die frischen Kartoffeln gekocht und zerstampft werden, ist es heiß. Die Jobs hier sind körperlich anstrengend. Hier arbeiten ausschließlich Männer. Seit kurzem ist Tatjana Lassos ihre Produktionschefin. Dass die Gehälter bei Mousseline transparent sind, findet sie gut.
18: Ich habe den Eindruck, dass das Thema Gehalt in Frankreich immer noch tabu ist. Es ist nichts, worüber wir untereinander sprechen. Ich denke, jetzt werden einige Unternehmen dazu gezwungen, gleiche Bezahlung einzuführen.
16: Bis vor 3,5 Jahren gehörte das Unternehmen zur Nestlé-Gruppe. Geschäftsführer Philippe Fardel kaufte es dann aus dem Riesenkonzern heraus. Seitdem ist Mousseline mit 180 Mitarbeitern unabhängig. Ganz wichtig, die Strukturen für transparente Bezahlung haben sie quasi von Nestlé geerbt. Fardel ist froh darüber.
17: Man geht ja nicht zur Arbeit, um Ruhm zu erlangen. Wir arbeiten für ein Gehalt, das ist die Grundlage. Aber dann gibt es noch die Atmosphäre. Es kommt auf viele Dinge in einem Unternehmen an.
16: Im Eingang hängt die Tabelle gut sichtbar an einer Infotafel. Die unterschiedlichen Gehaltskategorien sind hier aufgeführt, ohne Namenszuordnung. Aber jede und jeder weiß, wer in welchem Segment ist. Bei Mousseline sind fast gleich viele Männer und Frauen beschäftigt. Céline de Masure ist Entwicklungstechnikerin und arbeitet an neuen Rezepten für die Kartoffelpüree-Sorten. Sie findet die neue europäische Richtlinie wichtig.
18: Dies ist das erste Unternehmen, in dem ich arbeite, in dem die Gehaltstabellen mit allen Koeffizienten aushängen und für alle einsehbar sind. In den Unternehmen, in denen ich zuvor gearbeitet habe, gab es das nicht.
16: Mousseline-Chef Fardel weiß, welche bürokratischen Hürden mit der Entgelttransparenzrichtlinie der EU verbunden sind. Erstmal müssen in jedem Unternehmen, das mehr als 50 Beschäftigte hat, Fragen beantwortet werden. Zum Beispiel, wie macht man unterschiedliche Arbeit miteinander vergleichbar? Wie bewertet man Berufserfahrung und Qualifikation fair? Fadel weiß, dass das keine leichte Aufgabe ist.
17: Für Unternehmen, die dies jetzt umsetzen müssen, besteht ein Risiko für soziale Spannungen. Zuerst muss man alles in Kategorien einordnen, sei es nach Geschlecht, Alter, Erfahrung oder was auch immer. Das ist nicht immer einfach.
16: Auch hier bei Muslin sei nicht immer alles rosig, meint der Chef, aber im Großen und Ganzen doch im grünen Bereich. Gutes Arbeitsklima, faire Bezahlung und vor allem für alle transparent nachvollziehbar.
1: Tennisprofi Alexander Zverev ist einem ersten Grand Slam-Titel einen Schritt näher. Der Hamburger hat sein Halbfinale bei den French Open nämlich gewonnen und wir schalten deswegen gleich noch einmal nach Paris. Aber erstmal dieser rasche Überblick.
8: Bundeskanzler Merz hat ein positives Fazit des Gipfeltreffens der EU mit den Staaten des Westbalkans gezogen. Die Botschaft des Treffens müsse sein, wir wollen euch, sagte der CDU-Politiker in Richtung der 6 Beitrittskandidaten. Merz hatte gemeinsam mit Frankreichs Präsident Macron vorgeschlagen, Albanien, Bosnien-Herzegowina oder Montenegro in bestimmte EU-Regeln einzubeziehen, auch ohne Vollmitgliedschaft. Die Idee sei bei den Teilnehmern des Treffens auf Zustimmung gestoßen, so Merz. Deutschland, Frankreich und Großbritannien wollen gemeinsam mit der Ukraine wieder über Wege zu einer Waffenruhe im russischen Angriffskrieg beraten. Ein britischer Regierungssprecher bestätigte der Nachrichtenagentur dpa, dass sich Kanzler Merz, Frankreichs Präsident Macron und der britische Premier Starmer am Sonntag in London mit dem ukrainischen Präsidenten Selenskyj treffen wollen. Selenskyj hatte Kreml-Chef Putin ein persönliches Treffen angeboten, um Schlüsselfragen des Krieges zu klären. Putin lehnte den Vorschlag allerdings ab. Er sehe dafür derzeit keinen Grund. Die Besatzung der internationalen Raumstation ISS ist angewiesen worden, sich in ihre angedockte Raumkapsel zurückzuziehen. Grund ist ein Leck im russischen Segment der ISS. Die Crew soll sich auf eine mögliche Evakuierung vorbereiten, während der russische Kosmonaut versucht, das Leck abzudichten. Die SpaceX-Crew an Bord der ISS besteht aus 4 Personen. Das Leck macht offenbar bereits seit dem 1. Mai Probleme. Das Wetter in Norddeutschland, nachts noch letzte Schauer, dann fast überall und später Nebel bei Tiefstwerten von 13 bis 7 Grad. Das war der kurze Überblick und nun weiter mit Ulrike Heckmann.
1: Ja, der Druck war groß, aber es ist gelungen.
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1: Deutschlands bester Tennisspieler Alexander Zverev hat dem Druck standgehalten und steht im Endspiel der French Open in Paris, Hendrik Lückhoff.
5: Alle haben es von ihm erwartet. Er war der klare Favorit gegen den Tschechen Jakub Menschik. Und er ist ja auch der Top-Favorit auf den Titel bei dem größten Sandplatzturnier der Welt, nachdem keiner seiner größten Konkurrenten mehr dabei ist. Aber Zverev hat es souverän gemacht. 4-Satz-Sieg am Ende und damit im Endspiel. Guido Ringel live in Paris. Was ist das Fazit nach diesem Match?
6: Ja, dass Zverev alles wegsteckt und weiter an sich glaubt und nach eigener Aussage dann auch nichts mehr denkt, hat er eben im Interview auf dem Platz nach seinem 4-Satz-Erfolg gegen Menschik nochmal betont. Einfach dranbleiben, an sich glauben, auf den Punkt konzentriert sein, das ist die Qualität, die er hier verkörpert in diesen Tagen von Paris. Er ist einfach geradezu in seinem Selbstbewusstsein so unerschütterlich, dass er eben auch diesen kleinen Hänger, verlorener 4. Satz gegen diesen jungen Tschechen Menschik, dann wegsteckt, umso stärker zurückkommt und dann mit einer echt überzeugenden Leistung sich den 4. Satz holt. Der hatte ein ausgeprägtes Lächeln. Die große Jubelgeste fehlte, aber eventuell hebt er sich die halt auf für das Finale dann übermorgen.
5: Tja, weiten wir mal ein bisschen die Perspektive. Was bedeutet dieser Finaleinzug für Zverev?
6: Ja, er bedeutet für ihn erstmal nur eine Etappe. Er hat ja immer betont, das ist sein großer Traum. endlich mal irgendwann einen Grand-Slam-Titel zu holen. Er hat dreimal im Finale gestanden, dreimal verloren. Jetzt steht er wieder im Finale zum vierten Mal. Und natürlich ist die Chance so groß wie nie. Denn die Gegner in der Vergangenheit waren Sinner, Alcaraz oder ein damals sehr starker Dominic Thiem. Diesmal wird das mit einem Außenseiter zu tun haben, mit entweder Cobolli oder Arnaldi. Beide kommen aus Italien und müssen heute noch spielen. Und beide sind etwa Gegner von dem Kaliber, die hier Zverev in den Tagen von Paris alle, will nicht sagen in Grund und Boden gespielt hat, aber doch klar beherrscht hat. Und deswegen ist jetzt die Tür offen, haben wir ja schon mal drüber gesprochen. Was macht das mit Alexander Zverev, ist die große Frage. Aber ich glaube, nicht viel, jedenfalls nichts Negatives. Er wird die Ruhe selbst bleiben, konzentriert reingehen ins Finale. Und ich tippe, er wird es gewinnen.
5: Sagt Guido Ringel, unser Reporter live in Paris. Jetzt zum Fußball in die zweite Bundesliga. Der FC St. Pauli hat einen neuen Trainer gefunden, nachdem der Bundesliga-Absteiger gestern endgültig die Trennung von Alexander Blessin bekannt gegeben hatte, haben die St. Paulianer heute auch erklärt, wer der neue Trainer wird. Marcel Rapp, der frühere langjährige Coach von Holstein Kiel. Aus Hamburg berichtet Jörg Narowska.
19: Wir freuen uns, dass wir mit Marcel Rapp einen Trainer gewinnen, der Erfahrung im deutschen Profifußball mitbringt und bereits bewiesen hat, dass er Teams formen und Spieler weiterentwickeln kann, heißt es beim FC St. Pauli. Rapp selbst spricht von einer sehr spannenden Aufgabe. Er habe große Lust, sofort in die Vorbereitung auf die kommende Saison einzusteigen. Das Mellantor-Stadion und die Fans kenne er bereits aus seiner Kieler Zeit als Gast. Umso mehr freue er sich darauf, die Atmosphäre bald als Heimtrainer zu erleben. Erst gestern hatte sich St. Pauli von seinem bisherigen Trainer Alexander Blessin getrennt. Wir sind zu der Überzeugung gekommen, dass ein frischer Start in diesem Sommer der richtige Weg ist, so St. Paulis Vereinspräsident Oke Göttlich. Nach dem Abstieg soll Marcel Rapp nun für einen Neustart am Millerntor sorgen. Die Mannschaft muss für die zweite Liga neu zusammengestellt werden und ihre Spielidee anpassen. 2024 hatte Rapp mit Holstein Kiel den Aufstieg in die Bundesliga geschafft.
5: Vom Fußball bei den Männern jetzt zu den Frauen. Da steht für die deutsche Nationalmannschaft heute ein enorm wichtiges Spiel an. Im vorletzten WM-Qualifikationsspiel geht's in Köln gegen Norwegen. Noch führt die DFB-Elf die Quali-Gruppe vor den Norwegerinnen an mit einem Punkt und könnte mit einem Sieg heute die direkte Qualifikation für die Weltmeisterschaft im nächsten Jahr in Brasilien schon klar machen. Bei einer Niederlage wäre die direkte Quali dagegen wohl futsch für die Deutschen. Christopher Klein blickt voraus.
20: Ein gemeinsamer Spaziergang am Rheinufer, ein paar lockere Übungen im Hotel, die letzte Teambesprechung und dann die Abfahrt zum Kölner Stadion. So bereiten sich die DFB-Frauen auf ihr Matchballspiel gegen Norwegen vor. Unterstützt von rund 30.000 Fans im Stadion wollen sie am späten Abend einen Sieg und damit die WM-Qualifikation feiern. Gemeinsam mit den Olympiasiegerinnen von 2016, die heute 10 Jahre nach dem letzten großen Triumph im deutschen Frauenfußball geehrt werden. Statistisch gesehen ist die Chance auf einen Erfolg und das Ticket für Brasilien groß. Beim Hinspiel Anfang März in Stavanger gab es ein überraschend deutliches 4:0. Überhaupt haben die DFB-Frauen seit 13 Jahren nicht mehr gegen Norwegen verloren.
5: Und los geht's in Köln heute Abend um 20.35 Uhr. Zum Schluss noch zum Eishockey. Harald Kreis ist nicht mehr Trainer der deutschen Eishockey-Nationalmannschaft. Das hat der Deutsche Eishockey-Bund heute bekannt gegeben. Die Entscheidung kommt nicht überraschend nach 3 enttäuschenden Turnieren in Folge. Bei den beiden vergangenen Weltmeisterschaften war jeweils schon in der Vorrunde Schluss. Und auch bei Olympia im Februar blieb die deutsche Eishockey-Nationalmannschaft trotz Bestbesetzung weit unter ihren Möglichkeiten. Eine Nachfolger für Kreis gibt es noch nicht.
21: So viel vom Sport.
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22: Heute ist Weltumwelttag. Wenn Sie jetzt sagen, das hat doch nichts mit Kultur zu tun, Sie irren. Dieser Tag wurde 1972 erstmals begangen, eingeführt von den Vereinten Nationen, damals im Zusammenhang mit der ersten UN-Umweltkonferenz in Stockholm. Und seither gibt es ihn jedes Jahr am 5. Juni und er soll zeigen, wo Umweltschutz überall möglich ist. Und da geht auch in der Kulturbranche einiges. Leitlinien für nachhaltiges Produzieren gibt es in Film und Theater etwa. Verlage, die setzen auf klimaneutralen Druck, Museen auf moderne Klimatechnik. Was in der Musikbranche alles möglich ist, das zeigt dieses Beispiel von Uli Kniep.
0: die Plastikbottle Cadenza aus dem Recycling-Concerto von Gregor A. Meyerhofer, gespielt von Vivi Vassileva, einer vielfach ausgezeichneten Perkussionistin aus dem Bayerischen Hof. Die 31-jährige Solistin hat dieses ambitionierte Werk mit dem SWR-Symphonieorchester aufgenommen und kürzlich auf Schallplatten aus Meeresplastik veröffentlicht. Das knapp 40-minütige Werk thematisiert den weit verbreiteten Konsumrausch und dessen verheerende Auswirkungen auf unsere Umwelt. Vivi Vassileva spielt folgerichtig auf recycelten Instrumenten.
2: Eine unglaubliche Klangreise auf zwei Plastikflaschen, wo, würde ich sagen, alle zwei Minuten eine neue Überraschung für den Zuhörer kommt. Wir schaffen wirklich, dass diese Plastikflaschen singen. Wir haben die präpariert mit Fahrradventilen und wir pumpen die Flaschen mit Luft auf und können so einen ganz, ganz sauberen Ton stimmen. Und am Ende wird die ganze Luft rausgelassen und sie klingen endlich wie wir ja Flaschen kennen, dass sie klingen sollten.
0: Wenn Vivi Vassileva Mitte Juli zwei Konzerte während des Schleswig-Holstein-Musikfestivals spielt, wird sich die Vibraphonistin auch von einer anderen Seite präsentieren. Dann stehen auch klassische Kompositionen von, wie sie sagt, Vivaldi bis zum Nordlicht auf dem Programm. Eigentlich ist das jüngste von vier begabten Kindern mit Bach und Mozart aufgewachsen. Schon ihre Eltern und älteren Geschwister spielten Streichinstrumente und Klavier. Im Familienurlaub an der bulgarischen Küste des Schwarzen Meeres ist sie auf Schlaginstrumente aufmerksam geworden.
2: Ja, also ich bin ja in einer ganz klassisch-konservativen Musikerfamilie aufgewachsen und ich habe eben auch auf der Geige angefangen, ich als Nesthäkchen. Aber so richtig vom Herzen kam das nie und als Kind habe ich immer Leute beobachtet, Musiker und Trommler, die so in einem Kreis saßen und zusammen getrommelt haben, zusammen gespielt haben. Das hat mich total fasziniert, weil diese spontane Art zu musizieren, ohne Noten, ohne das vorher geprobt zu haben, das kannte ich von zu Hause nicht. Also ich bin mit Tschaikowski aufgewachsen, mit Mozart, mit Brahms. Und diese unmittelbare Art, eben einfach die Augen zuzumachen und loszutrommeln, das hat mich wahnsinnig fasziniert. Und dann kam ein Tag, wo ich Mut zusammengefasst habe, die gefragt habe, ob ich dann auch diese Djembe mal spielen dürfte. Und die haben mich sofort in ihren Kreis genommen, mir so ein Instrument, das damals größer war als ich, in die Hand gedrückt. Und ab diesem Moment war es um mich geschehen.
0: Mit ihrem Verlobten, dem brasilianischen Gitarristen Lucas Camparaldinis, spielt sie derzeit die meisten Konzerte. Dann stehen auch südamerikanische Rhythmen und Astor Piazzolla auf der Setlist. Sichtlich viel Spaß macht ihr auch die Vertonung von brasilianischen Legenden von Sergio Assad. So vielseitig ist Vivi Vassileva.
22: Uli Kniep über die Perkussionistin Vivi Vassileva und das Thema Nachhaltigkeit in der Musik, passend zum heutigen Internationalen Umwelttag. Und dazu gibt's auch um 19 Uhr und um 23 Uhr bei den Kolleginnen und Kollegen von NDR Kultur ein einstündiges Porträt von Vivi Vassileva.

Ein offener Brief aus Kiew an den russischen Präsidenten Putin. Das ist gleich auch eins der Themen bei Streitkräfte und Strategien nach den nächsten Nachrichten.

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1: Um 18 Uhr mit Wolfgang Berger. Nach dem EU-Gipfel für den Westbalkan in Montenegro hat Bundeskanzler Merz von einem erfolgreichen Treffen gesprochen. Der gemeinsame Vorschlag, mit Frankreichs Präsident Macron die 6 Länder schrittweise an die EU heranzuführen, sei gut angekommen. Aus Tivat David Freches.
2: Es habe Zustimmung für diese Idee gegeben, sowohl vom Europarat als auch von den Westbalkanstaaten selbst. Zwar müssten noch einzelne Schritte ausgearbeitet werden, aber die Message sei klar. Wir wollen euch, sagte der Kanzler wörtlich in Richtung der Westbalkanstaaten. Die EU sei sich einig, diesen Ländern den Weg zu bereiten. Es werde keine Ausreden mehr geben, sondern individuelle Wege, die den Ländern auf dem Weg in die EU zum Beispiel die Teilnahme am SEPA-Zahlungsverfahren ermöglichen sollen, Roaming oder auch Erasmus.
1: Die geplante Pflegereform von Bundesgesundheitsministerin Warken stößt weiter auf Kritik. Besonders viel Gegenwind gibt es gegen den Vorschlag, die Rentenbeiträge für Menschen zu senken, die Angehörige zu Hause versorgen. Die werden bislang von der Pflegekasse

0: gezahlt. Die Kürzung der Rentenbeiträge ist aber nur ein Punkt von vielen, wie Uwe Berndt in Berlin zusammenfasst.
1: Der Sozialverband Deutschland zum Beispiel bezeichnet das Gesetz als ein reines Sparpaket. Es würden Strukturreformen fehlen. Der Deutsche Pflegerat kritisiert, dass die Arbeitsbedingungen für das Pflegepersonal verschlechtert würden. Und der Spitzenverband der gesetzlichen Krankenkassen, der ja auch für die Pflegeversicherung zuständig ist, der sagt, ja, die Versicherung muss dringend reformiert werden, aber dieses Paket sei unausgewogen. Das ginge zu Lasten der Versicherung.
0: Russlands Präsident Putin hat den Vorschlag seines ukrainischen Kollegen Selenskyj für ein Treffen abgelehnt. Er sehe derzeit keinen Grund für eine Zusammenkunft, sagte Putin auf dem Internationalen Wirtschaftsforum in St. Petersburg. Selenskyj hatte einen offenen Brief verfasst, in dem er ein Gespräch beider Staatschefs über ein Ende des Krieges vorschlägt, etwa in der Türkei oder der Schweiz. Putin nannte den öffentlich gemachten Vorstoß flegelhaft. Die Ukraine hatte in den letzten Wochen immer wieder Ziele auf russischem oder russisch besetztem Gebiet mit Drohnen attackiert. Getroffen wurden unter anderem Ölanlagen. Das amerikanische Unternehmen Anthropic, das hinter dem Chatbot Claude steckt, hat vor den Gefahren künstlicher Intelligenz gewarnt. Es schlägt vor, die Weiterentwicklung der Systeme zu verlangsamen. Aus Los Angeles, Reinhard Spiegelhauer.
2: Schon 2023 forderte Anthropic eine verantwortungsvolle Skalierung künstlicher Intelligenz. Firmenchef Dario Amodei gehört seit Jahren zu den prominenten Befürwortern einer Regulierung der Technologie. Erst vor wenigen Monaten hatte Anthropic selbst ein besonders leistungsfähiges KI-Modell vorgestellt, das zahlreiche bislang unbekannte Sicherheitslücken in Software aufspüren konnte. Die Veröffentlichung erfolgte zunächst nur eingeschränkt. Kritiker werfen Anthropic Widersprüchlichkeit vor. Einerseits entwickelt die Firma immer leistungsfähigere KI-Systeme, andererseits warnt sie vor deren Risiken.
0: Trainerwechsel beim FC St. Pauli. Der Verein hat Marcel Rapp verpflichtet. Der 47-Jährige wird Nachfolger von Alexander Blessin. Aus Hamburg Jörg Naroska.
3: Wir freuen uns, dass wir mit Marcel Rapp einen Trainer gewinnen, der Erfahrung im deutschen Profifußball mitbringt und bereits bewiesen hat, dass er Teams formen und Spieler weiterentwickeln kann, heißt es beim FC St. Pauli. Rapp selbst spricht von einer sehr spannenden Aufgabe. Er habe große Lust, sofort in die Vorbereitung auf die kommende Saison einzusteigen. Das Mellantor-Stadion und die Fans kenne er bereits aus seiner Kieler Zeit als Gast. Umso mehr freue er sich darauf, die Atmosphäre bald als Heimtrainer zu erleben. Erst gestern hatte sich St. Pauli von seinem bisherigen Trainer Alexander Blessin getrennt. Wir sind zu der Überzeugung gekommen, dass ein frischer Start in diesem Sommer der richtige Weg ist, so St. Paulis Vereinspräsident Oke Göttlich. 2024 hatte Rapp mit Holstein Kiel den Aufstieg in die Bundesliga geschafft.
0: Tennisprofi Alexander Zverev hat das Finale der French Open in Paris erreicht. Im Halbfinale des Grand Slam Turniers gewann der Hamburger in 4 Sätzen gegen Jakub Mensik aus Tschechien. Im Endspiel am Sonntag trifft Zverev entweder auf den Italiener Matteo Arnaldi oder auf dessen Landsmann Flavio Cobolli. Das waren die Nachrichten.
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5: Teils länger, trocken heute, teils Schauer und Gewitter. 16 bis 20 Grad waren es jetzt am Nachmittag. In der kommenden Nacht Abkühlung auf 13 bis 7 Grad. Dazu ein paar Schauer, meist aber trocken. Und später kann es auch Nebel geben. Morgen anfangs trüb, später dann wechselnd wolkig, gebietsweise Schauer und vereinzelt Gewitter. Bis 23 Grad bis 20 am Sonntag. Dazu Wolken, Schauer und einzelne Gewitter. Und am Montag dann wieder bis 24 Grad, meist trocken, aber an der Nordsee. Später auch Schauer und zum Teil auch Gewitter. Ende der Info der Verkehrsservice mit den Staus ab 3 Kilometer Länge. A1 Osnabrück Richtung Bremen zwischen Dreieck Stur und Bremen-Arsten 6 Kilometer. A2 Berlin Richtung Hannover zwischen Hemmeler Wald und Lehrte 5 Kilometer nach einem Unfall. A7 Flensburg Richtung Hamburg zwischen Hamburg-Stellingen und dem Elbtunnel ebenfalls 5 Kilometer. Die A7 Hannover Richtung Hamburg ist zwischen Westenholz und Dreieck Walsrode wegen Bergungsarbeiten gesperrt. 11 Kilometer Stau im Moment. Und A27 Bremen Richtung Bremerhaven zwischen Bremerhaven Süd und Bremerhaven Gestemünde 4 Kilometer Stau. Nun eine neue Folge unseres Podcasts Streitkräfte und Strategien. Ein Thema unter anderem Selenskys Brief an Putin.
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6: Herzlich willkommen zu einer neuen Ausgabe von Streitkräfte und Strategien, dem Podcast von NDR Info zum russischen Krieg gegen die Ukraine. Ich bin Anna Engelke und ich melde mich aus dem ARD-Hauptstadtstudio in Berlin.
7: Und ich bin Kai Küstner.
6: Und Kai, an diesem Freitag kommen wir nicht darum herum, was jetzt gerade in St. Petersburg stattfindet. Seit Mittwoch empfängt der russische Machthaber Wladimir Putin Gäste auf dem Wirtschaftsforum in St. Petersburg, also dort, wo er aufgewachsen ist, seine Heimat. Und genau dort in seiner Heimatstadt, da haben ukrainische Drohnen für Bilder gesorgt, die Putin mit Sicherheit nicht gefallen haben. Zu sehen war eine große Rauchsäule, die in den blauen Himmel steigt. Und der Grund dafür: aus mehr als 1000 Kilometer Entfernung haben ukrainische Streitkräfte mit ihren Drohnen ein Öllager getroffen und auch andere militärische Einrichtungen in Putins Heimat. Das war gut sichtbar für all die Besucher des Internationalen Wirtschaftsforums in St. Petersburg, aber dann auch nur dort für diese Leute, die dort zu Besuch sind bei dem Forum. Denn die anderen Menschen in Russland, die dürften von dem ukrainischen Drohnenbeschuss kaum etwas mitbekommen haben. Das jedenfalls berichtet unsere ARD-Korrespondentin in Moskau, Silke Dittrich.
8: Aber Bilder, also der normale Mensch, der nur Staatsfernsehen schaut hier in Russland, der hat überhaupt nicht gesehen, dass die Ukraine rund um St. Petersburg angegriffen hat.
6: Mein heutiger Gast bei Streitkräfte und Strategien ist der Journalist Julian Röpke von der Bild-Zeitung. Er ist ein exzellenter Kenner der Ukraine und des ukrainischen Militärs. Und ihn wundert es wenig, dass es den Ukrainern gelungen ist, ihre Drohnen so zielgenau nach St. Petersburg zu schicken.
9: Also erwartet genau zu diesem Anlass habe ich sie nicht, weil sich die Ukraine sonst bei so symbolischen Dingen wie zum Beispiel der Parade in Moskau immer zurückgehalten hat. Aber dass die Ukraine das kann, dass sie dorthin schießen kann, das hat sie schon vorher gezeigt. Sie hat ja Ust-Luga beispielsweise ganz in der Nähe erst vor einigen Wochen dort bombardiert. Und ja, sie hat es einmal mehr gezeigt. Sie ist mit diesen sogenannten FP-1-Drohnen, Firepoint, die konnte man relativ gut identifizieren, weil die Russen, die Zivilisten, die ja gefilmt haben, reingeflogen und mindestens ein halbes Dutzend haben dort Öltanks getroffen und mindestens zwei haben ein Kriegsschiff getroffen, was in einem Trockendock stand und dort seit Jahren repariert wurde.
6: Julian Röpke war in den vergangenen Jahren mehr als 50 Mal in der Ukraine, auch sehr häufig in der Nähe der Front. Und das Gespräch mit ihm, das hören wir gleich. Aber vorher, Kai, lass uns auf das Angebot des ukrainischen Präsidenten Selenskyj gucken, das Angebot, sich mit Putin zu treffen.
7: Das Briefeschreiben, Anna, also jemandem in längerer Form seine persönlichen Gedanken mitzuteilen, ist ja in unserem digitalen Zeitalter ein bisschen aus der Mode gekommen. Wenn einem etwas aber wirklich wichtig ist, tut man es manchmal doch. Der ukrainische Präsident Selenskyj hat jetzt einen Brief verfasst an den russischen Machthaber Putin persönlich. Kein Brief, der per Post zugestellt wird indes, sondern ein offener Brief für alle nachlesbar. Vor 26 Jahren einmal hätten auch die Ukrainer positiv auf ihn, Putin, geschaut, als er an die Macht kam. So lautet der fast ein bisschen schmeichelnde Eröffnungssatz. Aber das hat sich bekanntlich geändert, das stellt Selenskyj auch klar. Die eigentlich wichtigen Botschaften hier nochmal zusammengefasst. Selenskyj schlägt ein direktes Treffen mit Putin vor, direkte Verhandlungen, um den Krieg zu beenden, in einem Drittstaat wie der Schweiz, der Türkei oder arabischen Staaten. Und parallel dazu ein Waffenstillstand entlang der jetzigen Frontlinien, überwacht von den USA am besten. Die Europäer aber sollen auch eine Rolle spielen bei Sicherheitsgarantien.
6: Allerdings sind ja die Vorschläge, die in diesem Brief sind, die sind nicht neu. Was bezweckt denn der ukrainische Präsident damit?
7: Das ist genau so, ein direktes Vier-Augen-Gespräch und dieses Einfrieren der Frontlinien, das sind alles Vorschläge, die uns bekannt vorkommen, die Selenskyj vergangenes Jahr schon mal gemacht hatte, auf die sich aber Putin nie einließ. Ich denke, die Ukraine bezweckt drei Dinge. Zum einen setzt Selenskyj damit natürlich den Machthaber im Kreml unter Druck, Farbe zu bekennen. Denn ein Nein oder ein Herumdrucksen soll der Weltöffentlichkeit vor Augen führen. Putin will nicht wirklich reden, er will den Krieg weiterführen. Und wen dieser Brief sozusagen als CC, also als Kopie vor allem auch erreichen soll, ist Donald Trump. Die USA, hatte ich am Dienstag gesagt, befinden sich in einer Art Ukraine-Tiefschlaf, auch weil man so stark mit dem Iran eben beschäftigt ist. Der US-Präsident will diesen Krieg aber beenden und Selenskyj so mein Eindruck, muss gefühlt doppelt so oft sagen wie Putin, dass er Frieden auch wirklich will, damit Trump ihm auch glaubt. Das tut er jetzt. Und immerhin hat der US-Präsident schon mal verlauten lassen, er fände es großartig, wenn die beiden, Putin und Zelensky, sich treffen.

0: wann dieser Zeitpunkt erreicht ist. Zunächst mal knüpft sich natürlich an diese Frage eine andere, ob denn nicht diese einstige Glanz- und Glamour-Veranstaltung da in St. Petersburg, also dieses Wirtschaftsforum, nicht etwas aus der Zeit gefallen scheint. Das ist ja eine Veranstaltung, zu der als jetzt nicht völlig überraschende Gäste AfD-Politiker anreisten und deutsche Unternehmen, die noch immer in Russland Geschäfte machten. Durchaus als Überraschungsgäste hingegen darf man wohl die ukrainischen Drohnen bezeichnen, die dort in einer Marinebasis und für alle Teilnehmer weithin sichtbar in einem Ölterminal in St. Petersburg einschlugen. Womit wir aber bei deiner Frage sind, immerhin muss auch Moskau zugeben, dass die weitreichenden Drohnenangriffe der Ukraine die Ölfördermenge empfindlich schmälern. Vizeregierungschef Alexander Nowak räumte ein, dass die Förderung etwas niedriger als zu Beginn des Jahres sei, ohne allerdings direkt jetzt ukrainische Angriffe als Grund zu nennen. Er sprach lediglich von, Zitat, unplanmäßigen Reparaturen in den Betrieben. Aber ja, auf die Frage, wie schlecht geht es Russlands Wirtschaft eigentlich, sagt der Experte Janis Kluge von der Stiftung Wissenschaft und Politik bei uns auf NDR Info.
1: Die Wirtschaft stagniert. Ich würde jetzt nicht von einer Krise sprechen. Sie stagniert. Und ja, es gibt ein Loch im Staatshaushalt, das auch immer größer wird aktuell. Natürlich hilft da wiederum der Krieg gegen den Iran, weil die Energiepreise aktuell so hoch sind, dass Russland wieder mehr Einnahmen hat als noch letztes Jahr. Aber die Finanzierung des Kriegs wird schwieriger. Es wird auch schwieriger, Soldaten zu rekrutieren für diesen Krieg.
0: Das klingt jetzt aber alles noch nicht danach, als würde demnächst alles zusammenbrechen, die Bevölkerung sich gegen Putin auflehnen oder als würde dieser sich ernsthaft auf Verhandlungen mit der Ukraine einlassen. Aber es wächst ja der Kreis derer, die sich Gedanken machen, ob Russland bald verhandlungsbereit sein könnte, jetzt mal völlig abgesehen von dem Selenskyj-Brief. Da du ja gleich noch mit Julian Röpke über die Ukraine sprichst, kann ich dich zum Schluss noch auf den neuesten Stand in Sachen Nahost bringen.
2: Sehr gerne, weil ich muss wirklich sagen, ich habe da Schwierigkeiten, den Überblick zu behalten, was denn jetzt gerade ist. Beschuss oder kein Beschuss, Friedensverhandlung oder keine Verhandlung.
0: Das ist auch nicht so einfach, da den Überblick zu behalten. Aber genau deshalb machen wir diese Sendung. Es gibt eine sehr interessante Verbindung erstmal zur Ukraine, weil nämlich in den USA zwei Abstimmungen im Repräsentantenhaus stattfanden an zwei hintereinander liegenden Tagen. Gestern wurde dort ein Ukraine-Hilfspaket beschlossen. Der Ukraine Support Act, 8 Milliarden an Krediten, 1 Milliarde an Direkthilfen, sieht dieses Paket vor, dazu neue Russland-Sanktionen. Das hat zwar unmittelbar wenig Chancen, weil dieses Gesetz auch durch den Senat müsste und die Unterschrift Trumps bekommen müsste, aber damit war ein Zeichen gesetzt, weil auch Republikaner mit den Demokraten und damit quasi gegen ihren Präsidenten abstimmten. Und selbiges gilt für eine Resolution, die dem Präsidenten untersagt, ohne Kongresszustimmung weitere Militäraktionen im Iran zu starten. Da waren es weniger Republikaner, aber immerhin eine Handvoll, die mit den Demokraten stimmten. Auch hier aber eher symbolisch-psychologische Wirkung, keine unmittelbaren Auswirkungen.
2: Wenn wir jetzt nochmal da auf den Nahen Osten gucken, da ist mir eine Meldung dann doch aufgefallen in dieser ganzen Unübersichtlichkeit, und zwar die, dass die Hisbollah offenbar nicht bereit ist, einer Waffenruhe mit Israel zuzustimmen.
0: Ja, eine wichtige Meldung, womit sich die Frage stellt, ob die Terrormiliz, die ja vom Iran unterstützt wird, Donald Trump da einen Strich durch seine Nahostkalkulation macht. Der US-Präsident hatte gerade erst angekündigt, wieder einmal muss man fast sagen angekündigt, dass eine Vereinbarung mit Teheran bevorstehe, vielleicht schon am Wochenende, so waren die Worte Trumps. Nur ist fraglich, ob es wirklich dazu kommt, wenn im Libanon weiter gekämpft wird. Die USA und Trump versuchen ja, diese beiden Konflikte quasi chirurgisch zu trennen und sagen, das habe nichts miteinander zu tun, der Iran und Libanon. Aber Teheran hatte schon direkt nach der ja im April vereinbarten Feuerpause erklärt, Libanon sei sehr wohl Teil des Abkommens. Israels Premierminister Netanyahu hatte ja zuletzt auch in diesem wohl durchaus lauten Telefonat mit Trump durchblicken lassen, dass Israel zwar Beirut vorerst nicht angreife, das hatte er zugesagt, aber im Süden Libanons Israel eigentlich weiter gegen die sie ja mit Raketen beschießende Hisbollah vorgehen wolle. Die Miliz sagt jetzt, wir

0: lassen uns auf keine Waffenruhe ein, wobei ich mir die Frage stelle, ob sie so etwas eigentlich ohne die Zustimmung der iranischen Führung erklären würde und ob das ein Zeichen ist, dass Teheran einem Abkommen mit Trump im Moment sehr widerwillig gegenübersteht.
1: Kai, vielen Dank dafür. Ich habe es ja zum Beginn dieser Folge schon gesagt. Mein heutiger Gesprächspartner ist Julian Röpke von der Bild-Zeitung. Er gehört zu den Journalisten, die den russischen Angriffskrieg gegen die Ukraine in den vergangenen Jahren ganz genau verfolgt haben. In fast 700 Ausgaben hat Julian Röpke in seinem YouTube-Format Lagezentrum die Entwicklungen an der mehr als 1200 Kilometer langen Front erklärt und auch gezeigt, mithilfe von Videos und auch Drohnenaufnahmen. Etwa 50 Mal war er schon selbst an der ukrainisch-russischen Front. Und jetzt ist er hier bei mir im ARD-Hauptstadtstudio. Herzlich willkommen zu Streitkräfte und Strategien, lieber Julian.
2: Hallo und vielen Dank für die Einladung.
1: Seit Mittwoch, lass uns mal nach St. Petersburg gucken, seit Mittwoch empfängt Wladimir Putin internationale Gäste bei seinem Wirtschaftsforum dort. Und genau da in Putins Heimatstadt haben jetzt Ukrainer mit ihren Drohnen ein Öldepot und auch militärische Einrichtungen angegriffen. Was ich mich gefragt habe, also Putin hat jetzt ja auch angekündigt in St. Petersburg, dass er die Flugabwehr verbessern will oder dass die Flugabwehr verbessert werden soll. Wie kann es denn überhaupt dazu kommen, dass die Drohnen durchkommen durch die russische Flugabwehr?
2: Ja, also ich glaube, das ist ein weiterer russischer Mythos, dass es da noch irgendwie funktionierende Flugabwehr gibt. Wir haben zum einen Videos gesehen, dass russische Polizisten mit ihren Kalaschnikows, also mit Sturmgewehren, versucht haben, diese Drohnen abzufangen. Es gab nicht ein einziges Video einer Flugabwehrrakete über der Stadt, ganz anders, als wenn man es in Perm sieht vielleicht oder in Belgorod oder in Novorossiysk, wo die Russen wirklich mit großem Kaliber versuchen, die Drohnen abzuschießen. Aber das ist ja nur ein Teil der Geschichte. Um dorthin zu kommen, um zu diesen Polizisten zu kommen, die dann vergeblich mit Kalaschnikows versuchen, die Drohnen abzuschießen, mussten die Drohnen ja etwa 5 bis 6 Stunden über Russland fliegen. Die sind also wahrscheinlich nördlich der Ukraine aus Tschernihiw losgeflogen und sind dann über verschiedene Oblaste, Bryansk ist der eine, Pskov kommt danach, wo auch die 76. Fallschirmjägerdivision der russischen Armee ist, also ein extrem wertvolles russisches Militärziel. Da sind die Drohnen überall vorbeigeflogen, stundenlang. Man darf das nicht vergessen, die sind nicht besonders schnell. Die sind im Reiseflug 100, 150 km/h schnell, sind 600 Kilometer geflogen bis da oben, dann extrem tief runtergegangen. Da gab es auch Videos, wo man das sieht, und sind dann über die Ostsee die letzten 50, 60 Kilometer angeflogen, sodass, ja, also wenn es dort Luftraumverteidigung noch gab in St. Petersburg, dann ist die nicht zum Einsatz gekommen. Ich glaube allerdings, dass tatsächlich ein Großteil von dem, was noch bleibt, in den Raum Moskau gezogen wurde.
1: Ich fand das wirklich, ne, gerade auch das, was du erzählst, macht es ja umso unverständlicher, dass so viele Drohnen durchgekommen sind.
2: Ja, also man muss das eben anhand der ukrainischen Videos einfach der letzten Jahre sich ansehen. Die Ukraine hat, ich würde sagen, weit über 1000 moderne Flugabwehrsysteme vom Typ Panzer, vom Typ Tor, vom Typ Buk, vom Typ S-400 zerstört. Und das war eben das Rückgrat der russischen Luftraumverteidigung. Was wir jetzt haben wir diese mobilen Teams, die also mit tatsächlich Pickups, mit Maschinengewehren hinten drauf rumfahren. Das haben wir auch im Roten Platz gesehen, vor der Parade beispielsweise, was man sich gar nicht vorstellen kann bei der angeblich zweitwichtigsten Armee der Welt, dass da tatsächlich ein Pickup rumfährt. Ja, Russland hat immer noch wahrscheinlich rund 100 moderne Flugabwehrsysteme. Aber ich würde sagen, wenn wir uns einfach ansehen, was die Ukraine zerstört hat, das sind 80-90%.
1: Wenn wir jetzt heute darauf schauen, du warst im April zum letzten Mal in der Nähe der Front in Cherson. Wie kann ich mir so einen Besuch von dir vorstellen?
2: Also wenn wir über Cherson reden, dann war das tatsächlich was ganz Besonderes. Ich war auch im Donbass übrigens, also ich habe auch an der Pokrovsk-Front dort die Soldaten mitverfolgt und wir waren embedded mit den Drohnenpiloten. Aber in Cherson war es tatsächlich, ja, also zusammenfassend ist der pure Horror. In die Stadt ranzukommen ist was ganz Eigenartiges, weil man so nah an die Front kommt, so nah an die Russen kommt, wie man sonst nirgendwo tut. Wenn ich im Donbass bin oder in Kharkiv bin, dann lässt mich die ukrainische Armee zurzeit maximal, ja, 10, 15 Kilometer ran an die Front und sagen einfach, danach haben wir auch keine Kräfte mehr. Danach müssten wir dich da nachts reinschummeln. Wir haben eine Chance von 50%, dass wir das unbeschadet hinschaffen. Du müsstest 5 Tage bleiben, dann versuchen wir dich nachts wieder rauszuschummeln. Das ist so schwer, dass tatsächlich, ich glaube, letztes Jahr war ich noch in Konstantinivka in der Nähe, da war ich 8 Kilometer von der Front. Das war aber schon extrem besonders, muss ich mal sagen. In Cherson ist es ganz anders. Cherson liegt nur 3 Kilometer entfernt von der nächsten russischen Stellung. Und die Stadt ist so etwa 7x7 Kilometer groß, immer 290.000 Einwohner. Das heißt, der Teil der Stadt, der am weitesten von der Front entfernt ist, ist etwa 10-11 Kilometer entfernt. Und das ist völlig verrückt, weil es bedeutet, dass die Russen auch mit den allerkleinsten Drohnen, diese kleinen Kamikaze-Drohnen, Glasfaser geleitet, jeden Punkt in der Stadt erreichen können. Und insofern ist es maximal gefährlich, dorthin zu fahren. Man hat schon vorher ungefähr 15 Kilometer lang die sogenannten Tunnel auf der Autobahn, also diese Netze, die dort gespannt sind, und sieht dort eigentlich, dass die ukrainische Armee damit rechnet, und man sieht es auch anhand der Autowracks links und rechts der Straße, dass dort die Russen angreifen. Da ist man aber noch 20 Kilometer weg von der Front und noch 15 Kilometer weg von der Stadt. Und da fährt man immer näher ran und irgendwann ist man in der Stadt und es gibt nicht mehr überall Tunnel. Und man merkt irgendwie, dass das alles so relativ ist, ja, dass diese, man versucht die Leute zu schützen, ja, man versucht die Logistik für die Zivilisten, 60.000 Menschen leben noch in der Stadt, zu schützen, aber man kann es eben nur in gewissem Maße. Also es gibt, die Krankenhäuser sind übernetzt, die Marktstraßen sind übernetzt, manche Hauptstraßen sind übernetzt, aber die meisten Straßen haben keine Netze, das ist auch baulich ganz schwer möglich. Ja, und die Stadt ist so, dass an dem Tag, wo wir da waren, 300 russische Drohnen auf die Stadt geschossen wurden, von denen etwa die Hälfte mit elektronischer Kriegsführung abgefangen wurde. Das ist da entlang des Dnepr, wo die Front eben sich genau erstreckt. Da gibt's viele elektronische Kriegsführungsmaßnahmen der Ukraine, um eben zumindest die funkgeleiteten Drohnen nicht durchzulassen. Das funktioniert bei den meisten, bedeutet aber immer noch, dass wir ja ungefähr 100, 150 glasfasergeleitete Drohnen und eben auch die größeren hatten. An dem Tag, wo ich da war, es kam Molnia-Drohnen, die haben etwa 20 Kilometer Reichweite, sind relativ groß, so 2 Meter Spannweite, 2 Meter Länge ungefähr und haben eine TM-62 Panzerabwehrmine. Also die ist wirklich, die macht extrem viel Schaden, wenn die irgendwo einschlägt. Das sind so die mittleren, davon waren es vielleicht 20 an dem Tag. Und es gab auch noch 3 Shahed-Drohnen, die auf die Stadt gefeuert wurden. Am Tag, nachts, hört sich auch verrückt an, aber es ist so, nachts nutzen die Russen keine Drohnen, weil die Thermaloptik so teuer ist. Das kostet 3.000 Euro für eine Drohne oder 4.000 Euro, die reinzubauen. Das ist ihnen zu teuer. Also wird nachts mit Artillerie geschossen auf die Stadt. Und insofern war auch an Schlafen. Wir haben auch übernachtet in der Stadt, kaum zu denken. Man konnte wirklich am Fenster mit dem Handy dann bleiben, ins Dunkle reinleuchten. Das liegt daran, nicht, dass es da leer ist, sondern die Menschen sagen einem auch, die Frau, die uns ihre Wohnung vermietet hat, hat gesagt, ihr müsst alles zumachen. Man darf nicht sehen, dass ihr in dieser Wohnung seid. Es muss nach draußen. Die Russen gucken mit Drohnen, wo ist Licht an und schießen dann damit Artillerie drauf. Ja, und in den Wohnhäusern, ganz normale große Wohnhäuser, 10 Stockwerke. Und deshalb, man hält das Handy raus, es ist relativ dunkel, man hört nur Hunde bellen, aber wirklich alle 3 Minuten schlägt Artillerie ein. Und das ist schon wirklich erschreckend. Ich glaube, an dem Tag, wo ich da war, gab es nur 1 Toten und 7 Verletzte in der Stadt, alles Zivilisten. Am nächsten Tag waren es, glaube ich, 3 Tote und 12 Verletzte. Und das ist leider das ganz Normale. Die Sarina Sabrinsky, die auch dieses Human Safari gemacht hat, die hat gestern wieder, war sie in der Stadt, da wurde ein einzelnes großes Wohnhaus mit 20 Molnia-Drohnen beschossen. Also immer wieder sind da Molnia-Drohnen reingeflogen. Und es gab, glaube ich, insgesamt 6 Tote und über 20 Verletzte an einem Tag in einer Stadt. Und es ist Wahnsinn. Also es ist wirklich Wahnsinn. Ich habe den Leuten dort gesagt, wieso bleibt ihr hier? Ihr müsst doch wissen, es ist russisch Roulette. Ihr werdet im Laufe der Zeit hier getötet oder verletzt. Es ist einfach eine Mathematik. Aber viele von denen sagen einfach, ich liebe meine Stadt. Ich versuche es hier irgendwie zu bleiben. Ach, an die Drohnen habe ich mich gewöhnt. Und ja, es ist wirklich eine ganz besondere Situation. Und ich persönlich werde ganz, ganz, ganz oft überlegen, ob ich wirklich nochmal nach Cherson möchte, weil auch ich an dem Tag mehrmals um mein Leben gelaufen bin.
1: Du hast das erzählt, dass die russischen Drohnen, wenn sie die nach Cherson schicken und sie finden keinen ukrainischen Soldaten oder kein militärisches Ziel, was sie ins Visier nehmen können, dass sie dann auf Zivilisten gehen, deiner Beobachtung nach?
2: Ja, genau. Und das ist auch eine Preisfrage wiederum. Also diese Drohne, diese glasfasergeleitete Drohne kostet vielleicht 5.000 Euro, auch die russische Armee, alles in allem. Und meiner Meinung nach geht man zuerst auf Militär damit, weil man kann die sehr gut lenken, man kann einzelne Fahrzeuge hinterherfahren. Da gibt es so eine Reihenfolge, die haben auch ein Punktesystem, dass sie sagen, ein Soldat zählt natürlich am meisten, danach kommt ein Polizeiauto, dann ein Feuerwehrauto, dann ein Postauto, dann ein Abwasserauto oder wie auch immer von der Stadtverwaltung. Und wenn das alles nicht funktioniert, dann zerstörst du halt irgendeinen Menschen dort. Wir waren ja mit der 34. Brigade unterwegs, Marinebrigade, das wird auch die Cherson-Brigade genannt. Und die haben als Job wirklich gehabt, Kanalarbeiter zu beschützen. Und die Kanalarbeiter tragen dort schusssichere Westen, um minimalen Schutz zu haben, weil sie wissen, dass wenn sie aus dieser Leiter wieder rauskommen, aus dem Gully, dann sieht sie die russische Drohne und versucht, sie auch zu treffen.
1: Und sie wollen, ich meine, du hast das gerade schon gesagt, dass die, die du gefragt hast, gesagt haben, nee, wir bleiben in unserer Stadt, aber ich meine, es klingt halt seltsam, wenn du das erzählst, ja. Wenn man sich überlegt, man könnte die Stadt auch verlassen.
2: Genau, also es klingt wirklich seltsam und das Interessante ist auch, was uns von der Stadtverwaltung gesagt wurde, ist, die Zahl ist etwa konstant seit Ende 2022. Das heißt, 230.000 Menschen haben eben ein Mindset, wo sie sagen, ich lasse mich doch nicht jeden Tag bombardieren von den Russen auf nächste Entfernung. Und 60.000 Menschen haben da ein Mindset, was eben sagt, wir bleiben hier. Wir bleiben hier bis zum Letzten.
1: Das ist jetzt die militärische Front, über die wir gesprochen haben, die du auch gut kennst. Und das ist so die eine Sache. Und dann gibt's ja noch die andere Front, die zivile Front. Also Russland, ne, darüber berichten wir ja bei Streitkräfte und Strategien auch immer wieder. Die systematischen Angriffe gegen zivile Infrastruktur, gegen Zivilisten, gegen Städte. Deiner Einschätzung nach, also die Russen haben sehr, sehr viel kaputt gemacht in diesem Winter. Also ich glaube, dass jetzt dieser Winter 25, 26 für die Ukraine sehr schwierig war. Wie bedrohlich ist diese Front? Wie stark steht die oder wie schwach steht die da?
2: Also da hat die Ukraine ja eine unfassbare Resilienz gezeigt in den letzten Monaten. Man hat ja wirklich Tage und auch Wochen gehabt, wo quasi überhaupt keine Wärme mehr geflossen ist, wo die Leute bei minus 15 Grad, minus 20 Grad draußen, minus 10 Grad drinnen in ihren Wohnungen gelebt haben, Millionen von ihnen. Das ist wirklich beeindruckend, dass ein Großteil davon wieder repariert wurde. Also man hat das geschafft. Es gab jetzt letztes Mal, wo ich da war, keine Stromrationierung. Auch nicht in Pavlograd, also auch nicht in der Nähe der Front, auch nicht in Cherson, auch nicht in Kharkiv, wo wir waren. Es gab den ganzen Tag Strom, es gab auch Wärme, soweit wir das mitbekommen haben. Natürlich, man braucht nicht so viel, wenn draußen 16 Grad sind. Aber nichtsdestotrotz, das heißt, ich glaube, da ist die Widerstandsfähigkeit der Ukraine sehr, sehr groß. Man hat es geschafft, diesen, was war das, der vierte schon oder der fünfte, alles in allem, wenn man den ersten dazu rechnet, ja, genau. Kriegswinter zu überleben. Und einmal mehr ist auch da Putins Plan eben nicht aufgegangen. Ja, es gibt einen Großteil der Ukrainer, einen größeren Teil, der eben sagt, man muss verhandeln. Aber wenn man die Ukrainer fragt, sollten wir uns dafür zurückziehen? Sollten wir dafür etwas aufgeben, was die Russen nicht erobert haben? Da ist die Zustimmung weit unter 30%. Und insofern hat man, auch wenn die Ukraine leider aktuell keine demokratischen Wahlen hat, immer noch eine ganz klare demokratische Mehrheit für den Kurs des Präsidenten.
1: Julian Happ, ganz vielen Dank, dass du bei uns im ARD Hauptstadtstudio warst.
2: Vielen Dank.
1: Das Gespräch mit Julian Röpke ist noch etwas ausführlicher geworden. 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
0: Vielen Dank euch beiden, Anna und Julian Röpke. Und das war's für heute mit unserer Ausgabe von Streitkräfte und Strategien. Die nächste Folge gibt es am kommenden Dienstag, also wie gewohnt. Bis dahin freuen wir uns wie immer über Anregungen, Lob und Kritik. Alles bitte per Mail an streitkräfte@ndr.de. Und damit verabschieden sich Kai Küstner
1: und Anna Engelke.
3: Und hier auf NDR Info geht's gleich nach den Nachrichten weiter mit den Themen des Tages.
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5: Um gleich 18.30 Uhr mit Wolfgang Berger. In Montenegro haben europäische Politiker darüber beraten, wie die Staaten vom Westbalkan enger an die EU herangeführt werden können. Vor allem Deutschland und Frankreich wollen die Integration der 6 Länder forcieren. Aus der NDR-Nachrichtenredaktion Sören Harms.
6: Bei schönstem Sonnenschein stellten sich die fast 30 Staats- und Regierungschefs unter den Palmen der montenegrinischen Küstenstadt Tivat fürs sogenannte Familienfoto auf. Drinnen im Verhandlungssaal wurde es dann grundsätzlich. Seit 13 Jahren hat die EU keine neuen Mitglieder mehr aufgenommen. Durchaus auch ein Versäumnis Brüssels, sagte Bundeskanzler Merz. Gemeinsam mit Frankreichs Präsident Macron hat der Kanzler ein Konzept nach Tivat mitgebracht. Die Kernidee darin, schon bevor Serbien, Bosnien-Herzegowina, Albanien, Kosovo, Nordmazedonien und Montenegro EU-Vollmitglieder werden, erhalten sie Zugang zum Binnenmarkt und Beobachtersitze in Brüsseler Gremien. Es geht nicht bloß um Handel und Absatzmärkte in dieser Region, sondern auch um Geopolitik, um Energie- und Sicherheitsfragen etwa und um Migrationsrouten. Auf dem Westbalkan, so sagte es Macron, entscheide sich auch die Unabhängigkeit Europas.
5: Eine Reform der Pflegeversicherung, das ist das Ziel von Gesundheitsministerin Warken. Sie plant daher, bei den Heimkosten zu sparen. Kinderlose, Gutverdiener und Arbeitgeber sollen mehr in die Pflegekasse einzahlen. Und der medizinische Dienst soll strenger beurteilen, wer wie stark pflegebedürftig ist. Aber die Kritik an diesen Plänen wird lauter. Aus Berlin, Isabel Karas.
7: Ja, Kritikerinnen und Kritiker sagen, dass die Reform vor allem auf Kosten derjenigen ginge, die ja ohnehin schon belastet sind. Pflegebedürftige könnten künftig schwerer an Leistungen kommen und müssten teilweise mehr selbst bezahlen. Auch die pflegenden Angehörigen würde die Reform treffen, weil ihre Rentenansprüche gekürzt werden sollen. Und deshalb sagen Sozialverbände und Krankenkassen, dass die Reform vor allem ein Sparpaket sei und zu wenig echte Verbesserungen enthalte. Sie befürchten, dass dadurch das Risiko von Altersarmut ansteigen würde, sowohl für Menschen mit Pflegebedarf als eben auch für die Angehörigen, die sich um sie kümmern.
5: Das Bundesgesundheitsministerium hat seinen Kurs gegenüber der Pharmaindustrie verteidigt. Hintergrund ist die geplante Reform der gesetzlichen Krankenversicherung. Mehrere Pharmakonzerne hatten angekündigt, ihre Investitionen in Deutschland zurückzufahren, weil sie Einschnitte befürchten. Aus Berlin Chris Berdrow.
8: Eine Sprecherin des Gesundheitsministeriums bedauert zwar die Ankündigung der Pharmaunternehmen, auf Investitionen in Höhe von mehreren hundert Millionen Euro zunächst zu verzichten. Sie betont aber gleichzeitig die bisherige Linie der Bundesregierung, dass alle Beteiligten im Gesundheitswesen einen substanziellen Beitrag zu dem Sparpaket leisten müssen, inklusive der Pharmaindustrie. Das Ministerium findet auch, dass der deutsche Markt trotz der Sparpläne im Gesundheitswesen attraktiv bleibt für die Branche.
5: Auf der internationalen Raumstation ISS mussten sich die Astronauten vorübergehend auf eine Evakuierung vorbereiten. Die NASA rief sie auf, in dem angedockten Raumschiff Schutz zu suchen. Nach Reparaturarbeiten konnten sie wieder auf die ISS zurückkehren. Laut einer NASA-Sprecherin versuchte ein russisches Team, ein Luftleck im russischen Modul der ISS zu schließen. Deren Raumfahrtbehörde Roskosmos will bald noch weitere Reparaturarbeiten ausführen lassen. Klimaforscher aus Schweden gehen davon aus, dass heftige Stürme in Nordeuropa in Frühlingsmonaten zunehmen werden. Die Studie der Universität Göteborg kommt zu dem Ergebnis, dass sich das gesamte Sturmsystem auf der Nordhalbkugel grundlegend verschiebt. Aus der ARD-Klimaredaktion Robert Rönsch.
9: Der Hauptgrund für diese gefährliche Entwicklung liegt im schwindenden arktischen Meereis. Weil die schützende Eisdecke immer weiter zurückgeht, liegt die dunkle Meeresoberfläche offen da. Dadurch werden enorme Mengen an Wärme und Feuchtigkeit direkt in die Atmosphäre abgegeben. Das heizt die Luftschichten an und gibt den Tiefdruckgebieten gerade in den Übergangsjahreszeiten wie Frühling und Herbst einen starken Energieschub. Die Folge ist eine dramatische Veränderung im Wettergeschehen. Die Stürme gewinnen stark an Intensität, bleiben wesentlich länger aktiv und legen auch deutlich größere Distanzen zurück, als in den vergangenen 80 Jahren üblich war. Sie verpuffen nicht mehr einfach über dem Meer, sondern ziehen auf ganz neuen Routen mit voller Wucht bis nach Skandinavien hinein.
5: Das waren die Nachrichten.
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3: Nach Tagestemperaturen zwischen 16 und 20 Grad, Abkühlung in der Nacht auf 13 bis 7 Grad. Dazu ein paar Schauer, meist trocken, später kann sich Nebel bilden. Morgen anfangs trüb, dann wechselnd wolkig, gebietsweise Schauer und vereinzelt Gewitter, 19 bis 23 Grad. Am Sonntag Wolken und Schauer, einzelne Gewitter, 17 bis 20 Grad. Am Montag meist trocken, an der Nordsee aber später Schauer und zum Teil auch Gewitter, 20 bis 24 Grad. Ende der Info der Verkehrsservice mit den Staus ab 3 Kilometer Länge. A1 Osnabrück Richtung Bremen zwischen Bremen-Brinkum und Arsten 4 Kilometer. A2 Berlin Richtung Hannover zwischen Lehrte Ost und Lehrte 3 Kilometer nach einem Unfall. Die A7 Hannover Richtung Hamburg ist zwischen Westenholz und Dreieck Walsrode gesperrt wegen Bergungsarbeiten. Weiterhin 10 Kilometer Stau. Die A20 Rostock Richtung Kreuz Uckermark ist zwischen Tessin und Bad Sülze ebenfalls wegen Bergungsarbeiten gesperrt und A27 Bremen Richtung Bremerhaven zwischen Bremerhaven Süd und Bremerhaven Geestemünde 3 Kilometer Stau.
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3: Mit Ulrike Heckmann willkommen zu diesen Themen. Stichwort Rente für pflegende Angehörige. Warum die Pflegereformpläne von Gesundheitsministerin Warken für so viel Kritik sorgen. Neue Impulse für die EU-Erweiterung, wie die Westbalkan-Konferenz in Montenegro verlief. Wie Selenskys Gesprächsangebot an Putin in der Ukraine gesehen wird. Was vom Vorschlag des KI-Unternehmens Anthropic zu halten ist, bei der KI-Spitzenforschung eine weltweite Pause einzulegen. Und dann zum Schluss ein Blick auf die French Open, wo Alexander Zverev seinem Grand-Slam-Traum heute einen entscheidenden Schritt näher gekommen ist. Es waren deutliche Worte, die da zu hören waren, zu den Pflegereformplänen von Bundesgesundheitsministerin Wagen von der CDU. Einen Raubzug bei Beitragszahlern, Pflegebedürftigen und Kommunen nannte sie etwa der Präsident des Arbeitgeberverbandes Pflege. Das sei keine Reform, sondern ein Belastungspaket, so Mecklenburg-Vorpommerns Ministerpräsidentin Schwesig von der SPD. Von einem Verschiebebahnhof Richtung Sozialhilfe warnt der ehemalige bayerische Gesundheitsminister Holleczek von der CSU. Geplant sind höhere Beiträge für Kinderlose und Gutverdiener, zusätzliche Abgaben für Arbeitgeber sowie strengere Voraussetzungen für den Bezug von Pflegeleistungen. Außerdem sollen pflegende Angehörige aus der Pflegekasse weniger Rentenbeiträge bekommen. Hauptstadtkorrespondent Dietrich Karl-Meurer erzählt mir.
10: Seit fast 30 Jahren pflegt Claudia Geiken aus Weimar ihre schwerstbehinderte Tochter Cäzilie. Sie organisiert den Alltag zu Hause weitgehend allein.
11: Sie wohnt bei uns zu Hause, besucht zwar den Förderbereich und mit meinem Mann gemeinsam versuche ich den Alltag so gut wie es geht zu stemmen. Ab und an haben wir dann den Pflegedienst mit am Start, aber die Hauptpflegeperson bin eigentlich ich.
10: Geiken engagiert sich auch in der Elternvertretung der Lebenshilfe. Arbeiten kann sie wegen der Pflege nicht mehr.
11: Da haben wir uns entschlossen, dass ich das zu Hause alles manage mit der Pflege und den Anträgen, die da so zusammenkommen.
10: Für sie zahlt die Pflegekasse Rentenbeiträge. So geht es vielen Familien in Deutschland. Die meisten Pflegebedürftigen werden zu Hause versorgt. Angehörige leisten den Großteil der Pflege. Meist sind es Frauen. Viele arbeiten weniger oder gar nicht. Die Rentenbeiträge sollen ihre spätere Altersvorsorge sichern. Die Präsidentin des Deutschen Pflegerats, Christine Vogler, beschreibt die Situation wie folgt.
12: Pflegende Angehörige halten dieses System jeden Tag am Laufen. Oft unter großer Belastung, oft mit beruflichen Einschränkungen und oft mit Folgen für die eigene Alterssicherung.
10: Die Bundesregierung will die Pflegeversicherung reformieren. Wegen steigender Pflegezahlen und Kosten sieht Gesundheitsministerin Nina Wagen Handlungsbedarf. Bei den Rentenbeiträgen für Angehörige soll gekürzt werden, erklärt die CDU-Politikerin.
13: Bis zu 70% dieser Rentenversicherungsbeiträge werden weiterhin durch die Pflegeversicherung geleistet. Es werden dadurch auch Anwartschaften erworben, werden aber weniger Anwartschaften erworben werden können in Zukunft. Und es ist schlicht der Tatsache geschuldet, dass das System nicht mehr weiter in diesem vollen Umfang diese Kosten übernehmen kann.
10: Für pflegende Angehörige bedeutet das also geringere Rentenansprüche. So sollen Milliarden gespart werden und die Finanzierung der Pflege stabilisiert werden. Pflegeratspräsidentin Vogler kritisiert die Pläne als nicht nachvollziehbar.
12: Wir reden ständig davon, häusliche Pflege und pflegende Angehörige stärken zu wollen. Und dann wird ihnen ausgerechnet eine soziale Absicherung gekürzt, die ohnehin erst mühsam als Anerkennung dieser Sorgearbeit erkämpft wurde.
10: Scharfe Kritik an den Plänen kommt auch von der Deutschen Stiftung Patientenschutz. Der Vorsitzende Eugen Brüsch erwartet eine Reform der Pflegeversicherung im Sinne einer Weiterentwicklung.
14: Stattdessen werden jetzt zukünftig der größte Pflegedienst Deutschland, und er ist meistens weiblich, dafür bestraft, dass zu Hause sowohl die Eltern oder auch der Ehemann oder die Ehefrau versorgt werden. Und das ist doch kein Zukunftskonzept.
10: Die Pläne dürften auch in der schwarz-roten Koalition für Streit sorgen. Vom Koalitionspartner der Union kommt Kritik. Der SPD-Gesundheitspolitiker Christos Pantazis warnt im Deutschlandfunk vor den Folgen für die häusliche Pflege.
15: Ich halte diesen Vorschlag für äußerst kritisch. Das ist zum Beispiel einer der Punkte, den wir im parlamentarischen Verfahren nochmals diskutieren müssen.
10: Doch bevor sich der Bundestag damit beschäftigt, muss das Kabinett zustimmen. Das soll bis zur Sommerpause geschehen. Claudia Geiken aus Weimar, die ihre Tochter Cäzilie pflegt, wird die weiteren Entscheidungen aufmerksam verfolgen, denn sie hätten für sie ganz konkrete Folgen.
11: Dann werde ich dann, weil ich die Pflege unserer Tochter übernehme, im Nachgang noch so bestraft.
10: Sie hofft, dass im weiteren Verfahren der Pflegereform bei der geplanten Kürzung noch nachgebessert wird.
3: Soweit der Bericht aus Berlin. Nicole Knutzen ist Vorstandsmitglied bei Wir Pflegen, einer bundesweiten Interessenvertretung und Selbsthilfeorganisation pflegender Angehöriger. Ich habe sie gefragt, ob sie ähnlich hart ins Gericht geht mit Wagens Reformplänen.
16: Ja, also der Verband Wir Pflegen sieht den Referentenentwurf ähnlich kritisch. Es gibt Ansätze, die wir durchaus positiv sehen, aber die Schatten überwiegen die einzelnen Sonnenstrahlen dieses Referentenentwurfs.
3: Was ist denn positiv?
16: Also wir sehen positiv, dass geplant ist, die kommunale Stärkung und die Stärkung kommunaler Pflegebedarfsplanungen. Allerdings müssen wir dazu sagen, sind die Bedarfsindikatoren, die Kommunen brauchen, um eine Pflegebedarfsplanung darstellen zu können, weder abgesprochen noch kohärent mit anderen Kommunen noch abgestimmt. Also da gibt es noch sehr viel Kommunikationsbedarf. Und den Ansatz von Frau Wagen, die Stärkung der Prävention und der Rehabilitation ist vom Ansatz her ja auch positiv, dass die zulasten der häuslichen Pflege gehen und zulasten der Hilfen für schwerst pflegebedürftige Menschen, das sehen wir natürlich kritisch.
3: Ein Punkt, der für scharfe Kritik sorgt, für pflegende Angehörige soll es Einschnitte bei der Rente geben. Derzeit zahlt die Pflegekasse ja unter bestimmten Voraussetzungen Rentenbeiträge für pflegende Angehörige, die deswegen nicht voll oder gar nicht arbeiten können. Die Berechnungsgrundlage dafür, die soll jetzt um 30% gekürzt werden, wodurch dann auch die gezahlten Rentenbeiträge und am Ende natürlich die Rente selbst sinken würde. Was sagen Sie dazu?
16: Ja, damit sind pflegende Angehörige natürlich noch schlechter abgesichert als ohnehin schon. Und wenn Sie sehen, dass die Hauptpflegepersonen in Deutschland Frauen sind zwischen 45 und 60 Jahren, also Frauen im erwerbstätigen Alter, die müssen dann ihren Beruf aufgeben, ihre Stunden reduzieren, um zum Beispiel die Eltern zu pflegen oder den Partner zu pflegen, die erhalten jetzt weniger Rentenpunkte als bisher. Dadurch soll es Einsprung geben von rund 1,8 Milliarden Euro, jetzt schon im kommenden Jahr, und das geht bis zu 2 Milliarden Euro im Jahr 2030. Das heißt aber, dass diese Frauen, die diese Versorgung zu Hause aufrechterhalten durch Kindererziehung oder durch Pflege, dass die auf Einkommen verzichten zulasten nicht selten der eigenen Gesundheit. Und wenn jetzt ausgerechnet diese rentenrentliche Absicherung gekürzt wird für die pflegenden Menschen, für die pflegenden Angehörigen, steigt bei denen natürlich auch das Risiko von Altersarmut. Ob man dann überhaupt noch pflegen kann, das überlegen sich die Angehörigen dann wahrscheinlich zweimal.
3: Sie setzen sich ja mit dem Verein Wir Pflegen ein für nachhaltige Verbesserungen in der häuslichen Pflege, wollen auch eine Stimme sein für pflegende Angehörige. Was können Sie denn da erreichen? Werden Sie gehört?
16: Also wir werden noch viel zu wenig gehört und viel zu wenig wahrgenommen. Unsere Stimme ist offensichtlich noch zu leise. Wir können offensichtlich noch nicht in dem Chor der ganz großen Player am Pflegemarkt mitsingen. Das ist absolut bedenklich, denn wir vertreten immerhin 86% aller Pflegenden.
3: Zu diesem Punkt jetzt, den Wagen plant, der zu einer Kürzung der Rentenbeiträge führen könnte für pflegende Angehörige. Was würden Sie denn da vorschlagen, alternativ?
16: Also wir haben unsere Forderung eindeutig schon kommuniziert. Was jetzt rein Finanzierung angeht, sind wir der Meinung, dass man alle Einkünfte besteuern sollte, also Einkommen und Kapitaleinkünfte besteuern sollte und dass alle Menschen einzahlen in eine Kasse, also auch selbstständige Beamte oder Abgeordnete zum Beispiel. Und auf der nicht finanziellen Seite brauchen wir dringendst eine flächendeckende Unterstützungsstruktur, insbesondere auch in den ländlichen Regionen. Und eine niedrigschwellige und vor allen Dingen auch unabhängige Beratung über die Ansprüche und Entlastungsmöglichkeiten für pflegende Angehörige.
3: Nicht alle entscheiden sich ja aus Überzeugung für Pflege daheim. Manche überbrücken damit auch nur die Wartezeit auf einen Platz im Pflegeheim. Und da hat sich nun unter anderem der Präsident des Arbeitgeberverbandes Pflege, Thomas Greiner, geäußert und gesagt, also diese Reformvorschläge jetzt von Frau Wagen, die werden die Wartezeit nicht verkürzen. Er kritisiert darüber hinaus, dass die Reform Heimbewohnerinnen und Bewohner und deren Kinder noch höhere finanzielle Lasten aufbürdet. Sehen Sie das auch so?
16: Ja, definitiv. Und das hat ja weitgehende Folgen. Also der Zuschuss, der jetzt gegeben wird zu den Eigenanteilen, der wird weiterhin gestreckt. Das heißt, ich bekomme im Moment für einen Heimaufenthalt von einem Jahr eine gewisse finanzielle Entlastung und diese wird jetzt gestreckt. Im vierten Jahr im Heim bekam ich bisher rund 75% und das bekomme ich jetzt erst ein halbes Jahr später. Das heißt, ich habe den vollen Eigenanteil, den ich als pflegebedürftiger Mensch beziehungsweise als Angehörige selber tragen muss. So, und das hat nicht nur Auswirkungen für die Menschen, für die Bewohnerinnen und Bewohner im Heim selber, sondern es hat natürlich auch Auswirkungen auf die Kommunen. Denn schon jetzt kann ein großer Teil der Heimbewohnerinnen diese Eigenanteile gar nicht mehr zahlen von über 3.500 Euro im Monat. Wer hat das schon? Gerade wenn er Rente bezieht, wer kann schon so hohe Eigenanteile zahlen? Und bisher tritt da die Kommune ein, wenn Zahlungen nicht geleistet werden können mit der Hilfe zur Pflege. Und wenn es immer weniger Menschen diese Eigenanteile werden zahlen können, dann hat das auch Auswirkungen auf den Haushalt der Kommunen, die dann einspringen müssen.
3: Nicole Knutzen, Vorstandsmitglied bei Wir Pflegen, einer bundesweiten Interessenvertretung und Selbsthilfeorganisation pflegender Angehöriger. Und zu den Plänen von Bundesgesundheitsministerin Waken auch unser Kommentar von Jan Zimmermann aus dem Hauptstadtstudio.
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17: Klar, es muss gespart werden. Allerdings bitte nicht so. Das Geld in der Pflegekasse reicht hinten und vorne nicht. Schon im kommenden Jahr sollen rund 7,5 Milliarden Euro fehlen. Es ist also richtig, dass Gesundheitsministerin Waken von der CDU versucht, frisches Geld für die Pflegeversicherung zu organisieren. Und ja, wer mehr leisten kann wie Gutverdiener, soll auch höhere Pflegebeiträge zahlen. Und für Privilegien aus vergangenen Zeiten wie die beitragsfreie Mitversicherung von Ehepartnern haben wir heute schlicht und einfach kein Geld mehr. Außerdem sind Wakens Pläne, Prävention und Pflegebegleitung zu stärken, ein guter Anfang. Aber dort zu sparen, wo die Not in der Pflege am größten ist, geht in die völlig falsche Richtung. Es ist ein verheerendes Signal an die Pflege zu Hause, dass ausgerechnet bei pflegenden Angehörigen gekürzt werden soll. Die Ministerin will die Rentenansprüche absenken. Betroffen sind vor allem Frauen, die zu Hause pflegen und deshalb weniger oder gar nicht mehr arbeiten können. Frauen, die oft ohnehin weniger Rente bekommen und stark von Altersarmut bedroht sind. Genauso ist es ein verheerendes Signal bei den Pflegebedürftigen im Heim zu sparen. Sie sollen länger auf weiter steigenden Eigenanteilen sitzen bleiben. Die Heimkosten sind in den vergangenen Jahren explodiert. Vielerorts 3.000 bis 4.000 Euro für einen Pflegeplatz im Monat. Gerade in diesem Bereich zu belasten statt zu entlasten, sorgt schon jetzt für Riesenärger und hat eine soziale Sprengkraft. Viele Pflegebedürftige sind bereits heute auf Sozialhilfe angewiesen, um die hohen Heimkosten zu finanzieren. Wer hier streicht, macht noch mehr Menschen von staatlicher Unterstützung abhängig. Zu Recht entsteht ein regelrechter Kritik-Tsunami, großer Unmut bei Betroffenen, Sozialverbänden, Opposition und Koalitionspolitikern. Gesundheitsministerin Waken ist nicht gut beraten worden. Anders als bei der Gesundheitsreform sind ihre Pflegepläne unausgewogen und unfair gegenüber den Pflegebedürftigen und ihren Angehörigen. Statt einer echten Reform, mit der zum Beispiel die Länder verpflichtet werden, sich mehr an Kosten für Bau und Sanierung von Pflegeheimen zu beteiligen, die bislang größtenteils auf die Pflegebedürftigen abgewälzt werden. Statt so einer Reform hat die Ministerin lediglich ein Sparpaket vorgelegt, zulasten der Schwächsten in der Pflege. Ich finde, diese Pläne dürfen so nie Realität werden.
3: Die Meinung von Hauptstadtkorrespondent Jan Zimmermann. Vor mehr als 20 Jahren hat die EU den Westbalkanländern eine Mitgliedschaft in Aussicht gestellt. Neben Montenegro gehören Albanien, Bosnien und Herzegowina, das Kosovo, Nordmazedonien und Serbien dazu. Beim gemeinsamen Gipfel in Montenegro haben Frankreich und Deutschland heute neuen Schwung für den Erweiterungsprozess gefordert. Die Rede ist da inzwischen auch von einer schrittweisen Integration, einer Art EU-Mitgliedschaft light, eventuell auch für die Ukraine und Moldau. Über das Treffen David Freches.
18: Es war ein erfolgreiches Treffen. Dieses Fazit zieht Bundeskanzler Friedrich Merz unter den Westbalkan-Gipfel in Montenegro. Der gemeinsame Vorschlag, mit Frankreichs Präsident Emmanuel Macron die Länder auf dem Westbalkan schrittweise an die EU ranzuführen, sei gut angekommen. Es habe Zustimmung für diese Idee gegeben, sowohl vom Europarat als auch von den Westbalkanstaaten selbst. Zwar müssten noch einzelne Schritte ausgearbeitet werden, aber die Message sei klar. Wir wollen euch, sagte der Kanzler wörtlich in Richtung der Westbalkanstaaten. Die EU sei sich einig, diesen Ländern den Weg zu bereiten. Es werde keine Ausreden mehr geben, sondern individuelle Wege, die den Ländern auf dem Weg in die EU zum Beispiel die Teilnahme am SEPA-Zahlungsverfahren ermöglichen sollen, Roaming oder auch Erasmus. Ziel bleibe dabei aber die Vollmitgliedschaft. Am weitesten sieht der Kanzler dabei Montenegro. Das Land könne den Beitrittsprozess bald abschließen. Namentlich hat Friedrich Merz außerdem Serbien erwähnt, das größte Westbalkanland. Dort kokettiert Präsident Alexander Vučić immer wieder mit Russland oder China. Der Bundeskanzler hatte auf dem Gipfel Alexander Vučić zu bilateralen Gesprächen getroffen. Auch Emmanuel Macron war dabei. Die Botschaft der beiden: Der Weg für Serbien in die EU bleibt offen, wenn die geopolitische Schaukelpolitik von Vučić aufhört.
3: Zum zweiten Mal waren es Signale aus Kiew, die dem Kreml beim Petersburger Wirtschaftsforum dazwischenfunkten. Zum Auftakt sorgte ein Drohnenangriff auf eine Ölraffinerie im Hafen von St. Petersburg für dichte Rauchwolken, sichtbar bis zum Tagungsort. Heute wurde kurz vor Putins Rede vor den internationalen Gästen der öffentliche Brief des ukrainischen Regierungschefs Selenskyj bekannt. Er fordert den Kreml-Chef darin zu direkten Gesprächen über ein Ende des Krieges auf. Aus Kiew dazu Florian Kellermann.
19: In der Ukraine hat der offene Brief an Wladimir Putin kaum Hoffnungen auf einen raschen Frieden ausgelöst. Das erfährt, wer sich auf dem Unabhängigkeitsplatz im Stadtzentrum von Kiew umhört. Ein Mann mittleren Alters sagte, sie wollen die ganze Ukraine. Da kann Selenskyj 100 Briefe schreiben. Das bringt nichts. Andere drückten zumindest die Hoffnung auf neue Verhandlungen aus. Erstmal ist das nur ein Brief, aber vielleicht führt er zu positiven Ergebnissen, vielleicht zum Frieden. Wenn man nicht spricht, passiert gar nichts. Die meisten ukrainischen Beobachterinnen und Beobachter sehen Putin nicht als einzigen Adressaten des Briefs. Ihre Analyse, Selenskyj wolle mit dem Brief in verschiedene Richtungen Stärke demonstrieren. Tatsächlich beschreibt der ukrainische Präsident unter anderem, wie ukrainische Langstreckendrohnen zuletzt Ziele in St. Petersburg angriffen während des dortigen Wirtschaftsforums. Er droht Putin mit dem Satz, Sie wissen gut, dass dies nicht die Grenze unserer Möglichkeiten ist. Ein Signal gehe hier auch an die europäischen Partner, so der ehemalige Außenminister Dmytro Kuleba. Sie sei nach Putin, US-Präsident Trump und der ukrainischen Öffentlichkeit ein vierter Adressat des Briefs, so Kuleba in seinem Internetkanal. Er sagt den Europäern, ich sorge dafür, dass ihr an möglichen Verhandlungen in der Zukunft teilnehmen könnt. Ich unterstreiche eure Handlungsfähigkeit. Wir garantieren das Recht Europas, gehört zu werden. Kulebas Einschätzung. In diesem Brief geht es eigentlich gar nicht um Verhandlungen. Ich bin sicher, Selenskyj ist bereit zu Verhandlungen, aber darum geht es hier nicht. Dieser Brief enthält ein Signal. Die Überzeugung der Ukraine, dass sie siegen wird. Ähnlich sieht es Vitali Sitsch, Chefredakteur der Nachrichtenplattform im Internet NV. Schon der Ton des Briefs lasse darauf schließen, dass Selenskyj nicht davon ausgehe, mit dem Brief Verhandlungen anzustoßen, erklärte er. Wenn Putin auch nur 4 Absätze dieses Briefs liest, wird er rasend vor Wut. Er wird einfach verhöhnt. Da kommt eine Beleidigung nach der anderen. Damit spricht Sitsch unter anderem die Stellen im Brief an, in denen Selenskyj die Situation in Russland beschreibt. Die angeblich wachsende Unzufriedenheit der Menschen mit dem Krieg, einer schwächelnden Wirtschaft und den ständig zunehmenden Repressionen. Sitsch bezweifelt deshalb, dass Putin den Brief des ukrainischen Präsidenten überhaupt lesen wird. Nicht zuletzt dürfte der Brief an die russische Öffentlichkeit gerichtet sein, so Kommentatoren. Selenskyj gibt Putin de facto die alleinige Verantwortung für den Krieg. Ohne ihn, so könne man schlussfolgern, würde Frieden herrschen.
3: KI wird immer einfacher nutzbar und vor allem immer leistungsfähiger. Wächst damit auch die Missbrauchsgefahr? Das KI-Unternehmen Anthropic plädiert jedenfalls dafür, bei der KI-Spitzenforschung auf die Bremse zu treten und schlägt sogar eine globale Pause vor. Woher das kommt, wo doch KI-Unternehmen sonst immer nur die Fortschritte loben, das habe ich Isabel Lerch gefragt, die sich bei NDR Info seit vielen Jahren mit dem Thema KI befasst.
20: Tatsächlich, aus Expertensicht sehen wir hier wirklich gute Gründe für diese Warnung, weil wir haben hier aus mathematisch-technischer Sicht es wirklich mit einer Beschleunigung zu tun. Also die KI entwickelt sich immer schneller und sie kann inzwischen auch sich selber optimieren, sich selber verbessern. Also Anthropic hat auch mitgeteilt, dass über 80% des Codes, der in die Produktionssysteme von Anthropic läuft, dass der von KI geschrieben wird. Das heißt, die KI schreibt selber für sich Programmcode, wird dadurch noch schneller in ihrer Entwicklung. Wir sprechen da auch von einem Phänomen, nennt sich rekursive Selbstoptimierung. Und damit verlassen wir ein Tempo, das von Menschen noch kontrolliert werden kann. Also wenn die KI sich immer schneller beschleunigt, dann droht eben da die Gefahr, dass wir die Kontrolle über die Systeme verlieren und auch, dass wir die Kontrolle über die Ausrichtung verlieren, über das Alignment, also welche Werte die KI hat. Und deshalb ist dieses Risiko durchaus ernst zu nehmen, was da jetzt auch von Anthropic formuliert wird.
3: Warum diese Töne jetzt ausgerechnet von Anthropic? Es gibt ja auch noch andere KI-Firmen.
20: Ja, also Anthropic hat sich im Laufe des letzten Jahres eigentlich zum wichtigsten Player am KI-Markt gemausert. Die haben enorm spannende Entwicklungen auf den Markt gebracht und sind da jetzt inzwischen ja so eine Art Marktführer, haben auch den großen Konkurrenten OpenAI überholt, was den Umsatz angeht. Und Anthropic hat sich als KI-Firma immer ja auch als ethischer Player verstanden, der das Thema Sicherheit ganz groß schreibt. Also das ist das Markenversprechen von Anthropic. Und deshalb will man sich sicherlich hier jetzt auch so positionieren und deutlich machen, dass die Sicherheit wirklich wichtig ist, dass wir jetzt an einem Punkt sind, an dem es eben entscheidend ist zu gucken, wie verfahren wir weiter mit der KI-Entwicklung, dass uns das nicht aus den Händen gleitet. Also deshalb ist Anthropic da einfach eine wichtige Stimme geworden und das ist einfach die DNA des Unternehmens, dass sie da auf Sicherheit setzen.
3: Wenn wir auf die Forderung schauen, eine globale Forschungspause von 6 Monaten ist da die Rede als Vorschlag. Wie realistisch ist sowas überhaupt?
20: Also die Idee ist natürlich grundsätzlich toll, aber ich halte das für sehr, sehr unrealistisch, weil es gibt massive Hürden bei der Umsetzung. Schauen wir uns einmal an das Problem der Verifikation. Also wenn wir wirklich sagen, wir wollen das international aussetzen, diese Forschung, wie wollen wir überprüfen, dass wirklich alle KI-Firmen ihre Forschung aussetzen? Wir haben das gesehen bei den Atomwaffen, da war das möglich, da konnte man sich gegenseitig kontrollieren, weil man eben per Satellit überwachen kann, okay, wird da an Atomwaffen gebaut, also nukleare Raketensilos, die kann man sehen. Aber die Rechenzentren, die kann man nicht per Satellit einsehen. Man kann nicht sehen, wird da vielleicht in einem Servercluster, vielleicht irgendwo in China oder auch in den USA dann doch heimlich noch weiter geforscht und die nächste Grenze überschritten. Also diese Überwachung ist sehr schwierig. Zum einen und zum anderen haben wir die Hürde, dass wir eben sehen, KI ist das wichtigste Thema. Das ist ein heißer Markt, der wirklich umkämpft ist. Und Unternehmen in den USA und in China liefern sich da ein wirklich ja, hartes Wettrennen. Und wer da eben das Risiko eingeht, eine Pause einzulegen bei der Forschung, der droht zurückzufallen. Und das kann und möchte sich eigentlich kein KI-Unternehmen aktuell leisten.
3: Also ein Appell, der verpuffen wird oder stößt er vielleicht doch was an?
20: Also ich könnte mir durchaus vorstellen, dass er eine Debatte anstößt. Das haben wir auch vor 3 Jahren gesehen. Da gab es einen ähnlichen Appell. Da ist diese geforderte Zwangspause nicht eingetreten, aber es gab zumindest Diskussionen. Und ich denke, dass viele in der Fachwelt auch die Diagnose von Anthropic teilen, dass wir an einem Punkt angekommen sind, an dem KI sich immer weiter beschleunigt und wir uns das wirklich genau anschauen müssen. Ich glaube, es wird keine echte Vollbremsung geben. Das ist unrealistisch. Aber man wird sich hoffentlich noch mehr darauf konzentrieren, wirklich Leitplanken zu formulieren oder auch Notfallabschaltmechanismen, dass man darauf setzt. Und es gibt auch Stimmen, die sagen, dass dieses Problem der Kontrolle, dass die KI noch unsere Werte vertritt, dass das wiederum auch von einer KI nur gelöst werden kann. Also dass die KI da die andere KI jeweils prüft. Das halte ich eher für realistisch.
3: Isabel Lerch, die sich bei NDR Info seit vielen Jahren mit dem Thema KI befasst. Bei den French Open hat der Hamburger Tennisspieler Alexander Zverev sein Halbfinale gewonnen. Aus Paris Guido Ringel.
2: Jetzt ist der Titel wirklich zum Greifen nah. Nur noch ein kleiner Schritt fehlt, denn Alexander Zverev steht wieder einmal im Finale eines Grand-Slam-Turniers. Mit dem schnörkellosen und letztlich sicheren Sieg gegen Jakub Mentschik unterstreicht der Hamburger seine Hoffnungen und Ansprüche an den Triumph in Paris. Zverev war nicht vom Fleck weg in Bestform und hatte auch die eine Schieflage mit dem verlorenen dritten Satz. Aber er war gut genug, um ausreichend Herr der Lage zu sein. Mentschik auf der anderen Seite konnte nicht das Tennis aus den Runden zuvor zeigen. Da war der Tscheche mit gutem Aufschlag und variablem Spiel aufgefallen, hatte vor allem auch ein Kämpferherz gezeigt. An diesem kühlen Nachmittag in Paris aber war Mentschik unterkühlt und für einen Topmann lange eher schwach. Mentschik musste sich auch behandeln lassen am Nacken, wirkte darüber hinaus auch wenig fit und produzierte dabei einige leichte Fehler. Zverev war unbekümmert und geradezu unerschütterlich und zog sein Tennis durch. Und das brachte ihn nach 3 Stunden und 4 Sätzen in das Endspiel der French Open. Alexander Zverev ist im Sommer 2026 Selbstbewusstsein pur und der große Favorit auf den Titel im Stade Roland-Garros.
3: Das waren die Themen des Tages von NDR Info heute mit Ulrike Heckmann. 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
1: Um 19 Uhr mit Wolfgang Berger. Kreml-Chef Putin lehnt ein Friedensgespräch mit dem ukrainischen Präsidenten Selenskyj ab. Er sehe derzeit noch keinen Grund für ein solches Treffen. Aus der NDR Nachrichtenredaktion Martin Seiler.
2: In einer Rede auf dem Internationalen Wirtschaftsforum in St. Petersburg kritisierte Putin den offenen Brief Selenskys, in dem dieser direkte Verhandlungen vorgeschlagen hatte, als unverschämt. Putin sagte weiter, ist das ein Weg, um Konditionen für persönliche Treffen und Gespräche zu schaffen oder um ein Umfeld zu schaffen, das jegliche persönliche Treffen unmöglich macht? Ich glaube, es ist Letzteres. Selenskyj hatte Friedensgespräche auf neutralem Boden vorgeschlagen, etwa in der Schweiz. Moskau hatte daraufhin erneut erklärt, die vollständige Kontrolle der ukrainischen Donbass-Region sei Voraussetzung für einen Frieden.
1: Beim EU-Gipfel für den Westbalkan haben Bundeskanzler Merz und Frankreichs Präsident Macron ein Konzept für eine rasche Erweiterung der Staatengemeinschaft vorgelegt. 6 Länder der Region warten auf eine Aufnahme. Merz machte ihnen Hoffnung.
3: Klare Botschaft des heutigen Tages ist und wird bleiben, wir wollen euch. Ziel ist und bleibt die volle Mitgliedschaft aller Staaten der Westbalkanregion, weil wir ein strategisches Interesse daran haben, diese Staaten an uns, an die Europäische Union zu binden. Sie umgekehrt auch den Willen haben, Mitglied der Europäischen Union zu werden. Aber wir werden jetzt einen schrittweisen Prozess einleiten, der darin besteht, dass wir zunächst einmal den Weg öffnen, auch in die Institutionen, zum Beispiel als Beobachter. Und dass wir jetzt wirklich ein klares politisches Signal geben, dass die Prozesse beschleunigt werden.
1: Merz kündigte zudem an, dass sich Deutschland nach der gescheiterten Kandidatur für den Sicherheitsrat der Vereinten Nationen erneut um einen Sitz im mächtigsten UN-Gremium bewerben wird. Ziel ist es demnach, dem Rat in den Jahren 2035-36 als nichtständiges Mitglied anzugehören. Deutschland war am Mittwoch mit seiner Kandidatur für einen Sitz in den nächsten beiden Jahren bereits im ersten Wahlgang unerwartet deutlich Österreich und Portugal unterlegen. Tennisprofi Alexander Zverev hat das Finale der French Open in Paris erreicht. Im Halbfinale des Grand-Slam-Turniers gewann der Hamburger in 4 Sätzen gegen Jakub Menšík aus Tschechien. Im Endspiel am Sonntag trifft Zverev auf Flavio Cobolli. Der Italiener musste zu seinem Halbfinale nicht antreten, weil sein Landsmann Matteo Arnaldi krankheitsbedingt ausgefallen ist. Das waren die Nachrichten.
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4: In der kommenden Nacht ein paar Schauer, meist aber trocken, später dann auch Nebel. Abkühlung auf 13 bis 7 Grad. Morgen anfangs trüb, später wechselnd wolkig, gebietsweise Schauer und vereinzelt Gewitter, 19 bis 23 Grad. Am Sonntag Wolken und Schauer mit einzelnen Gewittern, 17 bis 20 Grad. Oft trocken am Montag, an der Nordsee später aber auch Schauer und zum Teil Gewitter, 20 bis 24 Grad. NDR Info, der Verkehrsservice mit den Staus ab 3 Kilometer Länge. Die A1 Osnabrück-Münster wird zwischen Lengerich und Lattbergen wegen Brückenarbeiten gesperrt von heute Abend 21 Uhr bis Sonntag um 6 Uhr. A1 Osnabrück Richtung Bremen zwischen Bremen-Brinkum und Arsten 3 Kilometer Stau. Nochmal 3 Kilometer auf der A2 Richtung Hannover zwischen Lehrte Ost und Lehrte. Dort gab es einen Unfall. Die A7 Hannover Richtung Hamburg ist zwischen Westenholz und Dreieck Walsrode gesperrt wegen Bergungsarbeiten. 10 Kilometer Stau weiterhin. Und A27 Bremen Richtung Bremerhaven zwischen Bremerhaven Süd und Geestemünde 3 Kilometer Stau. NDR Info, ich bin Ulrike Heckmann und wünsche Ihnen einen schönen Abend. Der Kampf gegen die Ausbreitung des Ebola-Virus im Kongo ist ein Wettlauf gegen die Zeit. Betroffen ist ja vor allem der Nordosten des Landes. Hilfsorganisationen warnten heute erneut vor Engpässen bei der medizinischen Ausstattung und Versorgung, die ihre Arbeit erschweren. Doch es gibt auch positive Signale. Es kommen mehr Hilfsgelder an, heißt es. Es gibt ein neues Labor und der Flughafen in der Provinzhauptstadt Bunia konnte wieder geöffnet werden, berichtet unsere Korrespondentin Bettina Rühl.
5: Schützt euch vor Ebola, steht auf großen Plakatwänden auf dem Flughafen von Bunia. Handwaschstationen mit chloriertem Wasser sind verteilt, werden von den Reisenden genutzt. Außerdem wird ihre Körpertemperatur gemessen, um zu erkennen, wer womöglich mit dem Ebola-Virus infiziert ist. Strenge Hygienemaßnahmen also, aber immerhin, der Flughafen von Bunia ist wieder geöffnet. 10 Tage zuvor hatte ihn die kongolesische Regierung für den regulären Passagierverkehr geschlossen, um die weitere Verbreitung des Ebola-Virus zu verhindern. Marie-Roseline Belisaire hält die Öffnung des Flughafens für ein gutes Zeichen. Sie ist Leiterin des Bereichs Krisen- und Notfallmanagement bei der Weltgesundheitsorganisation WHO. Und die WHO habe nie empfohlen, die Grenzen oder Flughäfen zu schließen. Dass der Flughafen von Bunia wieder geöffnet ist, wird bei der Bekämpfung von Ebola helfen. So kann medizinisches Personal viel schneller eingesetzt werden. Ich kann Ihnen ein konkretes Beispiel sagen. Heute ist hier Personal aus Kinshasa eingetroffen. Es wird die Behandlung von Patienten in dem neuen Zentrum unterstützen, das am vergangenen Sonntag eröffnet wurde. 3 neue Behandlungszentren für Ebola-Patienten gibt es mittlerweile in Bunia mit einer Kapazität von insgesamt 80 Betten. Diese Kapazitäten sollen weiter ausgebaut werden. Hinzu kommen neue oder ausgebaute Einrichtungen in weiteren Orten in Ituri und in Goma, der Hauptstadt der Nachbarprovinz. Die neue Zahl verändert sich laufend, es wird weiter ausgebaut. Das sind deutliche Fortschritte, aber nach einem Besuch in der Region räumte WHO-Direktor Tedros Adhanom Ghebreyesus Mitte der Woche ein, dass die Lage noch längst nicht unter Kontrolle ist. Eins der Hauptprobleme, die Test- und Laborkapazitäten reichen bei weitem noch nicht aus. Und nicht einmal die Hälfte der Kontaktpersonen wird verfolgt. Für eine wirksame Eindämmung wären laut Tedros über 90% nötig. Aber immerhin, auch die Labor- und Testkapazitäten werden zurzeit massiv ausgebaut. Eins der neuen molekularbiologischen Diagnostiklabore wurde Mitte dieser Woche in Bukavu eröffnet, Hauptstadt der Provinz Südkivu, ebenfalls im Osten des Kongo. Michel Maneno, Leiter der Gesundheitsbehörde von Südkivu, ist begeistert. Sie können sich gar nicht vorstellen, wie sehr wir gelitten haben. Bei allen früheren Epidemien oder Ebola-Ausbrüchen haben wir Proben entnommen und eingeschickt. Aber manchmal haben wir das Ergebnis erst bekommen, nachdem der Patient bereits verstorben war. Manchmal wusste man gar nicht, woran die Patienten gestorben sind, ob das Ergebnis positiv oder negativ war. Aber künftig werden wir das Testergebnis binnen weniger Stunden kennen und können dann schnell handeln. Das ist ein großer Fortschritt. Auch in Bunia und an weiteren Orten werden die Laborkapazitäten ausgebaut. Schon bald sollen mehrere hundert Proben am Tag getestet werden können, hofft die WHO. Am Anfang des jetzigen Ausbruchs waren es keine 150. Es gibt also Fortschritte, wenn auch noch nicht genug.
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6: Mehr als 8000 Menschen in Deutschland warten auf ein Spenderorgan. Manche sterben noch, während sie auf der Warteliste stehen. Denn in Deutschland fehlt es an Spenderorganen. Was soll im Falle meines Todes mit meinen Organen passieren, sich mit dieser Frage auseinanderzusetzen? Dafür wirbt der morgige Tag der Organspende. Bisher tun das zu wenige Menschen hierzulande. Die Folge, wenn jemand plötzlich stirbt, müssen die Angehörigen entscheiden, in einem sehr belastenden Gespräch mit Ärzten. Maike Baas hat über diese Ausnahmesituation mit 2 Oberärzten im Klinikum Osnabrück gesprochen.
7: Der Besprechungsraum auf der neurologischen Intensivstation im Klinikum Osnabrück. Hell und freundlich wirkt er, aber hier müssen die Oberärzte Volker Schulte und Sonja Kumpf eine Frage stellen, die für Angehörige kaum auszuhalten ist. Oft wird sie gar nicht erst verstanden, beobachtet Neurologe Schulte.
8: Wenn wir in dem Gespräch sind, sehen wir sehr, sehr unterschiedliche Reaktionen auf die Nachricht 1, er wird versterben. Nachricht 2, es besteht die grundsätzliche Möglichkeit, die Organe zu spenden, um dann gegebenenfalls einem anderen Menschen ein Weiterleben zu ermöglichen. Die meisten Menschen sind an dieser Stelle noch mit Nachricht 1 beschäftigt.
7: Dem Gespräch geht meist ein Unfall oder eine schwere Hirnblutung voraus. Ein Mensch wird mitten aus dem Leben gerissen.
8: Das ist eine absolute Krisen-Schock-Katastrophensituation.
7: Und in dieser Situation müssen Sie als Transplantationsbeauftragte des Klinikums nachfragen. Neurologin Kumpf schildert, was ihr vor dem ersten Mal durch den Kopf ging.
9: Wähle ich die richtigen Worte, traumatisiere ich die jetzt zusätzlich noch, eben auch gerade dieser Versuch eben nicht das Bild zu erzeugen, dein Angehöriger ist mir egal, ich will nur seine Organe haben. Da hat man natürlich wahnsinnige Angst vor, dass das so rüberkommt.
7: Umfragen zeigen, dass die Deutschen Organspenden grundsätzlich richtig und wichtig finden. Aber nur eine Minderheit ist als Spender registriert. Svenja Wilm aus Osnabrück kann das nicht verstehen. 6 Jahre lang stand die 36-Jährige auf der Warteliste für eine Lebertransplantation, bis es vor einem Jahr eine Spenderleber für sie gab.
10: Mehr Lebenszeit und mehr Lebensqualität, was Besseres kannst du einem Menschen einfach gar nicht schenken. Ich glaube, das sollte auch jeder potenzielle Spender wissen. Das ist einfach das größte Geschenk. Du schenkst einfach Leben.
11: Im Prozess um tödliche Schüsse in Neumünster in Schleswig-Holstein ist das Urteil gefallen. Einem 26-jährigen Angeklagten war vorgeworfen worden, im vergangenen September nach einem Streit in einer Bar in Neumünster einen 24-Jährigen erschossen zu haben. Moritz Olsen berichtet.
12: Der 26-Jährige wurde zu 8 Jahren wegen Totschlags verurteilt. Der Angeklagte war nach einem vorangegangenen Streit mit einem Revolver bewaffnet in eine Bar in Neumünster gegangen, um ihn beizulegen. Dort kam es jedoch zu einer körperlichen Auseinandersetzung und der Angeklagte schoss in die Menge. Ein 24-Jähriger wurde tödlich getroffen. Die Staatsanwaltschaft hatte 11,5 Jahre gefordert, die Nebenklägerin, die die Eltern des Opfers vertritt, 13 Jahre. Die Verteidiger des Angeklagten hatten auf Freispruch wegen Notwehr plädiert. Das Gericht hatte bei dem Prozess auch Video- und Tonmaterial einer Überwachungskamera analysiert und war zu dem Schluss gekommen, dass der Angeklagte nicht mit dem Vorsatz, jemanden zu töten, die Bar betreten hatte. Gegen das Urteil kann noch Revision eingelegt werden.
11: Heute ist Weltumwelttag und der soll sensibilisieren für Umweltschutz. Wir Menschen hinterlassen ja an vielen Orten Spuren, die der Natur schaden. Die Ökosysteme

0: wie sie wollen. An dem kleinen Bach neben dem Wanderweg sind einige ihrer Burgen zu finden.
1: Das mit Abstand beeindruckendste ist, wie rasant sich die Landschaft hier verändert, ohne dass der Mensch da irgendwas beiträgt. Ein Wald wandelt sich in Offenlandschaft um, eine Offenlandschaft wandelt sich wieder in Wald um und all das passiert zeitgleich nebeneinander auf verschiedenen Teilflächen.
0: Sagt Stefan Schwill, er ist Landesvorsitzender des NABU-MV. Die NABU-Stiftung hat vor 8 Jahren einen Großteil des Gebiets von der Stadt Anklam gekauft. Es wurden Entwässerungsgräben und Torfkanäle geschlossen. Seither überlässt man die Natur hier sich selbst. Überschwemmt war der Anklamer Stadtbruch aber schon vorher. Vor mehr als 30 Jahren war in dem Gebiet der Damm gebrochen. Das hat nicht allen gefallen.
1: Kann man natürlich auch verstehen. Hier sind also von einem Tag auf den anderen so roundabout 2000 Hektar Arbeitsplatz weggefallen. Sowohl in der Landwirtschaft als auch hier im Kernbereich des Anklamer Stadtbruchs, wo Forstwirtschaft stattgefunden hat.
0: Jetzt, wo hier nichts mehr gemacht wird, haben viele Arten einen Rückzugsort gefunden. Am imposantesten sind sicher die Seeadler, die auch an diesem Vormittag über dem Gebiet ihre Kreise ziehen. Aber auch kleinere, unscheinbare Vögel.
1: Das ist der Kamingimpel, eine Art, die man nur an wenigen Stellen in Deutschland wirklich gut beobachten kann und hier im Stadtbruch relativ häufig.
0: Genau das ist das Ziel der EU-Verordnung zur Wiederherstellung der Natur. Explizit festgeschrieben ist dort auch, dass der Rückgang an bestäubenden Insekten aufgehalten und umgekehrt werden soll. Das sei für uns Menschen existenziell, sagt Anja Reul. Sie ist beim NABU für Natur- und Umweltschutzpolitik zuständig.
2: Im gesamten Obst- und Gemüseanbau, bei vielen Feldfrüchten ist es einfach so, dass wir da auf die Bestäuber angewiesen sind. Und wenn die nicht mehr da sind, ja, dann haben wir nichts mehr auf dem Tisch.
0: Für Mecklenburg-Vorpommern sind Vorschläge erarbeitet worden, wo und wie Naturräume wiederhergestellt werden können. Bis September will der Bund einen Plan für ganz Deutschland bei der EU einreichen.
3: Rinder- und Schafzüchter fürchten die Blauzungenkrankheit. In einem Betrieb im hessischen Kreis Fulda ist die Tierseuche ausgebrochen und das wirkt sich auch aus auf das südliche Niedersachsen. Der Landkreis Göttingen und Teile der Landkreise Northeim, Holzminden und Goslar liegen nämlich in der 150 Kilometer Sperrzone um den betroffenen Betrieb.
4: Rinder, Schafe und Ziegen, aber auch Lamas und Alpakas dürfen in Südniedersachsen nur eingeschränkt transportiert werden. Das teilten die Landkreise mit. Es gelten besondere Vorgaben. So dürfen Tiere nur aus der Sperrzone heraus in virusfreie Gebiete gebracht werden, wenn sie gegen den Typ 8 geimpft sind. Innerhalb der Zone gibt es keine Beschränkungen. Die Tierseuche wird durch kleine Stechmücken, sogenannte Gnitzen, übertragen. Bei ungeimpften Rindern können Entzündungen auftreten. Schafe bekommen Fieber und Lähmungen. In manchen Fällen färbt sich die Zunge blau. Für Menschen ist die Krankheit ungefährlich. Milch oder Fleisch betroffener Tiere kann bedenkenlos getrunken und gegessen werden.
3: Das waren unsere kurzen Berichte aus dem Norden. Albanien erlebt gerade eine Protestwelle gegen ein milliardenschweres Tourismusvorhaben. Unser Thema gleich in ein paar Minuten. Nach dem Sport und erstmal diesem raschen Überblick.
5: Russlands Präsident Putin hat den Vorschlag seines ukrainischen Kollegen Selenskyj für ein Treffen abgelehnt. Er sehe derzeit keinen Grund für eine Zusammenkunft, sagte Putin auf dem Internationalen Wirtschaftsforum in St. Petersburg. Selenskyj hatte einen offenen Brief verfasst, in dem er ein Gespräch beider Staatschefs über ein Ende des Krieges vorschlägt, etwa in der Türkei oder der Schweiz. Putin nannte den öffentlich gemachten Vorstoß flegelhaft. Bundeskanzler Merz hat ein positives Fazit des Gipfeltreffens der EU mit den Staaten des Westbalkans gezogen. Die Botschaft des Treffens müsse sein, wir wollen euch, sagte der CDU-Politiker in Richtung der 6 Beitrittskandidaten. Merz hatte gemeinsam mit Frankreichs Präsident Macron einen Vorschlag gemacht, den Verhandlungsprozess zu vereinfachen. Damit könnten unter anderem Albanien, Bosnien-Herzegowina oder Montenegro in bestimmte EU-Regeln einbezogen werden, ohne bereits vollwertiges Mitglied zu sein. Deutschland will sich nach der gescheiterten Kandidatur für den Sicherheitsrat der Vereinten Nationen erneut um einen Sitz in dem mächtigsten UN-Gremium bewerben. Das kündigte Bundeskanzler Merz am Rande des EU-Westbalkan-Gipfels in Montenegro an. Die nächste Möglichkeit gibt es für die Periode 2035-36. Deutschland war am Mittwoch in der UN-Generalversammlung in New York mit seiner Kandidatur bereits im ersten Wahlgang unerwartet deutlich gescheitert. Das Wetter in Norddeutschland. Nachts noch letzte Schauer, dann fast überall und später Nebel. Tiefstwerte 13 bis 7 Grad. Das war der kurze Überblick und nun geht's weiter mit Ulrike Heckmann. 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
1: Alexander Zverev steht erneut im Finale des größten Sandplatz-Tennisturniers der Welt. Der Hamburger besiegte heute den Tschechen Jakub Menšík in Paris in 4 Sätzen. Mehr dazu jetzt im Sport mit Stefan Grothoff.
2: 2024 hatte Zverev das Endspiel verloren gegen einen herausragenden Carlos Alcaraz. Der ist in diesem Jahr verletzt, der Weltranglistenerste Jannik Sinner schon raus. Eine Riesenchance also für Zverev, der gegen Menšík einen richtig guten Eindruck machte. Guido Ringel ist für uns in Paris. Wie nah dran am ersehnten Grand-Slam-Titel ist er denn nun, der Hamburger Jung?
3: Ja, er braucht nur noch einen Sieg. Dieses eine Schrittchen, was noch fehlt, den muss er zurücklegen, diesen Schritt. Zverev ist in guter Form in diesen Tagen von Paris. Er ist selbstbewusst, ruhig und hat auch gegen Menšík gezeigt, was in ihm steckt. Und das ist so viel. Wenn er sich jetzt nicht mehr selbst irgendwie ins Grübeln bringt oder in irgendeiner Weise an seinem Tennis zweifelt, wofür es aktuell gar keinen Anlass gibt, dann ist er auch im Finale der Favorit und sollte das schaffen heute gegen Menšík. Das war wieder eine reife Leistung.
2: Aktuell hätte ja das zweite Halbfinale laufen sollen, das italienische Duell zwischen Flavio Cobolli und Matteo Arnaldi. Das aber findet nicht statt. Was ist da los?
3: Tja, Arnaldi konnte nicht antreten. Magen-Darm-Infekt. Er schleppte sich noch zu einer Pressekonferenz, um Rede und Antwort zu stehen, um das auch alles zu erklären. Aber er konnte unmöglich Tennis spielen. Jeder, der das schon mal erlebt hat, weiß, wie schwach man sich da fühlt. Und da kann man dann natürlich kein Profi-Tennis-Match absolvieren. Erst recht nicht in einem Grand-Slam-Halbfinale. Und insofern ist Flavio Cobolli der lachende Sieger, wobei ihm das Lachen wahrscheinlich auch ein bisschen im Hals stecken bleibt, wenn sein Landsmann nicht antreten kann. Aber klar ist, das Finale heißt Zverev gegen Cobolli.
2: Dankeschön, Guido Ringel. Und das Ganze gibt es dann am kommenden Sonntag. Roland Garros, das Herrenfinale. Zverev gegen Cobolli. Zverev greift nach dem Coup de Mousquetaire. Deutschlands Fußballfrauen treten heute in Köln an gegen Norwegen. Mit einem Sieg kann das DFB-Team vorzeitig das Ticket lösen für die WM 2027 in Brasilien. Im Stadion für uns Christopher Klein. Gegen Österreich reichte es ja zuletzt nur zu einem 0:0. So ein Unentschieden heute wäre kein Beinbruch, hätte aber Folgen, oder?
4: Ja, das stimmt. Es wäre deswegen kein Beinbruch, weil die deutsche Mannschaft sozusagen weiter im Fahrerinnensitz bleiben würde, wenn man das mal so ausdrücken darf, weil es dann eben mit einem eigenen Sieg zum Qualifikationsabschluss nächste Woche Dienstag in Slowenien eben dieser erste Platz sicher wäre. Aber man hätte dann eben noch ein letztes Spiel zu absolvieren unter Druck, unter Erfolgsdruck. Bei einem Sieg ist alles klar, das wurde schon angedeutet heute Abend. Aber Niederlage, das ist wirklich verboten gegen diese Norwegerinnen, die sich sicherlich auch revanchieren wollen für das ungewöhnlich und überraschend deutliche 4:0 der Deutschen in Norwegen Anfang März. Also ich bin sehr gespannt auf diese Partie. Deutschland für mich Favorit, gerade auch in diesem tollen Stadion zum ersten Mal hier in Köln. 30.000 werden dabei sein. Deutschland will es heute Abend klar machen.
2: So, und mit welcher taktischen Marschroute geht Deutschland das an?
4: Also überhaupt keine Zweifel sozusagen in sich tragen. Das ist das, was Bundestrainer Christian Wirk gestern auf der Pressekonferenz auch nochmal gesagt hat. Sich eigentlich nur ums eigene Spiel kümmern, mutig sein, ein bisschen besonderes Achtung auf die starken und schnellen Außenflügelspielerinnen der Norwegerinnen. Ansonsten soll das wieder ein mutiger Auftritt sein. Die Aufstellung erwarten wir in den nächsten Minuten. Wir haben sie noch nicht. Die Zeichen mehren sich, dass Stammtorhüterin Ann-Kathrin Berger wohl dabei ist. So ganz sicher können wir das noch nicht sagen. Aber es fehlen auch ein paar. Kapitänin Gwynn, die Vertreterin Minge, rot gesperrt heute. Also es wird vor allem in der Defensive ein bisschen ein anderes Personal werden als sonst. Aber das muss ja nichts Schlechtes sein.
2: Dankeschön, Christopher Klein. Los geht's um 20.35 Uhr. Wir bleiben natürlich am Ball. Die ARD überträgt im TV, im Radio und im Internet das komplette Spiel live, auch hier im Programm. Bundesliga-Absteiger FC St. Pauli hat einen neuen Übungsleiter. Marcel Rapp übernimmt per sofort bei den Braun-Weißen. Der 47-Jährige gilt als jemand, der Spieler entwickeln kann und ist im Norden kein Unbekannter. Jonas Freudenhammer über den neuen St. Pauli-Coach.
5: Rapps bisher einzige Cheftrainerposition im Profifußball war ebenfalls im Norden. 4,5 Jahre stand er bei Holstein Kiel an der Seitenlinie. 2024 stieg er mit den Kielern parallel zum FC St. Pauli in die Bundesliga auf, allerdings nach einer Saison auch schon wieder ab. Als sich die Kieler dann auch in der zweiten Liga im Abstiegskampf wiederfanden, wurde Rapp im Februar dieses Jahres entlassen. Vor seiner Zeit in Kiel war Rapp im Nachwuchs der TSG Hoffenheim tätig. Beim FC St. Pauli wird seine Aufgabe sein, den Klub nach dem Abstieg zu stabilisieren. Auf welche Spieler er dabei setzen kann, ist an vielen Stellen noch offen.
2: So, der FC St. Pauli hat schon einen Trainer, der Deutsche Eishockeybund braucht noch einen. Harold Kreis ist nämlich raus, der ist heute mit per sofort einvernehmlich getrennt worden, um es mal so zu formulieren. Und das war's vom Sport.
1: Bei der Westbalkan-Konferenz war auch Albanien vertreten heute, das im EU-Erweiterungsprozess zusammen mit Montenegro die Nase vorn hat im Moment. Alle Verhandlungskapitel sind aufgeschlagen, wie es in der EU-Verwaltungssprache heißt. Und die Regierung in Tirana will vorankommen. Dabei helfen soll auch der Tourismus. Vor diesem Hintergrund hatten die albanischen Behörden Trumps Schwiegersohn Jared Kushner im letzten Jahr den Status eines strategischen Investors verliehen. Kushner will in Albanien Milliarden investieren, auf der einst militärisch genutzten Insel Sasan und im Schutzgebiet Vjosa Natan will er an der Adria Luxushotels bauen. Die Proteste dagegen nehmen gerade allerdings massiv zu, berichtet Oliver Schosch.
0: Seit Anfang Juni gibt es fast jeden Tag eine Demonstration in der albanischen Hauptstadt Tirana. Wütende Protestierer mit Albanien-Flaggen und Transparenten stoßen ein Absperrgitter um. Polizisten versuchen es vergeblich festzuhalten. Dann kommt es zu Schubsereien. Ein Wasserwerfer der Polizei fährt auf und sprüht auf die Demonstranten. Es geht um das geplante milliardenschwere Luxustourismusressort, an dem der amerikanische Investor Jared Kushner beteiligt ist, der Ehemann von Donald Trumps ältester Tochter Ivanka Trump. Einer der Demonstranten, Joni Vorbsi, ein in Albanien bekannter Umweltaktivist, spricht von einer massiven Zerstörung der Natur, die im Gange sei. Wir protestieren gegen diesen Eingriff in die Natur. Die Maschinerie muss gestoppt werden. Sie sollen die Natur in Ruhe lassen. Das Projekt, das man jetzt der Öffentlichkeit präsentiert hat, ist hochgradig destruktiv. Sie wollen 10.000 Zimmer bauen innerhalb von 10 bis 15 Jahren. Sie wollen in der Natur eine komplett neue Stadt erschaffen. Schon länger ist bekannt, dass Jared Kushner am geplanten Ausbau der Insel Sasan beteiligt ist. Die kleine ehemalige Militärinsel liegt vor der albanischen Küste bei Vlora. Sie ist unbewohnt und verlassen. Hier sollen Hotels und Villen entstehen und eine Marina für Yachten. Die Bilder des Plans erinnern ein bisschen an eine voll luxuriös ausgebaute Malediveninsel. Kushner will allerdings auch ein Stück Festland gegenüber der Insel mit ausbauen, den Strand bei Svernitz, ganz in der Nähe der Nata-Lagune. Kushners Ehefrau, Donald Trumps Tochter Ivanka Trump, schwärmt von dem Projekt.
6: It's an unbelievable, beautiful 1400-hectare private island in the middle of the Mediterranean.
0: Es ist eine unglaublich schöne 1400 Hektar große private Insel mitten im Mittelmeer. Wir waren auf dem Boot eines Freundes und haben dort einen Stopp gemacht, um zu schwimmen. Und so haben wir die Insel entdeckt. Wir sind dahin geschwommen und bis zum Gipfel der Insel hinaufgewandert. Und da waren wir einfach gefesselt von dieser Landschaft. Es gibt 5 Meilen Strand dort, schönen weißen Sand. Es gibt auf der einen Seite die Lagune und auf der anderen Seite den Ozean. Die Nata-Lagune ist allerdings ein Naturschutzgebiet. Sie ist eines der wichtigsten und artenreichsten Küstenökosysteme des gesamten Mittelmeerraums. Hier rasten und ernähren sich über 200 Vogelarten. Bis zu 3000 Flamingos kommen in die Lagune und bedrohte Arten wie der Krauskopfpelikan und der Eisvogel. Am vergangenen Wochenende kochte die Wut vieler Bürger hoch. Tausende Protestierer versammeln sich am Strand von Svernitz, nicht weit von der Lagune, am neu aufgestellten Stacheldrahtzaun. Steine fliegen, Polizisten sprühen mit Tränengas. Private Sicherheitsleute gehen auf Demonstranten los, ein Mann wird weggezerrt und verletzt. Die Empörung ist so groß, dass später der Polizeidirektor von Vlora zurücktreten muss. Der Zaun wird entfernt. Der bekannte deutsche Naturschützer und Filmemacher Ulrich Eichelmann ist regelmäßig in Albanien und setzt sich für den Schutz der Nata-Lagune ein. Er spricht von einer beeindruckenden neuen Protestwelle in Albanien.
7: Also in Albanien explodiert gerade was, was schon lange unter Druck war. Dass die Leute in Albanien sich das trauen, gegen den Edi Rama aufzustehen und sagen, jetzt reicht's. Ich hätte das nie gedacht.
0: Die Opposition wirft dem albanischen Premierminister Edi Rama immer wieder Korruption und einen autoritären Regierungsstil vor. In letzter Zeit kam es oft zu Demonstrationen deswegen. Rama behauptet selbstbewusst, dass die Tourismusprojekte in keinster Weise gegen den Naturschutz verstoßen würden. Der Premier steht zum Kushner-Projekt.
8: Se duet unter Brnoi.
0: Warum sollte ich gegen den Bau eines Luxusressorts sein? Es schafft Einkommen für alle. Ein Euro, der in ein Luxusressort fließt, holt 1,6 bis 2 Euro wieder heraus für die lokale Wirtschaft des Landes. Denn die Menschen kommen dahin, sie konsumieren die lokalen Produkte, sie nutzen die lokalen Dienstleistungen und sorgen für Wirtschaftswachstum. Und das sorgt für höhere Staatseinnahmen und von diesem Geld bezahlt der Staat Gehälter und Renten. Edi Rama präsentiert sich und sein Albanien stolz beim EU-Westbalkan-Gipfel in Tivat in Montenegro. Als den Staat, der bei den EU-Beitrittsverhandlungen am zweitweitesten ist nach Montenegro. Da dürften die Unruhen in Albanien äußerst unangenehm sein.
1: In Frankreich ist nach dem Verschwinden einer Elfjährigen und dem Fund einer Kinderleiche eine Debatte über Justizversagen entbrannt. Präsident Macron räumte am Rande der Westbalkan-Konferenz in Montenegro heute ein, der Fall habe Schwachstellen im System offengelegt. Karinecker berichtet.
8: Die elfjährige Liana war vor genau einer Woche in Südwestfrankreich in der kleinen Gemeinde Fleurance bei Toulouse verschwunden. Nach dem Ende der Schule hatte sich das Kind nicht mehr bei den Eltern gemeldet. Tagelang waren Suchtrupps unterstützt von Freiwilligen in der Gegend unterwegs. Der Fall hat die französische Öffentlichkeit seit Tagen in Atem gehalten. Gestern fanden die französischen Ermittler nun die Leiche eines Mädchens mit ähnlicher Kleidung in einem Getreidesilo in einem Dorf rund 15 Kilometer vom Ort des Verschwindens entfernt. Die Ergebnisse der Obduktion stehen noch aus, aber alle Beobachter gehen davon aus, dass es sich um die Leiche der vor einer Woche verschwundenen Elfjährigen handelt. Bereits kurz nach dem Verschwinden war ein Mann festgenommen worden, der das Mädchen zuletzt im Auto mitgenommen hatte. Er ist der Vater einer Freundin und mittlerweile dringend tatverdächtig. Wie sich in den vergangenen Tagen herausstellte, lagen bereits mehrere Hinweise und Anzeigen gegen den 41-jährigen Familienvater vor, insbesondere wegen Vergewaltigung von Minderjährigen. Doch die Behörden blieben untätig. Nun sieht sich die Regierung mit dem Vorwurf konfrontiert, die französische Justiz habe im Fall der elfjährigen Liana total versagt. Auch Präsident Emmanuel Macron äußerte sich am Rande des Westbalkan-Gipfels in Montenegro.
9: On peut pas accepter ce qui s'est passé. On peut pas regarder en face sa famille et lui dire que tout s'est bien passé. C'est faux. Donc comme vous, je suis choqué par ce qui s'est passé.
8: Man könne nicht akzeptieren, was passiert sei. Man könne nicht der Familie ins Auge sehen und sagen, dass alles gut gelaufen sei. Auch er sei schockiert, so der französische Präsident. Ein systemisches Versagen der französischen Justiz sieht Macron jedoch nicht. Von fehlenden finanziellen Mitteln wolle er nichts hören.
9: Donc c'est une question de réponse, de fermeté, d'organisation, de responsabilité.
8: Das ist eine Frage von Reaktion, Entschlossenheit, Organisation und Verantwortung, so Macron. Bei einer Krisensitzung der französischen Regierung wurde heute nach Verantwortlichen gesucht. Mit weiteren Ermittlungsergebnissen im Fall Liana wird in Kürze gerechnet.
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11: Um 19.30 Uhr mit Wolfgang Berger. Russlands Präsident Putin sieht derzeit keinen Anlass, sich mit seinem ukrainischen Kollegen Selenskyj zu treffen. Selenskyj hatte in einem offenen Brief vorgeschlagen, an einem neutralen Ort Gespräche über ein Kriegsende zu führen. Aus der NDR Nachrichtenredaktion Konstanze Semidey.
12: Putin sagte auf dem Internationalen Wirtschaftsforum in St. Petersburg, er sehe keinen Grund für eine Zusammenkunft, solange kein Friedensabkommen vorliege. Die Art und Weise des Vorstoßes Selenskyjs nannte Putin flegelhaft. Sie sei nicht dazu angetan, ein Umfeld für ein persönliches Treffen zu schaffen. Putin räumte wirtschaftliche Probleme Russlands ein. Das Land sei nun auf das gleiche Niveau gesunken, auf dem sich die Länder der Eurozone seit Jahren befänden. Die Ukraine hatte in den letzten Wochen immer wieder Ziele auf russischem oder russisch besetztem Gebiet mit Drohnen attackiert. Getroffen wurden unter anderem Ölanlagen.
11: Nach dem EU-Gipfel für den Westbalkan in Montenegro hat Bundeskanzler Merz von einem erfolgreichen Treffen gesprochen. Der gemeinsame Vorschlag mit Frankreichs Präsident Macron, die 6 Länder schrittweise an die EU heranzuführen, sei gut angekommen. Aus Tivat David Freches.
13: Es habe Zustimmung für diese Idee gegeben, sowohl vom Europarat als auch von den Westbalkanstaaten selbst. Zwar müssten noch einzelne Schritte ausgearbeitet werden, aber die Message sei klar. Wir wollen euch, sagte der Kanzler wörtlich in Richtung der Westbalkanstaaten. Die EU sei sich einig, diesen Ländern den Weg zu bereiten. Es werde keine Ausreden mehr geben, sondern individuelle Wege, die den Ländern auf dem Weg in die EU zum Beispiel die Teilnahme am SEPA-Zahlungsverfahren ermöglichen sollen, Roaming oder auch Erasmus.
11: Deutschland wird sich nach der gescheiterten Kandidatur für den Sicherheitsrat der Vereinten Nationen für die Periode 2035-36 erneut um einen Sitz in dem mächtigsten UN-Gremium bewerben. Das kündigte Kanzler Merz am Rande des Gipfels in Montenegro an. Aus Berlin, Kirsten Girschick.
14: Am Mittwoch war Deutschland mit seiner Kandidatur für die kommenden beiden Jahre in der UN-Generalversammlung gescheitert. Österreich und Portugal werden nun Westeuropa im Sicherheitsrat vertreten. Merz kündigte an, die Kandidatur diesmal längerfristig von Anfang an gut vorzubereiten. Es gebe ein weiteres Land aus der westeuropäischen Gruppe, das ebenfalls einen Sitz anstrebe. Merz will in der Europäischen Union dafür werben, dass es bei diesen beiden Ländern bleibt.
11: 7 EU-Mitgliedstaaten rufen dazu auf, einen so wörtlich ehrgeizigen Kurs zugunsten von Elektroautos beizubehalten. Unter anderem erklärten Frankreich und Spanien, die aktuelle Energiekrise zeige ganz deutlich, dass die Verringerung der Abhängigkeit von fossilen Brennstoffen eine absolute Notwendigkeit sei. Hintergrund sind auch deutsche Forderungen nach weiteren Lockerungen des CO2-Reduktionsgesetzes. Nach den Schüssen auf einen Barbershop auf Sylt sind 2 Haftbefehle erlassen worden. Gegen einen 15-Jährigen werde wegen versuchten Totschlags ermittelt, gegen einen 23-Jährigen wegen Beihilfe, so ein Sprecher der Staatsanwaltschaft Flensburg. Vorgestern waren in einer Einkaufsstraße in Westerland mindestens 3 Schüsse auf den Barbershop abgegeben worden. Verletzt wurde niemand. Das waren die Nachrichten.
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1: Teils länger trocken, teils Schauer und Gewitter. In der kommenden Nacht dann aber meist trocken und später Nebel. 13 bis 7 Grad die tiefsten Temperaturen. Morgen am Tage 19 bis 23 Grad. Anfangs trüb, später wolkig und gebietsweise auch Morgenschauer und einzelne Gewitter. Am Sonntag Wolken und Schauer, ebenfalls einzelne Gewitter bis 20 Grad. Am Montag wieder etwas wärmer bis 24 Grad, oft trocken, aber an der Nordsee auch später Schauer und zum Teil Gewitter. 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Die A1 Osnabrück-Münster ist zwischen Lengerich und Lattbergen wegen Brückenarbeiten von 21 Uhr heute Abend bis Sonntag früh um 6 gesperrt. A2 Berlin Richtung Hannover zwischen Lehrte Ost und Lehrte 3 Kilometer Stau. Hier gab es einen Unfall. Auch auf der A2 Hannover Richtung Berlin zwischen Lehrte Ost und Helmler Wald 5 Kilometer Stau nach einem Unfall. A7 Hannover Richtung Kassel zwischen Dreieck Salzgitter und Bokenem 7 Kilometer Stau. Dort ist abschnittsweise nur eine Spur frei. Und A7 Hannover Richtung Hamburg zwischen Westenholz und Dreieck Walsrode Sperrung wegen Bergungsarbeiten weiterhin 10 Kilometer Stau. Das war NDR Info mit Ulrike Heckmann. Ich wünsche Ihnen einen schönen Abend. Bei uns geht's hier weiter mit Shabbat Shalom.
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15: Und dazu begrüßt Sie Almut Engelin. Herzlich willkommen. Klein, aber sehr fein. Nun schon im 6. Jahr sind die jüdischen Filmtage Hamburg ein kleines Juwel im sommerlichen Kulturprogramm in der Hansestadt. Ab Sonntag bieten sie an 5 aufeinanderfolgenden Tagen 5 herausragende Filme aus den USA, Israel, Frankreich und Belgien in 3 bekannten Hamburger Programmkinos, nämlich Metropolis, Abaton und Zeise. Veranstalter ist die Jüdische Gemeinde Hamburg in Kooperation mit dem Institut für die Geschichte der deutschen Juden. Die Kulturreferentin der Gemeinde, Elisabeth Friedler, verantwortet die Filmtage. Die Auswahl hat sie gemeinsam mit anderen begeisterten Cineasten getroffen, vor allem der Direktorin des in Hamburg ansässigen Instituts für die Geschichte der deutschen Juden, Kim Wünschmann. Herzlich willkommen, Frau Friedler und Frau Wünschmann. Frau Friedler, die vorigen Filmtage boten in der Auswahl der Filme auch formal eine große Spannbreite, Drama, Krimi, Doku, Komödie. Diesmal gibt es 4 Komödien und eine sogenannte Dramödie, also eine Mischung aus Drama und Komödie. Wie kam es zu dieser Auswahl?
16: Also wie jedes Jahr macht sich unser 5-köpfiges Kuratorium auf die Suche nach spannenden neuen Filmen, die möglichst noch nicht in Hamburger Kinos gelaufen sind. Filme jeglichen Genres. Und dabei legen wir uns aber kein festes Korsett an. Die Filme müssen einfach qualitativ gut sein und gehaltvoll.
15: Sie müssen sie kriegen, sozusagen. Sie müssen begeistert sein.
16: Genau, die Filme müssen uns kriegen.
17: Frau Wünschmann, Sie wollten noch was sagen.
18: Ja, dieses Jahr gab es zum Beispiel keine Dokumentation in unserem Programm. Und das liegt einfach daran, dass wir viel gesichtet haben, uns aber keine Dokumentation überzeugt hat. Und wir haben jetzt 5 hervorragende Filme. Die sind als Dramödie, Komödie angegeben. Das Genre ist aber durchaus auch flexibel. Also Komödie bedeutet ja nicht oberflächlich zu sein, sondern wie gesagt, unter Komödie verbinden sich auch ganz viele Dramen, die sehr menschlich sind und die sehr vieles in uns ansprechen, was uns bewegt.
17: Der Eröffnungsfilm Bad Shabbos, 2024 in den USA gedreht, ist allerdings eine wirklich krasse Komödie. Sehr, sehr witzig, sehr komisch. Handelt von der Schabbatfeier in einer halbwegs orthodox praktizierenden Familie in New York. Zum ersten Mal sollen die katholischen Eltern der katholischen Verlobten eines der Söhne zu Besuch kommen und teilnehmen. In der Vorbereitung eskalieren alle möglichen Konflikte in der jüdischen Familie. Aus Versehen kommt eine Person zu Tode und man will die Leiche unauffällig wegschaffen, ohne die Schabbatregeln zu brechen. Wieso gerade dieser Film zur Eröffnung?
16: Naja, wir wollten einfach einen Film zeigen, der Menschen zusammenbringt und Bad Shabbos begeistert. Bad Shabbos hat im letzten Jahr ganz viele Publikumspreise gewonnen und von daher war es für uns naheliegend, dass wir den als Eröffnungsfilm nehmen und starten und auch quasi auf das Publikum eingehen. Und was die Komödie besonders ausmacht und was wir in Deutschland nicht kennen, ist diese jüdische Selbstverständlichkeit, mit der dieser Film arbeitet. Also ganz selbstverständlich werden ohne didaktische Erklärung jüdische Begrifflichkeiten benutzt. Diese jüdische Identität wird ganz selbstverständlich gezeigt. Und das war auch ein Punkt, warum wir diesen Film so sehenswert fanden.
17: Der läuft original mit Untertiteln, ne?
16: Der läuft im englischen Original mit deutschem Untertitel.
17: Sie haben diesmal 3 Filme mit deutschen Untertiteln. Das ist ein Fortschritt.
16: Ja, tatsächlich sind wir da auf die Kritik, die es gab, an den Filmtagen eingegangen. Und die einzige Kritik, die es wirklich gab, war, dass vielen Zuschauerinnen es schwer gefallen ist, mit dem englischen Untertitel manchmal sehr schnell mitlesen zu können und dann gegen Inhalt verloren. Und so sind wir jetzt bemüht und haben tatsächlich 2 deutsche Untertitel auch anfertigen lassen.
17: Mein Favorit unter den Filmen, die ich vorab sehen konnte, ich habe 3 gesehen, ist Bella. Es geht um eine weiße Taube, die ein junger in Europa lebender Israeli von seinem in Israel lebenden Vater erbt. Als er begreift, dass diese Taube, die er erstmal dankend abgelehnt hat, sehr wertvoll ist, ist sie schon im Westjordanland bei der Verwandtschaft des arabischen Ziehsohns dieses verstorbenen Vaters gelandet. Und der ganze Film handelt davon, wie der palästinensische Bilal und der jüdische Yoki samt ihren Frauen in einem wilden Roadtrip durchs Westjordanland versuchen, diese Taube abzuholen und nach Jerusalem zu schaffen, gegen den Willen der palästinensischen Familie und der israelischen Soldaten an diversen Checkpoints. Dieser Film hat sehr viel Tiefgang, ist sehr differenziert. Was haben Sie beide mitgenommen aus dem Film, Frau Friedler?
16: Naja, das Interessante an dem Film ist die Machart. Der Film gehört zu dem neuen Koexistenzkino. Das heißt, dass nicht eine ideologische oder der politische Konflikt im Vordergrund steht, sondern im Zentrum stehen unterschiedliche Menschen und ihr Zusammenleben. Ja, und auch, dass der Film von einem israelischen und einem palästinensischen Regisseur zusammen gemacht wurde, das finden wir spannend. Und es ist halt ein Roadmovie und Menschen und ihre Alltagssituationen stehen im Vordergrund. Und es wird nicht Tragik oder Gewaltbilder genutzt, sondern Humor und Absurditäten. Und dabei ist der Humor dient nicht der Verharmlosung, sondern er macht auch gesellschaftliche Widersprüche sichtbar.
17: Frau Wünschmann, der stellvertretende Direktor des Instituts für die Geschichte der Deutschen Union, der frühere, Andreas Brämer, war sehr engagiert für den jüdischen Filmclub in Hamburg. Jetzt ist Brämer schon eine ganze Weile in Heidelberg. Geht die Arbeit des Filmclubs weiter? Gibt es ihn?
18: Ja, also der jüdische Filmclub wurde kontinuierlich fortgeführt und erfreut sich nach wie vor großer Beliebtheit. Ich möchte gerne alle Hörerinnen und Hörer nochmal einladen. Kommen Sie in den jüdischen Filmclub, es geht weiter.
17: Herzlichen Dank, Elisabeth Friedler von der Jüdischen Gemeinde Hamburg und Kim Wünschmann vom Institut für die Geschichte der deutschen Juden. Die Jüdischen Filmtage Hamburg beginnen an diesem Sonntag, den 7. Juni, und dauern bis zum 11. Juni. Alle weiteren Infos unter www.jüdischefilmtage.de. Als Musik haben Sie, Frau Friedler, sich von der Antilopengang den Song Oktober in Europa gewünscht. Der Song kritisierte ein Jahr nach dem Massaker der Hamas in Israel linken Antisemitismus und Israel-Hass. Er machte Ende 2024 regelrecht Furore. Also er wurde wirklich viel diskutiert, viel kommentiert. Drückt er auch Ihr derzeitiges Lebensgefühl aus?
16: Ja, was soll ich sagen? Als ich das Lied das erste Mal gehört habe, damals, 2024, kamen mir wirklich die Tränen in die Augen. Und es ist unfassbar beeindruckend und ich war überrascht und fast glücklich, dass eine nicht-jüdische deutsche Band in 3:30 das zusammengefasst hat und auf den Punkt gebracht hat, was wir erdulden und erleben mussten. Ja.

0: Oktober in Europa, das war die Antilopen Gang. Die Hip-Hop-Band besteht aus den drei Rappern Kolja, Panik Panzer und Danger Dan, die in Düsseldorf und Berlin leben. Seit ihrer Gründung 2009 nahm die Band immer wieder Rechtsradikalismus und autoritäre Strukturen mit provozierenden Sätzen aufs Korn, wobei sie auch die kommunistischen Diktaturen sarkastisch vorführte. Und nun der Nachrichtenüberblick.
1: Die Buber-Rosenzweig-Medaille 2027 wird an die Schauspielerin Uschi Glas, die ehemalige Bundestagsvizepräsidentin Petra Pau und die Filmemacherin Düzen Tekay verliehen. Das teilte der Deutsche Koordinierungsrat der Gesellschaften für christlich-jüdische Zusammenarbeit mit. Die drei Preisträgerinnen stünden beispielhaft für hohes Engagement gegen Antisemitismus. Erstmals geht die Ehrung an drei Personen zugleich. Die Schauspielerin Uschi Glas erhebe seit vielen Jahren ihre Stimme gegen antisemitische Beleidigungen und Gewalt und rufe Politik und Öffentlichkeit zu einem entschiedenen Einsatz dagegen auf. Pau habe sich in ihrer politischen Arbeit entschieden gegen Rechtsextremismus und Antisemitismus engagiert. Tekay setze sich gegen religiösen Extremismus und für Minderheitenschutz ein. Die Zahl der Fälle von Antisemitismus in Niedersachsen ist im vergangenen Jahr auf einen neuen Höchststand seit dem Beginn ihrer Erfassung gestiegen. Die Recherche- und Informationsstelle Antisemitismus RIAS dokumentiert für das Jahr 2025 insgesamt 672 Fälle. Das sei ein leichter Anstieg gegenüber dem Vorjahr. Gemeldet wurden dabei Angriffe, Bedrohungen und Sachbeschädigungen. Deutlich angestiegen sei die Zahl gezielter Sachbeschädigungen, vor allem gegen Gedenkstätten und Gedenkinitiativen. Die häufigste Erscheinungsform der antisemitischen Vorfälle war den Angaben zufolge israelbezogen. Die Leiterin der Meldestelle, Katarzyna Miszkiel-Deppe, nannte die Zahlen alarmierend. Sie zeigten, dass antisemitische Einstellungen in Teilen unserer Gesellschaft weiterhin tief verankert seien und sich zunehmend verfestigten. Das Amtsgericht Flensburg hat einen Einzelhändler wegen Volksverhetzung zu einer 6-monatigen Haftstrafe auf Bewährung verurteilt. Er hatte im September 2025 in seinem Schaufenster ein Plakat aufgehängt mit der Aufschrift »Juden haben hier Hausverbot«. Der Mann muss zudem 1.200 Euro zahlen. Der Betrag soll der KZ-Gedenkstätte Ladelund zugutekommen. Der Angeklagte habe mit dem Plakat gegen die in Deutschland lebenden Jüdinnen und Juden zum Hass aufgestachelt, hieß es in der Urteilsbegründung. Die Äußerung rufe bewusst Assoziationen an die Zeit des Nationalsozialismus hervor. Der Hinweis des Mannes, er habe nur solche Juden gemeint, die die Angriffe der israelischen Regierung auf den Gazastreifen gutheißen, sei unerheblich, da das Plakat dazu nicht differenziert habe. Ein Hotel in Bayern hat eine Buchung aus Israel mit einer antisemitischen Begründung abgelehnt. Die israelische Generalkonsulin für Süddeutschland, Talia Lador, verurteilte das Verhalten des Hotels scharf auf der Plattform X. Demzufolge hatte das Hotel auf die Buchungsanfrage wörtlich geantwortet, in unserem Hotel sind keine Juden erlaubt. Das Hotel entschuldigte sich inzwischen bei dem Gast und lud diesen zu einem kostenlosen Urlaub ein. Der Juniorchef erklärte, sein Haus habe vermehrt mit Phishing-Versuchen über eine große Buchungsplattform zu tun, bei denen Nutzerdaten gestohlen worden seien. Es sei dem Hotel äußerst wichtig, dass die Äußerung nicht in Hinblick auf Menschen jüdischen Glaubens gemacht wurde, sondern aus Ärger über die zahlreichen Fake-Buchungen. Dennoch bliebe der Vorgang inakzeptabel. Der Präsident des Zentralrats der Juden in Deutschland, Josef Schuster, erklärte, die menschenverachtende Aussage lasse sich unabhängig vom Versuch der Kontextualisierung keinesfalls rechtfertigen. Der Vorfall müsse auf strafrechtliche Konsequenzen überprüft werden. Wie die Generalstaatsanwaltschaft München mitteilte, hat der zentrale Antisemitismusbeauftragte der bayerischen Justiz ein Ermittlungsverfahren eingeleitet. Dabei gehe es zunächst um die vollständige Aufklärung des Sachverhalts. Eine interaktive Karte zeigt bundesweit jetzt mehr als 15.000 Orte jüdischen Lebens. Das Jüdische Museum Berlin hat sein Portal aktualisiert und parallel dazu eine neue Bildungskampagne gestartet. Auf der sogenannten Community-Plattform können Besucher die Karte mitgestalten und Beiträge einstellen. Auf der Internetseite veröffentlicht das Museum zudem redaktionelle Texte wie etwa Biografien oder Vorschläge zu Spaziergängen, die an Orten jüdischer Geschichte vorbeiführen. Im Zentrum der bundesweiten Bildungskampagne Jüdisch in Kiez und Kaff steht nach Angaben des Museums die Botschaft, dass jüdische Kultur zu ganz Deutschland gehöre, egal ob in der Großstadt oder im Dorf. Geplant sind unter anderem Aktionen in Göttingen und Lübeck. Soweit die Meldungen.
0: Es ist ein renommierter Preis, der Leo-Beck-Preis. Die höchste Auszeichnung des Zentralrats der Juden wurde, um einige Beispiele zu nennen, 1994 dem ehemaligen Bundespräsidenten Richard von Weizsäcker verliehen, 2007 Angela Merkel, 2024 ging er an den derzeitigen Präsidenten von Borussia Dortmund, Hans-Joachim Watzke. Stets ehrte der Zentralrat damit Persönlichkeiten, die herausragend für die jüdische Gemeinschaft eingetreten sind und weiter eintreten. In diesem Jahr geht der Leo-Beck-Preis an den Kabarettisten, Autor und Moderator Dieter Nuhr. Er setze sich mit seinen Beiträgen mit herausragender Klarheit gegen Antisemitismus in der Medienlandschaft ein, begründete Zentralratspräsident Josef Schuster die Ehrung. Thomas Klatt über eine Entscheidung, die auch in der jüdischen Community zum Teil auf Kritik stieß.
2: Der deutsch-israelische Psychologe Ahmad Mansur wird am Mittwoch die Laudatio auf Dieter Nuhr halten. Zuvor äußerte sich Mansur in der jüdischen Allgemeinen und lobte die Entscheidung des Zentralrats für Nuhr.
3: In einer Zeit, in der viele Kulturschaffende aus Angst oder Empörung, digitalem Druck oder sozialer Ausgrenzung lieber schweigen oder sich anpassen, hat er sich immer klar gegen Antisemitismus und gegen antisemitische Doppelstandards positioniert.
2: Der Kabarettist Dieter Nuhr eckt mit seinem Bühnenprogramm bewusst an, provoziert und scheut dabei auch nicht die Auseinandersetzung mit einem linksextremen oder islamistischen Antisemitismus.
4: Das Schöne am christlichen Abendland ist ja, man kann sich über die ortsübliche Religion lustig machen, man riskiert nichts. Ja, im islamischen Teil der Welt lässt man es besser. Ja. Weshalb ich übrigens den westlichen Teil der Welt sympathischer finde als beispielsweise den Gazastreifen. Aber das sehen natürlich viele anders heute bei uns, vor allem in der Kultur und an den Hochschulen. Da war man in diesem Jahr streng solidarisch mit der Hamas. Ich bin's nicht. Bin einfach kein Freund von Vergewaltigung, Folter und Leichenschänderei. Das ist alles. Ne? Aber an so einen Hochschulen ist man da offen. Ne? Weil man sagt, ist ja für einen guten Zweck. Ne? Für ein judenfreies Palästina.
2: Doch es gibt auch Kritik an der Preisvergabe für Dieter Nuhr, etwa von dem jüdischen Publizisten Chaim Guski auf seinem Blog Sprachkasse.
5: In erster Linie bezog sich meine Kritik an Dieter Nuhr, dass Dieter Nuhr in der Vergangenheit das Thema Antisemitismus nicht gerade kritisch aufgearbeitet hat. Er hat sich selber auch als Opfer einer pogromartigen Stimmung beschrieben.
2: Der Shitstorm sei die humane Schwester des Pogroms, sagte Dieter Nuhr vor 6 Jahren in einem Interview mit The Pioneer. Chaim Guski kritisiert, dass sich Nuhr mit diesem Vergleich selbst in eine Linie mit jüdischen Gewaltopfern gesetzt habe. Kritikern fällt ein weiteres Beispiel ein. Kurz vor dem 80. Jahrestag der Reichspogromnacht sprach Dieter Nuhr in einem TV-Trailer davon, der 8. November sei verglichen mit dem 9. November der wichtigere Tag in der deutschen Geschichte, weil da seine Sendung laufe. Der für den Trailer zuständige RBB entschuldigte sich später dafür. Dieter Nuhr äußerte sich jedoch auch jenseits der Bühne fragwürdig, kritisiert Chaim Guski.
5: Als er Lisa Eckhardt verteidigt hat, war das ein öffentlich nachlesbarer Facebook-Post, der auch nicht eine künstlerische Äußerung war, sondern das war seine als Person getätigte Aussage.
2: Nach intensiven Protesten im Vorfeld war die Kabarettistin von einem Literaturfestival in Hamburg ausgeladen worden. Wer Lisa Eckhardt Antisemitismus vorwerfe, müsse entweder geistesgestört oder böswillig sein, schrieb Nuhr. Eckhardt fragte vor 5 Jahren in ihrem Bühnenprogramm unter anderem, wieso sind in Sachen Humor die Juden den Frauen 2 Nasenlängen voraus? Chaim Guski kritisiert, dass Dieter Nuhr der Kabarettistin eine Bühne biete. Auch andere jüdische Stimmen nahmen Anstoß an Äußerungen Lisa Eckhardts. Nun aber erhalte ihr prominenter Verteidiger Nuhr vom Zentralrat den Leo-Beck-Preis, monieren Kritiker. Auf Anfrage wollten sich vor der Preisverleihung weder Dieter Nuhr noch der Zentralrat der Juden noch Laudator Ahmad Mansur dazu äußern. Mitte Mai hatte Zentralratspräsident Josef Schuster die Verleihung damit begründet, dass Nuhr einen Kontrapunkt zu antisemitischen Narrativen setze und sich klar an der Seite jüdischen Lebens positioniere.
0: Die feierliche Verleihung des Leo-Beck-Preises an Dieter Nuhr findet kommenden Mittwoch, den 10. Juni 2026 in Berlin statt. Die Laudatio wird der Psychologe und Autor Ahmad Mansur halten. Für uns berichtete Thomas Klatt. Und das war unsere Sendung Shabbat Shalom mit Almut Engelin am Mikrofon. Hören Sie nun die Auslegung des Wochenabschnitts der Tora der fünf Bücher Mose von Rabbiner Joel Berger aus Stuttgart.
6: An diesem Schabbat lesen wir in der Synagoge das 8. Kapitel aus dem 4. Buch Mose, aus dem Sefer Bamidbar. Dieser Wochenabschnitt berichtet von der Menorah, vom siebenarmigen Leuchter. Die Menorah ist das älteste Symbol unseres Volkes. Wir finden den siebenarmigen Leuchter sehr häufig. Man sieht ihn auf jüdischen Grabsteinen aus dem antiken Römerreich. Die Juden in den entlegenen römischen Provinzen wie in Pannonien an der Donau waren oft in der hebräischen Sprache nicht mehr sehr bewandert. Deswegen meißelten sie in die Grabsteine die Menorah ein, als unverwechselbares Zeichen ihres Judeseins. Nach dem Aufstand der Makkabäer vor über 2200 Jahren symbolisiert die Menorah den Sieg des jüdischen Geistes über die Gewalt der syrischen Eroberer im Heiligen Land. Kein Wunder, dass vor 78 Jahren die Menorah in das Staatswappen des neuen Staates Israel aufgenommen wird. Unsere Weisung, unsere Tora, sagt über die Menorah: Sie war aus Gold getrieben, der Schaft wie auch die Blumen. Die so bearbeitete Menorah steht für die Einheit unseres jüdischen Volkes. So wie am Leuchter der Schaft die Blumen und die Zweige miteinander verwachsen sind, so soll das jüdische Volk eine harmonische, einträchtige Gruppe darstellen, frei von gesellschaftlichen und politischen Spannungen. Einige unserer Rabbinen weisen darauf hin, dass die Menorah ebenso als Sinnbild der jüdischen Familie verstanden wird. Sie vergleichen das ideale Familienbild mit diesem Leuchter, den einst Moses in der Wüste anfertigen ließ. Nachdem König Salomon den ersten Tempel in Jerusalem gebaut hatte, bestellte er zu dessen Einrichtung 10 goldene Menorot. Die Kohanim, die Priester, aber ziehen die ursprüngliche Form vor, denn die neuen Leuchter von Salomon sind nicht aus einem Stück gegossen, sondern sie bestehen aus einzelnen Teilen, die erst später zusammengesetzt wurden. Diese Besonderheit vergleichen unsere Weisen mit dem klassischen Familienbild. Dort, wo die Beziehungen in der Familie nicht eng geknüpft sind, ziehen die Kinder es vor, kaum dass sie erwachsen werden, ihre eigenen Wege zu gehen. Dagegen halten sie bei einer warmherzigen, eng miteinander verbundenen Familie auch später zusammen. Bei der einen Familie leuchtet jedes Licht der Menorah nur für sich. Bei der ersten von Moses angefertigten Menorah, wie sie die Tora beschreibt, strahlen die Lichter gemeinsam zur Mitte des Leuchters hin. So spiegelt sich in der Familie die seelische Harmonie zwischen den Kindern und den Eltern.
0: Das war die Auslegung des Wochenabschnitts der Tora der fünf Bücher Mose von Rabbiner Joel Berger aus Stuttgart. Zum Schluss hören Sie das Menucho Vesimcho. Übersetzt lautet der Text: Ruhe und Freude, Licht den Juden bringt der Schabbattag, der köstliche Tag. Es singt Kantor Leo.

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2: Guten Abend, ich begrüße Sie zur Tagesschau. Der ukrainische Präsident Zelensky hat Russland erneut angeboten, über ein Ende des Krieges zu sprechen. In einem offenen Brief an Präsident Putin schlug er ein persönliches Treffen auf neutralem Boden vor, etwa in der Schweiz, in der Türkei oder in einem arabischen Staat. Putin lehnte das auf dem russischen Wirtschaftsforum in St. Petersburg ab. Er sehe derzeit keinen Grund für ein Treffen mit Zelensky. Susanne Petersohn in Kiew. Warum hat Zelensky den offenen Brief gerade jetzt veröffentlicht?
3: Der Zeitpunkt ist natürlich kein Zufall. Es geht darum, auch diesen Wirtschaftsgipfel, den Putin so sorgfältig inszeniert hat, in St. Petersburg zu stören. Zuerst gab es die Drohnen, die St. Petersburg angegriffen haben, die Ölterminals dort und jetzt eben diesen Brief, auf den Putin permanent angesprochen wird. Und das dürfte ihm so gar nicht in den Kram passen. Er will ja da über andere Themen sprechen und wird stattdessen jetzt immer auf diesen unangenehmen Brief angesprochen. Und zum Inhalt des Briefes, der bezieht sich ja auf Thesen, die von Zelensky längst bekannt sind. Da ist gar nichts Großes, Neues jetzt dabei. Aber er adressiert Putin persönlich, also verortet die Verantwortung immer wieder bei ihm, sagt, dass er persönlich das beenden kann. Und damit wendet er sich Zelensky wohl auch ein Stück weit an die russische Bevölkerung und macht klar, in der Geschichte haben die Russen immer darüber entschieden am Ende, wie es weitergeht. Und diese Möglichkeit gibt es eben jetzt auch. Und gerade weil diese unangenehmen Themen, also die hohen russischen Verluste dort angesprochen werden, Putins Alter, dass das alles nicht so sein muss, ist das wohl auch eben eine klare Botschaft an die russische Bevölkerung.
2: Informationen von Susanne Petersohn. Vielen Dank. Und wir gehen gleich weiter und fragen nach bei Silke Dietrich in Moskau. Putin hat ein Treffen abgelehnt. Glaubt er denn weiterhin, den Krieg gewinnen zu können?
4: Ja, das glaube ich schon. Zumindest hat er da heute überhaupt keine Zweifel dran gelassen. Er hat nochmal betont, wie sehr Russland schon in verschiedenen Regionen der Ukraine die Gebiete schon kontrollieren würde. Und dann hat er nochmal gesagt, dass sich Russland im Moment zuversichtlich und ruhig weiter nach vorne schreiten werde. Und er hat auch nochmal deutlich gemacht, welche Ziele Russland eigentlich hat und dass er da eigentlich auch nicht dran rütteln will. Er hat gesagt, er hat das zu Beginn des Krieges gesagt und das hätte sich auch nichts dran geändert. Und das sind vier große Dinge. Er nennt das eine, hat er heute nochmal beim Wort genannt, Entnazifizierung. Was er damit meint, er möchte eigentlich nicht mehr, dass Präsident Zelensky in der Ukraine an der Macht ist. Nummer zwei, er will, dass die Ukraine darauf verzichtet, der NATO beizutreten. Nummer drei wäre, dass er sagt, dass die Ukraine entmilitarisiert werden soll. Und am Ende betont er auch immer wieder, so steht es ja auch schon in der russischen Verfassung, dass fünf Regionen, die eigentlich offiziell noch zur Ukraine gehören, dann als russisch anerkannt werden sollen. Also im Moment von Kompromissen überhaupt keine Spur und die Zeichen stehen von russischer Seite weiter auf Krieg.
2: Silke Dietrich aus Moskau, vielen Dank. Seit 13 Jahren hat die EU keine neuen Mitglieder mehr aufgenommen. Das liegt unter anderem an den langwierigen Beitrittsverhandlungen. In Montenegro haben heute zahlreiche Staats- und Regierungschefs der EU über den Beitritt von 6 Westbalkanstaaten beraten. Dabei setzten sich vor allem Deutschland und Frankreich für mehr Tempo ein. Zum Westbalkan gehören Albanien, Bosnien und Herzegowina, Montenegro, Nordmazedonien, Serbien und das Kosovo.
5: Dass man den Westbalkanstaaten den Weg in die EU bereitet, darüber herrscht grundsätzlich Einigkeit. Und so drückte Kommissionspräsidentin von der Leyen am Morgen gleich aufs Tempo. Die Erweiterung basiert auf dem Leistungsprinzip, aber Leistung bedeutet nicht langsam. Wir müssen die Erweiterung beschleunigen und glaubwürdiger gestalten. Gastgeber Montenegro ist aktuell am weitesten in den Verhandlungen. Auch Albanien werden Fortschritte bescheinigt. Doch es gibt Bedenken, zum Beispiel wegen der organisierten Kriminalität. Das Verhältnis zu Serbien ist angespannt, unter anderem wegen der Nähe zu Russland. Nordmazedonien und Bosnien-Herzegowina liegen aktuell als Kandidaten zurück. Das Kosovo hat nicht einmal Kandidatenstatus, weil 5 EU-Länder die Unabhängigkeit nicht anerkennen. Gemeinsam mit Frankreich hatte Bundeskanzler Merz vor dem Gipfel eine schrittweise Integration für die Westbalkanstaaten ins Spiel gebracht, eine Art EU-Mitgliedschaft light. Zum Beispiel könnten Staaten schon vor einer Vollmitgliedschaft Zugang zum EU-Binnenmarkt erhalten, die betroffenen Länder zufrieden. Ich sage das schon seit langer Zeit und endlich wurde ich gehört. Und auch die anderen EU-Staats- und Regierungschefs signalisierten ihre Zustimmung für die deutsch-französische Initiative. Das Fazit des Bundeskanzlers:
6: Die klare Botschaft des heutigen Tages ist und wird bleiben: Wir wollen euch.
5: Und so wird zwar am Ende des Tages der rote Teppich in Tivat wieder eingerollt, der Weg für die Westbalkanstaaten in die EU aber ist klarer als zuvor.
2: Und wir gehen zu Christian Feld in Tivat in Montenegro. Warum ist der EU die Erweiterung um die Westbalkanländer so wichtig?
7: Ja, berechtigte Frage, denn die EU ist ja schon eine große Gruppe mit 27 Mitgliedstaaten. Und da spürt man immer mal wieder, dass das auch mal sehr schwerfällig sein kann. Und dennoch haben wir von den EU-Spitzen, vom Bundeskanzler, wir haben es eben im Film ja auch nochmal gehört, große Worte in Richtung Westbalkan gehört. Dahinter steckt einfach die Angst, dass, wenn man die nicht an sich bindet, dass die sich dann eben orientieren in Richtung China oder in Richtung Russland. Und deshalb hat die EU hier auch ein großes Versprechen abgegeben. Es soll nicht ein x-beliebiger neuer Westbalkan-Gipfel sein, sondern man will diesen Beitrittsprozess selber zwar nicht verwässern, aber doch einfacher machen. Und außerdem soll gelten, schon vor einer Vollmitgliedschaft soll bei umgesetzten Reformen soll es schnell greifbare Ergebnisse geben. Allerdings, hinter so einem Versprechen steckt natürlich auch ein Risiko. Wenn die EU da nicht liefert und wenn es eben keine neue Dynamik gibt, dann ist eben da das Risiko, dass sich die Westbalkanstaaten dann doch irgendwann mal nach all diesen Jahren frustriert abwenden.
2: Dankeschön, Christian Feld in Tivat. Gesundheitsministerin Waken stößt mit ihren Kürzungsplänen für die Pflegeversicherung auf breite Ablehnung. Sozialverbände kritisieren die geplanten Einschnitte bei den Leistungen, Arbeitgeber die Beitragserhöhungen. Die Kommunen befürchten, dass sie einen immer größeren Anteil der Pflegekosten übernehmen müssen, wenn die Betroffenen in die Sozialhilfe rutschen. Und auch pflegende Angehörige will Waken stärker belasten.
8: Selbstbestimmtes Wohnen für ihre Mütter, Väter und Partner. Das war die Idee der pflegenden Angehörigen für diese Demenz-WG in Potsdam. Die Familien kümmern sich um die Bewohner, unterstützt von einem ambulanten Pflegedienst.
9: Jeder hat seine ganz bestimmten Aufgaben hier. Wir haben das eben so ein bisschen verteilt. Es gibt Angehörigensprecherin, eine kümmert sich um Haushaltssachen, die besorgt werden müssen. Organisation von Ausflügen. Alle bringen schon recht viel Zeit auf.
8: Die geplante Pflegereform würde die pflegenden Angehörigen treffen. Unter anderem soll der Zugang zu Pflegeleistungen künftig teils eingeschränkt werden. Mehr Belastungen müssten dann die Angehörigen selbst tragen. Und es gäbe Kürzungen zukünftiger Rentenansprüche für die pflegenden Angehörigen.
10: Wir sehen besonders kritisch als Sozialverband VDK, dass eben wirklich die Menschen mehr in die Pflicht genommen werden. Auf der einen Seite sollen sie die Pflege weiter für die Angehörigen übernehmen, auf der anderen Seite sollen sie weniger Anerkennung für die Pflege bekommen.
8: Gleichzeitig sollen Präventionsmaßnahmen verstärkt werden. Das Ziel: Gesundheit und Selbstständigkeit der Menschen so lange wie möglich erhalten, um die Pflegekassen zu schonen. Das hält auch der medizinische Dienst Berlin-Brandenburg für eine gute Lösung.
11: Wir schätzen das jetzt sehr effizient ein. Es wird mittelfristig und langfristig dazu führen, dass durch diese Präventionsangebote und diese Empfehlungen die Menschen länger in ihrem Setting bleiben.
8: Auch eine Hoffnung von Britta Rothschild, damit ihre Mutter so lange wie möglich in der Demenz-WG bleiben kann.
2: Im Tarifkonflikt im Groß- und Einzelhandel hat die Gewerkschaft Verdi den Druck erhöht und heute erneut zu Warnstreiks aufgerufen. Zahlreiche Beschäftigte legten den zweiten Tag in Folge die Arbeit nieder. In mehreren Städten, wie hier in Berlin, gab es Kundgebungen. Verdi fordert 7% mehr Lohn bei einer Laufzeit von 12 Monaten. Die Angebote der Arbeitgeber weist die Gewerkschaft allzu wörtlich schlicht unverschämt zurück. Seit 2 Tagen ist in Bonn eine von 3 Rheinüberquerungen vorerst vollgesperrt, die knapp 60 Jahre alte Friedrich-Ebert-Brücke. Sie ist Teil der Autobahn 565 und die wichtigste Ost-West-Verbindung in der Region Bonn-Rhein-Sieg. Abgeriegelt ist auch eine darunterliegende Straße. In den kommenden 2 Wochen wird geprüft, ob eine Reparatur der Brücke möglich ist.
12: Gerade kam der Notruf einer Kundin rein. Ein Wasserrohrbruch auf der anderen Rheinseite in Bonn. Sanitärfachmann Jamil Karaki müsste dafür über die Bonner Nordbrücke und die ist gesperrt. Sonst eine Fahrzeit von 20 Minuten. Jetzt rechnet er mit bis zu 2 Stunden.
13: Ja, Vollkatastrophe, ehrlich gesagt. Ne? Weil es ist ja nicht seit gestern bekannt, ne, dass sie saniert werden muss.
12: So sieht es sonst aus. Bis zu 90.000 Autos überqueren täglich die Friedrich-Ebert-Brücke, auch Nordbrücke genannt. Wegen der Sperrung müssen die Autos jetzt in Bonn über die Kennedy- und Konrad-Adenauer-Brücke ausweichen. Wer von weiter weg kommt, der fährt am besten über Köln-Rodenkirchen oder Neuwied. Laut ADAC können so 50 Millionen extra Kilometer pro Jahr zusammenkommen. Schon jetzt am langen Wochenende in NRW staut es sich. Am Montag wird sich das richtige Ausmaß zeigen. Das Brückendrama schaut sich heute der Verkehrsminister an. Experten prüfen die Brücke 2 Wochen. Dann soll entschieden werden.
14: Kann man das Bauwerk noch mal sichern, noch mal ertüchtigen, abstützen? Oder müssen wir sofort zu einem Neubau kommen? Und davon hängt ab, was wir in der Folge tun werden. Ich kann nur sagen, diese Brücke hat für den Bund höchste Priorität.
12: Die Bonner Nordbrücke wurde gebaut in den 60er Jahren und ist eine von tausenden Brücken, die marode sind. Planung und Neubau können viele Jahre dauern.
15: Also hier ist in Deutschland überhaupt bei der Planung ein großer Nachholbedarf, was die Geschwindigkeit angeht. Da wird immer darüber diskutiert, aber wirklich passieren im Hintergrund tut er wenig.
12: Jamil Karaki hofft auf einen schnellen Neubau, denn im Moment dauert die Fahrt zu vielen Kunden viel zu lange.
2: Eine Reparatur war heute auch auf der internationalen Raumstation ISS nötig. Am Transfertunnel des russischen Moduls wurden 2 Risse entdeckt, durch die Sauerstoff austrat. Deshalb mussten 5 Astronauten der NASA vorübergehend in das Dragon-Raumschiff umsteigen. Nach Angaben der russischen Raumfahrtbehörde Roskosmos konnte eines der Lecks sofort abgedichtet werden. Die 2. Reparatur werde vorbereitet. Solche Lecks sind an der ISS schon öfter aufgetreten. Und wir kommen zum Sport. Tennisprofi Alexander Zverev steht im Finale der French Open. Der Weltranglistendritte hat in Paris nur einen Satz an den Tschechen Jakub Menšík abgeben müssen. Am Ende hieß es 7:5, 6:2, 3:6 und 6:3 für den Hamburger.
16: Alexander Zverev ist vom Traum seines ersten Grand-Slam-Titels nur noch einen Schritt entfernt und bleibt nach dem 4-Satz-Sieg gegen den Tschechen Menšík weiter der große Turnierfavorit. Zverev im dunklen Dress gewinnt nach anfänglichen Schwierigkeiten die Sätze 1 und 2. Vor allem im 2. Satz ist Zverev seinem Gegner, dem erst 20-jährigen Überraschungshalbfinalisten Jakub Menšík aus Tschechien, überlegen. Obwohl Menšík

0: Mit einem Sieg könnten sie die Qualifikation für die Fußball-WM in Brasilien im kommenden Jahr perfekt machen. Anpfiff ist um 20.35 Uhr in Köln. Zu sehen ist das Spiel hier im Ersten.
1: Einen Schritt entfernt sind sie noch von Brasilien. Platzbegehung vor einer halben Stunde. Die gute Nachricht, Torhüterin Ann-Kathrin Berger kann nach einer überstandenen schweren Bauchprellung spielen. Aber vor ihr fehlt fast die komplette Stammdefensive.
2: Es wird definitiv eine Herausforderung werden. Und wir werden so in der Viererkette spielen, wie wir noch nie zusammen gespielt haben.
1: Auch die Offensive ist gefordert, es besser zu machen als zuletzt gegen Österreich. Durch das 0:0 heißt das Motto heute, verlieren verboten.
2: Druck verspüren wir nicht. Ich glaube, es ist für uns alle eine große Chance, sich als eine der ersten europäischen Mannschaften zu qualifizieren für eine Weltmeisterschaft.
1: Abschlusstraining gestern. Tjerke Nüsken vom FC Chelsea wird heute die Mannschaft zum ersten Mal als Kapitänin aufs Feld führen.
3: Es ist ein Traum, der in Erfüllung geht. Ich freue mich riesig drauf. Meine Familie ist im Stadion. Wird emotional, wird ein besonderes Spiel. Deswegen, ich kann es kaum abwarten.
1: Es ist für die DFB-Frauen nur ein Schritt bis zur WM. Und den wollen sie heute gehen.
0: Und für die Fußballmänner wird es in 9 Tagen ernst in Sachen Weltmeisterschaft. Vorher gibt es noch die Generalprobe. In Chicago trifft das Team von Trainer Nagelsmann morgen auf Mitgastgeber USA. Beim Abschlusstraining haben sich Verantwortliche und Spieler schon mal mit dem Stadion vertraut gemacht. Nicht dabei Torhüter Manuel Neuer, der weiterhin verletzt ist. Und nun die Wetteraussichten für morgen, Samstag, den 6. Juni.
4: Unter Hochdruckeinfluss sind morgen in den östlichen Landesteilen bis zu 11 Sonnenstunden drin. Ansonsten erreicht uns von Westen der nächste Tiefausläufer. Heute Nacht klingen auch in der Nordhälfte die Schauer ab. Dann ist es teils wolkig, teils klar. Regional bildet sich Nebel. Morgen wird es von der Ostsee bis nach Ostbayern freundlich, sonst wechselhaft mit Sonne und Wolken. Dazu ein paar Schauer und Gewitter, vor allem im Westen und Nordwesten. Heute Nacht kühlt es ab auf 13 bis 4 Grad. Morgen Höchstwerte von 17 Grad in der Eifel bis 26 Grad in der Lausitz. Am Sonntag im Norden viele Wolken, Schauer und Gewitter. Die gibt es auch an den Alpen, sonst häufig Sonnenschein. Am Montag oft freundlich, vorübergehend wärmer. Ab dem Nachmittag von Westen teilweise kräftige Schauer. Am Dienstag insgesamt wechselhaft.
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7: Hallo und herzlich willkommen zum ARD-Sportabend, wie gewohnt aus den Studios des RBB in Berlin mit Lars Becker im Studio. Ein Sportabend mit einem zentralen Thema, Sie haben es in den Nachrichten gerade schon gehört, mit dem vorletzten WM-Qualifikationsspiel der deutschen Fußballerinnen in Köln gegen Norwegen. Anpfiff 20.35 Uhr, gleich ein Vorgespräch. Dazu live aus Chicago aktuelle Informationen von der Männernationalmannschaft vor dem letzten WM-Test morgen gegen WM-Co-Gastgeber USA und ein Live-Gespräch zum Tennis aus Paris. Alexander Zverev steht im Finale der French Open und unternimmt am Sonntag seinen 4. Anlauf auf den ersehnten Grand-Slam-Titel. Jetzt geht's aber erstmal nach Köln zu Martina Knief und Christian Schulze. Hallo.
8: Hallo.
9: Hallo.
7: Martina, Showdown ums direkte WM-Ticket gegen Verfolger Norwegen. Nach dem Ausrutscher beim 0:0 in Österreich beträgt der Vorsprung nur noch einen Punkt. Mit einem Sieg kann das DFB-Team trotzdem die Qualifikation für die Endrunde der WM 2027 in Brasilien vorzeitig klar machen. Wie geht der Bundestrainer Christian Wück die Sache an?
8: Er geht sie an mit der besten Elf, die er aufzubieten hat. Julia Quinn, die Kapitänin, fehlt. Die Co-Kapitänin Janina Minge ist gesperrt. Und er stellt einfach die Besten auf, die er hat, wie ich finde. Kathi Hendrich und Rebecca Knaack bilden die Innenverteidigung. Kathi Hendrich ja nach langer Verletzung zurückgekehrt. Und Lea Schüller bekommt mal wieder eine Startelf-Chance. Sie, die ja vor allen Dingen für Kopfballtore steht. Aber ich finde, auch an der Einstellung muss gearbeitet werden. Und das hat die deutsche Mannschaft hier bei ihrem Aufenthalt in Köln getan. Also, ich würde mal sagen, unterm Strich bestens vorbereitet für diesen Showdown gegen Norwegen.
7: Das Hinspiel in Norwegen hat das DFB-Team, Christian, mit 4:0 gewonnen. Aber das hat nicht so ganz den Spielverlauf wiedergegeben, wenn ich das richtig in Erinnerung habe.
9: Ja, es war überraschend deutlich und auch enger, als das Ergebnis tatsächlich ausgesagt hat. Und von daher haben eigentlich alle Beteiligten in dieser Woche hier in Köln gesagt, das lassen wir mal ganz schön beiseite schieben und da konzentrieren wir uns gar nicht drauf, weil das wird ein komplett neues Spiel. Ist eine Floskel, aber ich glaube, das wird tatsächlich ein deutlich engeres Spiel und wahrscheinlich am Ende auch nicht ganz so deutlich, egal in welche Richtung es

0: dann ausschlägt. Und ich glaube, wir können uns einfach hier vor 30.000 Zuschauern im Kölner Stadion auf ein richtig gutes Duell freuen, denn beide Mannschaften wollen gewinnen, um eben ja, zum einen das Ticket zu lösen, das wäre die deutsche Seite, oder auf der anderen Seite, Norwegen muss gewinnen, um noch Chancen auf Platz 1 zu haben, und das sind doch beste Voraussetzungen.
1: Ihr habt es gesagt, die Kapitänin Julia Gwynn fehlt verletzt, Vertreterin Janina Minge rot gesperrt, Jürgen Nüsken führt das DFB-Team erstmals als Kapitänin aufs Feld. Was zeichnet sie aus?
2: Ja, sie ist mega stolz. Sie sagte, ich habe die Kapitänsbinde schon häufiger am Ende eines Spieles getragen. Aber die Mannschaft aufs Feld zu führen, das ist nochmal was ganz anderes. Es ist eine sehr intelligente junge Spielerin. Sie spielt ja beim FC Chelsea und macht heute ihr 58. Länderspiel. Hat da nicht immer eine leichte Zeit gehabt, hat sich aber durchgebissen. Ist jetzt wieder eine Stammspielerin. Sie schießt da ihre Tore. Das ist eine Mittelfeldspielerin, die auch einen Torriecher hat. Und sie hat, und das hat Christian Wück immer gesagt, als er Bundestrainer wurde, als eine der ersten gesagt, Trainer, ich bin bereit, Verantwortung zu übernehmen. Und das ist schon 2 Jahre her. Und das zeichnet Sjoke Nüsken aus. Ein ganz großer Moment heute in ihrer Karriere.
1: Noch zum Abschluss. In diesem Jahr gibt es kein großes Ereignis. WM 2027. Wo, Christian, steht die deutsche Mannschaft aktuell im Vergleich zu den Top-Nationen?
0: Das wird das Spiel heute auch zeigen. Also das hat Christian Wück gestern gesagt, dass es schon so ein bisschen der Maßstab ist. Ist Deutschland die große Nation, für die sie von vielen schon gehalten wird? Oder braucht es noch ein bisschen Zeit? Und da ist natürlich dann die Frage, mit so einem Fingerzeig heute direkt das Ticket klarzumachen bei diesem ersten Matchball. Ja, das wäre halt eben ein Ausrufezeichen und würde natürlich diesen Umweg über die Playoffs ersparen. Und man könnte sich im Herbst, statt um das Ticket irgendwie noch zu spielen, tatsächlich schon sehr gezielt auf diese WM vorbereiten.
1: Um 20.35 Uhr geht's los. Wir werden die Partie in voller Länge live übertragen. Und bei einem Remis könnte Deutschland am Dienstag in Ljubljana mit einem Sieg gegen Slowenien auch noch alles klar machen in Sachen direkte WM-Qualifikation. Ansonsten droht der ziemlich ungemütliche Umweg über die Playoffs. Aber das wäre sicherlich der Worst Case. Und damit geht's von den Frauen zu den Männern. Die Zeit der Experimente ist für den Bundestrainer endgültig zu Ende. Beim letzten WM-Test am morgigen Abend in Chicago gegen Co-Gastgeber USA, gerne ja auch als Generalprobe bezeichnet, wird Julian Nagelsmann den Ernstfall proben. Heute das Abschlusstraining und anschließend die Medienrunde mit dem Bundestrainer. Dirk Walsdorf hat beide Termine in Chicago wahrgenommen und ist jetzt in der Leitung. Hello nach Chicago.
3: Hallo nach Hause, hallo Lars.
1: Manuel Neuer hat heute auch nicht am Abschlusstraining teilgenommen. Was hat Nagelsmann zum Zustand der Wade der Nation gesagt?
3: Ach, Nagelsmann spielt das alles runter, sagt, er wird halt noch geschont, aber dass es dann so aussieht, dass er Richtung erstem Gruppenspiel gegen Curaçao fit sein wird. Man will kein Risiko eingehen. Richtung Gruppenspiel werde Neuer topfit sein. Also das waren so ein bisschen die üblichen Sprüche von Julian Nagelsmann zu dem Thema. Hat nochmal betont, warum Neuer so wichtig ist für die Mannschaft. Und dann gucken wir mal, ob er wirklich gegen Curaçao spielt.
1: Dirk, 2 Jahre kein Länderspiel, zuletzt öfter verletzt. Der WM-Auftakt, ja, gegen Curaçao, das wäre noch eine Gelegenheit, sich mit der Abwehr einzuspielen. Andererseits bekommt Neuer vermutlich gegen Curaçao nichts zu tun. Die Nummer ist doch irgendwie schräg.
3: Die Nummer ist, entschuldige, ich muss mich mal räuspern, Lars. Das ist eine furchtbare Luft hier in Chicago. Also die Nummer ist wirklich schräg. Und wir überlegen auch, wenn es nicht Curaçao wäre, könnte man diesen Weg dann überhaupt gehen, wenn jetzt ein ernsthafter Gegner anstünde? Frankreich, Spanien, Portugal, wer auch immer, könnte man dann einen Spieler so kalt da reinschmeißen? Nagelsmann sagt, ja, mit Manuel Neuer kannst du das immer machen. So war schon seine letzte Saison. Der hat zum Teil vor Champions-League-Spielen ausgesetzt, wurde dann nach Bundesliga-Pausen reingewechselt und hat glänzend gehalten. Okay, da hat der Bundestrainer einen Punkt, aber trotzdem, es mutet alles sehr bizarr an. Und wenn Neuer gegen Curaçao auch nicht spielt, dann muss man sagen, war die ganze Aktion endgültig ein Schuss in den Ofen.
1: Wir warten das mal ab. Morgen erstmal geht's gegen die USA. Gibt's noch weitere personelle Dinge, die man wissen muss, Verletzungen, Ähnliches?
3: Oh ja, es gibt eine ganz große Überschrift, die hier jetzt auch viel dicker ist als dieses Dauerthema Manuel Neuer. Denn ein bisschen en passant hat Nagelsmann eben auf der Pressekonferenz verkündet, dass sich Lennart Kahl beim Training verletzt hat. Da waren wir Journalisten schon nicht mehr im Stadion. Die Trainingseinheiten sind ja immer nur 15 Minuten für Medien zugänglich. Und wenn man dem Bundestrainer ins Gesicht geguckt hat und wenn man auf die Zwischentöne geachtet hat, dann merkt man, das ist keine Allerweltsverletzung. Kahl ist offenbar auf dem Weg ins Krankenhaus und wird untersucht. Und das Ergebnis dieser Untersuchung ist in alle Richtungen offen. Julian Nagelsmann selbst hat gesagt, dass es sein kann, dass das am Ende nicht
4: Für die WM reicht das Wort Nachnominierung viel schon. Also das ist der eigentliche Schlagzeilenpunkt dieses Abends. Lennart Kahl, der erst 3 Länderspiele auf dem Buckel hat, aber in seinem 3. gleich gegen Finnland zum Man of the Match wurde und ja hier wirklich eine Art personifizierter Hoffnungsträger einer jungen deutschen Nationalmannschaft sein sollte, wackelt erstmal ganz, ganz kräftig. Und ich gehe davon aus, dass morgen im rechten offensiven Mittelfeld auf jeden Fall Leroy Sané zum Einsatz kommen wird. Und wir sind sehr gespannt, bei uns ist es ja noch mitten am Tage, ob es da heute Abend noch weitere Informationen geben wird in Richtung Entwarnung oder, und das ist mein Verdacht, zumindest so wie ich den Bundestrainer wahrnehme, mit Hiobsbotschaften für den jungen Profi des FC Bayern München.
1: 7 Stunden Zeitunterschied nach Chicago, das wäre natürlich wirklich bitter für Lennart Kahl und für die deutsche Nationalmannschaft. Anpfiff morgen, Dirk, im Soldier Field in Chicago ist um 13.30 Uhr Ortszeit angesagt. Sind dann Temperaturen von fast 30 Grad. Ist das ein sinnvoller Härte- und Hitzetest?
4: Ja, ich glaube schon, dass das sinnvoll ist, denn die deutsche Nationalmannschaft muss sich auf solche klimatischen Bedingungen bei diesem Turnier gefasst machen. Die Amerikaner sind eine Mannschaft mit Stärken und Schwächen, aber physisch sind die sehr, sehr stark. Und auch das ist in Bezug auf die Gruppenspiele vielleicht nochmal eine ganz gute Einordnung, denn man kann davon ausgehen, dass die Elfenbeinküste und Ecuador mit etwaigen Hitzespielen besser zurechtkommen werden als die Deutschen. Deswegen ist das vor diesem Hintergrund sicherlich eine ganz gute Aktion. Allerdings glaube ich, Lars, dass Julian Nagelsmann in der zweiten Hälfte irgendwann auch rotieren wird. Er sprach zum Beispiel auch Dennis Undaf an, während hier so eine Art Gabelstapler an mir in den Katakomben des Stadions vorbeifährt, bei dem es wohl maximal für 30 Minuten reichen werde. Also, ich nehme an, wir bekommen einen Härtetest mit gewissen Abstrichen hier in einem ansonsten ausverkauften Footballstadion der Chicago Bears. Die altehrwürdige Arena macht allen richtig Spaß, die schon mal einen Blick reinwerfen konnten. Das dürfte eine tolle Kulisse werden. Und natürlich ist es so, bei all den nicht so schönen Nachrichten, die wir heute aus deutscher Sicht erfahren haben, die Mannschaft ist Favorit gegen die Gastgeber, die wiederum selbst ganz schön Druck haben. Die US-Amerikaner brauchen hier unbedingt ein gutes Ergebnis, um eine Art Euphorie für das Turnier zu entfachen. Es wird spannend morgen Abend vor vollem Haus und vor allem wird es spannend heute Abend, denn wir warten alle sehr auf die Diagnose von Lennart Kahl.
1: Ich frage jetzt doch nochmal nach zu den Amerikanern. Haben einen argentinischen Trainer, Mauricio Pochettino, kennen wir ja auch aus der englischen Liga unter anderem. Der hat gesagt, Weltmeister, warum nicht wir? Wir müssen träumen. Hört sich typisch amerikanisch an. Ist das ein Stück weit auch realistisch oder mal so in den Raum geworfen?
4: Das ist völlig unrealistisch. Ich habe mir die Amerikaner letzte Woche noch mal über 90 Minuten angeguckt. Ein Beispiel noch. Gio Reyna, Ersatzspieler in der Fußball-Bundesliga bei Borussia Dortmund, bei Borussia Mönchengladbach. Der ist ein Hoffnungsträger dieser Mannschaft. Also das mal zur Einordnung der Qualität der US-Amerikaner. Die können hier davon träumen, vielleicht ins Achtelfinale zu kommen. Alles andere wäre eine Riesenüberraschung.
1: Dirk, vielen Dank. Einige Gabelstapler bei dir da unterwegs. Wir sprechen uns in den nächsten Tagen wieder. Alles Gute, bis dann. Ciao. Und damit geht's zum Tennis. Alexander Zverev steht im Finale der French Open in Paris nach einem Viersatzerfolg gegen den Tschechen Jakub Menschik. 7-5, 6-2, 3-6 und 6-3. Guido Ringel in Paris, wie deutlich und wie überzeugend war dieser Halbfinalauftritt von Zverev?
5: Ja, das war überzeugend, so wie in den Runden zuvor. Er hat mehr oder weniger das Niveau halten können. Keine Selbstverständlichkeit gegen einen Mann wie Menschik. Es gibt 2 kleine Einschränkungen im Hinblick auf seine Leistung. Zverev hat einen Satz verloren. Das ist ihm vorher nur im Match gegen Alice in der 3. Runde passiert. Und Menschik war jetzt nicht der so harte Gegner, wie viele ihn erwartet haben. Er ist ja mit seinen 20 Jahren eine nachfolgende Generation, aber hat schon alles drauf. Gute Erfahrung, war mal Nummer 12 der Welt. Verletzungen haben ihn ein bisschen zurückgeworfen, nur noch 27. Ist aber einer, der hier in Paris überzeugt hat, aber heute nicht. Da war er sehr fehlerhaft, wackelig, unrhythmisch, war eigentlich nur stark beim gewonnenen 4. bzw. 3. Satz. Da hat der Tscheche angedeutet, was er eigentlich drauf hat. Ansonsten eher unter seiner Form und das hat Zverev dann solide ausnutzen können.
1: Sein Gegner im Finale steht auch schon fest, der heißt Flavio Cobolli. Der Italiener konnte heute Kräfte sparen, musste gar nicht antreten, weil sein Gegner und Landsmann Matteo Arnaldi wegen eines Virus kurzfristig zurückgezogen hat. Weißt du Näheres?
5: Ja, Arnaldi war auf der Pressekonferenz und hat sich da mehr oder weniger hingeschleppt. Magen-Darm-Infekt. Und ich glaube, wir haben das alle schon mal erlebt und wissen, wie schlapp man sich da fühlt. Selbst wenn nur ein paar Prozent fehlen, ist das natürlich keine Voraussetzung, um auf der Profitour ein Tennismatch zu bestreiten. Erst recht kein Halbfinale eines Grand-Slam-Turniers. Es blieb ihm gar nichts anderes übrig, als zurückzuziehen. Das ist bitter für ihn, bitter übrigens auch für die Zuschauer, denn das zweite Halbfinale ist separat vermarktet worden. Es gibt zwar das Geld zurück, aber trotzdem hatten sich natürlich viele auf dieses Match hier gefreut. Kumbolli ist kampflos im Finale, hat hier eine kleine Jux-Trainingseinheit gegeben, steht jetzt auch da unten, gibt ein kleines Interview, hat Kräfte gespart, ja. Ich glaube aber nicht, dass das ein Riesenvorteil sein wird im Hinblick aufs Finale.
1: Zverev steht zum vierten Mal in einem Grand-Slam-Finale. Erneut fehlt nur noch ein Schritt zum ersehnten Grand-Slam-Erfolg. Dreimal verloren, erst gegen Kumpel Thiem 2022 USA, 24 Alcaraz, Fünfsatz-Krimi in Paris, Vorjahr Australian Open, chancenlos gegen Sinner. Du gehst vermutlich davon aus, dass sich Zverev jetzt seinen Traum endlich erfüllen wird am Sonntag.
5: Definitiv, da gibt es keinen Zweifel dran. Er ist so stark wie nie, glaube ich. Auch wenn die ganz großen Gegner und Herausforderungen gefehlt haben. Aber trotzdem musst du erstmal dieses Niveau hier zeigen über 2 Wochen. Und musst im Reinen sein mit dir selbst, dich nicht ablenken lassen. Seit Wochen sprechen alle davon, er ist der große Favorit. Auch das muss man erst einmal einarbeiten in den Alltag. Das scheint er alles zu schaffen. Und jetzt hat er Flavio Cobolli gegen sich, immerhin die Nummer 14 der Welt, vielleicht das härteste Match in diesem Turnier, aber dennoch ist Zverev der klare Favorit und ich kann mir nicht vorstellen, dass er das nochmal abgibt.
1: Vielen Dank, Guido Ringel, live aus Paris. Hier geht's weiter nach den Nachrichten mit der Vollübertragung des WM-Qualifikationsspiels der deutschen Frauen in Köln gegen Norwegen. 20:35 Uhr ist Anpfiff. Jetzt aber erstmal Jürgen Buch.

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1: Um 20.30 Uhr mit Jürgen Buch. Russlands Staatschef Putin lehnt ein Friedensgespräch mit dem ukrainischen Präsidenten Selenskyj ab. Er sehe derzeit noch keinen Grund für ein solches Treffen. Martin Seiler.
2: In einer Rede auf dem Internationalen Wirtschaftsforum in St. Petersburg kritisierte Putin den offenen Brief Selenskys, in dem dieser direkte Verhandlungen vorgeschlagen hatte, als unverschämt. Putin sagte weiter, ist das ein Weg, um Konditionen für persönliche Treffen und Gespräche zu schaffen oder um ein Umfeld zu schaffen, das jegliche persönliche Treffen unmöglich macht? Ich glaube, es ist Letzteres. Selenskyj hatte Friedensgespräche auf neutralem Boden vorgeschlagen, etwa in der Schweiz.
1: Bundeskanzler Merz hat ein positives Fazit des Westbalkan-Gipfels in Montenegro gezogen. Der gemeinsame Vorschlag mit Frankreichs Präsident Macron, diese Länder schrittweise an die EU heranzuführen, sei gut angekommen. Montenegro könnte laut Merz den Beitrittsprozess bald abschließen. Auch Serbien sieht er weit vorn. Die EU habe ein strategisches Interesse an der Westbalkanregion, so der Kanzler. Macron ergänzte, es gehe um Energie- und Sicherheitsfragen sowie Migrationsrouten. Für ihr geplantes Pflegesparpaket erntet Bundesgesundheitsministerin Warken viel Kritik. Sozialverbände, Länder und Kommunen prangern zu einseitige Einsparungen an. Die Lasten müssten vor allem pflegebedürftige Angehörige und das Pflegepersonal tragen. Arbeitgeberpräsident Dulger sprach von unverantwortlicher Politik gegenüber nachkommenden Generationen. Auch der Koalitionspartner SPD sieht erheblichen Nachbesserungsbedarf. Die Gewerkschaft Verdi kündigte Proteste an. Das Sturmsystem auf der Nordhalbkugel der Erde verschiebt sich grundlegend. Das zeigt eine neue Klimastudie der Universität Göteborg. Eine Folge sind heftigere Stürme in Frühjahr und Herbst. Robert Rönsch aus der ARD-Klimaredaktion.
3: Der Hauptgrund für diese gefährliche Entwicklung liegt im schwindenden arktischen Meereis. Weil die schützende Eisdecke immer weiter zurückgeht, liegt die dunkle Meeresoberfläche offen da. Dadurch werden enorme Mengen an Wärme und Feuchtigkeit direkt in die Atmosphäre abgegeben. Die Folge ist eine dramatische Veränderung im Wettergeschehen. Die Stürme gewinnen stark an Intensität, bleiben wesentlich länger aktiv und legen auch deutlich größere Distanzen zurück, als in den vergangenen 80 Jahren üblich war.
1: Tennisprofi Alexander Zverev ist ins Finale der French Open eingezogen. Der Hamburger gewann in Paris gegen den Tschechen Jakub Menschik nach 4 Sätzen. Am Sonntag könnte Zverev seinen ersten Grand-Slam-Titel holen gegen den Italiener Flavio Cobolli. Soweit die Nachrichten. Das Wetter. In der Nacht Schauer und Gewitter im Norden Deutschlands. Später klart es überall auf. Tiefstwerte zwischen 13 und 5 Grad. Morgen vor allem im Osten sonnig, sonst wechselnd bewölkt, besonders im Westen und Nordwesten etwas Regen. Höchstwerte zwischen 17 Grad in der Eifel und 26 Grad in der Lausitz. Die Zeit 20.33 Uhr.
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4: Willkommen zurück, Lars Becker weiterhin im Studio und gleich geht's nach Köln zum vorletzten WM-Qualifikationsspiel der deutschen Fußballerinnen gegen Norwegen. Vorher aber noch einmal die Negativmeldung des Tages beim Abschlusstraining der deutschen Männer. Vor dem Spiel morgen gegen Co-WM-Gastgeber USA hat sich Lennart Karl verletzt, so schwer verletzt, dass er ins Krankenhaus gebracht werden musste. Eine Diagnose liegt noch nicht vor, aber es könnte sich zu einem Schock ausmalen für Bundestrainer Julian Nagelsmann, der hat das in der Pressekonferenz verkündet und natürlich wäre es auch besonders bitter für Lennart Karl. Die deutschen Frauen können heute im Falle eines Sieges gegen Norwegen vorzeitig das Ticket für die WM 2027 in Brasilien klarmachen. Rüber nach Köln zu Christian Schulze und Martina Knie. Viel Vergnügen.
5: Es geht darum, für die deutsche Frauenfußballnationalmannschaft den Direktflug von Deutschland nach Rio de Janeiro zu nehmen, um im kommenden Jahr bei der Fußball-Europameisterschaft teilzunehmen. Nur der Gruppenerste darf direkt fliegen. Der Gruppenzweite muss noch einen innereuropäischen Flug in einem Playoff-Spiel machen. Und dafür ist alles angerichtet. In diesem wunderschönen DFB-Pokalfinalstadion der Frauen findet zum ersten Mal ein Frauenfußball-Länderspiel statt. Da sind 30.000 gekommen. Eine wunderschöne Stimmung. Hat schon so ein bisschen geregnet. Aber seit wir im Stadion sitzen, das ist 2,5 Stunden her, regnet es auch nicht mehr. Und Christian Schulze, der Bundestrainer, hat zumindest in unseren Augen die besten 11 aufgestellt.
6: Ja, die ihm zur Verfügung stehen, das muss man sicherlich dazu erwähnen, denn es gibt einige Ausfälle, allen voran die Kapitänin Julia Quinn fehlt. 6 Änderungen im Vergleich zu diesem 0:0 in Österreich, das allgemein als Dämpfer, als Rückschritt eingeordnet wurde. Und wenn wir draufschauen auf diese 11, Ann-Kathrin Berger im Tor, das ist die positive Nachricht. Sie hat an den Folgen einer Bauchprellung noch zu leiden. Hat Schmerzen, aber beißt auf die Zähne. Und davor eine Viererabwehrkette in der Innenverteidigung mit Knaak und Hendrich. Das ist Erfahrung. Auf der Außenbahn, auf der rechten Außenverteidigungsposition eine große Überraschung. Marie Müller wird ihr Debüt feiern in diesem so wichtigen Spiel. Links verteidigt Carlotta Wamser. Davor die Doppel-6 mit Nüsken und Sens. Nüsken erstmals Kapitänin heute in Abwesenheit der Etatmäßigen. Bühl und Brandt sind die Außen. Bühl links, Brandt rechts und vorne drin Lea Schüller, die dann auch darauf wartet, von Linda Dahlmann mit Bällen versorgt zu werden. Das also die deutsche Elf, die es richten soll, Martina.
5: Ja, und die stehen jetzt bereit, die Norwegerinnen in ihren traditionellen roten Trikots und weißen Hosen, die deutsche Mannschaft in weißen Trikots und schwarzen Hosen und die spanische Schiedsrichterin, eine erfahrene, pfeift dieses Spiel in wenigen Sekunden an. Nämlich jetzt, Linda Dahlmann steht bereit, die deutsche Mannschaft in ihren weißen Heimtrikots und mit allem, was sie haben, eingestellt auf direktes WM-Ticket für Brasilien. Und wenn es noch eine Einstimmung apropos Brasilien bedurfte, es waren die Olympiasiegerinnen von Rio de Janeiro da, die deutsche Nationalmannschaft. Der letzte große Titel, den die DFB-Frauen gewannen, und sie trugen sie alle und sie trugen sie mit Stolz, ihre Goldmedaillen.
6: Ja, und das ist das, wo alle wieder hinwollen, nach Rio, und vielleicht dann wieder einen großen Titel holen. Dafür muss heute ein Sieg her. Dann ist das Ticket direkt gebucht. Bei einem Unentschieden können die deutschen Frauen es dann am Dienstag in Slowenien klar machen. Bei einer Niederlage geben sie das Heft des Handelns aus der eigenen Hand und dann ist es ein Zittern und eventuell droht dann eben der Umweg über die Playoffs. Deutschland im Angriff, über die rechte Seite, guter Doppelpass, Marie Müller das erste Mal am Ball mit dem Ball in die Mitte, da ist Lea Schüller, aber die stand auch im Abseits, kommt mit dem rechten Fuß auch nicht mehr so gut ran an diesen Ball von Marie Müller, aber die Debütantin direkt mal offensiv mit eingebunden in das Spiel der deutschen Frauen, mit einer guten Hereingabe auch in die Mitte, aber Lea Schüller hat sich da einen Tick zu spät wieder zurückfallen lassen, als sie merkte, dass sie zu weit vorne stand und deswegen die Abseitsentscheidung vollkommen zurecht. Das war, Martina, die große Überraschung. Marie Müller hinten rechts verteidigt sie, aber du hast gesagt, das kann genau das richtige Mittel sein gegen Gram Hansen, die Angreiferin von Norwegen.
5: Ja, Marie Müller, wir haben sie alle gar nicht so auf dem Schirm. Sie hat sehr, sehr viele Jahre in Freiburg gespielt, kommt ja hier aus dem Westen, in Dortmund geboren, und dann ist sie nach Portland gegangen, hat sich eingeladen von Christian Wück zur Nationalmannschaft, gleich mal im ersten Training das Kreuzband gerissen, erzähle ich gleich. Jetzt kommt wieder Jule Brandt über die rechte Seite, Flanke in den Fünfer, aber da steht keine Angreiferin, sondern nur die norwegische Keeperin. Und wenn man sich etwas holt in den USA, dann ist das eine mega robuste Art und Weise zu spielen. Und das, glaube ich, hat Christian Wück, hat sie auch schon in den Pressekonferenzen zu Beginn dieser Maßnahme gelobt. Das wünscht er sich von Marie Müller. Und jetzt schaut er erstmal wieder über die rechte Seite. Viel in der Anfangsphase über die rechte Seite. Linda Dahlmann an zwei Norwegerinnen vorbei. Jetzt schon im 16er auf die rechte Seite, auf Jule Brandt gelegt. Die geht da in das Dribbling im 16er drin, flankt da. Abgeblockt erstmal und dann nochmal Spielaufbau und schon wieder über rechts.
6: Aber es ist ein guter Anfang. 2,5 Minuten rum. Deutschland übernimmt direkt die Initiative und den Vorwärtsgang. Jetzt mal der Ball nochmal zurückgespielt in den Anstoßkreis. Da ist Kathi Hendrich das erste Mal da. Auch sie war verletzt. Muskelbündelriss hat lange gefehlt. Aber jetzt, da auch klar war, dass hinten in der Abwehr ein bisschen was geändert werden muss, da Minge gesperrt ist, ist sie wieder da. Und ganz wichtig, das hat Christian Wück gesagt, mit dem Ball am Fuß läuft sie in Richtung Mittellinie, nachdem der Ball kurz bei der Torhüterin war, bei Berger. Jetzt über die linke Seite dringt Deutschland ein in die norwegische Spielhälfte. Da ein Tiefenlauf von Jule Brandt wird nicht gesehen. Ball bleibt auf der linken Seite erstmal. Auf der rechten Seite winken schon ganz viele wieder. Da ist viel Platz. Linda Dahlmann unter anderem hebt beide Arme. Aber der Ball bleibt erstmal auf der linken deutschen Seite. Kurzpassspiel zurück zur Torhüterin. Ann-Kathrin Berger hat sich bei einem Spiel für ihren amerikanischen Verein Gotham FC eine schwere Bauchprellung zugezogen. Anfangs der Woche konnte sie noch nicht richtig trainieren, also an Flugparaden und sonstiges war nicht zu denken, hat ein dickes Polster auf der rechten, ich sag mal, Nierenseite platziert. und hat auch gesagt, naja, also ich habe schon noch Schmerzen und heute beim Aufwärmen, ich habe auch das ein oder andere Mal in ihr Gesicht sehen können, ja, ja, wenn es um die rechte Seite geht, da sind noch Schmerzen, aber die beißt sie heute einfach weg.
5: Die beißt weg und dann wollen wir mal hoffen, dass sie gar nicht so viel beißen muss, sondern einfach nur zuschaut, was ihre Mannschaft macht. Etwa 5 Meter vor der Mittellinie in der eigenen Hälfte hat Turi Gnad, die Double-Gewinnerin aus England mit Man City, den Ball spielt ihn jetzt schnell auf Lea Schüller. Die hat ihn dann schön mit dem rechten Fuß mitgenommen, aber ein bisschen zu weit vorgelegt und die Keeperin kommt fast bis an die 16-Meter-Raumlinie raus, hat ihn schön und schnell aufgeworfen auf die linke Angriffsseite auf Gaubset, die da vor den Augen und vor der Trainerbank der deutschen Mannschaft immerhin einen Einwurf für die norwegische Mannschaft rausholt. 4:30 sind gespielt, 0:0. Noch der Spielstand zwischen Deutschland und Norwegen. Und jetzt, sie haben den Pfiff der spanischen Unparteiischen gehört. Marta Huerta de Asa, die lebt dort, wo viele gerne Urlaub machen, auf der Kanareninsel Teneriffa, hat für Deutschland Freistoß gepfiffen.
6: Ja, habe ich anders gesehen, dass da eine deutsche Spielerin mit der Hand dran war, aber ist jetzt nicht wirklich spielentscheidend. Vor allem nicht in dieser 5. Minute. Freistoß für Deutschland in der eigenen Hälfte auf der rechten Außenseite, übernimmt das Hendrik mit dem Querpass rüber zu Knag. An der Außenlinie sitzt eine Norwegerin jetzt auf dem Boden und muss da behandelt werden. Das ist Gyro Bergswand, die hat was am Kopf abbekommen, so sieht es aus. Und Deutschland versucht das auszunutzen über die linke Seite, aber wieder eine Abseitsstelle. Stellung von Lea Schüller, die hatte das richtige Timing, so würde ich sagen, noch nicht ganz gefunden. Aber ist ja noch früh in diesem Spiel. Und wenn wir bei den Norwegerinnen sind und Behandlungen, auch da fehlen ja durchaus einige, vor allem auch namhafte Spielerinnen. Hegerberg ist eine, Monem ist die andere. Also da auch wichtige Spielerinnen nicht dabei, genauso wie auf der deutschen Seite. Gibt Abstoß bzw. Freistoß für Norwegen. Von der 16er-Kante wird das Torhüterin Fiskerstrand übernehmen. Die unumstrittene Nummer 1 in Norwegen mit dem langen Schlag ins Mittelfeld.
5: Er kommt gerade kurz hinter der Mittellinie runter, genau auf den Kopf von der heutigen deutschen Kapitänin Sjoke Nüsken. Aber ihr Kopfball dann auch ein bisschen zu ungenau, sodass die Norwegerin über die linke Seite jetzt einmal kommen können, über Sinje Gaubset. Die ist aber im Zweikampf mit Marie Müller. Und da haben wir jetzt schon mal gesehen, was man in den USA lernt. Zweikampfhärte und dann per Hackentrick ins Seiten aus. Okay, dafür gibt es aber vor allen Dingen den Applaus, weil sie ihren Körper schön eingesetzt hat. Und Guru Bergswand, die da am Kopf behandelt werden musste, sehr schön, kann wieder mittun für ihre Mannschaft, da die Norwegerinnen den Ball verloren haben. Immer noch in der Nähe des deutschen Strafraums Jule Brandt mit zurückgeeilt. Wir sind noch tief in der Hälfte der deutschen Mannschaft. Das hat Marie Müller jetzt schön gemacht, mit dem Außenriss da vorgelegt auf Elisa Senz mit einem weiten Schlag auf die linke Seite. Der Ball kommt aber nicht zu Clara Bühl, sondern die Norwegerinnen können klären über Cecilie Fiskerstrand, die Torhüterin, geht der Ball dann Richtung Mittellinie. Da haben sie viel Mühe, die Norwegerinnen, um den Ball in ihren eigenen Reihen unterzubringen. Und jetzt schon wieder Marie Müller dazwischen. Jetzt ist aber ihre Seite offen, weil sie an der Mittellinie versucht hat einzuschreiten. Und genau das sehen die Norwegerinnen natürlich. Die greifen über ihre linke Seite an, aber Marie Müller ist zurückgeeilt. Er kämpft sich den Ball, den sie an der Mittellinie verloren hat. Sehr, sehr guter Einsatz. Wir haben jetzt 7 Minuten gespielt. Steht noch 0:0, aber Christian, ich finde, das ist eine sehr flotte Anfangsphase.
6: Auf jeden Fall ist viel Tempo drin. Deutschland hat den Zug nach vorne von Anfang an gesucht und ist da aufgesprungen. Und auf der anderen Seite die Norweger gerade ja so ein bisschen den Ball vertändelt. Da war mehr drin, als Marie Müller da so ein bisschen die Seite unfreiwillig aufgemacht hat. Umso besser aus deutscher Sicht, dass das nicht geklappt hat. Ja, ist halt die große Frage, wie Deutschland das Spiel angeht. Aber noch die viel größere Frage aus meiner Sicht, wie geht Norwegen es an, eben mit diesem Druck dieses Spiel gewinnen zu müssen, um eben noch weiter Chancen auf Platz 1 zu haben. Wir merken erstmal, sie stehen relativ dicht gestaffelt und erstmal hinten drinnen. Und kriegen auch gerade die Kontersituation nicht hin. Deutschland über die linke Seite, rein in die Hälfte von Norwegen. Den Ball nochmal ins Mittelfeld gespielt zu Nüsken, die rüber auf die rechte Seite. Marie Müller hat auch da jetzt offensiv viel Platz, spielt den Ball in die Zentrale, kriegt ihn direkt wieder. Doppelpassspiel, Kurzpassspiel bei der deutschen Elf jetzt mit Hendrich zu Dahlmann. Die kann sich aufdrehen und spielt den Ball weiter auf die rechte Seite. Rechtes 16er-Eck, Brandt mit dem Ball in die Mitte und Norwegen ist erstmal dazwischen.
5: Die Norwegerinnen haben sich den Ball erkämpft, kommen ihrerseits über ihre linke Angriffsseite mit einem weiten Schlag da nach vorne. Aber Ann-Kathrin Berger ist da 5-6 Meter aus ihrem 16er raus mit dem Ball am Fuß. Ist sie halt auch eine ganz große, wie sie überhaupt eine ganz große Torhüterin ist. Die größte vielleicht im Moment auf jeden Fall die der DFB hat. Sie hat sich da in später Zeit, sie ist ja mittlerweile auch schon 35 Jahre alt, einfach zur Nummer 1 empor gespielt. Und die deutsche Mannschaft hat jetzt ein bisschen Mühe, gegen die tiefstehenden Norwegerinnen da Richtung Tor zu kommen. Wieder über Ann-Kathrin Berger, die den Ball auf die rechte Seite spielt, auf Marie Müller. Die ist schon über die linke, über die Mittellinie hinaus. Nochmal auf Jule Brandt zurückgelegt, auf Marie Müller. Das sind jetzt auf der rechten Angriffsseite 3-4 Schritte über die Mittellinie, aber zurückgespielt auf Kathi Hendrich, die jetzt mit einem weiten Schlag auf Lea Schüller, ja, da heben die Norwegerinnen die Hand, da stand sie möglicherweise im Abseits, jetzt aber die Spielsituation neu, der Ball ist verloren und Carlotta Wamser steigt da ein, etwas hart, gibt dann Freistoß für die Norwegerinnen, tief, tief aus der eigenen Hälfte raus. Caroline Graham Hansen, die wir ja auch aus der Bundesliga kennen, zuletzt bei Barcelona unter Vertrag. Sie wird woanders hingehen. Einzig wo, das hat sie allen noch nicht verraten. Barcelona muss auch im Frauenfußball sehr, sehr viel sparen. Und Graham Hansen ist einfach auch eine teure Spielerin, die jetzt auch schon über 30 ist und der man vielleicht auch in Barcelona nicht mehr das ganz große Geld bezahlen möchte. Turit Knag, die spielt in England, dort, wo viele hinwollen, und hat jetzt den Ball ins Seitenaus leicht bedrängt gespielt, sodass es Einwurf von der rechten Seite für die Norwegerin gibt, etwas schlampig ausgeführt. Da kann sich die deutsche Mannschaft den Ball erkämpfen, wird aber angelaufen und Turit Knag schlägt ihn jetzt da weit, weit aus der eigenen Gefahrenzone raus auf Lea Schüller. Oppala! Die Schiedsrichterin zeigt weiterspielen an. Christian, für mich war das eher eine Ringkampfeinlage.
6: Ja, bin ich auch dabei, dass Lea Schüller da runtergerissen wurde, kurz hinter der Mittellinie. Und deswegen auch das Publikum entsprechend aufgestanden und aufgeregt und buht erstmal. Nächster Angriff der Norwegerinnen über die rechte Seite. Aber Deutschland ist mit Wamser gut dazwischen und kann den Ball in der eigenen Hälfte jetzt dann auch festmachen. Über Sens erstmal zurückgespielt zu Knag, zurück an den Elfmeterpunkt. Und da ist Ann-Kathrin Berger, die eine Lieblingsdisziplin auch beherrscht, nämlich den langen Ball rüber auf die linke Seite geschlagen. Und Deutschland hat den Ball weiter im Mittelfeld mit Kathi Hendrich am Anstoßkreis noch in der eigenen Hälfte rausgespielt. An die Außenlinie zu Marie Müller, weitergeleitet zu Brandt. Die will da vorbei, kommt aber nicht vorbei an Havicken. Und deshalb gibt es Einwurf für Deutschland auf der rechten Außenbahn. Auch das übernimmt die Debütantin Marie Müller, 25 Jahre jung und heute hier in diesem so wichtigen Spiel das erste Länderspiel für sie und wirft den Ball erstmal zurück. Keine Zweifel aufkommen lassen, das ist so ein bisschen die Überschrift aus deutscher Sicht. Keine Zweifel an dem Gruppensieg, ja, und auch keine Zweifel daran, dass man eben wieder eine große Nation im Frauenfußball werden will oder vielleicht schon ist, das ist Interpretationssache, aber das ist mit das Ziel heute und da waren sich auch alle klar oder sehr einig drüber, dass das heute gelingen wird.
5: Die deutsche Mannschaft über die Mitte, jetzt gerade über die Mittellinie über Sjoke Nüsken, passt den Ball da zurück auf Kathi Hendrich, die legt den quer auf ihre Innenverteidigerkollegin Rebecca Knag. Weiter Schlag jetzt auf die rechte Seite auf Marie Müller, die nimmt ihn mit dem Kopf an, legt ihn in die Mitte, das ist aber keine Lea Schüller. Da, wo der Ball hinkam, da sollte sie stehen. Da steht aber nur Cecilie Fiskerstrand, die Torhüterin von den Norwegerinnen, die in Italien spielt. In Florenz hat den Ball abgerollt. Und ich habe so den Eindruck, die Norwegerinnen, die sind noch nicht so ganz auf Offensive eingestellt. Mich lässt der Eindruck nicht los, dass die hier heute erstmal nicht verlieren wollen.
6: Ja, das stimmt irgendwie. Und mir fällt auch auf, dass sie nicht so wirklich in den Spielaufbau gehen, sondern ungewöhnlich für die norwegische Fußballnationalmannschaft sehr viel mit langen Bällen spielt, um das Mittelfeld schnell zu überbrücken. Jetzt dann doch mal Kurzpassspiel in der Hälfte von Deutschland, aber gut aufgepasst von Elisa Sens, die den Ball ins Seitenaus spielt. Die vergangene Saison bei Eintracht Frankfurt ja absolviert und wechselt. Auch da noch nicht ganz klar, wohin, aber die Zeichen verdichten sich, dass es möglicherweise nach Spanien zu Real Madrid gehen könnte. Kurzpassspiel und dann über die Mittellinie rüber. Wamser schaltet sich da mal ein, die Linksverteidigerin zu Sens und auch Knag und Hendrich sind jetzt mit drin in der Hälfte von Norwegen. Knag schaut, ob Schüller einen Lauf anbietet, bietet sie nicht und deshalb erstmal über Dahlmann der Ball raus auf die rechte Seite. Wieder viel Platz für Marie Müller. Die hatten scheinbar nicht nur wir nicht auf dem Zettel, sondern auch die Norwegerinnen nicht. Ball nach vorne gespielt zu Nüsken, wieder zurück zu Müller. Rechtes 16er Eck. Geht sie ins Dribbling in Richtung Eckfahne, wird eng bedrängt, aber zusammen mit Nüsken wollte sie da spielen. Dann laufen sich beide über den Haufen gegenseitig und es läuft die Kontersituation für die Norweger. Allerdings ohne wirkliches Tempo und dann ist Deutschland da mit Hendrich und mit letztlich Brandt, die den Rückpass dann auch spielt. Zu Berger, Situation geklärt, keine Torgefahr und somit steht es nach 13,5 Minuten weiter 0:0 hier in Köln.
5: Und das heißt wieder neu aufbauen und neu anrennen für die deutsche Mannschaft. Mit einer Fünferkette haben sich die Norwegerinnen da 5-6 Meter hinter der Mittellinie aufgebaut. Dann eine Viererkette davor und eine einsame Stürmerin. Das sieht nicht danach aus, als ob Norwegen hier heute gewinnen möchte, so wie sie derzeit auftreten, sondern erst einmal mit einem möglichen Unentschieden hier ihre Chancen weiter laufen lassen. Aber Carlotta Wamser hat den Angriff von Graham Hansen da abgefangen. Jetzt Clara Bühl im Dribbling über die linke Seite und da holt sie einen Einwurf raus auf der Linksaußenposition der Verlängerung von der 5-Meter-Raumlinie. Und sie rudert mit den Armen Richtung Fans und sagt, Leute, feuert uns an. Wir brauchen eure Unterstützung hier in Köln. Aber leise ist es natürlich überhaupt nicht. Warum soll es auch leise sein, wenn es laut geht und es um eine ganze Menge geht, nämlich um die WM-Qualifikation. Die direkte für die deutschen Frauen mit einem Sieg. Können sie die Koffer packen für Rio und Sao Paulo und Belo Horizonte im nächsten Jahr bei der Weltmeisterschaft. Ist noch ein Stück zu gehen, 14,5 Minuten gespielt, immer noch keine Tore.
6: Deutschland im Ballbesitz mit Marie Müller, kurz vor der Mittellinie, jetzt der Pass rüber in die norwegische Spielhälfte. Lea Schüller hat sich da weit fallen lassen, behauptet den Ball, da im Zweikampf spielt ihn zu Brandt. Brandt durch, zwei Mann durch. Und dann über die rechte Seite sucht sie nochmal Lea Schüller. Lea Schüller heute jetzt gerade in diesem Moment als Vorlagengeberin in die Mitte. Kopfball geklärt von den Norwegerinnen zur Seite rechts raus. Und die Norwegerinnen versuchen es über die rechte Seite mit ihrer Kapitänin, mit Graham Hansen. Die ist schon fast am 16er angekommen. Spielt den Ball jetzt auch hinten an den zweiten Pfosten und da verpasst Herland. Ganz knapp. Ja, so schnell geht's. Vorne noch die Flanke in die Mitte. Kopfballklärungstart und dann der schnelle Konter über die rechte Seite. Und dann der Ball hinten an den zweiten Pfosten. Nicht optimal gespielt. Und so bleibt es weiterhin ein 0:0 ohne bislang große Torchancen.
5: Ja, aber jetzt haben wir gesehen, dass die Norwegerinnen doch wollen. Ne? Also das haben sie jetzt mal schnell gemacht. Dafür sind sie halt individuell zu stark. Caroline Graham Hansen wunderbar vorgelegt und dann eben einen Schritt zu spät gekommen und ein paar Schritte mit dem Ball am Fuß macht jetzt Ann-Kathrin Berger. Das ist ein genauer Pass auf Lea Schüller. Da haben sie natürlich in der Innenverteidigung ein bisschen aufgepasst, aber ein Fehlpass erlaubt der deutschen Mannschaft weiter Ballbesitz. Aber Sjoke Nüsken macht das Gleiche wie die Norwegerin eben, nämlich einen Fehlpass und deswegen können die Skandinavierinnen über die rechte Seite kommen. Aber da hat dann Kathi Hendrich aufgepasst. Der Ball geht ins Seitenaus zum Einwurf. Das gibt Applaus, weil sich da eingesetzt wird, weil sich da reingehauen wird, um die Norwegerinnen vom eigenen Tor fernzuhalten. Einwurf für Bjelde, die Norwegerin, die beim VfL Wolfsburg spielt. Wenigstens eine Wolfsburgerin in der Startelf bei der deutschen Mannschaft ohne eine Spielerin vom VfL Wolfsburg. Das ist man gar nicht mehr gewöhnt in diesen Zeiten. Aber bei den Norwegerinnen sind dann ein paar dabei aus dem Team des Bundesliga-Zweiten und des Unterlegenen im Pokalfinale hier gegen Bayern München hier in Köln. Des ganz klar Unterlegenen, denn Bayern München die Übermannschaft in der Frauen-Bundesliga in dieser Saison. Ballbesitz für die deutsche Mannschaft über die linke Seite, über eine aus dem Trikot der Münchnerin, die gesagt hat, sie spielt auch nächste Saison dort. Das ist Clara Bühl, die bekommt den Ball jetzt von Carlotta Wamser weiter, ist schon auf der Grundlinie, legt den Ball nochmal zurück. Linda Dahlmann verpasst, Schuss und Tor! Tor für die deutsche Mannschaft! Und Christian,
6: gibt es
5: schönere Geschichten als dieses Tor?
6: Marie Müller steht dann goldrichtig und bringt den Ball mit links im Tor unter. In ihrem ersten Länderspiel macht sie in Minute 17 ihr erstes Länderspieltor. Das zum 1:0 gegen Norwegen. Was eine Geschichte, aber es war auch ein super Angriff. Initiiert über die linke Seite, Wamser auf Bühl. Bühl mit ihrem ganzen Tempo hin zur Grundlinie gezogen. Reingebogen in den 16er, zurück an den Elfmeterpunkt. Da trifft Dahlmann den Ball nicht optimal, aber der fliegt dann vor die Füße eben von Marie Müller. Und sie haut den Ball dann rein zum umjubelten 1:0 für die deutsche Frauen-Nationalmannschaft.
5: Vielleicht ist es ganz gut, wenn man bei seinem Länderspieldebüt schon 25 ist. Dann hat man schon so viel erlebt und hat vielleicht keine schlotternden Knie. Also wirklich ganz, ganz toll gemacht. Nerven scheint sie nicht zu haben, Marie Müller, nach einem Kreuzbandriss, den man sich zuzieht und so lange kämpfen muss, bis man wieder herankam. Im ersten Lehrgang unter Christian Wück, wo sie eingeladen wurde, war nicht der erste Lehrgang von Christian Wück, aber ihr erster Kreuzbandriss. 2 Jahre sind vergangen, sie kommt zurück, spielt von Anfang an, zack, bumm, Tor, 1:0. Also, Fußball ist einfach ein so schöner Sport, der so wunderschöne Geschichten schreibt. Und wir haben die Torhymne von Major Tom, die hier im Vorlauf, bevor es losging, auch schon geübt wurde. Jetzt schon einmal richtig heiß gehört. Deutschland führt also 1-0, ist wieder im Ballbesitz. Oh, schlampiger Pass da von Linda Dahlmann. Aber sie geht nach, sie will den Ball zurück, kann sich ihn aber nicht erkämpfen. Und die Norwegerinnen, die müssen jetzt ihre Verteidigungshaltung aufgeben. Denn wenn Norwegen hier verliert, ist klar, dass sie in die Playoffs müssen, die Norwegerinnen, und nicht den direkten Weg zur WM wählen können. Den hätte die deutsche Mannschaft mit einem Erfolg gegen Norwegen sicher. Und das 1-0, finde ich, haben sie sich verdient durch eine engagiertere Spielweise in der Anfangsphase.
6: Auf jeden Fall bin ich bei dir, Martina. Und wie gesagt, dieser Treffer war auch wirklich schön rausgespielt. Wanzer in der eigenen Hälfte, Mitte der deutschen Hälfte, setzt sich da durch, wird dann zu Boden geschubst, bekommt den Freistoß. Und das gibt genau wieder auch Szenenapplaus. Also das Kölner Publikum, auf das sich alle im deutschen Team gefreut haben, das ist da. Es liefert diese Kulisse, die einfach passt zu diesem Spiel. Es ist das Duell der beiden härtesten Konkurrenten in dieser Gruppe, in dieser Qualifikationsgruppe. Es war klar, dass Deutschland ja der große Favorit auf Platz 1 ist und dahinter aber ganz, ganz knapp eben Norwegen. Und genau so ist es jetzt am vorletzten Spieltag dieser WM-Qualifikationsgruppe und Deutschland auf dem besten Wege, diese Gruppe vorzeitig für sich zu entscheiden. Die Torschützin Marie Müller kann es auch im Sitzen, verteidigt da den Ball, leitet ihn weiter zu Linda Dahlmann und kriegt den nächsten Applaus. Also der Abend läuft bisher für die 25-Jährige. Jetzt sieht sie von ihrer rechten Außenbahn, wie das Geschehen auf links verlagert wird. Und da Deutschland mit etwas Glück im Ballbesitz bleibt, aber der lange Ball in den Strafraum hinein, der ist zu hoch, da kommt Lea Schüller nicht ran und erstmal Norwegen wieder im Ballbesitz. Ja klar, Martina, du hast es gesagt, durch dieses Tor der Deutschen muss sich im Spiel der Norwegerinnen jetzt eigentlich was ändern.
5: Ja, sie müssen jetzt mal zumindest mal den fünften Gang suchen. Ich will noch gar nicht vom sechsten sprechen, aber vielleicht versucht das Graham Hansen da im Laufduell auf ihrer rechten Angriffsseite gegen Carlotta Wamser. Das gewinnt die Norwegerin, passt in die Mitte. Schön am Fünferer. Da ist Kathi Henrich im Verbund mit Ann-Kathrin Berger. Und Ann-Kathrin Berger nimmt das zur Hilfe, was eine Torhüterin darf, nämlich die Hände in ihrem Fünfer. Schnappt sich da den Ball. Das haben die beiden erfahrenen Spielerinnen gut gemacht. Und Kathi Henrich mit vollem Einsatz und Ann-Kathrin Berger, die deutsche Torhüterin, mit sehr, sehr viel Überblick in ihrem Fünfer. Aber das ist das schnelle Spiel, gerade über die sehr schnelle und trickreiche Caroline Graham Hansen. Ich sage das mal ein bisschen salopp, wenn die Bock hat zum Spielen, macht sie das richtig gut. Sie hat nur manchmal keinen. Aber im Moment bin ich noch so ein bisschen unentschieden, was ihre Tatkraft am Spiel teilzunehmen betrifft. Sie schlurft da manchmal ganz schön lang, aber wenn sie den Ball hat, wie jetzt nach einem Fehler von Sioke Nüsken, dann geht das ganz schnell und Sioke Nüsken grätscht nochmal dazu, aber die Norwegerin jetzt über die linke Seite, die ist ganz offen schon an der 16-Meter-Raumlinie, aber da rutscht sie weg, spielt nochmal in die Mitte und dann haben die Deutschen Glück, dass Rebecca Knaack da im Verbund mit unserer heutigen Spielerin des Spiels, Marie Müller, den Ball klären kann.
6: Ja, und das nach 21,5 Minuten schon. Marie Müller mit dem 1-0 eben auf einem guten Weg, diese Spielerin des Spiels zu werden und Deutschland auf einem guten Weg in den 16er, aber dann die Norwegerin doch nochmal dazwischen. Und Martina und ich, wir haben es gesagt, es muss sich was ändern im Spiel der Norwegerin. Und das dauert ja manchmal so ein paar Sekündchen, bis das auch im Kopf der Spielerinnen unten auf dem Rasen ankommt. Aber ich habe das Gefühl, dass es angekommen ist bei den Gästen aus Skandinavien. Sie haben es jetzt gleich zweimal kurz hintereinander reingeschafft in den Strafraum der deutschen Nationalmannschaft. Aber im Verbund hat das da hinten bisher richtig gut geklappt. Und so weiterhin noch keine so richtig klare Torchance für Norwegen da nach 22 Minuten Spielaufbau an der Mittellinie. Da ist wieder Graham Hansen. Also ich glaube schon, dass die heute Bock hat, aber jetzt kommt sie nicht durch, weil Sens da die Tür zumacht mit Nüsken zusammen. Das ist die Doppel-6 bei der deutschen Nationalmannschaft und die hat sich bewährt. Dieses Duo ist eingespielt und verhindert da einen gefährlichen Angriff der Norwegerinnen. Und Nüsken mit der Kapitänsbinde am Arm will dann auf der rechten Seite Dahlmann einbinden. Das gelingt mal nicht. Ball im Seitenaus. Einwurf für Norwegen.
5: Einwurf für Norwegen von ihrer linken Angriffsseite. Da sind sie stark, vor allen Dingen, wenn Graham Hansen über die rechte Seite vorbereitet und auf die linke spielt. Jetzt müssen sie den Angriff, die Skandinavierinnen, mal über die linke Seite aufbauen, über Sinje Gaupset. Die spielt erst einmal zurück. Die Norwegerin jetzt mit dem Ball am Fuß, ein, zwei Schritte über die Mittellinie nochmal zurückgespielt auf Ingrid Engen von Olympique Lyon, macht heute schon ihr 97. Länderspiel. Die 28-Jährige, die Defensivorganisatorin ist. Die Defensive, die müssen sie jetzt ein bisschen aufgeben hier, die Gäste. aus Norge, das machen sie auch, aber schön aufgepasst von Linda Dahlmann im Verbund mit Elisa Senz, den Ball erkämpft. Lea Schüller auf der Mittellinie quergelegt auf Linda Dahlmann, die kringelt sich da einmal auf Elisa Senz wieder gespielt. Zioke Nüsken, oh, da hat Carlotta Wamser Glück, dass sie da den Rückwärtsgang noch rechtzeitig einlegen kann. Ball jetzt auf der linken Angriffsseite der deutschen Mannschaft, Clara Bühl, die das 1:0 von Marie Müller aus der 18. Minute so prima vorbereitet hat. Und jetzt erst einmal langsam machen, bisschen ruhig spielen. Die Norwegerin immer noch mit ihrer Fünfer-Defensivreihe. Schauen jetzt, was die Deutschen machen. Sie greifen über die linke Seite an, über Clara Bühl. Die geht da ins 1 gegen 1, ihre Stärke. Versucht da Doppelpass mit Lea Schüller. Das klappt nicht, weil Lea Schüller nicht zum Doppelpass kommt, weil sie da schon von einer Norwegerin angegriffen wird. Es war Graham Hansen, die dann den Ball letztendlich ins Aus lenkt und deswegen weiter Ballbesitz für die deutsche Mannschaft. Über Kathi Hendrich, die Innenverteidigerin, 5-6 Meter mittige Position in der Hälfte der Norwegerin, die immer noch sehr, sehr tief stehen bei Ballbesitz der deutschen Mannschaft. Fällt der deutschen Mannschaft jetzt ein bisschen schwer, die Lücke zu finden. Einmal haben sie gefunden und deswegen steht es 1:0 durch den Treffer von Marie Müller. Erstes Länderspiel, erstes Tor, kannst du mal so machen.
6: Und im Stadion in Köln geht die Laola rum, zum zweiten Mal jetzt an uns vorbei. Martina, wir sind natürlich irgendwie schon auf Deutschlands Seite, aber dann doch noch so subjektiv, dass wir beide nicht mit aufgesprungen sind. Sehen jetzt aber die deutsche Mannschaft auf dem Weg an den 16er. Flanke rein, aber zu lang geschlagen. Und außerdem war es abseits. Vorher wurde schon von der Assistentin angezeigt an der rechten Außenlinie und dann jetzt auch gepfiffen. Und dann wird der neue Anlauf für die Laola jetzt gleich unternommen. Also Stimmung prächtig in diesem Stadion, das seit 2010 Austragungsort des DFB-Pokalfinals der Frauen ist. Und eine Spielerin da unten auf dem Rasen, Linda Dahlmann, hat vor 3 Wochen hier eben auf diesem Rasen nach dem Schlusspfiff gefeiert, weil sie mit Bayern München den Pokalsieg geholt hat. Und sie würde gerne heute Abend nach Abpfiff wieder feiern. Und zwar eben über das gelöste WM-Ticket. Deutschland ist auf einem guten Weg. 25,5 Minuten rum, 1:0 die Führung und Ballbesitz in der eigenen Hälfte mit Rebecca Knaack, die zu ihrer Innenverteidiger-Kollegin Hendrich spielt. Kurz zu Senz, dann kriegt Hendrich den Ball wieder, spielt ihn zurück zu Ann-Kathrin Berger und die schaut direkt mal, kann ich einen langen Ball spielen? Bietet sich gerade nicht an, diese Option, und deswegen wird es der kurze Pass zu Hendrich, die mit dem Ball am Fuß ein bisschen in Richtung Mittellinie laufen kann. Auf der rechten Bahn Elisa Senz mitnimmt und auch Dahlmann, rhythmisches Klatschen jetzt von den Rängen. Also die Stimmung ist wirklich gut und das deutsche Spiel bis hierhin auch. Auch jetzt behaupten sie den Ball da sicher im Kurzpassspiel und jetzt über 2 Stationen geht's rein in die norwegische Hälfte mit Linda Dahlmann. Die rennt in die Zentrale und auf den 16er zu. Hat jetzt mehrere Anspieloptionen, entscheidet sich für die linke Seite. Bühl mit dem Schuss und dem Tor! Was war denn das wieder für ein super Angriff der deutschen Mannschaft mit Linda Dahlmann, die den Turbo auf jeden Fall anwirft und dann in den 16er, an den 16er spielt. Sie kann 2 Spielerinnen rechts bedienen, entscheidet sich aber für die linke Seite und das war eine perfekte Wahl, ein perfekter Schuss rein zum 2:0 für Deutschland.
5: Carlotta Wamser kann es einfach gegen Norwegen. Im Hinspiel hat sie ihr erstes Länderspieltor gemacht. Heute trifft die Leverkusenerin zum zweiten Mal und wieder ist Norwegen der Gegner. Und wieder finde ich, wie beim ersten Tor, jetzt die linke Angriffsseite, da die rechte, da wird nicht lange gefackelt, da wird draufgehalten. Der Ball kommt, man nennt das ja im Neudeutschen One-Touch, einfach draufhalten, gucken, wo steht die Torhüterin. Für mich 2 ganz, ganz tolle Tore herausgespielt, aber auch von den beiden Torschützinnen, Marie Müller und Carlotta Wamser, ganz, ganz stark gemacht. Wow, das ist jetzt nach einer knappen halben Stunde ein Spielstand, wo hier alle durchatmen, die es mit der schwarz-rot-goldenen Mannschaft halten.
6: Auf jeden Fall. Und haben wir im Vorfeld alle gesagt, naja, so deutlich wird es nicht wie das 4:0 im Hinspiel. Aktuell deutet es sich doch an. Und diesmal ist es auch ein völlig verdientes 2:0. Also da gibt es überhaupt nichts dran zu mäkeln aus deutscher Sicht. Und Wamser mit diesem tollen Schuss rein ins Tor zum 2:0. Und die deutsche Mannschaft holt sich den Ball direkt schon wieder auf der rechten Außenbahn. Diesmal kann sich Dahlmann da aber nicht durchsetzen, verliert den Ball vorerst. Aber direkt wird die ballführende Norwegerin wieder angelaufen und so bleibt den Norwegerinnen nichts übrig, als den Ball zurückzuspielen zu ihrer Torhüterin Viskastand, damit den Ball kurz gespielt. Kleines Missverständnis und schwupps ist der Ball im Seitenaus und es gibt wieder Einwurf für die deutsche Mannschaft. Christian Wück steht da mit einer grauen Sweatshirtjacke am Spielfeldrand, schwarze Hose. In diese Hosentaschen steckt er jetzt seine Hände, dreht sich erstmal um, setzt sich hin. Er kann zufrieden sein. Er hat ja schon ordentlich gemeckert nach den beiden Österreich-Spielen und wurde dann für seine Kritik teilweise auch schon wieder ein bisschen kritisiert. Aber er scheint die deutsche Mannschaft da richtig erreicht zu haben. Graham Hansen für Norwegen auf dem Weg in den 16er. In den 16er. Und dann ist Jule Brandt da und klärt den Ball vom zentralen Punkt der 5-Meter-Raummarkierung ins Tor aus. Und es gibt Ecke. Und auch das gibt Applaus, denn Jule Brandt hat da gut aufgepasst und entschärft diesen Ball einmal mehr von Graham Hansen. Initiiert dieser Angriff und wieder wird es kein Torabschluss in Richtung Tor der deutschen Mannschaft.
5: Den Weg musste erstmal gehen, von vorne rechts nach hinten auf die 5-Meter-Raumlinie. Da musste schon Körner haben am Ende einer langen Saison und sie hat ja mit Olympique Lyon auch noch das Champions-League-Finale, wenn auch mit 0-4 gegen Barcelona verloren, gespielt. Jetzt nochmal die Norwegerin nach dieser Ecke mit einem Schlenzer, der geht aber 5 Meter links neben das Tor und an Katrin Berger, zeigt dem Ballmädchen an, kannst du mir geben den Ball, roll ich mir zum Abstoß hin. 2-0 führt die deutsche Mannschaft, 29,5 Minuten sind gespielt. Mari Müller, 18. Minute, Carlotta Wamser, 27. Minute. Zwei toll vorgetragene Angriffe, einmal abgeschlossen von rechts im 16er, einmal abgeschlossen von links. Zeigt auch die Variabilität der deutschen Mannschaft in dieser Partie. Ja, apropos variabel, das war mal ein schön variabler Fehlpass. Aber gut aufgepasst von Elisa Senz, einer Kämpferin im Mittelfeld. Christian hat es gesagt, sie wird mit ganz großer Wahrscheinlichkeit ein königlich-weißes Trikot tragen in der kommenden Saison, das von Real Madrid. Jetzt kommt Clara Bühl über die Mittellinie, sieht da, dass Carlotta Wamser, die Torschützin, zum 2-0 läuft, dreht sich aber weg, spielt zurück auf Rebecca Knaack, Double-Gewinnerin mit Man City in England geworden. Das ist ein Riesenerfolg auch für sie, die da alle Spiele macht, die mit ihrer großen Statur und ihrer Kopfballstärke so perfekt nach England passt, ja auch schon bei Rosengård Malmö gespielt, wurde dort zur besten Defensivspielerin der schwedischen Liga gekürt. Also das sind Ligen, die kommen ihrem Spielstil, so rum gehören die Buchstaben richtig sortiert, entgegen in der Bundesliga. Sie ist ein bisschen langsam, aber ihre Robustheit und ihre Spielübersicht, ganz intelligente junge Frau, schreibt gerade an ihrer Doktorarbeit in Psychologie und tut dem Spiel auch der deutschen Mannschaft, wie ich finde, sehr gut.
6: Auf jeden Fall. Bis hierhin ist das eine blitzsaubere Vorstellung von beiden Innenverteidigerinnen da hinten, Knaack und Henrich, die so jetzt auch noch nicht so oft zusammengespielt haben. Vielleicht noch nie, müsste man nochmal nachgucken. Aber erstmal schauen wir auf den deutschen Angriff über die halblinke Seite. Der bleibt allerdings stecken, war so 5 Meter vor dem Strafraum. Der Norwegerin macht aber nichts, denn der Ball ist direkt wieder im Besitz der Mannschaft von Christian Wück, der, ja, ich habe es doch gesagt, zufrieden ist und sich hingesetzt hat, ist immer noch nicht wieder aufgestanden. Gibt es keinen Anlass momentan für, denn er sieht auch, dass der Ball gut läuft durch die Reihen seiner Mannschaft. Jetzt rüber auf die rechte Seite, Kurzpassspiel. Brandt ist das, die den Ball in die Mitte spielt, aber Norwegen erneut dazwischen, bevor Nüsken da irgendwie nochmal irgendwas Gefährliches initiieren kann. So kurz nach dem 1-0 hatten wir dieses Aufbäumen der Norwegerinnen gesehen und jetzt muss es schon ein großes Aufbäumen werden beim Spielstand von 0-2. Aber auf der anderen Seite, Martina, na klar, wenn du jetzt umso mehr Risiko gehst, um hier vielleicht vor der Pause sind noch gute 13 Minuten regulär zu spielen in Halbzeit 1. Wenn du zu viel Risiko gehst, steht es vielleicht zur Halbzeit schon wieder 0-3 wie im Hinspiel.
5: Ja, aber was willst du machen aus norwegischer Sicht? Du musst dir heute einen Punkt holen, um noch eine Chance zu haben im abschließenden Spiel gegen Österreich, die Deutschen am Dienstag in Slowenien. Und das musst du dann halt schon machen. Also hier zu hoffen, dass die Tordifferenz so schlecht bleibt, wie sie ja ohnehin schon ist, das ist dann der falsche Weg. Und jetzt nochmal eine Kerze hier im abendlichen Junihimmel. Und Ann-Kathrin Berger muss da mit ihrem Fünfer, mit der Faust dran. Genau, und da hat sie sich wieder an die rechte Seite gegriffen. Klar, dass man da mal im Getümmel einen mitkriegt und so ist der Fußball, das soll jetzt nicht blöd klingen. Die Norwegerinnen wissen auch, wo es an Katrin Berger wehtut.
6: Absolut, werden sie mitbekommen haben. Aber sie bekommen jetzt auch mit, dass Wamser nicht nur Außenverteidigerin ist, sondern sich auch offensiv immer wieder gut einschaltet. Am linken 16er-Eck der Ball nochmal rausgespielt zu Lea Schüller, die sich jetzt da nach außen hat treiben lassen. Da spielt sie den Kurzpass und orientiert sich dann wieder ins Zentrum, während im Zentrum im Mittelfeld der Ball kurz gespielt wird bei der deutschen Elf mit Hendrich im Anstoßkreis als letzte Spielerin hinten drin in der Hälfte von Norwegen und dann in der eigenen Hälfte natürlich noch Ann-Kathrin Berger. Dallmann hat den Ball auf der rechten Seite, geht da ins Dribbling, behauptet den Ball und mit viel Ruhe trägt die deutsche Mannschaft das jetzt vor. Natürlich die 2:0 Führung im Rücken, die bringt richtig Sicherheit, wobei unsicher wirkte diese deutsche Mannschaft heute eigentlich zu gar keinem Zeitpunkt. Vor allem nicht Marie Müller, die an dieser Spielverlagerung von Knaak aber jetzt nicht rankommt und dann auch resigniert sich umdrehen muss und sagen muss, an den Ball komme ich nicht ran. Einwurf der Norwegerin, kurz ausgeführt, zur Torhüterin zurückgespielt. Hoppla, ganz knapp vor der eigenen Torlinie, angelaufen von Lea Schüller. Da ist der Puls ein bisschen in die Höhe gegangen, aber hat sie dann letztlich noch gut rausspielen können. Auf die rechte Seite und apropos rausspielen, das Mittelfeld in der eigenen Hälfte hatten die Norwegerin jetzt eigentlich überbrückt, aber dann auch erstmal wieder der Rückpass in die Abwehrreihe. Mittlerweile ist es systematisch immer wieder eine Umstellung im System der Norwegerinnen. Bei Ballbesitz der Deutschen ist es hinten eine Fünferkette und sobald das sich geändert hat, wird es ein 3-4-3. Das ist das, was Christian Glück vor dem Spiel auch gesagt hat. Das sind die zwei Systeme, auf die haben wir unsere Spielerinnen eingestellt und sie wirken sehr gut darauf eingestellt.
5: Sind sie führen 2:0, 34,5 Minuten sind hier in Köln gespielt und hört sich das nicht toll an? Diese Frauenfußball-Atmosphäre, diese schwarz-rot-goldenen Fahnen, die auf den Sitzen liegen, die viele Mädchen und auch kleine Jungs hier schwenken. Mama, Papa, Oma, Opa, Patentanten, alle sind sie dabei und haben die Freude an dem Spiel der deutschen Mannschaft. Und sie haben sie mit Recht. Jetzt kommen allerdings die Norwegerinnen über die linke Seite. Den Pfiff haben wir sehr schön gehört. Christian Wück mag das nicht wahrhaben, dass es da einen Freistoß gibt. Ich finde, da kann er der spanischen Schiedsrichterin schon mal sagen, war schon Freistoß, ne? Gefällt ihm nicht, weil es in der eigenen Hälfte ist, aber war halt kurz festgehalten und dann ist das so. Caroline Graham-Hansen, die wir die ganze Zeit auf der rechten Seite sahen, die ist jetzt mal auf der linken Seite, guckt ein bisschen sparsam, was sie jetzt machen soll, hat da jetzt Hilfe bekommen von Guru Reiten und die beiden hacken jetzt etwas aus. Sind wir mal gespannt, ob es etwas ist, was die deutsche Defensive in Bedrängnis bringt. Graham-Hansen wird es schon mal nicht sein, die den Freistoß schlägt, die ist über den Ball gelaufen, Reiten, ja, an die 16-Meter-Raumlinie geschlagen. Das ist jetzt noch nicht so ganz gefährlich, aber die Norwegerinnen haben den Abpraller bekommen. Wieder auf Reiten, die legt den da zurück. Jetzt noch mal die Möglichkeit der Flanke in den 16er hinein. Kopfballklärung erst einmal auf Seiten der deutschen Mannschaft. Der Ball kommt aber per Kopfball zurück. Jetzt ist er zum vierten Mal im Kopfball, zum fünften Mal. Und klatsch, das war Plastikschuh auf Plastikball. Und Kathi Hendrich hat ihn erst einmal aus der Gefahrenzone geschlagen. Jule Brandt geht diesem Ball hinterher, obwohl die Norwegerinnen da im Ballbesitz waren. Eben hat sie auf der 5-Meter-Raumlinie entscheidend gestört. Jetzt geht sie dem Ball hinterher. Das ist ganz, ganz toller Einsatz. Man muss bedenken, die Frauen-Bundesliga ist seit dem 17. Mai vorbei. Dann gab es noch ein Champions-League-Finale ohne deutsche Beteiligung als Mannschaft, aber mit Jule Brandt als Spielerin bei Olympique Lyon. Was die hier abliefern, das ist schon richtig, richtig gut, weil sie haben einfach Spaß daran und sie wissen um ihre Chance heute das direkte WM-Ticket zu lösen.
6: Und das war natürlich auch so ein bisschen die Schwierigkeit dann bei dieser Maßnahme, als sich die Mannschaft am Montag getroffen hat, diese unterschiedlichen Stände von Fitness und Spielpraxis irgendwie übereinzubekommen. Aber Christian Glück hat das Training zusammen mit seinem Trainerteam sehr gut für jede Spielerin individualisiert und so alle irgendwie scheinbar auf das richtige Niveau gebracht, denn es steht ja eben 2:0 für die

0: auf die rechte Seite befördern zu Gyro Bergswand, die auch beim VfL Wolfsburg auf dem Papierbogen steht, auf der Vertragsbasis steht und da ihr Geld verdient. So ist es am besten formuliert und kriegt den Ball jetzt auch prompt wieder. Also mal gerade eine kleine Verschnaufpause im deutschen Spiel und das führt dazu, dass es eine längere Ballbesitzphase der Norwegerinnen ist und jetzt der lange Ball nach vorne geschlagen. Natürlich wird da wieder Hansen gesucht und auch Gaubset, aber Berger ist da, klärt den Ball erstmal ins Mittelfeld und jetzt hat ihn Deutschland wieder am Fuß.
1: Und kriegt ihn zurück zu Ann-Kathrin Berger. Carlotta Wamser ist da auf Nummer sicher gegangen. Ann-Kathrin Berger legt ihn auf die linke Seite, angriffstechnisch gesehen, der deutschen Mannschaft, wenngleich wir nur 5-6 Meter vor dem eigenen Strafraum sind. Kathi Henrich entscheidet sich auch nochmal für den Rückpass zur Torhüterin. Die wird gar nicht angelaufen. Hey, Deutschland führt 2-0, heißt Norwegen liegt 0-2 zurück. Da darf ich doch mal eine Torhüterin anlaufen, die jetzt auch noch mit dem Ball 2-3 Schritte aus ihrem 16er herausgeht. Und Ann-Kathrin Berger, ganz schlimm, Fehlpass spielt. Da hebt sie auch beide Hände und nimmt jetzt den Kopf runter. Da hat sie irgendwie gefühlt 5-6 Sekunden Zeit gehabt zu schauen, was sie macht und spielt dann so einen Ball. Das war nicht Ann-Kathrin Berger-Style, wenngleich man sagen muss, Ann-Kathrin Berger-Style ist auch mal so ein Klops im Spiel zu haben. Abhaken, weitermachen, die Norwegerin über Ingrid Engen und das heißt tief in der eigenen Hälfte im Ballbesitz. 39 Minuten sind gespielt. Die deutsche Mannschaft führt hier verdient mit 2-0 gegen Norwegen. Und den Norwegerinnen fällt ab und zu mal ein Geistesblitz ein. Aber so richtig zu sehen, dass da etwas geändert ist, dass da eine Struktur dran ist, das fällt mir schwer zu erkennen.
0: Auf jeden Fall. Viel zu selten ist da so viel Substanz dran, dass die deutsche Mannschaft da hinten mal ja, ins Schwimmen gerät oder es wirklich gefährlich wird. Jetzt schnell gespielt im Mittelfeld, aber auch wieder ungenau. Und dann ist Deutschland dazwischen, klärt den Ball erstmal in den Anstoßkreis. Linda Dahlmann will sich da gegen drei Gegenspielerinnen durchsetzen, kommt aber letztlich nicht an den Ball, weil die Norwegerinnen es dann in dieser Situation erstmal clever machen und den Ball wieder in den eigenen Reihen haben. Es ist ein echter Klassiker. Deutschland gegen Norwegen, gegen keine andere Nation hat Deutschland so viele Länderspiele bestritten. Es ist heute das 44. Duell und seit mittlerweile 8 Spielen ist Norwegen ohne Sieg. Also bis zur Europameisterschaft 2009 war die Bilanz noch total ausgeglichen, aber seitdem ist Deutschland ordentlich davongezogen. Jetzt allerdings mal ein Angriff der Norwegerin mit einem guten Pass. Gaubset drin im 16er und dem Tor, aber abseits. Der Pfiff war zu hören, die Fahne ist oben. Könnte ein richtig knappes, könnte ein enges Ding gewesen sein. Aber letztlich haben die Schiedsrichterinnen auf Abseits entschieden. Ja, Zeitlupe sehen wir mal kurz auf unserem Kontrollmonitor. War eng. Und da hat Deutschland tatsächlich einmal nicht so ganz so gut aufgepasst. Der Steckpass kommt an zu Gaubset, gilt als eines der größten Talente in Norwegen. Und zielsicher ist sie auch auf jeden Fall. Aber dieses Tor in der 41. Minute zählt nicht. Videobeweis haben wir nicht.
1: Aber nicht. Und das ist auch gut so, will ich jetzt einfach mal sagen. Das war eine knappe Abseitsentscheidung. Wir können das hier auf unserem Monitor auch sehen. Chapeau, finde ich, für die Assistentin, die das gewunken hat. Hätte es den VAR gegeben, hätte sie gar nicht gewunken. Das ist ja so mittlerweile. Jetzt aber die deutsche Mannschaft wieder über Clara Bühl. Die treibt den Ball da in der Mitte, könnte vielleicht schon abziehen. Spielt in die Mitte auf Lea Schüller mit dem linken Fuß. Kommt nicht heran, die Norwegerin als Letzte am Ball. Und deswegen Eckball für die deutsche Mannschaft. Thea Bjelde vom VfL Wolfsburg hat da für Team Norge geklärt. Und Clara Bühl macht erstmal wieder die Animateurin, bevor sie die Ecke ausführen wird und sagt, Leute, Leute, hier die letzten dreiviertel Minuten regulär in dieser ersten Halbzeit. Ihr habt es gesehen, Norwegen kann was. Das Tor wurde zu Recht nicht anerkannt. 2-0 für die deutsche Mannschaft. Eckball Clara Bühl, das kann sie doch. Auf den Kopf von Lea Schüller. Wie oft haben wir das schon gesehen? Wie oft haben wir diese Variante schon im DFB-Dress bewundert? Die Ecke kommt, Clara Bühl ist da, aber Lea Schüller haben wir nicht gesehen, denn die Torhüterin Cecilie Fickerstrand war mit den Fäusten da, kann klären. Der Ball kommt aber über Marie Müller wieder Richtung 5-Meter-Raum der Norwegerin. Wieder die Fäuste der norwegischen Keeperin. Wieder Ballbesitz für die deutsche Mannschaft über Clara Bühl. Auf die linke Seite gelegt, Flanke in die Mitte. Oder war es ein Torschuss? Ui, es war ein Torschuss. Hoppala, da habe ich gedacht, das sollte eine Flanke sein. Aber Rebecca Knaack hat gezeigt, dass sie nicht nur Kopfbälle kann, sondern dass sie es auch mit dem Fuß kann. Der Ball ging knapp am Tor vorbei. Wir haben alle erst gedacht, es wird eine Flanke. Aber so denken soll man ja nicht. Man soll einfach schauen, was passiert. Und es wurde dann ein Torschuss. 42 Minuten sind durch. Die deutsche Mannschaft führt mit 2-0 gegen Norwegen.
0: Abschluss für dieses norwegische Team, trainiert von

0: Engländerin Gemma Granger an der Seitenlinie, ja, durchaus aktiv. Ihr hört das vielleicht auch immer mal wieder über die sogenannten Atmo-Mikrofone. Die Schreiter mit ihrem Assistenten am Spielfeldrand gibt viele, viele Anweisungen rein. Also das Schreien, gerade war es auch wieder zu vernehmen. Es bringt nur nichts aktuell in dieser Spielphase. 43 Minuten gleich absolviert. Aber jetzt kommt der Ball doch nochmal raus auf die rechte Seite. Und da ist die angesprochene Bjelde vom VfL Wolfsburg, legt aber ab für ihre Kapitänin. Das ist Graham Hansen. Sie soll das Spiel in die Hand nehmen und initiieren. Ist ihr zweimal ganz gut gelungen, kriegt den Ball jetzt wieder auf der rechten Außenbahn. Rein Richtung Torlinie, rein in den 16er der deutschen Mannschaft. Einmal rechts gedreht, einmal links gedreht und dann die Ecke rausgeholt. Kein Vorbeikommen an der Torschützin zum 2:0 an Carlotta Wamser, die sich da einfach in den Weg stellt und sagt, du kannst dich so oft drehen, wie du willst. An mir kommst du nicht vorbei. Und das sagt sie mit vollem Recht, denn es gibt eben nur diesen Eckball. Dritte Ecke in dem Spiel, zweite für die Norwegerinnen wieder kurz ausgeführt. Und direkt sind die deutschen Spielerinnen da auf der ballführenden Norwegerinnen, zum Beispiel mit Marie Müller, deren Abpraller, aber gefährlich, Distanzschuss und Berger ist da. Ah, da muss sie mal fliegen und den Arm ausstrecken. Aber das kriegt sie richtig gut hin. Reaktion schnell zur Stelle nach diesem Schuss letztlich von Nulsund. Und dann ist Berger da, klärt zur nächsten Ecke mit den Fingerspitzen dran, über die Latte hinweggelenkt. Eine gute Tat von Berger und von Schmerzen, da auch in dieser Szene jetzt mal nicht zu sehen. Direkt steht sie da und sagt, nee, alles gut, ich war doch da, ist kein Problem. Ecke, wieder kurz ausgeführt, wieder auf Graham Hansen, die da direkt wieder ins Dribbling geht. Aber die Deutschen sind nah dran an ihr mit Hüllebrand und dann wird Stürmerfoul gepfiffen und es gibt den Freistoß für das deutsche Team. Es läuft die letzte Minute der regulären Spielzeit in Halbzeit 1. Deutschland liegt vorne verdientermaßen mit 2:0.
1: Und Ann-Kathrin Berger hat es jetzt nicht eilig, weil sie weiß, hier laufen jetzt die letzten regulären Sekunden. Dann geht es erstmal in die Kabine. Es ist nicht so richtig heiß, 20 Grad hier oben auf unseren Plätzen. Aber das ist natürlich ein intensives Spiel gewesen für die deutschen Frauen, die 2:0 führen und jetzt mit diesem Ergebnis angefeuert. Man hört es jetzt wieder hier in diesem tollen Kölner Stadion von etwa 30.000 Zuschauenden mit diesem Ergebnis in die Kabine gehen wollen. Ein Treffer Norwegens wurde aufgrund einer Abseitsstellung nicht anerkannt. Oh, das kann man mal so machen, wenn zwei Tore fallen, pünktlich abpfeifen. Ich hätte jetzt Minimum eine Minute Nachspielzeit gerechnet, aber sei es drum. Der Spanierin ist vielleicht auch wahr. Caroline Graham Hansen geht dann nochmal in den Infight, ist ein Kopf größer als die spanische Schiedsrichterin und erklärt ihr auch, dass da das ein oder andere ihr nicht gefallen hat. Aber sei es drum, der Applaus ist der deutschen Mannschaft gewiss, denn die Fußballerinnen, das Team von Christian Böck führt zur Pause gegen Norwegen mit 2:0.
2: Richtig gute erste Halbzeit der deutschen Fußballerinnen in Köln gegen Norwegen. Vielen Dank an Christian Schulze und Martina Knief. Schockmeldung bei der Männernationalmannschaft aus Chicago. Lennart Karl hat sich im Training verletzt, möglicherweise schwer. Ihm droht das WM aus, auch das möglicherweise. Und Manuel Neuer wird auch im letzten WM-Test morgen gegen WM-Co-Gastgeber USA nicht spielen können. Er hat heute auch nicht das Abschlusstraining bestritten. Florian Eckel hat mit dem Bundestrainer gesprochen, mit Julian Nagelsmann.
3: 1994 die deutsche Fußballnationalmannschaft bis ins Viertelfinale gekommen und mit den Village People damals Far Away in America Platz 44 in den Charts. Wie hitverdächtig ist Ihre Mannschaft aktuell?
4: Ja, das kann man dann morgen wieder nach dem Spiel beantworten. Ich finde, das Spiel gegen Finnland war gut. Klar, der Gegner hatte keinen Top-Tag. Das gehört auch immer zur Wahrheit, aber trotzdem haben wir viele Dinge gut umgesetzt und das achte Spiel in Folge gewonnen. Das ist immer ein gutes Zeichen. Siege helfen immer für Selbstvertrauen. Klar, morgen ist schon eine andere Kategorie der Gegner. Die haben sich über die letzten Jahre extrem stabilisiert, finde ich, im amerikanischen Fußball. Machen sehr, sehr gut, haben viele interessante Spieler, die auch in Europa, in den Top-Ligen Geld verdienen, größtenteils. Und das auch in den jeweiligen Clubs sehr, sehr gut machen. Pulisic, Balogun, ganz egal, viele Spieler, die es sehr, sehr gut machen. Und von dem her schon nochmal ein Gegner einer anderen Kategorie, als die Finnen es waren.
3: Wie froh sind Sie denn, dass Sie mittlerweile nicht mehr singen müssen?
4: Ja, ich fand es ganz lustig, ehrlich gesagt. Ich glaube, es war jetzt, wenn du das alleine machen musst, glaube ich, ist es eher unangenehm, aber so im Team war es doch eine ganz coole Sache. Und man merkt ja, wie oft immer noch drüber gesprochen wird, dass es auf jeden Fall nachhallend war. Und ich fand es auch ganz lustig, ja.
3: Ja, jetzt momentan noch nicht mit dabei, Manuel Neuer. Wie verändert sich denn jetzt auch das Spiel der Nationalmannschaft, wenn Neuer noch nicht mit einsteigen kann? Und packt das dann überhaupt dann bis zum WM-Start?
4: Ja, das wird er packen. Es wird sich nicht großartig verändern. Unsere Art und Weise bleibt die gleiche. Wir werden gleich aufbauen, gleich attackieren. Aber klar, es gibt halt eine spezielle Aura, die in der Mannschaft Ruhe gibt, die uns gut tun wird. Ich habe auch vor dem Turnier schon gesagt, dass auch in der Phase, wo er jetzt nicht trainiert oder nicht spielt, er uns trotzdem was gibt, weil er einfach eine große Erfahrung hat, ein Ansprechpartner fürs Trainerteam, für die Mannschaft sein kann, für die Spieler sein kann, Dinge weitergeben kann, weil er einfach alles schon erlebt hat, selbst erlebt hat und das ist immer sehr, sehr wertvoll.
3: Offensiv sah das ja zuletzt eigentlich ganz ordentlich aus, auch jetzt gegen Finnland schon. Jetzt ist Unda vielleicht angeschlagen und Sie haben vorhin gerade gesagt, dass Lennart Kahl ja, sich vielleicht dann ja doch, weiß ich nicht, ob schwerer oder nicht schwerer verletzt hat. Wie ist denn da der Stand der Dinge?
4: Ja, wir müssen es abwarten, ein Bild machen und dann gucken, wie es aussieht. Aber es sah jetzt in der Kabine nicht ganz so gut aus, ehrlich gesagt.
3: Okay. Im Fall der Fälle, Sie könnten nochmal nachnominieren, ne? Bis zum ersten Spiel. Haben Sie da schon Gedanken im Kopf?
4: Ja, natürlich. Das hast du immer im Kopf, wenn Spieler ausfallen. Aber wer dann der Spieler ist, den wir nachnominieren, das wissen wir nicht. Wir müssen erstmal abwarten. Auch aus Respekt dem Spieler gegenüber, vielleicht ist es ja nicht so schlimm. Jetzt warten wir ab und dann entscheiden wir, wie es weitergeht.
3: Ja, Sie haben die 8 Siege in Folge angesprochen. Wie wichtig wäre das denn jetzt auch zum Start in die WM, wenn man das jetzt auf 9 nochmal ausbauen würde?
4: Ja, ich glaube, es hat keine Riesenauswirkung aufs erste Spiel, aber generell, wie ich schon gesagt habe, Siege sind immer wichtig fürs Selbstvertrauen. Und wenn du gewinnen kannst, ist immer gut. Aber wenn wir nicht gewinnen würden, bricht auch die Welt jetzt nicht komplett zusammen, sondern müssen wir einfach die richtigen Lehren draus ziehen. Aber wir gehen das Spiel so an, wie wenn es das Eröffnungsspiel wäre und versuchen es zu gewinnen. Es wird auch, glaube ich, eine spezielle Atmosphäre, ist ein cooles Stadion. Chicago hat kein WM-Spiel, hat eine WM-Historie, wie wir schon drüber gesprochen haben. Da freuen wir uns drauf. Die Fans, glaube ich, werden sehr frenetisch. Die Mannschaft ist gut, der Gegner ist gut, wir sind gut drauf. Und es wird sicherlich ein gutes Spiel für die Zuschauer hier, aber auch für die Zuschauer in Deutschland. Und klar versuchen wir zu gewinnen.
2: Bundestrainer Julian Nagelsmann nach der Medienrunde und vor dem letzten WM-Test morgen in Chicago gegen den WM-Co-Gastgeber gegen die USA. Heißt also, warten auf die Diagnose bei Lennart Kahl und das heißt auch, Neuer nicht dabei, Baumann wird auch gegen die USA im Tor stehen, Sané ersetzt Kahl und vorne spielt Kai Havertz von Beginn an. Das war ohnehin klar. Wir gucken in die Bundesliga. Da hat Bayer Leverkusen heute den neuen Trainer Carles Martinez vorgestellt. Daniela Müllenborn.
5: Carles Martinez Novell soll die Werkself zurück in die Champions League und, wie es wörtlich heißt, zu zählbaren Erfolgen führen. Der Nachfolger des Dänen Kasper Hjulmand, der die Champions League-Qualifikation verpasst hatte, ist kaum bekannt. Carles Martinez Novell war nie als Profifußballer aktiv. Seine Trainerkarriere begann er in der Fußballakademie des FC Barcelona. Später war er Jugendtrainer in Kuwait und Katar. Zuletzt trainierte der 42-jährige Katalaner den französischen Erstligisten FC Toulouse. Er gilt als Taktiker und als Trainer, der Spieler weiterentwickeln kann. Und ist der zweite Spanier auf der Leverkusener Trainerbank nach Meistertrainer Xabi Alonso, mit dem er unbedingt telefonieren will, um sich Infos einzuholen.
2: Einen Tag nach der Trennung von Alexander Blessin hat der Bundesliga-Absteiger St. Pauli bereits den Nachfolger gefunden. Marcel Rapp, zuletzt war er 4,5 Jahre in Kiel und mit Holstein ist er erst in die Bundesliga auf und dann wieder abgestiegen. Jörg Naroska.
6: Wir freuen uns, dass wir mit Marcel Rapp einen Trainer gewinnen, der Erfahrung im deutschen Profifußball mitbringt und bereits bewiesen hat, dass er Teams formen und Spieler weiterentwickeln kann, heißt es beim FC St. Pauli. Rapp selbst spricht von einer sehr spannenden Aufgabe. Er habe große Lust, sofort in die Vorbereitung auf die kommende Saison einzusteigen. Das Mellantor-Stadion und die Fans kenne er bereits aus seiner Kieler Zeit als Gast. Umso mehr freue er sich darauf, die Atmosphäre bald als Heimtrainer zu erleben. Erst gestern hatte sich St. Pauli von seinem bisherigen Trainer Alexander Blessin getrennt. Wir sind zu der Überzeugung gekommen, dass ein frischer Start in diesem Sommer der richtige Weg ist, so St. Paulis Vereinspräsident Oke Göttlich. Nach dem Abstieg soll Marcel Rapp nun für einen Neustart am Millerntor sorgen. Die Mannschaft muss für die zweite Liga neu zusammengestellt werden und ihre Spielidee anpassen. 2024 hatte Rapp mit Holstein Kiel den Aufstieg in die Bundesliga geschafft.
2: Und noch eine Trainermeldung aus der zweiten Liga. Arminia Bielefeld hat den Nachfolger von Mitch Kniert gefunden. Das ist der frühere Arminia-Profi Oliver Kirch. Er kommt von der zweiten Mannschaft von Borussia Mönchengladbach aus der Regionalliga. Daniela Müllenborn nochmal.
5: Der neue Mann ist in Bielefeld kein Unbekannter. Oliver Kirch begann seine Spieler- und auch seine Trainerkarriere bei der Arminia. Als Spieler bestritt er zwischen 2007 und 2010 77 Pflichtspiele für Bielefeld. Seine Trainerlaufbahn startete er 2020 bei der Arminia Jugend. Zuletzt war der 43-jährige U19-Trainer bei Borussia Mönchengladbach. In Bielefeld tritt er die Nachfolge von Erfolgscoach Mitch Kniart an, von dem sich die Bielefelder im Mai getrennt hatten. Er war mit den Ostwestfalen in die zweite Liga aufgestiegen und vergangenes Jahr ins DFB-Pokalfinale eingezogen. Nach dem Fastabstieg in der abgelaufenen Saison war jedoch Schluss.
2: Vor den Nachrichten noch zwei Meldungen vom Tennis. Alexander Zverev steht im Finale der French Open in Paris nach einem Viersatzerfolg gegen den Tschechen Jakub Menschik. Zverevs Gegner im Finale am Sonntag ist Flavio Cobolli. Der Italiener profitierte davon, dass sein Landsmann Matteo Arnaldi wegen eines Magen-Darm-Infekts kurzfristig absagen musste. Und Serena Williams hat ihren Start beim Rasenturnier in der übernächsten Woche in Berlin bestätigt. Große Prominenz also in Berlin. 4 Jahre nach ihrem Rücktritt tritt die 23-malige Grand-Slam-Turniersiegerin bei ihrem Comeback auch in Berlin im Doppel an. Die Zusage der 44-jährigen Williams hatte sich bereits vor einigen Tagen angedeutet. Jetzt die Nachrichten und anschließend zweite Halbzeit WM-Qualifikation der Frauen Deutschland gegen Norwegen. Bis gleich.

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1: Um 21.30 Uhr mit Jürgen Buch. Kreml-Chef Putin lehnt ein direktes Treffen mit dem ukrainischen Präsidenten Selenskyj ab. Das sagte er auf dem Internationalen Wirtschaftsforum in St. Petersburg. Selenskyj hatte in einem offenen Brief ein Gespräch auf neutralem Boden, zum Beispiel in der Türkei, angeboten. Für das ARD-Studio Moskau, Björn Blaschke.
2: Er sehe jedenfalls keinen Sinn in einem Treffen, so Putin weiter. Nicht jedenfalls, solange keine Perspektiven für einen dauerhaften Frieden gegeben seien. Eine Putin-typische Aussage. Mit langfristiger Perspektive meint er, dass Selenskyj all seinen Forderungen nachgeben soll. De facto Kapitulation. Die Zeichen stehen weiter auf Krieg.
1: Bundeskanzler Merz hat ein positives Fazit des Westbalkan-Gipfels in Montenegro gezogen. Der gemeinsame Vorschlag mit Präsident Macron aus Frankreich, diese Länder schrittweise an die EU heranzuführen, sei gut angekommen. Montenegro könnte laut Merz den Beitrittsprozess bald abschließen. Auch Serbien sieht er weit vorn. Die EU habe ein strategisches Interesse an der Westbalkanregion, so der Kanzler. Macron ergänzte, es gehe um Energie- und Sicherheitsfragen sowie Migrationsrouten. Für ihr geplantes Pflegesparpaket erntet Bundesgesundheitsministerin Warken viel Kritik. Sozialverbände, Länder und Kommunen prangern zu einseitige Einsparungen an. Pflegeratspräsidentin Vogler plädierte im RBB 24 Inforadio stattdessen für eine grundsätzliche Neuordnung des Systems.
3: Wenn man uns die Einstufung zum Beispiel überlässt der Pflegegrade und die nicht über medizinische Dienste steuert, könnte man immens viel Geld sparen. Wir können mit vernünftig qualifizierten Pflegefachpersonen in der ambulanten Versorgung Pflege verhindern, weil wir sehr viel frühzeitiger vor Ort sind. Wenn wir diese Strukturdebatte miteinander führen würden, also ein Zielbild haben, wo wir hinwollen, dann können wir vielleicht auch zusammen den Gürtel enger.
1: Die Präsidentin des Deutschen Pflegerats, Christine Vogler. Die CDU-Spitze hat eine Präsidiumsklausur Ende August in Magdeburg abgesagt. Offiziell wird das mit dem Argument begründet, man wolle mehr Wahlkampftermine in Sachsen-Anhalt statt interner Sitzungen. So würden sich auch Parteichef Merz und Generalsekretär Linnemann intensiv in den Wahlkampf einbringen. In Sachsen-Anhalt wird am 6. September gewählt. In Umfragen liegt die AfD mit deutlichem Vorsprung vor der CDU auf Platz 1. Tennisprofi Alexander Zverev ist ins Finale der French Open eingezogen. Der Hamburger gewann in Paris gegen den Tschechen Jakub Menschik nach 4 Sätzen. Am Sonntag könnte Zverev seinen ersten Grand-Slam-Titel holen gegen den Italiener Flavio Cobolli. Soweit die Nachrichten. Das Wetter. In der Nacht Schauer und Gewitter im Norden Deutschlands. Später klart es überall auf. Tiefstwerte zwischen 13 und 5 Grad. Morgen vor allem im Osten sonnig, sonst wechselnd bewölkt. Besonders im Westen und Nordwesten etwas Regen. Höchstwerte zwischen 17 Grad in der Eifel und 26 Grad in der Lausitz. Die Zeit 21.33 Uhr.
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4: Weiter mit Lars Becker im Studio. Halbzeitpause in Köln beim WM-Qualifikationsspiel der deutschen Fußballerinnen gegen Norwegen. 2:0 die Führung für die deutsche Mannschaft, gleich live die zweite Halbzeit. Vorher nochmal zur deutschen Männernationalmannschaft. Da gab es heute 2 Negativmeldungen aus Chicago. Eine nicht ganz so schlimme. Manuel Neuer wird allerdings morgen gegen die USA beim letzten WM-Test nicht im Tor stehen. Und dann hat sich beim Abschlusstraining Lennart Kahl verletzt.
5: Bei schwülen 25 Grad hat die deutsche Fußballnationalmannschaft ihr Abschlusstraining im Soldier Field von Chicago absolviert und dabei fehlte zunächst ein großer Name. Manuel Neuer wird morgen nicht zwischen den Pfosten des deutschen Tores stehen. Die verletzte Wade ist laut Julian Nagelsmann zwar auf dem besten Weg der Heilung, der Bundestrainer will mit Blick auf das WM-Turnier aber kein Risiko bei seiner Nummer 1 eingehen. Der 40-Jährige soll topfit gegen Curaçao zum Auftakt im Tor stehen. Im Soldier Field absolvierte Neuer ein separates Torwarttraining. Erst in der kommenden Woche wird der Keeper dann komplett ins Teamtraining eingebunden. Für das USA-Spiel steht Oliver Baumann bereit. Der Rest der Mannschaft war zunächst fit und vollzählig auf dem Rasen, um sich abschließend auf die WM-Generalprobe vorzubereiten. Dabei verletzte sich dann allerdings Lennart Kahl. Eine Diagnose wird in einem Krankenhaus in Chicago erstellt, steht aber noch aus. Für das Spiel gegen die USA wird der Youngster definitiv ausfallen. Eventuell droht eine längere Pause. Im Worst Case sogar das WM aus.
4: Das wäre bitter für Lennart Kahl und natürlich auch bitter für die deutsche Fußballnationalmannschaft bei der in der kommenden Woche beginnenden WM. Thomas Kunze war das mit mit dem Beitrag. Ein Jahr vor der Heim-WM hat sich der Deutsche Eishockeybund von Bundestrainer Harold Kreis getrennt. Der DEB reagiert damit auf das dritte enttäuschende Turnier in Serie. Ein Nachfolger steht noch nicht fest, Burkhard Hupe.
6: Die Trennung von Eishockey-Bundestrainer Harry Kreis ist keine Überraschung. Nach zwei enttäuschenden Weltmeisterschaften und einer ernüchternden Olympiateilnahme stagniert die deutsche Eishockey-Nationalmannschaft im Mittelmaß. Gegen eine Erfüllung des noch bis zum Sommer kommenden Jahres datierten Vertrages sprachen außerdem Fehler im Spielcoaching während der WM in der Schweiz sowie wachsende Spannungen mit einigen Nationalspielern, die teilweise ihre WM-Teilnahme absagten. Über eine Nachfolge ist noch nicht entschieden worden. Für den Deutschen Eishockeybund ist die Personalie auch deshalb von besonderer Brisanz, weil die nächste Weltmeisterschaft in Mannheim und Düsseldorf ausgetragen wird. Harry Kreis hatte den Posten des Bundestrainers kurzfristig im Frühjahr 2023 übernommen und kurz darauf mit der Silbermedaille bei der WM in Finnland gleich einen unerwarteten Erfolg gefeiert.
4: Ein Sieg gegen Norwegen und die direkte Qualifikation für die WM 2027 in Brasilien ist geklärt für die deutschen Fußballerinnen. Rein in die zweite Halbzeit in Köln mit Martina Knief und Christian Schulze.
7: Feiern oder zittern? Das war die große Frage vor diesem Klassiker Deutschland gegen Norwegen im Frauenfußball. Aktuell stehen die Zeichen auf Feiern. Deutschland ist auf WM-Kurs mit einem 2:0 zur Pause. Wäre es der Sieg, der Platz 1 in der Gruppe festmachen würde und damit vorzeitig das Ticket für die Weltmeisterschaft im nächsten Sommer, im nächsten Jahr 2027 in Brasilien eben lösen würde. Aber Martina Knief, es gibt ja im Fußball immer auch noch eine zweite Halbzeit.
8: So sieht das aus. Wir wollen das nicht verschreien, aber die deutsche Mannschaft hat das auch gut gemacht. Sie hat das in Norwegen gut gemacht und hat dann am Ende 4:0 gewonnen. Jetzt wollen wir mal schauen. Die Mannschaft kommt zurück. Ich kann jetzt hier keinen Wechsel erkennen. 2, 4, 6, 8, 10. Nein, für mich sind das die gleichen. Ist auch keine an der Seite, wo die Nummer hochgehalten wird. Auch bei den Norwegerinnen nicht. Die Torhüterin Cecilie Fickerstrand, die sammelt jetzt noch mal alle da zu einem Kreis. Die Norwegerinnen werden die zweite Halbzeit anstoßen. Aus Joke Nüsken, die heute Kapitänin der deutschen Mannschaft ist, die holt sich noch mal ihre Spielerinnen zusammen. Die Schiedsrichterin aus Spanien hat doch einen kleinen Infight gehabt mit Caroline Graham-Hansen. Zum Ende, nachdem sie das Spiel abgepfiffen hatte zur ersten Halbzeit, Caroline Graham-Hansen, die gibt immer alles und die diskutiert auch gerne mal mit der Schiedsrichterin. So, und jetzt sind wir gespannt, Christian, ne? Was uns die zweite Halbzeit hier bietet, denn die ist jetzt losgegangen, die zweiten 45 Minuten hier in Köln. Deutschland führt 2:0 gegen Norwegen.
7: War eine starke erste Halbzeit von Deutschland vor 30.000, die für die entsprechende Kulisse gesorgt haben. Und entsprechend selbstbewusst kann Deutschland natürlich in diese zweite Halbzeit hinein starten. Aber erstmal starten die Norwegerinnen wieder mit Graham-Hansen über die rechte Seite. Rein in den 16er, da bekommt sie den Ball wieder. Und der erste Torschuss wird abgewehrt von Berger und zur Ecke geklärt. Also, wenn Martina und ich es nicht schon angedeutet haben, dann ist das spätestens jetzt der Weckruf oder der Achtungsruf. Dieser erste Angriff der Norwegerinnen, initiiert einmal mehr von Graham-Hansen. Und dann bekommt sie den Ball per Rückpass wieder und schießt aus so gut 7 Metern. Aber Berger ist da am vorderen, am ersten Pfosten und kann mit beiden Händen den Ball wegpatschen. Die Ecke kommt diesmal auch geschlagen, rein an die Strafraumkante, aber von Deutschland per Kopf erstmal geklärt. Direkt die Norwegerinnen wieder im Ballbesitz und erstmal mit dem sichernden Rückpass. Aber es ist noch nicht mal, doch, es ist eine Minute absolviert in der Halbzeit 2. Aber Martina, es ist noch sehr früh, aber es ist schon irgendwie ein anderes Auftreten von Norwegen.
8: Ja, müssen sie ja auch. Also was sollen sie machen? Also das ist eine Nation, die zu einer Weltmeisterschaft gehört aus Europa. Das muss man auch mal sagen. Auch wenn, ich habe es schon ein paar Mal gesagt, der Glanz verblasst ist der großen Tage. Sie waren die erste Mannschaft, die Europameister war, Weltmeister und Olympiasieger war. Deutschland ist die zweite, die Spanierin wäre es gern, aber die haben es irgendwie nicht so gerockt bei der EM und bei Olympia kriegen sie es gar nicht auf die Reihe. War da nicht was im Halbfinale gegen Deutschland in Paris? Nein, das lassen wir jetzt auch mal an anderer Stelle sein. Aber egal, die deutsche Mannschaft ist einfach die bessere hier bisher. Aber wir haben nach dem ersten Angriff der Norwegerin gesehen, da gilt es bis zum Ende dagegen zu halten. Also ein Tor nicht anerkannt, zu Recht, wegen einer Abseitsposition. Jetzt hier ins kurze Eck und Ann-Kathrin Berger war zur Stelle. Joa, die können schon Fußball spielen.
7: Um das vielleicht nochmal zu verdeutlichen, heute geht es hier um Platz 1 in dieser Gruppe und diejenigen, die Erster werden, sind dabei bei der WM direkt, haben das direkte Ticket und für Norwegen geht es dann halt in diesen Umweg, in die Playoffs. Also die haben auch danach noch alle Chancen, zu dieser Weltmeisterschaft dazu zu kommen. Deutschland mit dem Pass rein in den 16er. Jule Brandt bekommt ihn dann auf dem zweiten Wege, dribbelt durch zwei Gegnerinnen durch, flankt den Ball in die Mitte. Hoppala, nicht die beste Klärungstat in der Mitte, aber letztlich ist es gut gegangen und der Ball landet nicht im eigenen Tor, sondern daneben. Und so gibt es in Anführungsstrichen nur Ecke für die deutsche Mannschaft nach diesem ersten Angriff beim Spielstand von 2:0. Das erste war dieses Tor zu dieser Traumstory von Debütantin Müller und der zweite Treffer war dann ein wirkliches Traumtor von Wamsa in der 27. Minute. Jetzt die Ecke von rechts wird hereingegeben an den ersten Pfosten und dort auch erstmal weggeköpft von den Norwegerinnen. Ball im Mittelfeld.
8: Clara Bühl, diejenige, die Ecke geschlagen hat. Elisa Sens holt sich jetzt den Ball, spielt ihn kurz hinter die Mittellinie. Da steht die deutsche Torhüterin Ann-Kathrin Berger, die ihn jetzt auf die linke Seite gibt. Auf die Torschützin zum 2:0 auf Carlotta Wamsa. Die muss sich da erst einmal drehen, um den Ball dann nochmal zurückzuspielen. Sie spielt immer mit einem langärmeligen T-Shirt unter ihrem Trikot und mit den Stutzen ganz runter. Da frage ich mich immer, sind die Schienbeinschoner XXS, die sie da trägt? Aber jetzt kommt Caroline Graham-Hansen über die rechte Seite. Da ist natürlich ein Loch, weil Wamsa nach vorne. Es legt den Ball da quer. Schussmöglichkeit aus 16 Metern. Ann-Kathrin Berger hat ihn und zwar ganz sicher. Und die Chance war gut, aber der Schuss war es nicht. Und Ann-Kathrin Berger nimmt sich den Ball darunter und rollt ihn vor die Füße. Und dann frage ich mich jetzt schon wieder, wenn der Ball der Torhüterin frei ist, wo bitte schön ist die Norwegerin, die ihn gern haben möchte?
7: Ja, jetzt so ganz zaghaft rennt da Elisabeth Terland mal auf den Ball zu. Das war auch diejenige, die den Schuss abgegeben hat. Hat eigentlich eine gute Trefferquote im norwegischen Nationaltrikot. Aber der Schuss war dann letztlich nicht wirklich herausfordernd. Aber der Ballgewinn der Norwegerin, die jetzt ein bisschen giftiger wirken. Martina hat es gesagt, ist jetzt nicht völlig überraschend und muss ja auch irgendwann mal kommen in diesem Spiel. Aber es kommt eben auch. Das ist die Erkenntnis der ersten vier Minuten im zweiten Durchgang. Deutschland weiter 2:0 vorne. Aber jetzt erstmal im Verteidigungsmodus, weil die Norwegerinnen den Ball in den eigenen Reihen halten können und an der Mittellinie jetzt über die linke Seite reinkommen in die Hälfte der Deutschen. Aber dann werden sie direkt stark angegangen und dann müssen sie sich umdrehen und den Ball erstmal wieder zurück in ihre eigene Hälfte spielen. Immer wieder wird sie gesucht. Graham Hansen jetzt in der eigenen Hälfte, an der ersten vorbei, an der zweiten vorbei, an der dritten auch, behält den Ball und schickt jetzt ihre Mitspielerin rein in die Hälfte der Deutschen, aber der Ball ist viel zu lang geschlagen. Kommt an der Strafraumkante, da steht Ann-Kathrin Berger und sagt, so, dann wollen wir doch mal schauen, was wir mit diesem Ball machen. Sie schlägt ihn ein wenig nach vorne. Dann landet er raus auf der rechten Seite bei Marie Müller. Die nimmt ihn mal direkt und schlägt ihn nach vorne zu Lea Schüller. Aber von Engen aufgepasst. Die ist davor und klärt den Ball erstmal Norwegen wieder im Ballbesitz.
8: Über die linke Seite versuchen es die Norwegerin da. Aber Marie Müller, wir haben uns ja in sie verguckt heute beide. Das darf ich einfach mal so sagen. Also in die fußballspielende Marie Müller. Damit wir ja nicht irgendwie irgendwas schüren, was es nicht zu schüren gibt. Hat den Ball schön abgefangen. Die deutsche Mannschaft jetzt im Strafraum auf Jule Brandt. Die kommt da einen Ticken nicht vor der Torhüterin dran. Cecilie Fickerstrand, die bei den beiden Gegentoren machtlos war. Aber ich finde, was sie parieren konnte, hat sie weggeputzt. Ja. Ob nun mit ihren beiden Fäusten im Fünfer oder eben auch jetzt mit dem Fuß im Hinspiel, hat sie einen schwachen Tag gehabt beim 0:4 aus norwegischer Sicht. Aber heute steht es auch schon wieder 0:2, aber da konnte sie zweimal nichts machen. Ballbesitz für die deutsche Mannschaft über Linda Dalban, die eine tolle Saison gespielt hat, bei Bayern München auf Rebecca Knaack gelegt. Der misslingt dieser Pass, aber sie bekommt den Ball zurück mit links, nochmal zurückgelegt auf die eigene Torhüterin, auf Ann-Kathrin Berger. Die steht da 10 Meter vor ihrem 16er. Keine in Rot und Weiß läuft sie an, keine Norwegerin. Kann ganz entspannt spielen auf die linke Seite auf Carlotta Wamsa. Jetzt geht es mal ein bisschen schneller, denn Clara Bühl hat den Ball. Die geht da ins Dribbling. Ah, hat sie den Ball verloren. An der Hacke der Norwegerin ist sie da hängen geblieben. Und deswegen über Caroline Graham-Hansen noch aus der eigenen Hälfte heraus die Möglichkeit zum Dribbling. Na, war der Ball nicht im Seitenaus? Nö, sagt die Schiedsrichterin auf unserer Seite. Hätte ich ein bisschen anders gesehen, aber ich habe das nicht zu entscheiden. Ich habe es vielleicht zu bewerten. Egal. Carlotta Wamsa denkt nicht, die kämpft einfach um den Ball. Und das macht sie richtig gut, die Spielerin von Bayer Leverkusen. Zurück auf die deutsche Torhüterin. 52 Minuten knapp gespielt. Deutschland führt immer noch gegen Norwegen. 2:0.
9: Weil du gerade Carlotta Wamsa ansprichst. Also wenn wir das nochmal nehmen, diese Traumstory von Marie Müller. Erstes Länderspiel, zack, direkt das erste Tor in diesem so wichtigen Spiel in der 17. Minute. Und dann Wamsa 10 Minuten später mit dem 2:0. Das sind die beiden Spielerinnen mit den wenigsten Länderspielen auf dem Konto bislang. Also das ist auch nochmal bemerkenswert bislang in diesem Spiel, in dem Deutschland jetzt den Ball rüberverteilt auf die rechte Seite zur angesprochenen Marie Müller. Und die schickt dann direkt mal über die rechte Seite die heutige Kapitänin. Da ist Knüsken an der Grundlinie, flankt den Ball hinten an den zweiten Pfosten, aber flankt ihn auch an Lea Schüller vorbei. Auf der anderen Seite läuft sich Deutschland aber diesen Ball nochmal mit Bühl. Bühl mit der Flanke wieder hinten an den zweiten Pfosten. Da ist Nüsken, aber die kriegt den Ball nicht mehr richtig vor der Torlinie. Ball ist im Tor aus, gibt Abstoß vom Tor der Norwegerinnen, aber die Fans in Köln, 30.000 sind es, rund 30.000, würdigen das auch wieder mit Zähnen Applaus und hoffen, dass Deutschland jetzt wieder ein bisschen mehr Offensive zeigen kann.
8: Aber die Norwegerin über Caroline Graham-Hansen, die den Ball querspielt und wild mit ihren Armen gestikuliert, die versuchen es, aber es bleibt halt oft im Versuchsstadium über eine ihrer besten, Ingrid Engen. Das ist die Defensivorganisatorin heute im 97. Länderspiel. Graham-Hansen macht schon ihr 126. für Norwegen. Gucken Sie jetzt, was ihre Norwegerin da machen. Sind da jetzt schon im Strafraum dran, gedreht, geschossen, gehalten. Tolle Parade von Ann-Kathrin Berger. Und sie zeigt auch allen an, ihr müsst ein bisschen dichter rangehen. Ihr könnt die Norwegerin nicht so laufen lassen. Im Moment pariert sie noch alles weg, was sie halten muss. Es war wieder eine sehr, sehr gute Parade. Die dritte richtig gute. Ein Flieger in der ersten Halbzeit, dann das Ding zu Beginn der zweiten Halbzeit ins kurze Eck. Und jetzt diese Parade. Also wenn eine Torhüterin so viel zu tun kriegt, Christian, dann könnte es manchmal eng werden für die eigene Mannschaft.
9: Ja, aber zum Glück ist diese Torhüterin ja Ann-Kathrin Berger. Und kompakt war ein Wort, was ich von ihren Lippen ablesen konnte. Kompakt wird jetzt gerade dieser Eckstoß verteidigt. Kurz ausgeführt als Flanke hinten an den zweiten Pfosten. Aber da rutscht er durch alle durch, rutscht ins Tor aus. Und so darf Ann-Kathrin Berger nach dieser super Parade, für die sie jetzt noch mal ein bisschen Applaus bekommt, darf den Ball dann jetzt gleich auch abstoßen. Also da hat sie wieder blitzschnell, blitzsauber reagiert, wie schon in Halbzeit 1. Und ist da der sichere Rückhalt der deutschen Frauennationalmannschaft. Hat den Ball jetzt am Fuß, nach kurz ausgeführtem Abstoß wird der Ball weitergeleitet zu Nüsken. Wir haben es heute mehrfach erwähnt, Kapitänin. Mann, haben die Augen gestern geglänzt, als sie uns noch mal ein bisschen so erzählt hat, wie sie die Nachricht erhalten hat und was da für ein Traum in Erfüllung geht. Also auch für sie heute ein ganz besonderer Abend da unten auf dem Rasen. Und wenn das dann am Ende dazu führt, dass sie als Kapitänin des Spiels dabei war, mit dem es sicher zur WM in Brasilien geht, dann ist das doch eine runde Geschichte. Aber wir hatten es so ein bisschen warnend in der Halbzeit angesprochen und sehen uns dann jetzt auch bestätigt. Gleich 10 Minuten rum in Halbzeit 2. Norwegen hat sich hier alles andere als aufgegeben und glaubt definitiv dran, noch wieder zurückkommen zu können in dieses Spiel. Und warum auch nicht? Es sind eben nur 2 Tore. Viele sprechen ja oftmals im Fußball von einem gefährlichen Zwischenstand, einem 2:0.
8: Da muss man mal aufs Dritte gehen. Das ist der deutschen Mannschaft jetzt in dieser zweiten Halbzeit in den ersten 10 Minuten noch nicht gelungen, weil die Norwegerinnen mehr für die Offensive tun. Auch jetzt wieder über die linke Seite kommen. Da müssen die Deutschen aufpassen über Marie Müller. Die ist da zurückgeeilt, ist da jetzt im direkten Duell mit ihrer norwegischen Gegenspielerin, drängt die vom eigenen 16er weg und drängt die so weg, dass sie einen Fehlpass spielt auf die Deutsche, auf Elisa Sens, die auf Jule Brandt. Aber Jule Brandt verliert den Ball da gegen Lisa Nahlsund. Und die Norwegerinnen weiterhin im Ballbesitz, jetzt schon in der Hälfte der deutschen Mannschaft drin, über Sinje Gaupset. Ein Versprechen in die Zukunft im norwegischen Frauenfußball. Den Ball auf die linke Seite gespielt. Gaupset, die dieses wegen Abseits aberkannte Tor erzielte, spielt ihn in die Mitte. Die Deutschen haben Mühe, ihn aus dem eigenen 16er zu klären. Jetzt die Möglichkeit zum Distanzschuss. Oh, den kriegt Kathi Hendrich aber mal voll ab. Da ist ihr jetzt die Luft weggeblieben, der Spielerin aus Chicago. Dort, wo die deutschen Männer morgen ihren letzten Test vor der Weltmeisterschaft absolvieren, ist sie jetzt zu Hause. Als sie im vergangenen Sommer dahin ging, da hat sie gesagt, es ist für mich einfach Zeit. Jetzt ist sie 34, da war sie 33. Es ist einfach Zeit, jetzt steht sie auch wieder und kriegt wieder Luft. Mal sowas zu probieren, zum Ende der Karriere nochmal dorthin zu gehen, wo der Frauenfußball einen mega großen Stellenwert hat, in die US-amerikanische Frauenprofiliga. Dahinter kommt dann vom Stellenwert die englische Premier League der Frauen. Und das hat man ihr einfach gegönnt, die in Frankfurt spielte, die zuletzt in Wolfsburg agierte. Eine ganz, ganz tolle Fußballerin, Kathrin Hendrich. Jetzt Ballbesitz wieder für die deutsche Mannschaft über eine, die auch in England spielt. die heutige Kapitänin Sioke Nüsken, die in Chelsea beheimatet ist. Guckt jetzt, was Jule Brandt mit ihrem Ball macht. Die spielt ihn auf Elisa Senz zurück, auf Kathi Henrich, die nochmal auf die rechte Seite, auf Marie Müller. Die dreht sich jetzt gegen ihre Gegenspielerin, passt da in den Lauf, aber das war zu weit gepasst. Da hat Jule Brandt, die ja nun mega schnell ist mit ihren langen Beinen, keine Chance gehabt, an den Ball heranzukommen.
9: Und so Norwegen jetzt wieder im Spielaufbau. Schnellen Schrittes geht es in Richtung Mittellinie. Und dann wird erstmal auf den Ball draufgetreten von Gyro Reiten. Ball rausgespielt auf die linke Seite. Dann Versuch, schnell hoch, weit in Richtung Strafraum zu schießen. Aber da stand Marie Müller im Weg. Das tat jetzt weh. Ball kam ihr gegen den Kopf. Aber sie schüttelt sich kurz und läuft jetzt nach vorne. Denn Deutschland hat den Ball mit Clara Bühl. Wamsa orientiert sich da ans linke 16er Eck, bekommt dort auch den Ball, spielt ihn aber erstmal zurück ins Mittelfeld. Da ist Elisa Senz mit dem Ball am Fuß. Ja, Steckpass zu Jule Brandt. Legt ihn sich auf den rechten Fuß. Dann über Umwege der Ball rein in die Mitte. Aber Schüller kommt nicht ran. Vorher ist Fiskerstrand da. Und Norwegen verliert den Ball aber direkt wieder am eigenen 16er. Und dann noch der Ballverlust der Deutschen. Und über Graham Hansen soll es nach vorne gehen. Die rutscht aber weg auf dem Kölner Rasen. Und so ist Carlotta Wamsa erstmal wieder im Ballbesitz. Kriegt den Applaus. Und Deutschland macht den Ball erstmal in den eigenen Reihen fest. Linda Daimer mit all ihrer Ruhe und Souveränität am Ball im Mittelfeld. Und dann kommen auch die Anfeuerungsrufe von den Rängen. Ball auf der linken Seite. Clara Bühl läuft aufs linke 16er Eck zu. Übersteiger immer wieder verzögert das Ganze, dann der Pass wieder zurück. Ist momentan kein Durchkommen. Am 16er stehen die Norwegerinnen gut. Linda Daimert versucht es mit dem Kopf durch die Wand, aber sie bleibt hängen. Und so ist der Ball erstmal wieder weg. Aber Linda Daimert rennt da direkt weiter auf die ballführende Innenverteidigerin, jetzt auch auf die Torhüterin. Trotzdem kann Norwegen das unter dem Druck von Daimann da gut klären. Dann ist der Ball aber im Aus. Denn Graham Hansen muss da hinten irgendwie, ja so, oder nicht nur da hinten, sondern irgendwie alles im norwegischen Spiel momentan so ein bisschen organisieren. Sie ist die Einzige, die ja wirklich sich aufbäumt und vorne und hinten zu finden ist.
8: Aber sie wirkt für mich immer lustloser, weil sie mehr verteidigen muss, als nach vorne spielen darf. Das ist ja eigentlich ihre Stärke. Sie ist eine Offensivspielerin. Und wenn die Lust verliert, dann glaube ich, hat Norwegen ja keine Chance mehr. Jetzt hat sie aber noch Lust, zumindest mal Rebecca Knaack anzulaufen. Die spielt auf die linke Seite auf Carlotta Wamsa. Die ist schon auf der linken Angriffsseite tief in der Hälfte der Norwegerin. Jetzt schöne Verlagerung von Elisa Senz über Marie Müller auf die rechte Angriffsseite der deutschen Mannschaft. Da hat sich Lea Schüller mal hinfallen lassen. Die geht jetzt in den 16er hinein, zeigt auch, dass sie den Ball haben will. Da hätte sie aber am Abseits gestanden. Deswegen war ein Pass nicht möglich. Kathi Henrich rausgelegt auf die Rechtsaußenposition. Auf Sioke Nüsken, die macht es jetzt mal ruhig. Zurückgespielt, Ball in den Mittelkreis, auf Rebecca Knaack und zack geht's mal über die andere Seite. Dort steht der Bundestrainer, die Arme verschränkt und guckt, was seine Mannschaft macht. Ein Fehlpass. Ui, wenn der Bundestrainer da guckt und du spielst einen Fehlpass, uiuiuiui, da kann er ungemütlich werden. Der Christian Wück hat jetzt auch mal die verschränkten Arme wieder runtergenommen. Es ist eine sehr kleine Coaching-Zone hier in Köln. Da kann er gerade mal einen Schritt rausmachen aus der Überdachung und dann steht er fast schon auf der Linie der Coaching-Zone. Jetzt ist der Ball von ihm auf der gegenüberliegenden Seite, der linken Angriffsseite der Norwegerinnen. Aber die haben schon wieder vom vierten in den dritten Gang zurückgeschaltet.
9: Eine Stunde rum, 2:0 die Führung für Deutschland gegen Norwegen. Aktuell wäre das der sichere Platz 1 in der Gruppe und damit das sichere direkte Ticket für die WM im nächsten Jahr in Brasilien. Stimmung auf den Rängen ist immer noch gut, allerdings nicht mehr ganz so gut wie in der ersten Halbzeit. Aber wir haben es gesagt, Frauenfußball ist ein Familienevent und vielleicht ist der ein oder andere kleine Gast ja schon ein bisschen müde geworden angesichts der späten Uhrzeit. Aber Norwegen versucht jetzt nochmal einen 16er zu spielen. Deutschland ist dazwischen. Auf den Rängen werden jetzt die Handys gezückt. Da werden die Handylampen angemacht. Ist ein ganz schönes Bild, vor allem auf der Gegengrade werden es immer mehr. Weiß gar nicht, ob die Spielerinnen das dann so wirklich mitbekommen, ob das Unterstützung ist für uns Reporter von hier oben. Auf jeden Fall ein gutes Bild, genauso wie beim Blick auf den Spielstand 2:0 eben. Und Deutschland hat alle Ruhe am Ball, auch jetzt im Spielaufbau mit Marie Müller über die Mittellinie drüber. Na, dann das Kurzpassspiel wieder mit Linda Dahlmann. Und dann ist es Jule Brandt, die Lea Schüller mal an den 16er schickt. Schüller im 16er mit dem Schuss vorbei. Kein guter Abschluss von ihr. Geht dann deutlich rechts vorbei am Tor und keine Gefahr für Cecile Fiskerstrand, die da ganz hektisch wird und hinter dem Tor ganz schnell einen neuen Ball fordert. Na klar, die Zeit, die spielt auch eher für Deutschland eine Rolle.
8: So, jetzt bereitet Maren Meinert, eine von zwei Assistenztrainerinnen, den ersten Wechsel vor. Vivian Endemann kommt hinein, die ja im Hinspiel auch ein Tor erzielt hat. Und Melissa Kössler wird kommen, die länger nicht dabei war und jetzt wieder den Weg gefunden hat in die deutsche Nationalmannschaft. Die eine trägt die 8, die eine die 18, kann man von hier oben schön erkennen, kann man sich auch gut merken. Sie müssen jetzt der vierten Offiziellen noch mal zeigen, dass sie allen Schmuck abgelegt haben. Haben sie natürlich und können jetzt erst einmal sehen, wie die Norwegerinnen da über die linke Seite kommen. Sind da jetzt schon mit einem schönen Dribbling im 16er drin. Pass quer und quer auf der anderen Seite. Ins Seitenaus ist er nicht gegangen, weil ihn da Thea Bjelde noch kurz vorm Überschreiten der Seitenauslinie geholt hat. Endemann und Kössler, zwei Offensivspielerinnen. Da will der Bundestrainer dann doch noch mal ein bisschen mehr Wumms in die Offensivaktionen seiner DFB-Auswahl bringen. Ballbesitz aber erst einmal für Norwegen. Caroline Graham-Hansen, hat sie noch einen im Fuß? Nein, hat sie nicht. Den hat Elisa Senz ihr weggeguckt und schön geklärt.
9: Erstmal zurückgespielt zur Torhüterin hat Katrin Berger. Auch jetzt wird sie, wie schon mehrfach heute Abend angesprochen, nicht wirklich angelaufen. Steht genau am Elfmeterpunkt und spielt den Ball dann letztlich kurz zu Hendrich. Hendrich weiter rechts raus zu Müller und die wieder in die Mitte zu Elisa Senz. Da laufen die Norwegerinnen dann gut an und kriegen den Ball. Hoher Ballgewinn, Graham Hansen am 16, aber super Grätsche da von Linda Dahlmann. Seitlich rein, den Ball weggespitzelt und so kommt Graham Hansen erneut nicht zum Abschluss in aussichtsreicher Position. Stattdessen Szenenapplaus und Ballbesitz für die deutschen Spielerinnen. Kurzpassspiel noch in der eigenen Hälfte. Schönes Dreieckspiel jetzt zwischen Dahlmann, Senz und Knaak ist auch noch beteiligt. Jetzt bekommt Hendrich den Ball auf der rechten Seite und Marie Müller hat den Ball wieder am Fuß. Mit dem langen Ball sucht da wieder die Lea Schüller vorne drin, aber die wird gut abgelaufen von Ingrid Engen. Und dann ist Fiskastrand da, die Torhüterin, ganz in Gelb gekleidet, fängt den Ball kurz ab, wirft ihn dann schnell nach vorne und schnell geht's über die Mittellinie rein in die Zentrale. Aber dann muss der Umweg nochmal gewählt werden, in die eigene Hälfte zurück. Und so ist Deutschland erstmal wieder hinten formiert und es bieten sich nicht so wirklich Lücken an und es bietet sich momentan auch keine Gelegenheit, eben um die beiden Wechsel durchzuführen, denn der Ball ist bislang nicht im Seitenaus gewesen und das Spiel nicht unterbrochen. Vielleicht jetzt nochmal ein Angriff der Norwegerinnen auf der rechten Außenbahn, diagonal vom 16er-Eck weg, aber nein, der Pass in die Mitte wird von Nüsken unterbunden, aber der Angriff der Deutschen wird auch kurz im Aufbau dann schon wieder unterbunden. Nächste gute Aktion von Marie Müller, die da wieder dazwischen ist. Norwegen will jetzt über die linke Seite rein in den Strafraum, aber Deutschland sagt da immer wieder nein, ist dazwischen. Jetzt in Person von Julie Brandt. Ja, und da ist an der Seitenlinie, dauert es ein bisschen länger und deswegen werden da noch mal ein paar Sprints angezogen, um warm zu bleiben. Also der Wechsel wäre soweit bereit, aber der Ball bzw. das Spiel ist einfach nicht unterbrochen, weil Norwegen noch mal gut kombiniert über die linke Seite am Tor auslinien. Der Ball noch mal reingeflankt in die Mitte, abgeblockt. Jetzt gibt es die Ecke und dann gibt es auch die Wechsel.
8: Ja, schauen wir mal, Vivian Endemann kommt hinein. Ich glaube, dass die Zeit für Lea Schüller heute abgelaufen ist in diesem Spiel. Ein bisschen unglücklich hat sie ja agiert, Lea Schüller. Nee, jetzt will er aber doch noch nicht wechseln.
9: Nicht bei einer Ecke.
8: Ja, wird der Wechsel schon angekündigt. Christian Wück sagt jetzt mal Gemach. Lass erstmal die Ecke spielen, die ist jetzt schon ausgespielt. Man sollte sich aufs Feld konzentrieren. Schuss, knapp vorbei. Oder war noch eine Deutsche dran? Nein, war nicht. So, jetzt wollen wir wechseln. So, jetzt geht hinaus Jule Brandt und für sie kommt Melissa Köster hinein, die in Denver spielt, in der US-Profiliga. Und ja, tut mir leid, Lea Schüller, dass ich recht hatte. Und es kommt Vivian Endemann hinein. Also zwei offensive Wechsel, positionsgetreu, diese beiden Wechsel. Und dann wollen wir mal gucken, ob die eine, die aus Denver kommt, Melissa Kössler, und die andere, die nach Liverpool geht, Vivian Endemann, der deutschen Mannschaft hier nochmal Push geben können in den letzten 25 Spielminuten.
9: Nach mehr als zwei Jahren ist Kössler damit zurück. War selbst so ein bisschen überrascht über den Anruf von Christian Wück. Aber jetzt darf sie mitwirken hier in diesem Spiel, was 2:0 steht für Deutschland. 66 Minuten sind in diesem Augenblick rum und Deutschland ist drin in der Hälfte von Norwegen. Auf dem linken Flügel mit Dahlmann und mit Wamsa. Pass nochmal in die Zentrale zu Sücke Nüsken. In den Anstoßkreis zurückgespielt. Da steht Kathi Hendrich. Die spielt den Ball raus auf die rechte Seite. Da ist Marie Müller und die bindet dann Vivian Endemann das erste Mal ein. Und Endemann mit viel Tempo in Richtung Strafraum. Der Flanke in den 5-Meter-Raum, aber das ist kein Problem für Fiskanstrand, die unumstrittene Nummer 1 im Tor der Norwegerinnen fängt diesen Ball problemlos ab, hält ihn jetzt immer noch in den Händen. An der 5-Meter-Kante wird er auch angezählt von der Schiedsrichterin, aber rechtzeitig kann sie den Ball dann noch abwerfen zu einer Innenverteidigerin, bevor es da möglicherweise zu einer Ecke gekommen wäre. Das ist ja eine von vielen neuen Regeln rund ums Thema Zeitspiel. Aber so läuft der Ball erstmal weiter in den Reihen der Norwegerinnen am eigenen 16er. So ein bisschen ist der Zug der Anfangsminuten aus Halbzeit 2 raus im Spiel der Norwegerinnen. Und Deutschland kann das bis hierhin sehr gut behaupten, dieses 2:0. Jetzt ist der Ball über die Mittellinie, aber kaum ausgesprochen ist Deutschland dazwischen. Mit Nüsken, die spielt den Ball erstmal raus auf die rechte Seite. Da ist viel Platz für Marie Müller, deswegen läuft sie jetzt mit dem Ball am Fuß auch erstmal über die Mittellinie, nimmt dann kurz Vivien Endemann mit, die den Ball erstmal zurückspielt wieder zu Hendrich und so behauptet Deutschland hier den Ball und kann ihn sogar zurückspielen zu Berger, die als Libo Spielerin da quasi so 5-6 Meter vor ihrem eigenen 16er steht. Das macht sie gerne und da ist sie ja auch sehr sicher mit dem Ball am Fuß. Jetzt allerdings der Ballverlust und Norwegen mit dem hohen Ballgewinn. Wieder Graham Hansen halb rechts auf dem Weg in Richtung 16er. Schaut in die Mitte. Pass wird unterbunden. Gut aufgepasst, aber Deutschland verliert ihn schon wieder und Graham Hansen ist schon wieder dran und versucht Gaubset einzusetzen. Und Deutschland mit Marie Müller und dem ganz, ganz langen Schlag über die Mittellinie hinweg und der Applaus von den Rängen.
8: Musste mal sein. Brachiale Gewalt einfach aus der Gefahrenzone raus. War ein bisschen viel klein-klein, bisschen viel Fehlpässe am eigenen 16er und dann einfach mal weg mit dem Ball tief in die Hälfte der Norwegerin. Die machen das im Schongang hier. Die liegen 0-2 zurück. Die direkte WM-Qualifikation war es das. Dann die Chance darauf hätten sie noch gehabt mit einem Erfolg heute. Zumindest auch mit einem Unentschieden noch theoretischer Natur. Aber wenn Deutschland heute gewinnt, ist Deutschland als Gruppensieger direkt qualifiziert für die Weltmeisterschaft im kommenden Jahr in Brasilien. Für die hatte sich ja auch der DFB beworben für die Ausrichtung. Brasilien hat es dann bekommen, aber man gibt ja nicht locker. Und Deutschland darf dafür, weil es bei der UEFA entschieden wurde, die Europameisterschaft 2029 ausrichten. Es soll ein Fußballfest werden mit weit über 1 Million Zuschauenden. Man hat die ganz großen Stadien bis auf das Berliner Olympiastadion gewählt. Das werden tolle Spiele mit tollen Mannschaften sein. Darauf kann sich jeder jetzt schon gewiss sein. Aber nie den zweiten vor dem ersten Schritt tun. Ich wollte es nur mal kurz erwähnt haben mit Brasilien. Aber Brasilien, das ist auch ein Land, das im Frauenfußball auch dank der großen Spielerin Marta eine ganz, ganz große Nummer ist. Ballbesitz für die deutsche Mannschaft. 70 Minuten haben wir gleich absolviert, tief in der eigenen Hälfte. Und die Norwegerinnen haben keine Lust, da auf den Ball zu gehen. Das finde ich schon sehr, sehr erstaunlich, wenn man 0-2 zurückliegt, sich da so wenig reinzuhängen. Jetzt über die rechte Seite, über die neue Vivien Endemann. Sie guckt, was sie machen kann. Melissa Kössler läuft da in Position. Aber gerade noch mal abgegrätscht der Ball von der Defensivspielerin, der Norwegerin. Und deswegen keine Möglichkeit für das Duo, das gerade neu reingekommen ist, Vivien Endemann und Melissa Kössler, hier heute noch mal eine Geschichte der vielen Tore zu schreiben, die wir so eine Gitte auf dem Zettel hatten.
9: Oh ja, das wäre doch das i-Tüpfelchen sozusagen auf dem ersten Länderspieltor im Debütspiel von Marie Müller, die den Ball gerade zurückspielt zu Ann-Kathrin Müller. Wir wollen gegen Deutschland so spielen, dass wir sie schlagen können, hat Gemma Granger gesagt. Das ist die englische Trainerin von Norwegen. Ja, müssen wir festhalten. 71. Minute läuft, ist jetzt nicht so gelungen, so zu spielen, dass Deutschland überhaupt so wirklich in Gefahr gerät, irgendwie dieses Spiel zu verlieren. Auf der anderen Seite gehört auch zur Wahrheit, in der zweiten Halbzeit haben wir bis auf den Schuss von Lea Schüller, der deutlich vorbeiging rechts, jetzt auch offensiv nicht die klaren Torchancen bislang gesehen. Deutschland zehrt noch von der starken ersten Halbzeit und den 2 Toren von Müller in Minute 17 und Wamser in Minute 27. Ballbesitz für Norwegen in der eigenen Hälfte. Gut angelaufen von Sens, deswegen der Rückpass zur Torhüterin, die jetzt auch sagt, kommt mir mal ein Stück entgegen, damit ich euch anspielen kann, weil ihr werdet ja alle ganz gut bewacht von den deutschen Gegenspielerinnen. Mit der Hacke an der Mittellinie wird der Ball von Terland weitergeleitet, allerdings dann weitergeleitet in die Füße einer deutschen Spielerin und so der Rückpass zu Ann-Kathrin Meyer, die mit dem langen Schlag in die Mitte, in den Anstoßkreis, da ist Gößler, der verliert den Ball aber auch direkt wieder und dann hinten aber Kathi Hendrich, aufgepasst mit all ihrer Erfahrung, holt sie sich den Ball wieder, Ball im Anstoßkreis bei Elisa Sens zu Wamser gespielt, die orientiert sich ins Zentrum, links die Außenbahn, wer frei, genau da steht Clara Bühl, die hat den Ball jetzt am Fuß, diagonal 3-4 Meter weg vom linken 16er-Eck, zieht in Richtung Tor, Auslinie und schlägt den Ball hinten an den zweiten Pfosten. Und da steht wieder eine Norwegerin und das ist Julie Blakstad. Und die klärt den Ball dann letztlich ins Tor aus. Und so gibt es die nächste Ecke für Deutschland von der rechten Seite. Und das kennen wir schon aus der ersten Halbzeit. Wenn Clara Bühl sich aufmacht, um eine Ecke zu schießen, dann wird erstmal das Publikum animiert.
8: Und sie gibt die Animateurin in der deutschen Mannschaft und sie ist die Frau für die Eckbälle. Lea Schüller, ihre Abnehmerin aus gemeinsamen Zeiten bei Bayern München, ist nicht mal da. Mal sehen, wo die Ecke jetzt hinkommt in den 5-Meter-Raum. Und noch einmal, sie hat eben schon geklärt, sie darf es jetzt noch mal machen. Nee, das war nicht Blakstad, das war Bergswand. Und deswegen gibt es jetzt noch mal die Ecke. Einmal geübt, jetzt vielleicht mal scharf gestellt. Jule Brandt noch einmal eine Ecke von der rechten Seite mit dem linken Fuß getragen, vors Tor gezirkelt. Da ist die Torhüterin mit beiden Fäusten da. Ball noch im 16er, die Möglichkeit zu schießen. Aber Elisa Sens gibt ihn noch mal auf die rechte Seite raus, auf Clara Bühl. Na, mal ein Dribbling, nein, eine Flanke auf Carlotta Wamser. Und jetzt der Abschluss, da ist sie zu weit abgetragen worden Richtung Torlinie. Aber dann klatscht der doch noch auf die Latte. Und Rebecca Knag läuft dem Ball hinterher und die Möglichkeit noch einmal zu flanken. Für Linda Dahlmann entscheidet sich aber fürs Dribbling, ist im 16er drin, könnte mit rechts abschließen gehalten. Gute Aktion der deutschen Mannschaft, bleibt aber weiterhin beim 2:0.
9: Na, Linda Dahlmann versucht es einmal. Gute Ballführung links im 16er, kriegt da ihren Weg mit dem Schuss dann rechts. Mit dem Fuß, mit dem rechten Fuß. Aber kein Problem für Fiskerstrand. Und so wieder Norwegen im Spielaufbau. Aber die Norwegerinnen schaffen es jetzt in dieser Phase mal gar nicht mehr in den gefährlichen Raum und zu richtigen Torchancen. Ingrid Engen da hinten als Mittelfrau in der Dreierabwehrreihe, die es dann bei eigenem Ballbesitz ist, behauptet jetzt zum zweiten Mal den Ball, leitet ihn raus auf die rechte Seite. Dann wird direkt wieder Graham Hansen gesucht, leitet den Ball nochmal weiter auf die rechte Seite. Da ist Bjelde mit der Flanke, die zum Torschuss wird, aber deutlich drüber geht. Ja, Berger eilt da zurück, war sich nicht ganz sicher, ob der Ball vielleicht sich doch noch gefährlich senkt, aber dann sieht sie so im Zurückspringen. Nee, der geht aufs Tordach und genau das ist dann auch der Fall. Und so gibt es Abstoß vom 5-Meter-Raum der deutschen Mannschaft. Schau mal kurz, ob es denn irgendwelche Wechselabsichten bei den Norwegerinnen gibt. Nö, also da laufen sich noch nicht mal wirklich Ersatzspielerinnen richtig warm. Eine sehe ich da, die schaut jetzt momentan aber auch mehr, was die deutsche Mannschaft mit dem Ball macht. Und das ist ein Kurzpassspiel raus auf die rechte Seite. Müller mit dem langen Ball sucht da Kössler, findet sie aber nicht. Und so ist Norwegen erstmal wieder im Ballbesitz. Und zwar ganz hinten im eigenen 16er mit der Torhüterin.
8: Den Ball am Fuß, Opsa, den Ball am Fuß, Mikrofon sollte man schon in die Hand nehmen. Ich war jetzt so gebannt, was passiert, da habe ich das Mikrofon gar nicht hochgenommen. Wie man den Ball am Fuß über die rechte Seite spielt, auf die Abwehrorganisatorin Ingrid Engen, ja auch schon in der Bundesliga aktiv. Eine ganz, ganz erfahrene Spielerin mittlerweile bei Olympique Lyon. Jetzt im Mittelkreis die Norwegerin weiterhin im Ballbesitz, können sich da durchsetzen über die rechte Seite. Versuchen sie es da über Thea Bjelde vom VfL Wolfsburg zurückgelegt, weil die Deutschen da sehr, sehr kompakt stehen, sehr schön zulaufen, dass es da gar keine Aktionen gibt. Und jetzt hören wir und sehen es vor allen Dingen, die Laola, die hier versucht, durchs Stadion zu schwappen an der Gegentribüne, bleibt sie jetzt aber gerade hängen.
9: Hat in Halbzeit 1 besser geklappt.
8: Ja, es hat in Halbzeit 1 deutlich besser geklappt. Vielleicht animiert die deutsche Mannschaft mit einem weiteren Tor auch nochmal die Laola. Jetzt gucke ich mal, jetzt ist sie hier bei uns, jetzt können wir das nicht richtig sehen, weil wir den unteren Rang nicht einsehen können. Jetzt gucken wir mal, da schwappt sie, ja, das sieht jetzt gut aus. Ja, das klappt jetzt gut. Jetzt schwappt sie auch über die Gegengraden. Genau. Laola Bälle tanzt, die Stadionsprecher sagt, Julian Hestle, 1 mit Sternchen. Ja, 2-0, beide Tore in der ersten Halbzeit. Sie stand schon seit 27 Minuten 2-0. Jetzt haben wir die Zuschauerzahl 33.425. Ist immer schön, wenn die Zuschauerzahl genannt wird, beklatschen sich alle Zuschauer selber.
9: Sehr herrlich, sehr herrlich. Aber ich habe es schon vor dem Spiel gesagt, rund 30.000, damit war der DFB zufrieden. Das war der Stand gestern. Jetzt sind es fast 33,5 geworden. Also das Stadion zu mehr als zwei Drittel besetzt. Die Kapazität ist ja ein bisschen geringer, weil es keine Stehplätze gibt. Und so wären es 45.000 mögliche Tickets gewesen. Also das ist ein guter Schnitt und eine gute erste Premiere für das Kölner Stadion als Ort eines Frauenländerspiels. Vor allem, wenn es dann eben 2:0 steht. Die Schlussviertelstunde hat begonnen. Deutschland ist auf dem besten Wege, direkt das Ticket zu lösen im vorletzten Gruppenspiel für die WM. Und jetzt gibt es dann doch den ersten Wechsel und ja, der Aktivposten geht raus. Graham Hansen hat...
10: Und da müssen wir kurz unterbrechen für zwei wichtige Meldungen. Vorsicht bitte, in beiden Richtungen auf der A7 Hamburg-Hannover zwischen Galsdorf und Egestorf werden Gegenstände auf die Fahrbahn geworfen. Und Achtung, ein Falschfahrer auf der A45 Dortmund-Hagen zwischen Westhofener Kreuz und Kreuzhagen kommt Ihnen ein Falschfahrer entgegen. Fahren Sie äußerst rechts und überholen Sie nicht. Auf der A45 Dortmund-Hagen zwischen Westhofener Kreuz und Kreuzhagen ist ein Falschfahrer unterwegs. Vorsicht in beiden Richtungen. Und damit zurück zum Spiel.
8: Sie hat sehr, sehr viele Jahre auf einem sehr hohen Niveau im Frauenfußball in ihrem Körper. Und das ist halt einfach eine Gemütsspielerin. Und wenn ihr die Lust genommen wird, das war schon immer so, dann wird das nichts. Jetzt hat aber noch Clara Bühl so richtig Lust. 2-3. Auf der linken Seite ist Linda Dahlmann frei. Die ist im 16er, spielt quer, schießt. Nein, sie weiß nicht, was sie machen soll. Schießt sie, legt sie auf Vivien Endemann. Und am Ende, wenn man so lange überlegt, dann kommt halt in der Regel nichts dabei heraus.
11: Klassischerweise zu viele Gedanken auf einmal im Köpfchen gehabt. Versuche ich den in den rechten Winkel irgendwie zu schlenzen oder finde ich doch da Endemann. Das waren die Ideen und letztlich wurde es dann nichts von beidem. Reingekommen übrigens, um das noch nachzutragen, Schelland und Jensen, die jetzt von auf norwegischer Seite da mit dabei sind in dieser Schlussphase. Auch ein Doppelwechsel bei Deutschland bahnt sich nochmal an. Also es läuft alles in sehr gute Bahnen aus deutscher Sicht. Kleinherne und Gräbe werden da gleich noch kommen, während Deutschland den Ball am Fuß hat mit Dallmann und auch mit Sens. Und dann Knaak weitergeleitet zu Bühl. Und dann der Ball in die Spitze, da wäre fast Gößler dann letztlich dran gekommen. Aber die Norwegerin kriegen doch nochmal die Fußspitze dazwischen. Leiten nochmal einen Angriff ein über die eingewechselte, über Gaubset. Die ist schon von Anfang an dabei, aber die rennt sich fest. Gut zugestellt, die Situation von Marie Müller. Nee, Elisa Sens war es, aber auf jeden Fall zugestellt. Das ist ja die wichtige Nachricht. Jetzt nicht gut zugestellt, über die linke Seite dringt Gaubset ein in den 16er an Hendrich vorbei, aber dann kommt die nächste helfende Deutsche und der Ball wird aus dem 16er herausgeklärt und Gößler macht das gut mit dem Ball am Fuß, leitet da gar nicht überhastet den Ball schnell weiter in Richtung Mittellinie, sondern behauptet den Ball im Mittelfeld und das macht jetzt auch Berger. Allerdings geht da ein kleines Raunen durchs Stadion, denn sie wird da schon angelaufen von Terland, aber behauptet den Ball dann letztlich an Katrin Berger mit all dem Mut. Und jetzt weiß ich auch, warum die Norwegerinnen da kurz Handspiel protestiert haben, aber das war in der Grätsche und dann wäre es die sogenannte Stützhand gewesen von Nüsken im 16er. Und jetzt gibt es den Doppelwechsel und die Spielerin des Spiels, Martina, da haben wir uns ja schon früh festgelegt, sie geht.
8: Marie Müller und Sophia Klein-Herne kommt hinein, die Wolfsburgerin, die so lange verletzt fehlte nach der Europameisterschaft. Auch eine ganz erfahrene Spielerin, Innenverteidigerin, kann aber auch auf der Außenseite spielen. Sie wird dem deutschen Team jetzt nochmal so ein bisschen Halt bringen. Und auch Lisanne Gräve kommt hinein, ist übrigens eine von 6 Nationalspielerinnen aus mehreren Nationen, die Eintracht Frankfurt verlässt. Und sie geht zu Union Berlin, wird dann vor Marie-Louise Ether trainiert, die ja die Frauen übernimmt. Jetzt ist die Deutschen im Strafraum, Carlotta Wamser mit dem Außenriss ans Außennetz. Das war jetzt mal wieder, man hört es am Raunen in dieser 80. Minute, wieder mal eine gute Aktion über die linke Angriffsseite und dann ans Außennetz, aber wenigstens eine Torannäherung. Also um so ganz sicher zu sein für die Schlussphase, tät ja schon ein 3:0 gut.
11: Ja, das würden, glaube ich, auch alle. Jetzt haben wir es ja ganz offiziell, 33.425 Fans hier im Stadion so nehmen. Nochmal so ein Türchen in Halbzeit 2. Aber so richtig fehlt mir die Vorstellungskraft, dass das hier noch gefährlich werden könnte. Und vor allem nicht, wenn Deutschland auf dem Weg ist mit dem Schuss und Fiskerstrand. Nach dem wuchtigen Schuss aus zentraler Position von Clara Bühl ist sie zur Stelle und verhindert hier eben dieses dritte Gegentor für Norwegen in Minute 81. Aber ja, es verschiebt sich jetzt wieder deutlich mehr in Richtung der deutschen Mannschaft, was die Chancen angeht. Und insofern Zweifel noch nicht wirklich angebracht. Na klar, es bleibt dabei. Es sind nur 2 Tore Unterschied. Aber es sind eben auch nur noch 9 Minuten regulär. Und Norwegen

0: Ohr kann auch nicht erkennen, wer da eingewechselt wird. Also, Martina, lass uns da noch mal kurz drüber quatschen. Die Rückennummern von Norwegen sind jetzt nicht so die besten. Es ist aber die Nummer 19. Genau. Ich habe am Anfang gedacht, es wäre die 13.
1: Ja, also, kann man ganz schlecht erkennen. Katika Tandberg ist das.
0: Genau.
1: Ganz junge Spielerin, 22 Jahre alt. Aber kann man wirklich nicht, kann man sich irgendwie nicht so gut, also das erinnert mich irgendwie an Wikinger. Ich kann mir nicht helfen, die ganze Zeit denke ich irgendwie an Wikinger, wenn ich diese stilisierten Rückennummern sehe. Also einfach für Reporterinnen und Reporter ist was anderes. Da lobe ich mir doch schwarze Nummer auf weißem Trikot und so, dass man sie auch alle lesen kann. Also jetzt wird nochmal gewechselt im Team von Gemma Granger, die, ich weiß nicht, ich werde das Gefühl nicht los, nicht so richtig ankommt in dieser norwegischen Mannschaft. Was ich hier ganz hoch anrechne, ist, dass sie die norwegische Hymne in der Landessprache mitgesungen hat, aber so richtig scheint mir das nicht zu sein. Das ist ein Team aus Ich-AGs, die in ihren europäischen Topvereinen ganz tolle Saisons gespielt haben. Aber sie schafft es nicht, die Waliserin, da ein Team draus zu bilden. Das haben sie bei der Europameisterschaft in Schweden, in der Schweiz im vergangenen Jahr schon nicht geschafft. Und das schaffen sie immer noch nicht. Da muss wohl mal ein Umbruch her, ob es sein soll oder nicht. Ada Hegerberg fehlt heute, Caroline Graham-Hansen. Wenn sie Bock hat, spielt sie Weltklasse. Wenn sie keinen hat, ist sie Kreisklasse. Heute war sie irgendwie so Bezirksliga an manchen Stellen. Also das reicht dann halt eben nicht, um im Konzert der ganz Großen, und da zählen wir die deutsche Mannschaft jetzt einfach mal dazu, mitzuhalten. Und ich bin mal gespannt, wer dann in die Playoffs muss. Das gibt ja doch sehr interessante Gruppenkonstellationen. Und ob die Norwegerin in dieser Form sich gegen einen guten europäischen Gegner in den Playoffs durchsetzen können. Ich weiß nicht, ob die nächste WM nicht vielleicht ohne die Norwegerinnen stattfindet und sie einfach sich auch mal rütteln müssen und sich mal schütteln müssen, um wieder dorthin zu kommen, wo sie Mitte der 90er, der 2000er Jahre waren, als sie in Sydney Olympiasieger wurden. Übrigens ja im Halbfinale gegen Deutschland, wo es dieses Eigentor von Tina Wunderlich per Kopf gab, so aus 15 Metern, so eine klassische Aktion. Nimm du ihn nicht, ich habe ihn sicher. Silke Rottenberg, die Keeperin, war schon raus. In Melbourne war das Spiel damals. Und dann senkte er sich vom Kopf von Tina Wunderlich ins Netz. Und ein paar Tage später war Norwegen Olympiasieger.
0: Eine WM ohne Norwegen hat es übrigens noch nie gegeben. Das Szenario, was du da gerade ausgemalt hast, Martina. Können wir alles erzählen, denn das Spiel, ja, tröpfelt so langsam aus. Aber es wird ein gutes Aus sein dann für Deutschland, wenn dieses Spiel vorbei ist in, naja, 5,5 Minuten. Das wäre die reguläre Spielzeit, wenn wieder pünktlich Feierabend ist wie in Halbzeit 1. Dann wird da unten auf dem Kölner Rasen, da bin ich mir ziemlich sicher, gejubelt, sich gefreut, sich geherzt. Denn dann ist die WM-Qualifikation unter Dach und Fach gebracht. Und das Spiel am Dienstag in Slowenien natürlich auch live in voller Länge hier bei uns zu hören. Ja, ist dann mehr oder weniger bedeutungslos, oder? Das werden die Spielerinnen und vor allem auch Christian Wück nicht so gerne hören. Das ist dann schon das erste Testspiel in Richtung dieser WM 2027. Gibt nochmal Freistoß für die deutsche Mannschaft in der eigenen Hälfte. Es haben die letzten 5 Minuten der regulären Spielzeit begonnen. Und da unten bereitet sich nochmal ein Wechsel vor. Selina Cersei wird dann gleich kommen.
1: Ja, auch mit dem ein oder anderen großen Verein aus der englischen Liga in Verbindung gebracht wird. Eine Dribblerin, ganz tolle Saison hat sie gespielt. Und auch sie wird den Weg gehen, vielleicht nach Arsenal, man vermutet das. Jetzt kommen aber erstmal die Norwegerinnen, die gehen den Weg in den Strafraum. Und da rammen sie sich gegenseitig um und nehmen dann am Ende auch noch Elisa Senz in ihre Mitte. Und das ist so ein klassischer Fall von Hotdog. Und Kathi Henrich ruft jetzt auch sofort die medizinische Abteilung auf den Rasen. Möglicherweise hat es da eine Kopfwunde gegeben bei Elisa Senz. Boah, wir sehen das hier nochmal in der Zeitlupe. Rums, das hat aber wehgetan. Oh, wow, wow, wow, wow, das hat vom Zugucken wehgetan. Da konnte die Norwegerin, die nichts abgekriegt hat, überhaupt nichts dafür. Aber Elisa Senz hat es da einfach voll erwischt, ob das nun blutet oder nicht. Das ist völlig egal. Es hat richtig wehgetan. Und sie liegt da jetzt auch noch auf dem Rasen. Und die Mediziner der deutschen Frauenfußballnationalmannschaft kümmern sich da um die noch Frankfurterin und demnächst Spielerin der Königlichen von Real Madrid. 2:0 der Spielstand. 3,5 Minuten haben wir noch. Es wird, da kommt die Schiedsrichterin nicht drumherum, Nachspielminuten geben in dieser zweiten Halbzeit. Diverse Wechsel, kein Tor, aber eben jetzt auch noch mal eine längere Unterbrechung. Und das sieht so aus, als ob das noch einen Augenblick dauert, bis Elisa Senz. Boah, wir sehen das jetzt noch mal hier in der Zeitlupe. Ich kann das gar nicht sehen. Mit Katinka Tandberg ist sie da zusammengerammt, von hinten geschoben, dann zur Seite.

0: sie gedrückt. Das sieht irgendwie nicht so richtig gut aus jetzt, aber steht sie wieder auf. Das ist schon mal eine sehr, sehr gute Nachricht.
1: Und deswegen gibt es Applaus. Und somit erstmal wieder aufatmen für das deutsche Team und für ihre Abräumerin im Mittelfeld, für Elisa Senz, die da jetzt dann erstmal einen Schluck aus der Pulle noch nimmt. Und das Spiel wird fortgesetzt mit Freistoß von Ann-Kathrin Berger, die, wenn sie heute gebraucht war, da war. Sie hat auf die Zähne gebissen, die Bauchprellung, das waren schlimme Bilder, die es da auch aus Amerika zu sehen gab. Ein Zusammenprall mit einer Stürmerin im Zweikampf und da hat sie mehrere Körperteile gleich im Bauch abbekommen, musste ins Krankenhaus gebracht werden. Aber sie hat gesagt, es gibt Schmerzen, die sind auszuhalten und diese Schmerzen halte ich aus. Und das hat sie heute gemacht und wie gesagt, sie war vier Mal wurde sie gebraucht und dann war sie eben zur Stelle mit richtig guten Paraden. Einwurf Deutschland auf der linken Außenbahn zu Clara Bühl, die verteidigt den Ball da erstmal und dann ist eine Norwegerin zuletzt dran und deswegen darf dann Carlotta Wamser den Ball nochmal einwerfen, während Christian Wück sagt, wir würden ganz gerne doch nochmal wechseln. Sind ja nur noch 2 Minuten regulär und deswegen... es ging gar nicht um den Wechsel. Es ging darum, dass bitte Senz doch ganz schnell zurück soll auf den Rasen. Und das wäre bitter nötig, denn der hohe Ballgewinn der Norwegerinnen im 16er, der passt nochmal, dann kommt nochmal der Schuss und der geht vorbei. Während alle hier schon, oder ich zumindest, den Abgesang auf dieses Spiel anfange, verliert Deutschland den Ball dann nochmal. Und dann kommt der Pass in die Mitte zu Tandberg, der prallt ab. Und dann ist es am Ende Blackstart, die da schießt. Spielt bei Tottenham Hotspur, schießt aber vorbei. Und jetzt gibt es dann auch den Wechsel. Clara Bühl geht runter unter Applaus. Und Cersei kommt rein in diese letzten Minuten. Und um das nochmal deutlich zu sagen, Elisa Senz ist mittlerweile dann auch zurück auf dem Rasen. Deutschland wieder vollzählig. Und so sind wir doch mal guter Dinge, dass das hier ohne Gegentor über die Bühne geht. Auch wenn es fast den nächsten Ball gewinnt. Es gibt den nächsten Ball gewinn im Mittelfeld. Gaubset ist das. Die verliert diesen aber direkt wieder. Und Deutschland hat den Ball mit Kleinherne erstmal am Fuß. Es läuft die letzte Minute der regulären Spielzeit. Aber Martina, du hast es gesagt, ein bisschen Nachschlag werden wir dann wohl bekommen.
0: Ja, müsste eigentlich die 4 oder die 5 draufstehen auf der Tafel, die vierte Offizielle aus Spanien da gleich hochhält. Und jetzt bekommt sie die auch schon gereicht. Wir schauen aber, wo der Ball ist. Der ist im Mittelkreis auf Seiten der Norwegerinnen Ingrid Engen, die jetzt die Kapitänsbinde trägt. Das ist für mich auch eine richtige Spielführerin. Okay, jetzt habe ich genug Spitzen gegen Caroline Graham-Hansen losgelassen, aber Ingrid Engen habe ich halt schon immer gern spielen sehen. Die Defensivorganisatorin mittlerweile bei Olympique Lyon tätig, die jetzt schaut, was ihre Norwegerinnen machen. Und wir schauen jetzt, was die vierte Offizielle macht, die Tafel nämlich gleich hochhält, während die Norwegerinnen im Mittelfeld spielen. Und 3. Ui, bin schlecht, ne? Bin schlecht in der Nachspielzeit. Bleib aber dabei, dass 4 Minuten richtig gewesen wären.
1: So sind es 3, die Deutschland noch fehlen, um dann den Schlussstrich drunter zu ziehen unter diese WM-Qualifikation, zumindest was Platz 1 angeht. Dann am Dienstag in Slowenien können noch weitere Punkte aufs Konto draufkommen. Deutschland bisher ungeschlagen in dieser WM-Qualifikation. Das 0:0 in Österreich, es war ein Dämpfer und war auch ein Rückschritt. Das hat Christian Wück so ganz klar benannt. Aber Brasilien 2027, wir kommen. So steht es auf dem Plakat auf der Ecke links von uns. Auf dem oder auf einem anderen Plakat hat die ja schon vor dem Spiel gestanden. Holt euch den Gruppensieg. Also das mit den Plakaten da in der Ecke klappt super. Jetzt ist der Ball nochmal im deutschen Tor, aber vorher war längst auf Abseits entschieden. Auch wenn die Norwegerinnen da nochmal ein bisschen protestieren, wird es nichts mehr daran ändern. Ann-Kathrin Berger holt den Ball dann aus dem Tor und kann den Ball dann per Freistoß gleich wieder ins Spiel bringen. Während nochmal die Fähnchen ausgepackt werden, es ist ein herrliches Bild hinter dem Tor der Norwegerinnen, genau da, wo dieses Plakat hochgehalten wird. Brasilien 2027, wir kommen. Die Hälfte der Nachspielzeit ist gleich rum.
0: Und die Norwegerinnen haben den Ball, verlieren ihn jetzt aber da im Mittelfeld. Die deutsche Mannschaft über ihre Kapitänin Sjoke Nyskin nochmal auf die linke Seite gelegt. Oh, Carlotta Wamser gibt nochmal alles. Aufgeben ist nicht bei ihr vorhanden, aber die Norwegerinnen können nochmal klären, sodass die deutsche Mannschaft, die dann den Abpraller gewonnen hat, über ihre Innenverteidigerinnen Rebecca Knaack und Kathi Henrich noch einmal aufbaut. Jetzt kommt noch mal Ann-Kathrin Berger ins Spiel. Ein Dreiviertelminuten von drei Nachspielminuten um schöne Kopfball-Rückwärtsverlagerung auf Selina Serci. Aber Cecilie Fiskerstrand hat da Glück. Sie kann einen halben Meter vor der 16-Meter-Raumlinie den Ball aufnehmen, sodass die Norwegerin vielleicht jetzt noch mal einen letzten Angriff hier starten. Ist schon ein bisschen enttäuschend, wie sie sich in den beiden Spielen gegen Deutschland präsentiert haben. Jetzt auf der linken Seite noch mal im Strafraum und die Möglichkeit zum Abschluss und geklärt. Geklärt von Carlotta Wamser in der dritten Minute der Nachspielzeit. Macht die diesen weiten Weg bis drei Meter vor dem eigenen Tor und klärt ihn noch mal über die Linie in höchster Not. Tore schießen ist toll, aber mit dieser Einstellung, mit der die deutsche Mannschaft heute agiert hat, das ist richtig stark. Und den hat Ann-Kathrin Berger jetzt nochmal neben ihre Pfosten geguckt, sodass jetzt die letzten Sekunden runterlaufen und die deutsche Mannschaft auf dem Weg nach Brasilien ist.
1: 2:0 wird es der Endstand sein. Gerade wäre es fast das Anschlusstor noch gewesen, aber Martina hat es gesagt, die Defensive lässt sich auch in der letzten Minute der Nachspielzeit nicht hängen. Und so dürfen sich alle gleich freuen. Der Ball ist nochmal im Mittelfeld, jetzt sind die drei Minuten rum. Blick geht zur spanischen Schiedsrichterin, die noch ein bisschen weiterlaufen lässt. Deutschland nochmal mit dem Versuch. Aber nein, jetzt ist Feierabend und da werden die Arme in die Luft gerissen. Das Publikum in Köln ist da, jubelt genauso wie die Spielerinnen unten auf dem Rasen. Die WM-Qualifikation für das Turnier in Brasilien im Sommer 2027 ist unter Dach und Fach. Deutschland schlägt Norwegen verdientermaßen mit 2:0 durch die Tore von Müller und Wamsa in Halbzeit 1 und hat Platz 1 in der Gruppe sicher. Brasilien 2027, wir kommen.
2: Und das war unsere Übertragung des Länderspiels Deutschland gegen Norwegen mit Christian Schulze und Martina Knief. Also die deutschen Frauen sind für die WM in Brasilien im nächsten Jahr qualifiziert. Aber es war ja noch so viel mehr los heute im Sport und darauf schauen wir jetzt. Mein Name ist Hendrik Lückhoff. Ja, es ist nur noch ein Schritt, nur noch ein Sieg. Dann ist Alexander Zverev am Ziel. Dann hat Deutschlands bester Tennisspieler seinen lang ersehnten Grand-Slam-Titel. Bei den French Open in Paris hat der Weltranglisten-Dritte aus Hamburg das Endspiel erreicht durch einen Viersatz-Sieg gegen den Tschechen Jakub Menschik. Damit ist der Weg endgültig frei für Zverev zu seinem großen Traum. Aber sein Gegner, Flavio Cobolli aus Italien, sein Finalgegner, der wird ausgeruht sein am Sonntag, denn der musste gar nicht erst zu seinem Halbfinale antreten. Aus Paris berichtet Guido Ringel.
3: Frustrierend, vor allem für Matteo Arnaldi, aber auch für 15.000 Zuschauer, die ein extra Ticket hatten für das zweite Halbfinale der Männer. Aber der Italiener Arnaldi konnte wegen eines Magen-Darm-Infekts nicht antreten. Zum Erscheinen auf einer Pressekonferenz für Erklärungen hat die Kraft noch gereicht für ein Tennismatch auf höchstem Niveau, aber nicht. Und so ist Flavio Cobolli kampflos eingezogen in das große Endspiel am Sonntag. Die Nummer 14 der Welt spart also Kraft in Vorbereitung auf das Finale, absolvierte aber am Abend immerhin noch eine öffentliche Trainingseinheit vor vollen Rängen. Ein wenig Unterhaltung für die Fans und Bewegung für Cobolli, der natürlich im Rhythmus bleiben muss. Er braucht alle Sinne und Fähigkeiten am Sonntag im Match gegen Alexander Zverev. Der Hamburger hatte wieder einen überzeugenden Auftritt im Start Roland Garros bei seinem Viersatzsieg gegen Jakub Menschik. Der Tscheche tat Zverev den Gefallen, nicht so stark zu spielen wie in den Runden zuvor. Dennoch musste der Deutsche auf der Hut sein und genau das war der Fall. Mit Ruhe und Konzentration auf sich selbst spielte Zverev stark genug, um zum vierten Mal in seiner Karriere in ein Grand-Slam-Finale einzuziehen. Sonntagnachmittag geht es also gegen Flavio Cobolli aus Italien. Für Zverev in der aktuellen Paris-Form eine gut lösbare Aufgabe.
2: Und morgen steht dann das Finale der Frauen an bei den French Open. Die polnische Qualifikantin Maja Chwalinska trifft als Überraschungsfinalistin auf die Russin Mira Andrejewa. Und auch die deutschen Fußballer spielen morgen. Der letzte Test vor der Weltmeisterschaft steht an. In Chicago geht's gegen Co-Gastgeber USA. Und schon jetzt steht fest, auch bei diesem Test wird nicht Manuel Neuer im Tor stehen. Er ist immer noch nicht komplett fit. Aber nach dem Abschlusstraining gab's noch viel größere Sorgen um einen anderen deutschen Spieler. Aus Chicago berichtet Thomas Kunze.
4: Bei schwülen 25 Grad hat die deutsche Fußballnationalmannschaft ihr Abschlusstraining im Soldier Field von Chicago absolviert und dabei fehlte zunächst ein großer Name. Manuel Neuer wird nicht zwischen den Pfosten des deutschen Tores stehen. Die verletzte Wade ist laut Julian Nagelsmann zwar auf dem besten Weg der Heilung, der Bundestrainer will mit Blick auf das WM-Turnier aber kein Risiko bei seiner Nummer 1 eingehen. Der 40-Jährige soll topfit gegen Curaçao zum Auftakt im Tor stehen. Im Soldier Field absolvierte Neuer ein separates Torwarttraining. Erst in der kommenden Woche wird der Keeper dann komplett ins Teamtraining eingebunden. Für das USA-Spiel steht Oliver Baumann bereit. Der Rest der Mannschaft war zunächst fit und vollzählig auf dem Rasen, um sich abschließend auf die WM-Generalprobe vorzubereiten. Dabei verletzte sich dann allerdings Lennart Karl. Eine Diagnose wird in einem Krankenhaus in Chicago erstellt, steht aber noch aus. Für das Spiel gegen die USA wird der Youngster definitiv ausfallen. Eventuell droht eine längere Pause. Im Worst Case sogar das WM aus.
2: Soweit Thomas Kunze und das Spiel, das startet dann morgen um 20.30 Uhr.
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6: Um 22.30 Uhr mit Wolfgang Berger. Russlands Präsident Putin sieht derzeit keinen Anlass, sich mit seinem ukrainischen Kollegen Selenskyj zu treffen. Selenskyj hatte in einem offenen Brief vorgeschlagen, an einem neutralen Ort Gespräche über ein Kriegsende zu führen. Aus der NDR-Nachrichtenredaktion Konstanze Semidey.
7: Putin sagte auf dem Internationalen Wirtschaftsforum in St. Petersburg, er sehe keinen Grund für eine Zusammenkunft, solange kein Friedensabkommen vorliege. Die Art und Weise des Vorstoßes Selenskyjs nannte Putin flegelhaft. Sie sei nicht dazu angetan, ein Umfeld für ein persönliches Treffen zu schaffen. Putin räumte wirtschaftliche Probleme Russlands ein. Das Land sei nun auf das gleiche Niveau gesunken, auf dem sich die Länder der Eurozone seit Jahren befänden. Die Ukraine hatte in den letzten Wochen immer wieder Ziele auf russischem oder russisch besetztem Gebiet mit Drohnen attackiert. Getroffen wurden unter anderem Ölanlagen.
6: Nach dem EU-Gipfel für den Westbalkan in Montenegro hat Bundeskanzler Merz von einem erfolgreichen Treffen gesprochen. Der gemeinsame Vorschlag mit Frankreichs Präsident Macron, die 6 Länder schrittweise an die EU heranzuführen, sei gut angekommen. Aus Tivat David Freches.
8: Es habe Zustimmung für diese Idee gegeben, sowohl vom Europarat als auch von den Westbalkanstaaten selbst. Zwar müssten noch einzelne Schritte ausgearbeitet werden, aber die Message sei klar. Wir wollen euch, sagte der Kanzler wörtlich in Richtung der Westbalkanstaaten. Die EU sei sich einig, diesen Ländern den Weg zu bereiten. Es werde keine Ausreden mehr geben, sondern individuelle Wege, die den Ländern auf dem Weg in die EU zum Beispiel die Teilnahme am SEPA-Zahlungsverfahren ermöglichen sollen, Roaming oder auch Erasmus.
6: Deutschland wird sich nach der gescheiterten Kandidatur für den UN-Sicherheitsrat erneut um einen Sitz in dem Gremium bewerben. Das kündigte Kanzler Merz am Rande des Gipfels in Montenegro an. Ziel ist es demnach, dem Rat in den Jahren 2035-36 als nichtständiges Mitglied anzugehören. Deutschland war am Mittwoch mit seiner Kandidatur für einen Sitz in den nächsten beiden Jahren unerwartet deutlich Österreich und Portugal unterlegen. 7 EU-Mitgliedstaaten rufen dazu auf, einen so wörtlich ehrgeizigen Kurs zugunsten von Elektroautos beizubehalten. Unter anderem erklärten Frankreich, Spanien und Schweden, die aktuelle Energiekrise zeige ganz deutlich, dass die Verringerung der Abhängigkeit von fossilen Brennstoffen eine absolute Notwendigkeit sei. Die Länder warnen davor, das CO2-Reduktionsgesetz im Automobilsektor aufzuweichen. Hintergrund sind auch deutsche Forderungen nach weiteren Lockerungen beim Verbrenner aus. Das Wetter in Deutschland. In der Nacht noch letzte Schauer, später Nebel, Tiefstwerte 12 bis 6 Grad. Morgen oft freundlich, von Südwesten her gebietsweise Schauer und einzelne Gewitter. Höchstwerte 18 Grad in der Eifel bis 26 Grad in der Niederlausitz. Am Sonntag meist trocken, im Norden ein paar Schauer, 17 bis 25 Grad. Montag überwiegend trocken, im Westen abends Schauer und Gewitter bei 19 bis 28 Grad. Das waren die Nachrichten.
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2: Vorsicht bitte in beiden Richtungen auf der A7 Hamburg-Hannover. Zwischen Galsdorf und Egesdorf werden Gegenstände auf die Fahrbahn geworfen. Und eine Entwarnung auf der A45 Dortmund-Hagen. Kein Falschfahrer mehr zwischen Westhofener Kreuz und Kreuzhagen. Die A1 Osnabrück-Münster ist zwischen Lengerich und Lattbergen wegen Brückenarbeiten bis Sonntag 6 Uhr gesperrt. A2 Hannover Richtung Berlin zwischen Lehrte Ost und Hämeler Wald, 6 Kilometer stockender Verkehr nach einem Unfall. Die A7 Hannover Richtung Hamburg ist zwischen Westenholz und Dreieck Walsrode wegen Reinigungsarbeiten gesperrt, dadurch 7 Kilometer Stau. A7 Hannover Richtung Kassel zwischen Dreieckswalsgitter und Bockenem 4 Kilometer Stau. Dort ist abschnittsweise nur eine Spur frei. Die A96 Lindau-München ist zwischen München-Leim und Sendling wegen Brückenarbeiten in beiden Richtungen bis 5 Uhr gesperrt. Die A111 Stadtautobahn ist zwischen Seidelstraße und Festplatz wegen Wartungsarbeiten im Flughafentunnel in beiden Richtungen bis 5 Uhr gesperrt. Und die Nordbrücke in Bonn, die A565 Bonn Richtung Meckenheim zwischen Bonn-Beuel und Auerberg ist in beiden Richtungen die Brücke wegen Schäden gesperrt. Fahren Sie vorsichtig und kommen Sie gut an.
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2: Von NDR Info in Hamburg mit Alex Grantl, guten Abend. Nächste Woche Donnerstag, da ist es soweit, da wird in Mexikos Hauptstadt das Eröffnungsspiel der Fußball-WM der Männer stattfinden. Aktuell sind in Mexiko-Stadt aber ganz andere Szenen zu sehen, nämlich heftige Proteste von Lehrerinnen und Lehrern. Die fordern höhere Löhne und die Rücknahme einer Rentenreform. Jetzt sind die Demonstrationen weiter eskaliert. Anne Demmer.
9: Wütende Lehrer schlagen mit abgebrochenen Laternenstangen gegen Scheiben und Eingangstüren des Bildungsministeriums in Mexiko-Stadt, haben sogar Feuer gelegt. Videos davon kursieren im Internet. Die Polizei reagierte auf die Ausschreitungen der Demonstranten mit Tränengas. Auch der Lehrer Rodrigo Arias ist unter den Protestierenden. Sie wollen die Aufmerksamkeit der WM nutzen, um auf ihre Belange aufmerksam zu machen. Die ehemalige Regierung von Andrés Manuel López Obrador und auch die aktuelle Regierung von Claudia Sheinbaum hat im Wahlkampf versprochen, die Rentenreform rückgängig zu machen und das solidarische Rentensystem für Lehrer im öffentlichen Dienst wiederherzustellen. Aber es ist nichts passiert. Bereits am Vortag hatten Lehrer riesige Fußballerfiguren, die die Prachtstraße Reformer säumen, mit Seilen zu Boden gezogen. Sie rissen den Figuren die Trikots ab und setzten sie teilweise in Brand, wie es in lokalen Medienberichten heißt. Die Lehrer fordern deutlich höhere Gehälter, einige sogar bis zu 100%, und bessere Arbeitsbedingungen. Das monatliche Einstiegsgehalt an öffentlichen Schulen liegt umgerechnet bei rund 800 Euro. Die Regierung hat zuvor eine Erhöhung um 9% angeboten. Das reicht dem Lehrer nicht. Die Regierung hat so viele Sachen versprochen, aber am Ende haben sie gar nicht die Absicht, etwas zu verändern. Sie haben einfach das Thema für sich genutzt, um Stimmen damit zu fangen. Die mexikanische Präsidentin Claudia Sheinbaum setzt auf Deeskalation. Viele wollen, dass wir in die Falle der Repression tappen, als Auftakt zur Weltmeisterschaft. Aber wir werden nicht auf diese Provokation hereinfallen. Die Regierung steht unter Druck. Auch viele Mexikanerinnen und Mexikaner sind von den Blockaden bereits genervt. Der Lieferfahrer Armando Escobedo verliert viel Zeit im Stau. Seine Kunden muss er warten lassen. Es gibt zu viel Verkehr. Strecken, für die ich 5 bis 10 Minuten brauche, dauern jetzt 20 Minuten mehr. Dieser Ladenbetreiber hat ebenfalls kein Verständnis für die Proteste. Es trifft uns alle. Die Geschäfte, alte Menschen, Kranke. Die Straßen sind dicht. In rund einer Woche findet das Eröffnungsspiel der WM in Mexico City statt. Am 11. Juni empfängt Mexiko Südafrika im legendären Aztekenstadion. 5 Millionen Touristen werden für die WM erwartet. 100.000 Einsatzkräfte sollen für Sicherheit sorgen. Doch die Lehrergewerkschaft droht bereits mit Massenprotesten genau zum WM-Auftakt.
2: Das war der Beitrag von Anne Demmer.
5: Wirtschaft.
2: Rund 80% der Deutschen wünschen sich ein Eigenheim. Vor etwa 10 Jahren wurde dieser Traum für viele Menschen möglich, denn die Zinsen bei der Finanzierung, die waren historisch niedrig. Nach 10 Jahren steht für einige Immobilienkäufer jetzt aber die Anschlussfinanzierung an. Und das könnte manche böse überraschen. Nasir Mahmoud.
10: Wer zwischen 2016 und Anfang 2022 eine Immobilie finanziert hat, konnte sein Glück wahrscheinlich kaum fassen. Historisch niedrige Zinsen machten den Traum vom Eigenheim für viele erreichbar. Bis dann die Zinsen im Frühjahr 2022 wieder deutlich anstiegen.
11: Von ca. 1% auf deutlich über 4% innerhalb weniger Monate.
10: Eine Entwicklung, die Baufinanzierungsvermittler Oliver Mildenberger damals sehr überraschte.
11: So einen starken Zinsanstieg in so kurzer Zeit habe ich in 30 Jahren nicht erlebt.
10: Glücklich also die, die sich noch davor einen Immobilienkredit sichern konnten. Doch für Darlehen mit einer 10-jährigen Zinslaufzeit steht jetzt oder demnächst die Anschlussfinanzierung an, mit deutlich höheren Zinsen. Ein Rechenbeispiel. Bei einer Immobilie für 500.000 Euro und einer monatlichen Rate von 1.000 Euro kamen bei einem Zinssatz von 1% zuletzt jährlich rund 4.300 Euro an Zinsen zusammen. Beim heutigen Zinssatz von 4% erhöht sich die jährliche Zinslast auf mehr als das Dreifache und die monatliche Rate würde sich bei gleicher Tilgungsrate mehr als verdoppeln. Droht jetzt also eine Welle von Zwangsverkäufen? Immobilienmakler Martin Jahrling aus Nidderau glaubt nicht daran.
12: Also diesen Fall hatten wir tatsächlich noch überhaupt nicht. Wir haben keinen Verkäufer im Bestand, der derzeit seine Immobilie verkaufen muss, weil er seine Anschlussfinanzierung nicht bedienen kann mit den gestiegenen Zinsen.
10: Auch Finanzierungsvermittler Oliver Mildenberger rechnet nicht damit. Bei Fällen wie dem genannten Beispiel müsste man eben anders versuchen, die hohen Zinsen auszugleichen.
11: Dann muss man mal drüber nachdenken, die Tilgung für die nächste Phase auf ein sehr niedriges Niveau erstmal zu reduzieren, um dann im Lauf der Jahre vielleicht wieder peu à peu zu erhöhen.
10: Der Nachteil, in diesem Fall verlängert sich auch die Laufzeit des Kredites. Oft hätten Niedrigzinskäufer heute aber günstigere Voraussetzungen.
11: Zum einen ist ja durch die Tilgung der Kreditbetrag heute deutlich niedriger, als der Kredit aufgenommen wurde. Und der andere Aspekt ist die Kunden, die dann auch mal Sondertilgungen geleistet haben oder auch mal die Tilgung erhöht haben. Die haben jetzt natürlich den Vorteil, dass die Restschuld deutlich niedriger ist.
10: Dennoch sei es ratsam, vor einer Anschlussfinanzierung nicht einfach das Angebot seiner bisherigen Bank anzunehmen. Wichtig, unbedingt weitere Angebote einholen, so Oliver Mildenberger, zum Beispiel über einen Finanzierungsvermittler.
11: Die Bank, wo bisher finanziert wurde, die bewertet diese Immobilie nicht mehr neu, sondern erstellt automatisiert ein Angebot, was meistens vom Zinssatz bestenfalls mittelprächtig ist. Wenn ich mir neue Angebote einhole, dann wird die Immobilie von der Bank, die das Angebot erstellt, neu bewertet.
10: Ist die Immobilie heute dann beispielsweise mehr wert als beim Kauf, kann allein das schon helfen, um einen besseren Zinssatz zu bekommen als bei der bisherigen Bank.
2: Ja, es ist Juni und das bedeutet, in den nächsten Wochen dürften viele Menschen schwimmen und baden gehen, auch in Badeseen. In Bayern zeigt jetzt eine Statistik, von allen getesteten Badestellen sind 96% in Ordnung. Ein Ufer in Oberbayern, das ist allerdings mangelhaft und eine andere Stelle, die ist sogar gesperrt und die taucht nicht mal im Ranking auf. Unsere Reporterin Greta Prünster erklärt, was dahinter steckt und wie genau kontrolliert wird.
13: Alle paar Wochen wird das Wasser der bayerischen Badeseen überprüft. Michael Erb vom Münchner Gesundheitsreferat kennt den Vorgang gut.
14: Es wird eine außen- und innensterile Flasche verwendet und in einer definierten Tiefe wird dann die Wasserprobe entnommen.
13: Im Labor wird dann untersucht, wie viele Darmbakterien im Wasser sind. Denn die können für Badegäste zum Problem werden. In den meisten bayerischen Seen ist das nicht zu befürchten. Sie haben laut Gesundheitsministerium eine gute Wasserqualität. Nur in München ist das Nordufer des Riemer Sees als mangelhaft eingestuft worden. Michael Erb hat eine Theorie.
14: Im Verdacht stehen leider hier die Wasservögel. Man hat hier gerade am Riemer See eine erhebliche Gänsepopulation, die auch die Uferbereiche verkotet und natürlich das Wasser verkotet.
13: Allerdings, so betont die Stadt München, kommt die schlechte Note durch das Zusammenrechnen der Messungen mehrerer Jahre zustande. 2023 und 2024 gab es am Riemer See Verschmutzungen, in den letzten Jahren seien die Proben aber unauffällig gewesen. Ein Badeverbot sei deshalb nicht notwendig. Das Badeverbot gibt es anderswo. Am Ebertshausener Weiher in Odelshausen warnen Schilder vor einem Blaualgenbefall. In der Badeseenstatistik kommt dieser Weiher nicht vor, weil er keine offizielle EU-Badestelle ist. Für die Odelshausener ist es trotzdem ärgerlich, dass sie nicht ins Wasser können, sagt Markus Trinkel.
15: Also ich bin jetzt seit 12 Jahren Bürgermeister und in den letzten Jahren hat sich die Wasserqualität wesentlich verschlechtert. In diesem Jahr waren bereits die erste Messung ein so hohes Ergebnis gebracht, dass das ganze Jahr ein Badeverbot an diesem Weiher sein muss.
13: Schuld an der Verschmutzung sind vermutlich Einflüsse aus der Landwirtschaft, aber auch der Biber, der zur Schlammbildung beiträgt. Und der Klimawandel. Die Wassertemperatur steigt. Das derzeitige Badeverbot muss sein. Doch Bürgermeister Trinkel will den Weiher nicht verloren geben, an dem er schon viele schöne Stunden verbracht hat.
15: Als Jugendlicher war das eine sehr schöne Möglichkeit, sich hier mal zu treffen. Es ist in unserer Gemeinde der einzige mögliche Badeweiher. Deswegen ist es sehr, sehr schade, dass es momentan nicht möglich ist. Wir versuchen wirklich händeringend eine Lösung zu finden, aber es ist halt leider nicht so ganz einfach.
13: Die Gemeinde überlegt zum Beispiel, das Wasser abzulassen oder den Schlamm zu behandeln und so ihren Weiher von der Blaualge zurückzuerobern.
16: Wie sauber sind Bayerns Badeseen? Das war der Beitrag von Greta Prünster.

0: Die Zeit, es ist 22.45 Uhr.
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0: Keine andere Technologie dringt gerade so stark in fast alle unsere Lebensbereiche vor wie KI. Vor allem natürlich in der Wirtschaft. Laut dem Münchner IFO-Institut setzen mehr als die Hälfte der deutschen Unternehmen KI ein, besonders in der Industrie und im Dienstleistungssektor. Gleichzeitig sind die Risiken und Folgen von KI noch lange nicht ganz klar. Sogar eines der führenden KI-Unternehmen ist dafür, die KI-Forschung zurückzufahren. Nämlich das US-Unternehmen Anthropic. Da schlägt sogar eine globale Pause der Spitzenforschung zu KI vor. Über dieses Thema hat meine NDR-Kollegin Ulrike Heckmann mit Isabel Lerch gesprochen, die sich bei NDR Info seit vielen Jahren mit dem Thema beschäftigt. Die Frage an sie war, warum kommt nun ausgerechnet diese Warnung?
2: Tatsächlich, aus Expertensicht sehen wir hier wirklich gute Gründe für diese Warnung, weil wir haben hier aus mathematisch-technischer Sicht es wirklich mit einer Beschleunigung zu tun. Also die KI entwickelt sich immer schneller und sie kann inzwischen auch sich selber optimieren, sich selber verbessern. Also Anthropic hat auch mitgeteilt, dass über 80% des Codes, der in die Produktionssysteme von Anthropic läuft, dass der von KI geschrieben wird. Das heißt, die KI schreibt selber für sich Programmcode, wird dadurch noch schneller in ihrer Entwicklung. Wir sprechen da auch von einem Phänomen, nennt sich rekursive Selbstoptimierung. Und damit verlassen wir ein Tempo, das von Menschen noch kontrolliert werden kann. Also wenn die KI sich immer schneller beschleunigt, dann droht eben da die Gefahr, dass wir die Kontrolle über die Systeme verlieren und auch, dass wir die Kontrolle über die Ausrichtung verlieren, über das Alignment, also welche Werte die KI hat. Und deshalb ist dieses Risiko durchaus ernst zu nehmen, was da jetzt auch von Anthropic formuliert wird.
3: Warum diese Töne jetzt ausgerechnet von Anthropic? Es gibt ja auch noch andere KI-Firmen.
2: Ja, also Anthropic hat sich im Laufe des letzten Jahres eigentlich zum wichtigsten Player am KI-Markt gemausert. Die haben enorm spannende Entwicklungen auf den Markt gebracht und sind da jetzt inzwischen ja so eine Art Marktführer, haben auch den großen Konkurrenten OpenAI überholt, was den Umsatz angeht. Und Anthropic hat sich als KI-Firma immer ja auch als ethischer Player verstanden, der das Thema Sicherheit ganz groß schreibt. Also das ist das Markenversprechen von Anthropic. Und deshalb will man sich sicherlich hier jetzt auch so positionieren und deutlich machen, dass die Sicherheit wirklich wichtig ist, dass wir jetzt an einem Punkt sind, an dem es eben entscheidend ist zu gucken, wie verfahren wir weiter mit der KI-Entwicklung, dass uns das nicht aus den Händen gleitet. Also deshalb ist Anthropic da einfach eine wichtige Stimme geworden und das ist einfach die DNA des Unternehmens, dass sie da auf Sicherheit setzen.
3: Wenn wir auf die Forderung schauen, eine globale Forschungspause von 6 Monaten ist da die Rede als Vorschlag. Wie realistisch ist sowas überhaupt?
2: Also die Idee ist natürlich grundsätzlich toll, aber ich halte das für sehr, sehr unrealistisch, weil es gibt massive Hürden bei der Umsetzung. Schauen wir uns einmal an das Problem der Verifikation. Also wenn wir wirklich sagen, wir wollen das international aussetzen, diese Forschung, wie wollen wir überprüfen, dass wirklich alle KI-Firmen ihre Forschung aussetzen? Wir haben das gesehen bei den Atomwaffen, da war das möglich, da konnte man sich gegenseitig kontrollieren, weil man eben per Satellit überwachen kann, okay, wird da an Atomwaffen gebaut, also nukleare Raketensilos, die kann man sehen. Aber die Rechenzentren, die kann man nicht per Satellit einsehen. Man kann nicht sehen, wird da vielleicht in einem Servercluster, vielleicht irgendwo in China oder auch in den USA dann doch heimlich noch weiter geforscht und die nächste Grenze überschritten. Also diese Überwachung ist sehr schwierig. Zum einen und zum anderen haben wir die Hürde, dass wir eben sehen, KI ist das wichtigste Thema. Das ist ein heißer Markt, der wirklich umkämpft ist. Und Unternehmen in den USA und in China liefern sich da ein wirklich ja, hartes Wettrennen. Und wer da eben das Risiko eingeht, eine Pause einzulegen bei der Forschung, der droht zurückzufallen. Und das kann und möchte sich eigentlich kein KI-Unternehmen aktuell leisten.
3: Also ein Appell, der verpuffen wird oder stößt er vielleicht doch was an?
2: Also ich könnte mir durchaus vorstellen, dass er eine Debatte anstößt. Das haben wir auch vor 3 Jahren gesehen. Da gab es einen ähnlichen Appell. Da ist diese geforderte Zwangspause nicht eingetreten, aber es gab zumindest Diskussionen. Und ich denke, dass viele in der Fachwelt auch die Diagnose von Anthropic teilen, dass wir an einem Punkt angekommen sind, an dem KI sich immer weiter beschleunigt und wir uns das wirklich genau anschauen müssen. Ich glaube, es wird keine echte Vollbremsung geben. Das ist unrealistisch. Aber man wird sich hoffentlich noch mehr darauf konzentrieren, wirklich Leitplanken zu formulieren oder auch Notfallabschaltmechanismen, dass man darauf setzt. Und es gibt auch Stimmen, die sagen, dass dieses Problem der Kontrolle, dass die KI noch unsere Werte vertritt, dass das wiederum auch von einer KI nur gelöst werden kann. Also dass die KI da die andere KI jeweils prüft. Das halte ich eher für realistisch.
0: Das sagt Isabel Lerch, die sich bei NDR Info seit vielen Jahren mit KI beschäftigt. Seit Anfang der Woche demonstrieren in Albaniens Hauptstadt Tirana fast täglich Menschen. Sie sorgen sich um ein Naturschutzgebiet. Denn in der Nähe der Narta-Lagune soll ein milliardenschweres Bauprojekt entstehen, eine Luxusferienanlage. Dahinter steckt der Schwiegersohn von US-Präsident Trump, Jared Kushner. Unser Südosteuropa-Korrespondent Oliver Schosch über die Proteste.
4: Seit Anfang Juni gibt es fast jeden Tag eine Demonstration in der albanischen Hauptstadt Tirana. Wütende Protestierer mit Albanien-Flaggen und Transparenten stoßen ein Absperrgitter um. Polizisten versuchen es vergeblich festzuhalten. Dann kommt es zu Schubsereien. Ein Wasserwerfer der Polizei fährt auf und sprüht auf die Demonstranten. Es geht um das geplante milliardenschwere Luxustourismusressort, an dem der amerikanische Investor Jared Kushner beteiligt ist, der Ehemann von Donald Trumps ältester Tochter Ivanka Trump. Einer der Demonstranten, Joni Vorbsi, ein in Albanien bekannter Umweltaktivist, spricht von einer massiven Zerstörung der Natur, die im Gange sei. Wir protestieren gegen diesen Eingriff in die Natur. Die Maschinerie muss gestoppt werden. Sie sollen die Natur in Ruhe lassen. Das Projekt, das man jetzt der Öffentlichkeit präsentiert hat, ist hochgradig destruktiv. Sie wollen 10.000 Zimmer bauen innerhalb von 10 bis 15 Jahren. Sie wollen in der Natur eine komplett neue Stadt erschaffen. Schon länger ist bekannt, dass Jared Kushner am geplanten Ausbau der Insel Sazan beteiligt ist. Die kleine ehemalige Militärinsel liegt vor der albanischen Küste bei Vlora. Sie ist unbewohnt und verlassen. Hier sollen Hotels und Villen entstehen und eine Marina für Yachten. Die Bilder des Plans erinnern ein bisschen an eine voll luxuriös ausgebaute Malediveninsel. Kushner will allerdings auch ein Stück Festland gegenüber der Insel mit ausbauen, den Strand bei Svernitz, ganz in der Nähe der Narta-Lagune. Kushners Ehefrau, Donald Trumps Tochter Ivanka Trump, schwärmt von dem Projekt.
5: It's an unbelievable, beautiful 1400-hectare private island in the middle of the Mediterranean.
4: Es ist eine unglaublich schöne 1400 Hektar große private Insel mitten im Mittelmeer. Wir waren auf dem Boot eines Freundes und haben dort einen Stopp gemacht, um zu schwimmen. Und so haben wir die Insel entdeckt. Wir sind dahin geschwommen und bis zum Gipfel der Insel hinaufgewandert. Und da waren wir einfach gefesselt von dieser Landschaft. Es gibt 5 Meilen Strand dort, schönen weißen Sand. Es gibt auf der einen Seite die Lagune und auf der anderen Seite den Ozean. Die Narta-Lagune ist allerdings ein Naturschutzgebiet. Sie ist eines der wichtigsten und artenreichsten Küstenökosysteme des gesamten Mittelmeerraums. Hier rasten und ernähren sich über 200 Vogelarten. Bis zu 3000 Flamingos kommen in die Lagune und bedrohte Arten wie der Krauskopfpelikan und der Eisvogel. Am vergangenen Wochenende kochte die Wut vieler Bürger hoch. Tausende Protestierer versammeln sich am Strand von Svernitz, nicht weit von der Lagune, am neu aufgestellten Stacheldrahtzaun. Steine fliegen, Polizisten sprühen mit Tränengas. Private Sicherheitsleute gehen auf Demonstranten los, ein Mann wird weggezerrt und verletzt. Die Empörung ist so groß, dass später der Polizeidirektor von Vlora zurücktreten muss. Der Zaun wird entfernt. Der bekannte deutsche Naturschützer und Filmemacher Ulrich Eichelmann ist regelmäßig in Albanien und setzt sich für den Schutz der Narta-Lagune ein. Er spricht von einer beeindruckenden neuen Protestwelle in Albanien.
6: Was in den letzten 5, 6 Jahren da passiert ist, habe ich noch nie gesehen, sowas. Eine Zerstörungswut in einem Ausmaß, das ist verrückt. Und jetzt scheint aber so zu sein, dass die Leute sagen, jetzt reicht's. Also in Albanien explodiert gerade was, was schon lange unter Druck war. Dass die Leute in Albanien sich das trauen, gegen den Edi Rama aufzustehen und sagen, jetzt reicht's. Ich hätte das nie gedacht.
4: Die Opposition wirft dem albanischen Premierminister Edi Rama immer wieder Korruption und einen autoritären Regierungsstil vor. In letzter Zeit kam es oft zu Demonstrationen deswegen. Rama behauptet selbstbewusst, dass die Tourismusprojekte in keinster Weise gegen den Naturschutz verstoßen würden. Der Premier steht zum Kushner-Projekt. Warum sollte ich gegen den Bau eines Luxusressorts sein? Es schafft Einkommen für alle. 1 Euro, der in ein Luxusressort fließt, holt 1,6 bis 2 Euro wieder heraus für die lokale Wirtschaft des Landes. Denn die Menschen kommen dahin, sie konsumieren die lokalen Produkte, sie nutzen die lokalen Dienstleistungen und sorgen für Wirtschaftswachstum. Und das sorgt für höhere Staatseinnahmen und von diesem Geld bezahlt der Staat Gehälter und Renten. Edi Rama präsentiert sich und sein Albanien stolz beim EU-Westbalkan-Gipfel in Tivat in Montenegro. als den Staat, der bei den EU-Beitrittsverhandlungen am zweitweitesten ist nach Montenegro. Da dürften die Unruhen in Albanien äußerst unangenehm sein.
1: Kultur.
0: Die Band Matzen, die gibt es seit mehr als 20 Jahren. Sie kommt aus einem Ort im Wendland in Niedersachsen. 10 Alben hat sie in diesen 20 Jahren veröffentlicht und jetzt ist ein neues dazu gekommen. Es heißt Smile und unser Kulturreporter findet, es sei laut, melancholisch und gleichzeitig voller Hoffnung. Thomas Steinberg hat für uns reingehört. 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
7: Es ist das, was mir immer noch Gänsehaut bereitet, gerade Hound Dog oder wenn Paul McCartney Oh Darlin singt.
8: Oder Helter Skelter.
7: Es macht uns einfach wahnsinnig glücklich, wenn wir auf den Gitarrenverzerrer treten, losbrüllen. Das ist mit das Schönste, was es gibt.
9: Ganz nach Sebastian Matzens Geschmack. Große Refrains, lauter Gesang, verzerrte Gitarren. Musik, die einen antreibt oder auch tröstet, je nach Lage. Und Humor ist, wenn man trotzdem lacht. Alt, abgegriffen, aber wahr. Diese Ambivalenz macht das 10. Matzen-Album zu etwas Besonderem. Der Titel Smile steht für Hoffnung und er klingt ein wenig wie leichtes Gepäck, dem Hit von Silbermond.
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7: Das ist einfach ein Hammer-Riff, auch von leichtes Gepäck. Jetzt, wo du es gerade sagst, muss ich sagen, jo, nehme ich an, gibt nur 12 Töne, ist auch beliebtes Indie-Rock-Thema.
8: Smile ist total wichtig für die Platte, eben weil es dann der Opener geworden ist. Wir dachten eigentlich, wir sind fertig. Und dann ist aber Smile noch um die Ecke gekommen. Dann haben wir den noch aufgenommen und dann gemerkt, so, oh krass.
9: Das letztjährige Jubiläum zum 25. von Matzen stand weniger im Zeichen des Feierns. Die Band musste zwischenmenschlich gepflegt werden, erläutern Sebastian und Sascha.
7: Das ist natürlich auch herausfordernd, das aufrechtzuerhalten. Man wird ja auch älter und bequemer. Und das ist jetzt nicht so, dass man zwanghaft irgendwie jung bleiben möchte, aber diese Musik begeistert uns halt immer noch. Da muss man dann die Band pflegen und auch den rebellischen Gedanken, den man in sich trägt.

0: Sie haben untereinander aufgeräumt. Genau so klingt Smile, unter anderem auf die Barrikaden. Ein Song zwischen Ausgrenzung und gesellschaftliche Verrohung. Humanismus als Punkgeste, kein Kitsch, Wut ja, Hass nein. Matzen im Hier und Jetzt und souverän.
1: Wir mussten tatsächlich auch einfach richtig viel reden, Zeit miteinander verbringen, abhängen. Dass wir nicht nur eine Band, sondern auch eine Gang sind und bleiben, das haben wir auch gemerkt.
0: Der Optimismus dieses Albums sei, so erklären Sebastian und Sascha, nicht einfach da gewesen. Er habe erkämpft werden müssen. Durch Konflikte, Selbstreflexion und Auseinandersetzung mit den eigenen Brüchen. Positives Denken gleicht eben manchmal einem Auf und Ab. Gerade auch mit Blick auf die politische und gesellschaftliche Gegenwart, thematisiert in Achterbahn.
2: Manchmal mögen wir den Disco-Flirt irgendwie gerne.
3: Total.
2: Und stehen dann einfach auch drauf, wenn man schon die fette Radgitarre draufballert, damit das auch ja nicht im Formatradio läuft.

0: Smile erfindet die Popmusik nicht neu, ist aber bemerkenswert menschlich. 12 Songs voller kleiner Trotzgesten gegen Gleichgültigkeit, Überforderung und Resignation. Gerne mehr davon.
1: Sebastian schreibt schon wieder fleißig Lieder, was mich total freut. Und vielleicht schaffen wir das ja sogar, dass wir dann schon mal die Geräte anschmeißen.
2: Wir müssen aber auch proben, Sascha.
1: Ja, ich weiß, wir haben viel zu tun.
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2: Neue Musik von der Band Matzen. Thomas Steinberg hat sie uns vorgestellt.

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1: Um 23 Uhr mit Wolfgang Berger. Kreml-Chef Putin lehnt Verhandlungen mit dem ukrainischen Präsidenten Selenskyj ab. Selenskyj hatte Putin in einem offenen Brief direkte Friedensgespräche angeboten und ein Treffen in einem Drittstaat vorgeschlagen. Aus Jerewan Björn Blaschke.
2: Er sehe jedenfalls keinen Sinn in einem Treffen, so Putin weiter. Nicht jedenfalls, solange keine Perspektiven für einen dauerhaften Frieden gegeben seien. Eine Putin-typische Aussage. Mit langfristiger Perspektive meint er, dass Selenskyj all seinen Forderungen nachgeben soll, dass Selenskyj unter anderem die 4 im Osten der Ukraine umkämpften Regionen sowie die Krim als russisch anerkennt und räumt. De facto Kapitulation. Die Zeichen stehen weiter auf Krieg.
1: Am russisch besetzten Atomkraftwerk Saporischschja in der Ukraine sind 2 Ingenieure lebensgefährlich verletzt worden. Nach russischen Angaben wurden sie von einer ukrainischen Drohne gezielt angegriffen. Die Männer seien bei Minenräumarbeiten attackiert worden. Insgesamt gab es demnach 5 Verletzte. Seit heute früh gilt eine Waffenruhe um das Kraftwerk. Die Ukraine bestreitet, sie gebrochen zu haben. Die internationale Atomenergiebehörde IAEA hatte die Feuerpause zwischen Russland und der Ukraine ausgehandelt, um Reparaturen durchzuführen. Zuletzt hatte ein Drohnenangriff das Turbinengebäude des Atomkraftwerks beschädigt. Deutschland wird sich nach der gescheiterten Kandidatur für den Sicherheitsrat der Vereinten Nationen für die Periode 2035-36 erneut um einen Sitz in dem mächtigsten UN-Gremium bewerben. Das kündigte Kanzler Merz am Rande des Gipfels in Montenegro an. Aus Berlin Kirsten Girschig.
3: Am Mittwoch war Deutschland mit seiner Kandidatur für die kommenden beiden Jahre in der UN-Generalversammlung gescheitert. Österreich und Portugal werden nun Westeuropa im Sicherheitsrat vertreten. Merz kündigte an, die Kandidatur diesmal längerfristig von Anfang an gut vorzubereiten. Es gebe ein weiteres Land aus der westeuropäischen Gruppe, das ebenfalls einen Sitz anstrebe. Merz will in der Europäischen Union dafür werben, dass es bei diesen beiden Ländern bleibt.
1: Die deutschen Fußballerinnen haben sich für die Weltmeisterschaft im kommenden Jahr in Brasilien qualifiziert. Das Team von Bundestrainer Christian Wück gewann in Köln mit 2:0 gegen Norwegen. Die Tore für die DFB-Auswahl erzielten Marie Müller und Carlotta Wamser. Mit dem Sieg kann Deutschland in seiner Qualifikationsgruppe bereits vor dem letzten Spiel nicht mehr von Platz 1 der Tabelle verdrängt werden. Das waren die Nachrichten. Das Wetter in Deutschland. In der Nacht noch letzte Schauer, später Nebel, Tiefstwerte 12 bis 6 Grad. Morgen oft freundlich, von Südwesten her gebietsweise Schauer und einzelne Gewitter. Höchstwerte 18 Grad in der Eifel bis 26 Grad in der Niederlausitz. Am Sonntag meist trocken, im Norden ein paar Schauer, 17 bis 25 Grad. Am Montag überwiegend trocken, im Westen abends Schauer und Gewitter. Es ist 23.03 Uhr.
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4: Mit einer Entwarnung auf der A45 Dortmund-Hagen. Kein Falschfahrer mehr zwischen Westhofener Kreuz und Kreuzhagen. Die A1 Osnabrück-Münster ist zwischen Lengerich und Ladbergen wegen Brückenarbeiten bis Sonntag um 6 Uhr gesperrt. Die A2 Hannover Richtung Berlin zwischen Lehrte Ost und Hämeler Wald. 6 Kilometer stockender Verkehr nach einem Unfall. Die A7 Hannover Richtung Hamburg ist zwischen Westenholz und Dreieck Walsrode wegen Reinigungsarbeiten gesperrt. Dadurch gibt es 6 Kilometer Stau. Die A7 Hannover Richtung Kassel zwischen Dreieck Salzgitter und Bokenem gibt es 3 Kilometer Stau. Die A96 Lindau München ist zwischen München, Leim und Sendling wegen Brückenarbeiten in beiden Richtungen bis 5 Uhr gesperrt. Die A111 Stadtautobahn ist zwischen Seidelstraße und Festplatz wegen Wartungsarbeiten im Flughafentunnel und in beiden Richtungen bis 5 Uhr gesperrt. Und die A565 Bonn Richtung Meckenheim ist zwischen Bonn-Beuel und Auerberg in beiden Richtungen wegen der Brückenschäden auf der Bonner Nordbrücke gesperrt. Fahren Sie vorsichtig und kommen Sie gut an.
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4: Von NDR Info in Hamburg mit Alex Grantl, guten Abend. Es war erst gestern, da hat Bundesgesundheitsministerin Waken von der CDU ihren Entwurf vorgelegt für eine Reform der Pflegeversicherung. Aber es hat nicht lange gedauert, da gab es schon eine ganze Menge kritische Stimmen. Der Präsident des Arbeitgeberverbandes Pflege, der spricht von einem Raubzug bei Beitragszahlern, Pflegebedürftigen und Kommunen. Die Ministerpräsidentin von Mecklenburg-Vorpommern-Schwesig von der SPD sagt, das sei keine Reform, sondern ein Belastungspaket. Und der ehemalige bayerische Gesundheitsminister Holecek von der CSU warnt vor einem Verschiebebahnhof Richtung Sozialhilfe. Geplant ist nämlich, dass Kinderlose und Gutverdiener mehr zahlen müssen. Es sollen zusätzliche Abgaben für Arbeitgeber kommen und strengere Voraussetzungen für den Bezug von Pflegeleistungen. Außerdem sollen pflegende Angehörige weniger Rente bekommen. Was das für manche Menschen bedeuten könnte, das berichtet Dietrich Karl Meurer.
5: Seit fast 30 Jahren pflegt Claudia Geiken aus Weimar ihre schwerstbehinderte Tochter Cäzilie. Sie organisiert den Alltag zu Hause weitgehend allein.
6: Sie wohnt bei uns zu Hause, besucht zwar den Förderbereich und mit meinem Mann gemeinsam versuche ich den Alltag so gut wie es geht zu stemmen. Ab und an haben wir dann den Pflegedienst mit am Start, aber die Hauptpflegeperson bin eigentlich ich.
5: Geiken engagiert sich auch in der Elternvertretung der Lebenshilfe. Arbeiten kann sie wegen der Pflege nicht mehr.
6: Da haben wir uns entschlossen, dass ich das zu Hause alles manage mit der Pflege und den Anträgen, die da so zusammenkommen.
5: Für sie zahlt die Pflegekasse Rentenbeiträge. So geht es vielen Familien in Deutschland. Die meisten Pflegebedürftigen werden zu Hause versorgt. Angehörige leisten den Großteil der Pflege. Meist sind es Frauen. Viele arbeiten weniger oder gar nicht. Die Rentenbeiträge sollen ihre spätere Altersvorsorge sichern. Die Präsidentin des Deutschen Pflegerats, Christine Vogler, beschreibt die Situation wie folgt.
7: Pflegende Angehörige halten dieses System jeden Tag am Laufen. Oft unter großer Belastung, oft mit beruflichen Einschränkungen und oft mit Folgen für die eigene Alterssicherung.
5: Die Bundesregierung will die Pflegeversicherung reformieren. Wegen steigender Pflegezahlen und Kosten sieht Gesundheitsministerin Nina Barken Handlungsbedarf. Bei den Rentenbeiträgen für Angehörige soll gekürzt werden, erklärt die CDU-Politikerin.
8: Bis zu 70% dieser Rentenversicherungsbeiträge werden weiterhin durch die Pflegeversicherung geleistet. Es werden dadurch auch Anwartschaften erworben, werden aber weniger Anwartschaften erworben werden können in Zukunft. Und es ist schlicht der Tatsache geschuldet, dass das System nicht mehr weiter in diesem vollen Umfang diese Kosten übernehmen kann.
5: Für pflegende Angehörige bedeutet das also geringere Rentenansprüche. So sollen Milliarden gespart werden und die Finanzierung der Pflege stabilisiert werden. Pflegeratspräsidentin Vogler kritisiert die Pläne als nicht nachvollziehbar.
7: Wir reden ständig davon, häusliche Pflege und pflegende Angehörige stärken zu wollen. Und dann wird ihnen ausgerechnet eine soziale Absicherung gekürzt, die ohnehin erst mühsam als Anerkennung dieser Sorgearbeit erkämpft wurde.
5: Scharfe Kritik an den Plänen kommt auch von der Deutschen Stiftung Patientenschutz. Der Vorsitzende Eugen Brüsch erwartet eine Reform der Pflegeversicherung im Sinne einer Weiterentwicklung.
9: Stattdessen werden jetzt zukünftig der größte Pflegedienst Deutschland, und er ist meistens weiblich, dafür bestraft, dass zu Hause sowohl die Eltern oder auch der Ehemann oder die Ehefrau versorgt werden. Und das ist doch kein Zukunftskonzept.
5: Die Pläne dürften auch in der schwarz-roten Koalition für Streit sorgen. Vom Koalitionspartner der Union kommt Kritik. Der SPD-Gesundheitspolitiker Christos Pantazis warnt im Deutschlandfunk vor den Folgen für die häusliche Pflege.
10: Ich halte diesen Vorschlag für äußerst kritisch. Das ist zum Beispiel einer der Punkte, den wir im parlamentarischen Verfahren nochmals diskutieren müssen.
5: Doch bevor sich der Bundestag damit beschäftigt, muss das Kabinett zustimmen. Das soll bis zur Sommerpause geschehen. Claudia Geiken aus Weimar, die ihre Tochter Cäzilie pflegt, wird die weiteren Entscheidungen aufmerksam verfolgen, denn sie hätten für sie ganz konkrete Folgen.
6: Dann werde ich dann, weil ich die Pflege unserer Tochter übernehme, im Nachgang noch so bestraft.
5: Sie hofft, dass im weiteren Verfahren der Pflegereform bei der geplanten Kürzung noch nachgebessert wird.
4: Ja, es gibt also viel Kritik am Entwurf der Bundesgesundheitsministerin, aber klar ist auch, irgendeine Reform, die muss es geben. Nicole Knutzen ist Vorstandsmitglied bei Wir Pflegen. Das ist eine bundesweite Interessenvertretung und Selbsthilfeorganisation von pflegenden Angehörigen. Meine NDR-Kollegin Ulrike Heckmann hat sie gefragt, ob sie ähnlich hart ins Gericht geht mit den Reformplänen.
11: Ja, also der Verband Wir Pflegen sieht den Referentenentwurf ähnlich kritisch. Es gibt Ansätze, die wir durchaus positiv sehen, aber die Schatten überwiegen die einzelnen Sonnenstrahlen dieses Referentenentwurfs.
12: Was ist denn positiv?
11: Also wir sehen positiv, dass geplant ist, die kommunale Stärkung und die Stärkung kommunaler Pflegebedarfsplanungen. Allerdings müssen wir dazu sagen, sind die Bedarfsindikatoren, die Kommunen brauchen, um eine Pflegebedarfsplanung darstellen zu können, weder abgesprochen noch kohärent mit anderen Kommunen noch abgestimmt. Also da gibt es noch sehr viel Kommunikationsbedarf. Und den Ansatz von Frau Wagen, die Stärkung der Prävention und der Rehabilitation ist vom Ansatz her ja auch positiv. Dass die zulasten der häuslichen Pflege gehen und zulasten der Hilfen für schwerst pflegebedürftige Menschen, das sehen wir natürlich kritisch.
3: Ein Punkt, der für scharfe Kritik sorgt, für pflegende Angehörige soll es Einschnitte bei der Rente geben. Derzeit zahlt die Pflegekasse ja unter bestimmten Voraussetzungen Rentenbeiträge für pflegende Angehörige, die deswegen nicht voll oder gar nicht arbeiten können. Die Berechnungsgrundlage dafür, die soll jetzt um 30% gekürzt werden, wodurch dann auch die gezahlten Rentenbeiträge und am Ende natürlich die Rente selbst sinken würde. Was sagen Sie dazu?
11: Ja, damit sind pflegende Angehörige natürlich noch schlechter abgesichert als ohnehin schon. Und wenn Sie sehen, dass die Hauptpflegepersonen in Deutschland Frauen sind zwischen 45 und 60 Jahren, also Frauen im erwerbstätigen Alter, die müssen dann ihren Beruf aufgeben, ihre Stunden reduzieren, um zum Beispiel die Eltern zu pflegen oder den Partner zu pflegen, die erhalten jetzt weniger Rentenpunkte als bisher. Dadurch soll es Einsprung geben von rund 1,8 Milliarden Euro, jetzt schon im kommenden Jahr, und das geht bis zu 2 Milliarden Euro im Jahr 2030. Das heißt aber, dass diese Frauen, die diese Versorgung zu Hause aufrechterhalten durch Kindererziehung oder durch Pflege, dass die auf Einkommen verzichten zulasten nicht selten der eigenen Gesundheit. Und wenn jetzt ausgerechnet diese rentenrentliche Absicherung gekürzt wird für die pflegenden Menschen, für die pflegenden Angehörigen, steigt bei denen natürlich auch das Risiko von Altersarmut. Ob man dann überhaupt noch pflegen kann, das überlegen sich die Angehörigen dann wahrscheinlich zweimal.
3: Sie setzen sich ja mit dem Verein Wir Pflegen ein für nachhaltige Verbesserungen in der häuslichen Pflege, wollen auch eine Stimme sein für pflegende Angehörige. Was können Sie denn da erreichen? Werden Sie gehört?
11: Also wir werden noch viel zu wenig gehört und viel zu wenig wahrgenommen. Unsere Stimme ist offensichtlich noch zu leise. Wir können offensichtlich noch nicht in dem Chor der ganz großen Player am Pflegemarkt mitsingen. Das ist absolut bedenklich, denn wir vertreten immerhin 86% aller Pflegenden.
3: Zu diesem Punkt jetzt, den Wagen plant, der zu einer Kürzung der Rentenbeiträge führen könnte für pflegende Angehörige. Was würden Sie denn da vorschlagen, alternativ?
11: Also wir haben unsere Forderung eindeutig schon kommuniziert. Was jetzt rein Finanzierung angeht, sind wir der Meinung, dass man alle Einkünfte besteuern sollte, also Einkommen und Kapitaleinkünfte besteuern sollte, und dass alle Menschen einzahlen in eine Kasse, also auch selbstständige Beamte oder Abgeordnete zum Beispiel. Und auf der nicht finanziellen Seite brauchen wir dringendst eine flächendeckende Unterstützungsstruktur, insbesondere auch in den ländlichen Regionen. Und eine niedrigschwellige und vor allen Dingen auch unabhängige Beratung über die Ansprüche und Entlastungsmöglichkeiten für pflegende Angehörige.
3: Nicht alle entscheiden sich ja aus Überzeugung für Pflege daheim. Manche überbrücken damit auch nur die Wartezeit auf einen Platz im Pflegeheim. Und da hat sich nun unter anderem der Präsident des Arbeitgeberverbandes Pflege, Thomas Greiner, geäußert und gesagt, also diese Reformvorschläge jetzt von Frau Wagen, die werden die Wartezeit nicht verkürzen. Er kritisiert darüber hinaus, dass die Reform Heimbewohnerinnen und Bewohner und deren Kinder noch höhere finanzielle Lasten aufbürdet. Sehen Sie das auch so?
11: Ja, definitiv. Und das hat ja weitgehende Folgen. Also der Zuschuss, der jetzt gegeben wird zu den Eigenanteilen, der wird weiterhin gestreckt. Das heißt, ich bekomme im Moment für einen Heimaufenthalt von einem Jahr eine gewisse finanzielle Entlastung, und diese wird jetzt gestreckt. Im vierten Jahr im Heim bekam ich bisher rund 75%, und das bekomme ich jetzt erst ein halbes Jahr später. Das heißt, ich habe den vollen Eigenanteil, den ich als pflegebedürftiger Mensch beziehungsweise als Angehörige selber tragen muss. Und bisher tritt da die Kommune ein, wenn Zahlungen nicht geleistet werden können, mit der Hilfe zur Pflege. Und wenn es immer weniger Menschen diese Eigenanteile werden zahlen können, dann hat das auch Auswirkungen auf den Haushalt der Kommunen, die dann einspringen müssen.
4: Das war Nicole Knutzen. Sie ist Vorstandsmitglied bei Wir Pflegen, einer bundesweiten Interessenvertretung und Selbsthilfeorganisation pflegender Angehöriger.

0: Die Zeit, es ist 23.15 Uhr.
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0: Es sind ziemlich genau 3 Monate, dann können die Menschen in Sachsen-Anhalt ein neues Parlament wählen. Politisch kann in dieser Zeit noch eine Menge passieren. Aktuelle Umfragen sehen aber eine Partei klar vorne, und das ist die AfD. Die AfD in Sachsen-Anhalt gilt als so radikalisiert, dass der Verfassungsschutz des Landes die Partei als gesichert rechtsextremistische Bestrebung einstuft. Was wäre also, wenn die AfD bald regieren würde? Welchen Schaden könnte sie dabei anrichten? Unsere Reporterin Bianca Schwarz hat recherchiert, was das für den Bereich Bildung und Schule bedeuten könnte.
2: Abschaffung der Schulpflicht, Unterricht zu Hause durch die Eltern, Sonderklassen für geflüchtete oder behinderte Kinder. Was die AfD beispielsweise in Sachsen-Anhalt plant für den Fall, dass sie dort regieren sollte, das wäre ein grundlegender Wechsel im deutschen Bildungssystem. Hans-Thomas Tilschneider ist bildungspolitischer Sprecher der AfD-Landtagsfraktion in Sachsen-Anhalt.
3: Wir werden dafür sorgen, dass die Schulen unsere Kinder zum Mündigen, Mutigen, klugen, selbstbewussten und freigeistigen Bürgern heranbilden und nicht mehr versuchen, sie zu gehirngewaschenen und kompetenzlosen, feigen Gesinnungssoldaten des Regenbogenimperiums umzuerziehen.
2: Bildung ist Ländersache. Wie widerstandsfähig könnte das Bildungssystem gegenüber einer Landesregierung also sein?
4: Es ist schon einigermaßen resilient, aber es gibt auf jeden Fall Schwachstellen. Und diese Schwachstellen, die lassen sich ziemlich schnell auch von einer rechtsradikalen Partei ausnutzen.
2: Meint Nina Kolleck. Sie ist Professorin für Erziehungs- und Sozialisationstheorie an der Uni Potsdam. Das Grundgesetz würde die Wissenschaftsfreiheit schützen, die Schulgesetze die Schulen, sagt Kolleck. Aber Schwachstellen sind aus ihrer Sicht
4: Lehrpläne, die schnell umgeschrieben werden können, die politische Bildung, die ziemlich schnell umgekrempelt werden kann, auch in Erinnerungspolitik oder Förderprogramme in der Wissenschaft.
2: Denn darauf hätte ein Kultusministerium Zugriff. Einfach wäre es aber nicht, sagt Heini Schmidt. Er ist der stellvertretende Bundesvorsitzende beim DBB Beamtenbund und Tarifunion. Das ist der Dachverband des öffentlichen Dienstes. Für Heini Schmidt ist der beste Schutz des Bildungswesens seine Beamte.
5: Jeder Beamte muss einen Eid auf die Verfassung schwören. Er verpflichtet sich damit, über seine gesamte Laufbahn zur Einhaltung und zum Schutz der Verfassung. Und er hat sein Handeln ausschließlich anhand der Gesetze und Verordnungen, die jeweils gelten, auszurichten.
2: Beamte sind der Verfassung, nicht einer Landesregierung oder einer politischen Partei verpflichtet. Und diese Verpflichtung geht bis zur Arbeitsverweigerung.
5: Ein Beamter hat die absolute Pflicht, wenn erkennbar eine Anordnung gegen Gesetze, gegen die Menschenwürde beispielsweise verstoßen würde, dann hat der Beamte die Pflicht zu remonstrieren. Das heißt, er muss seinen Vorgesetzten darauf hinweisen, dass das nach seiner eigenen Überzeugung gesetzeswidrig ist und dass er deswegen sich außerstande sieht, diese Anordnung zu befolgen.
2: Wie viele Lehrkräfte an Schulen und Universitäten verbeamtet sind, das schwankt je nach Bundesland stark, aber ganz grob lässt sich sagen, in etwa die Hälfte. Deswegen appelliert Heini Schmidt vom DBB Beamtenbund und Tarifunion, dass Beamte verbeamtet bleiben müssen, als Rückgrat eines Staates. Weil derzeit viel darüber debattiert wird, befürchtet er, immer mehr Beamte könnten ihren Status verlieren.
5: Gerade in der jetzigen Zeit, eigentlich in einer Unzeit, ja, bei politisch unstabilen Verhältnissen, hören wir jeden Tag in den Medien, Beamte müssen in die Rentenversicherung, Beamte müssen in die Krankenversicherung und wir müssen die Beamten jetzt irgendwie übertrieben loswerden.
2: Die Professorin Nina Kolleck ergänzt.
4: Und die demokratischen Parteien sollten sich mal auch überlegen, für was sie jetzt kämpfen. Wir müssen jetzt alles dran setzen, die Resilienz zu stärken, damit im Fall einer rechtsradikalen Regierungsübernahme diese Institutionen noch so lange wie möglich geschützt sind.
2: An einigen Stellen könnten die Bildungspläne der AfD in Konflikt kommen mit den Gesetzen, zum Beispiel bei der Aufweichung der Schulpflicht. Die ist in der Landesverfassung festgehalten und auch im Grundgesetz verankert. Der bildungspolitische Sprecher der AfD-Landtagsfraktion in Sachsen-Anhalt, Hans-Thomas Tilschneider, verweist darauf, die Partei habe ihre Vorschläge juristisch prüfen lassen.
0: Das US-Tech-Unternehmen Palantir stellt Software her zur Datenanalyse und zur Überwachung. In Deutschland setzt zum Beispiel die bayerische Polizei Software von Palantir ein. Das Ganze ist aber höchst umstritten. Bürgerrechtler und Datenschützer, die warnen vor massiven Eingriffen in Grundrechte wie die Privatsphäre. Heftige Kritik gibt es aber auch in Großbritannien. Denn da wird die Software von Palantir schon länger im Gesundheitssystem genutzt. Daniel Frevel.
6: Im November

0: 2023 schließt der NHS, Großbritanniens Gesundheitssystem, einen Vertrag mit Palantir. Die Firma soll eine Plattform aufbauen, über die Daten innerhalb des NHS ausgetauscht werden können. So wolle man die Patientenversorgung verbessern und effizienter arbeiten, heißt es auf der Website des Gesundheitsdienstes. Der Vertrag soll über 7 Jahre laufen. Eigentlich. Es gibt aber vertraglich die Möglichkeit, ihn bereits im kommenden Jahr zu beenden. In den vergangenen Tagen werden Stimmen lauter, die genau dies fordern. Im britischen Unterhaus äußert sich etwa der Labour-Abgeordnete Ian Byrne mit Blick auf die Firma so. Trotz großer Bedenken der Abgeordneten, des medizinischen Fachpersonals und der Öffentlichkeit hat die Präsenz von Palantir innerhalb unseres NHS und der Zugriff auf Patientendaten aus irgendeinem Grund weiter zugenommen. Auch Jeremy Corbyn, der ehemalige Labour-Chef, jetzt unabhängiger Abgeordneter, meldet sich zu Wort. Müssen wir uns wirklich an einen amerikanischen multinationalen Konzern binden, der die Kontrolle über riesige Datenmengen haben wird? Wir haben doch sicherlich genug Ehrgeiz und Kompetenz, um unsere eigenen Systeme innerhalb des NHS zu entwickeln. Wir sind alle stolz auf den NHS, aber lassen Sie uns ihn nicht zerstören. Palantir wurde 2003 vom in Deutschland geborenen US-Investor Peter Thiel gegründet. Thiel gilt als wichtiger Geldgeber und Vordenker der neuen Rechten und war ein früher Unterstützer von Donald Trump. Der Milliardär fällt immer wieder mit autoritär anmutenden Aussagen auf. So schrieb er etwa, er glaube nicht mehr länger, dass Demokratie und Freiheit kompatibel seien. Über den NHS sagte er mal, die britische Zuneigung für ihr Gesundheitssystem zeuge von einem Stockholm-Syndrom. Das System mache die Menschen krank und dennoch würden sie es mögen. Der NHS brauche einen Ansatz, bei dem man, Zitat, das Ganze einfach von Grund auf neu aufbaue. In einem 70-seitigen Bericht fordert nun ein parlamentarischer Ausschuss die Abkehr von Palantir. Darin heißt es, die zunehmende Einbindung des Konzerns im öffentlichen Sektor sei eine inakzeptable Schwachstelle. Man müsse sich schützen vor Abhängigkeiten, gerade in so wichtigen Bereichen wie der öffentlichen Gesundheitsversorgung. Die Vorsitzende des Ausschusses, Dame Chi Onwura, sagte in der BBC, Palantir ist symptomatisch für eine Abhängigkeit von einer kleinen Zahl US-amerikanischer Unternehmen, was bedeutet, dass wir Gefahr laufen, auf sie angewiesen zu sein. Der britische Palantir-Chef Louis Mosley bestritt in der BBC, dass Großbritannien schon so abhängig sei von Thiels Firma, dass man gar nicht mehr rauskomme aus der Kooperation. Bei früherer Zusammenarbeit sei der Datentransfer kein Problem gewesen beim Anbieterwechsel weg von Palantir. Klar gibt es eine Abhängigkeit, das will ich gar nicht leugnen. Bei allem, was funktioniert, wird man abhängig. Man ist auf sein Auto angewiesen, um zur Arbeit zu kommen, aber das hindert einen nicht daran, dieses Auto durch ein anderes zu ersetzen. Der neue Gesundheitsminister Großbritanniens, James Murray, sagte am Montag im Unterhaus, dass der Vertrag mit Palantir vor der möglichen Kündigungsklausel nun auf dem Prüfstand stehe. Derzeit wird aber noch über ein weiteres Digitalvorhaben diskutiert, der Single Patient Record, so etwas wie die elektronische Patientenakte in Deutschland. Hier hat das Vergabeverfahren noch nicht begonnen. Trotzdem fürchten einige, dass auch hier Palantir einbezogen wird. Dazu der Gesundheitsminister. Die Patienten erwarten zu Recht, dass ihre höchstpersönlichen und sensiblen medizinischen Daten geschützt werden, und das werden sie auch, dank unserer geplanten strengen Sicherheitsvorkehrungen, einer robusten Cybersicherheit und klarer Regelungen darüber, wer diese Informationen einsehen darf. Es ist nicht der einzige Bereich, in dem Palantir-Verträge in Großbritannien in der Kritik stehen. Auch die britische Finanzaufsicht arbeitet mit dem Konzern zusammen und erntet Missmut dafür. Und Londons Bürgermeister Sadiq Khan hat vergangenen Monat einen Millionendeal zwischen der Londoner Polizei und dem Konzern blockiert. Die Debatte über digitale Abhängigkeit von großen US-Konzernen, in Großbritannien ist sie in vollem Gange.
1: Aus London war das Daniel Frevel.
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3: Mit Stefan Grothoff. Beim größten Sandplatz-Tennisturnier der Welt greift Alexander Zverev nach dem Titel. Im Halbfinale von Roland Garros in Paris besiegte der Hamburger den Tschechen Jakub Menšík in 4 Sätzen. Zverev unterstrich seine Favoritenrolle durch ein sehr souveränes Match, in dem sein Gegner nie wirklich Zugriff bekam, weil der Deutsche vor allem extrem gut retournierte und in den wichtigen Momenten voll konzentriert blieb.
4: Ich glaube, im ersten Satz definitiv, dass ich die Breakbälle abgewehrt habe, das war schon sehr, sehr wichtig. Und dann klar, dass ich nach dem dritten Satz so reagiert habe, wie ich reagiert habe, dann direkt mit Break vorne im vierten war. Das war, glaube ich, entscheidend. Ich habe mich auf meine Sachen konzentriert und das werde ich weiterhin tun. Klar, es war ein wildes Turnier, aber das Einzige, worauf ich Einfluss habe, ist mein nächstes Match. und wer mein nächster Gegner ist. Alles andere kann ich nicht kontrollieren, werde ich nicht kontrollieren, will ich auch gar nicht kontrollieren.
3: Im Endspiel am Sonntag trifft Zverev auf den Italiener Flavio Cobolli. Der dürfte gut erholt auf den Court Philippe Chatrier kommen. Sein Halbfinale gegen Landsmann Matteo Arnaldi fiel nämlich aus. Eine Virusinfektion verhinderte das mit Spannung erwartete Duell der beiden Italiener. Zverev nach 2024 also wieder im Endspiel von Roland Garros. Gewinnt er auch gegen Cobolli, hat der Hamburger endlich seinen lang ersehnten Grand-Slam-Titel. Bei den Frauen heißt das Finale Topfavoritin Mira Andreeva gegen Tennissensation Maja Chwalinska, eine polnische Qualifikantin. Mit einem Sieg über Norwegen haben Deutschlands Fußballfrauen vorzeitig ihr Ticket gelöst für die WM 2027 in Brasilien. Carlotta Wamser und Marie Müller sorgten mit tollen Toren für den 2:0 Endstand. Debütantin Müller nach Abpfiff entsprechend gut gelaunt.
2: Ja, unglaublich. Ich meine, unser Ziel war, die WM-Qualifix zu machen. Das haben wir geschafft. Startelfdebüt, Debüt generell, ein Tor. Besser geht's, glaube ich, nicht. Man arbeitet das ganze Jahr nur darauf hin, dass man seinem Traum wieder nahe kommt. Also mir fehlen wirklich die Worte, aber ich bin einfach so glücklich.
3: Die deutschen Fußballmänner sind längst in Chicago. Vorm letzten WM-Test dort ist die Stimmung aber ziemlich gemischt. Für das Duell gegen Mitgastgeber USA muss Bundestrainer Julian Nagelsmann nämlich auf Mittelfeldass Lennart Karl verzichten. Der hat sich im Training verletzt.
5: Ja, da müssen wir jetzt mal abwarten, was rauskommt. Sah jetzt ehrlich gesagt nicht so gut aus. Wir fahren jetzt ins Krankenhaus, machen ein Bild. Der muss jetzt selber erstmal die Situation verarbeiten, wir auch, und gucken, was wir machen. Und dafür brauchen wir eine Diagnose und dann schauen wir auch, ob wir es mit ihm hoffentlich machen können im Turnier weiter oder ob wir ihn später nachnominieren, aber das ist alles in Ruhe.
3: Das Team USA schätzt der Bundestrainer wesentlich höher ein als die Finnen, die Deutschland vor kurzem deutlich mit 4:0 besiegte.
6: Die haben sich über die letzten Jahre extrem stabilisiert, finde ich, im amerikanischen Fußball. Pulisic, Balogun, ganz egal, viele Spieler, die es sehr, sehr gut machen. Aber wir gehen das Spiel so an, wie wenn es das Eröffnungsspiel wäre, versuchen es zu gewinnen. Es wird auch, glaube ich, eine spezielle Atmosphäre, es ist ein cooles Stadion. Chicago hat kein WM-Spiel, hat eine WM-Historie. Ja, da freuen wir uns drauf. Die Fans, glaube ich, werden sehr frenetisch. Die Mannschaft ist gut, der Gegner ist gut, wir sind gut drauf. Und es wird sicherlich ein gutes Spiel für die Zuschauer hier, aber auch für die Zuschauer in Deutschland. Und klar versuchen wir zu gewinnen.
3: Anpfiff 20.30 Uhr im Soldier Field Chicago. Bundesliga-Absteiger FC St. Pauli hat den ehemaligen Kieler Coach Marcel Rapp als neuen Trainer gefunden. Der Deutsche Eishockeybund sucht noch einen. Von Harald Kreis hat sich der DEB nämlich per sofort getrennt. Burkhard Hupe weiß, weshalb.
7: Nach zwei enttäuschenden Weltmeisterschaften und einer ernüchternden Olympiateilnahme stagniert die deutsche Eishockeynationalmannschaft im Mittelmaß. Gegen eine Erfüllung des noch bis zum Sommer kommenden Jahres datierten Vertrages sprachen außerdem Fehler im Spielcoaching während der WM in der Schweiz sowie wachsende Spannungen mit einigen Nationalspielern, die teilweise ihre WM-Teilnahme absagten. Für den Deutschen Eishockeybund ist die Personalie auch deshalb von besonderer Brisanz, weil die nächste Weltmeisterschaft in Mannheim und Düsseldorf ausgetragen wird.
3: Top-Kandidaten sind Ex-NHL-Profi Corbinian Holzer und Uwe Krupp. Der war schon mal Eishockey-Bundestrainer.
1: Das war der Sport mit Stefan Grothoff.
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1: Steuern, Pflege, Krankenversicherung. Die Regierung, die geht gerade viele Reformen an. Aber ein Reformthema, das dürfte den meisten Menschen eigentlich gar nicht so wichtig sein. Trotzdem, die Union will eine Reform beim Wahlrecht. Die letzte war zwar erst 2023, trotzdem, die Union macht Druck. Worum es dabei genau geht, das besprechen wir hier gleich nach den Nachrichten.

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1: Um 23.30 Uhr mit Gabriela Kühne. Russlands Präsident Putin sieht derzeit keinen Anlass, sich mit seinem ukrainischen Kollegen Selenskyj zu treffen. Selenskyj hatte in einem offenen Brief vorgeschlagen, an einem neutralen Ort Gespräche über ein Kriegsende zu führen. Aus der Nachrichtenredaktion Konstanze Semidey.
2: Putin sagte auf dem Internationalen Wirtschaftsforum in St. Petersburg, er sehe keinen Grund für eine Zusammenkunft, solange kein Friedensabkommen vorliege. Die Art und Weise des Vorstoßes Selenskyjs nannte Putin flegelhaft. Sie sei nicht dazu angetan, ein Umfeld für ein persönliches Treffen zu schaffen. Putin räumte wirtschaftliche Probleme Russlands ein. Das Land sei nun auf das gleiche Niveau gesunken, auf dem sich die Länder der Eurozone seit Jahren befänden. Die Ukraine hatte in den letzten Wochen immer wieder Ziele auf russischem oder russisch besetztem Gebiet mit Drohnen attackiert. Getroffen wurden unter anderem Ölanlagen.
1: Bei einem Angriff auf ein türkisches Fischereischiff im Schwarzen Meer ist nach Angaben der türkischen Behörden ein Mensch getötet worden. Vier weitere Menschen wurden nach Angaben der Küstenwache verletzt. Der Angriff ereignete sich demnach westlich der von Russland besetzten Halbinsel Krim. Wer dafür verantwortlich ist, blieb zunächst unklar. Beim EU-Gipfel für den Westbalkan haben Bundeskanzler Merz und Frankreichs Präsident Macron ein Konzept für eine rasche Erweiterung der Staatengemeinschaft vorgelegt. Sechs Staaten der Region warten auf eine Aufnahme. Merz machte ihnen Hoffnung.
3: Klare Botschaft des heutigen Tages ist und wird bleiben: Wir wollen euch. Ziel ist und bleibt die volle Mitgliedschaft aller Staaten der Westbalkanregion, weil wir ein strategisches Interesse daran haben, diese Staaten an uns, an die Europäische Union zu binden. Sie umgekehrt auch den Willen haben, Mitglied der Europäischen Union zu werden. Aber wir werden jetzt einen schrittweisen Prozess einleiten, der darin besteht, dass wir zunächst einmal den Weg öffnen, auch in die Institutionen, zum Beispiel als Beobachter. Und dass wir jetzt wirklich ein klares politisches Signal geben, dass die Prozesse beschleunigt werden.
1: Bundeskanzler Merz. Deutschland wird sich nach der gescheiterten Kandidatur für den UN-Sicherheitsrat erneut um einen Sitz in dem Gremium bewerben. Das kündigte Kanzler Merz am Rande des Gipfels in Montenegro an. Ziel ist es demnach, dem Rat in den Jahren 2035-2036 als nicht ständiges Mitglied anzugehören. Deutschland war am Mittwoch mit seiner Kandidatur für einen Sitz in den nächsten beiden Jahren gescheitert. Das Wetter in Deutschland. Morgen oft freundlich, in der Nacht noch letzte Schauer, später Nebel, Tiefstwerte 12 bis 6 Grad. Von Südwesten her gebietsweise Schauer und einzelne Gewitter, Höchstwerte am Tag 18 Grad in der Eifel bis 26 Grad in der Niederlausitz. Am Sonntag meist trocken, im Norden ein paar Schauer bei 17 bis 25 Grad. Das waren die Nachrichten.
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4: Die A1 Osnabrück-Münster ist zwischen Lengerich und Ladbergen wegen Brückenarbeiten bis Sonntag um 6 Uhr gesperrt. A7 Hannover Richtung Hamburg zwischen Schwarmstedt und Dreieck Walsrode 4 Kilometer Stau. Die A7 Hannover Richtung Kassel zwischen Dreieck Salzgitter und Bokenem gibt es 3 Kilometer stockenden Verkehr. Die A8 Stuttgart Richtung München zwischen Mühlhausen und Märklingen, da gibt es 3 Kilometer Stau. Die A96 Lindau-München ist zwischen München-Leim und Sendling wegen Brückenarbeiten in beiden Richtungen bis 5 Uhr gesperrt. Die A111 Stadtautobahn ist zwischen Seidelstraße und Festplatz wegen Wartungsarbeiten im Flughafentunnel in beiden Richtungen bis 5 Uhr gesperrt. Und die A565 Bonn Richtung Meckenheim ist zwischen Bonn-Beuel und Auerberg in beiden Richtungen wegen Brückenschäden gesperrt. Fahren Sie vorsichtig und kommen Sie gut an.
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4: Mit Alex Gantl. Die Zufriedenheit mit der Bundesregierung, die ist ja nicht ganz so groß aktuell, aber die Regierung geht viele wichtige Themen an, wie aktuell die Pflegereform. Ein Reformthema, das dürfte den meisten Menschen aber nicht ganz so wichtig sein. Trotzdem, die Union möchte gerne das Wahlrecht ändern. Die letzte Reform, die gab es erst 2023, trotzdem macht die Union Druck. Die SPD dagegen, die bremst eher. Was eine neue Reform überhaupt bringen soll, das erklärt Ulrike Römer.
5: Beim Ziel sind sich eigentlich alle einig. Das Parlament soll arbeitsfähig bleiben und musste deshalb schrumpfen. Immerhin, das ist durch die jüngste Überarbeitung des Wahlrechts erreicht. Seit der letzten Wahl sitzen 630 Abgeordnete im Parlament, nicht mehr 736. Manchen ist diese Verkleinerung zu teuer erkauft. Denn die Reform bringt mit sich, dass nicht alle, die einen Wahlkreis gewonnen haben, auch im Parlament sitzen. Das betrifft vor allem Abgeordnete der Union. Alexander Dobrindt von der CSU, dem schwante schon beim Anlauf auf das aktuelle Wahlrecht Böses.
6: Dass ein direkt gewählter Abgeordneter in seinem Wahlkreis der Weg in den Deutschen Bundestag verweigert wird, das ist mit dem Demokratieprinzip nicht zu vereinbaren,
5: sagt die CSU und will das unbedingt ändern. CSU-Chef Söder erinnert, man hätte dem Koalitionsvertrag nie zugestimmt, ohne festes Versprechen, das Wahlrecht zu überarbeiten. Vorschläge dafür gibt es. Das heißt aber nichts, meint Johannes Fechner, der für die SPD federführend an der neuesten Wahlrechtsreformvariante gearbeitet hat.
7: Ob und wie wir das Wahlrecht in dieser Wahlperiode ändern, das wird aus nach meiner Einschätzung der nächste Koalitionsausschuss entscheiden.
5: Das muss er wohl auch, denn die SPD sieht da ein paar Grundsätzlichkeiten, die auf Chefebene geklärt werden müssen. Thema Nummer eins aus Sicht der Sozialdemokraten, die Sache mit der Parität. Man wünscht sich ebenso viele Frauen wie Männer auf den Landeslisten der Parteien. Ein Anliegen, für das SPD-Co-Chefin Baas Mitte März im Bundestag politische Erbschaften bemühte.
8: Und deshalb ist mir auch wichtig, auch im Erbe von Rita Süssmuth zu sagen, kommt es zu einem möglichen neuen Wahlrecht, dann kann das nur mit Parität verabschiedet werden.
5: Wenn, dann. Die Koalition im Möglichkeitsmodus. Die SPD will Parität. Die Union glaubt nicht, dass das mit der Verfassung vereinbar wäre. Und im Übrigen, so steht das ja nicht im Koalitionsvertrag, sagt Steffen Bilger, der sich für die CDU seit letztem Herbst mit dem Thema befasst.
9: Da geht es um Prüfauftrag bei Parität, die so gar nicht formuliert ist, aber klarer Auftrag, das Wahlrecht so zu ändern, dass Wahlkreissieger in den Bundestag einziehen können.
5: Prüfen ist eben etwas anderes, als ein Gesetz draus zu machen, meint die Union. Die SPD interpretiert den Koalitionsvertrag anders. Nochmal Johannes Fechner.
7: Da steht ein klarer Prüfauftrag drin, der mit einem Ergebnis enden muss, dass wir uns nur gegenseitig erzählen, was wir für wünschenswert halten, war damit sicherlich nicht gemeint.
4: Wann kommt eine Wahlrechtsreform? Das war der Beitrag von Ulrike Römer.
0: Wirtschaft.
4: Es läuft nicht so richtig gut für die Wirtschaft in Deutschland. Aktuell ist es vor allem der Iran-Krieg, der für hohe Energiepreise sorgt und so den Aufschwung in Deutschland gefährden könnte. Was tun? Das ist die Frage, die die wichtigsten Ökonomen in Deutschland beschäftigt, wie etwa die Chefs der großen Wirtschaftsforschungsinstitute, das Kiel-Institut für Weltwirtschaft zum Beispiel oder das Münchner IFO-Institut. Was denken Sie, die Chefs, was jetzt nötig ist? Jörg Pfuhl hat für uns nachgefragt, wie es weitergehen könnte.
10: Den ganz großen Aufschwung wird die deutsche Wirtschaft nicht mehr hinlegen. Nicht heute und auch nicht morgen, sagt Marcel Fratscher, Leiter des Deutschen Instituts für Wirtschaftsforschung.
11: Das ist vor allem einer schwachen Demografie geschuldet, weil wir eben schrumpfende Beschäftigtenzahlen haben werden. Das ist ein wichtiger Faktor. Der zweite, Produktivität in den letzten 20 Jahren war sehr enttäuschend.
10: In der Tat waren deutsche Arbeitnehmer einmal produktiver als der Rest der Welt. Mittlerweile schaffen selbst US-Amerikaner mehr Wert pro Arbeitsstunde. Deutschland dagegen hat an Wettbewerbsfähigkeit dramatisch verloren, sagt Clemens Fuest, Leiter des IFO-Instituts.
12: Normalerweise ist es so, wenn die Weltwirtschaft wächst, dann wachsen wir auch, weil wir über die Exporte partizipieren und das ist weggebrochen. Das passiert nicht mehr. Und das zeigt, dass wir Probleme mit unserer Wettbewerbsfähigkeit haben. Also wir sind entweder zu teuer oder zu schlecht, wahrscheinlich beides.
10: Und zu diesem selber Schuld kommen noch die äußeren Probleme. Der Iran-Krieg und die Energieknappheit, die verrückte Zollpolitik der USA, der andauernde Krieg aus Russland. Und schließlich, so Moritz Schularik vom Kieler Institut für Weltwirtschaft, China.
13: Ich glaube, man kann kurz zusammenfassend sagen, dass sowohl in konjunktureller Hinsicht in den letzten zwei, drei Jahren, aber auch strukturell China von einem Rückenwind zum Gegenwind geworden ist.
10: So viel zur Rückschau. Aber was ist zu tun? Erstens, ehrlich sein, sagt Florian Haider, Leiter des Leibniz-Instituts für Finanzmarktforschung.
14: Für einen guten Prozentsatz der deutschen Bevölkerung, die nur von der gesetzlichen Rente abhängen, die werden in Armut ihre Rente verbringen. Das muss man den Leuten mal klar sagen und da müssen wir Lösungen finden.
10: Zweitens, Reformen, sagt IFW-Chef Schularik, zum Beispiel auf dem Arbeitsmarkt.
13: Ich würde den Kündigungsschutz zumindest für gut verdienende lockern bzw. abschaffen. Und ich würde auch im öffentlichen Dienst über eine weitgehende Liberalisierung nachdenken.
10: Auch mal ins Risiko gehen, ob als Politik, Unternehmen oder Gesellschaft.
11: Ich glaube, wir brauchen einen Mentalitätswandel, dass wir Scheitern bei jungen Unternehmen nicht als etwas Negatives betrachten, sondern dass wir offener sind für Risikoverhalten von jungen Unternehmen.
10: Politische Führung wäre, so einen Mentalitätswandel vorzuleben. Einen Aufbruch ins Neue zu wagen, etwa für mehr Europa, einen gemeinsamen Markt für Dienstleistungen, für Kapital, auch für Banken. Nur als Europa könne man gegen die USA oder China bestehen, sagt der Kieler Ökonom Schularik.
13: In dieser geänderten Weltlage ist die Aufgabe, dass wir da massiv liberalisieren, Schranken abbauen, integrieren, auch akzeptieren, dass eine italienische Großbank eine deutsche Großbank kauft, ohne dann gleich wieder CETA und Nordio zu schreien.
10: Den Ruf nach mehr Europa unterschreiben Sozialliberale wie konservative Ökonomen. IFO-Chef Fust.
12: Gemeinsame Nuklearwaffen, das wäre eigentlich ein typisches europäisches öffentliches Gut. Frage, ist Frankreich bereit, seine Kernwaffen zu europäisieren? Wenn das stattfindet, dann finde ich, sollte man auch offen reden, sollte man offen sein, was die Finanzierung angeht.
10: Also über gemeinsame europäische Schulden, sogenannte Eurobonds. Damit kann sich dann auch ein konservativer Ökonom anfreunden.
4: In Nordrhein-Westfalen war gestern Fronleichnam ein Feiertag. Das heißt, der Freitag heute ist für viele ein Brückentag. Das Wort Brückentag, das dürfte viele Menschen in Bonn und der Region gerade wie eine schlechte Pointe vorkommen. Denn eine zentrale Brücke, die Bonner Nordbrücke oder auch Friedrich-Ebert-Brücke, die wurde überraschend gesperrt. Grund sind massive Schäden am Bauwerk. Ob sie nochmal freigegeben werden kann, ist unklar. Mehr Informationen von Thomas Wenkert.
15: Seit Mittwoch ist die Friedrich-Ebert-Brücke in Bonn für den Verkehr gesperrt. Die Autobahn GmbH hat erhebliche Schäden festgestellt, unter anderem Risse. Aber auch die Stahlkonstruktion weist erhebliche Mängel auf. Am Mittag hat sich Bundesverkehrsminister Patrick Schnieder ein Bild vor Ort gemacht. Der CDU-Politiker betonte, dass die Rheinbrücke jetzt oberste Priorität habe. Die Sperrung habe dramatische Auswirkungen.
16: Die Bedeutung der Brücke ist enorm für Bonn und für die umliegende Region, die prägende Ost-West-Verbindung, etwa 100.000 Fahrzeuge am Tag, aber auch den Rad- und Fußverkehr wollen wir nicht unterschlagen. Auch der ist wichtig. Die Brücke ist wichtig für die Verbindung hier über den Rhein in jeder Beziehung.
15: Unter Federführung des Bundesverkehrsministeriums wird jetzt ein Lenkungskreis eingesetzt, der Lösungen erarbeiten soll. Und diese, betonte der Bundesverkehrsminister, müssten schnell gefunden werden. In den kommenden 2 Wochen werden erst einmal weitere technische Untersuchungen an der Rheinbrücke stattfinden, erklärt Dirk Brandenburger von der Autobahn GmbH.
17: Auch im Inneren der Brücke werden die Dinge noch mal genau angeschaut. Es müssen dann erneute statische Berechnungen durchgeführt werden, um zu einer ingenieurtechnisch belastbaren Aussage zu kommen, um dann entscheiden zu können, kann das Bauwerk noch in irgendeiner Art und Weise mit technischen Möglichkeiten noch mal ertüchtigt werden? Oder kommen wir in eine Situation, wo das Bauwerk dauerhaft gesperrt bleiben muss?
15: Spekulieren wollte niemand, dafür ist das Thema einfach zu sensibel. Immerhin machte Minister Schnieder deutlich, dass das Geld für eine mögliche Sanierung oder Ersatzbau der Bonner Nordbrücke bereitstehe.
16: Wir haben im Brückentitel so einen Schwerpunkt der Investitionen des Bundes in den nächsten Jahren, ich sage im nächsten Jahrzehnt mindestens, ausreichend Mittel zur Verfügung. Und eine Brücke, die nicht befahrbar ist, ist immer die, die am wichtigsten ist. Und gerade bei den Auswirkungen, die hier zu befürchten sind, wird das so sein.
15: Ein konkreter Zeitplan wurde nicht genannt. Es ist aber zu befürchten, dass die Bonner erst einmal viel Geduld aufbringen müssten.
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4: Sie ist wohl eine der gefährlichsten Straßen in Spaniens Hauptstadt Madrid, die Calle de Cuyero in Lucero, einem Viertel im Süden der Stadt. Die Straße wird eine der ersten Adressen sein, die Papst Leo XIV. Besucht. Der kommt nämlich morgen nach Madrid. In der Straße wird er sich eine Anlaufstelle für Obdachlose ansehen, die von der Caritas betrieben wird. Unsere Reporterin Franka Welz hat sie vorab schon besucht.
18: Ein hoher, leuchtend roter Metallzaun aus dicken Stäben umgibt die Sozialstation der Caritas in einer Siedlung mit mehrstöckigen Wohnblocks im Viertel Lucero im Süden Madrids. Obdachlose Menschen können hier übernachten, ihren Besitz sicher lagern und das Tageszentrum nutzen. Im Garten vor dem Gebäude sitzen einige Männer auf Plastikstühlen in der Sonne. Hier draußen herrscht die Ruhe vor dem Papst. Drinnen wiederum emsiges Treiben. Mitarbeiter und Freiwillige in roten T-Shirts platzieren Hinweise und Türschilder oder diskutieren über den besten Platz für sie. Das Innere ist in den Farben der Caritas gehalten. Grundfarbe, etwa der Wände, ist weiß, ansonsten viel rot. Es ist hell, freundlich, einladend. Pilar Agarate, die Generalsekretärin der Caritas der Diözese Madrid, führt durch die Einrichtung. Zeigt schlichte Mehrbettzimmer mit abschließbaren Spinden. Auf einem Balkon steht ein Wäscheständer. Wie ihr seht, betreten wir nun die Wohnräume von Menschen. Hier, sowohl auf dieser Ebene als auch im Obergeschoss, schlafen nachts 47 Personen. Momentan ist niemand hier, denn sobald sie aufstehen, gehen sie ins Tageszentrum, frühstücken und danach gehen die meisten zur Arbeit. Andere in eine Suchtklinik, wieder andere suchen Arbeit und manche benötigen psychologische Betreuung. Die Einrichtung beherbergt ausschließlich Männer. Für Frauen gibt es seit 2018 ein weiteres Zentrum in einem anderen Stadtteil Madrids. Die Nachfrage nach Plätzen sei hoch, erklärt der Leiter des Zentrums Juan José Gómez Escalonia. Hier nennen ihn alle nur Juanjo. Im vergangenen Jahr hätten 2.534 Personen um Hilfe ersucht. Nur 880 von ihnen konnte das Zentrum aufnehmen. Seit einigen Jahren kämen immer mehr junge Menschen zwischen 18 und 30 Jahren. In diesem Jahr stellten sie mit 25% sogar die größte Altersgruppe im Zentrum dar. Allein die Anwesenheit Papst Leos XIV. Werde diesen Problemen Sichtbarkeit verleihen, so Juanjo. Er hofft außerdem, dass viele dadurch ihre Vorurteile gegenüber obdachlosen Menschen abbauten. Ich sage, die werden denken, Mann, wenn der Papst hierher kommt und keine Angst hat, obwohl in den Medien berichtet wird, dass es hier voller Drogen und wer weiß wie vielen anderen Dingen ist, dann, wenn er kommt und nichts passiert und die Menschen sich ihm auch nähern können, dann passiert auch mir nichts. Drogen waren in der Vergangenheit tatsächlich der Grund dafür, dass die Calle de Collero, in der sich das Caritas-Zentrum befindet, in Verruf geriet und dieser schlechte Ruf sich gleich auf das gesamte Viertel Lucero übertrug.
19: Hola, buenas. Javier?
18: Javier Poveda ist der Vorsitzende der örtlichen Nachbarschaftsvereinigung. In der Straße habe es bis vor etwas über einem Jahr mehrere sogenannte Narcopisos gegeben. Besetzte Wohnungen für den Verkauf, aber auch Konsum von Drogen. Das habe schwere Probleme in der Siedlung verursacht, in der ältere Leute, aber auch viele Familien mit Kindern leben. Mittlerweile habe die Situation sich jedoch deutlich verbessert. Es gab Einsätze, vor allem von der Polizei, die dort eine groß angelegte Razzia durchführte. Auch Richter schritten ein und verhängten gegen die Festgenommenen ein Betretungsverbot für einen Umkreis von 700 Metern. Die Polizei hat dann viel getan, um den Beschluss auch wirklich durchzusetzen. Schließlich hat dann auch die Stadtverwaltung Überwachungskameras installiert, was als Abschreckung definitiv geholfen hat. Inzwischen ist es ziemlich ruhig. Viele Medienberichte zeichneten allerdings weiterhin ein verzerrtes Bild von Lucero. Das sieht auch Jesus Martín Montalvo so. Der pensionierte Lehrer stört sich vor allem an wohlmeinenden, unfreiwillig paternalistischen Darstellungen. Oh, schau mal, ein echt hartes Viertel. Da gibt es 120 verschiedene Nationalitäten. Und wer das sehen will, barfüßige Kinder, die mit einem Ball aus Lumpen spielen, der wird das hier nicht sehen. Das ist ein ganz normales Viertel. Lucero ist ein Arbeiterviertel. Hier wohnen Taxifahrer oder diejenigen, die Madrids Prachtstraßen und Trottoirs im Zentrum peinlich sauber halten. Viele haben, trotz mehrerer Einkommen pro Haushalt, Probleme, finanziell über die Runden zu kommen. Den Papstbesuch sehen hier viele positiv, sagt Jesus. Ich weiß nicht, ob Vorfreude das richtige Wort ist. Vielleicht ist es eher Stolz. Auf jeden Fall fühlt es sich wie ein Akt der Gerechtigkeit an gegenüber den einfachen Leuten von Madrid, der Arbeiterklasse, in den ganz normalen Vierteln und eben nicht in diesem Vorzeige-Madrid, das der Außenwelt als Spektakel präsentiert wird. Es ist keine alberne, oberflächliche Begeisterung nach dem Motto, oh, der Papst kommt, sondern es ist tiefgründiger.
20: Pero en el sentido profundo, sí.
18: Wie schon zuvor in dem Caritas-Zentrum herrscht auch in der Nachbarschaftsvereinigung von Lucero die Hoffnung, dass der Papstbesuch positive Aufmerksamkeit statt weiterer Stigmatisierung mit sich bringt.
4: Der Papst besucht morgen Madrid. Das war der Beitrag von Franka Welz. Und von Spanien schauen wir nach Frankreich. In Frankreich gibt es eine Diskussion über Justizversagen. Sogar Präsident Macron hat eingeräumt, dass es Schwachstellen im System gebe. Hintergrund ist ein Fall, bei dem eine 11-Jährige verschwunden ist und eine Kinderleiche gefunden wurde. Die französischen Behörden sollen Vorwürfe gegen einen mutmaßlichen Täter nicht ernst genug genommen haben. Karin Ecker kennt den ganzen Fall.
21: Die 11-jährige Liana war vor genau einer Woche in Südwestfrankreich in der kleinen Gemeinde Fleurance bei Toulouse verschwunden. Nach dem Ende der Schule hatte sich das Kind nicht mehr bei den Eltern gemeldet. Tagelang waren Suchtrupps unterstützt von Freiwilligen in der Gegend unterwegs. Der Fall hat die französische Öffentlichkeit seit Tagen in Atem gehalten. Gestern fanden die französischen Ermittler nun die Leiche eines Mädchens mit ähnlicher Kleidung in einem Getreidesilo in einem Dorf rund 15 Kilometer vom Ort des Verschwindens entfernt. Die Ergebnisse der Obduktion stehen noch aus, aber alle Beobachter gehen davon aus, dass es sich um die Leiche der vor einer Woche verschwundenen 11-Jährigen handelt. Bereits kurz nach dem Verschwinden war ein Mann festgenommen worden, der das Mädchen zuletzt im Auto mitgenommen hatte. Er ist der Vater einer Freundin und mittlerweile dringend tatverdächtig. Wie sich in den vergangenen Tagen herausstellte, lagen bereits mehrere Hinweise und Anzeigen gegen den 41-jährigen Familienvater vor, insbesondere wegen Vergewaltigung von Minderjährigen. Doch die Behörden blieben untätig. Nun sieht sich die Regierung mit dem Vorwurf konfrontiert, die französische Justiz habe im Fall der 11-jährigen Liana total versagt. Auch Präsident Emmanuel Macron äußerte sich am Rande des Westbalkan-Gipfels in Montenegro.
22: On peut pas accepter ce qui s'est passé. On peut pas regarder en face sa famille et lui dire que tout s'est bien passé. C'est faux. Donc comme vous, je suis choqué par ce qui s'est passé.
21: Man könne nicht akzeptieren, was passiert sei. Man könne nicht der Familie ins Auge sehen und sagen, dass alles gut gelaufen sei. Auch er sei schockiert, so der französische Präsident. Ein systemisches Versagen der französischen Justiz sieht Macron jedoch nicht. Von fehlenden finanziellen Mitteln wolle er nichts hören.
22: Donc c'est une question de réponse, de fermeté, d'organisation, de responsabilité.
21: Das ist eine Frage von Reaktion, Entschlossenheit, Organisation und Verantwortung, so Macron. Bei einer Krisensitzung der französischen Regierung wurde heute nach Verantwortlichen gesucht. Mit weiteren Ermittlungsergebnissen im Fall Liana wird in Kürze gerechnet.
0: Kultur.
4: Der Autor Thomas Medicus beschäftigt sich seit 2004 mit einem sehr persönlichen Thema. Er erforscht seine Familiengeschichte und wie seine Familie in den Nationalsozialismus verstrickt war. In seinem neuen Roman Vaterlos setzt er sich mit seinem Vater auseinander und den Taten seines Vaters. Johanan Schelljem hat den Roman gelesen.
23: Für Thomas Medicus ist die Tat seines Vaters so folgenreich wie eine Vergewaltigung. Wer bin ich? Was an meiner Wahrnehmung ist wahr? Noch als gealterter und arrivierter Autor kann er sich nicht von ihren Folgen befreien.
24: Erst viele Jahrzehnte später fiel T. auf, dass sie nach Ottos Tod lange Zeit wie Schlafwandler durchs Leben gingen. Vielleicht war das sogar zu ihrer neuen Existenzform geworden. Er konnte es nicht beurteilen.
23: Warum hat mein Vater mir das angetan? Welcher meiner Erinnerungen an ihn kann ich noch trauen? Resultiert nicht mein gesamtes Tun, sogar mein Schreiben aus dem Trauma dieser Tat?
24: Als Erwachsener verabscheute T. jede Wahrnehmungsbetäubung, war der Meinung, man müsse wachen und geschärften Sinnes durch die Welt gehen, damit einem nichts entgehe. Das aber war vermessen, vor allem Selbsttäuschung. Denn von nun an nahm T. fast sämtliche seiner Lebenswelten entweder als erlöst oder als unerlöst wahr. Und er suchte, verzweifelt über alles Destruktive, nach dem Unzerstörten und Unzerstörbaren. T. wurde zum Idylliker.
23: Der Roman beginnt mit Schwarz-Weiß-Fotos, heiteren Urlaubsaufnahmen, die sein Vater schoss. Thomas Medicus ist 17 Jahre alt.
24: Da waren diese gleißend hellen Märztage, wie meist in dieser Jahreszeit. An einem dieser schönen Tage, irgendwann vom 9. auf den 10. März 1971, geschah es, dass sich der Landarzt Otto M. das Leben nahm. Er war 49 Jahre alt, verheiratet, Vater zweier Kinder. Unvergessliche Vorfrühlingstage.
23: Dabei hatte der Vater, ein angesehener Landarzt in der zweiten Generation, nicht nur sich selbst getötet. In der Psychiatrie hatte er seine heimliche Geliebte kennengelernt. Sie wollte mit ihm sterben. Halbherzig half er auch ihr. Ein Skandal in der muffigen süddeutschen Kleinstadt. Und nun, ein halbes Jahrhundert nach dieser Tat, geht Thomas Medicus, der tief traumatisierte Sohn, mit kriminalistischem Besteck den Folgen für die Familie und seinem Handeln nach. Kriminalistisch wird auch das Verhalten seiner Schwester und seiner Mutter auf die Erschütterung durch den Selbstmord seines Vaters abgeklopft. All die Kausalitäten des eigenen Verhaltens, gar seines Umzuges in die anonyme Großstadt, leitet Thomas Medicus aus diesem einen Trauma ab.
24: Es dauerte 33 Jahre, bis T. auf den Gedanken kam, die amtlichen Unterlagen ausfindig zu machen, die ihm Auskunft über den Hergang des Suizids seines Vaters geben würden.
23: Einen Geistesverwandten, einen ebenso erschüttert traumatisierten Autor, sieht Thomas Medicus in James Ellroy, der sich nach der Ermordung seiner Mutter in unzählige Krimis flüchtete und später die grausamsten Kriminalromane schrieb, um sein Kindheitstrauma zu bewältigen. Thomas Medicus' Roman ist ebenso verstörend wie hermetisch, aber eine brillante Studie der deutschen Nachkriegszeit mit so.
4: Der Roman Vaterlos von Thomas Medicus ist bei Rowohlt Berlin erschienen und kostet 24 Euro.
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4: Der ukrainische Präsident Zelensky hat einen offenen Brief an den russischen Staatschef Putin geschrieben. Er hat Putin aufgefordert, sich mit ihm in einem neutralen Land zu treffen und über ein Ende des Krieges zu sprechen. Putin hat abgelehnt. Der Brief sei unverschämt, sagte er auf dem Wirtschaftsforum in St. Petersburg. Er sei nicht geeignet, Bedingungen für ein persönliches Gespräch zu schaffen. Zelensky reagierte auf die Absage enttäuscht und forderte mehr internationalen Druck auf Russland. Die Frankfurter Allgemeine Zeitung sieht in Zelenskys Vorstoß ein Zeichen dafür, dass die Ukraine derzeit in einer guten Position ist.
1: Das überfallene Land hat es in jüngster Zeit nicht nur geschafft, die Invasoren ein wenig zurückzudrängen, es trägt den Krieg auch immer tiefer nach Russland. Der amerikanische Außenminister Rubio hat recht, wenn er sagt, dass die Invasion ein strategisches Desaster für Russland war und dass die Russen ihre ursprünglichen Kriegsziele nicht erreichen werden. Vor diesem Hintergrund ist der offene Brief zu verstehen, den Zelensky an Putin geschrieben hat. Der Wind hat sich zugunsten der Ukraine gedreht und das verändert auch die Wahrnehmung in Washington, zumindest graduell. Mit seinem Gesprächsangebot an den Machthaber in Moskau dürfte Zelensky den amerikanischen Präsidenten mindestens so sehr im Auge haben wie den russischen. Beide hoffen darauf, dass ihnen Trump etwas liefert, was sie militärisch bisher nicht erreichen können. Putin will den Donbass, Zelensky will Sicherheit.
4: Für die Rhein-Neckar-Zeitung aus Heidelberg ist das alles eine Momentaufnahme. Kiew sei zudem völlig abhängig von westlicher Unterstützung.
1: Die Ukraine ist auch geschwächt. Die zerstörte Infrastruktur, der nicht enden wollende Blutzoll, die Menschen sind des Krieges müde. Da können die militärischen Teilerfolge nicht darüber hinwegtäuschen. Sie wären im Übrigen ohne westliches Know-how, ohne britische und US-amerikanische Geheimdienstinformationen und ohne den immensen Materialeinsatz undenkbar. Der ukrainische Abwehrkampf gegen Russland ist von der NATO getragen. Auch Zelenskys offener Brief funktioniert nur mit der NATO im Rücken. Im Grunde ist er Ausdruck des Unvermögens, wirklich aufeinander zuzugehen. Putins Reaktion war absehbar. Offensichtlich ist weder in Kiew noch in Moskau die Einsicht gereift, dass ein Kriegsende besser ist als ein Weiter-so.
4: Auch nach Ansicht der Nürnberger Nachrichten ist keine Lösung in Sicht.
1: Bisher ist kein Kompromiss erkennbar, denn beide Seiten beharren auf dem Donbass. Der Kreml-Chef beruft sich auf eine angebliche Einigung mit Trump bei dem dubiosen Treffen in Alaska 2025. Davon will Trump nichts wissen. Das ist übrigens der Mann, der den Ukraine-Krieg binnen eines Tages beenden wollte, nun aber selbst einen ähnlichen Angriffskrieg vom Zaun gebrochen und keine Exit-Strategie hat.
4: Der Kölner Stadtanzeiger meint, vor allem für Putin wird die Lage immer schwieriger.
1: Ukrainische Drohnen tragen den Krieg tief nach Russland hinein. Die Ölindustrie leidet unter den Angriffen. Auf der russisch besetzten Krim wird bereits Treibstoff rationiert. Sanktionen belasten Russlands Wirtschaft. Der Armee gelingt es nicht, den Donbass vollständig unter ihre Kontrolle zu bringen. Putin steckt in einer Sackgasse. Das heißt nicht, dass er seine ablehnende Haltung zu Verhandlungen oder einer Waffenruhe bald ändert, schon gar nicht auf einen Vorschlag Zelenskys hin. Doch auch ihm dürfte klar werden, die Zeit spielt nicht mehr für ihn.
4: Das waren die Standpunkte. Zusammengestellt hat sie heute Constanze Semidey. Montenegro wäre gerne EU-Mitglied, so wie viele andere Staaten im Westbalkan auch. Heute am Freitag wollen Montenegro der EU-Westbalkan-Gipfel. Welches Signal von diesem Gipfel für das Land selbst ausgeht und für die anderen Länder und warum das Treffen aus Sicht des Bundeskanzlers erfolgreich war, das ist gleich nach den Nachrichten unser Thema.

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1: Um 0 Uhr mit Gabriela Kühne. Russlands Präsident Putin lehnt ein persönliches Treffen mit seinem ukrainischen Kollegen Selenskyj derzeit ab. Selenskyj zeigt sich enttäuscht. In seiner täglichen Videobotschaft sagt er, der Kreml wolle den Krieg nicht beenden. Aus der Nachrichtenredaktion Laura Jahnke.
2: Alle hätten die schwache Antwort gehört, so Selenskyj. Er denke, viele Menschen weltweit werden enttäuscht sein. Der ukrainische Präsident hatte sich in einem offenen Brief an Putin gewandt und ihm ein Treffen in einem neutralen Land vorgeschlagen. Der russische Staatschef nannte den Ton des Briefes unverschämt. Auf dem Internationalen Wirtschaftsforum in St. Petersburg sagte Putin, so schaffe man keine Bedingungen für ein persönliches Gespräch. Ein solches hat es laut russischer Nachrichtenagentur Interfax allerdings zwischen Putin und Altkanzler Schröder gegeben. Putin brachte Schröder nochmal als möglichen Vermittler zwischen Russland und Europa ins Spiel.
1: Bundeskanzler Merz und Frankreichs Präsident Macron haben sich beim Westbalkan-Gipfel für eine schnelle Erweiterung der EU ausgesprochen. Der Verhandlungsprozess soll nach ihrem Vorschlag einfacher werden, ohne die Aufnahmekriterien zu lockern. Die EU müsse zeigen, dass sie erweiterungsfähig und willig sei, sagte Merz bei dem Treffen in Tivat in Montenegro. Die Region sei geopolitisch wichtig. Derzeit warten 6 Balkanstaaten auf eine EU-Aufnahme. Nebengastgeber Montenegro sind das Albanien, Bosnien-Herzegowina, Kosovo, Serbien und Nordmazedonien. Das US-amerikanische Tech-Unternehmen Anthropic schlägt eine Pause bei der Entwicklung von künstlicher Intelligenz vor. Es veröffentlichte eine Erklärung, in der es heißt, ein langsameres Tempo der KI-Spitzenforschung sei wünschenswert, um sicherzustellen, dass die Systeme im Interesse der Menschen funktionierten. Es brauche verbindliche Regeln, an die sich die führenden KI-Konzerne, insbesondere in den USA und China, halten müssten. Anthropic hat selbst den KI-Chatbot Cloud entwickelt. Die deutschen Fußballerinnen haben sich für die Weltmeisterschaft im kommenden Jahr in Brasilien qualifiziert. Das Team von Bundestrainer Christian Wück gewann in Köln mit 2:0 gegen Norwegen. Mit dem Sieg kann Deutschland in seiner Qualifikationsgruppe bereits vor dem letzten Spiel nicht mehr von Platz 1 der Tabelle verdrängt werden. Bei der Fußball-WM der Herren fällt für das deutsche Team Lennart Kahl aus. Der Offensivspieler vom FC Bayern München hat sich beim Training verletzt. Nachnominiert wurde dafür der Leipziger Assan Quedraogo. Das waren die Nachrichten. Das Wetter in Deutschland. Fast überall trocken, später Nebel, Tiefstwerte 12 bis 6 Grad. Tagsüber oft freundlich, von Südwesten her gebietsweise Schauer und einzelne Gewitter. Höchstwerte 18 Grad in der Eifel bis 26 Grad in der Niederlausitz. Die Zeit, es ist 0:03 Uhr.
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3: Die A1 Osnabrück-Münster ist zwischen Lengerich und Ladbergen wegen Brückenarbeiten bis Sonntag 6 Uhr gesperrt. Die A2 Hannover Richtung Berlin zwischen Lehrte-Ost und Hämelerwald, da gibt es 5 Kilometer Stau. Die A7 Hannover Richtung Hamburg zwischen Schwarmstedt und Dreiqualsrode gibt es auch 5 Kilometer Stau. Die A96 Lindau-München ist zwischen München-Leim und Sendling wegen Brückenarbeiten in beiden Richtungen bis 5 Uhr gesperrt. Die A111 Stadtautobahn ist zwischen Seidelstraße und Festplatz wegen Wartungsarbeiten im Flughafentunnel in beiden Richtungen bis 5 Uhr gesperrt. Und die A565 Bonn Richtung Meckenheim ist zwischen Bonn-Beuel und Auerberg in beiden Richtungen wegen Brückenschäden gesperrt. Fahren Sie vorsichtig und kommen Sie gut an.
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3: Von NDR Info in Hamburg mit Alex Grantl. Hallo und schön, dass Sie dabei sind. Wir fangen diese Stunde an der südöstlichen Adriaküste an, außerhalb der EU, in einem Balkanstaat mit etwa 600.000 Einwohnerinnen und Einwohnern. Es geht um Montenegro. Aber Montenegro will seit vielen Jahren gerne der EU beitreten, so wie viele andere Staaten im Westbalkan auch. Am Freitag gestern, da war Montenegro Gastgeber für den EU-Westbalkan-Gipfel. Und das an sich ist auch schon etwas Besonderes, denn das ist erst das zweite Mal überhaupt, dass der Westbalkan-Gipfel auch in einem Staat des Westbalkans stattfindet. David Freches hat das Treffen für uns verfolgt.
4: Es hat alles ein bisschen gedauert. Weil sich die Ankunft der Delegation verzögert hat, musste auch der Zeitplan im Pressezelt angepasst werden. Das hieß warten. warten auf Updates, so wie es einige der Westbalkanstaaten mit Blick auf die EU schon seit mehr als 20 Jahren tun. Das Update, das der Gipfel senden möchte, ist, die EU will den Westbalkanstaaten den Weg ebnen über eine stufenweise Annäherung. Vereinfacht gesagt nach dem Motto, je mehr Reform ein Land umsetzt und je mehr Verhandlungskapitel es abschließt, desto mehr Vorteile bekommt es von der EU schon vor dem offiziellen Beitritt. Der entsprechende Vorschlag dazu kam von Frankreichs Präsident Emmanuel Macron und Bundeskanzler Friedrich Merz.
5: Die klare Botschaft des heutigen Tages ist und wird bleiben, wir wollen euch. Und wir wollen, dass diese Staaten dieser Region bald Mitglied der Europäischen Union werden. Das Ziel ist und bleibt die volle Mitgliedschaft aller Staaten der Westbalkanregion.
4: Dass der Gipfel in Montenegro stattfand, steht für sich. Das Land gilt als sehr weit fortgeschritten. Bundeskanzler Merz sagte, Montenegro könne den Beitrittsprozess bald abschließen. Ein Beitritt in diesem Jahrzehnt scheint realistisch. Das will auch Albanien. Das Land hat ebenfalls alle Verhandlungskapitel geöffnet, aber anders als Montenegro noch keine abgeschlossen. Premierminister Edi Rama will sein Land bis 2030 in die EU führen. Zur Idee einer schrittweisen Annäherung, sagte er.
6: I'm saying this from long time.
4: Das sage ich schon lange und endlich wird es gehört. Europa muss mutiger sein. Wir sollten am Leistungsprinzip festhalten in Richtung einer schrittweisen Aufnahme. Edi Rama findet, Leistung bedeutet nicht langsam. Stattdessen müsste der Beitrittsprozess schneller und glaubwürdiger werden. Genau das soll der Vorschlag von Merz und Macron bewirken. Sinngemäß, wenn die Länder ihre Hausaufgaben machen, dann soll für sie die Teilnahme am SEPA-Zahlungsverfahren möglich sein, Roaming oder auch Erasmus. Das Beitrittsverfahren soll damit die Botschaft vermitteln,
5: dass die Prozesse beschleunigt werden. Auch das ist unser gemeinsamer Wille. Es wird jetzt keine Ausreden mehr geben, sondern es wird jetzt sehr konkrete, allerdings auch individuelle Prozesse geben, auf die einzelnen Staaten des Westbalkans bezogen.
4: Dabei ist die Perspektive von Montenegro und Albanien besser als die der anderen Westbalkanländer. Bosnien-Herzegowina ist politisch instabil und weit von der EU entfernt. Nordmazedonien führt schon lange einen Streit mit Bulgarien um die Anerkennung der bulgarischen Minderheit im Land. Kosovo hat keinen offiziellen Kandidatenstatus. In Serbien kokettiert Präsident Alexander Vučić immer wieder mit China und Russland. Darum hat sich Bundeskanzler Merz mit ihm während des Gipfels zum Gespräch getroffen, gemeinsam mit Emmanuel Macron, Antonio Costa und Ursula von der Leyen.
5: Wir haben ihm sehr klar gesagt, was wir erwarten, aber wir haben ihm auch das klare Angebot gemacht, dass Serbien den Weg offen hat in die Europäische Union. Allerdings muss sich Serbien auch entscheiden, wo es steht. Also eine Schaukelpolitik zwischen Russland, China und Europa, die kann es nicht geben.
4: Nach dem Gipfel ist damit für Serbien wie auch die anderen Länder auf dem Westbalkan ein möglicher Weg in die Europäische Union klarer, als er das noch bei den vergangenen Treffen war.
3: Ja, es gibt in Deutschland viele Menschen, die lehnen die EU eher ab. Manche würden sie am liebsten verlassen, so wie das Vereinigte Königreich. Und wir haben gerade gehört, für andere Länder, wie eben die Westbalkanstaaten, erscheint eine EU-Mitgliedschaft dagegen maximal attraktiv. Aber wie viel Erweiterung ist denn gut für die EU? Dazu forscht der Politikwissenschaftler Olaf Leisse an der Uni Jena. Meine WDR-Kollegin Mali Schaum hat ihn gefragt, was stimmt für die EU? Je mehr, desto besser oder eher viele Köche verderben den Brei?
7: Naja, grundsätzlich kann ja jeder europäische Staat beitreten. Das hat man so in den europäischen Verträgen so festgelegt. Und als man das reingeschrieben hat, hatte man auch die Idee vor Augen, dass irgendwann mal der gesamte europäische Kontinent in der Europäischen Union ist und so eine Art zentrales Forum gibt, wo die Staaten sich miteinander verständigen. Aber natürlich haben uns auch die letzten Jahre gezeigt, dass in der Tat es schwierig ist, je mehr Leute, je mehr Länder, je mehr Staats- und Regierungschefs da sind, desto schwieriger ist es, einen Kompromiss zu finden.
8: Weil die sich halt auch gegenseitig mit dem, was sie so wollen, ja blockieren können zum Beispiel. Aber wenn wir erstmal auf das Gute gucken, was würden Sie sagen, würde denn dafür sprechen, von 27 Mitgliedern aktuell auf noch mehr zu gehen? Warum wäre das gut?
7: Also es wäre in jedem Fall gut, auch die Länder des sogenannten Westbalkans, also Ex-Jugoslawien und Albanien, mitzunehmen und auf den europäischen Pfad zu bringen. Europa hat kein Interesse daran, dass diese Länder sich China zuwenden oder gar Russland zuwenden. Hat auch kein Interesse daran, dass diese Länder in wirtschaftlicher Stagnation verharren. Das führt zu Migration, das führt auch zu Korruption. Daran kann Europa kein Interesse haben. Deswegen ist es wichtig, auch diese Länder mit zu integrieren.
8: Das heißt, da geht es um Sicherheit, um Stärkung unserer Wirtschaft und auch politische Sicherheit.
7: Ja, richtig, genau. Die Länder liegen ja auf dem europäischen Kontinent. Sie sind unsere direkten Nachbarn. Und deswegen ist es wichtig, diese Länder zu integrieren.
8: Was spricht denn dagegen, auf noch mehr Mitglieder anzuwachsen, außer dass man sich vielleicht bei Entscheidungen blockieren kann?
7: Ja, Sie haben ja eben schon so schön gesagt, viele Köche verderben den Brei. Das ist in Teilen auch richtig. Je mehr Personen mitreden wollen, desto schwieriger wird es, Konsens zu finden. Das haben wir ja in den letzten Jahren auch anhand von Polen und Ungarn gesehen, auch wenn sich die politische Situation dort jetzt verändert hat. Also der Europäischen Union fällt es schwer, wenn Länder plötzlich antieuropäisch oder europakritisch oder populistisch regiert werden, diese Länder dann eben auch mitzunehmen. Es gibt noch zu viele Möglichkeiten auch für die Länder, Staaten Entscheidungen zu konterkarieren. Das sieht man an den Sanktionen gegenüber Russland. Die wurden ja nicht von allen Ländern dann mitgetragen. Und dann wird es schwer, einen einheitlichen Kurs zu fahren.
8: Das heißt, vielleicht müsste die EU mal drüber nachdenken, ob sie die Regeln zur Entscheidungsfindung ein bisschen ändern könnte. Weil generell sind die ja, was den Zuwachs angeht, die Gewichtszunahme generell sehr streng. Also seit 2013 ist ja kein neues Land dazugekommen. Aber sie muss anscheinend auch vorsichtig sein und diese ganzen, wirklich sehr wahnsinnig viele Kriterien, die man erfüllen muss, auch wirklich abklopfen, oder?
7: Ja, genau, das macht sie ja auch. Es gibt das politische Kriterium, also es müssen die Staaten demokratisch verfasst sein und rechtsstaatlich verfasst sein. Und das wirtschaftliche Kriterium soll also eine funktionierende Marktwirtschaft vorherrschen. Die Länder müssen in der Lage sein, alle Standards und Regeln der Europäischen Union zu übernehmen, den Euro zu übernehmen, auch Umweltstandards einzuhalten, Arbeitsschutzmaßnahmen umzusetzen etc. Dazu müssen die Länder in der Lage sein und vorher gibt es auch keinen Beitritt, das muss man auch sagen. Es ist jetzt nicht so, dass die Länder in diesem Jahr noch rasch beitreten, sondern es ist ein sehr langer Prozess.
8: Finden Sie das auch gut so, dass das so lange dauert?
7: Also in Teilen schon, klar, man kann nicht immer Augen zudrücken. Wenn Korruption herrscht, muss die auch bekämpft werden. Aber in Teilen dauert es jetzt auch schon über 20 Jahre. Und das ist schon eine unglaublich lange Perspektive, die man auch den Menschen nicht zumuten kann, aus meiner Sicht. Man kann Menschen nicht sagen, so noch ein Vierteljahrhundert und euer Land ist Mitglied in der Europäischen Union. Das ist entschieden zu lang. Also da muss die Europäische Union ein bisschen abwägen.
3: Wie viel Erweiterung verträgt die EU? Das war dazu Professor Olaf Leisse von der Uni Jena. Der US-KI-Konzern Anthropic spricht sich für eine weltweite Pause bei der KI-Entwicklung aus. Die Risiken immer leistungsstärkerer KI-Systeme könnten so verringert werden. Dabei müssten aber alle KI-Größen weltweit mitmachen. Was der Konzern sich genau vorstellt, das berichtet aus Los Angeles Reinhard Spiegelhauer.
9: Das Unternehmen hinter dem Chatbot Claude schlägt vor, dass führende KI-Labore weltweit Regeln für eine zeitweise Verlangsamung oder sogar Pause vereinbaren, für den Fall, dass künftige Systeme beginnen, sich selbst immer schneller weiterzuentwickeln. Anthropic warnt, Menschen könnten dann die Kontrolle über die Technologie verlieren. Veröffentlicht wurde der Vorschlag in einem Blogbeitrag des firmeneigenen Thinktanks Anthropic Institute. Darin schreiben Mitgründer Jack Clark und Institutsleiterin Marina Favaro sinngemäß, die Welt müsse die Möglichkeit haben, Arbeiten an potenziell gefährlichen KI-Systemen vorübergehend zu stoppen. Schon 2023 forderte Anthropic eine verantwortungsvolle Skalierung künstlicher Intelligenz. Firmenchef Dario Amodei gehört seit Jahren zu den prominenten Befürwortern einer Regulierung der Technologie. Erst vor wenigen Monaten hatte Anthropic selbst ein besonders leistungsfähiges KI-Modell vorgestellt, das zahlreiche bislang unbekannte Sicherheitslücken in Software aufspüren konnte. Die Veröffentlichung erfolgte zunächst nur eingeschränkt. Kritiker werfen Anthropic Widersprüchlichkeit vor. Einerseits entwickelt die Firma immer leistungsfähigere KI-Systeme, andererseits warnt sie vor deren Risiken. Hinzu kommt der geplante Börsengang, mit dem auch Anthropic vom KI-Boom profitieren will. Das Unternehmen weist die Kritik zurück. Gerade die rasanten Fortschritte zeigten, warum verbindliche Sicherheitsmechanismen dringend nötig seien.
3: Die Zeit, es ist 0:14 Uhr.
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3: Heute am Samstag ist Tag der Organspende. In der Politik wird dabei immer wieder diskutiert, wie mehr Menschen zur Spende bewegt werden können. Denn bundesweit warten mehr als 8000 Menschen auf ein Organ. Etwa 1000 sterben jedes Jahr, weil es rechtzeitig keine Spende gibt. Zwei fraktionsübergreifende Gruppen von Abgeordneten werben deshalb seit langem für unterschiedliche Lösungen. Isabel Karas berichtet, wie die Lage für Betroffene aktuell aussieht.

0: CSU, SPD, Grünen und Linken. Sie sind sich einig, es braucht einen neuen Anlauf, weil Maßnahmen wie das Organspenderegister bisher hinter den Erwartungen zurückbleiben.
1: Es sind am Ende noch nicht einmal 600.000 Menschen, die seit März 2024 davon Gebrauch gemacht haben. Und das in einem Land mit mehr als 80 Millionen Menschen, die hier leben.
0: Das sagt Gitta Connemann von der CDU. Sie gehört zur Gruppe, die die sogenannte Widerspruchsregelung einführen will. Mitunterstützerin Sabine Dittmar von der SPD beschreibt den Vorschlag so.
2: Zukünftig ist jeder volljährige, einwilligungsfähige Mensch Organspender, Organspenderin, wenn er eingewilligt hat oder nicht explizit widersprochen hat.
0: Die Gruppe argumentiert, viele Menschen stünden einer Organspende zwar positiv gegenüber, dokumentierten ihren Willen aber nicht. Und Angehörige entscheiden sich eher gegen eine Organspende, erklärt der Grünen-Politiker Armin Grau.
3: Wenn die verstorbene Person ihren Willen schriftlich geäußert hat, dann liegt die Zustimmungsrate bei 78%. Wenn sie das mündlich getan hat, immer noch bei 2/3. Wenn aber Angehörige entscheiden müssen, dann liegt die Zustimmungsrate nur bei 23%.
0: Doch allein mit einer Widerspruchsregelung sei es nicht getan, heißt es aus der Gruppe. Sollte sie beschlossen werden, würde sie frühestens 2030 greifen. Bis dahin soll es umfangreiche Informationskampagnen geben. Die zweite fraktionsübergreifende Gruppe lehnt die Widerspruchsregelung dagegen ab. Lars Castellucci von der SPD nennt einen der Gründe dafür.
4: Wir alle sind jeden Tag gefordert, überall Zustimmung zu erteilen. Ich darf als Abgeordneter nicht mal jemanden auf einen Einladungsverteiler setzen, ohne dass die Person zugestimmt hat. Und ausgerechnet bei der Frage der Organe soll das nicht der Fall sein.
0: Seine Gruppe fordert, dass es bei der sogenannten Entscheidungslösung bleibt. Wer Organe spenden will, muss zu Lebzeiten ausdrücklich einwilligen. Liegt keine Erklärung vor, haben die Angehörigen das letzte Wort. Atesh Gürpinar von der Linken ergänzt.
5: Wir sind diejenigen, die den Auftrag haben, Aufklärung zu ermöglichen, dafür auch Gelder und Informationen bereitzustellen. Und deswegen müssen wir das über die Zustimmungslösung machen und über eine Aufklärung, nicht durch eine Widerspruchsregelung.
0: Auch Hubert Knicker verfolgt die politische Debatte. Für ihn steht dabei vor allem eins im Vordergrund.
6: Ob ihr für oder gegen Organspende seid, das ist mir völlig egal. Nur bitte tut mir einen Gefallen, entscheidet euch für ein Nein oder für ein Ja. Denn die Angehörigen nachher diese Entscheidung zu überlassen, das ist schlimm.
0: Welche der beiden Gruppen sich am Ende durchsetzt, ist offen. Geplant ist zunächst eine Orientierungsdebatte im Bundestag. Nach Angaben der Abgeordneten voraussichtlich noch vor der Sommerpause.
7: Ja, also auch im Bundestag bleibt die Organspende Thema. Wir schauen jetzt aber mal nach Bayern. Allein in Bayern warten rund 1.100 Menschen auf eine Transplantation, also auf ein Organ, das ihr Leben retten kann. Uli Nikola hat ein Beispiel.
8: Magdalena Falk spielt ihr Lieblingslied auf dem Klavier. Viva la vida, es lebe das Leben. Denn im August vergangenen Jahres wäre sie fast gestorben. Eine Lebertransplantation in der Uniklinik Würzburg hat ihr das Leben gerettet.
9: Ich bin sehr glücklich, noch zu leben. Und jetzt möchte ich mein Leben auch bestmöglich nutzen und ganz viele positive Dinge selber erleben, selber machen. Ja, und deswegen liebe ich das Lied, weil das einfach für mein Leben steht.
8: Die 27-Jährige aus dem Landkreis Coburg möchte daher an alle Menschen appellieren, über eine mögliche Organspende nachzudenken und gegebenenfalls einen Organspendeausweis auszufüllen. Das geht auch über ein Register im Internet.
9: Und dann kann man mehr Menschenleben retten, als man vielleicht denkt, weil vielleicht kann die Leber, das Herz, eine Niere, es kann so vieles noch zum Guten genutzt werden und Menschen wirklich retten. Und das denken immer die meisten Menschen trotzdem noch, dass es mit sehr viel Aufwand verbunden ist, aber so viel ist das gar nicht.
8: Über 1.000 Menschen warten in Bayern auf eine lebensrettende Organspende. Doch das Angebot an Spenderorganen ist in Deutschland deutlich geringer als der Bedarf. Die bayerische Gesundheitsministerin Judith Gerlach wirbt daher schon länger für die Einführung der Widerspruchslösung.
10: Wer kein Organspender sein möchte, der muss aktiv widersprechen. Ich halte das für sinnvoll, weil ohnehin ungefähr 85% der Deutschen offen sind für eine Organspende. Von daher wäre es sinnvoll, es so rumzuregeln.
8: Das würde dazu führen, dass die Organspende normal würde, wie in einigen anderen Ländern auch. Magdalena Falk hätte früher nie gedacht, dass sie eines Tages von heute auf morgen eine Spenderleber braucht, um zu überleben. Auslöser für ihr Leberversagen ist vermutlich eine Autoimmunerkrankung gewesen. Zurückblickend empfindet sie:
9: Wahnsinniges Glücksgefühl tatsächlich. Ich wusste ja nicht, wie, in welchem Zeitraum das alles passiert. Ich habe es ja alles erst immer Stück für Stück ein bisschen später erfahren. Es ist total unwirklich.
8: 4 Wochen lag Magdalena Falk im künstlichen Koma, dann folgte die Transplantation und anschließend eine Reha. Mittlerweile

0: kann die junge Frau wieder ohne Rollator gehen, braucht aber noch regelmäßige Physiotherapie und vor allem Medikamente. 16 Tabletten am Tag.
1: Das Immunsuppressiva muss ich auf jeden Fall mein Leben lang nehmen. Die Vitamine, je nach Blutwerten, das wird abgewogen.
0: Körperlich und mental das Geschehene verarbeiten und wieder zu Kräften kommen. Dabei hilft ihr auch die Musik.
2: Wie Menschen in Bayern auf eine Organspende warten, das war der Beitrag von Uli Nicola. Am Montag hat die Berliner S-Bahn eine neue Initiative gestartet. Es soll sicherer und sauberer werden. Dafür dürfen die neuen Teams auch Menschen aus dem Zug verweisen. Wie das aussieht, das hat unsere Reporterin Oda Tischewski für uns verfolgt.
3: Moin, hallo. Moin, alles okay?
4: Der Mann, der lang hingestreckt über 4 Klappsitzen liegt, ist überrascht, als Moyat ihn anspricht. Seine Station, stellt sich heraus, die hat er längst verpasst.
3: Wo musst du hin? Zum Zoo. Dann musst du mal aussteigen und dann von der anderen Seite zurückfahren, ja? Machst du das bitte? Okay.
4: Der junge Mann im grünen Kapuzenpulli ist für Moyat vom Sicherheitsteam kein Unbekannter.
3: Sie ist ja eigentlich fast immer am Zoo. Deswegen haben wir ihm auch so ganz locker mit ihm geredet. Der kannte uns ja auch. Und der wollte zum Zoo zurückfahren natürlich. Deswegen haben wir gesagt, erstmal aussteigen und dann die nächste Bahn von der anderen Seite dann nehmen.
4: Wer in der S-Bahn bettelt, trinkt, die Sitze für eine ausdauernde Auszeit nutzt oder einen unangenehmen Geruch verströmt, der muss seit Montag damit rechnen, häufiger angesprochen und unter Umständen auch aus dem Zug geleitet zu werden. Kombinierte Teams aus Sicherheitsleuten wie Moyat und Putzkräften wie Lilia sollen für ein angenehmes Reiseklima sorgen. Zu Verständigungsproblemen, zumindest mit ihr, kann es dabei kaum kommen. Lilia spricht 7 Sprachen.
5: Ein bisschen Serbisch und Mazedonisch. Polnisch sehr gut, Russisch als meine zweite Sprache, Muttersprache Rumänisch, Bulgarisch.
4: Das momentan noch 6-köpfige Team, das später auf 3 Personen reduziert werden soll, wechselt ständig zwischen Zügen und Wagen hin und her. Zwischen 2 Stationen wird ein Waggon abgelaufen. Beim Umstieg am Bahnhof Janowitzbrücke fällt beißender Uringeruch auf. Lilia greift zur Sprühflasche, Teil ihrer Ausrüstung.
6: Duftspray, Handschuhe, Mülltüte und dann Desinfektionsmittel. Und Mops.
4: Gegen Sauberkeit in der Bahn hat kein Fahrgast Einwände. Ein komisches Gefühl bei der neuen Kampagne bleibt aber bei einigen nicht aus.
7: Immer ein bisschen schwierig zu sehen, wenn irgendwie hier wohnungslose Personen rausgezogen werden. Das finde ich teilweise umgangsmäßig sehr kritisch von der Bahn.
8: Na gut, wie soll ich denn das sonst finden? Aber ich bin jetzt in die S3 eingestiegen und doch, das ist super schmutzig.
9: Man braucht, ich sag mal, eine übergreifende Lösung. Sowohl habe ich natürlich gerne saubere und eine sichere S-Bahn, aber ich sehe natürlich auch, dass es soziale Probleme gibt und die Leute keine andere Option haben.
4: Noch sind Moyat, Lilia und ihre Kollegen das einzige Team. Seit Montag, so ihr Eindruck, habe sich die Situation in den Zügen bereits verändert. Es gebe weniger zu putzen, auch seltener Anlass, Fahrgäste anzusprechen. Sollte es so weitergehen, will die S-Bahn ihre Streifen ab August auf das gesamte Netz ausweiten.
2: Mehr Sauberkeit in der Berliner S-Bahn. Das war der Beitrag von Oda Tischewski.
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2: Mit Hendrik Lückhoff. Nur noch ein Schritt, nur noch ein Sieg, dann ist Alexander Zverev am Ziel. Dann hat Deutschlands bester Tennisspieler seinen lang ersehnten Grand-Slam-Titel. Bei den French Open in Paris hat der Weltranglisten-Dritte aus Hamburg das Endspiel erreicht durch einen 4-Satz-Sieg gegen den Tschechen Jakub Menschik. Aber sein Gegner im Finale, Flavio Cobolli aus Italien, der wird ausgeruht sein am Sonntag. Der musste nämlich gar nicht erst zu seinem Halbfinale antreten. Aus Paris berichtet Guido Ringel.
11: Frustrierend, vor allem für Matteo Arnaldi, aber auch für 15.000 Zuschauer, die ein extra Ticket hatten für das zweite Halbfinale der Männer. Aber der Italiener Arnaldi konnte wegen eines Magen-Darm-Infekts nicht antreten. Und so ist Flavio Cobolli kampflos eingezogen in das große Endspiel am Sonntag. Die Nummer 14 der Welt spart also Kraft in Vorbereitung auf das Finale. Er braucht alle Sinne und Fähigkeiten am Sonntag im Match gegen Alexander Zverev. Der Hamburger hatte wieder einen überzeugenden Auftritt im Start Roland Garros bei seinem 4-Satz-Sieg gegen Jakub Menschik. Der Tscheche tat Zverev den Gefallen, nicht so stark zu spielen wie in den Runden zuvor. Dennoch musste der Deutsche auf der Hut sein und genau das war der Fall. Mit Ruhe und Konzentration auf sich selbst spielte Zverev stark genug, um zum 4. Mal in seiner Karriere in ein Grand-Slam-Finale einzuziehen. Sonntagnachmittag geht es also gegen Flavio Cobolli aus Italien. Für Zverev in der aktuellen Paris-Form eine gut lösbare Aufgabe.
2: Und heute steht das Finale der Frauen an. Die polnische Qualifikantin Maja Chwalinska trifft als Überraschungsfinalistin auf die Russin Mira Andrejewa. Die deutschen Fußballerinnen haben sich vorzeitig und direkt für die Weltmeisterschaft im nächsten Jahr qualifiziert. Im vorletzten Quali-Spiel holten die DFB-Frauen einen 2:0-Sieg gegen Norwegen und haben damit Gruppenplatz 1 sicher. Christopher Klein war in Köln dabei.
10: Der Schlusspfiff ging im großen Jubel der rund 33.000 Fans unter. Auf dem Rasen strahlende Gesichter bei den deutschen Nationalspielerinnen. Mit einer starken und einer ordentlichen Halbzeit gegen Norwegen haben sich die DFB-Frauen in Köln das WM-Ticket für Brasilien gesichert. Schon vor der Pause sorgten die Länderspieldebütantin Marie Müller und Carlotta Wamser für den 2:0-Endstand. Nach der Pause etwas weniger Offensivdrang und auch die ein oder andere kleinere defensive Schwäche. Die Norwegerinnen hatten durchaus Chancen, aber die souveräne deutsche Torhüterin Ann-Kathrin Berger, etwas Glück und in einem Fall eine sehr knappe Abseitsentscheidung sorgten dafür, dass die Deutschen keinen Gegentreffer hinnehmen mussten. Insgesamt ein verdienter 2:0-Sieg der DFB-Frauen, der dafür sorgt, dass das abschließende Qualifikationsspiel kommenden Dienstag in Slowenien eine relativ entspannte Dienstreise wird.
2: Alles andere als entspannt geht's bei den deutschen Männern zu. Für die steht die Fußball-WM jetzt vor der Tür. Und heute gibt's den letzten Test vor der Weltmeisterschaft. In Chicago geht's gegen Co-Gastgeber USA. Und schon jetzt ist klar, auch bei diesem Test wird nicht Manuel Neuer im Tor stehen. Er ist noch immer nicht komplett fit. Aber nach dem Abschlusstraining gab's noch viel größere Sorgen um einen anderen deutschen Spieler. Aus Chicago berichtet Thomas Kunze.
12: Bei schwülen 25 Grad hat die deutsche Fußballnationalmannschaft ihr Abschlusstraining im Soldier Field von Chicago absolviert und dabei fehlte zunächst ein großer Name. Manuel Neuer wird nicht zwischen den Pfosten des deutschen Tores stehen. Die verletzte Wade ist laut Julian Nagelsmann zwar auf dem besten Weg der Heilung, der Bundestrainer will mit Blick auf das WM-Turnier aber kein Risiko bei seiner Nummer 1 eingehen. Der 40-Jährige soll topfit gegen Curaçao zum Auftakt im Tor stehen. Für das USA-Spiel steht Oliver Baumann bereit. Der Rest der Mannschaft war zunächst fit und vollzählig auf dem Rasen, um sich abschließend auf die WM-Generalprobe vorzubereiten. Dabei verletzte sich dann allerdings Lennart Karl. Eventuell droht eine längere Pause, im Worst Case sogar das WM aus.
2: Nächste Woche Sonntag steht für die DFB-Elf dann das erste Gruppenspiel an gegen WM-Neuling Curaçao. Los geht's mit dem Turnier am Donnerstag.
13: Das war der Sport mit Hendrik Lückhoff.
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13: Nächste Woche Donnerstag ist es soweit, dann geht in Mexikos Hauptstadt die Fußball-Weltmeisterschaft der Männer los. Aktuell spielen sich in Mexiko-Stadt aber ganz andere Szenen ab, nämlich heftige Proteste von Lehrerinnen und Lehrern. Worum es dabei geht, das berichtet gleich nach den Nachrichten unsere Korrespondentin.

0: So, und die Nachrichten, die bleiben wir jetzt um 12:30 wohl kurz mal schuldig und beginnen mit dem Verkehrsservice hier in der ARD-Infonacht.
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0: Und da haben wir eine Meldung für die A1 Osnabrück-Münster. Zwischen Lengerich und Ladbergen ist die gesperrt wegen Brückenarbeiten bis Sonntag um 6 Uhr. Die A2 Hannover Richtung Berlin zwischen Lehrte-Ost und Hämeler Wald gibt es 5 Kilometer stockenden Verkehr. Die A7 Hannover Richtung Hamburg zwischen Schwarmstedt und Dreieck-Walsrode, da gibt es 3 Kilometer Stau. Die A96 Lindau-München ist zwischen München-Leim und Sendling wegen Brückenarbeiten in beiden Richtungen bis 5 Uhr gesperrt. Die A111 Stadtautobahn ist zwischen Seidelstraße und Festplatz wegen Wartungsarbeiten im Flughafentunnel in beiden Richtungen bis 5 Uhr gesperrt. Die A480 Reiskirchen Richtung Gießen ist zwischen Reiskirchener Dreieck und Gießener Nordkreuz wegen Bergungsarbeiten gesperrt. Und die A565 Bonn Richtung Meckenheim ist zwischen Bonn-Beuel und Auerberg in beiden Richtungen wegen Brückenschäden gesperrt. Fahren Sie vorsichtig und kommen Sie gut an.
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0: Mit Alex Grantl. Nächste Woche Donnerstag ist es soweit. Da wird in Mexikos Hauptstadt das Eröffnungsspiel der Fußball-Weltmeisterschaft der Männer stattfinden. Aktuell sind in Mexiko-Stadt aber ganz andere Szenen zu sehen, nämlich heftige Proteste von Lehrerinnen und Lehrern. Die fordern höhere Löhne und die Rücknahme einer Rentenreform. Jetzt sind die Demonstrationen weiter eskaliert. Anne Demmer.
2: Wütende Lehrer schlagen mit abgebrochenen Laternenstangen gegen Scheiben und Eingangstüren des Bildungsministeriums in Mexiko-Stadt, haben sogar Feuer gelegt. Videos davon kursieren im Internet. Die Polizei reagierte auf die Ausschreitungen der Demonstranten mit Tränengas. Auch der Lehrer Rodrigo Arias ist unter den Protestierenden. Sie wollen die Aufmerksamkeit der WM nutzen, um auf ihre Belange aufmerksam zu machen. Die ehemalige Regierung von Andrés Manuel López Obrador und auch die aktuelle Regierung von Claudia Sheinbaum hat im Wahlkampf versprochen, die Rentenreform rückgängig zu machen und das solidarische Rentensystem für Lehrer im öffentlichen Dienst wiederherzustellen. Aber es ist nichts passiert. Bereits am Vortag hatten Lehrer riesige Fußballerfiguren, die Prachtstraße Reforma säumen, mit Seilen zu Boden gezogen. Sie rissen den Figuren die Trikots ab und setzten sie teilweise in Brand, wie es in lokalen Medienberichten heißt. Die Lehrer fordern deutlich höhere Gehälter, einige sogar bis zu 100%, und bessere Arbeitsbedingungen. Das monatliche Einstiegsgehalt an öffentlichen Schulen liegt umgerechnet bei rund 800 Euro. Die Regierung hat zuvor eine Erhöhung um 9% angeboten. Das reicht dem Lehrer nicht. Die Regierung hat so viele Sachen versprochen, aber am Ende haben sie gar nicht die Absicht, etwas zu verändern. Sie haben einfach das Thema für sich genutzt, um Stimmen damit zu fangen. Die mexikanische Präsidentin Claudia Sheinbaum setzt auf Deeskalation.
3: Lo que quieren, muchos.
2: Viele wollen, dass wir in die Falle der Repression tappen, als Auftakt zur Weltmeisterschaft. Aber wir werden nicht auf diese Provokation hereinfallen.
3: No vamos a caer en la provocación.
2: Die Regierung steht unter Druck. Auch viele Mexikanerinnen und Mexikaner sind von den Blockaden bereits genervt. Der Lieferfahrer Armando Escobedo verliert viel Zeit im Stau. Seine Kunden muss er warten lassen. Es gibt zu viel Verkehr. Strecken, für die ich 5 bis 10 Minuten brauche, dauern jetzt 20 Minuten mehr. Dieser Ladenbetreiber hat ebenfalls kein Verständnis für die Proteste. Es trifft uns alle. Die Geschäfte, alte Menschen, Kranke. Die Straßen sind dicht. In rund einer Woche findet das Eröffnungsspiel der WM in Mexico City statt. Am 11. Juni empfängt Mexiko Südafrika im legendären Aztekenstadion. 5 Millionen Touristen werden für die WM erwartet. 100.000 Einsatzkräfte sollen für Sicherheit sorgen. Doch die Lehrergewerkschaft droht bereits mit Massenprotesten genau zum WM-Auftakt.
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0: Der Weinbau in Deutschland, der steckt in einer Krise. Manche Weinbetriebe freuen sich also über jede Kiste an Wein, die sie verkauft bekommen. Wie praktisch, wenn ein Kunde dann direkt ein paar hunderttausend Flaschen auf einmal bestellt. Die Deutsche Bahn hat nämlich seit Beginn des Monats eine neue Weinkarte. Und so gibt es jetzt neue Weine aus Weingütern aus Rheinland-Pfalz und Baden-Württemberg im ICE und im IC. Was das für die Hersteller bedeutet, das hat sich Dominik Bartoschek in der Pfalz zeigen lassen.
4: Zeit zum Saubermachen. Winzer Hans-Christoph Stolleis spritzt mit dem Wasserschlauch im Weinkeller Edelstahltanks aus. Bis vor kurzem waren sie noch gefüllt mit Pfälzer Riesling. Dann hat die Bahn groß eingekauft, 25.000 Liter, und dieselbe Menge geht bald nochmal raus.
5: Wir werden jetzt auch Trauben von befreundeten Winzern in der unmittelbaren Umgebung dazu kaufen, denn eine solche große Menge kann man nicht von heute auf morgen neu stemmen.
4: Doch nicht nur die Menge ist eine echte Herausforderung für den Familienbetrieb, auch die verlangte Flaschengröße. Die Bahn braucht nämlich kleine Flaschen.
5: Unsere ganzen Anlagen auch zum Sterilisieren der Flaschen sind ausgelegt auf 0,75 oder Literflaschen. Und insofern ist 0,25 einfach nicht gängig und auf unsere Anlage nicht dafür ausgelegt.
4: Deshalb bringt Hans-Christoph Stolleis den Wein im Tankwagen aus der Pfalz nach Rheinhessen in einen Abfüllbetrieb. 200.000 kleine Flaschen wurden dort mit seinem Riesling bereits gefüllt und warten jetzt darauf, nach und nach von der Bahn abgeholt und in den Fernzügen verkauft zu werden. Denn zum 1. Juni hat die Bahn ihre Weinkarte umgestellt, so wie sie das alle paar Jahre tut. Seitdem haben Reisende die Wahl zwischen einem Riesling, einem Grauburgunder und einer Rotwein-Cuvée, alle drei aus Rheinland-Pfalz, und einem Sekt aus Baden-Württemberg. Und wie entscheidet die Bahn, welche Weine sie ihren Kunden anbietet? Dafür gibt's zunächst eine Ausschreibung. 220 Betriebe haben dieses Mal ihre Weine daraufhin geschickt. Dann führte das Deutsche Weininstitut DWI zwei Blindverkostungen durch, um die Gewinnerweine zu ermitteln. Die größte Herausforderung dabei für die Produzenten, laut DWI-Pressesprecher Ernst Büscher,
6: den Charakter der Rebsorte ins Glas zu bekommen und gleichzeitig nicht zu viel Ecken und Kanten in den Wein zu bringen, denn er muss schließlich 135 Millionen Menschen schmecken, die in den Fernzügen unterwegs sind.
4: Mit so einer Präsenz auf der Schiene ist ein gewisser Werbeeffekt verbunden, und natürlich hofft auch Hans-Christoph Stolleis auf viele neue Kunden. Vor allem aber hofft der Winzer in den kommenden Wochen erstmal auf gutes Wetter für die jungen Trauben in seinen Weinbergen, damit es im Herbst genügend Nachschub gibt. Denn weil der Vertrag mit der Bahn für mindestens 2 Jahre läuft, hat auch sein 2026er Riesling bereits jetzt eine Platzreservierung fürs Bordrestaurant.
0: Ja, es ist Juni, und das heißt, in den nächsten Wochen dürften viele Menschen schwimmen und baden gehen, auch in Badeseen. In Bayern zeigt jetzt eine Statistik, von allen getesteten Badestellen sind 96% in Ordnung. Ein Ufer in Oberbayern, das ist allerdings mangelhaft, und eine andere Stelle ist sogar gesperrt und taucht nicht mal in diesem Ranking auf. Unsere Reporterin Greta Prünster erklärt, was dahinter steckt und wie genau kontrolliert wird.
7: Alle paar Wochen wird das Wasser der bayerischen Badeseen überprüft. Michael Erb vom Münchner Gesundheitsreferat kennt den Vorgang gut.
8: Es wird eine außen- und innensterile Flasche verwendet, und in einer definierten Tiefe wird dann die Wasserprobe entnommen.
7: Im Labor wird dann untersucht, wie viele Darmbakterien im Wasser sind. Denn die können für Badegäste zum Problem werden. In den meisten bayerischen Seen ist das nicht zu befürchten. Sie haben laut Gesundheitsministerium eine gute Wasserqualität. Nur in München ist das Nordufer des Riemer Sees als mangelhaft eingestuft worden. Michael Erb hat eine Theorie.
8: Im Verdacht stehen leider hier die Wasservögel. Man hat hier gerade am Riemer See eine erhebliche Gänsepopulation, die die Uferbereiche verkotet und natürlich das Wasser verkotet.
7: Allerdings, so betont die Stadt München, kommt die schlechte Note durch das Zusammenrechnen der Messungen mehrerer Jahre zustande. 2023 und 2024 gab es am Riemer See Verschmutzungen. In den letzten Jahren seien die Proben aber unauffällig gewesen. Ein Badeverbot sei deshalb nicht notwendig. Das Badeverbot gibt es anderswo. Am Ebertshausener Weiher in Odelshausen warnen Schilder vor einem Blaualgenbefall. In der Badeseenstatistik kommt dieser Weiher nicht vor, weil er keine offizielle EU-Badestelle ist. Für die Odelshausener ist es trotzdem ärgerlich, dass sie nicht ins Wasser können, sagt Markus Trinkel.
9: Also ich bin jetzt seit 12 Jahren Bürgermeister und in den letzten Jahren hat sich die Wasserqualität wesentlich verschlechtert. In diesem Jahr waren bereits die erste Messung ein so hohes Ergebnis gebracht, dass das ganze Jahr ein Badeverbot an diesem Weiher sein muss.
7: Schuld an der Verschmutzung sind vermutlich Einflüsse aus der Landwirtschaft, aber auch der Biber, der zur Schlammbildung beiträgt. Und der Klimawandel. Die Wassertemperatur steigt. Das derzeitige Badeverbot muss sein. Doch Bürgermeister Trinkel will den Weiher nicht verloren geben, an dem er schon viele schöne Stunden verbracht hat.
9: Als Jugendlicher war das eine sehr schöne Möglichkeit, sich hier mal zu treffen. Es ist in unserer Gemeinde der einzige mögliche Badeweiher. Deswegen ist es sehr, sehr schade, dass es momentan nicht möglich ist. Wir versuchen wirklich händeringend eine Lösung zu finden, aber es ist halt leider nicht so ganz einfach.
7: Die Gemeinde überlegt zum Beispiel, das Wasser abzulassen oder den Schlamm zu behandeln und so ihren Weiher von der Blaualge zurückzuerobern.
0: Die Zeit, es ist 0.41 Uhr.
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0: Wenn es nach Russland geht, dann soll das Wirtschaftsforum in St. Petersburg möglichst davon ablenken, wie der Krieg dem Land zu schaffen macht und wie sehr Russland von vielen Staaten isoliert ist. Doch gleich zweimal hat die Ukraine dieses Bild gestört. Zuerst mit einem Drohnenangriff auf eine Ölraffinerie im Hafen von St. Petersburg. Die Rauchwolken dadurch waren sogar vom Tagungsort aus zu sehen. Und dann veröffentlichte der ukrainische Regierungschef Selenskyj einen Brief, kurz vor Putins Rede vor den internationalen Gästen. Selenskyj fordert Putin zu direkten Gesprächen über ein Ende des Krieges auf. Was die Ukrainer darüber denken, das berichtet aus Kiew Florian Kellermann.
10: In der Ukraine hat der offene Brief an Wladimir Putin kaum Hoffnungen auf einen raschen Frieden ausgelöst. Das erfährt, wer sich auf dem Unabhängigkeitsplatz im Stadtzentrum von Kiew umhört. Ein Mann mittleren Alters sagte, sie wollen die ganze Ukraine. Da kann Selenskyj 100 Briefe schreiben. Das bringt nichts. Andere drückten zumindest die Hoffnung auf neue Verhandlungen aus. Erstmal ist das nur ein Brief, aber vielleicht führt er zu positiven Ergebnissen, vielleicht zum Frieden. Wenn man nicht spricht, passiert gar nichts. Die meisten ukrainischen Beobachterinnen und Beobachter sehen Putin nicht als einzigen Adressaten des Briefs. Ihre Analyse, Selenskyj wolle mit dem Brief in verschiedene Richtungen Stärke demonstrieren. Tatsächlich beschreibt der ukrainische Präsident unter anderem, wie ukrainische Langstreckendrohnen zuletzt Ziele in St. Petersburg angriffen während des dortigen Wirtschaftsforums. Er droht Putin mit dem Satz, Sie wissen gut, dass dies nicht die Grenze unserer Möglichkeiten ist. Ein Signal gehe hier auch an die europäischen Partner, so der ehemalige Außenminister Dmytro Kuleba. Sie sei nach Putin, US-Präsident Trump und der ukrainischen Öffentlichkeit ein vierter Adressat des Briefs, so Kuleba in seinem Internetkanal. Er sagt den Europäern, ich sorge dafür, dass ihr an möglichen Verhandlungen in der Zukunft teilnehmen könnt. Ich unterstreiche eure Handlungsfähigkeit. Wir garantieren das Recht Europas, gehört zu werden. Kulebas Einschätzung. In diesem Brief geht es eigentlich gar nicht um Verhandlungen. Ich bin sicher, Selenskyj ist bereit zu Verhandlungen, aber darum geht es hier nicht. Dieser Brief enthält ein Signal. Die Überzeugung der Ukraine, dass sie siegen wird. Ähnlich sieht es Vitali Sitsch, Chefredakteur der Nachrichtenplattform im Internet NV. Schon der Ton des Briefs lasse darauf schließen, dass Selenskyj nicht davon ausgehe, mit dem Brief Verhandlungen anzustoßen, erklärte er. Wenn Putin auch nur 4 Absätze dieses Briefs liest, wird er rasend vor Wut. Er wird einfach verhöhnt. Da kommt eine Beleidigung nach der anderen. Damit spricht Sitsch unter anderem die Stellen im Brief an, in denen Selenskyj die Situation in Russland beschreibt. Die angeblich wachsende Unzufriedenheit der Menschen mit dem Krieg, einer schwächelnden Wirtschaft und den ständig zunehmenden Repressionen. Sitsch bezweifelt deshalb, dass Putin den Brief des ukrainischen Präsidenten überhaupt lesen wird. Nicht zuletzt dürfte der Brief an die russische Öffentlichkeit gerichtet sein, so Kommentatoren. Selenskyj gibt Putin de facto die alleinige Verantwortung für den Krieg. Ohne ihn, so könne man schlussfolgern, würde Frieden herrschen.
0: Auch nach dem Brief vom ukrainischen Präsidenten Selenskyj gibt es in der Ukraine wenig Hoffnung auf Frieden. Das war dazu aus Kiew Florian Kellermann. In Norwegen ist es üblich, dass Schülerinnen und Schüler anlässlich ihres Schulabschlusses eine ausufernde Feier machen. Dazu fahren sie wochenlang in alten Bussen durchs Land und hören laut Musik. Bis zum letzten Jahr fand das unmittelbar vor der Abschlussprüfung statt. Inzwischen ist es danach. Unsere Korrespondentin Jana Sinram hat die lautstarke Party begleitet.
11: Norwegens Abiturienten im Ausnahmezustand. Gerade ist Russetid. Das bedeutet, tanzen und feiern jede Nacht einen ganzen Monat lang. Abiturientin Amanda und ihre Freundinnen haben lange für die große Party gespart.
12: Wir zahlen jede Summe die 30.000 Kronen und wir haben einiges an Spenden gesammelt.
11: Knapp 3.000 Euro pro Person, um einen alten Linienbus zu mieten oder zu kaufen. Die selbstlackierten Russebusse sind fester Teil des Rituals. Amanda hat sich mit 22 Freundinnen zusammengetan. Jede Nacht treffen sie andere Busse an Tankstellen und auf Autobahnparkplätzen.
12: Ich glaube, die Polizei ist gekommen. Ja, das ist die Polizei.
13: Passiert das oft?
12: Ja, bei jedem Stopp. Wir halten vielleicht 5-mal pro Nacht und das passiert jedes Mal.
11: Also alle wieder rein in den Bus und weiter bis zum nächsten Stopp. Während der Fahrt geht die Party weiter mit ohrenbetäubender Musik. Alva hat einen der Songtexte selbst geschrieben.
12: Das ist Tradition. Wir haben 4 Songs. Das ist einer davon. Es geht darum, dass wir die Besten sind.
11: Busfahrer João aus Portugal ist der Einzige, der nüchtern bleibt. Er steuert den Bus sicher bis zum nächsten Parkplatz, wo die Party weitergeht.
14: Für mich ist es das 10. Jahr. Dieses Mal ist die Party besonders gut.
11: Lange Teil des Abi-Rituals, teils fragwürdige Mutproben. Für ihre Gruppe spielen die sogenannten Rüsseknüter heute aber keine große Rolle mehr, sagt Alva, und muss erstmal nachdenken, was für Challenges es gibt.
12: Mir fällt spontan nichts ein. Du! Rüsseknüter, sag mal ein Beispiel.
15: Na, die Goldzapfenprobe, das ist Sex auf einem Baum oder einfach Sex an Stopps wie diesem hier.
11: Manche Rüss laufen auch nackt durch die Fußgängerzone oder springen mitten in der Nacht in den eiskalten Fjord. Das wirklich Entscheidende an der Rüssetid ist aber, nochmal Zeit zusammen zu verbringen, bevor die Wege sich trennen, sagt Alva.
12: Es ist so wichtig, nochmal mit meinen Freundinnen Party zu machen. Wir arbeiten seit 3 Jahren darauf hin und jetzt sehen wir nach so langer Zeit das Ergebnis. Da werde ich noch lange was von haben.
11: Die norwegische Rüssetid, das sind vor allem Erinnerungen fürs Leben.
0: Wie junge Menschen in Norwegen ihren Schulabschluss feiern, das war der Beitrag von Jana Sinram.
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0: Die Band Matzen, die gibt es seit mehr als 20 Jahren. Sie kommt aus einem Ort im Wendland in Niedersachsen. In diesen 20 Jahren hat sie 10 Alben veröffentlicht und jetzt ist ein neues dazugekommen. Es heißt Smile und unser Kulturreporter findet, es sei laut, melancholisch und gleichzeitig voller Hoffnung. Thomas Steinberg hat für uns reingehört. You ain't nothing but a hand dog.
16: Das ist das, was mir immer noch Gänsehaut bereitet, gerade Hound Dog oder wenn Paul McCartney Oh Darling singt.
17: Oder Helter Skelter.
16: Es macht uns einfach wahnsinnig glücklich, wenn wir auf den Gitarrenverzerrer treten, losbrüllen. Das ist mit das Schönste, was es gibt.
18: Ganz nach Sebastian Matzens Geschmack. Große Refrains, lauter Gesang, verzerrte Gitarren. Musik, die einen antreibt oder auch tröstet, je nach Lage. Und Humor ist, wenn man trotzdem lacht. Alt abgegriffen, aber wahr. Diese Ambivalenz macht das 10. Matzen-Album zu etwas Besonderem. Der Titel Smile steht für Hoffnung und er klingt ein wenig wie leichtes Gepäck, dem Hit von Silbermond.
19: Denn es reißt sich besser mit leichtem Gepäck.
16: Das ist einfach ein Hammer-Riff, auch von leichtes Gepäck. Jetzt, wo du es gerade sagst, muss ich sagen, jo, nehme ich an, gibt nur 12 Töne, ist auch beliebtes Indie-Rock-Thema.
20: Smile.
17: Smile ist total wichtig für die Platte, eben weil es dann der Opener geworden ist. Wir dachten eigentlich, wir sind fertig. Und dann ist aber Smile noch um die Ecke gekommen. Dann haben wir den noch aufgenommen und dann gemerkt, so, oh krass.
18: Das letztjährige Jubiläum zum 25. von Madsen stand weniger im Zeichen des Feierns. Die Band musste zwischenmenschlich gepflegt werden, erläutern Sebastian und Sascha.
20: Das ist natürlich auch herausfordernd, das aufrecht zu erhalten. Man wird ja auch älter und bequemer und das ist jetzt nicht so, dass man zwanghaft irgendwie jung bleiben möchte, aber diese Musik begeistert uns halt immer noch. Da muss man dann die Band pflegen und auch den rebellischen Gedanken, den man in sich trägt.

0: Sie haben untereinander aufgeräumt. Genau so klingt Smile, unter anderem auf die Barrikaden. Ein Song zwischen Ausgrenzung und gesellschaftliche Verrohung. Humanismus als Punkgeste, kein Kitsch, Wut ja, Hass nein. Matzen im Hier und Jetzt und souverän.
1: Wir mussten tatsächlich auch einfach richtig viel reden, Zeit miteinander verbringen, abhängen. Dass wir nicht nur eine Band, sondern auch eine Gang sind und bleiben. Das haben wir auch gemerkt.
0: Der Optimismus dieses Albums sei, so erklären Sebastian und Sascha, nicht einfach da gewesen. Er habe erkämpft werden müssen. Durch Konflikte, Selbstreflexion und Auseinandersetzung mit den eigenen Brüchen. Positives Denken gleicht eben manchmal einem Auf und Ab. Gerade auch mit Blick auf die politische und gesellschaftliche Gegenwart, thematisiert in Achterbahn.
2: Manchmal mögen wir den Disco-Flirt irgendwie gerne.
3: Total.
2: Und stehen dann einfach auch drauf, wenn man schon die fette Radgitarre draufballert, damit das auch ja nicht im Formatradio läuft.

0: Smile erfindet die Popmusik nicht neu, ist aber bemerkenswert menschlich. 12 Songs voller kleiner Trotzgesten gegen Gleichgültigkeit, Überforderung und Resignation. Gerne mehr davon.
1: Sebastian schreibt schon wieder fleißig Lieder, was mich total freut. Und vielleicht schaffen das ja sogar, dass wir dann schon mal die Geräte anschmeißen.
2: Wir müssen aber auch proben, Sascha.
1: Ja, ich weiß, wir haben viel zu tun.
3: Wir müssen...

0: Das ist Musik vom Album Smile der Band Matzen und vorgestellt hat es für uns Thomas Steinberg. Die Zeit, es ist 0.55 Uhr.
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0: Der ukrainische Präsident Zelensky hat einen offenen Brief an den russischen Staatschef Putin geschrieben. Er hat Putin aufgefordert, sich mit ihm in einem neutralen Land zu treffen und über ein Kriegsende zu sprechen. Putin hat abgelehnt. Der Brief sei unverschämt, sagte er auf dem Wirtschaftsforum in St. Petersburg. Er sei nicht geeignet, Bedingungen für ein persönliches Gespräch zu schaffen. Zelensky reagierte auf die Absage enttäuscht und forderte mehr internationalen Druck auf Russland. Die Frankfurter Allgemeine Zeitung sieht in Zelenskys Vorstoß ein Zeichen dafür, dass die Ukraine derzeit in einer guten Position ist.
2: Das überfallene Land hat es in jüngster Zeit nicht nur geschafft, die Invasoren ein wenig zurückzudrängen, es trägt den Krieg auch immer tiefer nach Russland. Der amerikanische Außenminister Rubio hat recht, wenn er sagt, dass die Invasion ein strategisches Desaster für Russland war und dass die Russen ihre ursprünglichen Kriegsziele nicht erreichen werden. Vor diesem Hintergrund ist der offene Brief zu verstehen, den Zelensky an Putin geschrieben hat. Der Wind hat sich zugunsten der Ukraine gedreht und das verändert auch die Wahrnehmung in Washington, zumindest graduell. Mit seinem Gesprächsangebot an den Machthaber in Moskau dürfte Zelensky den amerikanischen Präsidenten mindestens so sehr im Auge haben wie den russischen. Beide hoffen darauf, dass ihnen Trump etwas liefert, was sie militärisch bisher nicht erreichen können. Putin will den Donbass, Zelensky will Sicherheit.
0: Für die Rhein-Neckar-Zeitung aus Heidelberg ist das alles eine Momentaufnahme. Kiew sei zudem völlig abhängig von westlicher Unterstützung.
2: Die Ukraine ist auch geschwächt. Die zerstörte Infrastruktur, der nicht enden wollende Blutzoll, die Menschen sind des Krieges müde. Da können die militärischen Teilerfolge nicht darüber hinwegtäuschen. Sie wären im Übrigen ohne westliches Know-how, ohne britische und US-amerikanische Geheimdienstinformationen und ohne den immensen Materialeinsatz undenkbar. Der ukrainische Abwehrkampf gegen Russland ist von der NATO getragen. Auch Zelenskys offener Brief funktioniert nur mit der NATO im Rücken. Im Grunde ist er Ausdruck des Unvermögens, wirklich aufeinander zuzugehen. Putins Reaktion war absehbar. Offensichtlich ist weder in Kiew noch in Moskau die Einsicht gereift, dass ein Kriegsende besser ist als ein Weiter-so.
0: Auch nach Ansicht der Nürnberger Nachrichten ist keine Lösung in Sicht.
2: Bisher ist kein Kompromiss erkennbar, denn beide Seiten beharren auf dem Donbass. Der Kreml-Chef beruft sich auf eine angebliche Einigung mit Trump bei dem dubiosen Treffen in Alaska 2025. Davon will Trump nichts wissen. Das ist übrigens der Mann, der den Ukraine-Krieg binnen eines Tages beenden wollte, nun aber selbst einen ähnlichen Angriffskrieg vom Zaun gebrochen und keine Exit-Strategie hat.
0: Der Kölner Stadtanzeiger meint, vor allem für Putin wird die Lage immer schwieriger.
2: Ukrainische Drohnen tragen den Krieg tief nach Russland hinein. Die Ölindustrie leidet unter den Angriffen. Auf der russisch besetzten Krim wird bereits Treibstoff rationiert. Sanktionen belasten Russlands Wirtschaft. Der Armee gelingt es nicht, den Donbass vollständig unter ihre Kontrolle zu bringen. Putin steckt in einer Sackgasse. Das heißt nicht, dass er seine ablehnende Haltung zu Verhandlungen oder einer Waffenruhe bald ändert, schon gar nicht auf einen Vorschlag Zelenskys hin. Doch auch ihm dürfte klar werden, die Zeit spielt nicht mehr für ihn.
0: Das waren unsere Standpunkte. Zusammengestellt hat sie heute Constanze Semidey. Erst am Donnerstag hatte die Bundesgesundheitsministerin ihren Entwurf für die Pflegereform vorgelegt. Aber es hat nicht lange gedauert, da gab es schon eine ganze Menge Kritik. Die schauen wir uns gleich genauer an und Sie erfahren auch, was die Reform für pflegende Angehörige bedeuten würde. Das und mehr gleich nach den Nachrichten.

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1: Um 1 Uhr mit Gabriela Kühne. Kreml-Chef Putin lehnt ein Friedensgespräch mit dem ukrainischen Präsidenten Selenskyj ab. Er sehe derzeit noch keinen Grund für ein solches Treffen. Aus der Nachrichtenredaktion Martin Seiler.
2: In einer Rede auf dem Internationalen Wirtschaftsforum in St. Petersburg kritisierte Putin den offenen Brief Selenskyjs, in dem dieser direkte Verhandlungen vorgeschlagen hatte, als unverschämt. Putin sagte weiter, ist das ein Weg, um Konditionen für persönliche Treffen und Gespräche zu schaffen oder um ein Umfeld zu schaffen, das jegliche persönliche Treffen unmöglich macht? Ich glaube, es ist Letzteres. Selenskyj hatte Friedensgespräche auf neutralem Boden vorgeschlagen, etwa in der Schweiz. Moskau hatte daraufhin erneut erklärt, die vollständige Kontrolle der ukrainischen Donbass-Region sei Voraussetzung für einen Frieden.
1: Bundeskanzler Merz und Frankreichs Präsident Macron haben sich beim Westbalkan-Gipfel für eine schnelle Erweiterung der EU ausgesprochen. Der Verhandlungsprozess soll nach ihrem Vorschlag einfacher werden, ohne die Aufnahmekriterien zu lockern. Die EU müsse zeigen, dass sie erweiterungsfähig und willig sei, sagte Merz bei dem Treffen in Tivat in Montenegro. Die Region sei geopolitisch wichtig. Derzeit warten 6 Balkanstaaten auf eine EU-Aufnahme. Neben Gastgeber Montenegro sind das Albanien, Bosnien-Herzegowina, Kosovo, Serbien und Nordmazedonien. Die deutschen Fußballerinnen haben sich vorzeitig für die Weltmeisterschaft im kommenden Jahr in Brasilien qualifiziert. Das Team hat am Abend in Köln mit 2:0 gegen Norwegen gewonnen. Aus Köln, Christian Schulze.
3: Gleich den ersten guten Angriff schloss Marie Müller nach 17 Minuten erfolgreich ab. Im Länderspieldebüt gelang ihr damit direkt ihr erstes Tor. Noch schöner der Angriff und der Treffer 10 Minuten später. Im Strafraum schlänzte Carlotta Wamser per direkter Abnahme den Ball herrlich ins untere lange Eck. Schon vor der Pause musste die neu formierte DFB-Abwehr auch einige brenzlige Situationen überstehen. Und nach der Pause hatte Norwegen, der ärgste Konkurrent um den Gruppensieg, durchaus weitere gute Chancen. Doch die starke Ann-Kathrin Berger im Tor und Co. verhinderten ein Gegentor und durften feiern.
1: Bei der Fußball-WM der Männer gibt es einen Ausfall. Lennart Kahl kann nicht spielen. Wie der DFB mitteilte, hat sich der 18-jährige Offensivspieler vom FC Bayern München beim Training verletzt. Als Ersatz wurde Assan Quedraogo vom RB Leipzig nachnominiert. Am Abend trifft die deutsche Mannschaft im letzten Testspiel vor der WM in Chicago auf die USA. Das waren die Nachrichten. Das Wetter in Deutschland. Fast überall trocken, später Nebel, Tiefstwerte 12 bis 6 Grad. Tagsüber oft freundlich, vom Südwesten her gebietsweise Schauer und einzelne Gewitter. Höchstwerte 18 Grad in der Eifel bis 26 Grad in der Niederlausitz. Am Sonntag meist trocken, im Norden ein paar Schauer, 17 bis 25 Grad. Die Zeit, es ist 1.03 Uhr.
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4: Mit einer Meldung für die A1 Osnabrück-Münster. Die ist zwischen Lengerich und Ladbergen wegen Brückenarbeiten bis Sonntag um 6 Uhr gesperrt. Die A7 Würzburg Richtung Ulm ist zwischen Rothenburg ob der Tauber und Wörnitz nach einem Unfall gesperrt. Die A43 Wuppertal Richtung Recklinghausen ist zwischen Herne-Eickel und Kreuz-Herne nach einem Unfall gesperrt. Die A96 Lindau-München ist zwischen München-Leim und Sendling wegen Brückenarbeiten in beiden Richtungen bis 5 Uhr gesperrt. Die A111 Stadtautobahn ist zwischen Seidelstraße und Festplatz wegen Wartungsarbeiten im Flughafentunnel in beiden Richtungen bis 5 Uhr gesperrt. Und die A565 Bonn Richtung Meckenheim ist zwischen Bonn-Beuel und Auerberg in beiden Richtungen wegen Brückenschäden gesperrt. Fahren Sie vorsichtig und kommen Sie gut an.
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4: Von NDR Info in Hamburg mit Alex Grantl. Hallo und schön, dass Sie dabei sind. Es war erst am Donnerstag, da hat Bundesgesundheitsministerin Wagen von der CDU ihren Entwurf vorgelegt für eine Reform der Pflegeversicherung. Aber es hat nicht lange gedauert, da gab es schon eine ganze Menge kritischer Stimmen. Der Präsident des Arbeitgeberverbandes Pflege, der spricht von einem Raubzug bei Beitragszahlern, Pflegebedürftigen und Kommunen. Die Ministerpräsidentin von Mecklenburg-Vorpommern-Schwesig von der SPD sagt, das sei keine Reform, sondern ein Belastungspaket. Und der ehemalige bayerische Gesundheitsminister Holecek von der CSU warnt vor einem Verschiebebahnhof Richtung Sozialhilfe. Geplant ist nämlich, dass Kinderlose und Gutverdiener mehr zahlen müssen. Es sollen zusätzliche Abgaben für Arbeitgeber kommen und strengere Voraussetzungen für den Bezug von Pflegeleistungen. Außerdem sollen pflegende Angehörige weniger Rente bekommen. Was das für manche Menschen bedeuten könnte, berichtet Dietrich Karl-Meurer.
5: Seit fast 30 Jahren pflegt Claudia Geiken aus Weimar ihre schwerstbehinderte Tochter Cäzilie. Sie organisiert den Alltag zu Hause weitgehend allein.
6: Sie wohnt bei uns zu Hause, besucht zwar den Förderbereich und mit meinem Mann gemeinsam versuche ich den Alltag so gut wie es geht zu stemmen. Ab und an haben wir dann den Pflegedienst mit am Start, aber die Hauptpflegeperson bin eigentlich ich.
5: Geiken engagiert sich auch in der Elternvertretung der Lebenshilfe. Arbeiten kann sie wegen der Pflege nicht mehr.
6: Da haben wir uns entschlossen, dass ich das zu Hause alles manage mit der Pflege und den Anträgen, die da so zusammenkommen.
5: Für sie zahlt die Pflegekasse Rentenbeiträge. So geht es vielen Familien in Deutschland. Die meisten Pflegebedürftigen werden zu Hause versorgt. Angehörige leisten den Großteil der Pflege. Meist sind es Frauen. Viele arbeiten weniger oder gar nicht. Die Rentenbeiträge sollen ihre spätere Altersvorsorge sichern. Die Präsidentin des Deutschen Pflegerats, Christine Vogler, beschreibt die Situation wie folgt.
7: Pflegende Angehörige halten dieses System jeden Tag am Laufen. Oft unter großer Belastung, oft mit beruflichen Einschränkungen und oft mit Folgen für die eigene Alterssicherung.
5: Die Bundesregierung will die Pflegeversicherung reformieren. Wegen steigender Pflegezahlen und Kosten sieht Gesundheitsministerin Nina Barken Handlungsbedarf. Bei den Rentenbeiträgen für Angehörige soll gekürzt werden, erklärt die CDU-Politikerin.
8: Bis zu 70% dieser Rentenversicherungsbeiträge werden weiterhin durch die Pflegeversicherung geleistet. Es werden dadurch auch Anwartschaften erworben, werden aber weniger Anwartschaften erworben werden können in Zukunft. Und es ist schlicht der Tatsache geschuldet, dass das System nicht mehr weiter in diesem vollen Umfang diese Kosten übernehmen kann.
5: Für pflegende Angehörige bedeutet das also geringere Rentenansprüche. So sollen Milliarden gespart werden und die Finanzierung der Pflege stabilisiert werden. Pflegeratspräsidentin Vogler kritisiert die Pläne als nicht nachvollziehbar.
7: Wir reden ständig davon, häusliche Pflege und pflegende Angehörige stärken zu wollen. Und dann wird ihnen ausgerechnet eine soziale Absicherung gekürzt, die ohnehin erst mühsam als Anerkennung dieser Sorgearbeit erkämpft wurde.
5: Scharfe Kritik an den Plänen kommt auch von der Deutschen Stiftung Patientenschutz. Der Vorsitzende Eugen Brüsch erwartet eine Reform der Pflegeversicherung im Sinne einer Weiterentwicklung.
9: Stattdessen werden jetzt zukünftig der größte Pflegedienst Deutschland, und er ist meistens weiblich, dafür bestraft, dass zu Hause sowohl die Eltern oder auch der Ehemann oder die Ehefrau versorgt werden. Und das ist doch kein Zukunftskonzept.
5: Die Pläne dürften auch in der schwarz-roten Koalition für Streit sorgen. Vom Koalitionspartner der Union kommt Kritik. Der SPD-Gesundheitspolitiker Christos Pantazis warnt im Deutschlandfunk vor den Folgen für die häusliche Pflege.
10: Ich halte diesen Vorschlag für äußerst kritisch. Das ist zum Beispiel einer der Punkte, den wir im parlamentarischen Verfahren nochmals diskutieren müssen.
5: Doch bevor sich der Bundestag damit beschäftigt, muss das Kabinett zustimmen. Das soll bis zur Sommerpause geschehen. Claudia Geiken aus Weimar, die ihre Tochter Cäzilie pflegt, wird die weiteren Entscheidungen aufmerksam verfolgen, denn sie hätten für sie ganz konkrete Folgen.
6: Dann werde ich dann, weil ich die Pflege unserer Tochter übernehme, im Nachgang noch so bestraft.
5: Sie hofft, dass im weiteren Verfahren der Pflegereform bei der geplanten Kürzung noch nachgebessert wird.
4: Ja, es gibt also viel Kritik am Entwurf der Bundesgesundheitsministerin. Aber klar ist auch, irgendeine Reform, die muss es geben. Nicole Knudsen ist Vorstandsmitglied bei Wir Pflegen. Das ist eine bundesweite Interessenvertretung und Selbsthilfeorganisation von pflegenden Angehörigen. Und meine NDR-Kollegin Ulrike Heckmann hat sie gefragt, ob sie ähnlich hart ins Gericht geht mit den Reformplänen.
11: Ja, also der Verband Wir Pflegen sieht den Referentenentwurf ähnlich kritisch. Es gibt Ansätze, die wir durchaus positiv sehen, aber die Schatten überwiegen die einzelnen Sonnenstrahlen dieses Referentenentwurfs.
12: Was ist denn positiv?
11: Also wir sehen positiv, dass geplant ist, die kommunale Stärkung und die Stärkung kommunaler Pflegebedarfsplanungen. Allerdings müssen wir dazu sagen, sind die Bedarfsindikatoren, die Kommunen brauchen, um eine Pflegebedarfsplanung darstellen zu können, weder abgesprochen noch kohärent mit anderen Kommunen noch abgestimmt. Also da gibt es noch sehr viel Kommunikationsbedarf. Und den Ansatz von Frau Wagen, die Stärkung der Prävention und der Rehabilitation ist vom Ansatz her ja auch positiv. Dass die zulasten der häuslichen Pflege gehen und zulasten der Hilfen für schwerstpflegebedürftige Menschen, das sehen wir natürlich kritisch.
12: Ein Punkt, der für scharfe Kritik sorgt, für pflegende Angehörige soll es Einschnitte bei der Rente geben. Derzeit zahlt die Pflegekasse ja unter bestimmten Voraussetzungen Rentenbeiträge für pflegende Angehörige, die deswegen nicht voll oder gar nicht arbeiten können. Die Berechnungsgrundlage dafür, die soll jetzt um 30% gekürzt werden, wodurch dann auch die gezahlten Rentenbeiträge und am Ende natürlich die Rente selbst sinken würde. Was sagen Sie dazu?
11: Ja, damit sind pflegende Angehörige natürlich noch schlechter abgesichert als ohnehin schon. Und wenn Sie sehen, dass die Hauptpflegepersonen in Deutschland Frauen sind zwischen 45 und 60 Jahren, also Frauen im erwerbstätigen Alter, die müssen dann ihren Beruf aufgeben, ihre Stunden reduzieren, um zum Beispiel die Eltern zu pflegen oder den Partner zu pflegen, die erhalten jetzt weniger Rentenpunkte als bisher. Dadurch soll es Einsprung geben von rund 1,8 Milliarden Euro, jetzt schon im kommenden Jahr, und das geht bis zu 2 Milliarden Euro im Jahr 2030. Das heißt aber, dass diese Frauen, die diese Versorgung zu Hause aufrechterhalten durch Kindererziehung oder durch Pflege, dass die auf Einkommen verzichten, zulasten nicht selten der eigenen Gesundheit. Und wenn jetzt ausgerechnet diese rentenrentliche Absicherung gekürzt wird für die pflegenden Menschen, für die pflegenden Angehörigen, steigt bei denen natürlich auch das Risiko von Altersarmut. Ob man dann überhaupt noch pflegen kann, das überlegen sich die Angehörigen dann wahrscheinlich zweimal.
12: Sie setzen sich ja mit dem Verein Wir Pflegen ein für nachhaltige Verbesserungen in der häuslichen Pflege, wollen auch eine Stimme sein für pflegende Angehörige. Was können Sie denn da erreichen? Werden Sie gehört?
11: Also wir werden noch viel zu wenig gehört und viel zu wenig wahrgenommen. Unsere Stimme ist offensichtlich noch zu leise. Wir können offensichtlich noch nicht in dem Chor der ganz großen Player im Pflegemarkt mitsingen. Das ist absolut bedenklich, denn wir vertreten immerhin 86% aller Pflegenden.
12: Zu diesem Punkt jetzt, den Wagen plant, der zu einer Kürzung der Rentenbeiträge führen könnte für pflegende Angehörige. Was würden Sie denn da vorschlagen, alternativ?
11: Also wir haben unsere Forderung eindeutig schon kommuniziert. Was jetzt rein Finanzierung angeht, sind wir der Meinung, dass man alle Einkünfte besteuern sollte, also Einkommen und Kapitaleinkünfte besteuern sollte, und dass alle Menschen einzahlen in eine Kasse, also auch selbstständige Beamte oder Abgeordnete zum Beispiel. Und auf der nicht finanziellen Seite brauchen wir dringendst eine flächendeckende Unterstützungsstruktur, insbesondere auch in den ländlichen Regionen. Und eine niedrigschwellige und vor allen Dingen auch unabhängige Beratung über die Ansprüche und Entlastungsmöglichkeiten für pflegende Angehörige.
12: Nicht alle entscheiden sich ja aus Überzeugung für Pflege daheim. Manche überbrücken damit auch nur die Wartezeit auf einen Platz im Pflegeheim. Und da hat sich nun unter anderem der Präsident des Arbeitgeberverbandes Pflege, Thomas Greiner, geäußert und gesagt, also diese Reformvorschläge jetzt von Frau Wagen, die werden die Wartezeit nicht verkürzen. Er kritisiert darüber hinaus, dass die Reform Heimbewohnerinnen und Bewohner und deren Kinder noch höhere finanzielle Lasten aufbürdet. Sehen Sie das auch so?
11: Ja, definitiv. Und das hat ja weitgehende Folgen. Also der Zuschuss, der jetzt gegeben wird zu den Eigenanteilen, der wird weiterhin gestreckt. Das heißt, ich bekomme im Moment für einen Heimaufenthalt von einem Jahr eine gewisse finanzielle Entlastung, und diese wird jetzt gestreckt. Im vierten Jahr im Heim bekam ich bisher rund 75%, und das bekomme ich jetzt erst ein halbes Jahr später. Das heißt, ich habe den vollen Eigenanteil, den ich als pflegebedürftiger Mensch bzw. als Angehörige selber tragen muss. Und bisher tritt da die Kommune ein, wenn Zahlungen nicht geleistet werden können, mit der Hilfe zur Pflege. Und wenn es immer weniger Menschen diese Eigenanteile werden zahlen können, dann hat das auch Auswirkungen auf den Haushalt der Kommunen, die dann einspringen müssen.
4: Das sagt Nicole Knutzen. Sie ist Vorstandsmitglied bei Wir Pflegen, einer bundesweiten Interessensvertretung und Selbsthilfeorganisation pflegender Angehöriger. Die Zeit, es ist jetzt 1.14 Uhr.
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4: Es sind noch ziemlich genau 3 Monate. Dann können die Menschen in Sachsen-Anhalt ein neues Parlament wählen. Politisch kann in dieser Zeit noch eine Menge passieren. Aktuelle Umfragen sehen aber eine Partei klar vorne. Und das ist die AfD. Die AfD in Sachsen-Anhalt gilt als so radikalisiert, dass der Verfassungsschutz des Landes die Partei als gesichert rechtsextremistische Bestrebung einstuft. Was wäre also, wenn diese AfD bald regieren würde? Welchen Schaden könnte sie dabei anrichten? Unsere Reporterin Bianca Schwarz hat recherchiert, was das für den Bereich Bildung und Schule bedeuten könnte.
13: Abschaffung der Schulpflicht, Unterricht zu Hause durch die Eltern, Sonderklassen für geflüchtete oder behinderte Kinder. Was die AfD beispielsweise in Sachsen-Anhalt plant für den Fall, dass sie dort regieren sollte, das wäre ein grundlegender Wechsel im deutschen Bildungssystem. Hans-Thomas Tilschneider ist bildungspolitischer Sprecher der AfD-Landtagsfraktion in Sachsen-Anhalt.
14: Wir werden dafür sorgen, dass die Schulen unsere Kinder zu mündigen, mutigen, klugen, selbstbewussten und freigeistigen Bürgern heranbilden und nicht mehr versuchen, sie zu gehirngewaschenen und kompetenzlosen, feigen Gesinnungssoldaten des Regenbogenimperiums umzuerziehen.
13: Bildung ist Ländersache. Wie widerstandsfähig könnte das Bildungssystem gegenüber einer Landesregierung also sein?
15: Es ist schon einigermaßen resilient, aber es gibt auf jeden Fall Schwachstellen. Und diese Schwachstellen, die lassen sich ziemlich schnell auch von einer rechtsradikalen Partei ausnutzen.
13: Meint Nina Kolleck.

0: des öffentlichen Dienstes. Für Heini Schmidt ist der beste Schutz des Bildungswesens seine Beamte.
1: Jeder Beamte muss einen Eid auf die Verfassung schwören. Er verpflichtet sich damit, über seine gesamte Laufbahn zur Einhaltung und zum Schutz der Verfassung. Und er hat sein Handeln ausschließlich anhand der Gesetze und Verordnungen, die jeweils gelten, auszurichten.
0: Beamte sind der Verfassung, nicht einer Landesregierung oder einer politischen Partei verpflichtet. Und diese Verpflichtung geht bis zur Arbeitsverweigerung.
1: Ein Beamter hat die absolute Pflicht, wenn erkennbar eine Anordnung gegen Gesetze, gegen die Menschenwürde beispielsweise verstoßen würde, dann hat der Beamte die Pflicht zu remonstrieren. Das heißt, er muss seinen Vorgesetzten darauf hinweisen, dass das nach seiner eigenen Überzeugung gesetzeswidrig ist und dass er deswegen sich außerstande sieht, diese Anordnung zu befolgen.
0: Wie viele Lehrkräfte an Schulen und Universitäten verbeamtet sind, das schwankt je nach Bundesland stark. Aber ganz grob lässt sich sagen, in etwa die Hälfte. Deswegen appelliert Heini Schmidt vom DBB Beamtenbund und Tarifunion, dass Beamte verbeamtet bleiben müssen, als Rückgrat eines Staates. Weil derzeit viel darüber debattiert wird, befürchtet er, immer mehr Beamte könnten ihren Status verlieren.
1: Gerade in der jetzigen Zeit, eigentlich in einer Unzeit, ja, bei politisch unstabilen Verhältnissen, hören wir jeden Tag in den Medien, Beamte müssen in die Rentenversicherung, Beamte müssen in die Krankenversicherung und wir müssen die Beamten jetzt irgendwie übertrieben loswerden.
0: An einigen Stellen könnten die Bildungspläne der AfD in Konflikt kommen mit den Gesetzen, zum Beispiel bei der Aufweichung der Schulpflicht. Die ist in der Landesverfassung festgehalten und auch im Grundgesetz verankert. Der bildungspolitische Sprecher der AfD-Landtagsfraktion in Sachsen-Anhalt, Hans-Thomas Tilschneider, verweist darauf, die Partei habe ihre Vorschläge juristisch prüfen lassen.
2: "2022 sind in der Oder massenhaft Fische gestorben. Wie hat sich der Zustand des Flusses seitdem entwickelt? Die Europäische Union sagt, er hat sich verschlechtert. Das Berliner Leibniz-Institut für Gewässerökologie dagegen sagt, die Oder ist auf dem Weg der Erholung, auch wenn der Zustand immer noch kritisch ist. Fred Pilarski hat den Wissenschaftlern über die Schulter geschaut.
3: An der Oder, direkt an der Neiße-Mündung bei Ratzdorf, lassen Wissenschaftler einen kleinen Katamaran zu Wasser. Zwischen den beiden Rümpfen des Boots ist ein Gerät angebracht, mit dem Strömung und Flusssohle präzise vermessen werden. Wie geht es der Oder? Das ist die Frage, mit der sich die Forscher des Leibniz-Instituts für Gewässerökologie in aller Ausführlichkeit beschäftigen.
4: Sie ist dabei, sich zu erholen, zumindest was die Fischbestände und die Muschelbestände angeht, soweit wir das beobachten können,
3: sagt der Gewässerökologe Christian Wolter.
4: Aber die reinen Umweltfaktoren, die auch damals zur Oder-Katastrophe geführt haben, die sind nahezu unverändert.
3: Das ist vor allem der viel zu hohe Salzgehalt, der 2022 die Ausbreitung der giftigen Goldalge Prymnesium parvum ermöglicht hat und damit Ursache für das massenhafte Fischsterben war. Das Salz kommt aus polnischen Bergbaugebieten. Die Europäische Kommission hat deshalb jetzt ein Vertragsverletzungsverfahren gegen Polen eingeleitet, unter anderem wegen Verstößen gegen die Wasserrahmenrichtlinie. Christian Wolter vernimmt allerdings eher hoffnungsvolle Signale aus Polen seit dem Ende der nationalkonservativen Regierung.
4: Die Beschlüsse sind gefasst, soll eine Entsalzungsanlage gebaut werden, sollen Speicherbecken erweitert werden. Und ja, sicher wird es Zeit brauchen, weil es sind ja größere Wassermengen. Aber ich bin optimistisch, dass da jetzt was vorwärts geht.
3: Dass sich die Forscher gerade für die Neiße-Mündung interessieren, hat auch mit Hoffnungssignalen zu tun. Hier, wo das salzarme Wasser der Neiße sich mit dem salzigen der Oder mischt, erholt sich der Fluss besonders gut. Die sandigen Buhnenfelder gelten als Kinderstube der empfindlichsten Fischarten und zahlreicher Muscheln des wichtigsten Filtersystems der Oder. In den nächsten Wochen sollen deren Bestände noch genauer untersucht werden.
5: Der Stichtag.
2: Heute vor 20 Jahren starb der Soul-Musiker Billy Preston. Ein Mann, der es vor allem verstand, seinen Mitmusikern zu großem Erfolg zu verhelfen. Lutz Hanka.
6: Diese vier Herren sind allgemein bekannt.

Auf der Reeperbahn im Hamburger Starclub lernen sie sich kennen, 1962. Billy spielt bei Little Richard, die Beatles kennt noch niemand. 7 Jahre später sind sie die größte Band der Welt und so gut wie am Ende. Im Londoner Twickenham-Studio arbeiten sie am Let It Be-Album Es herrscht dicke Luft. Am 22. Januar 1969 schneit Billy Preston herein, um Hi zu sagen. Er weiß nicht, dass die Jungs aus Liverpool einen Keyboarder suchen, setzt sich ans E-Piano und dreht die Stimmung um 180 Grad.

0: Ein paar Tage später ist er sogar beim legendären Rooftop-Konzert dabei. Der Rest ist Musikgeschichte. I've got a feeling deep
1: inside, oh yeah. Okay, Bruce, we got from Topanga Canyon, Mr. Billy Preston.
2: It's always been fun working with the Stones.
0: Auch die Rolling Stones heuern Billy Preston an. Er spielt mit Eric Clapton, Bob Dylan und Sly Stone. Aber nie nur so als Gast. Der Mann mit dem wuchtigen Afro und der charmanten Zahnlücke ist immer die treibende Kraft. An der Orgel oder am Klavinett. Er spielt nicht nur das Instrument, er wird zum Instrument. Und er legt in den 70ern eine erstaunliche Solokarriere hin. Funky, groovy und voller Soul. Das Wunderkind aus Houston, Texas, kann schon mit 9 Orgel spielen. Mit 10 tritt er im Fernsehen auf, an der Seite von Nat King Cole.
3: You join me, Mr. Cole?
4: I'll be more than happy to.
3: Though we're apart,
0: Sein großes Idol heißt Ray Charles. Mehrere Jahre arbeitet er als Keyboarder und Sänger für Brother Ray.
5: Ladies and gentlemen, if you will, Mr. Billy Preston, to come out, play the organ from the right here, Billy.
0: Aber der Grat zwischen Brillanz und Tragödie ist schmal. Billy Preston ist tief religiös und diskret schwul. Ein schwieriger Balanceakt für jemand, der im Schoß der Kirche aufwächst. Hier kann er zwar sein musikalisches Talent entfalten, aber hier erlebt er auch sein schlimmstes Trauma. Er wird als Kind sexuell missbraucht und später selbst als Erwachsener wegen des Vorwurfs sexueller Nötigung verhaftet. In den 90er Jahren läuft alles schief für Billy Preston. Drogen, Gewalt, Betrügereien, Entzug, Zwangseinweisung, Gerichtsverhandlungen und Gefängnis. Ein Mann, der alles konnte und doch nicht wusste, wohin mit seinem Leben. Am Ende versagen seine Nieren. Er fällt ins Koma und stirbt am 6. Juni 2006. Heute vor 20 Jahren.
6: Das war der Stichtag von Lutz Hanka.
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6: Mit Stefan Grothoff. Beim größten Sandplatz-Tennisturnier der Welt greift Alexander Zverev nach dem Titel. Im Halbfinale von Roland Garros in Paris besiegte der Hamburger den Tschechen Jakub Menschik in 4 Sätzen. Zverev unterstrich seine Favoritenrolle durch ein sehr souveränes Match, in dem sein Gegner nie wirklich Zugriff bekam, weil der Deutsche vor allem extrem gut retournierte und in den wichtigen Momenten voll konzentriert blieb.
8: Ich glaube, im ersten Satz definitiv, dass ich die Breakbälle abgewehrt habe, das war schon sehr, sehr wichtig. Und dann klar, dass ich nach dem dritten Satz so reagiert habe, wie ich reagiert habe, dann direkt mit Break vorne im vierten war. Das war, glaube ich, entscheidend. Ich habe mich auf meine Sachen konzentriert und das werde ich weiterhin tun. Klar, es war ein wildes Turnier, aber das Einzige, worauf ich Einfluss habe, ist mein nächstes Match und wer mein nächster Gegner ist. Alles andere kann ich nicht kontrollieren, werde ich nicht kontrollieren, will ich auch gar nicht kontrollieren.
6: Im Endspiel am Sonntag trifft Zverev auf den Italiener Flavio Cobolli. Der dürfte gut erholt auf den Court Philippe Chatrier kommen. Sein Halbfinale gegen Landsmann Matteo Arnaldi fiel nämlich aus. Eine Virusinfektion verhinderte das mit Spannung erwartete Duell der beiden Italiener. Zverev nach 2024 also wieder im Endspiel von Roland Garros. Gewinnt er auch gegen Cobolli, hat der Hamburger endlich seinen lang ersehnten Grand-Slam-Titel. Bei den Frauen heißt das Finale Topfavoritin Mira Andreeva gegen Tennissensation Maja Chwalinska, eine polnische Qualifikantin. Mit einem Sieg über Norwegen haben Deutschlands Fußballfrauen vorzeitig ihr Ticket gelöst für die WM 2027 in Brasilien. Carlotta Wamser und Marie Müller sorgten mit tollen Toren für den 2:0 Endstand. Debütantin Müller nach Abpfiff entsprechend gut gelaunt.
9: Ja, unglaublich. Ich meine, unser Ziel war, die WM-Qualifix zu machen. Das haben wir geschafft. Startelfdebüt, Debüt generell, ein Tor. Besser geht's, glaube ich, nicht. Man arbeitet das ganze Jahr nur darauf hin, dass man seinem Traum wieder nahe kommt. Also mir fehlen wirklich die Worte, aber ich bin einfach so glücklich.
6: Die deutschen Fußballmänner sind längst in Chicago. Vorm letzten WM-Test dort ist die Stimmung aber ziemlich gemischt. Für das Duell gegen Mitgastgeber USA muss Bundestrainer Julian Nagelsmann nämlich auf Mittelfeldass Lennart Karl verzichten. Der hat sich im Training verletzt.
10: Ja, da müssen wir jetzt mal abwarten, was rauskommt. Sah jetzt ehrlich gesagt nicht so gut aus. Wir fahren jetzt ins Krankenhaus, machen ein Bild. Der muss jetzt selber erstmal die Situation verarbeiten, wir auch, und gucken, was wir machen. Und dafür brauchen wir eine Diagnose und dann schauen wir, auch ob wir es mit ihm hoffentlich machen können im Turnier weiter oder ob wir ein Spieler nachnominieren, aber das ist alles in Ruhe.
6: Das Team USA schätzt der Bundestrainer wesentlich höher ein als die Finnen, die Deutschland vor kurzem deutlich mit 4:0 besiegte.
10: Die haben sich über die letzten Jahre extrem stabilisiert, finde ich, im amerikanischen Fußball. Pulisic, Balogun, ganz egal, viele Spieler, die es sehr, sehr gut machen. Weil wir gehen das Spiel so an, wie wenn es das Eröffnungsspiel wäre, versuchen es zu gewinnen. Es wird auch, glaube ich, eine spezielle Atmosphäre, es ist ein cooles Stadion. Chicago hat kein WM-Spiel, hat eine WM-Historie. Da freuen wir uns drauf. Die Fans, glaube ich, werden sehr frenetisch. Die Mannschaft ist gut, der Gegner ist gut, wir sind gut drauf. Und es wird sicherlich ein gutes Spiel für die Zuschauer hier, aber auch für die Zuschauer in Deutschland. Und klar versuchen wir zu gewinnen.
6: Anpfiff 20.30 Uhr im Soldier Field Chicago. Bundesliga-Absteiger FC St. Pauli hat den ehemaligen Kieler Coach Marcel Rapp als neuen Trainer gefunden. Der Deutsche Eishockeybund sucht noch einen. Von Harald Kreis hat sich der DEB nämlich per sofort getrennt. Burkhard Hupe weiß, weshalb.
4: Nach zwei enttäuschenden Weltmeisterschaften und einer ernüchternden Olympiateilnahme stagniert die deutsche Eishockeynationalmannschaft im Mittelmaß. Gegen eine Erfüllung des noch bis zum Sommer kommenden Jahres datierten Vertrages sprachen außerdem Fehler im Spielcoaching während der WM in der Schweiz sowie wachsende Spannungen mit einigen Nationalspielern, die teilweise ihre WM-Teilnahme absagten. Für den Deutschen Eishockeybund ist die Personalie auch deshalb von besonderer Brisanz, weil die nächste Weltmeisterschaft in Mannheim und Düsseldorf ausgetragen wird.
6: Top-Kandidaten sind Ex-NHL-Profi Corbinian Holzer und Uwe Krupp. Der war schon mal Eishockey-Bundestrainer.
7: Das war der Sport mit Stefan Grothoff. Steuern, Pflege, Krankenversicherung. Die Regierung geht viele Reformen an. Aber ein Reformthema, das dürfte den meisten Menschen gerade nicht ganz so wichtig sein. Trotzdem, die Union will eine Reform beim Wahlrecht. Die letzte war zwar erst 2023, trotzdem macht die Union Druck. Worum es da genau geht, das hören Sie gleich nach den Nachrichten bei uns.

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1: Um 1.30 Uhr mit Gabriela Kühne. Russlands Präsident Putin lehnt ein persönliches Treffen mit seinem ukrainischen Kollegen Selenskyj derzeit ab. Selenskyj zeigt sich enttäuscht. In seiner täglichen Videobotschaft sagt er, der Kreml wolle den Krieg nicht beenden. Aus der Nachrichtenredaktion Laura Janke.
2: Alle hätten die schwache Antwort gehört, so Selenskyj. Er denke, viele Menschen weltweit werden enttäuscht sein. Der ukrainische Präsident hatte sich in einem offenen Brief an Putin gewandt und ihm ein Treffen in einem neutralen Land vorgeschlagen. Der russische Staatschef nannte den Ton des Briefes unverschämt. Auf dem Internationalen Wirtschaftsforum in St. Petersburg sagte Putin, so schaffe man keine Bedingungen für ein persönliches Gespräch. Ein solches hat es laut russischer Nachrichtenagentur Interfax allerdings zwischen Putin und Altkanzler Schröder gegeben. Putin brachte Schröder nochmal als möglichen Vermittler zwischen Russland und Europa ins Spiel.
1: Bei einem Angriff auf ein türkisches Fischereischiff im Schwarzen Meer ist nach Angaben der türkischen Behörden ein Mensch getötet worden. 4 weitere Menschen wurden nach Angaben der Küstenwache verletzt. Der Angriff ereignete sich demnach westlich der von Russland besetzten Halbinsel Krim. Wer dafür verantwortlich ist, blieb zunächst unklar. Das Treffen der EU mit den Westbalkanstaaten in Montenegro ist aus Sicht von Kanzler Merz erfolgreich verlaufen. Der gemeinsame Vorschlag, mit Frankreichs Präsident Macron die 6 Länder schrittweise an die EU heranzuführen, sei gut angekommen. Aus Tivat David Friches.
3: Es habe Zustimmung für diese Idee gegeben, sowohl vom Europarat als auch von den Westbalkanstaaten selbst. Zwar müssten noch einzelne Schritte ausgearbeitet werden, aber die Message sei klar. Wir wollen euch, sagte der Kanzler wörtlich in Richtung der Westbalkanstaaten. Die EU sei sich einig, diesen Ländern den Weg zu bereiten. Es werde keine Ausreden mehr geben, sondern individuelle Wege, die den Ländern auf dem Weg in die EU zum Beispiel die Teilnahme am SEPA-Zahlungsverfahren ermöglichen sollen, Roaming oder auch Erasmus.
1: Der Verband der Familienunternehmer fordert, dass der Bundestag seine Sommerpause ausfallen lässt und stattdessen über wichtige Reformen berät. Das Redaktionsnetzwerk Deutschland zitiert aus einem Brief von Verbandschefin Ostermann an die Abgeordneten der Regierungsfraktion. Darin heißt es, die für das Reformpaket relevanten Ausschüsse sollten im Sommer weiterarbeiten, damit der Bundestag noch im August die entsprechenden Gesetze verabschieden könne. Das Wetter in Deutschland. Fast überall trocken, später Nebel, Tiefstwerte 12 bis 6 Grad. Tagsüber oft freundlich, von Südwesten her gebietsweise Schauer und einzelne Gewitter. Höchstwerte 18 Grad in der Eifel bis 26 Grad in der Niederlausitz. Am Sonntag meist trocken, im Norden ein paar Schauer, 17 bis 25 Grad. Am Montag überwiegend trocken, im Westen abends Schauer und Gewitter bei 19 bis 28 Grad. Das waren die Nachrichten.
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4: Die A1 Osnabrück-Münster ist zwischen Lengerich und Ladbergen wegen Brückenarbeiten bis Sonntag um 6 Uhr gesperrt. Die A43 Wuppertal Richtung Recklinghausen ist zwischen Herne-Eickel und Kreuz-Herne wegen Bergungsarbeiten bis 6 Uhr gesperrt. Die A96 Lindau-München ist zwischen München-Leim und Sendling wegen Brückenarbeiten in beiden Richtungen bis 5 Uhr gesperrt. Die A111 Stadtautobahn ist zwischen Seidelstraße und Festplatz wegen Wartungsarbeiten im Flughafentunnel in beiden Richtungen bis 5 Uhr gesperrt. Und die A565 Bonn Richtung Meckenheim ist zwischen Bonn-Beuel und Auerberg in beiden Richtungen wegen Brückenschäden gesperrt. Fahren Sie vorsichtig und kommen Sie gut an.
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4: Mit Alex Grantl. Die Zufriedenheit mit der Bundesregierung, die ist ja aktuell nicht ganz so groß, aber die Regierung geht ja viele wichtige Themen an, wie aktuell die Pflegereform. Ein Reformthema, das dürfte den meisten Menschen gerade aber nicht ganz so wichtig sein. Trotzdem, die Union möchte gerne das Wahlrecht ändern. Die letzte Reform, die gab es erst 2023. Die Union macht trotzdem Druck. Die SPD ist dagegen und bremst. Was eine neue Reform überhaupt bringen soll, das erklärt Ulrike Römer.
5: Beim Ziel sind sich eigentlich alle einig. Das Parlament soll arbeitsfähig bleiben und musste deshalb schrumpfen. Immerhin, das ist durch die jüngste Überarbeitung des Wahlrechts erreicht. Seit der letzten Wahl sitzen 630 Abgeordnete im Parlament, nicht mehr 736. Manchen ist diese Verkleinerung zu teuer erkauft. Denn die Reform bringt mit sich, dass nicht alle, die einen Wahlkreis gewonnen haben, auch im Parlament sitzen. Das betrifft vor allem Abgeordnete der Union. Alexander Dobrindt von der CSU, dem schwante schon beim Anlauf auf das aktuelle Wahlrecht Böses.
6: Dass ein direkt gewählter Abgeordneter in seinem Wahlkreis der Weg in den Deutschen Bundestag verweigert wird, das ist mit dem Demokratieprinzip nicht zu vereinbaren,
5: sagt die CSU und will das unbedingt ändern. CSU-Chef Söder erinnert, man hätte dem Koalitionsvertrag nie zugestimmt, ohne festes Versprechen, das Wahlrecht zu überarbeiten. Vorschläge dafür gibt es. Das heißt aber nichts, meint Johannes Fechner, der für die SPD federführend an der neuesten Wahlrechtsreform Variante gearbeitet hat.
7: Ob und wie wir das Wahlrecht in dieser Wahlperiode ändern, das wird aus nach meiner Einschätzung der nächste Koalitionsausschuss entscheiden.
5: Das muss er wohl auch, denn die SPD sieht da ein paar Grundsätzlichkeiten, die auf Chefebene geklärt werden müssen. Thema Nummer eins aus Sicht der Sozialdemokraten, die Sache mit der Parität. Man wünscht sich ebenso viele Frauen wie Männer auf den Landeslisten der Parteien. Ein Anliegen, für das SPD-Co-Chefin Baas Mitte März im Bundestag politische Erbschaften bemühte.
8: Und deshalb ist mir auch wichtig, auch im Erbe von Rita Süssmuth zu sagen, kommt es zu einem möglichen neuen Wahlrecht, dann kann das nur mit Parität verabschiedet werden.
5: Wenn, dann. Die Koalition im Möglichkeitsmodus. Die SPD will Parität. Die Union glaubt nicht, dass das mit der Verfassung vereinbar wäre. Und im Übrigen, so steht das ja nicht im Koalitionsvertrag, sagt Steffen Bilger, der sich für die CDU seit letztem Herbst mit dem Thema befasst.
9: Da geht es um Prüfauftrag bei Parität, die so gar nicht formuliert ist, aber klarer Auftrag, das Wahlrecht so zu ändern, dass Wahlkreissieger in den Bundestag einziehen können.
5: Prüfen ist eben etwas anderes, als ein Gesetz draus zu machen, meint die Union. Die SPD interpretiert den Koalitionsvertrag anders. Nochmal Johannes Fechner.
7: Da steht ein klarer Prüfauftrag drin, der mit einem Ergebnis enden muss. Dass wir uns nur gegenseitig erzählen, was wir für wünschenswert halten, war damit sicherlich nicht gemeint.
4: Wie soll eine Wahlrechtsreform aussehen und wann kommt sie? Das war der Beitrag von Ulrike Römer.
0: Wirtschaft.
4: Rund 80% der Deutschen wünschen sich ein Eigenheim. Vor etwa 10 Jahren wurde dieser Traum für viele Menschen möglich, denn die Zinsen bei der Finanzierung, die waren historisch niedrig. Nach 10 Jahren steht für einige Immobilienkäufer jetzt aber die Anschlussfinanzierung an. Und das könnte manche böse überraschen. Nasir Mahmoud.
10: Wer zwischen 2016 und Anfang 2022 eine Immobilie finanziert hat, konnte sein Glück wahrscheinlich kaum fassen. Historisch niedrige Zinsen machten den Traum vom Eigenheim für viele erreichbar. Bis dann die Zinsen im Frühjahr 2022 wieder deutlich anstiegen.
11: Von ca. 1% auf deutlich über 4% innerhalb weniger Monate.
10: Eine Entwicklung, die Baufinanzierungsvermittler Oliver Mildenberger damals sehr überraschte.
11: So einen starken Zinsanstieg in so kurzer Zeit habe ich in 30 Jahren nicht erlebt.
10: Glücklich also die, die sich noch davor einen Immobilienkredit sichern konnten. Doch für Darlehen mit einer 10-jährigen Zinslaufzeit steht jetzt oder demnächst die Anschlussfinanzierung an, mit deutlich höheren Zinsen. Ein Rechenbeispiel. Bei einer Immobilie für 500.000 Euro und einer monatlichen Rate von 1.000 Euro kamen bei einem Zinssatz von 1% zuletzt jährlich rund 4.300 Euro an Zinsen zusammen. Beim heutigen Zinssatz von 4% erhöht sich die jährliche Zinslast auf mehr als das Dreifache und die monatliche Rate würde sich bei gleicher Tilgungsrate mehr als verdoppeln. Droht jetzt also eine Welle von Zwangsverkäufen? Immobilienmakler Martin Jahrling aus Nidderau glaubt nicht daran.
12: Also diesen Fall hatten wir tatsächlich noch überhaupt nicht. Wir haben keinen Verkäufer im Bestand, der derzeit seine Immobilie verkaufen muss, weil er seine Anschlussfinanzierung nicht bedienen kann mit den gestiegenen Zinsen.
10: Auch Finanzierungsvermittler Oliver Mildenberger rechnet nicht damit. Bei Fällen wie dem genannten Beispiel müsste man eben anders versuchen, die hohen Zinsen auszugleichen.
11: Dann muss man mal drüber nachdenken, die Tilgung für die nächste Phase auf ein sehr niedriges Niveau erstmal zu reduzieren, um dann im Lauf der Jahre vielleicht wieder peu à peu zu erhöhen.
10: Der Nachteil, in diesem Fall verlängert sich auch die Laufzeit des Kredites. Oft hätten Niedrigzinskäufer heute aber günstigere Voraussetzungen.
11: Zum einen ist ja durch die Tilgung der Kreditbetrag heute deutlich niedriger, als der Kredit aufgenommen wurde. Und der andere Aspekt ist die Kunden, die dann auch mal Sondertilgungen geleistet haben oder auch mal die Tilgung erhöht haben. Die haben jetzt natürlich den Vorteil, dass die Restschuld deutlich niedriger ist.
10: Dennoch sei es ratsam, vor einer Anschlussfinanzierung nicht einfach das Angebot seiner bisherigen Bank anzunehmen. Wichtig, unbedingt weitere Angebote einholen, so Oliver Mildenberger, zum Beispiel über einen Finanzierungsvermittler.
11: Die Bank, wo bisher finanziert wurde, die bewertet diese Immobilie nicht mehr neu, sondern erstellt automatisiert ein Angebot, was meistens vom Zinssatz bestenfalls mittelprächtig ist. Wenn ich mir neue Angebote einhole, dann wird die Immobilie von der Bank, die das Angebot erstellt, neu bewertet.
10: Ist die Immobilie heute dann beispielsweise mehr wert als beim Kauf, kann allein das schon helfen, um einen besseren Zinssatz zu bekommen als bei der bisherigen Bank.
4: Kneipenchöre, das sind Chöre, die eher modern und locker auftreten. Der Spaß soll an erster Stelle stehen, nicht unbedingt gesangliches Talent. Diese Chöre reisen aus ganz Deutschland an diesem Wochenende nach Karlsruhe zum ersten Karlsruher Kneipenchor-Festival. Unser Reporter Tobias Zapp hat den ausrichtenden Chor für uns besucht und zugehört.
13: Der Karlsruher Kneipenchor ist so eine richtige Naturgewalt. Also nicht nur, weil hier aus voller Kehle gesungen wird, sondern auch, weil man gar nicht anders kann, als sich in der bunten Truppe irgendwie wohlzufühlen. Ich war bei der Probe noch keine 30 Sekunden vor Ort. Da wurde mir schon von Dutzenden Leuten das Du angeboten und man hat mich auch sofort in eine Stimmlage für den Chor eingeteilt. Junge Männer singen bei uns Tenor, scherzte direkt einer. Ja, und schon stand ich mittendrin und hab mitgesungen. Als Neuling, bei einer Generalprobe vor einem großen Konzert. Sowas macht eigentlich kein Chor, aber genau das ist eben der Kneipenchor. Offen und herzlich und gerade das schätzen die Mitglieder.
14: Wegen der Leute, ich glaube, wenn man halt Lust hat auf die Leute, die man hier findet, auf die Stimmung, dann bleibt man einfach kleben und das ist cool.
15: Es macht einfach Spaß. Außerdem bin ich nicht nur mit Gleichaltrigen zusammen, sondern wir sind ein kunterbunter Haufen.
16: Ich glaube, das gemeinsame Musik machen mit Leuten, die man sonst niemals treffen würde. Also man hat hier Freundschaften gefunden.
17: Dass jeder mitsingen darf und jeder einfach Spaß an der Geschichte hat. Und keiner muss vorsingen, keiner muss Angst haben.
18: Wir machen es hier, weil es Spaß macht. Das klappt schon. Auch wenn ein paar kleine Fehler dabei sind, das machen wir.
13: Rund 200 Leute kommen beim Karlsruher Kneipenchor Woche für Woche zum Singen zusammen. Jung und alt, Männer und Frauen. Alles bunt gemischt. Angefangen hat's vor über 10 Jahren mit einer Handvoll Menschen. Chorleiter Jimmy Röck erinnert sich noch genau.
19: Das war in der Karlsruher Südstadt, habe ich gelebt lange Zeit. Und dann wurde ich angesprochen von einer Pächterin, einer Kneipe, die wusste, dass ich Chorleitung studiert hatte und sagte, sie hat was gehört von einem Berliner Kneipenchor, sie findet die Idee charmant, was ich davon halten würde. Ich habe mich lange überlegt, das probieren wir doch einfach mal aus.
13: Zusammen singen und zusammen lachen, das macht den Karlsruher Kneipenchor aus. Ach so. Und die Schnapspause natürlich. Eine Tradition, die bei keiner Probe fehlen darf, wie uns ein Mitglied erklärt hat.
20: Es ist einfach eine Tradition, damit die Stimmlippen geschmiert werden. Das ist ein wichtiges Rezept. Wir nehmen es sehr ernst.
13: Schnaps trinken müssen, muss natürlich keiner. Es geht bei der Schnapspause auch gar nicht um den Alkohol, sondern um die Zeit miteinander. Laut Chorleiter Jimmy Röck ist der Kneipenchor nämlich schon viel mehr geworden als nur ein Chor.
21: Das ist Partnervermittlung, das ist aber auch Wohnungsbörse, es ist Kulturgruppe, es ist ich habe Zeitgruppe, ist alles, was man sich vorstellen kann.
13: Ja, und jetzt wird aus dem Karlsruher Kneipenchor eben auch ein Festivalgastgeber. Insgesamt 7 Kneipenchöre aus ganz Deutschland treten bei dem Kneipenchor-Festival in Karlsruhe am Wochenende auf. Das können Sie sich vor Ort entweder anschauen oder, falls Sie jetzt selbst Lust gekriegt haben, in Zukunft einfach mitsingen. Denn Kneipenchöre, die gibt's nicht nur in Karlsruhe.
4: Das Kneipenchor-Festival in Karlsruhe, das war dazu Tobias Zapp. Die Zeit, es ist 1.43 Uhr.
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4: Sie ist wohl eine der gefährlichsten Straßen in Spaniens Hauptstadt Madrid, die Calle de Cuyero in Lucero, einem Viertel im Süden der Stadt. Die Straße wird eine der ersten Adressen sein, die Papst Leo XIV. Besucht, der kommt nämlich nach Madrid. In der Straße wird er sich eine Anlaufstelle für Obdachlose ansehen, die Caritas betreibt. Unsere Reporterin Franka Welz hat sie vorab schon besucht.
2: Ein hoher, leuchtend roter Metallzaun aus dicken Stäben umgibt die Sozialstation der Caritas in einer Siedlung mit mehrstöckigen Wohnblocks im Viertel Lucero im Süden Madrids. Obdachlose Menschen können hier übernachten, ihren Besitz sicher lagern und das Tageszentrum nutzen. Im Garten vor dem Gebäude sitzen einige Männer auf Plastikstühlen in der Sonne. Hier draußen herrscht die Ruhe vor dem Papst. Drinnen wiederum emsiges Treiben. Mitarbeiter und Freiwillige in roten T-Shirts platzieren Hinweise und Türschilder oder diskutieren über den besten Platz für sie. Das Innere ist in den Farben der Caritas gehalten. Grundfarbe etwa der Wände ist weiß, ansonsten viel rot. Es ist hell, freundlich, einladend. Pilar Agarate, die Generalsekretärin der Caritas der Diözese Madrid, führt durch die Einrichtung. Zeigt schlichte Mehrbettzimmer mit abschließbaren Spinden. Auf einem Balkon steht ein Wäscheständer. Wie ihr seht, betreten wir nun die Wohnräume von Menschen. Hier, sowohl auf dieser Ebene als auch im Obergeschoss, schlafen nachts 47 Personen. Momentan ist niemand hier, denn sobald sie aufstehen, gehen sie ins Tageszentrum, frühstücken und danach gehen die meisten zur Arbeit. Andere in eine Suchtklinik, wieder andere suchen Arbeit und manche benötigen psychologische Betreuung. Die Einrichtung beherbergt ausschließlich Männer. Für Frauen gibt es seit 2018 ein weiteres Zentrum in einem anderen Stadtteil Madrids. Die Nachfrage nach Plätzen sei hoch, erklärt der Leiter des Zentrums Juan José Gómez Escalonia. Hier nennen ihn alle nur Juanjo. Im vergangenen Jahr hätten 2534 Personen um Hilfe ersucht. Nur 880 von ihnen konnte das Zentrum aufnehmen. Seit einigen Jahren kämen immer mehr junge Menschen zwischen 18 und 30 Jahren. In diesem Jahr stellten sie mit 25% sogar die größte Altersgruppe im Zentrum dar. Allein die Anwesenheit Papst Leos XIV. Werde diesen Problemen Sichtbarkeit verleihen, so Juanjo. Er hofft außerdem, dass viele dadurch ihre Vorurteile gegenüber obdachlosen Menschen abbauten. Ich sage, die werden denken, Mann, wenn der Papst hierher kommt und keine Angst hat, obwohl in den Medien berichtet wird, dass es hier voller Drogen und wer weiß wie vielen anderen Dingen ist, dann, wenn er kommt und nichts passiert und die Menschen sich ihm auch nähern können, dann passiert auch mir nichts. Drogen waren in der Vergangenheit tatsächlich der Grund dafür, dass die Calle de Collero, in der sich das Caritas-Zentrum befindet, in Verruf geriet und dieser schlechte Ruf sich gleich auf das gesamte Viertel Lucero übertrug.
3: Hola, buenas. Javier?
2: Javier Poveda ist der Vorsitzende der örtlichen Nachbarschaftsvereinigung. In der Straße habe es bis vor etwas über einem Jahr mehrere sogenannte Narcopisos gegeben. Besetzte Wohnungen für den Verkauf, aber auch Konsum von Drogen. Das habe schwere Probleme in der Siedlung verursacht, in der ältere Leute, aber auch viele Familien mit Kindern leben. Mittlerweile habe die Situation sich jedoch deutlich verbessert. Es gab Einsätze, vor allem von der Polizei, die dort eine groß angelegte Razzia durchführte. Auch Richter schritten ein und verhängten gegen die Festgenommenen ein Betretungsverbot für einen Umkreis von 700 Metern. Die Polizei hat dann viel getan, um den Beschluss auch wirklich durchzusetzen. Schließlich hat dann auch die Stadtverwaltung Überwachungskameras installiert, was als Abschreckung definitiv geholfen hat. Inzwischen ist es ziemlich ruhig. Viele Medienberichte zeichneten allerdings weiterhin ein verzerrtes Bild von Lucero. Das sieht auch Jesus Martin Montalvo so. Der pensionierte Lehrer stört sich vor allem an wohlmeinenden, unfreiwillig paternalistischen Darstellungen. Oh, schau mal, ein echt hartes Viertel. Da gibt es 120 verschiedene Nationalitäten. Und wer das sehen will, barfüßige Kinder, die mit einem Ball aus Lumpen spielen, der wird das hier nicht sehen. Das ist ein ganz normales Viertel. Lucero ist ein Arbeiterviertel. Hier wohnen Taxifahrer oder diejenigen, die Madrids Prachtstraßen und Trottoirs im Zentrum peinlich sauber halten. Viele haben, trotz mehrerer Einkommen pro Haushalt, Probleme, finanziell über die Runden zu kommen. Den Papstbesuch sehen hier viele positiv, sagt Jesus. Ich weiß nicht, ob Vorfreude das richtige Wort ist. Vielleicht ist es eher Stolz. Auf jeden Fall fühlt es sich wie ein Akt der Gerechtigkeit an gegenüber den einfachen Leuten von Madrid, der Arbeiterklasse, in den ganz normalen Vierteln und eben nicht in diesem Vorzeige-Madrid, das der Außenwelt als Spektakel präsentiert wird. Es ist keine alberne, oberflächliche Begeisterung nach dem Motto, oh, der Papst kommt, sondern es ist tiefgründiger.
1: Wie schon zuvor in dem Caritas-Zentrum herrscht auch in der Nachbarschaftsvereinigung von Lucero die Hoffnung, dass der Papstbesuch positive Aufmerksamkeit statt weiterer Stigmatisierung mit sich bringt.
4: Aus Madrid war das Franka Wels. Und von Spanien schauen wir jetzt nach Frankreich. Da gibt es eine Diskussion über Justizversagen. Sogar Präsident Macron hat eingeräumt, dass es Schwachstellen im System gebe. Hintergrund ist ein Fall, bei dem eine 11-Jährige verschwunden ist und eine Kinderleiche gefunden wurde. Die französischen Behörden sollen Vorwürfe gegen einen mutmaßlichen Täter nicht ernst genug genommen haben. Karin Ecker kennt den ganzen Fall.
6: Die 11-jährige Liana war vor genau einer Woche in Südwestfrankreich in der kleinen Gemeinde Fleurance bei Toulouse verschwunden. Nach dem Ende der Schule hatte sich das Kind nicht mehr bei den Eltern gemeldet. Tagelang waren Suchtrupps unterstützt von Freiwilligen in der Gegend unterwegs. Der Fall hat die französische Öffentlichkeit seit Tagen in Atem gehalten. Gestern fanden die französischen Ermittler nun die Leiche eines Mädchens mit ähnlicher Kleidung in einem Getreidesilo in einem Dorf rund 15 Kilometer vom Ort des Verschwindens entfernt. Die Ergebnisse der Obduktion stehen noch aus, aber alle Beobachter gehen davon aus, dass es sich um die Leiche der vor einer Woche verschwundenen 11-Jährigen handelt. Bereits kurz nach dem Verschwinden war ein Mann festgenommen worden, der das Mädchen zuletzt im Auto mitgenommen hatte. Er ist der Vater einer Freundin und mittlerweile dringend tatverdächtig. Wie sich in den vergangenen Tagen herausstellte, lagen bereits mehrere Hinweise und Anzeigen gegen den 41-jährigen Familienvater vor, insbesondere wegen Vergewaltigung von Minderjährigen. Doch die Behörden blieben untätig. Nun sieht sich die Regierung mit dem Vorwurf konfrontiert, die französische Justiz habe im Fall der 11-jährigen Liana total versagt. Auch Präsident Emmanuel Macron äußerte sich am Rande des Westbalkan-Gipfels in Montenegro.
22: On peut pas accepter ce qui s'est passé. On peut pas regarder en face sa famille et lui dire que tout s'est bien passé. C'est faux. Donc comme vous, je suis choqué par ce qui s'est passé.
6: Man könne nicht akzeptieren, was passiert sei. Man könne nicht der Familie ins Auge sehen und sagen, dass alles gut gelaufen sei. Auch er sei schockiert, so der französische Präsident. Ein systemisches Versagen der französischen Justiz sieht Macron jedoch nicht. Von fehlenden finanziellen Mitteln wolle er nichts hören.
22: Donc c'est une question de réponse, de fermeté, d'organisation, de responsabilité.
6: Das ist eine Frage von Reaktion, Entschlossenheit, Organisation und Verantwortung, so Macron. Bei einer Krisensitzung der französischen Regierung wurde heute nach Verantwortlichen gesucht. Mit weiteren Ermittlungsergebnissen im Fall Liana wird in Kürze gerechnet.
0: Kultur.
4: Der Autor Thomas Medicus beschäftigt sich seit 2004 mit einem sehr persönlichen Thema. Er erforscht seine Familiengeschichte und wie seine Familie in den Nationalsozialismus verstrickt war. In seinem neuen Roman Vaterlos setzt er sich mit seinem Vater auseinander und mit den Taten seines Vaters. Johanan Scheljem hat den Roman gelesen.
23: Für Thomas Medicus ist die Tat seines Vaters so folgenreich wie eine Vergewaltigung. Wer bin ich? Was an meiner Wahrnehmung ist wahr? Noch als gealterter und arrivierter Autor kann er sich nicht von ihren Folgen befreien.
24: Erst viele Jahrzehnte später fiel T. auf, dass sie nach Ottos Tod lange Zeit wie Schlafwandler durchs Leben gingen. Vielleicht war das sogar zu ihrer neuen Existenzform geworden. Er konnte es nicht beurteilen.
23: Warum hat mein Vater mir das angetan? Welcher meiner Erinnerungen an ihn kann ich noch trauen? Resultiert nicht mein gesamtes Tun, sogar mein Schreiben aus dem Trauma dieser Tat?
24: Als Erwachsener verabscheute T. jede Wahrnehmungsbetäubung, war der Meinung, man müsse wachen und geschärften Sinnes durch die Welt gehen, damit einem nichts entgehe. Das aber war vermessen, vor allem Selbsttäuschung, denn von nun an nahm T. fast sämtliche seiner Lebenswelten entweder als erlöst oder als unerlöst wahr, und er suchte, verzweifelt über alles Destruktive, nach dem Unzerstörten und Unzerstörbaren. T. wurde zum Idylliker.
23: Der Roman beginnt mit Schwarz-Weiß-Fotos, heiteren Urlaubsaufnahmen, die sein Vater schoss. Thomas Medicus ist 17 Jahre alt.
24: Da waren diese gleißend hellen Märztage, wie meist in dieser Jahreszeit. An einem dieser schönen Tage, irgendwann vom 9. auf den 10. März 1971, geschah es, dass sich der Landarzt Otto M. das Leben nahm. Er war 49 Jahre alt, verheiratet, Vater zweier Kinder. Unvergessliche Vorfrühlingstage.
23: Dabei hatte der Vater, ein angesehener Landarzt in der zweiten Generation, nicht nur sich selbst getötet. In der Psychiatrie hatte er seine heimliche Geliebte kennengelernt. Sie wollte mit ihm sterben. Halbherzig half er auch ihr. Ein Skandal in der muffigen süddeutschen Kleinstadt. Und nun, ein halbes Jahrhundert nach dieser Tat, geht Thomas Medicus, der tief traumatisierte Sohn, mit kriminalistischem Besteck den Folgen für die Familie und seinem Handeln nach. Kriminalistisch wird auch das Verhalten seiner Schwester und seiner Mutter auf die Erschütterung durch den Selbstmord seines Vaters abgeklopft. All die Kausalitäten des eigenen Verhaltens, gar seines Umzuges in die anonyme Großstadt, leitet Thomas Medicus aus diesem einen Trauma ab.
24: Es dauerte 33 Jahre, bis T. auf den Gedanken kam, die amtlichen Unterlagen ausfindig zu machen, die ihm Auskunft über den Hergang des Suizids seines Vaters geben würden.
23: Einen Geistesverwandten, einen ebenso erschüttert traumatisierten Autor, sieht Thomas Medicus in James Ellroy, der sich nach der Ermordung seiner Mutter in unzählige Krimis flüchtete und später die grausamsten Kriminalromane schrieb, um sein Kindheitstrauma zu bewältigen. Thomas Medicus' Roman ist ebenso verstörend wie hermetisch, aber eine brillante Studie der deutschen Nachkriegszeit mit so.
4: Der Roman Vaterlos von Thomas Medicus ist bei Rowohlt Berlin erschienen und kostet 24 Euro.
0: Standpunkte.
4: Der ukrainische Präsident Zelensky hat einen offenen Brief an den russischen Staatschef Putin geschrieben. Er hat Putin aufgefordert, sich mit ihm in einem neutralen Land zu treffen und über ein Kriegsende zu reden. Putin hat abgelehnt. Der Brief sei unverschämt, sagte er auf dem Wirtschaftsforum in St. Petersburg. Er sei nicht geeignet, Bedingungen für ein persönliches Gespräch zu schaffen. Zelensky reagierte auf die Absage enttäuscht und forderte mehr internationalen Druck auf Russland. Die Frankfurter Allgemeine Zeitung sieht in Selenskys Vorstoß ein Zeichen dafür, dass die Ukraine derzeit in einer guten Position ist.
5: Das überfallene Land hat es in jüngster Zeit nicht nur geschafft, die Invasoren ein wenig zurückzudrängen, es trägt den Krieg auch immer tiefer nach Russland. Der amerikanische Außenminister Rubio hat recht, wenn er sagt, dass die Invasion ein strategisches Desaster für Russland war und dass die Russen ihre ursprünglichen Kriegsziele nicht erreichen werden. Vor diesem Hintergrund ist der offene Brief zu verstehen, den Selenskyj an Putin geschrieben hat. Der Wind hat sich zugunsten der Ukraine gedreht und das verändert auch die Wahrnehmung in Washington, zumindest graduell. Mit seinem Gesprächsangebot an den Machthaber in Moskau dürfte Selenskyj den amerikanischen Präsidenten mindestens so sehr im Auge haben wie den russischen. Beide hoffen darauf, dass ihnen Trump etwas liefert, was sie militärisch bisher nicht erreichen können. Putin will den Donbass, Selenskyj will Sicherheit.
4: Für die Rhein-Neckar-Zeitung aus Heidelberg ist das alles eine Momentaufnahme. Kiew sei zudem völlig abhängig von westlicher Unterstützung.
5: Die Ukraine ist auch geschwächt. Die zerstörte Infrastruktur, der nicht enden wollende Blutzoll, die Menschen sind des Krieges müde. Da können die militärischen Teilerfolge nicht darüber hinwegtäuschen. Sie wären im Übrigen ohne westliches Know-how, ohne britische und US-amerikanische Geheimdienstinformationen und ohne den immensen Materialeinsatz undenkbar. Der ukrainische Abwehrkampf gegen Russland ist von der NATO getragen. Auch Selenskyjs offener Brief funktioniert nur mit der NATO im Rücken. Im Grunde ist er Ausdruck des Unvermögens, wirklich aufeinander zuzugehen. Putins Reaktion war absehbar. Offensichtlich ist weder in Kiew noch in Moskau die Einsicht gereift, dass ein Kriegsende besser ist als ein Weiter-so.
4: Auch nach Ansicht der Nürnberger Nachrichten ist keine Lösung in Sicht.
5: Bisher ist kein Kompromiss erkennbar, denn beide Seiten beharren auf dem Donbass. Der Kreml-Chef beruft sich auf eine angebliche Einigung mit Trump bei dem dubiosen Treffen in Alaska 2025. Davon will Trump nichts wissen. Das ist übrigens der Mann, der den Ukraine-Krieg binnen eines Tages beenden wollte, nun aber selbst einen ähnlichen Angriffskrieg vom Zaun gebrochen und keine Exit-Strategie hat.
4: Der Kölner Stadtanzeiger meint, vor allem für Putin wird die Lage immer schwieriger.
5: Ukrainische Drohnen tragen den Krieg tief nach Russland hinein. Die Ölindustrie leidet unter den Angriffen. Auf der russisch besetzten Krim wird bereits Treibstoff rationiert. Sanktionen belasten Russlands Wirtschaft. Der Armee gelingt es nicht, den Donbass vollständig unter ihre Kontrolle zu bringen. Putin steckt in einer Sackgasse. Das heißt nicht, dass er seine ablehnende Haltung zu Verhandlungen oder einer Waffenruhe bald ändert, schon gar nicht auf einen Vorschlag Selenskyjs hin. Doch auch ihm dürfte klar werden, die Zeit spielt nicht mehr für ihn.
4: Das waren unsere Standpunkte. Zusammengestellt hat sie heute Constanze Semidey. Der Westbalkan-Gipfel in Montenegro ist vorbei. Was dabei rauskam und wie Bundeskanzler Merz auf die Ergebnisse blickt, das ist gleich nach den Nachrichten das Thema hier in der ARD-Infonacht. Dann mit meinem Kollegen Detlef Karg, der hier übernimmt. Ich bin Alex Rantl. Kommen Sie weiter gut informiert durch diese Nacht.

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1: Um 2 Uhr mit Gabriela Kühne. Kremlchef Putin lehnt Verhandlungen mit dem ukrainischen Präsidenten Selenskyj ab. Selenskyj hatte Putin in einem offenen Brief direkte Friedensgespräche angeboten und ein Treffen in einem Drittstaat vorgeschlagen. Aus Jerewan Björn Blaschke.
2: Er sehe keinen Sinn in einem Treffen, so Putin, nicht jedenfalls, solange keine Perspektiven für einen dauerhaften Frieden gegeben seien. Eine Putin-typische Aussage. Mit langfristiger Perspektive meint er, dass Selenskyj all seinen Forderungen nachgeben soll, dass Selenskyj unter anderem die 4 im Osten der Ukraine umkämpften Regionen sowie die Krim als russisch anerkennt und räumt. De facto Kapitulation. Die Zeichen stehen weiter auf Krieg.
1: Bundeskanzler Merz und Frankreichs Präsident Macron haben sich beim Westbalkan-Gipfel für eine schnelle Erweiterung der EU ausgesprochen. Der Verhandlungsprozess soll nach ihrem Vorschlag einfacher werden, ohne die Aufnahmekriterien zu lockern. Die EU müsse zeigen, dass sie erweiterungsfähig und willig sei, sagte Merz bei dem Treffen in Tivat in Montenegro. Die Region sei geopolitisch wichtig. Derzeit warten 6 Balkanstaaten auf eine EU.